0: seid ihr? Wer bist du? Wir sind die Überlebenden. Ich auch. Du bist dabei.
1: So, beim Chaos-Spiel mussten die Kinder Zahlen im ganzen OK finden und immer wenn sie eine Zahl gefunden haben. Mussten sie Aufgaben erledigen, um weiter würfeln zu

0: Hier wurde Lachroller um Parcours gefahren. Und wer hat gewonnen? Weiß das noch jemand?
1: Ja, ich und Janko.
2: Hallo Leute, wisst ihr, ich kann das beste Kunststück von uns allen.
3: Das stimmt nicht, das kann ich. Ich bin das beste Kunststückskind.
2: Nein, ich kann ganz hoch fliegen und Loopings machen.
3: Aber ich bin schlauer, weil ich kann unter Wasser ganz lange sein und ich bad mich auch am liebsten.
4: Nein, ich kann nämlich am allermeisten Honig essen.
2: Und ich kann am lautesten brüllen.
3: Stimmt gar nicht. Ich kann das am besten.
2: Na, dann lasst uns doch zu Andrea fliegen.
3: Du meinst den.
5: Na, was ist denn hier los?
2: Die sagen alle, dass ich nicht das beste Kunststück kann.
3: Das stimmt auch, weil ich das Beste kann. Nein, ich kann das Beste.
4: Nein, ich bin der Beste.
2: Leute, können wir das vielleicht einfach klären?
3: Nein, ich will weiter streiten.
5: Oh je, yeah. Weiter streiten? Also streiten macht mir meistens gar keinen Spaß. Euch?
2: Mir auch nicht.
5: Seht ihr? Ich kann mir voll vorstellen, dass alle von euch ein

0: Kunststück ziemlich gut können.
1: Das stimmt nicht. Ich bin der beste Macher.
0: Vielleicht.
1: Nein, ich. Stimmt gar nicht, ich.
0: Oh je, oh je, oh je, oh je. Also, ich glaube, jeder von euch kann sein Kunststück bestimmt richtig, richtig, richtig gut. Aber vielleicht könnt ihr alle Kunststücke zusammen machen und seid dann ein Zirkus und dann müsst ihr euch gar nicht gegenseitig irgendwie
1: Das
0: so.
1: ist eine gute Idee.
0: Ja?
1: Ja,
0: Stimmt,
1: und
0: hört sich gut an.
1: wir könnten das ja auch in unserer Freizeit tun und dabei einfach immer gegenseitig was lernen.
0: Auf jeden Fall, das ist eine gute Idee.
1: Oh ja, das klingt gut. Und ich kann am meisten Honig essen lernen. Ich kann den
0: Na
1: anderen
0: gut.
1: einfach die Dinge lernen. Wie schön, dann werde ich auch mal Zirkustalent.
0: Genau, ihr
1: Und
0: könnt.
1: ich kann euch meinen dreifachen Salto beibringen. Schön, das will ich wirklich können. Und ich kann euch tauchen zeigen, ganz einfach.
2: Und ich zeige euch jagen, wer es wissen will.
0: Dann seid ihr ein richtiger Zirkus zusammen.
1: Ja, juhu, das kriegen wir hin, Leute.
2: Das
1: Ja.
2: wird unser nächstes Projekt. Oh ja. Das machen wir auf jeden Fall.
3: Und herzlich willkommen zu unserer Quizshow. Heute haben wir vier Kandidaten. Zu meiner Linken haben wir das Team
4: Rot.
3: Dazwischen sind Saskia und Charlotte. Und zu meiner Rechten haben wir das Team
4: Blau.
1: Blau.
3: Dazwischen sind einmal Loki und Magra. So, jetzt fangen wir erstmal an mit dem Quiz. Die erste Frage lautet: Was ist die Hauptstadt von Deutschland? Ist es A. Bremen, B.
4: Berlin.
3: Richtig! Eine Frage, wie habt ihr das eigentlich so schnell geschafft? Dass ja schon das B gleich Berlin war. Woher wusstet ihr das?
4: In Berlin sitzt der Bundeskanzler und daher ist es auch also es ist nicht nur die größte Stadt, da sitzt halt auch der Bundeskanzler drinne und deswegen ist es halt die Hauptstadt und weil ich es einfach weiß.
3: Okay, die zweite Frage lautet: Wie viele Tage hat ein Jahr? A 316, B 365, C 495
4: B.
3: oder D 117? Richtig! Dritte Frage: Was ist die Farbe von Schnee?
4: D.
3: Richtig! Vierte Frage. Wer ist der Autor von Die drei kleinen Schweinchen? A. Brüder Grimm, B. Tolkien. Ja.
0: Oh.
3: Brüder Grimm ist korrekt. Machen wir weiter mit der fünften Frage. Was ist das größte Tier auf der Erde? A. Oktopus, B. Giraffe, C. Blauwal oder D. Nilpferd? Ja.
4: Ich sage C Blauwal, weil ein Wal ist schon ein sehr großes Tier.
3: Und die Antwort ist korrekt.
0: C.
3: Nächste Frage, also Frage 6. Wie viele Stunden hat ein Tag?
0: 24.
3: Korrekt. Siebte Frage. Was ist die Hauptstadt von Frankreich? A. Amsterdam, B. Venedig, C. Prag oder D. Paris?
0: Paris.
3: Richtig. Achte Frage. Wer ist der Präsident der USA im Stand 2022?
4: Ich glaube, Biden.
3: Und die Antwort ist korrekt. Neunte Frage. Was ist die Farbe von Gras? Ja.
4: D.
3: Richtig. Frage 10. Wie viele Kontinente gibt es auf der Erde? A5, B7, C9?
4: Ich glaube B7.
3: Die Antwort ist korrekt. Jetzt kommen wir zu Frage 11. Die mittleren schweren Fragen. Die erste Frage lautet, wer ist der Autor von Herr der Ringe? Ist es A. Bremen, B. Tolkien, C. Gregor Martin oder D. Aachen? Weiß es irgendjemand? Ich warte auf Antworten. Wir fangen mit Team Blau an. Was denkt ihr?
1: Bremen.
3: Und das, was denkt meine Linke?
0: C. C.
3: Es liegen beide falsch. Es ist Tolkien gewesen. Wir machen jetzt eine kurze Werbepause.
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3: Willkommen zurück im Studio. Wir sind wieder zurück von unserem Quiz mit unseren vier Kandidaten. Einer mit Team Rot und einer mit Team Blau. Die 12. Frage sind wir im Augenblick. Die 12. Frage ist, was ist die chemische Formel für Wasser? A, O2, B,
4: H2O.
3: Richtig! 13. Wer war der erste Präsident der USA? A, Obama, B,
4: D.
3: Diese Antwort ist korrekt. 14. Frage. Was ist die Hauptstadt von Japan? A.
1: D. Tokio.
3: Die Antwort ist korrekt. Fünfzehntens. Wie viele Länder hat Europa? A. Etwa 26. B etwa 35, C etwa 42,
4: A.
3: Falsch. Was sagt ihr?
4: D.
3: Die Antwort ist korrekt mit etwa 50 Ländern. 16. Wer ist der Gründer von Microsoft? Ist es A. Bill Gates, B. Jeff Bezos, C. Barocco Umba oder D. Elon Musk?
4: Elon Musk.
3: Falsch. Was denkt ihr?
4: C.
3: Auch falsch. Es war Bill Gates. 17. Was ist die größte Stadt in Deutschland? A. Halle, B. Bonn,
1: C. Berlin.
3: Die Antwort ist korrekt. 18. Wer ist der Autor von Romeo und Julia? Ist es A. Shakespeare, B. Tolkien, C. Marin oder D. Jasper? Weiß es irgendjemand?
7: Ja.
3: Falsch. Was denkt ihr auf? Was denkt Team Rot?
4: A.
3: Diese Antwort ist korrekt. Wer war der erste Mensch auf dem Mond? A. Neil Armstrong, B. Hautless, C.
1: Ich glaube C.
3: Jennifer,
1: ich glaube
3: C. Candy.
4: C.
3: Falsch.
4: A.
3: H.
4: A.
3: Korrekt. Neil Armstrong ist korrekt.
4: Wofür?
3: Die nächste Frage ist, jetzt kommen die schweren Fragen. Die erste Frage ist, wer ist der Autor von Die Zauberflöte? Ist es

0: Mozart, B. Händel, C. Beethoven.
1: A. Mozart.
0: Korrekt. Und die letzte Frage. Was ist die Hauptstadt von Australien? A. Sydney, B. New York, C. Canberra oder D. Boston?
1: D. Boston.
0: Falsch. Was sagt ihr?
1: A.
0: Sündchen ist auch falsch. Es ist C mit Canberra.
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0: Hallo und herzlich willkommen. Wir machen jetzt die Siegerehrung. Es war ganz knapp mit einem Punkt Unterschied. Wir hatten insgesamt 19 Punkte. Einmal ein Team hatte 10 und ein Team hatte 9. Ist klar jetzt. Team Rot, denkt ihr, ihr seid die Sieger?
3: Nein.
0: Team Blau, denkt ihr, dass ihr die Sieger seid?
4: Ja.
5: Nein.
0: Also, ja. Team Blau hat gewonnen. Team Rot hat leider verloren, aber dabei sein ist alles,
6: aber
0: oder?
6: Aber vorne
7: ja,
6: ist das
7: auf jeden Fall.
6: Ja. Nicht zu blenden.
0: So, und ich freue mich, dass ihr alle schön zugeschaut habt. Und dann möchte ich mich jetzt alle von euch verabschieden und tschüss.

0: So, dann würde ich doch mal die beiden Ideenfinder dieser Sendung nach vorne bitten. Raphael und Karl. Sehr gut. So, ihr beiden, wie seid ihr auf die Quizfragen gekommen? Auf die Quizfragen.
1: Internet.
2: Ihr dürft ins Mikrofon
1: sprechen. Also, wir wollten halt etwas so wie. Wir wollten zuerst leichte, danach eher so mittelschwere und dann haben wir halt eine KI gefragt, die Fragen erstellt hat. Aber nur die Fragen und die Antworten haben wir dann selbst recherchiert.
0: Dann frage ich mich, Raphael, du hast moderiert. Wie einfach ist das denn oder wie schwer ist das, so eine Moderation zu übernehmen?
1: Also es geht, also man muss auch die Fragen, also wie die heißen, auch auswendig kennen, weil ich habe mich jetzt bei sehr vielen Sachen falsch ausgesprochen. Zum Beispiel Sydney, was eigentlich Sydney wäre. Also ja, es ist halt schon etwas schwerer, wenn man die Begriffe nicht kennt.
0: Voll. Ich finde das aber auch sehr verständlich, waren ja auch wirklich schwere Begriffe. Und das Schwierige ist ja vielleicht, kann man so eine Quiz-Sendung irgendwie auch dreimal aufnehmen? Funktioniert das?
1: Nein, also wenn man immer neue Fragen nimmt, dann ja, aber wenn man dieselben Fragen nimmt, nein, weil man drückt dann halt sofort ja den Buzzer, um direkt dran zu sein, ohne dass man die Frage richtig ausspricht, weil man sie schon hin- und auswendig kennt. Oder deswegen eher so nein.
0: Voll. Also auf jeden Fall ist ja super schwierig, wenn alle schon die Fragen kennen und die Antworten wissen, dann kann man ja gar nicht mehr so eine richtig so eine Sendung draus machen. Und Karl, welche Position hast du denn während der ganzen Sendung eingenommen?
3: Ich war in der Kamera. Ich durfte ja nicht mitraten. Weil ich sie selber erstellt habe.

0: erstellt.
1: Wir.
0: Ich habe sie erstellt und du hast die Antworten erstellt dann dazu.
1: Echt?
0: Ja.
1: Ist so lange her.
2: Das ist voll in Ordnung, ist wirklich schon lange her, aber ihr wusstet auf jeden Fall, welche Fragen gestellt werden und welche Antworten kommen. Und dann bist du hinter die Kamera gegangen. Okay, dann schon mal vielen Dank. Wir sehen euch vielleicht später gleich nochmal. Ja, und dann schauen wir weiter.
0: Ich dachte schon, es wird ein Serienabend heute.
2: Dann hatten wir ein Projekt. Die Kinder haben Fotos gemacht oder sich mit Fotografie auseinandergesetzt und da gab es als allererstes ein Fotobingo. Da wurden Froschperspektive, Vogelperspektive, Nahaufnahmen, man musste was Zweifarbiges aufnehmen und danach ging es sozusagen eine Woche danach weiter, dass die Kinder Gefühle zeigen sollten, Farben zeigen sollten. Genau, das sind ein paar Eindrücke davon. Genau, was da jetzt nämlich schon gezeigt wurde, ist, dass wir dann als letztes die Fotos auch bearbeitet haben mit einem Bearbeitungsprogramm und da konnte noch mal ein bisschen geschaut werden, wie kann man die Gefühle vielleicht noch stärker ausdrücken oder einfach ein bisschen kreativ sein.
3: Weil sie das so bearbeitet haben.
2: Und weil dann so viel Schnee da war und wir immer noch Fotos gemacht haben, haben wir das Ganze nach draußen verlagert und eine große Schneeballschlacht gestartet und die aber auch mit Fotografie festgehalten.
3: So, wir haben auf jeden Fall danach Sendungen vorbereitet und die Gruppen haben ein Thema vorgegeben bekommen. Da haben Raphael, Saskia und Robin sich bereit erklärt, das Thema Kinderrechte zu machen. Aber es stand sonst allen frei, was sie machen, ob sie eine Quiz-Sendung oder eine Spielshow oder was auch immer machen konnten. Und genau, die haben sie dann mit Hilfe von Zetteln fertig gemacht. Und dann starten wir auch schon die erste rein.
4: Hallo und herzlich willkommen zur Quizshow. Heute geht es in der Quizshow über Pferde. Zu meiner Linken haben wir Team Roter Apfel. Und zu meiner Rechten haben wir Team Grüner Apfel. Diese zwei Kandidaten werden heute versuchen, ihr Glück beim Pferdequiz gegeneinander zu testen. Und dann beginnen wir auch direkt mit der ersten Frage. Wie nennt man ein männliches, kastriertes Pferd? A. Hengst, B. Stute oder C. Wallach?
1: A. Hengst.
4: A. Hengst ist falsch.
1: Ach so, kastriert?
4: Was sagst du?
1: B.
4: B ist auch falsch. Richtig wäre C. Wallach. Was ist ein Pferd? Also was fressen Pferd? A. Heu, B. Fleisch oder C. Fisch?
1: A. Heu.
4: A. Heu ist richtig. Wie nennt man ein junges Pferd? A. Lamm, B. Kalb oder C. Fohlen?
1: Fohlen.
4: Team Rot. Welche Gangart ist typisch für Isländer? A. Pass, B. Tölt oder C. Renntrab?
1: B. Tölt.
4: B. Tölt ist richtig. Welche Gangart gehört nicht zu den natürlichen Gangarten des Pferdes? A. Galopp,

0: Pass oder C Trab?
1: B Pass.
0: B Pass ist richtig. Der Punkt geht an Team Roter Apfel, weil Team Roter Apfel ein Ticken schneller war. Wo misst man das Stockmaß eines Pferdes? A Umfang des Bauches, B die Länge des Schweifes oder C die Höhe bis zum Widerriss?
1: B.
0: B ist falsch. Was sagst du, grüner Apfel?
1: A.
0: A ist auch falsch. Richtig wäre C.
2: Was ist ein Widerriss?
0: Der Widerriss ist der Übergang von Hals und Rücken bei einem Pferd.
2: Ah.
0: Welches dieser Pferde ist eine Kaltblutrasse? A. Friese, B. Shire Horse oder C. Araber?
1: B.
0: B. Shire Horse ist richtig.
1: Ha.
0: Welches dieser Tiere gehört zur Familie der Pferde? A. Lama, B. Zebra oder C. Reh?
1: B. Zebra.
0: Team Grün war ein kleines bisschen schneller. Das war es mit unserem Quiz.
2: Das war's?
0: Es war knapp mit einem Punkt Unterschied und gewonnen hat Team Roter Apfel.
1: Ja!
0: Herzlichen Glückwunsch,
1: Team. Danke.
0: Aber auch Team Roter Apfel.
1: Es war gleichzeitig.
0: Du hast sehr gut gepunktet. Und es war leider nur wegen einem Punkt.
2: Die schmeckt mir sowieso nicht.
0: Und wir verabschieden uns hiermit und sagen tschüss, bis zur nächsten Quiz-Sendung.
3: So, jetzt kommt sozusagen, Franzi kommt schon vor damit, ihr habt nichts gesehen. Jetzt kommt sozusagen eine Werbepause, aber würde es im offenen Kanal überhaupt eine Werbepause geben? Warum nicht? Robin.
4: Weil wir jetzt zum Beispiel nicht bezahlt werden dafür.
3: Auf jeden Fall. Noch jemand was Schlaues dazu? Matteo?
5: Weil damit halt nicht zu lange dauert, die das halt gucken und da halt dann ist, da müssen die ja Pause machen und halt was, wenn die halt dann, ja, keine Lust haben mehr zu gucken, das und dann, ja, halt da haben wir den Salat.
3: Ja, da haben wir den Salat, wenn Werbung kommt, das stimmt auf jeden Fall. Raffi, willst du noch was sagen? Sehr gut. Ich muss auf jeden Fall dazu sagen, ist ein guter Gedanke, Matteo, aber leider stimmt das nicht ganz bei uns.
6: Wenn es rechtlich gar nicht dürft.
3: Ja, da hast du recht, Raphael. Wir dürfen das gar nicht, weil wir ein nicht kommerzieller Fernsehsender sind. Das heißt, wir dürfen kein Geld damit verdienen, wir dürfen keine Werbung machen. Dafür dürft ihr alles umsonst hier nutzen. Und weil wir eben keine normale Werbung machen dürfen, machen wir jetzt eine Mini-Eis-Werbepause. Das heißt, alle dürfen sich gerne, alle Anwesenden, ein Eis schnappen und dann geht's gleich weiter.

0: Hallo und herzlich willkommen. Wir stellen Ihnen heute 4 von 50 bekannten Kinderrechten vor. Kinderrechte sind Dinge, die Kinder dürfen oder dürfen wollen. Recht 1: Privatsphäre für Kinder.
1: Was machst denn du
0: Hey
1: da? Das ist aber nichts
0: Papa!
1: für die Schule. Klopf, klopf.
0: Ja, Papa, du kannst reinkommen.
1: Was machst denn du da?
0: Ich mache gerade was für die Schule. Das zweite Recht, was ich heute vorstelle, ist Recht auf Hilfe und Unterstützung.
2: Hey, was ist los? Hol mal nicht so rum, viel zu laut hier.
0: Was ist denn los?
1: Ich werde in der Schule gemobbt.
0: Da kümmere ich mich drum. Unser drittes Recht ist auf elterliche Fürsorge.
3: Oh, Mama. Oh.
1: Als Lautner soll ich irgendjemanden holen?
3: Kühlerkuh.
1: Ich hole schon einen Kühlerkuh.
0: Und einmal das letzte Recht für heute von uns ist Mitbestimmung.
2: Hey Süßer, wir haben uns einen Hund gekauft.
1: Aber ich habe doch eine Hundeallergie.
0: Hey Süßer, Papa und ich haben uns entschieden und wollten dich fragen, ob wir uns einen Hund kaufen wollen.
1: Oh ja, ich liebe Hunde.
0: Komm, dann gehen wir gleich mal ins Hundeheim. Dankeschön, dass Sie so eine Aufmerksamkeit für uns hatten. Und tschüss.
4: So, diesmal würde ich Saskia und Raphael vorholen. Eis noch nicht fertig. Stört sich, wenn du es mit vornimmst, oder? Oder vielleicht kannst du Robin kurz halten. Ah ja, oder? Oder so. Okay, also ich habe ja gehört, dass im Raum stand, dass jemand sozusagen über Kinderrechte spricht oder eine Sendung macht und ihr beide habt gesagt, ihr macht das. Warum habt ihr euch denn freiwillig dafür gemeldet?
5: Also es ist selbstverständlich, dass jeder erstmal Spaß haben möchte, dass jeder einfach was macht. Und ich finde das Thema Kinderrechte einfach sehr spannend.
6: Ich finde es halt wichtig, dass Kinderrechte halt übermittelt werden. Und deswegen wollte ich das machen.
4: Richtig cool von euch. Und dann habe ich mich gefragt, weil ihr habt das ja ziemlich witzig dargestellt. Also ihr habt so geschauspielert und irgendwie so gezeigt, wie man es falsch macht und wie man es richtig macht. Wie seid ihr denn darauf gekommen, dass ihr das so machen könnt?
5: Also die meisten verstehen dann halt auch nicht, wie man das damit meint, weil es gibt auch verschiedene Beispiele, dass man das halt dann auch einmal darstellt, wie das jetzt gemeint ist.
4: Okay, dann habe ich noch eine letzte Frage. Was glaubt ihr, können andere davon lernen, wenn die euer Video anschauen oder was können die mitnehmen?
5: Also, dass zum Beispiel jetzt andere Eltern Respekt auch für ihre Kinder geben, dass sie jetzt nicht einfach sagen, wir machen das und das jetzt sofort, ich möchte das so, sondern auch, dass zum Beispiel jetzt andere mitbestimmen dürfen, wie jetzt auch dargestellt wurde, Mitbestimmungsrecht.
4: Okay, richtig toll von euch beiden. Dann nochmal Applaus.
1: Oh, hallo. Ich habe euch gar nicht gesehen. Wir spielen heute Wer zuletzt lacht. Wir haben hier hinter mir die Teilnehmer.

0: Du hast mir nicht noch ins Gesicht.
1: Aber gern doch.
2: Was mache ich jetzt so, hä?
0: Nein.
2: Ich mach das Goldene mit weg. Mein Hühnchen macht mit.
0: Was mein Hühnchen? Pass auf, pass auf.
2: Darf ich in die Vorbereitungskammer mal gehen?
0: Ja,
2: das ist alles.
0: Hallo, wie geht's Ihnen? Ja, kann

0: verstehen. Heute ist auch ein Kacktag. Ja, Bruder. Verwandelt sich ein Zauberer.
1: Ja, sorry, ich war.
0: Ja, Bruder. Verwandelt sich ein Zauberer. Mein armes kleines Mädchen.
1: Ich habe extra nach oben geguckt, damit ich ihn nicht angucken muss.
0: Aber das hat man aber auch gehört.

0: Okay, okay. Der erste steht schon auf.
1: Ich kann nicht so viel aufstehen.
2: Was machst du?
1: Hallo. Ich darf nicht länger als 5 Minuten sitzen bleiben.
2: Können wir eine neue Regel machen? Man muss innerhalb davon was machen. Man darf nicht so machen.
0: Ein Hündchen.
2: Können wir die Regel machen?
1: Das kommt immer mit. Es passiert doch gleich was.
0: Hoffentlich.
2: Ich greife dich mit dem Luftballon an.
1: Mann, wo ist der?
2: Raus!
3: Ich geb's selber zu.
1: Ey, das stinkt!
3: Ey, das geht
1: nicht. Das war so gut, dass ich nach oben ge... Alter!
0: Ich hab weiterhin
1: Alter. Nicht
3: geguckt, aber ich hab mir einfach... Aha. Aha.
1: Ich muss darf wirklich nach oben gucken, sonst...
3: Aphrodite!
1: Ey, ich hab
3: die Karte, die dieser... sagt. Ich mach Rosa kaputt, weil Rosa die hässlichste Farbe ist.
1: Ey. Wusstest du eigentlich, dass dein Ballon genauso schief ist wie deine Stimme?
0: Ja.
3: Saskia, was holst du da die ganze Zeit?
1: Ist jemand mutig? Ruhig, Brauner, ruhig, Brauner. Ganz ruhig.
0: Was? Mein armer Hund.
3: Echt?
0: Das Quattro kreischt den an. Tut einfach weg.
3: Ich weiß nicht, ich will wissen, rufen, was da hinten alles drin ist.
4: Hä, du warst doch gerade eben schon da.
3: Ja, damit ich dir helfen kann. Weil ich dir...
0: Was? Sie hat da...
2: Weißt du eigentlich, rotes Licht oder schon einmal...
3: Weil ich ja.
0: Was? Sie hat da.
2: Weißt du eigentlich, rotes Licht oder schon einmal?
1: Oh, Robin.
3: Nein, nein!
1: Robin, wir sind die Einzigen mit noch 3 Leben.
0: Yeah! Ich will nicht das kompensieren.
1: Mhm. Okay.
0: Oh. Oh. Oh. Oh. Oh. Oh. Oh. Oh. Oh. Oh. Oh.
3: Oder
0: was
1: ist
0: mit dir falsch?
1: Ja. Nee. Selber rausgekehrt. Ey, wirklich. Du hattest mich kurz davor. Ja. Du hattest mich wirklich kurz davor. Und ist gerade pausiert.
0: Oder
3: bitte mach mich blau kaputt.
4: Wehe, ihr verpetzt mich, Charlotte.
3: Was?
1: Boah, das war... Da liegen aber noch 2.
0: Ja, das ist. Das ist krass.
4: Hm? Guck mal.
3: Nein!
4: Was ist nicht. Das?
0: Ach, damit kann man bestimmt jemanden abwerfen und dann Scheiße.
3: Oh nein! Ach.
0: Ich hab keine Ahnung, wie die funktionieren, warte.
4: Krödeleinheit.
0: Ja!
1: Ich weiß nicht.

0: Ich hab wirklich nicht gedacht.
1: Hä?
2: Ach.
1: Ich dachte mir auch, guck nicht hin, guck nicht hin.
2: Ja, genau, genau, guck einfach weg.
1: Das ist eine halbe Mülltüte auf meinem Kopf gewesen.
3: Das ist die letzte Frage.
1: Okay.
2: Oh mein Gott.
4: Ja.
2: Hallo.
4: Ich klebe jetzt zusammen.
1: Ah, Bruder.
4: Ja.
2: Danke.
4: Bitte. Aber mehr kriegst du nicht.
1: Bitte.
4: Oh, danke.
3: Mach ihr. So.
2: Hier kommt nichts mehr raus.
4: Das ist ja doof. Guck mal, da ist eigentlich Wasserschall.
1: Das ist Alkohol.
4: Oh, egal.
2: Ich muss mich die ganze Zeit beherrschen.
3: Ist hier auch ein Becher?
4: Nee.
2: Nee, hol dir selber welche. Die sind okay.
4: Na gut, hier. Ausnahmsweise.
2: Aber da ist Alkohol drin.
4: Ja.
2: Ey, meine Flasche.
4: Hier sind ein paar Sticker unter der Führung. Aha, meine Sticker mögen dich nicht.
3: Haben wir da noch was zu gucken?
4: Nee.
2: Gott.
3: Hallo.
4: Tschüss. Die sind schon noch sauber, meine Schuhe.
1: Krass, krass.
2: Willst du einen Hut ab?
4: Was?
2: Willst du einen Hut?
4: Nee, ich hab einen.
2: Ich hab mehr.
4: Ja, ich brauche nicht. Ich brauche keinen.
3: Mann.
2: Guck mal.
4: Raphael kann nicht fangen.
2: Nein, er hat gerade nicht fangen wollen.
1: Vermisst hier jemand was?
2: Oh mein Gott, die werden hier
1: kaputt. Nimm meine. Lass meine Bilder in Ruhe.
4: Was?
1: Das bin ich.
2: Weil hier.
4: Das ist echtes Glas.
1: Ich bin ein Bauarbeiter-Hacker.
4: Oh, das hat mein Gott. Okay.
2: Ey, das ist meins. Her damit.
3: Das lag da hinten. Gib das
2: hier. Wer hat gelacht?
1: Ja.
2: Ich hab's überlebt. Hier.
4: Das ist das Glas.
1: Ja.
4: Nein, vorletzte.
1: Warum machst du blau?
2: Bei der Nase.
4: Echt?
2: Ich muss gleich niesen.
4: Oh Gott. Nee, mach's bitte nicht. Es tut dir noch irgendwas weh. Schmeckt's Alkohol?
5: Ich hab meine Flasche wieder.
4: Noch nicht?
1: Was ist das?
2: Voila.
1: Ich hab's repariert. Ich hab's fast geschafft.
5: Gib mir meine Flasche wieder.
4: Ich bitte.
1: Doch, bitte. Nein.
2: Wirklich.

0: Der Teufel kommt. Na, ja, weil du, kennst du diesen. Wie heißt das, was diese Teufel haben? Diese, diese Gabeln, ist das Gabel? Diese Gabeln, die diese Teufel haben, die sie in der Hand haben, die hast du in den Haaren. Ja, ich hab verloren.
1: Ich hab verloren.
0: Ja! Weil ich bei meinen. Weil ich bei den Ding. Oh, ich will den. Au! Wenn du mich verprügelst, will ich den auch nicht haben.
2: Kann ich den nur mit dem FC?
0: Kein. Nimm die Katze. Nee, Leopard, oder?
2: Was war ich die ganze Zeit?
0: Oh mein Leopard, oh nein. Leopard tut mir so leid.
3: Knochen schenke ich dir, Frau Rundlinge.
0: Danke, und ich bin raus.
3: Oh,
0: tschüss. Danke.
3: Okay.
0: Das ist schon ein Blau.
3: Ein bisschen.

0: Abracadabra, dieser Zauberhut, verwandelt sich in einen Luftballon.
1: Ja.

0: Happy Birthday.
1: Ja?
0: Hab ich gar nicht mitgekriegt. Wo ist der?
2: Hier. Ich glaube, weil deine verrückte Perücke runtergefallen ist.

Aber was das Schöne an den, schönen Perücken ist. Kann sie immer neu aufsetzen.

ab und zu findet man auch so welche auf der Straße. Ist das gleich viel Geld? Ach, denkst du mal, sollte ich mal ein bisschen aufräumen? Genauso wie diese Maske es sagt, denke ich mir auch.

0: Ja. Ja, wahrscheinlich.
1: Echt? Das Spiel ist beendet. Wir hatten gewonnen. Echt? Ich? Das ist ja krass.
2: Auf jeden Fall. Naja, wir hören es nicht mehr im Raum, aber sonst rede ich. Ah ja, perfekt. Dann würde ich Karl hervorbeten auf die Bühne. So, Karl. Also ich habe gehört, dass du wohl der richtige Profi hinter dieser Sendung warst und dass du das ziemlich alleine vorbereitet hast. Was war denn vielleicht das Herausforderndste an dieser Sendung?
3: Ich habe mich auf jeden Fall nicht vorbereitet, aber ansonsten, also Robin war auch sehr stark, echt. Ja.
2: Okay, und denkst du, es wäre gut gewesen, wenn man noch so ein paar Witze vorbereitet gehabt hätte? Und gab es irgendwelche Regeln, damit das vielleicht schneller geht? Weil ich meine, so eine Medien-AG geht ja nur 2 Stunden lang.
3: Vielleicht, dass mehr gemacht wird? Ich weiß, ich habe selber nicht viel gemacht, aber...
2: Okay.

0: Und ich meine, ich habe mich gefragt, du bist ja anscheinend der Profi in der ernsten Miene. Was würdest du für Tipps den anderen geben, damit sie nicht lachen, wenn sie nicht lachen dürfen?
1: Einfach weggucken.
0: Und hast du die Sendung überhaupt erst ins Rennen gebracht, weil du schon wusstest, dass du vielleicht gewinnen wirst?
1: Vielleicht. Höchstwahrscheinlich.
0: Ja, das ist ja auf jeden Fall smart von dir. Und dann würde ich noch kurz jemanden dazu holen, der nicht vor der Kamera war, sondern hinter der Kamera, nämlich Matteo. Hehe. So, weil es gehört ja nicht eben nur die Leute davor dazu, sondern auch die dahinter. Matteo, weißt du denn noch, was du gemacht hast?
2: Halt, ich habe gemacht hier, ja, ihr wisst, die halt, die mitgespielt haben, bei denen nicht lachen, die wissen ja, dass es immer rot-grün gab und manchmal auch ein bisschen blau. Ja, das habe ich an der Konsole gemacht und ja. Dann habe ich noch ein bisschen, ja, dann habe ich geguckt und ja, fertig.
0: Sehr gut, genau. Du warst hinten in der Regie, weil da wurde dann die ganze Zeit geschaut, ob jemand lacht oder nicht lacht, oder? Okay, sehr gut. Dann vielen Dank euch beiden und dann geht's schon wieder weiter.

0: Ist das noch an? Ja. Also wir hatten oder machen seit 2 Jahren jetzt jedes Jahr den Hörspielsommer. Das heißt, einmal setzen wir uns zusammen und hören uns ein Hörspiel an und beantworten auch so ein paar Fragen, die ich dann vorbereitet hatte. Und gucken danach mal, wie gut haben wir dieses Hörspiel verstanden. Genau. Und danach haben wir eigene produziert.
1: Fangen im Spiel. Der Aufstieg des Helden. Max war ein ganz gewöhnlicher Junge, der seine Nachmittage am liebsten vorm Computer verbrachte. Heute hat er ein neues Spiel gestartet, das ihm in einem geheimnisvollen Forum empfohlen worden war. Quest des Schattens. Kaum hat er auf Start gedrückt, passiert etwas Unglaubliches. Ein grelles Licht umhüllte ihn und er spürte, wie er regelrecht ins Spiel hineingesaugt wurde. Als Max wieder zu sich kam, stand er mitten in einer düsteren Fantasy-Welt. Mit leuchtenden Kristallen, riesigen Bäumen und einem Himmel, der in seltsamen Farben schimmerte. Er spürte sofort, er war nicht einfach nur ein Spieler, sondern der Held dieser Welt geworden. Vor ihm erschien eine schimmernde Karte mit 3 markierten Orten. Sammle die 3 magischen Artefakte, um den dunklen Boss zu besiegen und das Königreich zu retten, tönte eine geheimnisvolle Stimme aus dem Nichts. Mit klopfendem Herzen machte sich Max auf den Weg. Die erste Aufgabe führte ihn zu den Tiefen eines uralten Waldes, wo er ein Kristallamulett finden musste. Er kämpfte gegen wilde Kreaturen, sprang über Abgründe und löste knifflige Rätsel. Gerade als ein riesiger Schattenwolf auf ihn zustürmte, packte Max seinen Mut und schleuderte einen magischen Pfeil ab. Treffer. Der Wolf wich zurück und Max schnappte sich den leuchtenden Stein. Doch das war erst der Anfang. Im nächsten Gebiet, einer frostigen Bergfestung, erwartete ihn eisige Fallen und ein Rudel Eisbären. Max rannte, kletterte und wartete auf den perfekten Moment, um das zweite Artefakt, ein silbernes Schwert, an sich zu bringen. Sein Herz raste vor Aufregung und Angst, doch er schaffte es. Das letzte Objekt lag tief in den unterirdischen Höhlen, bewacht von einem Feuerdrachen. Gerade als der Drache zum Angriff ausholte, errichtete sich Max an die Phase, aus dem nur Mut besiegt das Feuer. Er sammelte all seinen Mut, sprang blitzschnell zur Seite und stieß das dritte Artefakt, ein goldenes Schild, aus seinem Rucksack hervor. Ein blendendes Licht umhüllte den Drachen, der sich zurückzog. Nun, mit allen 3 Artefakten in der Hand, trat Max dem dunklen Boss entgegen. Ein gigantischer, finsterer Ritter, dessen Augen vor Zorn flammten. Der Kampf war hart, das Herzschlagtempo kaum auszuhalten. Doch mit dem vereinten Zauber der Artefakte gelang es Max, den Ritter zu schwächen und ihn anschließend den letzten gewagten Angriff zu besiegen. Kaum war der Boss gefallen, öffnete sich ein Portal und Max wurde wieder zurück in sein Zimmer gesaugt. Noch immer außer Atem grinste er breit, doch zu zögern griff er nach den Fernbedienungen und startete das nächste Level. Für Max gab es jetzt keinen Halt mehr. Er wollte jedes Abenteuer erleben, jede Herausforderung meistern, denn das Spiel herausgefunden. Er war ein wahrer Held im Band des Spiels. Ende.

0: Das Nether-Abenteuer. Das ist Tobi. Tobi ist ein Anfänger in Minecraft. Er bereitet sich gerade für den Nether vor.
1: 12, 13 und 14. Geschafft,
0: sagte er erleichtert.
1: Mal gucken, was so spannend am Nether sein soll.
0: Er zündete das Portal an und ging zögernd hindurch. Nachdem er rauskam, war ihm sehr heiß. Überall war Lava und ein unbekanntes Gestein. Gerade als er wieder aus dem Nether gehen wollte, hörte er ein schrilles Schreien von einem Gast. Er dreht sich um und sieht den Gast. Plötzlich kommt ein riesiger Feuerball auf ihn zu. Gerade rechtzeitig sprang er zur Seite. Er blieb unversehrt, aber das Portal nicht. Zwei Obsidianblöcke wurden zerstört. Als Tobi den Gast mit seinem Bogen abgeschossen hat, fragt er sich, wie er jetzt wieder zurückkommt.
1: Das ist schwierig. Ich habe halt keine Obsidianblöcke mitgenommen.
0: Er beschloss, sich erstmal einmal umzugucken, ob es hier irgendwo Obsidian gibt.
1: Mal gucken. Ich kenne dieses Biom nicht, aber in der Oberwelt war

0: Plötzlich wurden die Schweine. Was ist denn jetzt los? Tobi rannte aus der Bastion raus, doch plötzlich wurde er zur Seite in einen kleinen Gang gerissen. Er spürte eine Hand an seinem Rücken.
1: Hier ist es so dunkel und ich kann auch nichts erkennen. Wer ist das?
2: Ganz ruhig, ich bin's. Ich bin nett, nicht so wie die anderen.
1: Und wer bist du? Ich kann dich nicht so gut erkennen.
2: Ich bin ein Pegel. Das andere sind meine Kuklaus, könnte man so sagen. Sie sind ziemlich aggressiv. Ich nicht.
1: Und wie kann ich mir dabei so sicher sein?
2: Ich hab dich gerettet vor denen. Reicht das?
1: Ha, stimmt. Du hast recht. Aber ich brauche halt Obsidianblöcke. Warte, ich erzähle dir erstmal die ganze Geschichte.
0: Tobi erzählte ihm die ganze Geschichte.
2: Also ich habe hier gerade ein Obsidian, aber ich muss einmal zu der Festung gehen. Da ist ein Obsidian von mir. Und in dem blauen Wald da hinten, da ist auch noch ein Obsidian von mir. Ist beides in Kisten. Sollte also relativ einfach sein.
1: Okay, danke. Also, aber könnt ihr vielleicht vorsichtshalber noch irgendwas zur Verteidigung oder so bekommen?
2: Ja klar, hier nimm die Diamantbrustplatte. Die ist mit Feuerschutz verzaubert, da können die Blazes nicht so viel anhaben. Ich würde dir empfehlen, auch ein paar Blazes zu töten, weil die geben Blaze Rods und die brauchst du am Ende fürs Endportal.

0: Endermans, also an den Endermans, ich mich leichter vorbeischleichen kann, weil ich kleiner bin als die, mache ich lieber erstmal das mit dem blauen Wald.
1: Er entschied sich, zum blauen Wald zu gehen, wo er auch schon eine Truhe sah. Sie wurde zum Enderman bewacht, aber konnte sich wegen seiner kleinen Größe leichter vorbeischleichen.
0: Und jetzt noch ganz leise die Truhe öffnen und... mein Pinkelin-Freund hat wirklich nicht gelogen. Ich dachte wirklich, die wären böse. Aber er war anscheinend lieb. Erster Obsidian-Block. Jetzt fehlt nur noch einer.
1: Nun machte er sich auf den Weg zur Festung. Sie war schwieriger zu finden, da sie dieselbe Farbe hatte wie das ganze unbekannte Stein hier.
0: Also, ich sehe die Festung oder was, wie das nochmal heißt, immer noch nicht. Hat mich der Pinkelin vielleicht doch angelogen?
1: Doch in der Ferne konnte er die leichten Umrisse von Ziegel erkennen, ziemlich rot.
0: So was habe ich ja noch nie gesehen. Aber das ist das Einzige, was ich vom Nethergestein abhebt. Also wird das wahrscheinlich auch das sein, was ich suche. Hoffentlich.
1: Er baute sich zur Festung rüber mit seinen letzten Holzblöcken, die er noch hatte.
0: Zum Glück habe ich aus dem blauen Wald da noch ein bisschen Holz mitgenommen. War zwar vielleicht ein bisschen riskanter, aber die Endermans haben mich immer noch nicht entdeckt. Vielleicht nervt sie jetzt, dass da ein Baum fehlt.
1: Er schlich sich durch die Festung und bemerkte überall schwarze Skelette. Zum Glück bemerkten sie ihn nicht. Dann sah er die erste Blaze.
0: Sind das diese Blazes? Also die sehen schon ganz schön gefährlich aus, aber was haben die denn mit Feuer zu tun?
1: Er schlich sich weiter an die Blaze ran, als die Blaze ihn plötzlich bemerkte. Auf einmal fing sie an zu brennen und schoss Feuerbälle.
0: Ich habe ja diese Brustplatte an. Das war wirklich ein guter Freund, der mir das gegeben hat. Mal gucken, ob ich hier auch die versprochene Kiste finde. Aber ich soll ja anscheinend auch die Blazes killen. Also ich probiere es einfach.
1: Er rannte auf die Blazes zu und erledigte sie mit einem einzigen Schwerthieb.
0: Und Nummer 3. Ist das selten? Glaube ich nicht. Alle drei Blazes haben hier 9 Hände oder was das sind.
1: Dann sah er die Kiste. Sie sah aus wie die letzte. Hoffte er mal, dass da auch Obsidian drin war.
0: Also, und öffnen. Ja, der Obsidian-Block war auf jeden Fall auch drin.
1: Plötzlich hörte er sich hinter sich das Klappern von Knochen. Er entdeckte ein schwarzes Skelett hinter ihm. Es schlug gerade zu. Er konnte gerade noch ausweichen und zurück zu seinem Portal fliehen.
0: Und jetzt noch die 2 Obsidian-Blöcke dahin und angezündet. Und jetzt schnell hier raus, bevor schon wieder so ein schwindendes, viereckiges, quadratisches Ding wieder herkommt und mein Portal kaputt schießt. Schnell weg hier.
1: Er floh durch das Portal und machte es hinter sich direkt kaputt. Was immer auch passieren würde, er würde dann nicht noch einmal reingehen.

0: So, dann kommt doch der Robin dazu. Und zwar, Robin, du hast ja noch richtig extra Stunden eigentlich geschuftet, dass dieses Hörspiel noch fertig wird, weil wir das erst als allerletztes gemacht haben. Was braucht es denn, dass so ein Hörspiel sich auch gut anhört?
1: Erstmal hallo. Es braucht auf jeden Fall Soundeffekte, damit auch ein bisschen ins echte Leben, sage ich jetzt einfach mal, versetzt wird, also 3D versetzt wird und dass man sich das halt besser vorstellen kann. Und ja.
0: Okay, und wie komme ich an so ganze Soundeffekte, an irgendwie Musik oder so? Gibt es da unterschiedliche Sachen, die ich machen kann?
1: Man kann auf Online, also auf Google halt nach Webseiten suchen und je nachdem, wenn man was bezahlen will, macht man ja eigentlich nicht so richtig, also

0: meistens geht man halt auf Seiten, wo man was bezahlen muss. Oder natürlich, man geht auf kostenlose Seiten, wo man die Sounds kostenlos herbekommt.
1: Genau, in unserem Fall, da haben wir Seiten verwendet, wo sozusagen KünstlerInnen, MusikerInnen das allen zur Verfügung stellen, wo man das umsonst nutzen kann, oder man könnte sie sonst auch selber aufnehmen, wie ihr es vielleicht selber eingesprochen habt. Wie ist denn das? Braucht man immer ein Drehbuch für so ein Hörspiel oder lohnt es sich vorher, vielleicht eine Geschichte schon aufzuschreiben?
0: Also, das sollte man schon machen. Ich hatte hier jetzt keine richtige Vorlage und Janto auch nicht. Und deswegen waren halt so viele Fehler dazwischen. Wir haben uns einfach währenddessen des Aufnehmens was ausgedacht. Und ja.
1: Okay, und ihr beide habt das ja ganz schön auf Minecraft bezogen. Jetzt musst du natürlich vielleicht wissen nicht alle, wie genau das so funktioniert. Könntet ihr denn dieses Hörspiel ganz einfach in Minecraft nachspielen oder nachbauen?
0: Das wäre wahrscheinlich schon möglich, aber halt, die eine Stelle war halt nicht so realistisch, weil Gas, also schießen halt Feuerbälle, deswegen ist das Portal kaputt gegangen, aber die können halt keine Obsidian-Blöcke kaputt machen, also könnte man probieren, aber dieses Detail wäre dann nicht mit dabei.
1: Na, das wäre ja in Ordnung. Vielleicht gibt es ja mal ein Update und dann würde es gehen oder so. Könnten wir mal schauen. Okay, vielen Dank, Robin. Gut gemacht. Also, wir spielen prinzipiell oder machen irgendwas Lustiges vor den Ferien immer. Und da haben wir dann Gartic Phone gespielt. Das ist so eine Seite, da wird dann immer in verschiedenen Modus abgewechselt mit Zeichnen und dann kommt irgendwas dazu, irgendwas geht weg. Oder man muss das Bild ergänzen, ohne zu sehen, was der andere vorher gemalt hat. Und das ist dann in verschiedenen Runden das dabei rausgekommen. Genau, ist gar nicht so einfach mit der Maus und dem Laptop zu zeichnen, oder? Ja. Genau. Und das war's auch schon von den Sachen, die wir produziert haben. Ich komme mal wieder nach vorne. Genau. Prinzipiell war's das jetzt erstmal. Also nochmal, könnt ihr euch alle mal auf die Schulter klopfen. Ihr habt das alle richtig gut gemacht. Die meisten Sendungen, die Hörspiele und so sind alles selber geschnitten. Also wirklich, die ganze Arbeit liegt bei den Kindern. Matthias, du hast eine Frage? Ist noch nicht ganz vorbei. Ich habe noch ein bisschen was zu sagen und dann können wir noch Sachen ausprobieren. Ja, musst du durch. Genau. Du möchtest noch was sagen, Robin.
0: Ich möchte auch noch Franzi und Andrea und Jasper danken für die Hilfe, die ihr uns immer leistet. Und ja.
1: Voll süß. Dankeschön. Wir haben natürlich auch ganz viel Spaß, mit euch die Medien AG zu machen, auch wenn ihr manchmal kleine Wirbelwinde seid. Du ganz besonders, Karl. Genau. Ich gucke hier wieder auf meine schlaue Liste. Ich möchte auf jeden Fall auch noch einen Danke sagen, die vorbeigekommen sind. Ansonsten habe ich jetzt noch, dass wir ein paar Stationen aufgebaut haben, die die Kinder den Erwachsenen gerne zeigen können. Dazu gehört Trickfilm. Alles gut. Die quasi ganz am Anfang waren. Da könnt ihr so ein bisschen hin und her schieben, was die Medien-AG für euch ist. Da sind Begriffe, ein paar Emojis und ein paar Fotos machen. Natürlich, hast du eine Frage? Ja, der hat Nasenbluten und ihm läuft ein bisschen Popel aus der Nase. Ja, genau. Und dann jetzt zweite Station haben wir noch Draw Your Game. Das ist dann mit den Tablets, die müssen wir dann noch anmachen. Da sind schon Sachen vorgezeichnet oder ihr könnt selber noch Sachen machen. Das können euch alles eure Kinder erklären. Die wissen, wie alles funktioniert. Und jetzt dritte Station hat Raphael mal für die liebe Andrea ein Spiel programmiert, wo man eine Schildkröte spielt, die Sachen ausweichen muss. Müssen wir gleich noch an den Fernseher hier vorne anschließen. Das kann man dann auch mal ausprobieren. dann danke ich euch.

0: Sicherungsstammtisch habe ich also mit der Kamera 1, das ist die Hauptkamera, gefilmt. Also mit 93 Jahren bin ich der Älteste hier.
1: Ich engagiere mich hier, weil mir das gefällt und weil man eine relativ große Freiheit hat in der Themenauswahl.
2: Also wir sind eine tolle Truppe, wie man so schön sagt. Wir ergänzen uns wunderbar. Jeder bringt Ideen mit und jeder lebt auch von den Ideen des anderen.
1: Mir gefällt eigentlich das Klima hier eigentlich ganz gut.
2: Wir kommen aus den verschiedensten Berufen. Und wir haben nur einen dabei, der hat mal für das Fernsehen der DDR gearbeitet. Und es ist erstaunlich, wie die einzelnen Berufe sozusagen hier aufeinandertreffen und sich in einer gemeinsamen Arbeit finden. Also ich bin durchaus der Meinung, das ist der Antrieb für mich, dass ich hier arbeite, mitarbeite. Wir sind ein Kollektiv, glaube ich, das nicht ein zweites Mal hier in der Gegend zu finden ist.

Ja, es ist wieder soweit. Das nächste Konzert, Themenkonzert, ist auf dem Notenständer. Und ich freue mich sehr, dass wir heute Auf zum Tanze spielen. Und ja, ich sag mal, neudeutsch heißt es ja eigentlich Let's Dance. Und wir schauen mal, was das alles so gibt. Flashdance, What a Feeling war der Anfang. Und ich freue mich ganz dolle, dass wir jetzt richtig loslegen können mit beschwingter Musik, die uns animiert zum Tanzen. Ja, dazu wünsche ich viel Vergnügen. Und ich gebe zu, dass ich sehr, sehr froh bin, dass ich an der Musik sitze und nicht tanzen muss. So ist es besser. Einen tanzenden Bär kennt man ja aus anderen Filmen, aber das muss ich nicht. Muss ich nicht machen. Ich mache das ganz sparsam, wenn ich das mache, und es sieht wirklich lustig aus. Aber egal. Ja, sway with me.

Ja, Sway, ein wunderbarer Titel. Ich konnte es mir nicht verkneifen, ich musste es tun. Man hat ganze Säle dafür gebaut im 19. Jahrhundert. Ich gebe es zu. Und die Leute haben sich in Trance getanzt. Ganz ähnlich wie beim Tango war es beim Walzer. Und so gibt es Johann Strauss und Johann Strauss Vater, und ich habe hier ein Medley aus den bekanntesten Johann Strauss Walzern. Ja, das ist irgendwie was ganz Besonderes. Und wer jetzt Walzer tanzen möchte, muss einen Stuhl aus dem Wohnzimmer räumen und loslegen. Walzer, Johann Strauss Medley.

Ja. Ich weiß nicht, ob Sie es wussten, welche Titel das alle waren. Geschichten aus dem Wienerwald, Rosen aus dem Süden, Wiener Blut zuerst noch, genau. Wein, Weib und Gesang und natürlich am Schluss der Kaiserwalzer. Ja, da muss man immer wieder gucken, was das für Lieder sind. Aber ich bin ganz ehrlich,

noch was ganz Spezielles bei diesen Walzern. Und zwar, die Wiener Philharmoniker spielen das natürlich par excellence. Die können das wirklich. Und zwar ist es ja so, dass die erste Zählzeit genau auf der Zeit ist. Die zweite kommt etwas früher und die dritte etwas später. So unmerklich, dass es so eine Art Perpetuum mobile ergibt. Das heißt, es dreht sich von alleine. Man kann gar nicht mehr aufhören. Ja, und wer die Kondition hat, der tanzt und tanzt und tanzt. Es ist unglaublich. Und durch dieses Vor- und Nachschlaggedöns, wo man, wo man den einen ein bisschen vorzieht, den anderen ein bisschen später bringt, das machen die Wiener wirklich richtig klasse, ist ja klar. Ich meine, die haben es vom Meister gelernt. So, ich habe ja eben schon gesagt, es gibt einen anderen Tanz, der, naja, man spricht von einem vertikal ausgeübten Tanz, der das horizontale Gewerbe verkörpert. Ich glaube, jetzt rede ich mich um Kopf und Kragen, es geht um Tango. Der geht nicht ohne Gefühle und es ist unglaublich, ich habe einmal einen Tanztag oder sowas, weiß ich nicht mehr, wie lange das war, es war irre lange, da musste ich mal drüber schreiben als Zeitungsmensch, da habe ich geschrieben über einen Tangoabend. Die Leute haben getanzt, die haben ihre Grundschritte drauf, aber sie improvisieren, lassen sich führen und es ist ein unglaublich intimer Tanz. Interessant, finde ich toll. Er muss mit rein, auf zum Tanze, Let's Dance, Amedia Luce.

Tja, dann merkt man schon sofort, das Bandonium ist im Hintergrund oder als Oberstimme. Man, das ist wirklich genial, toll gemacht. Und ich freue mich immer wieder, wenn ich das höre. Ein ganz tolles, ganz, ganz tolles Lied. Und das Instrument wird total unterschätzt. Ich habe es schon mal in einer Folge gesagt, wir haben 2026 das Jahr des Akkordeons. Und ich habe dazu was gesagt in einem Konzert vorher. Es ist wirklich was ganz Besonderes. Wenn es das nicht gäbe, wird was fehlen. Nun geht es weiter mit einem Stück, was ich in einem Dirigentenorchester das erste Mal kennengelernt habe. Nein, stimmt nicht. Ich habe es vorher schon mal in der Tanzmusik gemacht. Aber es ist schon auch so diese Latin-Sachen, die sind klasse. Wir haben noch so ein Ding jetzt und das heißt Desafinado.

Desafinado. Ja, Lateinamerika, die haben sowas von Rhythmus im Blut. Unglaublich. Und trotzdem, ich muss sagen, gibt's schon auch moderne, schöne Tanzmusik. Und wenn ich daran denke, so The Time of My Life ist auch klasse. Oder die anderen Stücke, die ich noch habe. Wir spielen erstmal I've Had the Time of My Life.

Jo. Bei dem nächsten Stück, da wird es dann mit dem Formationstanz richtig schlimm. Ich denke da zum Beispiel an, na? Nee. La Bamba? Nee. Ach, egal. Das, was jetzt kommt, ist ein ganz anderes und es ist richtig, richtig klasse, weil ich glaube, wenn ich das hier mache, das, so und so, dann weiß, glaube ich, jeder, was gemeint ist. Es kommt YMCA.

YMCA. Eine ganze Generation ist darauf abgefahren. Unglaublich. Ja, jetzt haben wir noch ein Stück hier. Ich glaube, das war eben so Ende der 70er Jahre. Und jetzt kommen wir zu einem Lied, das ist 60er Jahre. Aber unglaublich. Wenn ich Lateinamerika sage, dann rede ich oft auch von dem größten Land, was es da gibt. Und das ist Brasilien. Und naja, Karneval in Rio, die wissen schon zu feiern, das ist schon gewaltig. Ich denke aber auch an die andere Seite der Weltkugel, und zwar an Asien. Ich habe gerade noch Kontakt gehabt zu jemandem, der auf den Philippinen lebt. Und die machen pro, ja, ich sage jetzt mal, Barangay ist so eine Art Viertel eines Ortes, machen die Festival. So gibt es ein Lubi-Lubi-Festival und da wird ein Choreograf engagiert und die machen Kostüme aus Heißklebepistole und allen möglichen Schrott, was sie finden. Und die sehen so prächtig aus. Und dann üben die was ein, Straßentänze, es ist unglaublich. Ich glaube, die in Brasilien, die haben das natürlich perfektioniert. Und so in den 60er Jahren des letzten Jahrhunderts war es wohl eher so, dass das wohl mehr den Anfang hatte. Und so, ja, spiele ich jetzt das letzte Stück und bedanke mich schon mal sehr für die Aufmerksamkeit und das Mittanzen. Ein Stück, was nicht nur aus Brasilien kommt, sondern auch so heißt. Brasil.

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1: Feine genießen in unserem Mund können. Ja.
2: Als Zutaten braucht ihr Senf, eine Grillsoße eurer Wahl, ein Pustasalat und natürlich Kassler. Ihr fettet euren gusseisernen Topf mit Butter ein.
3: Take this one. And a second one of the Sternberg. And a tier one. But this is from the Hofburg.
4: This one's loose.

0: trotzdem, also das muss man sich ja mal vorstellen.
1: Ja, ja,
0: ne?
1: sie macht auch die Kostüme für die Masked Singer-Produktion im europäischen Ausland. Da wird sie auch weiterhin beauftragt, unter anderem durch die Niederländer. Aber es ist schon, sie hat auch noch gesagt, das finde ich ganz interessant, sie hat das deshalb öffentlich gemacht, weil sie die Angst hat, dass Leute aus der Branche, die...

0: herzlich willkommen zum diesjährigen Kurz und Gut im Kurzfilmwettbewerb.
1: Herzlich willkommen zu Kurz und Gut.
0: Schön, dass ihr alle da seid. Wir freuen uns, dass ihr alle hier im OK euch eingefunden habt.
2: Ich bin Mila und ich mache die Moderation dieses Jahr bei Kurz und Gut. Wir sind gerade dabei, unsere Moderationstexte zu schreiben und ein bisschen Zeitdruck haben wir, aber ich denke, wir schaffen das. Ich hoffe, die Stimmung wird so gemütlich sein und dass man einfach einen schönen Abend zusammen hat.
3: Wir haben heute den Tag über alles überleitet. Für uns hat sich herausgestellt, dass du noch viel zu lange machen musst. Aber es hat sich sehr gelohnt. Und die Sendung selber und die Veranstaltung selbst war dann extrem entspannt. Es hat alles funktioniert.

0: Dankeschön. Dankeschön. Kommen Sie gut nach Hause. Bis zum nächsten Mal, lieber Hansi.
1: Dankeschön. Danke,
0: tschüss.
1: Lieber Dirk.
0: Auf Wiedersehen.
1: Schön, auf Wiedersehen. Macht's gut. Alles
0: Ciao,
1: Liebe.
0: Tschüssi.

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Ja, moin und willkommen zu Go Queer. Jetzt, wo wir wieder Wahlfreiheit haben, erreichen uns ganz andere positive News aus dem Norden. Eine erstmals landesweite CSD-Schirmherrschaft. Woanders ist man hingegen nicht so progressiv, aber mehr dazu in den News. Filmisch wird's ebenfalls fischig, wenn auch nur im Namen eines Kabarets. Heute mit einem Gastsprecher, Travis. Außerdem könnt ihr euch auf Frühling und The History of Sound freuen.

0: Die katholische Kirche zeigt sich weiterhin gespalten bezüglich der Segnung gleichgeschlechtlicher Ehen. Diesen April hatte der Münchner Erzbischof Reinhard Marx eine Empfehlung ausgesprochen, Segnungsfeiern für homosexuelle Paare durchzuführen. Parallel wurde eine Handreichung mit dem Titel »Segen gibt der Liebe Kraft« erstellt, die Seelsorger unter anderem zur Segnung gleichgeschlechtlicher Paare ermutigen soll. Die Antwort aus Rom war ernüchternd. Papst Leo XIV. Zeigte kein Einverständnis und verwies auf ein Schreiben namens Fiducia Supplicans vom Dezember 2023, in dem der vorherige Papst Franziskus Vorgaben zu Segnungen gemacht hat. Der Erfurter Bischof Ulrich Neymeyer findet eine eigene Einordnung. Er möchte dem Wunsch aus Rom entsprechen und befürwortet keine Segnung homosexueller Ehen, ermutigt aber zu pastoralen Begleitung queerer Menschen in anderen Situationen, wie beispielsweise der Segnung einer gemeinsamen Wohnung. Die Theologin Julia Knop kritisiert hingegen die Linie des Papstes. Hier würde weiterhin eine Verurteilung homosexueller Lebensweise vorgenommen, obwohl die gesellschaftliche Realität bereits anders aussieht. Die deutsche Kirche habe sich geöffnet. Jens Ehebrecht zum Sande von der Initiative Out in Church geht sogar noch weiter. Er fordert eine gleichwertige kirchliche Trauung homosexueller Ehen, gesteht aber ein, dass die Situation festgefahren ist. Mit der Initiative Out in Church kämpft er generell gegen Diskriminierung queerer Menschen in der Kirche. Was für ein Konflikt in der katholischen Kirche. Spannungen zwischen Gemeinden und Vatikan oder, wie es Jens Ehebrecht zum Sande ausdrückt, zwischen reformierteren und konservativen Kräften innerhalb der Kirche? Das schreit doch nach einer Reformation. Würde mich nicht wundern, wenn bald ein Martin Luther herkommt und 99 Thesen auf das Board der Wittenberger Gemeinde postet. Ich sehe es schon kommen, Europa versinkt daraufhin 30 Jahre im Glaubenskrieg und anschließend haben wir zwei separate Kirchen. Ich freue mich schon auf die Jesus unterm Regenbogenbilder. Alle schleswig-holsteinischen CSDs können sich über prominente politische Unterstützung freuen. Daniel Günther, Ministerpräsident des Bundeslandes, hat pauschal seine Schirmherrschaft für die ca. 20 Veranstaltungen zugesagt. Angesichts steigender Fallzahlen der Hasskriminalität gegen LGBTQ-Menschen im nördlichsten Bundesland ist es ihm ein Anliegen, ein deutliches politisches Signal zu setzen. So sagt er, Vielfalt wolle gelebt, gefeiert und verteidigt werden. Die Christopher Street Days in Schleswig-Holstein seien deshalb auch Ausdruck von Mut und Zusammenhalt. Er begleitet die CSDs aus Überzeugung und möchte auch die meist ehrenamtlichen Organisatoren der Veranstaltungen ideell und öffentlichkeitswirksam unterstützen, um die Anliegen der queeren Community stärker in den gesellschaftlichen und politischen Diskurs zu tragen. Außerdem ist ein Ausbau der Zusammenarbeit zwischen Landesregierung und Verbänden geplant. Dies ist im Rahmen des Aktionsplans Echte Vielfalt 2.0 geplant, in dem Bildungsangebote, Beratungsstrukturen und Programme zur Förderung von Vielfalt in Behörden, Schulen und Unternehmen beschrieben sind. Zum Internationalen Tag gegen Homo-, Bi- und Transphobie am 17. Mai startete die CSD-Saison im Norden und geht noch bis September. Wusstet ihr, dass Wacken einen eigenen CSD hat? Dieser bildet nämlich den nordischen Abschluss im September. Generell ist es insane, dass ganze 20 CSDs in diesem einen Bundesland zusammenkommen. Von wegen, im Norden ist nichts los. Wobei, zugegeben, nach 9 Euro Tickettourismus auf Sylt und Wahltourismus auf Pöhl ist Erfahrung mit Großveranstaltungen gegeben. Warum nicht auch CSD-Tourismus nach Wacken? Willkommen bei Aktenzeichen XY ungelöst. Der heutige Fall stellt uns vor die Herausforderung, Vorurteile, Ideologie und Populismus auszusortieren, um ein unverfälschtes Urteil fällen zu können. Es geht um eine Polizeikommissarin in Nordrhein-Westfalen, der eine Beförderung verwehrt wird, weil sie trans ist. Oder mutmaßlich nicht ist. Diese hatte ihren Geschlechtseintrag urkundlich im Rahmen des Selbstbestimmungsgesetzes ändern lassen. Nun wird der Verdacht erhoben, dass dies nur erfolgte, um mithilfe der Frauenförderung schneller befördert zu werden. Zur Unterstützung des Verdachtes werden Aussagen der Verdächtigten herangezogen, wonach sie meinte, bei ihrer Trauung im kommenden Jahr nicht mit dem weiblichen Geschlechtseintrag heiraten zu wollen und dann wieder ein Mann zu sein. Der Anwalt der Verdächtigten erklärte indes, dass diese Äußerungen scherzhaft und ironisch gemeint seien. Dennoch sind bereits Konsequenzen zu spüren. Das Oberverwaltungsgericht bestätigte vorerst, dass das Polizeipräsidium die Beamtin bei den letzten Beförderungen nicht berücksichtigen durfte, weil ein Beförderungsausschluss während eines laufenden Disziplinarverfahrens zulässig sei. Hier lägen Zweifel an der Eignung vor, die aus besagten Äußerungen resultieren. Das ist echt eine Zwickmühle. Haben die Rechten doch recht mit ihrer Behauptung, Männer würden das Selbstbestimmungsgesetz ausnutzen, um Frauen besser auf den Sack gehen zu können oder sich, wie hier in dem Fall, andere Vorteile zu erschleichen? I mean, Männer. Oder will man uns hier nur glauben machen, dass es so wäre? Die Polizei in NRW war schon einige Male wegen Queerfeindlichkeit in den Schlagzeilen. So wurde ein Kölner CSD-Besucher 2021 von Polizisten niedergeschlagen und als Schwuchtel beschimpft, neben weiteren Schikanen. Geahndet wurden die Taten nicht. Und ganz ehrlich, ich habe keine Ahnung. In dem Fall muss ich das auch nicht. Dafür gibt es Gerichte. Sollten die Anschuldigungen zu Unrecht erhoben worden sein, dann natürlich Shame an Polizei NRW. Und falls doch was dran ist, gehört dieser seltene Fall natürlich geahndet, damit andere, die unter das Selbstbestimmungsgesetz fallen, geschützt werden und nicht unter Generalverdacht fallen. Im Wiener Stadtteil Margareten ist im Mai ein schwuler Shop attackiert worden. Der Gate Store verkauft Toys und Unterwäsche, möchte aber auch Ort für Begegnungen sein und führt mit der Gate Gallery Ausstellungen durch. Am 2. Mai-Wochenende stellte die Polizei allerdings zerstörte Scheiben an der Eingangstür fest. Ein bislang unbekannter Täter habe diese mit einer Prosecco-Flasche eingeworfen und dies anschließend mit seinem Handy fotografiert. Für Eigentümer Thomas Wucherer sieht das nach einem gezielt homophoben Anschlag aus. Gegen einen klassischen Einbruch spricht, dass die großen Schaufenster besser geeignet wären als die kleinen Fenster der Tür. Darüber hinaus berichtet er von einer Häufung queerfeindlicher Vorfälle. Jede Woche würde auf die Fenster gespuckt und auch die Pride-Fahne vor dem Eingang sei einmal heruntergerissen worden. Von offizieller Seite kann auch nicht bestätigt werden, ob es sich tatsächlich um ein queerfeindliches Motiv handelt. Die Ermittlungen laufen weiter.
1: Mit einer Prosecco-Flasche? Und ihr seid so sicher, dass es nicht ein unzufriedener Kunde war? Wobei, nein, eine gute Schwuppe würde keinen Tropfen Prosecco verschwenden. Nicht mal für einen Quickie. Also, News-Quickie. Ihr wisst, was kommt.
2: Mit dem Partysong Bangaranga hat die bulgarische Sängerin Dara den 70. Eurovision Song Contest in Wien gewonnen. Sie setzte sich am 16. Mai mit 516 Punkten klar in Jury- und Publikumswertung durch. Für Bulgarien ist es der erste ESC-Sieg überhaupt.

Auf Platz 2 landete Israel, gefolgt von Rumänien, Australien und Italien. Wettbüro-Favorit Finnland kam nur auf Rang 6. 2027 richtet Bulgarien den Wettbewerb aus. Die Niederlande wollen den Christopher Street Day in Amsterdam zum UNESCO-Weltkulturerbe erklären lassen. Es wäre das erste queere Großereignis mit diesem Status. Der Kulturrat empfahl die Nominierung wegen der Bedeutung für queere Sichtbarkeit. National gilt der CSD seit 2019 als immaterielles Kulturerbe. Die Einreichung bei der UNESCO ist für 2027 geplant. Der LSVD Plus hat eine eigene Jugendorganisation gegründet. Auf dem 38. Verbandstag in Berlin entstand die LSVD Plus Queere Jugend. Sie richtet sich an junge, queere Menschen zwischen 14 und 27 Jahren. Ziel ist mehr politische Teilhabe und Selbstorganisation. Die Berliner Beratungsstelle Maneo zählte 723 queerfeindliche Angriffe. Der Jahresbericht 2025 dokumentiert Beleidigungen, Bedrohungen und Übergriffe. 165 Fälle ereigneten sich auf Straßen und im ÖPNV. Die Dunkelziffer schätzt Maneo auf bis zu 90%.

The Bearded Mermaid ist ein Independent-Film von Nicolas Bellachambre und Arturo de la Motte. Im Mittelpunkt stehen die Menschen rund um ein Trans-Kabarett in Dieppe. Unterschiedliche Figuren, unterschiedliche Lebenssituationen, unterschiedliche Probleme. Was sie verbindet, ist die Kabarettgemeinschaft, in der sie zumindest zeitweise einen Ort finden, an dem sie sein können, wie sie wollen. Der Film erzählt dabei weniger eine klassische Handlung, sondern zeichnet eher ein Bild. Ein Bild von queeren Lebensrealitäten, Unsicherheiten, Gemeinschaft und der Suche nach Glück. The Bearded Mermaid wirkt dabei wie ein filmisches Slice-of-Life-Porträt, das seine Figuren über einen nicht genau bestimmten Zeitraum begleitet. Auffällig ist, dass der Film dabei fast nichts erklärt. Es gibt keine klassischen Expositionsszenen, keine Dialoge, in denen Figuren sauber erklären, wer sie sind, was sie wollen oder warum sie etwas tun. Als Zuschauer muss man sich selbst aufmerksam bleiben und sich die Zusammenhänge erschließen. Das ist einerseits erfrischend, weil viele große Produktionen heutzutage fast nur als Second-Screen-Erlebnis funktionieren. Andererseits hätte etwas mehr Exposition dem Film gut getan. Denn diese fehlenden Erklärungen betreffen nicht nur die Figuren, sondern auch Szenenwechsel und Handlung. Beispielsweise sind Figuren plötzlich in Birmingham, ohne dass vorher wirklich klar wurde, warum. Als Zuschauer ist man erstmal verwirrt. Ein einfacher Satz als Übergang zwischen den Orten hätte da schon geholfen. Auch die Figurenzeichnung leidet darunter. Einige Mitglieder des Kabarett-Ensembles sind schwer voneinander zu unterscheiden und bleiben eher Skizzen als vollständig ausgearbeitete Charaktere. Man spürt, dass sie durchaus durchdacht sind, aber nicht immer die Tiefe bekommen, die sie verdient hätten. Bei zwei Figuren funktioniert das deutlich besser. Die anderen bleiben leider etwas blass. Vielleicht lag das am Budget, vielleicht an der zu geringen Laufzeit. Die Struktur des Films ist dabei ebenso ungewöhnlich. Es gibt viel Musik, aber The Bearded Mermaid ist kein Musical im klassischen Sinn. Es ist etwas Eigenes zwischen Porträt, Musikfilm und Milieustudie. Und gerade das funktioniert überraschend gut. Selbst wenn man Musicals nicht besonders mag, wirkt die Musik hier nicht störend, sondern passend zur Welt des Films und den Auftritten im Kabarett. Handwerklich ist The Bearded Mermaid solide, aber nicht überragend. Man merkt, dass es sich um eine Low-Budget-Produktion handelt. Das Schauspiel ist gut, aber nicht durchgehend stark. Einige Einstellungen sind hingegen wirklich schön und fangen die melancholische, leicht raue Atmosphäre sehr gut ein. Problematisch ist leider die Handkamera. Ob bewusst oder unbewusst, manche Szenen wirken nicht lebendig oder unmittelbar, sondern einfach nur wackelig. Trotz der negativen Punkte ist The Bearded Mermaid ein interessanter Film. Er ist nicht leicht einzuordnen, weil er etwas Eigenes versucht. Nicht alles daran funktioniert. Die fehlende Orientierung, manche sprunghafte Übergänge, die unruhige Kamera und die teils blassen Figuren verhindern, dass der Film wirklich großartig wird. Gleichzeitig erzählt er aber etwas Wichtiges. Er zeigt Menschen, die ganz unterschiedlich leben.

Eben, lieben, kämpfen und scheitern. Und er zeigt, wie eine Gemeinschaft helfen kann, zumindest für kurze Momente Halt und Glück zu finden. Gerade weil der Film so wenig erklärt, kann man als Zuschauer eigene Erfahrungen in diese Leerstellen legen. Dadurch entsteht eine Melancholie, die nicht nur aus der Handlung kommt, sondern aus dem, was der Film im eigenen Leben berührt. Deshalb bekommt The Bearded Mermaid trotz seiner Schwächen 3,5 von 5 Sternen. Eine Empfehlung gibt es vor allem für erwachsene Zuschauerinnen und Zuschauer, die sich auf ruhiges, melancholisches und etwas experimentelleres Kino einlassen wollen. Wer einfach nur abschalten möchte und dabei eindeutige Figurenführung und klassische Dramaturgie erwartet, wird vermutlich eher enttäuscht. Wer aber schon ein paar Dinge erlebt hat und versteht, warum Gemeinschaft manchmal nicht alles heilt, aber trotzdem wichtig sein kann, könnte von diesem Film berührt werden.

0: Der Film Frühling aus dem Jahr 2021 ist ein stiller und gefühlsvoller Liebesfilm. Die Geschichte handelt von jungen Menschen, die ihren Platz im Leben suchen. Im Mittelpunkt steht die Figur Rose, gespielt von Emma Maddock. Sie wirkt zuerst schüchtern und zurückhaltend. In der Schule wird sie gemieden, aber die beliebte Tyler verliebt sich in sie. Mit der Zeit gelingt es Rose, immer mehr Gefühle zu zeigen. Dadurch wirkt ihre Rolle ehrlich und sehr menschlich. Im Film geht es um die kleinen Momente. Viele Szenen zeigen Blicke, Gespräche und stille Augenblicke. Gerade das macht den Film besonders. Man spürt die Unsicherheit der Figuren. Gleichzeitig merkt man auch ihre Hoffnung und ihre Sehnsucht nach Nähe. Sehr gelungen ist die Stimmung des Films. Die Kamera vermittelt ein Gefühl, als wäre man mit im Raum. Oft sieht man Natur, Straßen oder einfache Orte aus dem Alltag. Die Musik bleibt meist leise im Hintergrund, passt aber sehr stimmig zu den Situationen. Dadurch können die Gefühle der Figuren wirken. Der Film nimmt sich Zeit und wirkt dadurch angenehm. Die Schauspieler sind großartig. Besonders Emma Maddock überzeugt in ihrer Rolle. Sie schafft es, Gefühle ohne große Worte auszudrücken. Kleine Gesten und Blicke reichen aus, damit man versteht, was Rose denkt oder fühlt. Das macht ihre Darstellung stark und emotional. Insgesamt ist Frühling ein ehrlicher Film über das Erwachsenwerden, über Liebe und über Unsicherheit. Der Film zeigt, wie schwer es sein kann, seinen eigenen Weg zu finden. Gleichzeitig macht er Mut, offen für neue Gefühle zu sein. Für Fans von ruhigen Dramen ist dieser Film eine gute Empfehlung. Unbedingt ansehen!
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The History of Sound ist ein Film der Kontraste und der Zwischentöne. Der Großteil der Handlung spielt zu Beginn des 20. Jahrhunderts. Lionel Worthing wird als musikalisches Talent erkannt und erhält ein Musikstipendium. So verlässt er früh die elterliche Farm in Kentucky und lernt am Konservatorium in Boston David White kennen. Dieser sammelt Melodien oder Lieder und hat diesbezüglich so etwas wie ein fotografisches Gedächtnis. Er schwärmt von einer Liederreise mit seinem Onkel in England und dass dies die schönste Zeit seines Lebens war. Lionel ist fortan mit von dieser Idee angesteckt, doch noch mehr von David selbst, sodass die beiden eine Art Beziehung anfangen. Der Erste Weltkrieg treibt sie allerdings wieder auseinander. Während David dienen muss, kehrt Lionel auf die elterliche Farm zurück und hört lange Zeit nichts mehr von seinem Schwarm, bis eines Tages doch ein Brief eintrifft und ihn auf eine Reise einlädt, in der es darum geht, traditionelle Lieder zu erfassen und für die Nachwelt festzuhalten. Sofort sagt er zu, obwohl sein Vater erst kürzlich verstorben ist und er seine bereits kränkelnde Mutter quasi allein mit der Arbeit auf der Farm zurücklässt. Nun erleben David und Lionel auf dieser Reise die nach seinen Aussagen schönste Zeit von Lionels Leben. Doch auch diese Zeit geht vorbei und trotz allen Sehens auf eine Fortsetzung hört er gar nichts mehr von David. So erklärt sich der Filmtitel und gleichzeitig spielt die Liebe eine Rolle. Doch The History of Sound ist viel mehr, was man sich allerdings erschließen muss. In erster Linie ist der Film sehr ruhig. Die ersten Teile wirken lang, aber die Zeit braucht man, denn der Streifen transportiert sehr viel zwischen den Zeilen. Wir müssen interpretieren, müssen erkennen, was zwischen den Szenen passiert, die uns der Film zeigt. Gerade in der zweiten Hälfte erschließen wir uns darüber viele Zusammenhänge, die wir im ersten Teil einfach noch nicht wussten, teils vielleicht auch übersehen haben. Bald erscheint insbesondere David in einem anderen Licht. Naiv habe ich ihn zunächst so hingenommen, wie der Film ihn uns präsentiert hat. Doch dann wird klar, dass er viel mehr Mysterium in sich trägt, von dem wir einiges im späteren Verlauf lösen können. Darüber hinaus ist die Bildsprache des Filmes beeindruckend. Die ärmlichen Verhältnisse auf der Farm oder auch, wenn die beiden jungen Männer durch die Lande ziehen und im Freien campen, wirken unbequem und so stark anders, als wenn Lionel zeitweise nach Europa aufbricht und dort erst in einem Chor singt, später sogar einen leitet. Die eher naive erste Hälfte des Films steht in Kontrast zur Schwere der zweiten Hälfte. Und generell ist es ein Unterschied wie Tag und Nacht, wenn der Film letztendlich einen Zeitsprung um über 40 Jahre nach vorn macht. Krass, wie sehr

0: sich die Gesellschaft auch damals schon innerhalb eines solch kurzen Zeitraums geändert hat. Am Ende geht man nachdenklich aus dem Film, hat vielleicht sogar ein Tränchen im Auge und fragt sich, ob man die Menschen um sich herum wirklich kennt. Kritikpunkte habe ich keine bedeutenden. Man könnte an der Besetzung der Hauptrollen kritisieren, die älter wirken als die Personen, die sie verkörpern sollen. Man könnte dem Film gerade zu Anfang sein langsames Tempo vorwerfen. Aber das lässt sich alles leicht ertragen. Also konzentrieren wir uns darauf, was uns The History of Sound gibt. Melancholisch, gedankenversunkene Kinostimmung.
1: Klang ist unsichtbar. Aber spüren kann man ihn. Er kann etwas berühren, er kann das in Schwingung bringen.
2: Denkst du manchmal darüber nach, wie dein Leben mal aussehen soll?
1: Keine Ahnung.
3: Ein Hobby von mir, Melodien sammeln, Balladen, Lieder.
2: Komm mit.
1: Haltet mal die Hand an den Hals. Und jetzt summt. Könnt ihr was spüren?
4: Das ist Klang.
2: Beunruhigt es dich? Was wird er tun?
1: Was wir tun?
2: Naja, das.
1: Das beunruhigt mich nicht.
2: Ich bewundere dich.

0: Ich rück diese Woche ein. Auf in den Krieg.
1: She's sleeping here right by my side. 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
2: Ich hab das Gefühl, es geht gerade was zu Ende.
1: She says that I can't be your bride.
3: Es geht etwas zu Ende?
2: Mhm.
3: Was hat er denn angefangen?
0: Du hast noch dein ganzes Leben vor dir, ein erfolgreiches. Du hast keine Ahnung, was ich weiß und was ich sah, wie Dinge laufen.

0: verzeihst du mir, wenn ich mich umdrehe?
1: Und damit schicken wir euch Flux in den Pride Month. Die Zeit von Rainbow Washing, CSD Eklas und schrillen Outfits.
2: Und ihr wisst, was das sendungstechnisch heißt. Mit dem queeren Filmsommer der Öffentlich-Rechtlichen gibt's hier zwei Sendungen Filmvorstellungen pur.
1: Freut euch schon mal drauf. Bis dahin, euer Rob
2: und Travis.

0: Lädt dein Lieblings-YouTube-Channel nicht, weil deine Oma den ARD-Krimi in 8K streamt?
1: aber leider noch nicht feststellen.
2: So, und deshalb ist a Quadrat plus b Quadrat immer c Quadrat. A, b, c. Damit berechnet man die Schenkel des Dreiecks. Und
0: Deine Lehrer können dir alles beibringen, nur nicht den Umgang mit Technik.
2: Geht jetzt nicht, oder was? Kreisteil jedes
3: Genau so, das war. Ja, ja, genau, genau. Ja.
0: Du hast die ganze Nacht auf Streife geschaut.
4: Ja, was soll denn das hier?
0: Und jetzt ist deine linke Gehirnhälfte abgestürzt.

0: Du hast das Gefühl, dass die Gesellschaft in der Evolution den Rückwärtsgang eingelegt hat? 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

0: Illusionsstammtisch, habe ich also mit der Kamera 1, das ist die Hauptkamera, gefilmt. Also mit 93 Jahren bin ich der Älteste hier.
1: Ich engagiere mich hier, weil das gefällt und weil man eine relativ große Freiheit hat in der Themenauswahl.
2: Also wir sind eine tolle Truppe, wie man so schön sagt. Wir ergänzen uns wunderbar. Jeder bringt Ideen mit und jeder lebt auch von den Ideen des anderen.
1: Mir gefällt eigentlich das Klima hier eigentlich ganz gut.
2: Wir kommen aus den verschiedensten Berufen. Und wir haben nur einen dabei, der hat mal für das Fernsehen der DDR gearbeitet. Und es ist erstaunlich, wie die einzelnen Berufe sozusagen hier aufeinandertreffen und sich in einer gemeinsamen Arbeit finden. Also ich bin durchaus der Meinung, das ist der Antrieb für mich, dass ich hier arbeite, mitarbeite. Wir sind ein Kollektiv, glaube ich, das nicht ein zweites Mal hier in der Gegend zu finden ist.

Hallo, da bin ich wieder. Ja, hallo. Also, können wir noch einmal einen Applaus für Wir sind Dealer haben? Weil die waren richtig cool, fand ich. Okay, das hier ist eine Premiere, denn die Band, die als nächstes spielt, spielt heute das erste Mal mit der Sängerin Hannah, aber ohne H am Ende. Sie mag glitzernde Einhörner. Und sie hat die Band im Wunderland kennengelernt, beim Hutmacher, und der hat sie gefragt, ob sie in dieser Band singen möchte. Genau. Sie spielen gerne Rock'n'Roll für Zwerge, und die Band hat sehr viel Biss, mehr Biss als die Realität. Viel Spaß mit, und sie wollten, dass ich das so ausspreche. Sicklick! Viel Spaß!

sehen. Schön, dass ihr da seid. Wir sind Cyclic aus Hannover. Freuen uns sehr, dass wir heute Abend für euch spielen dürfen. Unser erster Gig in der Konstellation ist super aufregend für uns. Ich hoffe, ihr habt Spaß bisher. Seid ihr wach? Ja. Ja. Wir sorgen dafür, dass ihr noch wacher werdet. Das könnt ihr mir glauben. Let's go, Jungs.

Dankeschön, Dankeschön, Dankeschön. Den nächsten Song singt für euch heute Abend unser lieber Max an der Gitarre. Schöne Ballade für euch. Burning for you. Genießt es.

Bubblegum. Dankeschön. Leute, meint ihr, ihr schafft es für unsere zwei letzten Songs mal aufzustehen, ein bisschen mit uns zu ballern? Wir machen vor, ihr macht nach. Ich fände es cool, wenn ihr mitmacht. Let's go. Als nächstes haben wir Who Made Rock.

Dankeschön, Dankeschön, Dankeschön. Leute, Leute, wir kommen, wenn ich es so richtig sehe, zu unserem letzten Song. Das ging ja irre schnell. Vielen Dank, dass wir unser erstes Konzert in dieser Konstellation mit euch verbringen durften. Es hat uns echt einen heiden Spaß gemacht. Ich hoffe, ihr hattet auch ein bisschen Spaß. Bisschen Spaß? Ja. Bisschen Spaß hattet ihr. Das ist okay. Ist okay. Ist ja auch Samstagabend. Wir sind alle müde und so, ne? Aber jetzt hier zum Schluss geben wir nochmal Gas, okay? Mit What Is She Quipped. Vielen Dank, dass wir da sein durften. Vielen Dank an die tolle Technik. Danke, dass wir eingeladen wurden. Leute, letzte Runde oder was? Let's go.

Leute!

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0: Heute bei Jugendstil. In dieser Folge waren wir viel unterwegs. Los geht's natürlich mit Nico und seinem Format Magdeburg Through My Eyes. Am 25. April fand der allererste Tag der Begegnung hier in Magdeburg statt und wir waren vor Ort. Natürlich gibt es auch wieder die monatlichen Good News mit Vlad. Wir haben außerdem auch eine kleine Werbeparodie in diesem Video. Und danach geht's weiter mit Lukas, der sich Ultimate Frisbee einmal genauer angeschaut hat. Und Eva erklärt anlässlich der anstehenden Wahlen die Briefwahl. Und zu guter Letzt war Greta noch in einem traditionellen Backbetrieb.
1: Hallo und herzlich willkommen zurück zu einer neuen Folge Jugendstil. Ich bin Lena.
2: Und ich bin Lennart. Ihr habt ja gerade gesehen, was euch in dieser Folge erwartet. Zuallererst haben wir aber Nico losgeschickt mit seinem Format Magdeburg Through My Eyes.
3: Hello, it's been Nicolas. I don't know if you remember that last month, we were in the Domsu. We are in Heinrich Appelplatz to start Magdeburg Through My Eyes. Because this time I'm going to show you from I see Magdeburg, in this case about around my photography. I'm going to take some pictures, meanwhile it's recording here, how I see the city. Maybe how I see from my photography point of view. I hope that you like it. Let's walk.

0: So sorry. Oh, look it. Excellent interesting. Look like abstract art between the buildings. But a scooter completely broke. I don't know, I like the statues that I see around the city. It's hard to get the true faces. You look too serious, man. Okay. Meanwhile, we take the last picture and we hope that the phone is not going to fall down. Fuck. Something is wrong. I hope that you like this Magdeburg from my eyes. It's mustache. The city has some specific and interesting stuff to see around. Meanwhile, you are walking. Meanwhile, it's like a, it's in a green city anyway. You have parks, you have lakes. We have the Elb to walk around. Maybe the next one we can just walk around the Elb Park. And also, it's starting the summer. It's like, this is spring, summer, and it's so interesting. So, I hope that you liked this video and see you in the next one.
1: Du warst auf einem Tag der Begegnung, oder?
2: Ja, genau. Und der fand sogar zum allerersten Mal hier in Magdeburg statt. Und falls ihr auch nicht wisst, was das ist, dann sehen wir den Beitrag jetzt.
3: Wenn du jetzt so mit Rollator bist, ist es auch ganz schön schwer, da hochzukommen.
2: Ja, ey, krass, dass dir das auffällt. Ich war nämlich neulich erst beim Tag der Begegnung. Der findet nämlich immer anlässlich des 5. Mai statt, wo Europäischer Protesttag zur Gleichstellung von Menschen mit Behinderung ist. Und da war eben auch die MVB vor Ort.
3: Ja, aber voll gut, dass es so einen Tag gibt.
2: Ja.
3: Ich würde sagen, wir gucken mal rein.
4: Und ich würde mir sehr wünschen, dass der heutige Tag der Begegnung ein Anstoß ist für mehr Begegnung im Alltag. Dass es nicht nur bei solchen Tagen bleibt, sondern dass wir uns im Alltag stärker begegnen.
5: Also die Veranstaltung findet immer im Rahmen des Europäischen Protesttages statt. Das ist ein Zeitraum Ende April bis Anfang Mai, wo solche Veranstaltungen auch von der Aktion Mensch unterstützt werden. Und von daher sind wir sehr froh, dass wir das jetzt hier machen konnten. Wir werden das, wenn wir das machen, jedes Jahr um dieselbe Zeit machen und damit aufmerksam zu machen, für Menschen mit Behinderungen da zu sein. Die Einrichtungen, die sich hier präsentieren, arbeiten alle mit Menschen mit Behinderungen und wir wollen das inklusiv gestalten. Deswegen auch zentral auf dem Alten Markt in Magdeburg und das wollen wir einfach in die Mitte der Gesellschaft holen.
6: Tatsächlich findet er ja zum 18. Mal schon in Halle statt und jetzt endlich auch in Magdeburg, was eine schöne Eröffnung ist und als Mitorganisator oder Mitverein, der das trägt, denke ich, ist das eine sehr gute Lösung, um nochmal öffentlich wirksam zu zeigen, dass wir quasi für alle offen sind.
7: Wird uns schon den Kleinsten, wir vom Jugendrotkreuz uns natürlich mit den Kleinsten beschäftigen, dass Teilhabe und Menschenbeeinträchtigung einfach Teil der Gesellschaft sind und nicht Leute, von denen man mal gehört hat, sondern das sind halt ganz normale Menschen wie du und ich, deswegen sind wir gemeinsam hier und das sollen die Kleinsten lernen, um das dann selber später dann in die große weite Welt mitzutragen, im Herzen so und auch in der Realität.
8: Teilhabe heißt für mich, im Leben auch als Mensch gesehen zu werden, egal welche Herkunft hast, Handicap, ich finde, wir sind alle Menschen, dass wir eine Nation sind und dass wir zusammenarbeiten.
9: Also es kommt ein bisschen drauf an, in welchen Lebensbereich. Wenn man zum Beispiel mit der Bahn fährt, eher schwierig.
10: Die Haltestellen.
11: Die neuen Straßenbahnen, die, man sagt zwar, die sind zwar barrierefrei, aber ich als Rollstuhlfahrer habe das Problem, mit dem Rollstuhl in die Bahn reinzukommen. Weil der Abstand zwischen Haltestelle und Bahn sind ca. 5 cm zu hoch.
9: Da passt nur im Stadtkern Haltestellen barrierefrei sind oder man halt teilweise Stufen hat.
11: Und was ich auch kritisiere ist, dass der Fahrkartenautomat an einer verkehrten Stelle ist. Also halt eben dort, wo, sag ich mal, die Rollstuhlfahrer stehen sollen, praktisch, und die Rollatoren, da steht der Fahrkartenautomat. Also ist da wenig Platz und das kann nicht sein.
10: Ja, die Haltestellen, dass die für die Rollstuhlfahrer ebenerdig oder gleich gebaut werden. Und das ist der Nachteil mit den neuen Bahnen. Mit den alten Bahnen, da konnten wir teilweise noch so rein und raus. Mit den neuen Bahnen ist es eigentlich fast an jeder Haltestelle, wo wir die Fahrer bitten oder die Fahrerin bitten möchten, dass sie die Rampe rauslegen.
12: Es ist ja aktuell auch in der Politik. Unser Kanzler möchte ja gerne die Begleiter für Kinder oder für Behinderte reduzieren oder sogar einschränken. Das wäre natürlich ein Todesurteil für das ganze Thema. Damit sind teilweise die Kinder auch ausgeschlossen von der Schule, dürfen nicht mehr, können nicht mehr, oder Erwachsene haben dann keinen Begleiter mehr, mit dem sie ihre Aufgaben, mit dem sie ihren Alltag regeln können.
13: Also Teilhabe ist noch ein langer Weg und gleichberechtigte Teilhabe hier in Magdeburg. Aber wir sind auf einem guten Weg, kleine Schritte gehen voran. Wichtig ist, dass die Teilhabe und Inklusion bei einem selber anfängt. Also, dass ich offen in meiner Umwelt herumgehe. Nur so kann eben auch Teilhabe und gemeinsame Teilhabe gelingen.
3: Aber krass, ich hätte echt gedacht, dass die neuen Bahnen schon barrierefrei sind.
2: Ja, hätte ich eigentlich auch mit gerechnet. Aber eben deswegen ist es ja so wichtig, dass es sowas wie den Tag der Begegnung gibt, der hoffentlich auch nächstes Jahr wieder hier in Magdeburg stattfindet.
1: Ich finde, bei solchen Themen merkt man erst richtig so, wo es halt alles noch hakt und wo man noch so ein bisschen schrauben muss und wo sich einfach Sachen auch wesentlich ändern müssen.
2: Ja, finde ich auch. Ich finde aber trotzdem, dass es immer wichtig ist, so positive Entwicklungen auch nicht aus den Augen zu verlieren.
1: Das stimmt. Und deswegen hat Vlad für euch jetzt die Good News.
14: Willkommen zu unseren Good News des Monats. Auch diesmal gab es wieder viele kleine und große Ereignisse, die zeigen, dass sich auf der Welt nicht nur alles zum Schlechten entwickelt. Hier kommen die positiven Nachrichten der letzten Wochen kurz, kompakt und direkt auf den Punkt. Bienengift gegen Brustkrebs. Forscher haben entdeckt, dass der Wirkstoff Melitin aus Bienengift aggressive Brustkrebszellen im Labor innerhalb von nur einer Stunde zerstören kann. Gesunde Zellen wurden dabei deutlich weniger angegriffen. Ein vielversprechender Ansatz für zukünftige Krebstherapien. Gericht geht gegen Shrumpflation vor. Ein deutsches Gericht hat entschieden, dass die neue Milka-Tafel Verbraucher täuscht. Die Schokolade wurde von 100 auf 90 Gramm verkleinert, obwohl Verpackung und Preis fast gleich geblieben sind. Das ist ein deutliches Signal gegen sogenannte Shrinkflation. KI könnte Tierversuche deutlich reduzieren. Forscher haben eine neue KI entwickelt, die medizinische Versuchsdaten simulieren kann. Dadurch könnten künftig bis zu 50% weniger Tiere für Experimente benötigt werden. Ein großer Schritt für tierfreundlichere Forschung. Malaria-Impfung rettet Kinderleben. Ein großes Impfprogramm gegen Malaria hat die Kindersterblichkeit in mehreren afrikanischen Ländern deutlich gesenkt. Laut WHO konnte dadurch etwa jeder 8. Todesfall bei Kleinkindern verhindert werden. Ein enormer Fortschritt im Kampf gegen Malaria. Weniger Kinderarbeit auf den Philippinen. Auf den Philippinen ist die Zahl der Kinderarbeiter innerhalb von nur 2 Jahren um fast 40% gesunken. Dadurch müssen hunderttausende Kinder nicht mehr unter gefährlichen Bedingungen arbeiten und können wieder zur Schule gehen. Der Thunfisch kehrt in die Ostsee zurück. Nach Jahrzehnten werden in der Ostsee wieder häufige atlantische Thunfische gesichtet. Experten sehen darin eine echte Erfolgsgeschichte im Kampf gegen Überfischung, möglich gemacht durch strengere Schutzmaßnahmen. Am 25. April fand in Schöneberg der erste CSD des Jahres in Sachsen-Anhalt statt. Unter dem Motto "Well, Liebe für unsere bunte Elbestadt" gingen hunderte Menschen für Vielfalt, Akzeptanz und queere Sichtbarkeit auf die Straße. Damit startete offiziell die diesjährige Pride Season im Bundesland. Und zu guter Letzt, die Deutsche Bahn bietet jetzt Last-Minute-Tickets ab 6,99 € an. Freie Plätze in Fernzügen sollen so kurzfristig günstiger verkauft werden und spontanes Bahnfahren deutlich attraktiver machen. Macht euch einen ausdrucksvollen Sommer und sammelt schöne Erinnerungen mit euren Liebsten. Das waren unsere Good News aus aller Welt. Wie man sieht, war dieser Monat voller positiver Entwicklungen und wichtiger Entscheidungen. Also Kopf hoch und Blick nach vorne. Unsere Sendung läuft weiter nach keiner kleinen Werbepause.
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1: Und da sind wir auch schon wieder aus den Good News und keiner Werbeunterbrechung. Und jetzt muss ich dich erstmal fragen, Lennart, kannst du dir was unter Ultimate Frisbee vorstellen?
2: Nee. Also ich würde mal ins Blaue raten, es hat was mit dem Frisbee-Werfen zu tun.
1: Okay, das konnte ich mir auch schon erklären. Für alle, die aber auch ahnungslos sind, Lukas war bei der Sportmannschaft Schleudertrauma und hat einmal deren Training begleitet.

0: Magdeburger Kind!
1: Hand ist da, Scheibe 3, 2, 1.

0: Wir trainieren hier Ultimate Frisbee. Das kann man vielleicht auch schon hinter mir sehen. Das ist anders als viele denken, ein Laufsport. Das heißt, wir spielen auf zwei Endzonen. Das Ganze ist körperkontaktlos. Das heißt, wir probieren uns nicht zu berühren, keinen Körperkontakt zu haben. Und das Besondere an dem Sport ist, dass wir keinen Schiedsrichter haben. Das heißt, selbst auf Weltmeisterschaften ist der Sport self-refereed. Das heißt, die Spieler einigen sich selbst darüber, ob es ein Foul war oder nicht. Das Spiel startet mit einem Anwurf. Das heißt, eine Mannschaft steht an der eigenen Endzone-Linie und probiert, die Frisbee möglichst weit rüber zu werfen. Das ist der Beginn für das andere Team zum Starten. Und dann ist es so, dass derjenige, diejenige mit der Frisbee in der Hand immer nicht laufen darf. Und damit die Person nicht einen Punkt macht und dann für immer die Frisbee in der Hand behält, gibt es die Zeit, die man hat. Das heißt, die Gegnerin kommt und darf bis 10 zählen. Und wenn diese 10 Sekunden erreicht wären, wäre die Spielerin ausgezählt. Und dann ist es wie auch in anderen Situationen, dass wir zu einem Offense-Defense-Wechsel kommen. Das heißt, die vorher Angriff hatten, tauschen und werden zur Defense und die anderen dürfen dann angreifen. Ich bin über den Unisport reingekommen. Ich hatte wild durchgeguckt, mich tatsächlich für die eigentliche Anmeldefrist verpasst und Ultimate Frisbee mit Uwe wurde einen Tag später freigeschalten. Dann war ich neugierig, bin hingegangen, dachte, ich mache das ein Semester und bin jetzt 8 Jahre dabei geblieben. Dann haben wir uns irgendwann dem Polizeisportverein angeschlossen und davon war Kretsche hier, der Rest kam nach und nach dazu.
1: Zwei Würfe, das sind zwei Grundwürfe, das ist einmal die Rückhand. Ja, das ist so das, was jeder eigentlich aus dem Park kennt und wie man normalerweise, wenn man das erste Mal eine Scheibe in die Hand wirft. Und dann gibt es die Vorhand, die ist ein bisschen ja, gewöhnungsbedürftiger und das macht man halt normalerweise nicht. Aber da wir halt auf beiden Seiten werfen müssen oder können müssen durch das Spielprinzip, braucht man halt quasi auf der Seite auch einen Wurf. Ja, und das Ganze sieht dann halt einmal so aus, die eine Seite. Und für die Vorhand, ja, geht man halt auch, versucht man schön weit wegzukommen. Ja, und das gibt es dann noch quasi in unterschiedlichen Varianten. Ja, also dass man versucht, dass die Scheibe einen Bogen macht. Dann wirft man sie übertrieben so, dass sie halt in die eine Richtung wieder zurückfliegt. Ja, das ist der Unterschied zu einem Fußball oder so. Fußball kann man eigentlich immer nur gerade spielen, mit ein paar Ausnahmen. Und bei der Scheibe kann man halt oben rüber, mit diesen Outside-Insides hat man sehr viel mehr Möglichkeiten, als einfach nur immer gerade auf die Person zu spielen.
2: Ich habe auch vorher jahrelang Fußball gespielt und war dann überlegen, jetzt hier nach Magdeburg gezogen, ich würde gerne wieder einen Vereinssport machen und dann war die Überlegung Ultimate oder Fußball und ich habe mich tatsächlich für Ultimate entschieden, weil ich die Gemeinschaft eigentlich deutlich, deutlich cooler finde. Also hier ist freundschaftlich offen für jeden, kontaktloser Sport, sehr, sehr fairnessbasiert, da man alles selber auf dem Spielfeld klärt und keinen Schiedsrichter hat. Und das merkt man einfach auch in der kompletten Gesellschaft hier. Also man wird freudig aufgenommen, neue Leute sind immer da und immer freundlich empfangen. Und das ist eigentlich das, was auch diesen Sport für mich ausmacht. Es ist sportlich, lauftechnisch eine gute Auslastung und gleichzeitig einfach eine tolle Gemeinschaft.
3: Wieder was dazugelernt. Wo Leute, glaube ich, auch noch viel dazulernen wollen, ist bei der Briefwahl. Denn ich merke auch bei meinen Verwandten und bei meinen Eltern und so, die wird immer beliebter.
4: Ja, ich habe das tatsächlich vor der Sendung auch einmal nachgeschaut. Und zwar, 2025 gab es eine Wahlbeteiligung von 82% und 37% der Wähler haben per Brief gewählt. Dabei kommt es aber auch immer noch vor, dass viele Stimmen nicht gewertet werden können, halt weil die Briefe nicht richtig verpackt wurden, nicht richtig ausgefüllt wurden oder halt falsch verschickt worden sind.
3: Damit euch das nicht passiert und ihr richtig wählt, zeigt euch Eva jetzt, wie es geht.
5: Am 6. September diesen Jahres sind die Landtagswahlen in Sachsen-Anhalt. Und wenn ihr schon wisst, dass ihr an diesem Tag nicht persönlich zu eurem örtlichen Wahllokal gehen könnt, dann ist die Briefwahl was für euch. Bevor ihr jedoch die Briefwahl durchführen könnt, bekommt ihr erstmal eine Wahlbenachrichtigung. Diese bekommt ihr spätestens 3 Wochen vor dem eigentlichen Wahltermin. In dieser Wahlbenachrichtigung ist unter anderem auch ein Antrag auf die Briefwahl. Wenn ihr jedoch einen Antrag schon früher stellen möchtet, könnt ihr das auch online machen. Denkt nur daran, es auch frühzeitig genug zu machen, damit ihr auch noch Zeit habt, den Brief rechtzeitig zurückzuschicken. Und wenn ihr diesen Antrag gestellt habt und er erfolgreich eingegangen ist, bekommt ihr die Briefwahlunterlagen zugeschickt. Wir haben jetzt einen solchen Brief einmal vorbereitet mit sehr viel DIY-Liebe, einfach nur zur Veranschaulichung. Also das sind noch keine Originale. In diesem Wahlbrief habt ihr verschiedene Unterlagen. Ihr habt einmal ein Merkblatt beigelegt. Hier steht nochmal detailliert drauf, wie ihr die Briefwahl durchführt. Dann habt ihr den Stimmzettel mit dem Stimmzettelumschlag und ihr habt den Wahlschein mit dem Wahlbriefumschlag. Ich würde damit anfangen, mir nochmal gründlich das Merkblatt zu dem Wahlbrief durchzulesen. Dann könnt ihr eure Stimme abgeben. Ihr dürft nur zwei Kreuze setzen. Ein Kreuz für die Person, die ihr wählen wollt, und das zweite Kreuz für die Partei, die ihr wählen wollt. Wenn ihr dann eure Stimme gesetzt habt, faltet ihr den Briefumschlag nach innen, sodass keine Schrift außen zu sehen ist, und packt ihn in den Stimmzettelumschlag. Das ist ein amtlicher weißer Umschlag. Damit habt ihr eure Stimme schon mal erfolgreich abgegeben. Dann widmet ihr euch dem Wahlschein. Auf diesem Wahlschein steht eure eidesstaatliche Erklärung. Diese müsst ihr abgeben, um zu bezeugen, dass ihr eure Stimme einmalig und persönlich durchgeführt habt. Gut durchlesen und dann mit eurer Unterschrift unterschreiben. Diesen faltet ihr auch wieder nach innen und tut ihn wichtig in den Wahlbriefumschlag. In diesem hellroten Wahlbriefumschlag kommt außerdem euer Stimmzettelumschlag, den ihr ja schon gefüllt habt mit eurem Stimmzettel. Auf diesem Wahlbrief muss nicht nochmal eine Briefmarke kommen. Den könnt ihr einfach so verschicken über die Post oder in eurem örtlichen Wahllokal abgeben. Denkt daran, nun diesen Brief auch frühzeitig zu verschicken, damit er auch rechtzeitig zur Wahl ankommt. Damit habt ihr eure Briefwahl erfolgreich durchgeführt. Das war's mit meinem kleinen Tutorial. Ich hoffe, es hat euch geholfen und denkt dran, eure Stimme zählt.
3: Also ich muss dieses Jahr wahrscheinlich auch per Brief wählen und deswegen hat mir das gerade richtig gut geholfen.
4: Ja, mir auch.
3: Und irgendwie generell muss man sagen, heute sehr viel Wissenswertes dabei und deswegen haben wir jetzt auch Greta dabei mit ihrem Beitrag, wo es wirklich um knusprig frische Sachen geht.
6: Ich wollte einmal genauer hinschauen. Dorthin, wo noch echte Handarbeit geschieht. In einer Backstube. Ein Ort, an dem mitten in der Nacht der Tag beginnt. An dem Mehl, Wasser und Salz zu etwas Besonderem werden. In einer Zeit, in der immer mehr Bäckereien verschwinden, wollte ich verstehen, was das Handwerk so einzigartig macht und warum es trotzdem Zukunft verdient. Um das herauszufinden, bin ich nach Haldensleben zu Bäckermeister Mike Lippmann gefahren. Er führt den Betrieb, den er von seinem Vater übernommen hat, und er lebt das Handwerk mit voller Hingabe.
7: Das Schöne am Beruf ist eben dieses, dass man was herstellt, ja, und dann danach sieht, ob das eben gut geworden ist, so wie wir vorhin gemacht haben. Ja, also wenn das denn gut wird, dann ist man durch zufrieren. Also ich jedenfalls. Und deswegen mache ich halt gerne. Mein Vater war halt Bäcker und der hat dann gesagt, Mensch, wäre das nicht was für dich? Und ich wusste immer gar nicht, was das mit dem Beruf auf sich hat. Und da wusste ich dann erstmal, was das überhaupt heißt. Ja, früh aufstehen, da musste ich um 4 Uhr anfangen. Das war ja, naja. Und dann nachher später immer um 1 oder so. Also da habe ich mich wirklich mal nicht dran gewöhnt. Aufstehen ist das Schlimmste, was geht.
6: Auch ich bin früh aufgestanden, um Bäcker Lippi einen Morgen lang zu begleiten. Nebenbei hat er mir seine Arbeit und die anstehenden Aufgaben erklärt.
8: Wir haben im Brot keine Hefe drin, wir haben mit unserem Sauerteig drin und der bringt eben die Lockerung und den Geschmack. Und dann kommt als nächstes der Grundsauer.
6: Ein typischer Tag beginnt schon früh am Morgen. Bereits um 2 Uhr erwacht die Backstube zum Leben. Während die Straßen noch still sind, knetet er die ersten Teige. Brotlaibe werden geformt, Kuchen vorbereitet und Bleche in den Ofen geschoben.
8: Nenne ich auch Hexenofen, kriegt man eine ganze Hexe rein. Zwei Stück noch. Ach, jetzt muss noch.
6: Während der Tag gerade erst erwacht, liegt hier bereits der Duft frischer Backwaren in der Luft. Das Team von Bäcker Lippmann packt zusammen an, um nicht nur die Kundschaft im Laden, sondern auch Schulen und Kindergärten in Haldensleben mit frischen Backwaren zu versorgen. Doch so schön die Eindrücke und die Arbeit in der Backstube auch sind, einfach ist es nicht. Inflation, steigende Energiepreise und die Konkurrenz durch Großbäckereien machen kleinen Betrieben das Leben schwer. Während wenige große Konzerne bereits das ganze Land versorgen könnten, kämpfen Handwerksbäcker ums Überleben. Dazu kommt, dass sich immer weniger junge Menschen für diesen Beruf entscheiden, was dazu führt, dass viele Bäckerbetriebe schließen müssen. Das, was einmal selbstverständlich war, wird zur Ausnahme. Doch nicht nur Bäckereibetriebe leiden unter dem Nachwuchsmangel, sondern auch viele andere Handwerksberufe wie Maurer, Dachdecker und Tischler. Der massive Rücklauf führte dazu, dass es heute in Deutschland nur noch ca. 8.912 Handwerksbäckereien gibt, wobei es vor 30 Jahren noch knapp 55.000 war. Doch das Handwerk erfüllt einen wichtigen Teil für uns alle. Nicht nur aus dem Grund, dass selbstverständliche Waren und Dienstleistungen zur Verfügung gestellt werden, sondern auch daher, dass es seit Jahrhunderten Tradition und Kultur vermittelt.
8: Und doppelte in hell.
6: Doch es gibt Bäckereien, die der Konkurrenz durch große Industriebetriebe trotz allem gewappnet sind. Durch kreative und individuelle Backwaren heben sie sich vom Standard ab und servieren ofenfrisch Einzigartigkeit. Sein Wunsch für die Zukunft? Dass das Bäckerhandwerk nicht ausstirbt. Dass auch kommende Generationen noch in eine Backstube gehen, den Duft von frischen Broten erleben und dankbar sind, dass es Handwerksbäckereien noch gibt. Das Bäckerhandwerk ist mehr als nur ein Beruf. Es ist Leidenschaft. Es ist ein Lebensrhythmus, ein Stück Kultur und ein Versprechen an all jene, die den Unterschied schmecken wollen. Das ist es, was die Backstube ausmacht.
4: Und damit sind wir auch schon wieder am Ende unserer Sendung angekommen.
3: Nächstes Mal sehen wir uns aber nicht ganz hier, sondern ein bisschen früher, denn wir sind beim 24-Stunden-Livestream von Gute Nacht Magdeburg dabei.
4: Ja, und ansonsten haben wir auch neue Sendezeiten, jetzt immer am letzten Freitag des Monats um 18 Uhr. Also ich hoffe, wir sehen uns.
3: Tschüss! Tschüss.

0: Donnerstag.
1: Feine genießen in unserem Mund können. Ja.
2: Als Zutaten braucht ihr Senf, eine Grillsoße eurer Wahl, ein Pustasalat und natürlich Kassler. Ihr fettet euren gusseisernen Topf mit Butter ein.
3: Take this one. And a second one of the Sternberg. 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

0: trotzdem, also das muss man sich ja mal vorstellen.
1: Ja, ja, ne? sie macht auch die Kostüme für die Masked Singer-Produktion im europäischen Ausland. Da wird sie auch weiterhin beauftragt, unter anderem durch die Niederländer. Aber es ist schon, sie hat auch noch gesagt, das finde ich ganz interessant, sie hat das deshalb öffentlich gemacht, weil sie die Angst hat, dass Leute aus der Branche, die...

0: Herzlich willkommen zum diesjährigen Kurz und Gut im Kurzfilmwettbewerb.
1: Herzlich willkommen zu Kurz und Gut.
0: Schön, dass ihr alle da seid. Wir freuen uns, dass ihr alle hier im OK euch eingefunden habt.
2: Ich bin Mila und ich mache die Moderation dieses Jahr bei Kurz und Gut. Wir sind gerade dabei, unsere Moderationstexte zu schreiben und ein bisschen Zeitdruck haben wir, aber ich denke, wir schaffen das. Ich hoffe, die Stimmung wird so gemütlich sein und dass man einfach einen schönen Abend zusammen hat.
3: Wir haben heute den Tag über alles vorbereitet. Für uns hat sich herausgestellt, dass wir noch viel zu tun machen müssen. Aber es hat sich sehr gelohnt. Und die Sendung selber und die Veranstaltung selbst war dann extrem entspannt. Es hat alles funktioniert.

0: den Workshop heute. Hallo, Leute, hallo.
1: Also vom heutigen Tag habe ich erstmal erwartet, dass meine Schüler praktisch arbeiten, weil wir hier die Bedingungen haben, die wir in der Schule nicht so häufig haben, nämlich viel Technik zum Ausprobieren, auch mal wirklich den Fokus auf eine Sache und zwar den ganzen Tag lang. Das ist halt im schulischen Kontext oft nicht so möglich, weil wir ja eine Doppelstunde und dann ein anderes Fach. Und heute haben wir die Zeit, eben mal genau eine Sache richtig intensiv durchzugehen. Genau, das ist so meine Erwartung.
2: Alle in welchen Form? Ihr könnt auch gerne Bums machen oder so.
3: Oh, mein Ball zurücknehmen?
4: Oh, von der Kinder.
3: Nee. Ich will essen.
4: Ich auch. Ist das eine Kamera?
5: Vielleicht kannst du mal so dein Bällchen so reinrollen lassen und eine andere Person drückt. Fang gerne weiter links an. Du kannst dich auch gerne am Bild orientieren.
3: Jetzt kannst du bewegen.
5: Hast du ein Bild gemacht?
3: Nein. Also soll ich erst
5: mal? Ich hab wie du hast. Ja, lass mich doch mal.
3: Ja, okay, sorry.
5: Das macht irgendwie voll Spaß.
3: Okay. Ich glaube, das wird ein richtig guter Bogen. Der sieht sehr clean aus.
6: Man braucht halt wirklich sehr, sehr, sehr viele Bilder. So.
7: Okay, machst du ein Stückchen rein? Aber erst mal so ein kleines. Perfekt, super.
8: Wir haben jetzt einen wunderbaren Beutel. Da sind Wörter vorbereitet und ihr zieht einen. Also jede Gruppe zieht einen Zettel.
1: Meine Kenntnisse in dem Sprachbereich der Jugendsprache würde ich ein bisschen teilen, nämlich auf der einen Seite das, was mir privat begegnet, das ist sehr wenig, da habe ich jetzt nicht so viele Erfahrungen, aber das, was ich von den Schülern aus der Schule lerne, das ist so mein Brunnen für frische Ideen und da nehme ich mir ziemlich viel mit.
3: Schere.
8: Ist gut, ist besser. Kennt ihr das nicht? Wirklich?
9: Schere, okay. Kennt ihr nicht.
3: Ich kenne Schere. Ach so.
1: Schere ist mir völlig neu. Das habe ich vorher noch nicht gehört. Vielleicht habe ich es auch schon mal gehört und aber die Bedeutung vergessen. Schere ist, also da fällt mir leider auch nichts ein. Keine Ahnung.
10: Was habt ihr für ein Wort?
3: Topf.
10: Taff. Und?
9: Fertig?
10: Ja.
9: Nice. Und ihr wolltet der Taff zuerst. Was habt ihr jetzt? Welches Wort?
1: Das Crazy, das kenne ich. Das habe ich sogar selber auch schon ab und zu benutzt, wenn wirklich ja, einfach was passiert, mit dem man nicht gerechnet hätte. Das ist absolut crazy.
9: Checks.
8: Checkt ihr?
9: Checkt ihr?
1: Checkst du kenne ich auch. Das höre ich auch tatsächlich öfter.

0: sehr, sehr künstlerisch begabt, Knete bauen.
1: Kann ich schneiden?
0: Ich muss selber auskneten.
2: Habt ihr ein bisschen eine Vorstellung, was das sein könnte?
3: Das war halt vom Weiten filmen, von näher, also weiter dann halt herkommen, noch näher. Dann,
2: genau. Ja, es wird halt immer näher und das hat alles verschiedene Namen. Und da kann man einfach gucken, okay, wie wollen wir den Shot jetzt aufnehmen? Das hat verschiedene Wirkungen.
0: Ey, unsere Gruppe macht das richtig gut. Ich bin stolz. Leute, guck mal her, guck mal her. Ja.
4: Wir sind die Arschlöcher. Das hat der Kamera jetzt, Mann.
5: Wir sind hier gerade fleißig, wir haben schon recherchiert, wir haben schon jetzt einen Drehplan entwickelt und genau, gleich gehen wir ans Drehen. Da werden unsere kleinen Kurzvideos gedreht, ungefähr 30 Sekunden. Und ja genau, da freuen wir uns, glaube ich, gerade alle noch am meisten drauf, weil es jetzt kreativ wird und wir jetzt ein bisschen Spaß haben können, ein bisschen schauspielern können. Und genau danach werden die geschnitten und am Schluss heute gibt es eine kleine Abschlusspräsentation, wo die Trickfilme von drüben und unsere Kurzvideos gezeigt werden.
6: So?
0: Ja.
6: So, jetzt muss der Schmetterling ein bisschen weiter raus.
0: Ja. Aber der Ball muss noch ein bisschen.
7: So, auf dem Gang nicht.
4: Man muss halt so hin und her bewegen und drückt halt hier drauf und dann macht man ein Foto. Und das ist auch sehr kreativ, weil man selber die Figuren und die Gegenstände und den Hintergrund so bastelt. Und davor wussten wir noch nichts davon, aber das ist sehr spannend und interessant. Foto? Wegen der Sprechblase? Jetzt geht die Sprechblase weg und dann ist fertig.
8: Ja?
0: Wir fangen an zu drehen. Komm, checkst du?
9: Also wir zocken im Handy und ich verliere. Ich sage, Mann, warum habe ich wieder verloren? Und er sagt, weil ich der Beste bin, checkst du? So, ja, ich checke. So.
0: Da rennt ihr.
9: Okay. Ey, Lehrer, ich hab schon.
6: Okay, gut.
9: Das ist crazy. Okay.
8: Ja. Jetzt auf Film? Sehr gut.
6: Ja, alles kommt.
3: Wir schneiden gerade Videos zu und machen dann halt jetzt zum Beispiel alles zusammenfassen und dann ein komplettes Video raus.
0: Also wir schneiden einfach verschiedene Szenen, die wir gedreht haben und schneiden die dann zu einem Video zusammen.
2: Und zu welchem Wort habt ihr gedreht?
0: Tough.
4: Tough.
5: Also wir sind jetzt fertig geworden, bei uns läuft es ziemlich gut. Wir sind ein bisschen zu früh im Zeitplan, aber das Video wurde geschnitten und hochgeladen. Und jetzt freuen wir uns schon auf die Abschlusspräsentation, wo wir dann alle Videos anschauen können.
10: Okay, dann herzlich willkommen zu unserer Abschlusspräsentation. ja, wir hatten heute einen schönen Tag. Wir haben uns sehr gefreut, dass ihr da wart. Okay, und wir wollen jetzt gar nicht so viel noch dazu sagen, sondern einfach mal in die ersten Ergebnisse reinschauen. Genau hinschauen, dass unsere Trickfilme sollen nämlich bekannte Sprichwörter darstellen. Und vielleicht kommt ihr ja gleich darauf, welches Sprichwort unser erster Film darstellt.
9: Crazy, Digga, was ist das? Die bewegen sich.
0: Ey, das würde aber auch gut passen. Die Gruppe, die es gemacht hat, kannst du ja gerne mal auflösen.
6: Okay.
4: Wie hieß das
6: nochmal? Ich glaube, mein Schwein.
4: Ich glaube, mein Schwein.
5: Als nächstes haben wir jetzt schon ein Kurzvideo oder ein Reel. Genau, das haben wir eigentlich immer so gemacht, dass ungefähr 30 Sekunden bis maximal eine Minute sind. Und da bei uns ging es um Jugendwörter. Das heißt, es sollte irgendwie ein Jugendwort darstellen, vielleicht das auch erklären oder irgendwie einfach kreativ zeigen, wie man das so im Alltag benutzt.
11: Ey, Max!
12: Hey!
11: Ey, toughes Outfit!
12: Was bedeutet tough?
11: Wie, du weißt nicht, was tough bedeutet?
12: Hä, ich weiß nicht, was tough bedeutet.
11: Tough ist zum Beispiel, wenn man ein cooles Outfit hat oder wenn man etwas richtig cooles tut.
12: Ah, ich hab's jetzt verstanden.
11: Kein Ding.
13: Jo Leute, das war's mit

0: Video. Bis zum nächsten Mal.
1: Gemacht von.
2: Jetzt kommen wir auch schon zu unserem zweiten Sprichwort-Trickfilm. Schaut genau hin und ratet gerne mit.

Wer hat denn euch das gemacht? Ja, und jetzt fehlen noch zwei Reels, wir haben nämlich zwei gemacht.

0: Mann, warum habe ich wieder verloren?
1: Weil ich der Beste bin, checkst du?
0: Ja, ich check.
1: Gut gespielt, Elias.
0: Danke.
1: Ey, yo, lass draußen gehen. Gleich. Anders, komm mal vor.
0: Ich?
1: Ja, anders, komm vor.
0: Ey Lehrer, ich hab schon.
1: Crazy. Anas, das ist falsch.
0: Digga, das ist crazy, warum verarschst du mich?
2: Das ist crazy.
3: So Leute, das waren alle Ergebnisse, die wir heute gemacht haben.
4: Ich bin Saskia und ich wohne derzeit in Jena, bin aber ab und zu dann hier in Merseburg bei meinen Eltern noch und bin gerade Mediengestalterin für Bildung. Also 2008 hat unsere Mutti uns bei einer Fanaktion angemeldet, also uns heißt meine Schwester und ich. Und seitdem hat es uns sehr gefallen und seitdem sind wir in verschiedensten AGs mit dabei gewesen und haben uns dann hier mit engagiert. Als erstes haben wir natürlich die Trickfilm-AGs gemacht und als dann die Ausbildung begonnen hat, haben wir ab und zu noch ein paar Filme geliefert, weil wir dann nicht mehr so aktiv sein konnten. Und jetzt bin ich wieder dabei und mache Kindermedienfeste mit und Kindergeburtstage. Besonders fand ich unsere Reportage zum Thema Geflüchtete, wo wir auch eine sehr lange Reportage gedreht haben, ein ganzes Programm, ich glaube, es ging sogar über 30 Minuten, wo verschiedene Themen auch angesprochen wurden und aufgeklärt wurden. Früher hat uns besonders Spaß gemacht, dass man halt so eine coole Gruppe war in der AG. Wir haben uns alle gut verstanden, haben alle Spaß miteinander gehabt. Und jetzt ist es halt einfach, dass es mir insgesamt halt Spaß macht, Filme zu erstellen. Und ich halt dann die Filme, die fertig sind, dann halt nebenbei noch Demo-K gebe, um die halt auszustrahlen. Es gab mal einen Wettbewerb hier, beziehungsweise war mal hier ein Flyer ausgelegt für einen Wettbewerb, der nannte sich Clark. Und an dem haben meine Schwester und ich teilgenommen. Und wir haben dann ein Drehbuch geschrieben und dieses wurde dann auch verfilmt von Filmstudenten. Es wurde von ehemaligen Studenten der Filmhochschule Babelsberg dann verfilmt und wir durften mit dabei sein und genau, da waren ein Kameramann, eine Regisseurin und ein Schauspieler und ja, war ganz cool. Für mich bedeutet halt der OK sehr viel, weil er mir halt auch den Weg gezeigt hat in die Richtung der Medienbranche. Ich bin ja jetzt auch Mediengestalterin für Bild und Ton und das war halt schon sehr ausschlaggebend. Also ich wünsche dem OK natürlich, dass er noch sehr, sehr lange besteht und viele weitere Produktionen macht.

0: Hallo zusammen. Ich beginne diese Sendung auf der Höhe auf einem Berg, nämlich auf dem Gelände von einem Schloss. Aber wir werden ganz viel heute im Tal sein und Wasser sehen. Und da sind wir unterwegs an der Lahn und an vielen schönen historischen Orten entlang des Flusses. Ich beginne hier in Weilburg auf dem Schloss.
1: Von Weilburg aus werden wir Burgen und Schlösser sehen, hessische Städte und in Rheinland-Pfalz kommen wir auch an einem Kloster vorbei. Die Lahn begleiten wir, bis sie in Lahnstein in den Rhein fließt. Den größten Teil ist die Lahn in Hessen unterwegs, aber vorher entspringt sie in Nordrhein-Westfalen. Große Schiffe haben hier keinen Platz. An der tiefsten Stelle ist die Lahn 4,5 Meter tief. Deshalb sind wir parallel zu den Straßen auch mit dem Kajak unterwegs. Begleiten Sie uns auf einem Teil der Lahn und zu historischen Orten am Fluss.

0: Auf Schloss Weilburg steht der mittelalterliche Burgturm nicht mehr im Mittelpunkt, sondern die glänzende Pracht des Barock.
1: Klar, von einem Schloss aus hat man immer einen tollen Ausblick und hier kann man auch schön von oben auf die Lahn schauen. Ich lasse mich heute überraschen, was uns alles begegnet in diesen historischen Altstädten. Hier haben wir zum Beispiel das Schloss Weilburg, das über der Stadt thront, und drumherum ist die Altstadt. Von 1545 bis 1890 wurde an diesem Schloss gebaut und es ist heute noch das besterhaltenste Renaissance-Schloss in Hessen.

hinter diesen Fenstern überwintern Pflanzen, die es lieber warm mögen. Der Schlossgarten wird gerade für den Sommerstart klargemacht.

Hier oben kann man übernachten oder das Museum besuchen. Die Altstadt mit vielen süßen kleinen Geschäften formiert sich rund um das Schloss.

0: ein interessantes und großes Schloss mit seinen Gärten, die jetzt bei mir im Frühling gerade wieder zu neuem Leben erwachen. Spektakulär geht's auch eine Etage tiefer zu, nämlich direkt am Fluss an der Lahn. Walburg hat tatsächlich einen Tunnel für Schiffe. Er ist der älteste und längste heute noch befahrbare Schiffstunnel in Deutschland. Um einen 2 Kilometer langen Bogen um die Stadt zu sparen, führte er auf knapp 200 Metern unter der Stadt hindurch. Er wurde Mitte des 19. Jahrhunderts gebaut. Bevor die Lahn aber hier im hessischen Weilburg ankommt, kommen sie durch ganz viele andere Städte. Und darunter sind auch besondere Highlights, die ich jetzt mal kurz zeige.
1: Marburg ist eine der bekanntesten Fachwerkstädte und immer wieder ein Besuch wert. Da kann man auch ein paar Meter die steilen Gassen hochsteigen. Wetzlar liegt weiter unten an der Lahn. Auch hier sind viele alte Häuser erhalten, in der lebhaften Innenstadt nah am Fluss.

0: Ich fahre jetzt auf der Straße weiter und bin auf der Suche nach einer besonderen Kirche, die auf einem Berg steht. Und die habe ich tatsächlich noch nie gesehen und besucht. Deshalb bin ich besonders gespannt darauf, ob sich das auch lohnt.
1: Unterwegs komme ich am Schloss Lern vorbei. Das ist im Privatbesitz, man kann es also nicht besichtigen. Aber es macht was her. Und dann komme ich an der St. Lubentius-Kirche in Dietkirchen an.
0: Die Kirche wird im Moment restauriert. Das muss bei alten Gebäuden nun mal ab und zu so sein, damit sie auch die nächsten Jahrzehnte wieder gut dastehen kann. Aber nicht nur das Kirchengebäude selbst, in das ich jetzt nicht reinkomme, sondern auch die Lage an der Lahn ist traumhaft schön.

Rund ums Ufer gibt es grüne Wiesen und von hier aus kann man die Kirche auf der Höhe auch toll sehen. Jetzt ist es nicht mehr weit nach Limburg und wir schauen mal auf der Karte, wo wir sind, nämlich nahe der Grenze zwischen Hessen und Rheinland-Pfalz. Vom Wasser aus sieht man erstaunlich viele Vögel, aber das sind bei weitem nicht die einzigen Tiere, die entlang der Lahn unterwegs sind.

0: Schwäne machen anscheinend einen Familienausflug. Man muss nur aufpassen, wo man hinschwimmt. Manchmal ist eine Stufe im Weg und die Lahn hat immer wieder Schleusen. Ohne sie würde das Wasser zu schnell fließen. Und nun komme ich in einer charmanten Fachwerkstatt mit einer beeindruckenden historischen Kulisse an.
1: In Limburg wurde die Geschichte von mehreren hundert Jahren anscheinend konserviert. Man kann hier durch viele Gassen schlendern und sich dabei verirren und sieht immer wieder eine Gasse, wo man denkt, da war ich noch nicht, da will ich auch unbedingt mal noch hin und Fotos machen oder Videos. Das meiste sind Fachwerkhäuser, aber hier stehen Häuser aus vielen Jahrhunderten und das gibt so ein richtig mittelalterliches Flair.
0: Besonders im Hochmittelalter war die Blütezeit der Stadt. Sie war ein wichtiger Handelsplatz an der alten Handelsstraße zwischen Köln und Frankfurt. Das Dreieck zwischen diesen Fachwerkhäusern ist schon rund 750 Jahre lang als Fischmarkt bekannt. Das Wahrzeichen Limburgs ist der Dom St. Georg, ein prachtvolles romanisches Bauwerk aus dem 13. Jahrhundert, das auf einem Felsen über der Lahn thront. Der Dom ist mit seinen 7 Türmen und der farbenfrohen Fassade ein echtes architektonisches Highlight. Auch hier wird restauriert. Innen drin hat der Dom auch ein gemütliches Flair. Ähnlich bekannt wie der Dom ist der bischöfliche Bau gegenüber. Der Name des Bischofs Theberts van Elst ist vielen noch ein Begriff. Er war mit einem gewissen Hang zum Luxus aufgefallen, auch wenn es die angebliche goldene Badewanne nie gegeben hat. In vielen der alten Häuser gibt es heute kleine Läden oder Gastronomie. Gemütlich essen lässt es sich zum Beispiel immer wieder im Burgkeller. Die toll erhaltenen Fachwerkhäuser stammen vor allem aus dem 13. bis 18. Jahrhundert. Hier übers Pflaster zu schlendern, ist wie eine Zeitreise. Ein zweiter Blick auf manche Fassaden lohnt sich, denn dort wird oft mittelalterliche Handwerkskunst zur Schau getragen. Manche Kunstwerke fallen aber auch schon auf den ersten Blick ins Auge.

0: Schweren Herzens sehe ich weiter, denn in der Umgebung gibt es noch mehr zu sehen. Dafür fahre ich ein paar Kilometer von Dalaran weg.
1: Auf dem Herzensberg über Hadamar gibt es diese schöne Kapelle und davor jede Menge Sitzplätze. Hier werden wohl gerne Messen im Freien gehalten, wenn das Wetter mitmacht.

0: Und eigentlich bin ich hier hochgekommen, weil es hier einen besonderen Garten gibt, einen Rosengarten. Ob da um diese Jahreszeit im Frühling schon Rosen blühen, werde ich gleich sehen, aber ich glaube, ich habe schon Tulpen entdeckt.
1: In den 90er Jahren wurde der englische Rosengarten auf dem Herzenberg über Hadamar eröffnet. Viele Ehrenamtler hatten mitgeholfen, ihn anzulegen. Heute kann man hier kostenlos durch die Gartenanlage spazieren. Bevor die Rosen kommen, haben im Frühling die Tulpen ihren großen Auftritt.

0: und dann geht's runter in die Stadt.
1: Wir sind ein paar Kilometer von der Lahn entfernt, in Hadamar. Auch hier fließt Wasser durch, aber das ist noch ein kleineres Bächlein, als die Lahn ein Fluss ist. Kleiner, ruhiger und auch hier ist es idyllisch am Elbbach. Und direkt an diesem Bach steht auch ein Renaissance-Schloss hinter mir.
0: Durch Hadamar fließt nicht die Lahn, sondern der Elbbach. Im Schloss Hadamar residierten einst Fürsten. Heute sind hier Ämter und das Stadtmuseum. Im angrenzenden Fohlenhof kann man essen. Nach insgesamt 40 Kilometern wird auch der Elbbach in die Lahn fließen. Die steinerne Brücke bringt historisches Flair und die Steine im Wasser bringen uns auch nah an die Natur. Der Elbbach entspringt übrigens im rheinland-pfälzischen Teil des Westerwaldes in der Nähe von Westerburg. Ich fahre nun an Limburg vorbei, wieder näher zur Lahn, aber muss über den ein oder anderen Hügel, denn dort warten mittelalterliche Gebäude auf mich. Das Schloss Schaumburg ist im privaten Besitz. Hier ist eine Gesamtaufnahme, die über 100 Jahre alt ist. Erst 50 Jahre zuvor wurde die Burg zum neugotischen Schloss umgebaut. Auf dem Weg hinunter ins Lahntal komme ich an diesem Naturweiher vorbei. Unter einem Felsen hindurch fahre ich dann in die engen Gassen von Balduinstein. Auch diese Burg ist in privater Hand. Vom kleinen Balduinstein aus kann man direkt die Boote auf der Lahn besuchen, wenn einem eins davon gehört. Wir sind mittlerweile übrigens in Rheinland-Pfalz angekommen. Von hier aus kann man weiter paddeln oder auf welchem Weg auch immer nach Diez fahren. Die Stadt hat den Fluss in ihrer Mitte und bei Sonnenschein genießen die Menschen diese Urlaubsatmosphäre.

0: Die Altstadt ist nur ein paar Schritte von der Lahn entfernt. Über der Stadt Diez thront das Grafenschloss. Weiter geht's in Fahrtrichtung Rhein. Noch über 40 Kilometer lang schlängelt sich die Lahn durchs Tal. Ein Blick hoch auf die Hügel lohnt sich aber auch immer wieder.
1: Mir ist vom Lahnufer aus noch eine beeindruckende Kirche auf dem Berg aufgefallen. Und auch die ist Baustelle. Hier hat sich in den letzten Jahren wohl nämlich auch einiges getan. Das Kloster Arnstein, das war bis Ende 2018 ein Kloster der Arnsteiner Patres. Seit 2019, habe ich gelesen, bewohnen 12 griechisch-orthodoxe Schwestern das Kloster. Und im Moment kommt man wohl nicht aufs Grundstück.
0: Oder doch, ich gehe mal so weit, wie es erlaubt ist.
2: Nur da, wo Baustelle ist, dürfen wir nicht hin. Aber in die Kirche können wir reingucken.
0: Trotz Baustelle kann man erkennen, dass es eine liebevoll gestaltete Kirche ist im Kloster Arnstein. Drumherum ist viel Natur und wieder läuft ein kleiner Bergbach hinunter zur Lahn. Ich mache mich auf den Weg nach Nassau.
1: Und wieder ein paar Orte weiter sind wir jetzt in Nassau. Einerseits ein handelsüblicher Ort mit ganz gewöhnlichen Staus, wie wir sie überall haben. Die haben wir auch hier. Besonders ist nämlich eine Burg, die ich im Hintergrund gerade suche. Ja, die Sonne blendet ein bisschen von hinten. Ja, Nassau ist aber auch bekannt in der Geschichte. Da hatte Nassau mal eine viel größere Bedeutung. So Stichwort Adelsgeschlecht der Nassauer. Und Nassau gibt es heute auch in den USA und ist viel größer als das Nassau hier an der Lahn. Und dafür gibt es auch ein Symbol auf der anderen Straßenseite. Ich guck mal, ob ich da rüberkomme über den Stau. Dass Nassau Namensgeber ist für Städte in aller Welt, daran erinnern diese Buchstaben hier. Und da ich in Nassau schon mal war, weiß ich, dass es sich lohnt, jetzt noch ein paar Meter hier entlang zu gehen. Hier gibt es nämlich ein schönes historisches Rathaus. Fachwerk. Obwohl es bei mir noch ziemlich kalt ist, habe ich das Gefühl, ich könnte Sonnenbrand bekommen. Kein Wunder. Das Lahntal ist zwar ein Tal, aber trotzdem sind die Berge drumherum nicht so hoch, dass hier nicht viel Sonne hinkommen würde. Nein, die Sonne glitzert hier oft im Wasser der Lahn. Und hier ist auch dieses wunderbare Rathaus, von dem ich bestimmt nicht zu viel versprochen habe.
0: Das Fachwerkhaus, der Adelsheimer Hof, wurde vor über 400 Jahren gebaut. Als Landedelssitz für Ritter aus dem steinschen Adelsgeschlecht. Innen drin hat es eher den Stil aus der Mitte des 20. Jahrhunderts. Sagt Ihnen Freiherr vom Stein was? Der wurde hier geboren. Den achteckigen Turm ließ er bauen zum Gedenken an den Sieg gegen Napoleon, an dem der Stratege maßgeblich beteiligt war. Auf dem Weg komme ich auch an Dausenau vorbei. Der Ort hat einen der schiefsten Türme der Welt. Dass er stehen bleibt, daran wurde in den letzten Monaten immer wieder gearbeitet. Bekannt ist Dausenau nicht nur wegen seines schiefen Turms, sondern auch wegen seines mittelalterlichen Ambientes. Entlang der Lahn fahre ich jetzt weiter in eine edle kleine Metropole.
1: Jetzt bin ich in Bad Ems angekommen, einer Kurstadt. Hier hat schon der erste deutsche Kaiser der Neuzeit seine Kur gemacht und zu der Zeit wurde da auch eine politische wichtige Entscheidung getroffen, die ist heute noch bekannt, deshalb als Emser Depesche. Wie in wahrscheinlich allen Kurorten ist da nicht mehr so viel los, wie das vor einigen Jahrzehnten noch der Fall war. Aber hier gibt es herrschaftliche Gebäude wunderschöne schlossähnliche Häuser und auch Villen. Und deshalb spazieren wir jetzt durch Bad Ems und schauen uns ein paar dieser Highlights an.
0: Der Frühling ist eine wunderbare Jahreszeit, um am Lahnufer zu flanieren. Das Wort habe ich jetzt schon öfter benutzt, aber man hat das Gefühl, von Spazieren zu sprechen, wäre hier zu profan. In Bad Ems fühlt man sich ein bisschen wie zur Kaiserzeit. Naja, statt am Ufer lang latschen, kann ich auch vom Lustwandeln sprechen. Wo früher das staatliche Kurhaus war, ist heute eine Ayurveda-Klinik und ein Grand Hotel mit einer der Thermalquellen. Eine andere ist von außen erreichbar.
1: Bad Ems hat natürlich einige Quellen. Eine davon ist hier die Römerquelle, die tagsüber frei zugänglich ist. Das ist alles Thermalwasser, also auch teilweise Heilwasser, was dann auch ein Anlass ist davon, dass so ein Ort zum Kurort geworden ist. Es gibt mehrere Quellen, nicht nur die Römerquelle, auch nebenan im Kurhotel ist eine der Quellen und einige öffentliche Gebäude werden mittlerweile sogar mit Thermalwasser geheizt.
0: Zum historischen Ensemble gehört auch der Marmorsaal oder die Spielbank. Gegenüber die russisch-orthodoxe Kirche gibt es seit 150 Jahren. Hier im Ort sind immer viele Russen verkehrt. Mit einer Stand

0: Seilbahn kann man auf die Höhe, um über das Lahntal zu blicken.
1: Das war unsere kleine Tour an der Lahn. Ich habe viel Neues entdeckt und ich hoffe, Sie auch. Hier ist weniger los als an Rhein und Mosel und trotzdem gibt es einiges zu sehen, wie Sie gesehen haben. Also ein Ausflug an der Lahn lohnt sich wahrscheinlich nicht nur an einem Tag, sondern hier gibt es einige schöne Orte. Danke, dass Sie dabei waren und bis bald, vielleicht an der Lahn.

Keine 15 Kilometer weiter kommt man dann dem Rhein entgegen. Vorbei an der Burg Lahneck fließt die Lahn dann in den größeren Fluss, direkt gegenüber vom Schloss Stolzenfels. Ob auf dem Wasser, mit der Bahn, dem Rad oder Auto, eine Tour durchs Lahntal bringt viele neue Eindrücke.

0: Moses Kohl, der 1885 geboren wurde, seine Frau Regina, den Sohn Aaron, die Tochter Henny und die Tochter Minna.
1: Thank you that you are coming to Germany, to Magdeburg.

0: kleine Miniaturen. Die hat eine Schule in Magdeburg gemacht, eine Sekundarschule, Leben lernen heißt sie, mit dem 3D-Drucker, weil sie wussten, dass die Familie kommt. Und wir haben 3 Exemplare und sie können das unter sich in der Familie aufteilen und haben dann eine ständige Erinnerung an das Original und an die Magdeburger Zeremonie der Stolpersteine.
1: Das ist ein sehr bewegender Moment für mich. Wie sagt man auf Deutsch, it's a cycle that is getting closed. Also das ist wichtig, weil dann vergisst man einfach nicht. Ja, das ist die Bedeutung von Stolpersteinen. Zu lernen, dass sowas darf nie mehr passieren.

0: Illusionsstammtisch habe ich also mit der Kamera 1, das ist die Hauptkamera, gefilmt. Also mit 93 Jahren bin ich der Älteste hier.
1: Ich engagiere mich hier, weil mir das gefällt und weil man eine relativ große Freiheit hat in der Themenauswahl.
2: Also wir sind eine tolle Truppe, wie man so schön sagt. Wir ergänzen uns wunderbar. Jeder bringt Ideen mit und jeder

0: lebt auch von den Ideen des anderen.
1: Mir gefällt eigentlich das Klima hier eigentlich ganz gut.
0: Wir kommen aus den verschiedensten Berufen. Und wir haben nur einen dabei, der hat mal für das Fernsehen der DDR gearbeitet. Und es ist erstaunlich, wie die einzelnen Berufe sozusagen hier aufeinandertreffen und sich in einer gemeinsamen Arbeit finden. Also ich bin durchaus der Meinung, das ist der Antrieb für mich, dass ich hier arbeite, mitarbeite. Wir sind ein Kollektiv, glaube ich, das nicht ein zweites Mal hier in der Gegend zu finden ist.

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2: Heute bei uns im Studio Annemarie Herr, Abiturjahrgang 2013. Willkommen. Warum haben Sie sich für den Beruf Lehrer entschieden?
3: Also, dass ich mich für das Lehramtsstudium entschieden habe, war auf jeden Fall ein Prozess. Ich hatte als Kind mal die Vorstellung, vielleicht Tierärztin zu werden, habe dann aber in meinem kindlichen Gehirn mir zusammengebastelt, ich müsste dann auch große Vogelspinnen verarzten, habe mich dann deshalb dann doch dagegen entschieden. Und ich erinnere mich, dass wir in der 11. Klasse wie so eine Art Hausarbeit schreiben sollten, wo wir uns einen Studienort aussuchen sollten, eine Universität und bestimmte Studiengänge. Und dann habe ich da recherchiert. Ich hatte überlegt, Philosophie zu studieren, Psychologie zu studieren oder eben das Lehramtsstudium zu ergreifen. Und das war dann dort die ganz rationale Entscheidung. Und ich wollte irgendwie mit Menschen arbeiten und das, was ich positiv an meiner Schulzeit an Erfahrung gemacht hatte, dann anderen Menschen auch ermöglichen.
2: Okay, aber warum genau Geschichte und Biologie?
3: Das war dann interessenbedingt. Das waren eben meine Lieblingsfächer zu meiner Schulzeit.
2: Aber da es doch so viele Städte und auch schöne Schulen gibt in ganz Deutschland, wieso haben Sie sich dann fürs Jahn-Gymnasium entschieden?
3: Das Jahn-Gymnasium bedeutete für mich ein Ort, an dem ich mich entfalten konnte. Ich habe mich dort als Schülerin immer wohlgefühlt und immer gesehen gefühlt auch. Es hat mir die Sicherheit und gleichzeitig den Rahmen geboten, um mich irgendwie zu entwickeln. Und der Plan war es eben, irgendwie wieder in die Heimat zurückzukehren, weil ich die Nähe zu meiner Familie gesucht habe und die Altmark mir ja viel, also mir einfach auch gefällt, landschaftlich gefällt, das weite platte Land mir gefällt, ich mich hier einfach zu Hause fühle, ja.
2: Sie sind ja jetzt noch sehr jung, sind ehemalige Lehrer vielleicht auch jetzt schon Kollegen von Ihnen?
3: Also erstmal danke für das, mich noch als jung einordnen. Ich habe tatsächlich mit vielen meiner ehemaligen Lehrerinnen und Lehrer dann auch ein kollegiales Verhältnis aufgebaut. Also die unterrichten nach wie vor noch bei uns an der Schule. Einige sind ja im Laufe der Zeit jetzt auch in Rente gegangen. Aber ich würde mal behaupten, etwas über die Hälfte des Kollegiums waren auf jeden Fall Lehrerinnen und Lehrer, die ich aus meiner Schulzeit noch kannte. Ja.
2: Könnten Sie vielleicht mal Namen nennen?
3: Also Frau Rudolph zum Beispiel war meine Mathelehrerin, Frau Schebrat war meine Biolehrerin. Frau Illiger war noch an der Schule, die hatte ich in Sport. Herr Reulicke, den hatte ich auch in Sport. Herrn Ziegler hatte ich in Sport. Frau Brückner in Chemie. Die Liste ist also sehr, sehr lang, ja.
2: Wo wir gerade bei Ihrer Schulzeit sind, wie war denn Ihre Schulzeit am Jahn-Gymnasium?
3: Also ich kann tatsächlich nur positiv auf meine Schulzeit zurückblicken. Sicherlich bedeutet Schule auch immer Leistungsdruck und soziale Auseinandersetzungen. Man lernt sich selber kennen. Aber ich war neugierig, ich war interessiert, ich bin gut zurechtgekommen mit den Gegebenheiten, die unsere Schule geboten hat. Habe nichts Schlechtes tatsächlich über meine Schulzeit zu sagen. Habe mich auch in meinem Jahrgang sehr wohl gefühlt. Also auch das, denke ich, ist immer ein großer Faktor, der da mit reinspielt.
0: Anknüpfend an diese Frage wäre meine, welche Fächer Sie denn im Abitur hatten?
3: Also wenn ich mich richtig erinnere, dann mussten wir Mathe schreiben, wir mussten auch Deutsch schreiben und wir mussten eine Fremdsprache schreiben. Und dadurch, dass ich also Französisch abgewählt hatte, blieb mir dann nur Englisch. Und dann hatte ich mich dafür entschieden, Geschichte im Abitur zu schreiben und Kunst mündlich zu machen.
0: Also Sie haben ja jetzt die Sichtweise sowohl als Lehrerin als auch als Schülerin. Was würden Sie sagen, hat sich jetzt verändert mit der Zeit?
3: Also natürlich ist mit der Veränderung, der personellen Veränderung im Kollegium, hat sich sicherlich eben vieles auch verändert. Lehrerinnen und Lehrer prägen ja mit ihren Eindrücken, mit ihren Ansichten und ja, ihren Vorstellungen immer auch das schulische Leben und hinterlassen also sicherlich Spuren. Darum prägt also jede Person, die dazukommt oder weggeht, dann irgendwie dort den schulischen Alltag. Ich denke, dass der Unterricht sich verändert hat. Ich fand den Unterricht früher als frontaler, was ich jetzt wie gesagt, aus meiner persönlichen Erfahrung jetzt gar nicht mehr unbedingt als negativ oder positiv bewerten will. Ich bin damit gut zurechtgekommen, aber die Unterrichtsmethoden haben sich sicherlich erweitert, die Digitalisierung hat sich erweitert. Also ich kenne den klassischen Polylux-Unterricht, den Tafelanschrieb, den ich ja auch immer noch sehr gerne benutze. Ja, das hat sich auf jeden Fall verändert. Der Fächerkanon ist ja aber derselbe. Die Inhalte sind im Grunde dieselben. Wenn ich jetzt an den Biologieunterricht denke, dann kann ich mich sicherlich auch nicht mehr an alle Inhalte erinnern, die wir damit so besprochen haben. Es geht ja manchmal auch sehr weit ins Detail. Aber ich denke, im Großen und Ganzen ist das so geblieben.
0: Also Sie haben es ja schon angeschnitten, zum Thema Digitalisierung. Was würden Sie sagen? Ist das eher eine positive Entwicklung oder eine negative Entwicklung, beziehungsweise es gibt positive Seiten oder negative Seiten? Was würden Sie sagen?
3: Ja, das ist natürlich eine komplexe Frage. Insgesamt halte ich es für eine lebensnahe Entwicklung, Digitalisierung auch in die Schule zu lassen, weil ja unsere gesamte Welt digitaler geworden ist. Wenn ich jetzt an meine eigene Kindheit und Jugend denke, dann bin ich ja noch Generation Nicht-Smartphone bis ungefähr zur 11. Klasse. Dann ging das los, dass wir Facebook als App auf unseren Handys hatten. Ja, darum genau denke ich, dass es also eine realistische und lebensnahe Entwicklung ist, die auch schwer wieder rückgängig zu machen ist. Aber sie birgt eben auch Herausforderungen und wir sind nicht unbedingt schnell genug darin, diese Herausforderungen zu meistern. Und damit gehen dann also sehr viele Gefahren und auch gesundheitsgefährdende Aspekte einher. Gerade wenn ich jetzt die psychische Gesundheit auch bedenke, den Raum, den Social Media heutzutage bei Kindern, Jugendlichen und auch bei Erwachsenen einnimmt, das halte ich für ziemlich problematisch. Die Auswirkungen, denke ich, merken wir irgendwie auch alle, wenn man ehrlich in sich reinhört. Aber ansonsten habe ich nichts gegen Digitalisierung, in der Schule. Ich denke, eine Ausgewogenheit von analogen und digitalen Medien ist wichtig und richtig.
0: Okay, danke. Und wenn Sie jetzt an dem jetzigen Schul- und Bildungssystem etwas ändern könnten, was würde das sein?
3: Auch das ist eine sehr weitgreifende Frage. Ich würde mir ein diverseres, geschultes, professionelles Personal an den Schulen wünschen. Unser Kollegium besteht ja hauptsächlich aus Lehrerinnen und Lehrern. Wir haben Gott sei Dank mittlerweile eine Schulsozialarbeiterin an unserer Schule und eine Schulverwaltungsassistenz, die also sehr wichtige Arbeit leisten. Aber ich denke, wir brauchen mehr Schulpsychologie, Schulsozialarbeit an den Schulen. Ja, das würde ich mir wünschen, dass wir einfach mehr Kapazitäten hätten, mehr Mittel hätten, also auch mehr finanzielle Mittel beispielsweise, um dann Schule auch besser ausgestalten zu können, das Schulleben besser gestalten zu können. Das fehlt mir auch. Es ist sehr unterrichtszentriert. Schulleben findet zu wenig statt, meiner Meinung nach.
0: Genau, und vielleicht noch mal so zum Übergang zu Ihrer Schulzeit noch mal, haben Sie irgendwelche interessanten oder besonderen Anekdoten aus Ihrer Schulzeit?
3: Tja, ich habe da im Vorhinein natürlich schon so ein bisschen drüber nachgedacht, was ich so aus meiner Schulzeit erzählen kann. Ich erinnere mich natürlich an die großen Highlights besonders gern zurück. Unsere letzte Schulwoche, unseren letzten Schultag, auch den 11.11. beispielsweise, den wir ja doch immer bunt gestalten dürfen, als Oberstufenschüler an unserem Gymnasium. Das waren für mich immer, oder das waren für mich sehr emotionale Tage. Und also wenn es mich selbst betraf, aber das auch bei anderen Jahrgängen beobachten zu dürfen, das waren ja besondere Ereignisse. Sicherlich dann auch die Zeugnisausgabe, der Abiball. Aber im Grunde ist es ja das Zusammentreffen mit den Mitschülerinnen und Mitschülern dieses Gefühl von Eingebundensein im Jahrgang. Und ich hatte beispielsweise das Glück, dass ich nie in den Ferien oder ganz, ganz selten mal in den Ferien Geburtstag hatte. Und ich bin ein absoluter Freund von Geburtstagen und die so schön wie möglich zu gestalten. Und mein Schließfach beispielsweise war in der Cafeteria. Und zu meinen Geburtstagen haben meine Freundinnen und Freunde dann immer mein Schließfach geschmückt, Luftballons dran geklebt und Konfetti da drum verstreut und Kuchen gebacken. Ja, das sind so konkrete Erinnerungen. Aber ich erinnere mich natürlich auch an schwere Momente, ne? Niederschlagende Leistungsbewertungen, die man dann einkassiert hat und sicher auch die eine oder andere Träne. Ein Gefühl der Überforderung, daran erinnere ich mich natürlich auch, ja. Aber konkrete Anekdoten sind jetzt wenige dabei. Es ist mehr ein Gesamtgefühl, sag ich mal.
0: Okay, danke schön. Als letzte Frage wäre dann von mir noch, was würden Sie jetzigen Schülern mit auf den Weg geben?
3: Ich würde mir wünschen, dass sie mehr bei sich sind, dass sie auf sich vertrauen, dass sie neugierig und kritisch sind, ihre eigenen Entscheidungen treffen und die auch ja, begründen können, vertreten. Das würde ich mir wünschen, dass sie auch Lernen nicht nur als Aufgabe wahrnehmen, sondern als lebenslange Chance, sich weiterzuentwickeln, ja, neugierig bleiben, nie aufhören, an sich zu arbeiten. Das würde ich gern denen mitgeben, den Schülerinnen und Schülern.
2: Haben Sie vielleicht noch Kontakte zu Ihren Schulkameraden?
3: Ja, Kontakt habe ich auf jeden Fall noch. Sicherlich zu dem einen oder anderen den engeren Kontakt oder den regelmäßigeren Kontakt. Aber ich würde sagen, so zu, na, vielleicht 20% des Jahrgangs pflege ich regelmäßigeren Kontakt, sag ich mal so. Mhm.
2: Also treffen Sie sich zum Beispiel ab und zu mal oder immer?
3: Ja, wir haben das erste Klassentreffen, glaube ich, gemacht, nach 2 Jahren schon nach dem Abitur. Dann haben wir uns nach 5 Jahren nochmal getroffen und dann hatten wir 10-jähriges Abitur dann 2023. Und jetzt war ja die Phase, in der wir alle 30 geworden sind. Die ersten heiraten und so weiter und so fort. Da geben sich dann eben Möglichkeiten, sich wieder zu treffen, ne, wo man dann die Geburtstage etwas größer feiert oder ähnliches. Genau.
0: Sie haben ja schon vorhin von Ihrer Freundesgruppe erzählt, die den Marian Spind geschmückt haben. Haben Sie denn noch nach der Schule Kontakt mit einigen gehabt oder ist das denn eher so, jeder geht seine Wege?
3: Also dieser Kreis, der sich darum gekümmert hat, das sind ja nicht nur Leute aus meinem Jahrgang gewesen, was Clemens gerade angesprochen hat, sondern ja auch Leute aus dem Jahrgang drüber oder drunter. Und auf jeden Fall treffen wir uns regelmäßig. Nicht mehr in größeren Gruppen. Das ist einfach im Alltag nicht mehr so gut möglich, alle unter einen Hut zu bekommen. Aber ja, in kleineren Konstellationen schaffen wir das schon, ja.
0: Ich glaube, was noch einige unserer Zuhörer interessant finden würden, wäre, wenn Sie ein bisschen was von Ihrem Studium erzählen, also als das Lehramtsstudium. Wie war das so oder war das sehr anders, als in der Schulzeit etwas zu lernen?
3: Ja, also ich habe ja in Leipzig studiert an der Universität und das Lehramtsstudium läuft im Grunde überwiegend theoretisch ab. Man hat dann jedes Semester unterschiedliche Themenschwerpunkte. In Geschichte konnten wir da ein bisschen variabler wählen und haben da auch ganz andere Themen besprochen, als was wir so im Geschichtsunterricht kennengelernt haben. Staatstheorie in Lateinamerika und sowas. Viel mehr Inhalte aus dem Themenbereich Antike, einfach auch um den Blick nochmal so ein bisschen zu weiten. In Biologie hakt man ja im Lehramtsstudium jedes Thema mal so kurz ab. Man schafft es ja in diesen Wissenschaften nie wirklich so gut zu werden, wie jemand, der ein reines Biologie- oder Geschichtsstudium oder ähnliches absolviert. Und neben diesen fachspezifischen Inhalten oder fachwissenschaftlichen Inhalten gibt es dann eben die Bildungswissenschaften. Dort beschäftigt man sich dann mit Entwicklungspsychologie oder charakterisiert irgendwie, was guter Unterricht bedeutet, wie Schule funktioniert, diskutiert über das Bildungssystem, über Themen, die wir ja auch heute besprochen haben, Digitalisierung, Inklusion. Jo, und bei mir war jetzt das Besondere, dass meine Fächerkombination nicht so typisch ist. Viele machen Sport, Bio, Chemie, Bio, Geschichte, Deutsch, Geschichte oder eine Fremdsprache. Und den Stundenplan mussten wir uns eben selber bauen. Das führte dann dazu, dass ich einige Veranstaltungen nicht unbedingt immer regelmäßig wahrnehmen konnte, weil sich das also überschnitten hat. Und ja, der praktische Anteil ist also sehr gering. Man hat dann so ein paar Praktika, mal über 4 Wochen. Zuerst kann man sich die Schulform aussuchen und dann macht man erst in dem einen Fach ein Praktikum, dann in dem anderen Fach ein Praktikum, bevor man dann also erst ja nach dem eigentlichen Studium ins Referendariat geht und so richtig einen Einblick darin bekommt, wie Schule aus Lehrersicht funktioniert. Und ja, Hausarbeiten war ich aus der Schule nicht so gewohnt. Prüfungen waren mir auch immer lieber, wenn man da so eine klare Deadline hat und sich nicht so verspielt bei der Vorbereitung oder beim Erbringen dieser Prüfungsleistung. Ja, ansonsten war es eben ein ganz normales Studium mit einem ganz normalen Studentenleben. Das ist dann im Lehramtsstudium auch nichts anderes. Man kann ein bisschen länger ausschlafen. Der Hörsaal, da ist man ein bisschen mehr undercover. Es gibt ja Vorlesungen und Seminare. In den Seminaren muss man sicherlich ein bisschen präsenter sein, aber im Hörsaal kann man sich berieseln lassen und versuchen einfach nur schlau mitzudenken, die Geschwindigkeit genießen. Laborpraktika fand ich toll in Biologie. Ja, war total schön, dann so mit Tieren zu arbeiten, oder Pflanzen zu bestimmen, ne? Praktische Dinge, was du ja auch schon angesprochen hast, was eben dann besonders viel Spaß macht, ne? Ja.
0: Okay, also wir hören ja immer als Schüler sehr oft von Lehrern, dass das Kontrollieren von Arbeiten oder jetzt so Abiturprüfungen sehr zeitaufwendig und anstrengend ist. Was würden Sie sagen? Also wie empfinden Sie das?
3: Das Korrigieren ist die Geißel meines Lehrerdaseins. Es schluckt unheimlich viel Zeit und es fühlt sich nicht unbedingt produktiv an. Zum einen nervt es halt total, wenn man das Gefühl hat, die Schülerinnen und Schüler haben sich nicht richtig vorbereitet, weil das ja, man dann das Gefühl hat, man verschwendet gerade so ein bisschen seine Zeit. Zum anderen würde ich natürlich viel lieber die Zeit in die Unterrichtsvorbereitung stecken. Um den Unterricht also schöner, spannender, ne, irgendwie erlebnisreicher zu machen oder ein schönes Material selber zu erstellen, kreativ zu sein. Das hat halt absolut gar nichts mit Kreativität zu tun, diese Prüfungen zu korrigieren. Also Spaß macht das auf gar keinen Fall.
2: Wenn Sie sagen, es ist zeitaufwendig, wie lässt sich das so mit Ihren Hobbys vereinbaren und was für Hobbys haben Sie?
3: Mit den Hobbys lässt sich der Lehrerberuf in dem Stand, auf dem ich jetzt bin, relativ schlecht vereinbaren, wenn ich ehrlich bin. Weil der Lehrerjob sehr viel gedankliche Kapazität auch einnimmt. Also es ist sehr schwer abzuschalten. Man braucht irgendwie ein Hobby, bei dem man gar nicht erst ins Grübeln kommt. Also sowas wie Lesen funktioniert ganz gut, wenn man wirklich ein spannendes Buch hat. Frau Kater hat mich ja jetzt ans Brotbacken rangeführt, was total super ist, weil dir halt dieser, für euch super langweilig, ne, aber der Teig gibt dir sozusagen vor, wann du da tätig werden musst. Das zieht mich also mal weg vom Schreibtisch. Ich bin gern draußen. Die Biologie interessiert mich ja nicht ohne Grund. Bin also dann wirklich gern im Garten unterwegs oder im Wald einfach unterwegs, irgendwie sowas. Gaming ist tatsächlich auch ein Hobby. Das kennt ihr ja vielleicht auch, da muss man dann auch bei der Sache bleiben. Das lenkt einen also sehr gut ab. Das macht den Kopf ganz gut frei. Aber es ist natürlich auch eine andere Form von Stress. Ja, und ansonsten verbringe ich unheimlich gern Zeit mit Freunden. Ich bin nach wie vor gern unterwegs, gern feiern, gern.

Hallo, hallo, hallo, hallo. Willkommen zur offenen Bühne, die zweite dieses Jahr. Und ich will gar nicht so lange rumreden. Wir starten mit Wir sind Dealer, zwei Mädchen aus Berlin und Braunschweig. Sie machen Indie-Pop und spielen in der Konstellation schon seit einem Jahr. Sie mögen überhaupt keine Kulturbanausen und mögen das Hanseat und nette Leute. Ich soll eine kleine Schleichwerbung einbauen. Folgt ihnen auf YouTube und besucht ihre Shows. Sie sind nicht gut darin, Facebook zu verstehen, aber auch da könnt ihr sie gerne folgen. Genau. Und ja, darin für Facebook sind sie halt viel zu jung. Und viel Spaß mit Wir sind Lila.

0: Hallo.
1: Hallo. Schön, dass wir hier sein dürfen.
0: Wir sind die Band Wir sind Lila. Wir müssen immer sagen, wir sind die Band Wir sind Lila, weil wir sonst immer sagen, wir sind Lila und alle denken, wir sind Lila, also Lila, die Farbe. Deswegen, wir sind die Band Wir sind Lila, wir kommen aus Berlin und wir freuen uns riesig, dass wir heute mal hier spielen dürfen. Das hat bisher alles toll geklappt, der Moderator. Ich habe leider deinen Namen vergessen, das ist sehr unhöflich. Hat alles 1A vorgetragen, so wie wir das gesagt haben. Wir sind zwar nicht so alt für Facebook, aber folgt uns vielleicht lieber auf Instagram.
1: Genau.
0: Ja, das hat. Der nächste Song heißt Vermisse gar nichts.

0: Dankeschön.
1: Vielen Dank.
0: Der nächste Song heißt Von vorn und handelt davon, dass es manchmal gar nicht so schlecht ist, einfach nochmal von vorne anzufangen, auch wenn sich alles vielleicht so ein bisschen unsicher anfühlt und man so außerhalb seiner Comfortzone ist.

Vielen Dank. Dankeschön. Geht's euch denn gut? Wir sehen euch gar nicht so richtig gut. Es ist sehr, sehr dunkel da hinten. Ja, wir haben vor kurzem eine Platte rausgebracht. Die kann man tatsächlich in Teilen schon bei Spotify hören. Uns gibt's noch nicht so lange. Ein Jahr jetzt. Wir hatten ein Jubiläum jetzt im April. Und probieren uns hier so ein bisschen aus. Wenn ihr Lust habt, folgt uns gerne auch mal bei Spotify. Folgt mal rein, das sagt man jetzt so, folgt überall rein, schaut mal vorbei. Da sind ein paar gute Songs dabei. Finden zumindest wir und würden uns freuen, wenn ihr da einfach mal reinhört. Einer davon ist

0: Dankeschön.
1: Dankeschön. Es war, was zählt für alle, die ein bisschen zu viel Kopfkino und Overthinking haben, was, glaube ich, bei vielen Menschen häufiger mal der Fall ist. Der nächste Song heißt Gegen den Wind. Und der handelt davon, dass man manchmal in seinem Leben einfach Menschen braucht, die da sind, wenn der Wind weht, mit denen man auch gegen den Wind gehen kann. Und vielleicht habt ihr auch so einen Menschen in eurem Leben.

0: Vielen Dank.
1: Jana, wie geht's dir denn mit deiner Rassel da?
0: Gut geht's mir. Das ist ein bisschen so ein Running Gag bei uns. Ich habe verhältnismäßig wenig Instrumente heute mit.
1: Ja?
0: Normalerweise bin ich die mit den komischen Instrumenten. Also mindestens eine Gitarre, manchmal zwei, noch ein Synthi, irgendwelche Rasseln und Schellenringe und ein Harmonium.
1: Genau, es klappert und wackelt eigentlich überall bei Jana. Sie ist heute wirklich verhältnismäßig ruhig hier anzutreffen. Das erspart mir auch ein paar Nerven, weil das ist schon sehr anstrengend manchmal, ob das alles klappt und sie das Instrument für diesen Song nimmt und so weiter. Aber es ist gut. Also du fühlst dich gut?
0: Ja.
1: Sehr schön. Das fragen wir immer einmal ab. Und dann kann es auch schon weitergehen.
0: Der nächste Song ist Ich brauch dich. Der ist auch jetzt ganz frisch rausgekommen von uns.
1: Genau, das ist die erste Single eigentlich.
0: Genau. Ja. Und in dem Song geht es um Verlust und das Gefühl, einen Menschen zu vermissen. Und in welcher Form auch immer, glaube ich, kennen wir das alle, dass vielleicht Menschen nicht mehr in unserem Leben sind, die wir eigentlich gerne noch da hätten.

0: Vielen Dank.
1: Dankeschön. Wir kommen zu unserem letzten Song. Ganz vielen Dank, dass ihr da seid, dass wir hier sein dürfen. Das freut uns total. Der letzte Song ist ganz neu, der ist auch noch gar nicht draußen. Der heißt Du bist blind. Und es geht in dem Song darum, sich von Menschen, im schlechtesten Fall auch von Menschen, die einem sehr nahe stehen, absolut nicht gesehen zu fühlen. Dass man das Gefühl hat, man kann machen, was man will, man ist eigentlich nicht sichtbar oder nicht existent. Und es geht nie um einen.

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1: 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Ja.
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0: trotzdem, also das muss man sich ja mal vorstellen.
1: Ja,
0: ne?
1: Sie macht auch die Kostüme für die Masked Singer-Produktion im europäischen Ausland. Da wird sie auch weiterhin beauftragt, unter anderem durch die Niederländer. Aber es ist schon, sie hat auch noch gesagt, das finde ich ganz interessant, sie hat das deshalb öffentlich gemacht, weil sie die Angst hat, dass Leute aus der Branche, die...

0: vielleicht auf den wiederkehrenden Tagen in Dresden lernen, die vom 11. bis zum 17. September, dann ist das alljährlich, 2018, wenn ich das richtig, wenn ich da richtig informiert bin. Und es gibt bereits ein...
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0: Hallo, ich bin Danilo und ich bin 14 Jahre alt. Als ich jünger war, ich habe nie Kinderserien geschaut. Ich war immer an Fakten interessiert. Journalistik, Recherche und auch Dokumentation waren mein Riesenhobby. Ich habe immer davon geträumt, das Ganze selber zu machen. Und ich fand so eine Möglichkeit. Ich habe ein super Team gefunden, wo ich genau das mache, was ich mag. Bei uns gibt es viele Missionen. Du kannst hier alles sein.
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So, diese Kurzgeschichte hat heute einen nicht sehr öffentlichen Schauplatz, und zwar ist das der Donnerbalken. Ja, hygienisch einwandfrei durch diese Mullbindenumwicklung. Ja, muss man sich vorstellen, die wurden dann ständig erneuert und ja, sorgten für die notwendige Kompaniehygiene. Balkendonner. Direkt im Feldlager roch es nach Kraftstoff, nach dem Qualm der Gulaschkanone, nach Stiefelfett und nach Affenreinigungsöl. Die Soldaten rochen nach Mann. Das hieß, man spürte die Anstrengungen und Strapazen des Tages in der Nase. Ein typischer Geruch war der von abgestandenen Feldflaschenwasser. Diese Duftnote, welche der gefilzten Plastikflasche entströmte, hätte man getrost Madagaskar nennen können. Düfte mit ganz anderem Odeur umwehten den Waldrand. Schützenreihe ohne Schützenkette, aber mit Schützenglied. So würde Robert dieses Waldkluschmerl bezeichnen. Im Umkreis von 20 Metern rings um das stille Örtchen herrschte uneingeschränkt der Hygieneinspektor, Soldat Griebe. Im Feld war er Herr aller Stühle, indem er die Grube kalkte, den Donnerbalken mit Mullbinden umwickelte, Desinfektionsmittel zur Verfügung stellte und Klopapier auffädelte. Der Hygienepapst punktete vor den anderen Kompanien mit von ihm eingeführten Kontrollgängen. In regelmäßigen Abständen schaute Griebel wie beiläufig der vor sich hin murmelnden Grube in das braune Auge. Da ein Prüfer dieses Kaliber nichts den Zufall überließ, taten seine kritischen Blicke jederzeit Dienst. Sie untersuchten visuell die Hinterlassenschaften der Mannschaft nach Parasiten, Gewürm, Blutungen und überprüften gleichzeitig die Konsistenz der Fäkalien. Das Gesehene ermöglichte es dem Hygienemann, verschiedene Unzulänglichkeiten zu erfassen und entsprechend zu handeln natürlich. Da Grieber auch für die Hygiene der Feldküche Verantwortung trug, hatte er ein Werkzeug in der Hand, die Verträglichkeit der angerichteten Speisen zu überwachen. Etwaige Entgleisungen stimmte er auf schnellsten Wege mit dem Feldkoch ab. Mit diesem Mittel hielt er die Verdauung der Kernossen in der Waage und leistete damit hinter den Kulissen seinen Beitrag für die Weltgesundheit.

0: Hallo, es geht jetzt weiter. Also, können wir nochmal einen Applaus für Sicklick haben? Ich meine natürlich Sicklick. Sicklick meine ich natürlich. Richtig gut, ja. Sicklick. Okay, als nächstes haben wir zwei richtig coole, charmante, junge Männer.
1: Das haben wir nicht so abgesprochen.
0: Das sind sie. Der eine heißt Dieter und der andere heißt Hans. Und Dieter hat einfach auf mein Blatt gemalt, stinkt. Pfeil zu Hans. So, eigentlich waren es drei. Das sind die beiden letzten Verbliebenen. Der andere ist nach Berlin gezogen. Und Dieter hat vor 17 Jahren hier schon einmal gespielt. Und sie machen Rockmusik, wie sie selber sagen. Und sie sagen, sie sind Rocker und kommen aus Magdeburg. Und ja,
1: Magdeburg.
0: Ja, viel Spaß mit der Band. Joa.

Vielen Dank. Wir freuen uns sehr, dass wir hier sein dürfen. Das war die beste Ansage, Moderation überhaupt. Applaus für den Moderator nochmal. Janosch. Ja, wir machen Rockmusik und der nächste Song heißt Jack.

Seid ihr noch wach? Ja, ich sehe niemanden und es ist warm, aber... ja, Applaus nochmal an die Band Wir sind Lila. Das war wirklich ein toller Einstieg. Die mussten leider schon los auf den weiten Weg nach Berlin, in diese Stadt, wo wir auch unseren Drummer verloren haben. Also den eigentlichen Hendrik. Ach, ist Multi-Instrumentalist. Ja, und natürlich Sicklick. Ey, was für eine geile Nummer, Jungs und Mädels, ey. Vielen Dank. Unsere nächste Komposition nennt sich Fuck Them All. Viel Spaß.

Dankeschön. Also Hendrik, sein wahrer Name ist Hendrik, hatte eigentlich gesagt, ich darf keine Ansagen machen. Das möchte ich auch beibehalten. Aber nochmal Applaus ans Hanseat, an Aktion Musik. Also wirklich toll, es ist wirklich schön hier zu sein. Danke.

der nächste Song heißt Backyard Ranger und wir haben mal Aufnahmen gemacht mit dem alten Drummer, den Song gab es auch schon und ihr findet das auf Bandcamp tatsächlich, das Einzige, was wir haben. Also, und folgt uns auf Bandcamp oder auf Instagram. Und los geht's.

Dankeschön fürs Tanzen.

Dankeschön. Also ich kann euch versprechen, ihr habt es gleich geschafft, denn wir spielen jetzt den letzten Song. Wir werden sehen. Aber laut Plan. Wir spielen den letzten Song nochmal. Und dann nochmal. Ja?

0: Ansage von ganz oben. Wir haben keinen Song mehr. Also wir können wiederholen. Wir spielen dasselbe Set nochmal.
1: Ich weiß auch gar nicht mehr, welcher der dritte war.
2: Also der dritte, fast im Rollen, glaube ich.
1: Oh, der war gut. Der war vom Text vor allen
2: Dingen. Ja, tiefsinnig.
1: Tiefsinnig, ja.
2: Also wirklich jetzt?
1: Ja.
2: Ja, dann machen wir kurz im Rollen nochmal.
0: Aber, okay, dann machen wir den Deal. Aber alle kommen nach vorne. Ey, komm. Ey, Kompromisse muss man machen.
1: Aber ich mache es laut.
0: Hier, da links auch. Ja, ey, komm, Harry, komm. Los.

0: im Visionsstammtisch, habe ich also mit der Kamera 1, das ist die Hauptkamera, gefilmt. Also mit 93 Jahren bin ich der Älteste hier.
1: Ich engagiere mich hier, weil das gefällt und weil man eine relativ große Freiheit hat in der Themenauswahl.
2: Also wir sind eine tolle Truppe, wie man so schön sagt. Wir ergänzen uns wunderbar. Jeder bringt Ideen mit und jeder lebt auch von den Ideen des anderen.
1: Mir gefällt eigentlich das Klima hier eigentlich ganz gut.
2: Wir kommen aus den verschiedensten Berufen. Und wir haben nur einen dabei, der hat mal für das Fernsehen der DDR gearbeitet. Und es ist erstaunlich, wie die einzelnen Berufe sozusagen hier aufeinandertreffen und sich in einer gemeinsamen Arbeit finden. Also ich bin durchaus der Meinung, das ist der Antrieb für mich, dass ich hier arbeite, mitarbeite. Wir sind ein Kollektiv, glaube ich, das nicht ein zweites Mal hier in der Gegend zu finden ist.

0: an Wladimir, seine Frau Babette, seine Tochter Jutta und seinen Sohn Klaus Bruhn. Translate for us.
1: Vielen Dank. So on this auspicious day, you chose to honor my mother Jutta, Uncle Klaus, Grandfather Vladimir, and my only Babette. How lucky we are.

Ich glaube, dass es zu den etablierten Medien einfach ein Gegengewicht geben muss. Und ich denke, der offene Kanal und/oder unsere Produktionsgruppe Merseburg Report ist da ein gutes Beispiel, weil es ja im Prinzip keine permanente regionale Berichterstattung in den etablierten Massenmedien gibt. Und die können natürlich nicht überall sein. Und ich denke, es gehört sich schon, dass man im kommunalen Bereich wie in Merseburg oder Bad Dürmberg einfach den Bürgern zeigt, was in ihrer eigenen Stadt los ist. Ich fühle mich auch ein bisschen gebraucht. In meinem Alter ist das nicht ganz unwichtig. Und ich fühle mich gefordert. Das ist vielleicht sogar 51% dessen, was ich tue oder warum ich es tue. Also ich glaube, unser Team besteht nur aus aktiven Menschen, die mit ihrer Zeit etwas Sinnvolles anfangen wollen und als Nebeneffekt natürlich fit im Kopf bleiben wollen. Und wir waren damals, ich glaube vor 23 Jahren, waren wir auch, glaube ich, die allerersten im Sachsen-Anhalt, die überhaupt Stadtratssitzungen übertragen hatten. Wir waren also weit vorne. Wo wir waren, wo der offene Kanal Merseburg war, da war vorne.

0: die nehmen uns nicht so wirklich wahr.
1: So, weil wir kleine Kinder sind und nur Quatsch machen.
2: Alle denken immer, ich bin jünger, obwohl ich eigentlich schon alt bin. Da sagen immer alle, oh, du bist ja so klein oder so.

0: Ja, wir sitzen hier vor Zeichnungen und Notizen von Kindern und Jugendlichen, die in einem Projekt zum Artikel 12 entstanden sind. Und ich habe mir die angeguckt und bin eigentlich von zwei Sachen sehr beeindruckt. Zum einen, wie deutlich eigentlich in so gut wie jedem Text, in so gut wie jeder Zeichnung zum Ausdruck kommt, wie viel die Kinder wissen über diese, über dieses Machtverhältnis zwischen Erwachsenen und Kindern, über die generationale Hierarchie. Sie wissen, die Erwachsenen haben mehr zu sagen. Sie wissen, sie sind den Erwachsenen tendenziell unterlegen. Und dann gehen sie aber ganz unterschiedlich damit um. Das finde ich ganz spannend. Wir sind doch noch so klein und unbedeutend. Das hat mich richtig berührt.
1: Ja, sehr frustriert auf jeden Fall auch, ja.
0: Wir sind doch noch so klein und unbedeutend. Ich finde, da ist es wirklich ganz, ganz deutlich, dass die Kinder sehr genau wissen, wo sie eigentlich stehen und was die Erwachsenen einem zu sagen haben.
2: Also ich wusste vor kurzem erst nicht, dass wir ein Recht darauf haben, unsere Meinung so ausdrücklich zu sagen. Und ich fände es auch gut, wenn mehr Kinder das wissen würden.
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0: Artikel 12 der UN-Kinderrechtskonvention, das Recht auf Mitsprache, ist unheimlich wichtig, denn junge Menschen werden häufig bei Entscheidungen nicht mit einbezogen, durch das sie auch kein Klagerecht, kein Vertragsrecht und kein Wahlrecht haben, können sie Entscheidungen, die ihr Leben betreffen, nicht so beeinflussen, wie es zum Beispiel ein erwachsener Mensch kann. Und die UN-Kinderrechtskonvention möchte dieses Ungleichgewicht mit Artikel 12, aber auch besonders Artikel 3 ausgleichen.
1: Das, was ich jetzt bislang so im Laufe der letzten Jahre oder Jahrzehnte gesehen habe bei Kinderrechteforschung, weist darauf hin, dass wir eigentlich nicht allzu großen Bedarf haben, Gesetze nochmal zu verändern, nochmal zu erweitern, sondern eigentlich eher, dass wir einen großen Bedarf haben, Gesetze erstmal überhaupt umzusetzen.
0: Als Erfolg für die Beteiligung in Sachsen-Anhalt sehe ich auf jeden Fall die Einführung des Paragraph 80 2018, dass Kinder und Jugend, also dass es auch in Sachsen-Anhalt festgeschrieben ist, sehr gut nachlesbar und findbar, wie die Beteiligung zu sein hat. Und dann haben natürlich die Kommunen, die Beteiligungsprozesse begonnen haben, umgesetzt haben, mit denen wir zusammengearbeitet haben, auch

0: viele Erfolge für sich feststellen können. Die jungen Menschen, die jetzt endlich gehört werden, sagen natürlich auch, das war auch sehr erfolgreich. Also es sind sehr auf verschiedene Ebenen Erfolge, die durch unsere Arbeit entstanden sind.
1: Also wenn man das jetzt liest, dann merkt man das. Man wird zugehört. Aber ob man richtig wahrgenommen wird, weiß man nie. Und ich finde, wenn es im Gesetz steht, ist es nochmal so was fest Verankertes. Und dass es auch wirklich sein muss irgendwie, die zuhören müssen, hat nochmal eine andere Bedeutung für mich.

Ich würde sagen, es ist erstmal die Sorge, was könnte passieren. Also diese Unsicherheit, was wünschen sich junge Menschen, welche Bedarfe haben sie? Wird das jetzt verkompliziert das Prozesse? Also ich glaube eher diese Sorge, was kommt auf uns zu, weil wir es noch nie gemacht haben, ist so diese größte Schwierigkeit.

0: wir finden eigentlich immer wieder, dass Erwachsene den Kindern übergeordnet sind. Und das, was ich mit Strukturproblemen meine, ist etwas, was sich eben auch nicht so leicht verändern lässt, weil das eben immer wieder durchschlägt in der Gesellschaft. Das finde ich auch sehr spannend. Erster Gedanke zu diesem Thema ist 3 Fragezeichen. Geht es darum, dass wir unsere Meinung immer sagen dürfen? Ich hatte öfters gute Ideen, die nie wahrgenommen wurden. Nach 3 Tagen hatte ein Erwachsener die Idee. Das ist ja richtig Frust, ne? Ideenklau, ja. Sozusagen. Aber da steckt ja noch mehr drin. Was finden Sie denn so spannend daran?
1: Ja, einfach, dass das Kind auch die Wahrnehmung hat, dass meine Idee, also das steckt ja drin, meine Idee ist ja eigentlich gut, so gut, dass ein Erwachsener sie übernimmt, aber weil ich ein Kind bin und in der Ordnung sozusagen unter den Erwachsenen stehe, werde ich da irgendwie nicht berücksichtigt.
2: Wir sammeln das gern mal mit Fachkräften und fragen die Fachkräfte, was ist so das, was ihr am häufigsten hört? Und in letzter Zeit ist es viel, dass gesagt wird, na, junge Menschen interessieren sich für nichts mehr. Sie sitzen nur noch am Handy und kommen überhaupt nicht mehr raus. Und das ist aber nicht korrekt, sondern natürlich gehört das Handy und Social Media zur Lebenswelt der jungen Menschen. Das ist eher so wie ein verlängerter Arm. Aber das bedeutet ja nicht, dass sie uninteressiert sind, sondern auch Studien, die Shell-Studie hat es jetzt auch, dass junge Menschen zwar nicht mehr sich in einer Partei aktiv sind, aber sehr, sehr wohl politisch sind, mit Demos, mit Online-Petitionen. Also ihnen ist es ganz wichtig, was vor Ort passiert und was sie betrifft. Aber das ist so ein Vorurteil, na, sie haben ja zu nichts mehr Lust und das ist aber aus meiner Sicht überhaupt nicht korrekt.
3: Es gibt unterschiedliche Formen von Beteiligung, nämlich ganz niedrige, also Kinder werden als Dekoration angesehen, kommen irgendwo auch noch vor, bis hin zu Kinder werden auch mal angehört, bis hin zu Kinder werden nicht nur angehört, sondern das, was sie verlangen wird, mit dem wird sich auseinandergesetzt und dann wird überlegt, was man davon auch umsetzen kann. Mitbestimmungsrechte werden formuliert, bis dann halt ganz oben von dieser Partizipationsleiter, also dieser Beteiligungsleiter, die höchste Stufe, bei der es dann darum geht, dass tatsächlich Kinder und Jugendliche selbstbestimmt bestimmte Prozesse entscheiden können. Also zum Beispiel selbstbestimmt ihr Jugendzentrum gestalten können. Ja? Dort bestimmte über einen gewissen Etat selbst entscheiden können im Kinder- und Jugendparlament oder im Jugendclub. Über verschiedene Dinge selbst entscheiden können. Das ist im Grunde genommen dann eine sehr hohe Form von Beteiligung oder von Partizipation. Aber nicht jede Form von Beteiligung wird halt eben auch als wirkliche Beteiligung gesehen, sondern es gibt viele Formen von Scheinbeteiligung und auch Scheinpartizipation, wie gesagt, wo man beispielsweise Kinder halt eben einfach nur als Dekoration ansieht und nicht wirklich sich mit ihnen auseinandersetzt und mit ihren Interessen.

0: mit ihren Wahrnehmungen und mit ihren Wünschen und so weiter.
1: Wenn Kinder nicht auftauchen, heißt das nicht, dass die sich nicht für Beteiligungsformate interessieren, oder andersrum, sich nicht beteiligen wollen, sondern man muss hinterfragen, ist es das richtige Format? Ist es die richtige Frage? Spreche ich mit denen, also bin ich die Person, die mit diesen Kindern sprechen sollte, oder haben die eventuell sogar auch schlechte Erfahrungen mit mir gemacht? Zum Beispiel, dass ich, was wir dann Alibi-Partizipation nennen, dass ich die schon mal eingeladen hätte, wir machen was Tolles. Dann haben sie sich engagiert mit Zeit, mit Ideen. Und dann ziehe ich dann doch aus der Schublade meinen eigenen Vorschlag, weil ja der so viel besser und umfangreicher ist. Wenn Kinder das einmal erleben, dann ist das Vertrauen zerbrochen, würde ich sagen, oder zumindest schwer verletzt. Wenn wir Beteiligungsformate haben, die sehr langwierig sind, die also mehrere Runden drehen, bis eine Entscheidung getroffen wird und dann muss nochmal ein anderer Ausschuss darüber entscheiden, das ist für Kinder insbesondere sehr frustrierend, weil unter Umständen hat sich bis dahin, das kann ja durchaus Jahre dauern, das eigentliche Bedürfnis und auch Bedürftigkeit verändert, weil inzwischen sind sie älter, sind weggezogen oder es interessiert sie gar nicht mehr so oder sie haben andere Wege gefunden, damit umzugehen. Das heißt, das ist was richtig upturned ist für Beteiligungsformate. Und ich würde sagen, das ist nicht nur upturned für Kinder und Jugendliche.
0: Also ist wahrscheinlich noch nicht sofort sinnvoll, jetzt zu sagen, man macht in so einer Gemeinde sofort, wenn man auch jetzt noch nicht solche Erfahrungen hat, sofort erstmal ein Kinder- und Jugendparlament auf und so weiter mit all den Regeln und all den Formalitäten, die so etwas hat. Sondern man muss versuchen, es erstmal so niedrigschwellig wie möglich zu machen. Und was vielleicht auch für die Partizipation ganz wichtig ist, wenn alle Seiten auch so eine gewisse Fehlerkultur leben.
1: Und wir müssen einfach sagen, dass alle Kinder unterschiedlich sind. Und das heißt, wir müssen viel stärker auf die Diversität dieser Kinder eingehen und dann das Gemeinsame gucken, was sie in ihrer Vielfalt haben. Und das setzt ein anderes Denken auch von den Lehrkräften voraus, eine andere Ausbildung von Lehrkräften, die sagt, es ist kein Zusatz, Kinderrechte zu berücksichtigen, Beteiligungsformate einzuführen, sondern das heißt, in der Lehre von Anfang an. Mein Bildungsangebot muss von Anfang an so ausgestaltet sein, dass ich alle Kinder mitnehme. Es gibt diese formalen Formate, ne, Kinder- und Jugendparlament, es gibt in den Schulen die SchülerInnenvertretungen und andere Möglichkeiten. Das sind sehr formale Beteiligungsformate. Wir müssen gucken, dass sie zu Zeiten stattfinden, in Räumen stattfinden, die da sind, wo die Kinder, wo die Menschen sind, wirklich in den Alltag reingehen. Zu welcher Uhrzeit suche ich die Kinder überhaupt? Weil wenn die arbeiten, wenn die gerade morgen eine Mathe-Klausur schreiben, dann bin ich doch auch heute Abend nicht so sehr bereit, mich mit anderen Leuten über ganz andere Themen auseinanderzusetzen. Also wir müssen wirklich den Alltag der Kinder respektieren, um sie ins Heute, in Entscheidungsprozesse von heute mit einzubeziehen, die dann ganz wesentlich sind. Wenn sie gute Erfahrungen machen, werden sie auch im Morgen weiter sich beteiligen. Das heißt, die Schule wäre eigentlich der Ort, wo man, um alle Kinder zu erreichen, mit Kindern gemeinsam ein Format entwickelt, was allen Kindern eigentlich die Beteiligung ermöglicht.
2: Ich muss junge Menschen erreichen und ich glaube, das ist eine große Herausforderung, zumal viele Kommunen auch kein Social Media nutzen dürfen, sodass, was nicht der einzige Weg ist, um junge Menschen zu erreichen, aber das ist halt herausfordernd. Was die beste Resonanz bisher ist, wenn der Bürgermeister oder die Bürgermeisterin die jungen Menschen persönlich mit einem Brief einlädt.
3: 2022 haben alle Kinder in dem Alter von mindestens 12 Jahren einen Brief nach Hause bekommen, wo dann stand, dass man sich als Mitglied des Kinder- und Jugendbeirats aufstellen lassen kann. Und mir war eigentlich sofort klar, da möchte ich mitarbeiten. Und bei meiner zweiten Wahl 2024 saß ich ja schon im Beirat und hatte dadurch keine Komplikation davon mitzukriegen, sondern mir war klar, die Arbeit macht mir Spaß, ich mache das gerne nochmal.
4: Ich bin auf den Jugendbeirat gestoßen, da sie sich in unserer Schule vorgestellt haben und ich mich dafür interessiert hatte, was verändern zu wollen. Und dadurch bin ich dazu gekommen.

0: Also wir als Kinder- und Jugendbeirat treffen uns etwa alle 2 bis 3 Wochen, das heißt ein bis zweimal im Monat, und besprechen in unseren Sitzungen verschiedene Projekte und Ideen. Über diese Projekte stimmen wir sowohl demokratisch ab, als dass wir auch meistens im Gespräch schon einen gemeinsamen Nenner dafür finden und uns schnell einig werden.
1: Wir wollen sozusagen ein Sprachrohr für die Kinder und Jugendlichen hier in Garling sein. Sie können immer zu uns kommen, wenn sie Wünsche und Probleme haben. Das heißt, sie können uns über Instagram schreiben, per Mail. Sie können uns aber auch direkt in den Schulen ansprechen. Wir sind eigentlich in allen weiterführenden Schulen hier in Garling vertreten. Unsere Müllsammelaktion, die unter dem Motto Clear for the Future läuft. Bei der Aktion merkt man auch, dass unsere Projekte nicht nur für Kinder und Jugendliche sind, sondern auch für alle Bürger und Bürgerinnen hier in Gardeling.
2: Zusätzlich planen wir auch eine Bürgermeistersprechstunde, wo Jugendliche und Kinder mit der Bürgermeisterin reden können und wo die Bürgermeisterin auch in die Schulen kommt und die Fragen stellen können, was macht sie oder was kann sie verändern.
1: Ein Thema, was vielleicht die Erwachsenen nicht so sehen, ist vielleicht der öffentliche Nahverkehr. Also wir sind ja eine relativ große Gemeinde. Das heißt, wir haben hier Zentral-Gardeling und umliegen ganz, ganz viele Dörfer. Und wir Schüler sind dann schon an den Bus oder an den Zug gebunden. Und wenn wir mit dem Bus fahren, haben wir das Problem, dass wir bis 16 Uhr unser Busticket benutzen können in der Schulzeit und dann ab 16 Uhr die Busse bezahlen müssen. Wir können nur arbeiten, wenn wir mit Kindern und Jugendlichen ins Gespräch kommen. Das ist uns ganz wichtig, dass wir regelmäßig mit Kindern und Jugendlichen sprechen, dass wir ihre Sichtweise mitkriegen und nicht nur von uns Neuen, die gerade im Gremium sitzen, sondern von allen Kindern und Jugendlichen aus unserer Stadt.
3: Es bedeutet sozusagen tagtäglich, sich wieder neu darum zu bemühen, Kinder zu ermutigen, ihre Interessen zu formulieren und sich mit ihnen darüber auseinanderzusetzen. Und zwar in den verschiedensten Bereichen. Das heißt also, es wäre jetzt auch nicht letztendlich umgesetzt in so einem absoluten Sinne, in so einem statischen Sinne, nach dem Motto, jetzt haben wir das einmal gemacht, jetzt ist es umgesetzt, sondern es muss immer wieder auch prozedural verstanden werden, als wir müssen uns tagtäglich wieder neu darum bemühen, es umzusetzen und da auch eine Form von Willkommenskultur für Partizipation leben, nicht nur formulieren, sondern auch leben, in der Kinder und Jugendliche das Gefühl haben, ja, das ist hier auch meine Gemeinde, das ist hier auch mein Städtchen, mein Dorf und ich kann hier tatsächlich in verschiedensten Bereichen auch mitbestimmen. Ich werde nicht nur als Dekoration angesehen, sondern auch als jemand, der oder die angehört wird und tatsächlich gibt es auch Dinge, die dann auch umgesetzt werden in verschiedener Hinsicht.
2: Als Chance in der Beteiligung von jungen Menschen sehe ich unheimlich viele Vorteile. Strukturen werden kinder- und jugendfreundlicher. Junge Menschen natürlich haben das Recht, beteiligt zu werden. Und das kann natürlich im demografischen Wandel auch eine Bedeutung haben, zu sagen, wie können wir junge Menschen und junge Familien auch halten. In der Beteiligung von jungen Menschen erfahren junge Menschen auch ganz viele demokratische Prozesse. Sie verstehen, warum sind Abläufe vielleicht auch so, warum entscheidet eine Kommune so. Also es kann natürlich auch die Entscheidungen wesentlich verständlicher machen und ist natürlich super wichtig auch für ein demokratisches Miteinander. Wie können wir Kompromisse aushandeln? Wie gehe ich damit um, wenn meine Meinung jetzt nicht die Wirkung hatte, die ich vielleicht erhofft hatte? Also vielleicht auch mit diesen Misserfolgen ist total wichtig, besonders jetzt, da die demokratischen Grundwerte, Haltungen hochzuhalten. Für die Beteiligung ist einfach diese Offenheit, sich darauf einzulassen, dass junge Menschen mit Expertise, mit Kompetenzen da sind, dass sie fähig sind, sich ihre Meinung auch zu bilden und zu äußern, ihnen das zuzutrauen. Wenn wir das stärker zulassen, den Adultismus wegnehmen, dass dann ja tolle Beteiligungsprozesse entstehen können.

0: Beteiligung ist gesetzt. Punkt. Das zweite wäre dieser Mut, dass man es einfach mal diesen Mut hat, wir probieren es und schauen, wo wir bei rauskommen. Und diese Fehlerkultur, falls es Misserfolge gibt, einfach als Lernen verstehen und nicht als Scheitern.
1: Mein größter Wunsch wäre tatsächlich die Umsetzung, die reale Umsetzung der UN-Kinderrechtskonvention, das Recht auf Beteiligung, Förderung und Schutz von Kindern und Jugendlichen. Wenn das tatsächlich jeder Mensch auf dieser Welt sozusagen denken kann, ich bin ein gefragter Mensch, dann heißt das auch, ich bin ein Mensch, dessen Ansichten auch wichtig sind und dessen Ansichten auch gehört werden, und andere legen auch Wert darauf, dass das gehört wird.

0: Lädt dein Lieblings-YouTube-Channel nicht, weil deine Oma den ARD-Krimi in 8K streamt?
1: Aber leider noch nicht feststellen. So, und deshalb ist a Quadrat plus b Quadrat immer c Quadrat. A, b, c. Damit berechnet man die Schenkel des Dreiecks. Und
0: deine Lehrer können dir alles beibringen, nur nicht den Umgang mit Technik.
1: Hier für den Polyluft ist eine Folie vorbereitet. Geht jetzt nicht, oder was? Kreisteil jedes Mal.
2: Genau so, das war's. Ja, ja, genau, genau. Ja.
0: Du hast die ganze Nacht auf Streife geschaut.
3: Ja, was soll denn das hier?
0: Und jetzt ist deine linke Gehirnhälfte abgestürzt

0: Du hast das Gefühl, dass die Gesellschaft in der Evolution den Rückwärtsgang eingelegt hat? Dein Lüfter ist lauter als ein startender Airbus A380.
1: Neun von zehn Ärztinnen empfehlen die Jugendredaktion. Bei einer Anwendung pro Woche, donnerstags von 16 bis 18 Uhr, entfaltet sie ihren perfekten Wirkungsgrad.
0: Wir meinten natürlich montags. Zu Risiken und anderen dummen Fragen fressen Sie die Packungsbeilage und schlagen Sie und schaut auf okmq.de.

Hallo liebe Zuschauer, herzlich willkommen zu einer neuen Ausgabe von Reisejournal TV. Ich bin Nico Kutzner und habe euch heute ein Sommerspecial mitgebracht. Es geht um den 835. Hamburger Hafengeburtstag. Wir schauen uns um auf dem Stadtteilfest St. Georg auf der Langen Reihe. Wir verbringen einen Sommertag in Cuxhaven.

Reisen zur Kieler Woche. Wir besteigen den grünen Bunker auf Hamburg-St. Pauli. Wir schauen uns um auf dem sportlichen Marktplatz in Hamburg-Alsterdorf. Und wir reisen nach Rothenburg an der Würme. Wir haben viel vor und deswegen starten wir gleich durch. Los geht es mit dem 835. Hamburger Hafengeburtstag.

0: Moin, ich bin Nico Kutzner und berichte heute aus dem Hamburger Hafen vom 835. Hamburger Hafengeburtstag. Partnerland ist dieses Jahr Lettland.
1: Moin Nico, mein Name ist Andris.
0: Was ist das Besondere am Partnerland Lettland?
1: Lettland ist ohnehin ein besonderes Land, ein kleines, aber ganz feines.

0: Hallo, Sveiki, Sveiki, Hamburger!
1: Was präsentieren Sie hier an diesem Stand?
0: Wir präsentieren lettischen Porzellan, private Manufaktur, Designer-Porzellan. Und ich muss sagen, die Hamburger erkennen guten Geschmack. Wir sind ja Designer und Künstler und das wird hier sehr gut angenommen.
1: Was ist das Besondere an diesem Porzellan?
0: Das Design ist besonders, weil keine für uns bekannte Manufaktur bietet 3D-Design in so eine dünne Qualität. Also der Künstler, der steht mit uns, hat entwickelt diese besondere Art, individuell klein für Individualisten.
1: Was wünscht ihr euch für die Zukunft?
0: Für die Zukunft, dass immer mehr Leute begeistert sind für individuelle Sachen.
1: Vielen Dank.
0: Gerne schön. Unsere Zeichen nur. Ata.

0: Hallo, mein Name ist Hanna.
1: Alte Fischernetze kann man sinnvoll verwenden. Wie geht das?
0: Also wir machen aus alten Fischernetzen Armbänder oder Schlüsselanhänger und versuchen dadurch, Geisternetze aus dem Meer rauszuholen.
1: Welche Netze verwendet ihr?
0: Wir verwenden eigentlich alles, was aus Plastik ist und versuchen dadurch dann, dass halt weniger Plastikmüll im Meer ist.

Das war's vom 835. Hamburger Hafengeburtstag.

0: Hallo zusammen, ich bin Nico Kutzner und berichte heute vom Stadtteilfest St. Georg, welches auf der langen Reihe veranstaltet wird.
1: Ja, mein Name ist Ronald Schlorf, hallo. Ich mache hier die ganzen Kinderattraktionen hier auf dem Stadtfest in St. Georg.
0: Was können die Kinder hier erleben?
1: Eine ganze Menge. Wir haben ein Bungee-Trampolin, wo sie springen können. Wir haben Boote, wo sie drinnen fahren können. Wir haben große Wasserwalzen, wo sie drinnen laufen können. Und ein Bullriding und eine große Hüpfburg haben wir.

0: Das ist hier der Stand vom Deutschen Schauspielhaus in Hamburg in der Kirchenallee, das größte deutsche Sprechtheater. Wir haben ein paar Kostüme hier und dann kann man einfach mal in eine andere Rolle schlüpfen. Wir haben hier schon ein paar gehabt, die Fotos haben machen lassen und so und sich hier verkleidet haben.
1: Wir bieten Gewinne, Eintrittskarten für Kinder, für Erwachsene, Gutscheine fürs Ohnsorg, für die Bar. Und unsere Requisite, unser Bob, wird hier auch verlost.
2: Wie kann man diese Preise gewinnen? Was muss ich dafür tun?
1: Einmal die Requisite kann man hier mit dem Zettel gewinnen, mit Fragen. Und Bingo startet jetzt.

0: Boyn. Freue mich, dabei zu sein. Katharina Fegebank, zweite Bürgermeisterin und Senatorin für Wissenschaft, Forschung, Gleichstellung und Bezirke. Ja, ich unterstütze hier unsere Grünen heute vor Ort in Mitte, in St. Georg, auf dem Stadtteilfest. Und wir unterstützen natürlich vor allem unsere Leute vor Ort, weil es die Bezirksversammlungswahl ist, für ein grüneres Mitte, für Verkehr und Mobilität für alle, für mehr Sport und Kultur und Freizeitflächen und vor allem aber auch für ein gutes Miteinander. Das ist das Allerwichtigste. Und darum geht es diesmal auch bei Europa. Es geht darum, die Rechten möglichst aus dem Europaparlament zu halten. Und es geht um Freiheit, es geht um Frieden und es geht um Sicherheit für uns alle.
1: Wie gefällt es euch hier auf dem Stadtteilfest in St. Georg?
2: Ich finde es richtig cool. Tolle Leute, tolle Stände. Macht Spaß.
3: Macht wirklich sehr viel Spaß. Und vor allem so divers und unterschiedlich kulturell. Und wir sind das erste Mal hier. Wir sind einfach Besucher von Hamburg und wunderschön.
4: Ich finde es super. Ich stehe gleich nachher nochmal auf der Bühne, auf der Kulturbühne und moderiere selbst und finde, es ist eine total nette Art des Feierns. Es ist eine Party, wo sich alle verstehen, wo Männer höhere Schuhe tragen als ich selber, wo Kinder spielen, wo alles zusammenpasst. Finde ich richtig, richtig super.
5: Ich finde es super. Also ich war im vergangenen Jahr schon hier und finde, es gibt ganz tolle Stände. Man sieht verschiedene Menschen und kann ein paar Sachen gewinnen. Ich finde es richtig klasse.
6: Richtig, richtig gut. Also ich wohne auch hier und die Atmosphäre, die sich hier widerspiegelt, spiegelt sich auch im Alltag wieder. Und deswegen, ich finde das wunderschön.
7: Ja, ich finde auch richtig schön. Es ist mein erstes Mal hier. Also, und ja, also ich finde richtig schön, ganz angenehm, ganz cool. Ja.

Jetzt gibt es eine kleine Pause und wir erholen uns ein bisschen. Und wir genießen jetzt ein Lied von Mike Singer.

0: Moin Moin und herzlich willkommen wieder aus Kiel. Wir sind heute mal hier gelandet. Willkommen auf der Kieler Woche 2024.
1: Wir geben der deutschen Nationalmannschaft jetzt mal ein bisschen Energie, oder? Es wird mal wieder Zeit, dass wir gewinnen. Hey, weißt du noch?

Moin Moin und herzlich willkommen wieder aus Kiel. Wir sind heute mal hier gelandet. Willkommen auf der Kieler Woche 2024.

zusammen verbringen konnten. Und ich hoffe, wir sehen uns nächstes Jahr.

0: Wie gefällt dir auf der Kieler Woche, Kaya?
1: Natürlich ganz, ganz toll. Also ich als gebürtige Kielerin liebe die Kieler Woche. Es kommen einfach so viele Menschen aus aller Herren Länder zusammen. Das macht einfach ganz viel aus und ich habe immer ganz viel Freude daran. Und heute natürlich umso mehr spaßig heute zum Deutschlandspiel gegen Dänemark. Und wir hoffen natürlich, dass Deutschland gewinnt.
2: Natürlich.
1: Ja.

0: Und am Ende steht ein verdienter Sieg für Deutschland. Und jetzt auch das Achtelfinale.
1: Das war's von der Kieler Woche 2024.

0: Hallo, Leute.
1: Hallo, wir melden uns heute vom Alsterdorfer Markt. Und hier findet der sportliche Marktplatz statt, oder?
0: Ja, genau.

Und das war das Sommerspecial von Reisejournal TV. Am Mikrofon verabschiedet sich Nico Kutzner. Bis bald!

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1: Feine genießen in unserem Mund kann. Ja.
2: Als Zutaten braucht ihr Senf, eine Grillsoße eurer Wahl, ein Pustasalat und natürlich Kassler. Ihr fettet euren gusseisernen Topf mit Butter ein.
3: Take this one. And a second one of the Sternberg. And a tier one. But this is from the Hofbräu.
4: This one's loose.

0: aber trotzdem, also das muss man sich ja mal vorstellen.
1: Ja, ne? sie macht auch die Kostüme für die Masked Singer-Produktion im europäischen Ausland. Da wird sie auch weiterhin beauftragt, unter anderem durch die Niederländer. Aber es ist schon, sie hat auch noch gesagt, das finde ich ganz interessant, sie hat das deshalb öffentlich gemacht, weil sie die Angst hat, dass Leute aus der Branche, die...

0: als ich dann doch auch diesen Kampf in den besten Richtung wieder seine Richtung gewinnen kann gegen David Roberts. Können wir vielleicht auch schon wieder keinen Tagen in Dresden lernen, die vom 11. bis zum 17. Dezember sind, alljährlich, 2018, wenn ich das richtig, wenn ich da richtig informiert bin. Und es gibt bereits ein
1: sehr ausführliches. Wir wollen aber unsere Lieblingsserie gucken.
2: Ja, genau.
3: Jetzt ist aber Nachrichtenzeit.
1: Nee.
2: Oh, Leute, kann ich auch mal mitentscheiden?
1: Nee.
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Du willst den, es wird aber warm unter dem Plastik, Robin. Na gut, ich bin's ja nicht. Okay, erstmal würde ich alle begrüßen. Ich habe so einen Zettel, weil mein Kopf kann nicht mehr so gut denken heute. Schön, dass ihr alle da seid. Die anderen müssen sich das dann halt einfach im Internet, in der Mediathek und so angucken. Ich begrüße alle, die mit euch mitgekommen sind. Es freut mich, dass euch interessiert, was eure Kinder gemacht haben. Nicht nee, Spaß. Wir haben das Sommerfest. Das Sommerfest ist eigentlich immer im letzten Mal Medien-AG, wenn wir uns treffen. Aber Andrea wollte auch dabei sein und die ist nächste Woche im Urlaub. Deswegen heute. Und wir gucken uns nochmal alles in der Reihenfolge an, was wir dieses Jahr produziert haben. Genau. Da wir nicht so viel Zeit haben und natürlich nachher noch Stationen ausprobieren wollen, gibt es für jedes Kind dieses Jahr nur ein Interview und nicht jedes Mal, wenn ihr was produziert habt, dass wir uns alles angucken und ihr was dazu sagen müsst. Ich hoffe, das ist in Ordnung für euch. Dann müsst ihr euch nicht so viel bewegen. An der Kamera und der Technik sind heute unsere Praktikanten. Dann braucht ihr euch nachher nicht wundern, so 17 Uhr müssen die meisten davon los. Die stellen dann nur die Kamera fest, es läuft trotzdem weiter, nur die sind dann halt nicht mehr da. Und genau, dann war es das von mir. Ich gehe zur Seite und dann können wir loslegen.

0: seid ihr? Wer bist du? Wir sind die Überlebenden. Ich auch. Du bist dabei.
1: So, beim Chaos-Spiel mussten die Kinder Zahlen im ganzen OK finden und immer wenn sie eine Zahl gefunden haben. Mussten sie Aufgaben erledigen, um weiter würfeln zu können und auf die nächste Zahl zu finden.

0: Hier wurde Lachroller um Parcours gefahren. Und wer hat gewonnen? Weiß das noch jemand?
1: Ja, ich hab meinen Ton.
2: Hallo Leute, wisst ihr, ich kann das beste Kunststück von uns allen.
3: Das stimmt nicht, das kann ich. Ich bin das beste Kunststückskind.
2: Nein, ich kann ganz hoch fliegen und Loopings machen.
3: Aber ich bin schlauer, weil ich kann unter Wasser ganz lange sein und ich bad mich auch am liebsten.
4: Nein, ich kann nämlich am allermeisten Honig essen.
2: Und ich kann am lautesten brüllen.
3: Stimmt gar nicht.

0: weiter
1: Oh je, weiter streiten? Also streiten macht mir meistens gar keinen Spaß. Euch?
2: streiten. Mir auch nicht.
1: Seht ihr? Ich kann mir voll vorstellen, dass alle von euch ein Kunststück ziemlich gut können.
0: Das stimmt nicht. Ich bin der beste Macher.
1: Vielleicht.
2: Nein, ich.
0: Stimmt gar nicht, ich.
1: Oh je, oh je, oh je, oh je. Also, ich glaube, jeder von euch kann sein Kunststück bestimmt richtig, richtig, richtig gut. Aber vielleicht könnt ihr alle Kunststücke zusammen machen und seid dann ein Zirkus und dann müsst ihr euch gar nicht gegenseitig irgendwie
2: Das
1: so.
2: ist eine gute Idee.
1: Ja?
0: Stimmt,
2: Ja,
0: hört sich gut
2: und
0: an.
2: wir könnten das ja auch in unserer Freizeit tun und dabei einfach immer gegenseitig was lernen.
1: Auf jeden Fall, das ist eine gute Idee.
0: Oh ja, das klingt gut. Und ich kann am meisten Honig essen lernen und von den
2: Na
0: anderen einfach
1: gut.
0: die Dinge lernen. Wie schön, dann werde ich auch mal Zirkustalent.
1: Genau, ihr
2: Und
1: könnt.
2: ich kann euch meinen dreifachen Salto beibringen.
0: Schön, das will ich wirklich können. Und ich kann euch tauchen zeigen, ganz einfach.
2: Und ich zeige euch Jagen, wer es wissen will.
1: Dann seid ihr ein richtiger Zirkus zusammen.
2: Ja, juhu, das kriegen wir hin, Leute.
0: Das
2: Ja.
0: wird unser nächstes Projekt. Oh ja. Das machen wir auf jeden Fall.
3: Und herzlich willkommen zu unserer Quizshow. Heute haben wir vier Kandidaten. Zu meiner Linken haben wir das Team
4: Rot.
3: Da drin sind Saskia und Charlotte. Und zu meiner Rechten haben wir das Team
4: Blau.
0: Blau.
3: Da drin sind einmal Loki und Magra. So, jetzt fangen wir erstmal an mit dem Quiz. Die erste Frage lautet: Was ist die Hauptstadt von Deutschland? Ist es A. Bremen, B.
4: B. Berlin.
3: Richtig! Meine Frage, wie habt ihr das eigentlich so schnell geschafft? Dass ihr schon das B gleich Berlin war. Woher wusstet ihr das?
4: In Berlin sitzt der Bundeskanzler und daher ist es auch also es ist nicht nur die größte Stadt, da sitzt halt auch der Bundeskanzler drinne und deswegen ist es halt die Hauptstadt und weil ich es einfach weiß.
3: Okay, die zweite Frage lautet: Wie viele Tage hat ein Jahr? A. 316, B. 365, C. 495 oder D. 117?
0: B.
3: Richtig! Dritte Frage: Was ist die Farbe von Schnee?
0: D.
3: Richtig! Vierte Frage: Wer ist der Autor von Die drei kleinen Schweinchen? A. Brüder Grimm, B. Tolkien. Ja.
1: Oh.
3: Brüder Grimm ist korrekt. Machen wir weiter mit der fünften Frage. Was ist das größte Tier auf der Erde? A. Oktopus, B. Giraffe, C. Blauwal oder D. Nilpferd? Ja.
4: Ich sage C. Blauwal, weil ein Wal ist schon ein sehr großes Tier.
3: Und die Antwort ist korrekt.
1: C.
3: Nächste Frage, also Frage 6. Wie viele Stunden hat ein Tag?
1: 24.
3: Korrekt. Siebte Frage. Was ist die Hauptstadt von Frankreich? A. Amsterdam, B. Venedig, C. Prag oder D. Paris?
1: Paris.
3: Richtig. Achte Frage. Wer ist der Präsident der USA im Stand 2022?
4: Ich glaube, Biden.
3: Und die Antwort ist korrekt. Neunte Frage. Was ist die Farbe von Gras? Ja?
4: D.
3: Richtig! Frage 10. Wie viele

0: Kontinente gibt es auf der Erde? A5, B7, C9?
1: Ich glaube B7.
0: Die Antwort ist korrekt. Jetzt kommen wir zu Frage 11. Die mittleren schweren Fragen. Die erste Frage lautet, wer ist der Autor von Herr der Ringe? Es ist A. Bremen, B. Tolkien, C. Gregor Martin oder D. Aachen? Weiß es irgendjemand? Ich weiß auf Antworten. Wir fangen mit Team Blau an. Was denkt ihr?
2: Bremen.
0: Und das, was denkt meine Linke?
1: C.
2: C.
0: Es liegen beide falsch. Es ist Tolkien gewesen. Wir machen jetzt eine kurze Werbepause.
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0: Willkommen zurück im Studio. Wir sind wieder zurück von unserem Quiz mit unseren vier Kandidaten. Einmal mit Team Rot und einmal mit Team Blau. Die 12. Frage sind wir im Augenblick. Die 12. Frage ist, was ist die chemische Formel für Wasser? A, O2, B,
1: H2O.
0: Richtig. 13. Wer war der erste Präsident der USA? A, Obama, B,
1: D.
0: Diese Antwort ist korrekt. 14. Frage. Was ist die Hauptstadt von Japan? A.
2: Tokio.
0: Die Antwort ist korrekt. 15. Wie viele Länder hat Europa? A. Etwa 26. B etwa 35, C etwa 42,
1: A.
0: Falsch. Was sagt ihr?
1: D.
0: Die Antwort ist korrekt mit etwa 50 Ländern. 16. Wer ist der Gründer von Microsoft? Es ist A. Bill Gates, B. Jeff Bezos, C. Barack Obama oder D. Elon Musk?
1: Elon Musk.
0: Falsch. Was denkt ihr?
1: C.
0: Auch falsch. Es war Bill Gates. 17. Was ist die größte Stadt in Deutschland? A. Halle, B. Bonn,
2: C. Berlin.
0: Die Antwort ist korrekt. 18. Wer ist der Autor von Romeo und Julia? Es ist A. Shakespeare, B. Tolkien, C. Marin oder D. Jasper? Weiß das irgendjemand?
5: Ja.
0: Falsch. Was denkt ihr oft? Was denkt Team Rot?
1: A.
0: Diese Antwort ist korrekt. Wer war der erste Mensch auf dem Mond? A. Neil Armstrong, B. Hautless, C.
2: Ich glaube C.
0: Jennifer.
2: Ich glaube C.
0: Candy.
1: C.
0: Falsch.
1: A.
0: Ha?
1: A.
0: Korrekt. Nils Armstrong ist korrekt. Die nächste Frage ist, jetzt kommen die schweren Fragen. Die erste Frage ist, wer ist der Autor von die Zauberflöte? Ist es A, Mozart, B, Händel, C, Beethoven?
1: A, Mozart.
0: Korrekt. Und die letzte Frage. Was ist die Hauptstadt von Australien? A, Sydney, B, New York, C, Canberra oder D, Boston?
1: D, Boston.
0: Falsch. Was sagt ihr?
1: A.
0: Sündchen ist auch falsch. Es ist C mit Canberra.
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0: Hallo und herzlich willkommen, wir machen jetzt die Siegerehrung. Es war ganz knapp mit einem Punkt Unterschied. Wir hatten insgesamt 19 Punkte. Einmal ein Team hatte 10 und ein Team hatte 9. Ist klar jetzt. Team Rot, denkt ihr, ihr seid die Sieger?
5: Nein.
0: Team Blau, denkt ihr, dass ihr die Sieger seid?
2: Ja.
5: Nein.
0: Also, ja. Team Blau hat gewonnen. Team Rot hat leider verloren, aber dabei sein ist alles,
4: aber
0: oder?
4: Ja, ist das
5: auf jeden Fall.
4: Ja. Sich zu blenden.
0: So, und ich freue mich, dass ihr alle schön zugeschaut habt. Und dann möchte ich mich jetzt allen von euch verabschieden und tschüss.

0: So, da würde ich doch mal die beiden Ideenfinder dieser Sendung nach vorne bitten. Raphael und Karl. Sehr gut. So, ihr beiden, wie seid ihr auf die Quizfragen gekommen? Auf die Quizfragen.
1: Wir wollten halt etwas so wie, wir wollten zuerst leichte, danach eher so mittelschwere und dann haben wir halt eine KI gefragt, die Fragen erstellt hat, aber nur die Fragen und die Antworten haben wir dann selbst recherchiert.
0: Dann frage ich mich, Raphael, du hast moderiert. Wie einfach ist das denn oder wie schwer ist das, so eine Moderation zu übernehmen?
1: Also es geht, also man muss auch die Fragen, also wie die heißen, auch auswendig kennen, weil ich habe mich jetzt bei sehr vielen Sachen falsch ausgesprochen. Zum Beispiel bei Sydney, was eigentlich Sydney wäre. Also ja, es ist halt schon etwas schwerer, wenn man die Begriffe nicht kennt.
0: Voll. Ich finde das aber auch sehr verständlich, waren ja auch wirklich schwere Begriffe. Und das Schwierige ist ja vielleicht, kann man so eine Quiz-Sendung irgendwie auch dreimal aufnehmen? Funktioniert das?
1: Jein, also wenn man immer neue Fragen nimmt, dann ja, aber wenn man dieselben Fragen nimmt, nein, weil man drückt dann halt sofort ja den Buzzer, um direkt dran zu sein, ohne dass man die Frage richtig ausspricht, weil man sie schon hin und auswendig kennt. Oder deswegen eher so nein.
0: Voll. Also auf jeden Fall ist ja super schwierig, wenn alle schon die Fragen kennen und die Antworten wissen, dann kann man ja gar nicht mehr so eine richtig so eine Sendung draus machen. Und Karl, welche Position hast du denn während der ganzen Sendung eingenommen?
2: Ich war an der Kamera. Ich durfte ja nicht mitraten. Weil ich sie selber erstellt habe.
3: Sie doch erstellt.
2: Wir.
3: Ich habe sie erstellt und du hast die Antworten erstellt dann dazu.
2: Echt?
3: Ja.
2: Ist zu lange her.
3: Ich kann mich noch dran erinnern.
0: Das ist voll in Ordnung, ist wirklich schon lange her, aber ihr wusstet auf jeden Fall, welche Fragen gestellt werden und welche Antworten kommen. Und dann bist du hinter die Kamera gegangen. Okay. Dann schon mal vielen Dank. Wir sehen euch vielleicht später gleich nochmal. Ja. Und dann schauen wir weiter.
3: Ich dachte schon, das wird ein Serienabend heute.
0: Dann hatten wir ein Projekt. Genau. Die Kinder haben Fotos gemacht oder sich mit Fotografie auseinandergesetzt und da gab es als allererstes ein Fotobingo. Da wurden Froschperspektive, Vogelperspektive, Nahaufnahmen, man musste was Zweifarbiges aufnehmen und danach ging es sozusagen eine Woche danach weiter, dass die Kinder Gefühle zeigen sollten, Farben zeigen sollten. Genau, das sind ein paar Eindrücke davon. Genau, was da jetzt nämlich schon gezeigt wurde, ist, dass wir dann als letztes die Fotos auch bearbeitet haben mit einem Bearbeitungsprogramm. Und da konnte noch mal ein bisschen geschaut werden, wie kann man die Gefühle vielleicht noch stärker ausdrücken oder einfach ein bisschen kreativ sein.
4: Weil sie das so bearbeitet haben.
0: Und weil dann so viel Schnee da war und wir immer noch Fotos gemacht haben, haben wir das Ganze nach draußen verlagert und eine große Schneeballschlacht gestartet, und die aber auch mit Fotografie festgehalten.
5: So, wir haben auf jeden Fall danach Sendungen vorbereitet und die Gruppen haben ein Thema vorgegeben bekommen. Da haben Raphael, Saskia und Robin sich bereit erklärt, das Thema Kinderrechte zu machen. Aber es stand sonst allen frei, was sie machen, ob sie eine Quiz-Sendung oder eine Spielshow oder was auch immer machen konnten. Und genau, die haben sie dann mit Hilfe von Zetteln fertig gemacht. Und dann starten wir auch schon die erste rein.
6: Hallo und herzlich willkommen zur Quizshow. Heute geht es in der Quizshow über Pferde. Zu meiner Linken haben wir Team Roter Apfel. Und zu meiner Rechten haben wir Team Grüner Apfel. Diese zwei Kandidaten werden heute versuchen, ihr Glück beim Pferdequiz gegeneinander zu testen. Und dann beginnen wir auch direkt mit der ersten Frage. Wie nennt man ein männliches, kastriertes Pferd? A. Hengst, B. Stute oder C. Wallach?
7: A. Hengst.
6: A. Hengst ist falsch.
7: Ach so, kastriert?
6: Was sagst du?
7: B.
6: B ist auch falsch. Richtig wäre C. Wallach. Was ist ein Pferd? Also was fressen Pferd? A. Heu, B. Fleisch oder C. Fisch?
7: A. Ahoi.
6: Ahoi ist richtig. Wie nennt man ein junges Pferd? A. Lamm, B. Kalb oder C. Fohlen?
7: Fohlen.
6: Team Rot. Welche Gangart ist typisch für Isländer? A. Pass, B. Tölt oder T.

0: C. Renntraben.
1: Betelt.
0: Betelt ist richtig. Welche Gangart gehört nicht zu den natürlichen Gangarten des Pferdes? A. Galopp, B. Pass oder C. Traben?
1: B. Pass.
0: B. Pass ist richtig. Der Punkt geht an Team Roter Apfel, weil Team Roter Apfel ein Ticken schneller war. Wo misst man das Stockmaß eines Pferdes? A. Umfang des Bauches, B. die Länge des Schweifes oder C. die Höhe bis zum Widerrist?
1: B.
0: B ist falsch. Was sagst du, grüner Apfel?
1: A.
0: A ist auch falsch. Richtig wäre C.
1: Was ist ein Widerrist?
0: Der Widerrist ist der Übergang von Hals und Rücken bei einem Pferd.
1: Ah.
0: Welches dieser Pferde ist eine Kaltblutrasse? A. Friese, B. Shire Horse oder C. Araber?
1: B.
0: B. Shire Horse ist richtig. Welches dieser Tiere gehört zur Familie der Pferde? A. Lama, B. Zebra oder C. Reh?
1: B. Zebra.
0: Team Grün war ein kleines bisschen schneller. Das war es mit unserem Quiz.
1: Das war's?
0: Es war knapp mit einem Punkt Unterschied und gewonnen hat Team Roter Apfel.
1: Ja!
0: Herzlichen Glückwunsch, Team.
1: Danke.
0: Aber auch Team Grüner.
1: Es war gleichzeitig.
0: Du hast sehr gut gepunktet. Und es war leider nur wegen einem Punkt.
1: Die schmeckt mir sowieso nicht.
0: Und wir verabschieden uns hiermit und sagen tschüss, bis zur nächsten Quiz-Sendung.
2: So, jetzt kommt sozusagen, Franzi kommt schon vor damit, ihr habt nichts gesehen. Jetzt kommt sozusagen eine Werbepause, aber würde es im offenen Kanal überhaupt eine Werbepause geben? Warum nicht? Robin.
3: Weil wir jetzt zum Beispiel nicht bezahlt werden dafür.
2: Auf jeden Fall. Noch jemand was Schlaues dazu?
4: Es geht mir recht.
2: Matteo?
5: Weil damit halt nicht zu lange dauert, die das halt gucken und da halt dann ist, da müssen die ja Pause machen und halt was, wenn die halt dann, ja, keine Lust haben mehr zu gucken das und dann, ja, halt da haben wir den Salat.
2: Ja, da haben wir den Salat, wenn Werbung kommt. Das stimmt auf jeden Fall. Raffi, wir müssen noch was sagen. Sehr gut. Ich muss auf jeden Fall dazu sagen, ist ein guter Gedanke, Matteo, aber leider stimmt das nicht ganz bei uns.
6: Ihr rechtlich gar nicht dürft.
2: Ja, da hast du recht, Raffi. Wir dürfen das gar nicht, weil wir ein nicht kommerzieller Fernsehsender sind. Das heißt, wir dürfen kein Geld damit verdienen, wir dürfen keine Werbung machen. Dafür dürft ihr alles umsonst hier nutzen. Und weil wir eben keine normale Werbung machen dürfen, machen wir jetzt eine Mini-Eis-Werbepause. Das heißt, alle dürfen sich gerne, alle Anwesenden, ein Eis schnappen und dann geht's gleich weiter.

0: Hallo und herzlich willkommen. Wir stellen Ihnen heute 4 von 50 bekannten Kinderrechten vor. Kinderrechte sind Dinge, die Kinder dürfen oder dürfen wollen. Recht 1: Privatsphäre für Kinder.
1: Was machst denn du
0: Hey
1: da? Das ist aber nichts
0: Papa!
1: für die Schule. Klopf, klopf.
0: Ja, Papa, du kannst reinkommen.
1: Was machst denn du da?
0: Ich mach grad was für die Schule. Das zweite Recht, was ich heute vorstelle, ist Recht auf Hilfe und Unterstützung.
2: Hey, was ist denn los? Hör mal nicht so rum, viel zu laut hier.
0: Was ist denn
1: Ich werde
0: los?
1: in der Schule gemobbt.
0: Da kümmere ich mich drum.

0: Unser drittes Recht ist auf elterliche Fürsorge.
1: Ich glaube, nun soll ich irgendjemanden holen.
2: Kühlerkuh.
1: Ich hole schon einen Kühlerkuh.
0: Und einmal das letzte Recht für heute von uns ist Mitbestimmung.
2: Hey Süßer, wir haben uns einen Hund gekauft.
1: Aber ich habe doch eine Hundehaarallergie.
3: Hey Süßer, Papa und ich haben uns entschieden und wollten dich fragen, ob wir uns einen Hund kaufen wollen.
1: Oh ja, ich liebe Hunde.
3: Komm, dann gehen wir gleich mal ins Hundeheim.
0: Dankeschön, dass Sie so eine Aufmerksamkeit für uns hatten. Und tschüss.
4: So, diesmal würde ich Saskia und Raphael vorholen. Eis noch nicht fertig. Stört sich, wenn du es mit vornimmst, oder? Oder vielleicht kannst du Robin kurz halten. Ah ja, oder so. Okay, also ich habe ja gehört, dass im Raum stand, dass jemand sozusagen über Kinderrechte spricht oder eine Sendung macht und ihr beide habt gesagt, ihr macht das. Warum habt ihr euch denn freiwillig dafür gemeldet?
5: Also es ist selbstverständlich, dass jeder erstmal Spaß haben möchte, dass jeder einfach was macht. Und ich finde das Thema Kinderrechte einfach sehr spannend.
6: Ich finde es halt wichtig, dass Kinderrechte halt übermittelt werden. Und deswegen wollte ich das machen.
4: Richtig cool von euch. Und dann habe ich mich gefragt, weil ihr habt das ja ziemlich witzig dargestellt. Also ihr habt so geschauspielert und irgendwie so gezeigt, wie man es falsch macht und wie man es richtig macht. Wie seid ihr denn darauf gekommen, dass ihr das so machen könnt?
5: Also die meisten verstehen dann halt auch nicht, wie man das damit meint, weil es gibt auch verschiedene Beispiele, dass man das halt dann auch einmal darstellt, wie das jetzt gemeint ist.
4: Okay, dann habe ich noch eine letzte Frage. Was glaubt ihr, können andere davon lernen, wenn die euer Video anschauen oder was können die mitnehmen?
5: Also, dass zum Beispiel jetzt andere Eltern Respekt auch für ihre Kinder geben, dass sie jetzt nicht einfach sagen, wir machen das und das jetzt sofort, ich möchte das so, sondern auch, dass zum Beispiel jetzt andere mitbestimmen dürfen, wie jetzt auch dargestellt wurde, Mitbestimmungsrecht.
4: Okay, richtig toll von euch beiden. Dann nochmal Applaus.
1: Hallo, ich habe euch gar nicht gesehen. Wir spielen heute Wer zuletzt lacht. Wir haben hier hinter mir die Teilnehmer.

0: Leute.
1: Furz mir nicht noch ins Gesicht.
0: Aber die haben doch.
1: Mach mir jetzt so, hä?
0: Nein. Ich mach das Goldene mit weg. Mein Hündchen macht mit.
1: Was ist denn? Pass auf, pass auf.
0: Darf ich in die Vorbereitungskammer mal gehen?
1: Ja,
0: das ist alles.
1: Hallo, wie geht's Ihnen?
0: Ja, kann ich verstehen. Heute ist auch ein Kacktag.
1: Bruder. Verwandelt sich ein Zauberer.
0: Ja, sorry, ich war.
1: Ja, Bruder. Verwandelt sich ein Zauberer.
0: Mein armes kleines Mädchen.
1: Ich habe extra nach oben geguckt, damit ich ihn nicht angucken muss.
0: Das hat man aber auch gehört.
1: Okay,
0: der erste steht schon auf.
1: Ich kann nicht so viel aufstellen.
0: Was machst du?
1: Hallo, ich darf nicht länger als 5 Minuten sitzen bleiben.
0: Können wir eine neue Regel machen? Und zwar, man muss innerhalb davon was machen. Man darf nicht so machen.
1: Ein Hündchen.
0: Können wir die Regel machen?
1: Das kommt immer mit. Es passiert doch gleich was.
0: Hoffentlich. Ich greife mich mit dem Luftballon an.
1: Mann, wo ist der?
0: Raus!
2: Ich geb selber zu.
1: Ey, das stinkt!
2: Ey, das geht
1: nicht. Das war so gut, dass ich nach oben ge... Alter!
0: Ich hab weiter
1: nicht
2: geguckt,
1: ich
2: hab
1: ich muss, ich muss
2: darf
1: wirklich nach oben gucken, sonst.
2: Aphrodite!
1: ich hab
2: die Karte, mal. Die sagt. Ich mach rosa kaputt, gucken. Weil rosa die hässlichste Shit. Farbe ist.
1: Denn wusstest du eigentlich, dass dein Ballon genauso schief ist wie deine Stimme?
0: Ja.
2: Saskia, was holst du da die ganze Zeit?
1: Sie macht mutig. Ruhig, Brauner, ruhig, Brauner. Ganz ruhig.
0: Was? Mein armer Hund.
2: Echt?
0: Das Quattro kreischt den Namen.
1: Tut einfach weh.
2: Ich will jetzt nicht wissen, was da hinten alles drin ist.
3: Hä, du warst doch gerade eben schon da.
2: Ja, damit ich dir helfen kann. Weil ich dir...
0: Was? Sie hat da...
1: Ich weiß nicht, ich rote Füße schon einmal...
2: Weil ich dir...
0: Was? Sie hat da...
1: Ich
0: weiß nicht, ich rote Füße schon einmal...
1: Oh, Robin,
2: nein,
1: wir...
2: Nein!
1: Robin, wir sind die Einzigen mit noch 3 Leben.
0: Yay! Yeah. Ich bin nicht so kompliziert.
1: Mhm. Okay.
0: Oh. Oh. Oh. Oh. Oh. Oh. Oh. Oh. Oh. Oh. Oh. Oh.
2: Was ist mit dir
0: falsch?
2: Ja.
1: Das selber rausgekriegt. Ey, wirklich, du hattest mich kurz davor. Du hattest mich wirklich kurz davor. Ist gerade pausiert.
2: Oder bitte mach mich blau kaputt.
3: Ihr verpetzt mich, Charlotte.
1: Was? Boah, das war... Da liegen aber noch zwei.
0: Ja, das ist... Das ist krass.
3: Hm? Guck mal.
2: Nein!
3: Gott nicht!
0: Ach, damit kann man bestimmt jemand...

0: hab nur 20.000 Scheiße.
1: Oh nein. Ach.
0: Ich hab keinen Plan, wie die funktionieren, warte.
1: Krill-Einheit.
0: Ja!
1: Ich
0: Wer?
1: Weiß nicht.
0: Ich weiß wirklich niemanden. Ich hab wirklich nicht gedacht. Hä?
1: Ach.
2: Ich dachte mir auch, guck nicht hin, guck nicht hin.
1: Ja, genau, genau, guck einfach weg.
2: Das ist eine halbe Mülltüte auf meinem Kopf gewesen.
3: Das ist die letzte Frage.
2: Okay.
1: Oh mein Gott.
2: Ja.
1: Hallo.
3: Das ist wirklich, ich klebe jetzt zusammen.
1: Ah, Bruder.
2: Ja.
1: Danke.
3: Bitte.
2: Aber mehr kriegst du nicht.
1: Hilfe.
2: Oh, danke!
3: Mach ihr. So.
1: Der kommt nicht wieder raus.
2: Das ist ja doof. Guck mal, der ist eigentlich wasserscheu.
1: Das ist Alkohol.
2: Oh, egal.
1: Ich muss mich die ganze Zeit beherrschen.
0: Ist die auch im Becher?
2: Nee.
1: Nee, hol dir selber welche. Die sind okay.
2: Na gut, hier.
1: Ausnahmsweise. Aber da ist Alkohol drin.
2: Ja.
1: Ey, meine Flasche.
2: Hier sind ein paar Sticker unter der Führung. Aha, meine Sticker mögen dich nicht.
0: Wollen wir da noch was zu kriegen?
2: Nee.
1: Gott.
0: Hallo.
2: Tschüss. Sind schon noch sauber, meine Schuhe. Krass, krass.
1: Willst du einen Hut ab?
2: Was?
1: Willst du einen Hut?
2: Nee, ich hab einen.
1: Ich hab mehr
0: drauf.
2: Ja, ich brauche nicht. Ich brauche keinen.
0: Mann.
1: Guck mal.
2: Raphael kann nicht fangen.
1: Nein, er hat gerade nicht fangen wollen.
0: Vermisst hier jemand was?
1: Oh mein Gott, die werden hier
0: kaputt. Nimm meine gefallen. Lass meine Bilder in Ruhe.
2: Was?
0: Das bin ich.
1: Mal hier.
2: Ist das echt das Glas?
0: Ja, bin ein Bauarbeiter-Hacker.
2: Oh, ist doch mein Gott. Okay.
1: Ey, das ist mein Zettel.
0: Das lag der hinten. Gib das
1: hier. Wer hat gelacht?
0: Ja.
1: Ich hab's überlebt. Nein, hier.
2: Das ist echt das Glas.
0: Ja.
2: Nein, vorletzter.
0: Warum machst du blau?
1: Deine Nase.
2: Echt?
1: Ich muss gleich niesen.
2: Oh Gott. Nee, mach's bitte nicht. Es tut dir noch irgendwas nie. Weh. Schmeckt's Alkohol?
4: Gib mir meine Flasche wieder.
2: Noch nicht?
0: Was ist das?
1: Voila.
0: Ich hab's repariert. Ich hab's fast geschafft.
4: Gib mir meine Flasche wieder.
2: Glücklicherweise.
0: Das ist mit euch kalt.
2: Oh Gott,
1: schrecklich.
2: Ja, bitte, bitte. Doch, bitte. Nein.
0: Wirklich.

0: der Teufel kommt. Na, weil du, kennst du diesen... Ja, ist das was, diese Teufel haben? Diese, diese Gabeln, ist das Gabel? Diese Gabeln, die diese Teufel haben, die sie in der Hand haben, die hast du in den Haaren. Ja, ich hab verloren.
1: Ich hab verloren.
0: Ja! Weil ich bei meinen. Weil ich bei den Dingen. Oh, ich will den. Au! Wenn du mich verprügelst, will ich den auch nicht haben.
2: Kann ich den nur mit der Essi?
0: Kein.
2: Nimm die Katze.
0: Nee, Leopard, oder?
2: Was? Oh, ich will die Katze mal.
0: Oh, mein Leopard, oh nein. Der Leopard tut mir so leid.
1: Knochen schenke ich dir, Frau Unwesen.
0: Danke, und ich bin raus.
1: Oh.
0: Tschüss. Ja, okay.
1: Ich muss
0: los. Das schöne Blau.
1: Ein bisschen.

0: Abracadabra, diese Zauberhut verwandelt sich in eine Luftballon. Eine Luftballon.
1: Ballon.
2: Ja,

0: Happy Birthday.
1: Ja?
0: Hab ich gar nicht mitgekriegt. Wo ist der?
2: Hier. Ich glaube, weil deine verrückte Perücke runtergefallen ist.

ab und zu findet man auch so welche auf der Straße. Ist das gleich wie Geld? Ach, denkst mal, sollte man ein bisschen aufholen? Genauso wie diese Maske gesagt, denke ich mir auch.

0: Ja. Ja, wahrscheinlich.
1: Echt? Das Spiel ist beendet. Wir hatten gewonnen. Echt? Ich? Das ist ja krass.
2: Auf jeden Fall. Naja, wir hören es nicht mehr im Raum, aber sonst rede ich. Ah ja, perfekt. Dann würde ich Karl hervorbeten auf die Bühne. So, Karl, also ich habe gehört, dass du wohl der richtige Profi hinter dieser Sendung warst und dass du das ziemlich alleine vorbereitet hast. Was war denn vielleicht das Herausforderndste an dieser Sendung?
3: Ich habe mich auf jeden Fall nicht vorbereitet, aber ansonsten, also Robin war auch sehr stark, echt. Ja.
2: Okay, und denkst du, es wäre gut gewesen, wenn man noch so ein paar Witze vorbereitet gehabt hätte? Und gab es irgendwelche Regeln, damit das vielleicht schneller geht? Weil ich meine, so eine Medien-AG geht ja nur 2 Stunden lang.
3: Vielleicht, dass mehr gemacht wird. Ich weiß, ich habe selber nicht viel gemacht, aber.
2: Okay, und ich meine, ich habe mich gefragt, du bist ja anscheinend der Profi in der ernsten Miene. Was würdest du für Tipps den anderen geben, damit sie nicht lachen, wenn sie nicht lachen dürfen?
3: Einfach weggucken.
2: Und hast du die Sendung überhaupt erst ins Rennen gebracht, weil du schon wusstest, dass du vielleicht gewinnen wirst?
3: Vielleicht. Höchstwahrscheinlich.
2: Ja, das ist ja auf jeden Fall smart von dir. Und dann würde ich noch kurz jemanden dazu holen, der nicht vor der Kamera war, sondern hinter der Kamera, nämlich Matteo. Hehe. So, weil es gehört ja nicht eben nur die Leute davor dazu, sondern auch die dahinter. Matteo, weißt du denn noch, was du gemacht hast?
4: Halt, ich habe gemacht hier, ja, ihr wisst, die halt, die mitgespielt haben, bei denen nicht lachen, die wissen ja, dass es immer rot-grün gab und manchmal auch ein bisschen blau. Ja, das habe ich an der Konsole gemacht und ja. Dann habe ich noch ein bisschen, ja, dann habe ich geguckt und ja, fertig.
2: Sehr gut, genau, du warst hinten in der Regie, weil da wurde dann die ganze Zeit geschaut, ob jemand lacht oder nicht lacht, oder? Okay, sehr gut. Dann vielen Dank euch beiden und dann geht's schon wieder weiter.

0: ist das noch an? Ja. Also wir hatten oder machen seit 2 Jahren jedes Jahr den Hörspielsommer. Das heißt, einmal setzen wir uns zusammen und hören uns ein Hörspiel an und beantworten auch so ein paar Fragen, die ich dann vorbereitet hatte. Und gucken danach mal, wie gut haben wir dieses Hörspiel verstanden. Genau. Und danach haben wir eigene produziert.
1: Fangen im Spiel. Der Aufstieg des Helden. Max war ein ganz gewöhnlicher Junge, der seine Nachmittage am liebsten vorm Computer verbrachte. Heute hat er ein neues Spiel gestartet, das ihm in einem geheimnisvollen Forum empfohlen worden war. Quest des Schattens. Kaum hat er auf Start gedrückt, passiert etwas Unglaubliches. Ein grelles Licht umhüllte ihn und er spürte, wie er regelrecht ins Spiel hineingesaugt wurde. Als Max wieder zu sich kam, stand er mitten in einer düsteren Fantasy-Welt. Mit leuchtenden Kristallen, riesigen Bäumen und einem Himmel, der in seltsamen Farben schimmerte. Er spürte sofort, er war nicht einfach nur ein Spieler, sondern der Held dieser Welt geworden. Vor ihm erschien eine schimmernde Karte mit 3 markierten Orten. Sammle die 3 magischen Artefakte, um den dunklen Boss zu besiegen und das Königreich zu retten, tönte eine geheimnisvolle Stimme aus dem Nichts. Mit klopfendem Herzen machte sich Max auf den Weg. Die erste Aufgabe führte ihn zu den Tiefen eines uralten Waldes, wo er ein Kristallamulett finden musste. Er kämpfte gegen wilde Kreaturen, sprang über Abgründe und löste knifflige Rätsel. Gerade als ein riesiger Schattenwolf auf ihn zustürmte, packte Max seinen Mut und schleuderte einen magischen Pfeil ab. Treffer. Der Wolf wich zurück und Max schnappte sich den leuchtenden Stein. Doch das war erst der Anfang. Im nächsten Gebiet, einer frostigen Bergfestung, erwartete ihn eisige Fallen und ein Rudel Eisbären. Max rannte, kletterte und wartete auf den perfekten Moment, um das zweite Artefakt, ein silbernes Schwert, an sich zu bringen. Sein Herz raste vor Aufregung und Angst, doch er schaffte

Das letzte Objekt lag tief in den unterirdischen Höhlen, bewacht von einem Feuerdrachen. Gerade als der Drache zum Angriff ausholte, errichtete sich Max an die Phase. Aus dem nur Mut besiegt das Feuer. Er sammelte all seinen Mut, sprang blitzschnell zur Seite und stieß das dritte Artefakt, ein goldenes Schild, aus seinem Rucksack hervor. Ein blendendes Licht umhüllte den Drachen, der sich zurückzog. Nun, mit allen drei Artefakten in der Hand, trat Max dem dunklen Boss entgegen. Ein gigantischer, finsterer Ritter, dessen Augen vor Zorn flammten. Der Kampf war hart, das Herzschlagtempo kaum auszuhalten. Doch mit dem vereinten Zauber der Artefakte gelang es Max, den Ritter zu schwächen und ihn anschließend den letzten gewagten Angriff zu besiegen. Kaum war der Boss gefallen, öffnete sich ein Portal und Max wurde wieder zurück in sein Zimmer gesaugt. Noch immer außer Atem grinste er breit. Doch zu zögern griff er nach der Fernbedienung und startete das nächste Level. Für Max gab es jetzt keinen Halt mehr. Er wollte jedes Abenteuer erleben, jede Herausforderung meistern, denn das Spiel herausgefunden. Er war ein wahrer Held im Band des Spiels. Ende.

0: Das Nether-Abenteuer. Das ist Tobi. Tobi ist ein Anfänger in Minecraft. Er bereitet sich gerade für den Nether vor.
1: 12, 13 und 14. Geschafft,
0: sagte er erleichtert.
1: Mal gucken, was so spannend am Nether sein soll.
0: Er zündete das Portal an und ging zögernd hindurch. Nachdem er rauskam, war ihm sehr heiß. Überall war Lava und ein unbekanntes Gestein. Gerade als er wieder aus dem Nether gehen wollte, hörte er ein schrilles Schreien von einem Gast. Er dreht sich um und sieht den Gast. Plötzlich kommt ein riesiger Feuerball auf ihn zu. Gerade rechtzeitig sprang er zur Seite. Er blieb unversehrt, aber das Portal nicht. Zwei Obsidianblöcke wurden zerstört. Als Tobi den Gast mit seinem Bogen abgeschossen hat, fragte er sich, wie er jetzt wieder zurückkommt.
1: Das ist schwierig. Ich habe halt keine Obsidianblöcke mitgenommen.
0: Er beschloss, sich erstmal einmal umzugucken, ob es hier irgendwo Obsidian gibt.
1: Mal gucken. Ich kenne dieses Biom nicht, aber in der Oberwelt war ich schon sehr oft irgendwo unterwegs und hatte bis jetzt eigentlich schon sehr viel Glück. Mal gucken, ob ich hier auch Glück habe.
0: Er ging weiter. Nach einer bestimmten Anzahl Blöcke findet er eine Bastion.
1: Das sind ja Schweine. Die sind ja eigentlich in der Oberwelt ganz friedlich. Mal gucken, ob sie das hier auch sind.
0: Er betrat die Bastion. Plötzlich wurden Schweine.
1: Was ist denn jetzt los?
0: Tobi rannte aus der Bastion raus, doch plötzlich wurde er zur Seite in einen kleinen Gang gerissen. Er spürte eine Hand an seinem Rücken.
1: Hier ist es so dunkel. Ich kann auch nichts erkennen. Wer ist das?
2: Ganz ruhig, ich bin's. Ich bin nett, nicht so wie die anderen.
1: Und wer bist du? Ich kann dich nicht so gut erkennen.
2: Ich bin ein Piglin. Das andere sind meine Kuklaus, könnte man so sagen. Sie sind ziemlich aggressiv. Ich nicht.
1: Und wie kann ich mir dabei so sicher sein?
2: Ich hab dich gerettet vor denen. Reicht das?
1: Ha, stimmt, du hast recht. Aber ich brauche halt Obsidianblöcke. Ich erzähle dir erstmal die ganze Geschichte.
0: Tobi erzählte ihm die ganze Geschichte.
2: Also ich habe hier gerade keine Obsidian, aber ich muss einmal auf der Festung gehen. Da ist ein Obsidian von mir. Und in dem blauen Wald da hinten, da ist auch noch ein Obsidian von mir. Ist beides in Kisten. Sollte also relativ einfach sein.
1: Okay, danke. Also, aber könnt ihr vielleicht vorsichtshalber noch irgendwas zur Verteidigung oder so bekommen?
2: Ja klar, hier nimm die Diamantbrustplatte. Die ist mit Feuerschutz verzaubert, da können die Blazes nicht so viel anhaben. Ich würde dir empfehlen, auch ein paar

0: Aces zu töten, weil die geben Blazeshirts und die brauchst du am Ende fürs Endportal.
1: Okay, danke. Und könntest du mir vielleicht noch helfen, an deiner Familie vorbeizukommen?
0: Ja, die lenke ich kurz ab. Geh einfach da die Treppen hoch und dann bist du hier raus. Ich sag denen, du bist in die Lava gesprungen. Aus Angst.
1: Danke.
2: Tobi begab sich auf den Weg aus der Bastion hin zur Festung.
1: Also sollte ich jetzt erstmal in den Baumwald oder zur Festung? Aber ich glaube eher, nachdem mir der Picklin oder wie die nochmal heißen, erklärt hat, dass ich die Endermans, also an den Endermans, ich mich leichter vorbeischleichen kann, weil ich kleiner bin als die, mache ich lieber erstmal das mit dem Blauen Wald.
2: Er entschied sich, zum Blauen Wald zu gehen, wo er auch schon eine Truhe sah. Sie wurde zwar wie ein Enderman bewacht, aber konnte sich wegen seiner kleinen Größe vorbeischleichen.
1: Und jetzt noch ganz leise die Truhe öffnen und... Ja, mein Pinkelin-Freund hat wirklich nicht gelogen. Ich dachte wirklich, die wären böse. Aber er war anscheinend lieb. Erster Obsidian-Block. Es fehlt nur noch einer.
2: Nun machte er sich auf den Weg zur Festung. Sie war schwieriger zu finden, da sie dieselbe Farbe hatte wie das ganze unbekannte Stein hier.
1: Also, ich sehe die Festung oder was, wie das nochmal heißt, immer noch nicht. Hat mich der Pickel vielleicht doch angelogen?
2: Doch in der Ferne konnte er die leichten Umrisse von Ziegel erkennen, ziemlich rot.
1: So was habe ich ja noch nie gesehen. Aber das ist das Einzige, was sich vom Nethergestein abhebt. Also wird das wahrscheinlich auch das sein, was ich suche. Hoffentlich.
2: Er baute sich zur Festung rüber mit seinen letzten Holzblöcken, die er noch hatte.
1: Zum Glück habe ich aus dem Blauen Wald da noch ein bisschen Holz mitgenommen. War zwar vielleicht ein bisschen riskanter, aber die Endermans haben mich immer noch nicht entdeckt. Vielleicht nervt sie jetzt, dass da ein Baum fehlt.
2: Er schlich sich durch die Festung und bemerkte überall schwarze Skelette. Zum Glück bemerkten sie ihn nicht. Dann sah er die erste Blaze.
1: Sind das diese Blazes? Also die sehen schon ganz schön gefährlich aus, aber was haben die denn mit Feuer zu tun?
2: Er schlich sich weiter an die Blaze ran, als die Blaze ihn plötzlich bemerkte. Auf einmal fing sie an zu brennen und schoss Feuerbälle.
1: Ach so, ja stimmt, ja, ich habe ja diese Brustplatte an. Das war wirklich ein guter Freund, der mir das gegeben hat. Mal gucken, ob ich hier auch die versprochene Kiste finde. Aber ich soll ja anscheinend auch die Blazes killen. Also ich probiere es einfach.
2: Er rannte auf die Blazes zu und erledigte sie mit einem einzigen Schwerthieb.
1: Und Nummer 3. Ist das selten? Glaube ich nicht. Alle drei Blazes haben mir 9 Hände oder was das sind.
2: Dann sah er die Kiste. Sie sah aus wie die letzte. Hoffte er mal, dass da auch Obsidian drin war.
1: Also, und öffnen. Ja, der Obsidian-Block war auf jeden Fall auch drin.
2: Plötzlich hörte er sich hinter sich das Klappern von Knochen. Er entdeckte ein schwarzes Skelett hinter ihm. Es schlug gerade zu. Er konnte gerade noch ausweichen und zurück zu seinem Portal fliehen.
1: Und jetzt noch die 2 Obsidian-Blöcke dahin und angezündet. Und jetzt schnell hier raus, bevor schon wieder so ein schwindendes, viereckiges, quadratisches Ding wieder herkommt und mein Portal kaputt schießt. Schnell weg hier.
2: Er floh durch das Portal und machte es hinter sich direkt kaputt. Was immer auch passieren würde, er würde dann nicht noch einmal reingehen.

So, dann kommt doch der Robin dazu. Und zwar, Robin, du hast ja noch richtig extra Stunden eigentlich geschuftet, dass dieses Hörspiel noch fertig wird, weil wir das erst als allerletztes gemacht haben.

0: online, also auf Google halt nach Webseiten suchen und je nachdem, wenn man was bezahlen will, macht man ja eigentlich nicht so richtig. Also meistens geht man halt auf Seiten, wo man was bezahlen muss. Oder natürlich, man geht auf kostenlose Seiten, wo man die Sounds kostenlos herbekommt.
1: Genau, in unserem Fall, da haben wir Seiten verwendet, wo sozusagen KünstlerInnen, MusikerInnen das allen zur Verfügung stellen, wo man das umsonst nutzen kann, oder man könnte sie sonst auch selber aufnehmen, wie ihr es vielleicht selber eingesprochen habt. Wie ist denn das? Braucht man immer ein Drehbuch für so ein Hörspiel oder lohnt es sich vorher, vielleicht eine Geschichte schon aufzuschreiben?
0: Also, das sollte man schon machen. Ich hatte hier jetzt keine richtige Vorlage und Janto auch nicht. Und deswegen waren halt so viele Fehler dazwischen. Wir haben uns einfach währenddessen des Aufnehmens was ausgedacht. Und ja.
1: Okay, und ihr beide habt das ja ganz schön auf Minecraft bezogen. Jetzt musst du natürlich vielleicht wissen nicht alle, wie genau das so funktioniert. Könntet ihr denn dieses Hörspiel ganz einfach in Minecraft nachspielen oder nachbauen?
0: Das wäre wahrscheinlich schon möglich, aber halt, die eine Stelle war halt nicht so realistisch, weil Gas, also schießen halt Feuerbälle, deswegen ist das Portal kaputt gegangen, aber die können halt keine Obsidian-Blöcke kaputt machen, also könnte man probieren, aber dieses Detail wäre dann nicht mit dabei.
1: Na, das wäre ja in Ordnung. Vielleicht gibt es ja mal ein Update und dann würde es gehen oder so. Könnten wir mal schauen. Okay, vielen Dank, Robin. Gut gemacht. Also, wir spielen prinzipiell oder machen irgendwas Lustiges vor den Ferien immer. Und da haben wir dann Gartic Phone gespielt. Das ist so eine Seite, da wird dann immer in verschiedenen Modus abgewechselt mit Zeichnen und dann kommt irgendwas dazu, irgendwas geht weg. Oder man muss das Bild ergänzen, ohne zu sehen, was der andere vorher gemalt hat. Und das ist dann in verschiedenen Runden das dabei rausgekommen. Genau, ist gar nicht so einfach mit der Maus und dem Laptop zu zeichnen, oder? Ja. Genau. Und das war's auch schon von den Sachen, die wir produziert haben. Ich komme mal wieder nach vorne. Genau. Prinzipiell war's das jetzt erstmal. Also nochmal, könnt ihr euch alle mal auf die Schulter klopfen. Ihr habt das alle richtig gut gemacht. Die meisten Sendungen, die Hörspiele und so sind alles selber geschnitten. Also wirklich, die ganze Arbeit liegt bei den Kindern. Matteo, du hast eine Frage? Ist noch nicht ganz vorbei. Ich habe noch ein bisschen was zu sagen und dann können wir noch Sachen ausprobieren. Ja, musst du durch. Genau. Du möchtest noch was sagen, Robin.
0: Ich möchte auch noch Franzi und Andrea und Jasper danken für die Hilfe, die ihr uns immer leistet. Und ja.
1: Voll süß. Dankeschön. Wir haben natürlich auch ganz viel Spaß, mit euch die Medien AG zu machen, auch wenn ihr manchmal kleine Wirbelwinde seid. Du ganz besonders, Karl. Genau. Ich gucke hier wieder auf meine schlaue Liste. Ich möchte auf jeden Fall auch noch allen Danke sagen, die vorbeigekommen sind. Ansonsten habe ich jetzt noch, dass wir ein paar Stationen aufgebaut haben, die die Kinder den Erwachsenen gerne zeigen können. Dazu gehört Trickfilm. Alles gut. Die quasi ganz am Anfang waren. Da könnt ihr so ein bisschen hin und her schieben, was die Medien-AG für euch ist. Da sind Begriffe, ein paar Emojis und ein paar Fotos machen. Matthias, hast du eine Frage? Ja, der hat Nasenbluten und ihm läuft ein bisschen Popel aus der Nase. Ja, genau. Und dann jetzt zweite Station haben wir noch Draw Your Game. Das ist dann mit den Tablets, die müssen wir dann noch anmachen. Da sind schon Sachen vorgezeichnet oder ihr könnt selber noch Sachen machen. Das können euch alles eure Kinder erklären. Die wissen, wie alles funktioniert. Und jetzt

Dritte Station hat Raphael mal für die liebe Andrea ein Spiel programmiert, wo man eine Schildkröte spielt, die Sachen ausweichen muss. Das müssen wir gleich noch an den Fernseher hier vorne anschließen. Das kann man dann auch mal ausprobieren. Dann danke ich euch.

0: im Visionsstammtisch, habe ich also mit der Kamera 1, das ist die Hauptkamera, gefilmt. Also mit 93 Jahren bin ich der Älteste hier.
1: Ich engagiere mich hier, weil das gefällt und weil man eine relativ große Freiheit hat in der Themenauswahl.
2: Also wir sind eine tolle Truppe, wie man so schön sagt. Wir ergänzen uns wunderbar. Jeder bringt Ideen mit und jeder lebt auch von den Ideen des anderen.
1: Mir gefällt eigentlich das Klima hier eigentlich ganz gut.
2: Wir kommen aus den verschiedensten Berufen. Und wir haben nur einen dabei, der hat mal für das Fernsehen der DDR gearbeitet. Und es ist erstaunlich, wie die einzelnen Berufe sozusagen hier aufeinandertreffen und sich in einer gemeinsamen Arbeit finden. Also ich bin durchaus der Meinung, das ist der Antrieb für mich, dass ich hier arbeite, mitarbeite. Wir sind ein Kollektiv, glaube ich, das nicht ein zweites Mal hier in der Gegend zu finden ist.

Ja, es ist wieder soweit. Das nächste Konzert, Themenkonzert, ist auf dem Notenständer. Und ich freue mich sehr, dass wir heute Auf zum Tanze spielen. Und ja, ich sag mal, neudeutsch heißt es ja eigentlich Let's Dance. Und wir schauen mal, was das alles so gibt. Flashdance, What a Feeling war der Anfang. Und ich freue mich ganz dolle, dass wir jetzt richtig loslegen können mit beschwingter Musik, die uns animiert zum Tanzen. Ja, dazu wünsche ich viel Vergnügen. Und ich gebe zu, dass ich sehr, sehr froh bin, dass ich an der Musik sitze und nicht tanzen muss. So ist es besser. Einen tanzenden Bär kennt man ja aus anderen Filmen, aber das muss ich nicht. Muss ich nicht machen. Ich mache das ganz sparsam, wenn ich das mache, und es sieht wirklich lustig aus. Aber egal. Ja, sway with me.

Ja, Sway, ein wunderbarer Titel. Ich konnte es mir nicht verkneifen, ich musste es tun. Man hat ganze Säle dafür gebaut im 19. Jahrhundert. Ich gebe es zu. Und die Leute haben sich in Trance getanzt. Ganz ähnlich wie beim Tango war es beim Walzer. Und so gibt es Johann Strauss und Johann Strauss Vater, und ich habe hier ein Medley aus den bekanntesten Johann Strauss Walzern. Ja, das ist irgendwie was ganz Besonderes. Und wer jetzt Walzer tanzen möchte, muss einen Stuhl aus dem Wohnzimmer räumen und loslegen. Walzer, Johann Strauss Medley.

Ja. Ich weiß nicht, ob Sie es wussten, welche Titel das alle waren. Geschichten aus dem Wienerwald, Rosen aus dem Süden, Wiener Blut zuerst noch, genau. Wein, Weib und Gesang und natürlich am Schluss der Kaiserwalzer. Ja, so muss man immer wieder gucken, was das für Lieder sind. Aber ich bin ganz ehrlich, es gibt ja noch was ganz Spezielles bei diesen Walzern. Und zwar, die Wiener Philharmoniker spielen das natürlich par excellence. Die können das wirklich. Und zwar ist es ja so, dass die erste Zählzeit genau auf der Zeit ist. Die zweite kommt etwas früher und die dritte etwas später. So unmerklich, dass es so eine Art Perpetuum mobile ergibt. Das heißt, es dreht sich von alleine. Man kann gar nicht mehr aufhören. Ja, und wer die Kondition hat, der tanzt und tanzt und tanzt. Es ist unglaublich. Und durch dieses Vor- und Nachschlaggedöns, wo man, wo man den einen ein bisschen vorzieht, den anderen ein bisschen später bringt, das machen die Wiener wirklich richtig klasse, ist ja klar. Ich meine, die haben es vom Meister gelernt. So, ich habe ja eben schon gesagt, es gibt einen anderen Tanz, der, naja, man spricht von einem vertikal ausgeübten Tanz, der das horizontale Gewerbe verkörpert. Ich glaube, jetzt rede ich mich um Kopf und Kragen, es geht um Tango. Der geht nicht ohne Gefühle und es ist unglaublich. Ich habe einmal einen Tanztag oder sowas, weiß ich nicht mehr, wie lange das war, es war irre lange, da musste ich mal drüber schreiben als Zeitungsmensch, da habe ich geschrieben über einen Tangoabend. Die Leute haben getanzt, die haben ihre Grundschritte drauf, aber sie improvisieren, lassen sich führen. Und es ist ein unglaublich intimer Tanz. Interessant, finde ich toll. Er muss mit rein, auf zum Tanze, Let's Dance, Amedia Luz.

Tja, dann merkt man schon sofort, das Bandonium ist im Hintergrund oder als Oberstimme. Mann, das ist wirklich genial, toll gemacht. Und ich freue mich immer wieder, wenn ich das höre. Ein ganz tolles, ganz, ganz tolles Lied. Und das Instrument wird total unterschätzt. Ich habe es schon mal in einer Folge gesagt, wir haben 2026 das Jahr des Akkordeons. Und ich habe dazu was gesagt in einem Konzert vorher. Es ist wirklich was ganz Besonderes. Wenn es das nicht gäbe, wird was fehlen. Nun geht es weiter mit einem Stück, was ich in einem Dirigentenorchester das erste Mal kennengelernt habe. Nein, stimmt nicht. Ich habe es vorher schon mal in der Tanzmusik gemacht. Aber es ist schon auch so, diese Latin-Sachen, die sind klasse. Wir haben noch so ein Ding jetzt und das heißt Desafinado.

Desafinado. Ja, Lateinamerika, die haben sowas von Rhythmus im Blut. Unglaublich. Und trotzdem, ich muss sagen, gibt's schon auch moderne, schöne Tanzmusik. Und wenn ich daran denke, so The Time of My Life ist auch klasse. Oder die anderen Stücke, die ich noch habe. Wir spielen erstmal I've Had the Time of My Life.

Jo. Und bei dem nächsten Stück, da wird es dann mit dem Formationstanz richtig schlimm. Ich denke da zum Beispiel an, na? Nee. La Bamba? Nee. Ach, egal. Das, was jetzt kommt, ist ein ganz anderes und es ist richtig, richtig klasse, weil ich glaube, wenn ich das hier mache, das, so und so, dann weiß, glaube ich, jeder, was gemeint ist. Es kommt YMCA.

YMCA. Eine ganze Generation ist darauf abgefahren. Unglaublich. Ja, jetzt haben wir noch ein Stück hier. Ich glaube, das war eben so Ende der 70er Jahre. Und jetzt kommen wir zu einem Lied, das ist 60er Jahre. Aber unglaublich. Wenn ich Lateinamerika sage, dann rede ich oft auch von dem größten Land, was es da gibt. Und das ist Brasilien. Und naja, Karneval in Rio, die wissen schon zu feiern, das ist schon gewaltig. Ich denke aber auch an die andere Seite der Weltkugel, und zwar an Asien. Ich habe gerade noch Kontakt gehabt zu jemandem, der auf den Philippinen lebt. Und die machen pro, ja, ich sage jetzt mal, Barangay ist so eine Art Viertel eines Ortes, machen die Festival. So gibt es ein Lubi Lubi Festival und da wird ein Choreograf engagiert und die machen Kostüme aus Heißklebepistole und allen möglichen Schrott, was sie finden. Und die sehen so prächtig aus. Und dann üben die was ein, Straßentänze, es ist unglaublich. Ich glaube, die in Brasilien, die haben das natürlich perfektioniert. Und so in den 60er Jahren des letzten Jahrhunderts war es wohl eher so, dass das wohl mehr den Anfang hatte. Und so, ja, spiele ich jetzt das letzte Stück und bedanke mich schon mal sehr für die Aufmerksamkeit und das Mittanzen. Ein Stück, was nicht nur aus Brasilien kommt, sondern auch so heißt. Brasil.

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1: 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Ja.
2: 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Ihr fettet euren gusseisernen Topf mit Butter ein.
3: 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And a second one of the Sternberg. 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

0: trotzdem, also das muss man sich ja mal vorstellen.
1: Ja, ja, ne? sie macht auch die Kostüme für die Masked Singer-Produktion im europäischen Ausland. Da wird sie auch weiterhin beauftragt, unter anderem durch die Niederländer. Aber es ist schon, sie hat auch noch gesagt, das finde ich ganz interessant, sie hat das deshalb öffentlich gemacht, weil sie die Angst hat, dass Leute aus der Branche, die...

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0: Dankeschön. Kommen Sie gut nach Hause. Bis zum nächsten Mal, lieber Hansi.
1: Dankeschön. Danke,
0: tschüss.
1: Lieber Dirk.
0: Auf Wiedersehen.
1: Schön, auf Wiedersehen. Macht's gut. Alles
0: Sorry.
1: Liebe.
0: Tschüssi.

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Ja, moin und willkommen zu Go Queer. Jetzt, wo wir wieder Wahlfreiheit haben, erreichen uns ganz andere positive News aus dem Norden. Eine erstmals landesweite CSD-Schirmherrschaft. So anders ist man hingegen nicht so progressiv, aber mehr dazu in den News. Filmisch wird's ebenfalls fischig, wenn auch nur im Namen eines Kabarets. Heute mit einem Gastsprecher, Travis. Außerdem könnt ihr euch auf Frühling und The History of Sound freuen.

Die katholische Kirche zeigt sich weiterhin gespalten bezüglich der Segnung gleichgeschlechtlicher Ehen. Diesen April hatte der Münchner Erzbischof Reinhard Marx eine Empfehlung ausgesprochen, Segnungsfeiern für homosexuelle Paare durchzuführen. Parallel wurde eine Handreichung mit dem Titel »Segen gibt der Liebe Kraft« erstellt, die Seelsorger unter anderem zur Segnung gleichgeschlechtlicher Paare ermutigen soll. Die Antwort aus Rom war ernüchternd. Papst Leo XIV. Zeigte kein Einverständnis und verwies auf ein Schreiben namens Fiducia Supplicans vom Dezember 2023, in dem der vorherige Papst Franziskus Vorgaben zu Segnungen gemacht hat. Der Erfurter Bischof Ulrich Neymeyer findet eine eigene Einordnung. Er möchte dem Wunsch aus Rom entsprechen und befürwortet keine Segnung homosexueller Ehen, ermutigt aber zu pastoralen Begleitung queerer Menschen in anderen Situationen, wie beispielsweise der Segnung einer gemeinsamen Wohnung. Die Theologin Julia Knop kritisiert hingegen die Linie des Papstes. Hier würde weiterhin eine Verurteilung homosexueller Lebensweise vorgenommen, obwohl die gesellschaftliche Realität bereits anders aussieht. Die deutsche Kirche habe sich geöffnet. Jens Ehebrecht zum Sande von der Initiative Out in Church geht sogar noch weiter. Er fordert eine gleichwertige kirchliche Trauung homosexueller Ehen, gesteht aber ein, dass die Situation festgefahren ist. Mit der Initiative Out in Church kämpft er generell gegen Diskriminierung queerer Menschen in der Kirche. Was für ein Konflikt in der katholischen Kirche. Spannungen zwischen Gemeinden und Vatikan oder, wie es Jens Ehebrecht zum Sande ausdrückt, zwischen reformierteren und konservativen Kräften innerhalb der Kirche? Das schreit doch nach einer Reformation. Würde mich nicht wundern, wenn bald ein Martin Luther herkommt und 99 Thesen auf das Board der Wittenberger Gemeinde postet. Ich sehe es schon kommen, Europa versinkt daraufhin 30 Jahre im Glaubenskrieg und anschließend haben wir zwei separate Kirchen.

0: freue mich schon auf die Jesus unterm Regenbogenbilder. Alle schleswig-holsteinischen CSDs können sich über prominente politische Unterstützung freuen. Daniel Günther, Ministerpräsident des Bundeslandes, hat pauschal seine Schirmherrschaft für die ca. 20 Veranstaltungen zugesagt. Angesichts steigender Fallzahlen der Hasskriminalität gegen LGBTQ-Menschen im nördlichsten Bundesland ist es ihm ein Anliegen, ein deutliches politisches Signal zu setzen. So sagt er, Vielfalt wolle gelebt, gefeiert und verteidigt werden. Die Christopher Street Days in Schleswig-Holstein seien deshalb auch Ausdruck von Mut und Zusammenhalt. Er begleitet die CSDs aus Überzeugung und möchte auch die meist ehrenamtlichen Organisatoren der Veranstaltungen ideell und öffentlichkeitswirksam unterstützen, um die Anliegen der queeren Community stärker in den gesellschaftlichen und politischen Diskurs zu tragen. Außerdem ist ein Ausbau der Zusammenarbeit zwischen Landesregierung und Verbänden geplant. Dies ist im Rahmen des Aktionsplans Echte Vielfalt 2.0 geplant, in dem Bildungsangebote, Beratungsstrukturen und Programme zur Förderung von Vielfalt in Behörden, Schulen und Unternehmen beschrieben sind. Zum Internationalen Tag gegen Homo-, Bi- und Transphobie am 17. Mai startete die CSD-Saison im Norden und geht noch bis September. Wusstet ihr, dass Wacken einen eigenen CSD hat? Dieser bildet nämlich den nordischen Abschluss im September. Generell ist es insane, dass ganze 20 CSDs in diesem einen Bundesland zusammenkommen. Von wegen, im Norden ist nichts los. Wobei, zugegeben, nach 9 Euro Tickettourismus auf Sylt und Wahltourismus auf Pöhl ist Erfahrung mit Großveranstaltungen gegeben. Warum nicht auch CSD-Tourismus nach Wacken? Willkommen bei Aktenzeichen XY ungelöst. Der heutige Fall stellt uns vor die Herausforderung, Vorurteile, Ideologie und Populismus auszusortieren, um ein unverfälschtes Urteil fällen zu können. Es geht um eine Polizeikommissarin in Nordrhein-Westfalen, der eine Beförderung verwehrt wird, weil sie trans ist oder mutmaßlich nicht ist. Diese hatte ihren Geschlechtseintrag urkundlich im Rahmen des Selbstbestimmungsgesetzes ändern lassen. Nun wird der Verdacht erhoben, dass dies nur erfolgte, um mithilfe der Frauenförderung schneller befördert zu werden. Zur Unterstützung des Verdachtes werden Aussagen der Verdächtigten herangezogen, wonach sie meinte, bei ihrer Trauung im kommenden Jahr nicht mit dem weiblichen Geschlechtseintrag heiraten zu wollen und dann wieder ein Mann zu sein. Der Anwalt der Verdächtigten erklärte indes, dass diese Äußerungen scherzhaft und ironisch gemeint seien. Dennoch sind bereits Konsequenzen zu spüren. Das Oberverwaltungsgericht bestätigte vorerst, dass das Polizeipräsidium die Beamtin bei den letzten Beförderungen nicht berücksichtigen durfte, weil ein Beförderungsausschluss während eines laufenden Disziplinarverfahrens zulässig sei. Hier lägen Zweifel an der Eignung vor, die aus besagten Äußerungen resultieren. Das ist echt eine Zwickmühle. Haben die Rechten doch recht mit ihrer Behauptung, Männer würden das Selbstbestimmungsgesetz ausnutzen, um Frauen besser auf den Sack gehen zu können oder sich, wie hier in dem Fall, andere Vorteile zu erschleichen? I mean, Männer? Oder will man uns hier nur glauben machen, dass es so wäre? Die Polizei in NRW war schon einige Male wegen Queerfeindlichkeit in den Schlagzeilen. So wurde ein Kölner CSD-Besucher 2021 von Polizisten niedergeschlagen und als Schwuchtel beschimpft, neben weiteren Schikanen. Geahndet wurden die Taten nicht. Und ganz ehrlich, ich habe keine Ahnung. In dem Fall muss ich das auch nicht. Dafür gibt es Gerichte. Sollten die Anschuldigungen zu Unrecht erhoben worden sein, dann natürlich Shame an Polizei NRW. Und falls doch was dran ist, gehört dieser seltene Fall natürlich geahndet, damit andere, die unter das Selbstbestimmungsgesetz fallen, geschützt werden und nicht unter Generalverdacht fallen. Im Wiener Stadtteil Margareten ist im Mai ein schwuler Shop attackiert worden. Der Gate Store verkauft Toys und Unterwäsche, möchte aber auch Ort für Begegnungen sein und führt mit der Gate Gallery Ausstellungen durch. Am 2. Mai-Wochenende stellte die Polizei allerdings zerstörte Scheiben an der Eingangstür fest. Ein bislang unbekannter Täter habe diese mit einer Prosecco-Flasche eingeworfen und dies anschließend mit seinem Handy fotografiert. Für Eigentümer Thomas Wucherer sieht das nach einem gezielt homophoben Anschlag aus. Gegen einen klassischen Einbruch spricht, dass die großen Schaufenster besser geeignet wären als die kleinen Fenster der Tür. Darüber hinaus berichtet er von einer Häufung queerfeindlicher Vorfälle. Jede Woche würde auf die Fenster gespuckt und auch die Pride-Fahne vor dem Eingang sei einmal heruntergerissen worden. Von offizieller Seite kann auch nicht bestätigt werden, ob es sich tatsächlich um ein queerfeindliches Motiv handelt. Die Ermittlungen laufen weiter.
1: Mit einer Prosecco-Flasche? Und ihr seid so sicher, dass es nicht ein unzufriedener Kunde war? Wobei, nein, eine gute Schwuppe würde keinen Tropfen Prosecco verschwenden. Nicht mal für einen Quickie. Also News-Quickie. Ihr wisst, was kommt.

Mit dem Partysong Bangaranga hat die bulgarische Sängerin Dara den 70. Eurovision Song Contest in Wien gewonnen. Sie setzte sich am 16. Mai mit 516 Punkten klar in Jury- und Publikumswertung durch. Für Bulgarien ist es der erste ESC-Sieg überhaupt.

Auf Platz 2 landete Israel, gefolgt von Rumänien, Australien und Italien. Wettbüro-Favorit Finnland kam nur auf Rang 6. 2027 richtet Bulgarien den Wettbewerb aus. Die Niederlande wollen den Christopher Street Day in Amsterdam zum UNESCO-Weltkulturerbe erklären lassen. Es wäre das erste queere Großereignis mit diesem Status. Der Kulturrat empfahl die Nominierung wegen der Bedeutung für queere Sichtbarkeit. National gilt der CSD seit 2019 als immaterielles Kulturerbe. Die Einreichung bei der UNESCO ist für 2027 geplant. Der LSVD Plus hat eine eigene Jugendorganisation gegründet. Auf dem 38. Verbandstag in Berlin entstand die LSVD Plus Queere Jugend. Sie richtet sich an junge, queere Menschen zwischen 14 und 27 Jahren. Ziel ist mehr politische Teilhabe und Selbstorganisation. Die Berliner Beratungsstelle Maneo zählte 723 queerfeindliche Angriffe. Der Jahresbericht 2025 dokumentiert Beleidigungen, Bedrohungen und Übergriffe. 165 Fälle ereigneten sich auf Straßen und im ÖPNV. Die Dunkelziffer schätzt Maneo auf bis zu 90%.

The Bearded Mermaid ist ein Independent-Film von Nicolas Bellachambre und Arturo de la Motte. Im Mittelpunkt stehen die Menschen rund um ein Trans-Kabarett in Dieppe. Unterschiedliche Figuren, unterschiedliche Lebenssituationen, unterschiedliche Probleme. Was sie verbindet, ist die Kabarettgemeinschaft, in der sie zumindest zeitweise einen Ort finden, an dem sie sein können, wie sie wollen. Der Film erzählt dabei weniger eine klassische Handlung, sondern zeichnet eher ein Bild. Ein Bild von queeren Lebensrealitäten, Unsicherheiten, Gemeinschaft und der Suche nach Glück. Die Bearded Mermaid wirkt dabei wie ein filmisches Slice-of-Life-Porträt, das seine Figuren über einen nicht genau bestimmten Zeitraum begleitet. Auffällig ist, dass der Film dabei fast nichts erklärt. Es gibt keine klassischen Expositionsszenen, keine Dialoge, in denen Figuren sauber erklären, wer sie sind, was sie wollen oder warum sie etwas tun. Als Zuschauer muss man sich selbst aufmerksam bleiben und sich die Zusammenhänge erschließen. Das ist einerseits erfrischend, weil viele große Produktionen heutzutage fast nur als Second-Screen-Erlebnis funktionieren. Andererseits hätte etwas mehr Exposition dem Film gut getan, denn diese fehlenden Erklärungen betreffen nicht nur die Figuren, sondern auch Szenenwechsel und Handlung. Beispielsweise sind Figuren plötzlich in Birmingham, ohne dass vorher wirklich klar wurde, warum. Als Zuschauer ist man erstmal verwirrt. Ein einfacher Satz als Übergang zwischen den Orten hätte da schon geholfen. Auch die Figurenzeichnung leidet darunter. Einige Mitglieder des Kabarett-Ensembles sind schwer voneinander zu unterscheiden und bleiben eher Skizzen als vollständig ausgearbeitete Charaktere. Man spürt, dass sie durchaus durchdacht sind, aber nicht immer die Tiefe bekommen, die sie verdient hätten. Bei zwei Figuren funktioniert das deutlich besser. Die anderen bleiben leider etwas blass. Vielleicht lag das am Budget, vielleicht an der zu geringen Laufzeit. Die Struktur des Films ist dabei ebenso ungewöhnlich. Es gibt viel Musik, aber The Bearded Mermaid ist kein Musical im klassischen Sinn. Es ist etwas Eigenes zwischen Porträt, Musikfilm und Milieustudie. Und gerade das funktioniert überraschend gut. Selbst wenn man Musicals nicht besonders mag, wirkt die Musik hier nicht störend, sondern passend zur Welt des Films und den Auftritten im Kabarett. Handwerklich ist The Bearded Mermaid solide, aber nicht überragend. Man merkt, dass es sich um eine Low-Budget-Produktion handelt. Das Schauspiel ist gut, aber nicht durchgehend stark. Einige Einstellungen sind hingegen wirklich schön und fangen die melancholische, leicht raue Atmosphäre sehr gut ein. Problematisch ist leider die Handkamera. Ob bewusst oder unbewusst, manche Szenen wirken nicht lebendig oder unmittelbar, sondern einfach nur wackelig. Trotz der negativen Punkte ist The Bearded Mermaid ein interessanter Film. Er ist nicht leicht einzuordnen, weil er etwas Eigenes versucht. Nicht alles daran funktioniert. Die fehlende Orientierung, manche sprunghafte Übergänge, die unruhige Kamera und die teils blassen Figuren verhindern, dass der Film wirklich großartig wird. Gleichzeitig erzählt er aber etwas Wichtiges. Er zeigt Menschen, die ganz unterschiedlich leben, lieben, kämpfen und scheitern. Und er zeigt, wie eine Gemeinschaft helfen kann, zumindest für kurze Momente Halt und Glück zu finden. Gerade weil der Film so wenig erklärt, kann man als Zuschauer eigene Erfahrungen in diese Leerstellen legen. Dadurch entsteht eine Melancholie, die nicht nur aus der Handlung kommt, sondern aus dem, was der Film im eigenen Leben berührt. Deshalb bekommt The Bearded Mermaid trotz seiner Schwächen 3,5 von 5 Sternen. Eine Empfehlung gibt es vor allem für erwachsene Zuschauerinnen und Zuschauer, die sich auf ruhiges, melancholisches und etwas experimentelleres Kino einlassen wollen. Wer einfach nur abschalten möchte und dabei eindeutige Figurenführung und klassische Dramaturgie erwartet, wird vermutlich eher enttäuscht. Wer aber schon ein paar Dinge erlebt hat und versteht, warum Gemeinschaft manchmal nicht alles heilt, aber trotzdem wichtig sein kann, könnte von diesem Film berührt werden.

Der Film Frühling aus dem Jahr 2021 ist ein stiller und gefühlsvoller Liebesfilm. Die Geschichte handelt von jungen Menschen, die ihren Platz im Leben suchen. Im Mittelpunkt steht die Figur Rose, gespielt von Emma Maddock. Sie wirkt zuerst schüchtern und zurückhaltend. In der Schule wird sie gemieden, aber die beliebte Tyler verliebt sich in sie. Mit der Zeit gelingt es Rose, immer mehr Gefühle zu zeigen. Dadurch wirkt ihre Rolle ehrlich und sehr menschlich. Im Film geht es um die kleinen Momente. Viele Szenen zeigen Blicke, Gespräche und stille Augenblicke. Gerade das macht den Film besonders. Man spürt die Unsicherheit der Figuren. Gleichzeitig merkt man auch ihre Hoffnung und ihre Sehnsucht nach Nähe. Sehr gelungen ist die Stimmung des Films. Die Kamera vermittelt ein Gefühl, als wäre man mit im Raum. Oft sieht man Natur, Straßen oder einfache Orte aus dem Alltag. Die Musik bleibt meist leise im Hintergrund, passt aber sehr stimmig zu den Situationen. Dadurch können die Gefühle der Figuren wirken. Der Film nimmt sich Zeit und wirkt dadurch angenehm. Die Schauspieler sind großartig. Besonders Emma Maddock überzeugt in ihrer Rolle. Sie schafft es, Gefühle ohne große Worte auszudrücken. Kleine Gesten und Blicke reichen aus, damit man versteht, was Rose denkt oder fühlt. Das macht ihre Darstellung stark und emotional. Insgesamt ist Frühling ein ehrlicher Film über das Erwachsenwerden, über Liebe und über Unsicherheit. Der Film zeigt, wie schwer es sein kann, seinen eigenen Weg zu finden. Gleichzeitig macht er Mut, offen für neue Gefühle zu sein. Für Fans von ruhigen Dramen ist dieser Film eine gute Empfehlung. Unbedingt ansehen!

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0: The History of Sound ist ein Film der Kontraste und der Zwischentöne. Der Großteil der Handlung spielt zu Beginn des 20. Jahrhunderts. Lionel Worthing wird als musikalisches Talent erkannt und erhält ein Musikstipendium. So verlässt er früh die elterliche Farm in Kentucky und lernt am Konservatorium in Boston David White kennen. Dieser sammelt Melodien oder Lieder und hat diesbezüglich so etwas wie ein fotografisches Gedächtnis. Er schwärmt von einer Liederreise mit seinem Onkel in England und dass dies die schönste Zeit seines Lebens war. Lionel ist fortan mit von dieser Idee angesteckt, doch noch mehr von David selbst, sodass die beiden eine Art Beziehung anfangen. Der Erste Weltkrieg treibt sie allerdings wieder auseinander. Während David dienen muss, kehrt Lionel auf die elterliche Farm zurück und hört lange Zeit nichts mehr von seinem Schwarm, bis eines Tages doch ein Brief eintrifft und ihn auf eine Reise einlädt, in der es darum geht, traditionelle Lieder zu erfassen und für die Nachwelt festzuhalten. Sofort sagt er zu, obwohl sein Vater erst kürzlich verstorben ist und er seine bereits kränkelnde Mutter quasi allein mit der Arbeit auf der Farm zurücklässt. Nun erleben David und Lionel auf dieser Reise die nach seinen Aussagen schönste Zeit von Lionels Leben. Doch auch diese Zeit geht vorbei und trotz allen Sehens auf eine Fortsetzung hört er gar nichts mehr von David. So erklärt sich der Filmtitel und gleichzeitig spielt die Liebe eine Rolle. Doch The History of Sound ist viel mehr, was man sich allerdings erschließen muss. In erster Linie ist der Film sehr ruhig. Die ersten Teile wirken lang, aber die Zeit braucht man, denn der Streifen transportiert sehr viel zwischen den Zeilen. Wir müssen interpretieren, müssen erkennen, was zwischen den Szenen passiert, die uns der Film zeigt. Gerade in der zweiten Hälfte erschließen wir uns darüber viele Zusammenhänge, die wir im ersten Teil einfach noch nicht wussten, teils vielleicht auch übersehen haben. Bald erscheint insbesondere David in einem anderen Licht. Naiv habe ich ihn zunächst so hingenommen, wie der Film ihn uns präsentiert hat. Doch dann wird klar, dass er viel mehr Mysterium in sich trägt, von dem wir einiges im späteren Verlauf lösen können. Darüber hinaus ist die Bildsprache des Filmes beeindruckend. Die ärmlichen Verhältnisse auf der Farm oder auch, wenn die beiden jungen Männer durch die Lande ziehen und im Freien campen, wirken unbequem und so stark anders, als wenn Lionel zeitweise nach Europa aufbricht und dort erst in einem Chor singt, später sogar einen leitet. Die eher naive erste Hälfte des Films steht in Kontrast zur Schwere der zweiten Hälfte. Und generell ist es ein Unterschied wie Tag und Nacht, wenn der Film letztendlich einen Zeitsprung um über 40 Jahre nach vorn macht. Krass, wie sehr sich die Gesellschaft auch damals schon innerhalb eines solch kurzen Zeitraums geändert hat. Am Ende geht man nachdenklich aus dem Film, hat vielleicht sogar ein Tränchen im Auge und fragt sich, ob man die Menschen um sich herum wirklich kennt. Kritikpunkte habe ich keine bedeutenden. Man könnte an der Besetzung der Hauptrollen kritisieren, die älter wirken als die Personen, die sie verkörpern sollen. Man könnte dem Film gerade zu Anfang sein langsames Tempo vorwerfen. Aber das lässt sich alles leicht ertragen. Also konzentrieren wir uns darauf, was uns The History of Sound gibt. Melancholisch, gedankenversunkene Kinostimmung.
1: Klang ist unsichtbar. Aber spüren kann man ihn. Er kann etwas berühren, er kann das in Schwingung bringen.
2: Denkst du manchmal darüber nach, wie dein Leben mal aussehen soll?
1: Keine Ahnung.
3: Ein Hobby von mir, Melodien sammeln, Balladen, Lieder. Komm mit.
1: Haltet mal die Hand an den Hals. Und jetzt summt. Könnt ihr was spüren?
4: Das ist Klang.
2: Beunruhigt es dich? Was wir da tun?
1: Was wir tun?
2: Naja, das.
1: Das beunruhigt mich nicht.
2: Ich bewundere dich.
5: Don't sing love songs. You'll wake my mother.
2: Ich rück diese Woche ein. Auf in den Krieg.
5: She's sleeping here right by my side. In her right hand is silver.
1: Ich hab das Gefühl, es geht gerade was zu Ende.
5: She says that I can't be your bride.
6: Es geht etwas zu Ende?
1: Hm.
6: Was hat er denn angefangen?
2: Du hast noch dein ganzes Leben vor dir, ein erfolgreiches. Du hast keine Ahnung, was ich weiß und was ich sah, wie Dinge laufen.

0: verzeihst du mir, wenn ich mich umdrehe?
1: Und damit schicken wir euch Flux in den Pride Month. Die Zeit von Rainbow Washing, CSD Eklas und schrillen Outfits.
2: Und ihr wisst, was das sendungstechnisch heißt. Mit dem queeren Filmsommer der Öffentlich-Rechtlichen gibt's hier zwei Sendungen Filmvorstellungen pur.
1: Freut euch schon mal drauf. Bis dahin, euer Rob
2: und Travis.

0: Lädt dein Lieblings-YouTube-Channel nicht, weil deine Oma den ARD-Krimi in 8K streamt?
1: Aber leider noch nicht feststellen.
2: So, und deshalb ist A Quadrat plus B Quadrat immer C Quadrat. A, B, C. Damit berechnet man die Schenkel des Dreiecks. Und
0: deine Lehrer können dir alles beibringen, nur nicht den Umgang mit Technik.
2: Jetzt nicht, oder was? Kreisteil jedes Mal.
3: Genau so, das war's. Ja, ja, genau, genau. Ja.
0: Du hast die ganze Nacht auf Streife geschaut.
4: Ja, was soll denn das hier?
0: Und jetzt ist deine linke Gehirnhälfte abgestürzt. Du hast das Gefühl, dass die Gesellschaft in der Evolution den Rückwärtsgang eingelegt hat? Dein Lüfter ist lauter als ein startender Airbus A380.

0: 9 von 10 Ärztinnen empfehlen die Jugendredaktion. 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
1: Wir meinten natürlich montags. 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

0: Illusionsstammtisch, habe ich also mit der Kamera 1, das ist die Hauptkamera, gefilmt. Also mit 93 Jahren bin ich der Älteste hier.
1: Ich engagiere mich hier, weil mir das gefällt und weil man eine relativ große Freiheit hat in der Themenauswahl.
2: Also wir sind eine tolle Truppe, wie man so schön sagt. Wir ergänzen uns wunderbar. Jeder bringt Ideen mit und jeder lebt auch von den Ideen des anderen.
1: Mir gefällt eigentlich das Klima hier eigentlich ganz gut.
2: Wir kommen aus den verschiedensten Berufen. Und wir haben nur einen dabei, der hat mal für das Fernsehen der DDR gearbeitet. Und es ist erstaunlich, wie die einzelnen Berufe sozusagen hier aufeinandertreffen und sich in einer gemeinsamen Arbeit finden. Also ich bin durchaus der Meinung, das ist der Antrieb für mich, dass ich hier arbeite, mitarbeite. Wir sind ein Kollektiv, glaube ich, das nicht ein zweites Mal hier in der Gegend zu finden ist.

Hallo, da bin ich wieder. Ja, hallo. Also, können wir noch einmal einen Applaus für Wir sind Dealer haben? Weil die waren richtig cool, fand ich. Okay, das hier ist eine Premiere, denn die Band, die als nächstes spielt, spielt heute das erste Mal mit der Sängerin Hannah, aber ohne H am Ende. Sie mag glitzernde Einhörner. Und sie hat die Band im Wunderland kennengelernt, beim Hutmacher, und der hat sie gefragt, ob sie in dieser Band singen möchte. Genau. Sie spielen gerne Rock'n'Roll für Zwerge, und die Band hat sehr viel Biss, mehr Biss als die Realität. Viel Spaß mit, und sie wollten, dass ich das so ausspreche. Sicklick! Viel Spaß!

zu sehen. Schön, dass ihr da seid. Wir sind Cyclic aus Hannover. Freuen uns sehr, dass wir heute Abend für euch spielen dürfen. Unser erster Gig in der Konstellation ist super aufregend für uns. Ich hoffe, ihr habt Spaß bisher. Seid ihr wach? Ja, wir sorgen dafür, dass ihr noch wacher werdet. Das könnt ihr mir glauben. Let's go, Jungs.

Dankeschön. Dankeschön, Dankeschön. Den nächsten Song singt für euch heute Abend unser lieber Max an der Gitarre. Schöne Ballade für euch. Burning for you. Genießt es.

Dankeschön. Leute, meint ihr, ihr schafft es für unsere zwei letzten Songs, mal aufzustehen, ein bisschen mit uns zu ballern? Wir machen vor, ihr macht nach. Ich fände es cool, wenn ihr mitmacht. Let's go. Als nächstes haben wir Who Made Rock.

Dankeschön, Dankeschön, Dankeschön. Leute, wir kommen, wenn ich es so richtig sehe, zu unserem letzten Song. Das ging ja irre schnell. Vielen Dank, dass wir unser erstes Konzert in dieser Konstellation mit euch verbringen durften. Das hat uns echt einen heiden Spaß gemacht. Ich hoffe, ihr hattet auch ein bisschen Spaß. Bisschen Spaß? Ja? Bisschen Spaß hattet ihr. Das ist okay. Ist okay. Ist ja auch Samstagabend, wir sind alle müde und so, ne? Aber jetzt hier zum Schluss geben wir nochmal Gas, okay? Mit What Is She Quipped. Vielen Dank, dass wir da sein durften. Vielen Dank an die tolle Technik. Danke, dass wir eingeladen wurden. Leute, letzte Runde oder was? Let's go.

Leute!

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0: Heute bei Jugendstil. In dieser Folge waren wir viel unterwegs. Los geht's natürlich mit Nico und seinem Format Magdeburg Through My Eyes. Am 25. April fand der allererste Tag der Begegnung hier in Magdeburg statt und wir waren vor Ort. Natürlich gibt es auch wieder die monatlichen Good News mit Vlad. Wir haben außerdem auch eine kleine Werbeparodie in diesem Video. Und danach geht's weiter mit Lukas, der sich Ultimate Frisbee einmal genauer angeschaut hat. Und Eva erklärt anlässlich der anstehenden Wahlen die Briefwahl. Und zu guter Letzt war Greta noch in einem traditionellen Backbetrieb.
1: Hallo und herzlich willkommen zurück zu einer neuen Folge Jugendstil. Ich bin Lena.
2: Und ich bin Lennart. Ihr habt ja gerade gesehen, was euch in dieser Folge erwartet. Zuallererst haben wir aber Nico losgeschickt mit seinem Format Magdeburg Through My Eyes.
3: Hello, it's been Nicolas. I don't know if you remember that last month, we were in the Domsu. We are in Heinrich Appelplatz to start Magdeburg Through My Eyes. Because this time, I'm going to show you from I see Magdeburg, in this case, about around my photography. I'm going to take some pictures, meanwhile, it's recording here, how I see the city. Maybe how I see from my photography point of view. I hope that you like it. Let's walk.

0: So sorry. Oh, look it. It's interesting. Look like abstract art between the buildings. But one scooter completely broke. The name? I don't know, I like the statues that I see around the city. It's hard to get the two faces. You look too serious, man. Okay. Meanwhile, we took the last picture and we hope that the phone is not going to fall down. Hey, fuck. Something is wrong. I hope that you like this MacBook from my eyes. It's mustache. The city has some specific and interesting stuff to see around. Meanwhile, you are walking. Meanwhile, it's like a, isn't a green city anyway. You have parks, you have lakes, we have the Elbe to walk around. Maybe the next one we can just walk around the Elbe Park. And also, it's starting the summer. It's like, this is spring, summer, and it's so interesting. So, I hope that you like this video and see you in the next one.
1: Du warst auf einem Tag der Begegnung, oder?
2: Ja, genau. Und der fand sogar zum allerersten Mal hier in Magdeburg statt. Und falls ihr auch nicht wisst, was das ist, dann sehen wir den Beitrag jetzt.
3: Wenn du jetzt so mit Rollator bist, ist es auch ganz schön schwer, da hochzukommen.
2: Ja, ey, krass, dass dir das auffällt. Ich war nämlich neulich erst beim Tag der Begegnung. Der findet nämlich immer anlässlich des 5. Mai statt, wo Europäischer Protesttag zur Gleichstellung von Menschen mit Behinderung ist. Und da war eben auch die MVB vor Ort.
3: Ja, war voll gut, dass es so einen Tag gibt.
2: Ja.
3: Ich würde sagen, wir gucken mal rein.
4: Ja, ich würde mir sehr wünschen, dass der heutige Tag der Begegnung ein Anstoß ist für mehr Begegnung im Alltag. Dass es nicht nur bei solchen Tagen bleibt, sondern dass wir uns im Alltag stärker begegnen.
5: Also die Veranstaltung findet immer im Rahmen des Europäischen Protesttages statt. Das ist ein Zeitraum Ende April bis Anfang Mai, wo solche Veranstaltungen auch von der Aktion Mensch unterstützt werden. Und von daher sind wir sehr froh, dass wir das jetzt hier machen konnten. Wir werden das, wenn wir das machen, jedes Jahr um dieselbe Zeit machen und damit aufmerksam zu machen, für Menschen mit Behinderungen da zu sein. Die Einrichtungen, die sich hier präsentieren, arbeiten alle mit Menschen mit Behinderungen und wir wollen das inklusiv gestalten. Deswegen auch zentral auf dem Alten Markt in Magdeburg und das wollen wir einfach in die Mitte der Gesellschaft holen.
6: Tatsächlich findet er ja zum 18. Mal schon in Halle statt und jetzt endlich auch in Magdeburg, was eine schöne Eröffnung ist. Und als Mitorganisator oder Mitverein, der das trägt, denke ich, ist das eine sehr gute Lösung, um nochmal öffentlich wirksam zu zeigen, dass wir quasi für alle offen sind.
7: Wird uns schon den Kleinsten, wie vom Jugendrotkreuz, uns natürlich mit den Kleinsten beschäftigen, dass Teilhabe und Menschen mit Beeinträchtigungen einfach Teil der Gesellschaft sind und nicht Leute, von denen man mal gehört hat, sondern das sind halt ganz normale Menschen wie du und ich. Deswegen sind wir gemeinsam hier und das sollen die Kleinsten lernen, um das dann selber später dann in die große, weite Welt mitzutragen, im Herzen so und auch in der Realität.
8: Teilhabe heißt für mich, im Leben auch als Mensch gesehen zu werden. Egal welche Herkunft hast, Handicap, ich finde, wir sind alle Menschen, dass wir eine Nation sind und dass wir zusammenarbeiten.
9: Also es kommt ein bisschen drauf an, in welchen Lebensbereich. Wenn man zum Beispiel mit der Bahn fährt, eher schwierig.
10: Die Haltestellen.
11: Die neuen Straßenbahnen, die, man sagt zwar, die sind zwar barrierefrei, aber ich als Rollstuhlfahrer habe das Problem, mit dem Rollstuhl in die Bahn reinzukommen. Weil der Abstand zwischen Haltestelle und Bahn sind ca. 5 cm zu hoch.
9: Da passt nur im Stadtkern, die Haltestellen barrierefrei sind oder man halt teilweise Stufen hat.
11: Und was ich auch kritisiere ist, dass der Fahrkartenautomat an einer verkehrten Stelle ist. Also halt eben dort, wo, die Rollstuhlfahrer stehen sollen praktisch und die Rollatoren, da steht der Fahrkartenautomat. Also ist da wenig Platz und das kann nicht sein.
10: Na, die Haltestellen, dass die für die Rollstuhlfahrer ebenerdig oder gleich gebaut werden. Und das ist der Nachteil mit den neuen Bahnen. Mit den alten Bahnen, da konnten wir teilweise noch so rein und raus. Mit den neuen Bahnen ist es eigentlich fast an jeder Haltestelle, wo wir die Fahrer bitten oder die Fahrerinnen bitten möchten, dass sie die Rampe rauslegen.
12: Es ist ja aktuell auch in der Politik. Unser Kanzler möchte ja gerne die Begleiter für Kinder oder für Behinderte reduzieren oder sogar einschränken. Das wäre natürlich ein Todesurteil für das ganze Thema. Damit sind teilweise die Kinder auch ausgeschlossen von der Schule, dürfen nicht mehr, können nicht mehr, oder Erwachsene haben dann keinen Begleiter mehr, mit dem sie ihre Aufgaben, ihren Alltag regeln können.
13: Also Teilhabe ist noch ein langer Weg und gleichberechtigte Teilhabe hier in Magdeburg. Aber wir sind auf einem guten Weg, kleine Schritte gehen voran. Wichtig ist, dass die Teilhabe und Inklusion bei einem selber anfängt. Also, dass ich offen in meiner Umwelt herumgehe. Nur so kann eben auch Teilhabe und gemeinsame Teilhabe gelingen.
3: Aber krass, ich hätte echt gedacht, dass die neuen Bahnen schon barrierefrei sind.
2: Ja, hätte ich eigentlich auch mit gerechnet. Aber eben deswegen ist es ja so wichtig, dass es sowas wie den Tag der Begegnung gibt, der hoffentlich auch nächstes Jahr wieder hier in Magdeburg stattfindet.
1: Ich finde, bei solchen Themen merkt man erst richtig so, wo es halt alles noch hakt und wo man noch so ein bisschen schrauben muss und wo sich einfach Sachen auch wesentlich ändern müssen.
2: Ja, finde ich auch. Ich finde aber trotzdem, dass es immer wichtig ist, so positive Entwicklungen auch nicht aus den Augen zu verlieren.
1: Das stimmt. Und deswegen hat Vlad für euch jetzt die Good News.
14: Willkommen zu unseren Good News des Monats. Auch diesmal gab es wieder viele kleine und große Ereignisse, die zeigen, dass sich auf der Welt nicht nur alles zum Schlechten entwickelt. Hier kommen die positiven Nachrichten der letzten Wochen kurz, kompakt und direkt auf den Punkt. Bienengift gegen Brustkrebs. Forscher haben entdeckt, dass der Wirkstoff Melitin aus Bienengift aggressive Brustkrebszellen im Labor innerhalb von nur einer Stunde zerstören kann. Gesunde Zellen wurden dabei deutlich weniger angegriffen. Ein vielversprechender Ansatz für zukünftige Krebstherapien. Gericht geht gegen Shrumpflation vor. Ein deutsches Gericht hat entschieden, dass die neue Milka-Tafel Verbraucher täuscht. Die Schokolade wurde von 100 auf 90 Gramm verkleinert, obwohl Verpackung und Preis fast gleich geblieben sind. Das ist ein deutliches Signal gegen sogenannte Shrinkflation. KI könnte Tierversuche deutlich reduzieren. Forscher haben eine neue KI entwickelt, die medizinische Versuchsdaten simulieren kann. Dadurch könnten künftig bis zu 50% weniger Tiere für Experimente benötigt werden. Ein großer Schritt für tierfreundlichere Forschung. Malaria-Impfung rettet Kinderleben. Ein großes Impfprogramm gegen Malaria hat die Kindersterblichkeit in mehreren afrikanischen Ländern deutlich gesenkt. Laut WHO konnte dadurch etwa jeder 8. Todesfall bei Kleinkindern verhindert werden. Ein enormer Fortschritt im Kampf gegen Malaria. Weniger Kinderarbeit auf den Philippinen. Auf den Philippinen ist die Zahl der Kinderarbeiter innerhalb von nur 2 Jahren um fast 40% gesunken. Dadurch müssen hunderttausende Kinder nicht mehr unter gefährlichen Bedingungen arbeiten und können wieder zur Schule gehen. Der Thunfisch kehrt in die Ostsee zurück. Nach Jahrzehnten werden in der Ostsee wieder häufiger atlantische Thunfische gesichtet. Experten sehen darin eine echte Erfolgsgeschichte im Kampf gegen Überfischung, möglich gemacht durch strengere Schutzmaßnahmen. Am 25. April fand in Schönebeck der erste CSD des Jahres in Sachsen-Anhalt statt. Unter dem Motto "Well, Liebe für unsere bunte Elbe-Stadt" gingen hunderte Menschen für Vielfalt, Akzeptanz und queere Sichtbarkeit auf die Straße. Damit startet offiziell die diesjährige Pride-Season im Bundesland. Und zu guter Letzt, die Deutsche Bahn bietet jetzt Last-Minute-Tickets ab 6,99 Euro an. Freie Plätze in Fernzügen sollen so kurzfristig günstiger verkauft werden und spontanes Bahnfahren deutlich attraktiver machen. Macht euch einen ausdrucksvollen Sommer und sammelt schöne Erinnerungen mit euren Liebsten. Das waren unsere Good News aus aller Welt. Wie man sieht, war dieser Monat voller positiver Entwicklungen und wichtiger Entscheidungen. Also Kopf hoch und Blick nach vorne. Unsere Sendung läuft weiter nach keiner kleinen Werbepause.
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1: Und da sind wir auch schon wieder aus den Good News und keiner Werbeunterbrechung. Und jetzt muss ich dich erstmal fragen, Lennart, kannst du dir was unter Ultimate Frisbee vorstellen?
2: Nee. Also ich würde mal ins Blaue raten, es hat was mit dem Frisbee-Werfen zu tun.
1: Okay, das konnte ich mir auch schon erklären. Für alle, die aber auch ahnungslos sind, Lukas war bei der Sportmannschaft Schleudertrauma und hat einmal deren Training begleitet.

0: Kind! Schleuder! Trauma!
1: Hand ist da, Scheibe 3, 2, 1.

0: Wir trainieren hier Ultimate Frisbee. Das kann man vielleicht auch schon hinter mir sehen. Das ist anders als viele denken, ein Laufsport. Das heißt, wir spielen auf zwei Endzonen. Das Ganze ist körperkontaktlos. Das heißt, wir probieren uns nicht zu berühren, keinen Körperkontakt zu haben. Und das Besondere an dem Sport ist, dass wir keinen Schiedsrichter haben. Das heißt, selbst auf Weltmeisterschaften ist der Sport self-refereed. Das heißt, die Spieler einigen sich selbst darüber, ob es ein Foul war oder nicht. Das Spiel startet mit einem Anwurf. Das heißt, eine Mannschaft steht an der eigenen Endzone-Linie und probiert die Frisbee möglichst weit rüber zu werfen. Das ist der Beginn für das andere Team zum Starten. Und dann ist es so, dass derjenige, diejenige mit der Frisbee in der Hand immer nicht laufen darf. Und damit die Person nicht einen Punkt macht und dann für immer die Frisbee in der Hand behält, gibt es die Zeit, die man hat. Das heißt, die Gegnerin kommt und darf bis 10 zählen. Und wenn diese 10 Sekunden erreicht wären, wäre die Spielerin ausgezählt. Und dann ist es wie auch in anderen Situationen, dass wir zu einem Offense-Defense-Wechsel kommen. Das heißt, die vorher Angriff hatten, tauschen und werden zur Defense und die anderen dürfen dann angreifen. Ich bin über den Unisport reingekommen. Ich hatte wild durchgeguckt, mich tatsächlich für die eigentliche Anmeldefrist verpasst und Ultimate Frisbee mit Uwe wurde einen Tag später freigeschalten. Dann war ich neugierig, bin hingegangen, dachte, ich mache das ein Semester und bin jetzt 8 Jahre dabei geblieben. Dann haben wir uns irgendwann dem Polizeisportverein angeschlossen und davon war Kretsche hier, der Rest kam nach und nach dazu.
1: Zwei Würfe, das ist zwei Grundwürfe, das ist einmal die Rückhand.
2: Ja, das ist so das, was jeder eigentlich aus dem Park kennt und wie man normalerweise, wenn man das erste Mal eine Scheibe in die Hand wirft. Und dann gibt es die Vorhand, die ist ein bisschen ja, gewöhnungsbedürftiger und das macht man halt normalerweise nicht. Aber da wir halt auf beiden Seiten werfen müssen oder können müssen durch das Spielprinzip, braucht man halt quasi auf der Seite auch einen Wurf. Ja, und das Ganze sieht dann halt einmal so aus, die eine Seite. Und für die Vorhand, ja, geht man halt auch, versucht man schön weit wegzukommen. Ja, das gibt es dann noch quasi in unterschiedlichen Varianten. Ja, also dass man versucht, dass die Scheibe einen Bogen macht. Dann wirft man sie übertrieben so, dass sie halt in die eine Richtung wieder zurückfliegt. Ja, das ist der Unterschied zu einem Fußball oder so. Fußball kann man eigentlich immer nur gerade spielen, mit ein paar Ausnahmen. Und bei der Scheibe kann man halt oben rüber, mit diesen Outside-Insides hat man sehr viel mehr Möglichkeiten, als einfach nur immer gerade auf die Person zu spielen. Ich habe auch vorher jahrelang Fußball gespielt und war dann überlegen, jetzt hier nach Magdeburg gezogen, ich würde gerne wieder einen Vereinssport machen und dann war die Überlegung Ultimate oder Fußball. Und ich habe mich tatsächlich für Ultimate entschieden, weil ich die Gemeinschaft eigentlich deutlich, deutlich cooler finde. Also hier ist freundschaftlich offen für jeden, kontaktloser Sport, sehr, sehr fairnessbasiert, da man alles selber auf dem Spielfeld klärt und keinen Schiedsrichter hat. Und das merkt man einfach auch in der kompletten Gesellschaft hier. Also man wird freudig aufgenommen, neue Leute sind immer da und immer freundlich empfangen. Und das ist eigentlich das, was auch diesen Sport für mich ausmacht. Es ist sportlich, lauftechnisch eine gute Auslastung und gleichzeitig einfach eine tolle Gemeinschaft.
3: Wieder was dazugelernt. Wo Leute, glaube ich, auch noch viel dazulernen wollen, ist bei der Briefwahl. Denn ich merke auch bei meinen Verwandten und bei meinen Eltern und so, die wird immer beliebter.
4: Ja, ich habe das tatsächlich vor der Sendung auch einmal nachgeschaut. Und zwar, 2025 gab es eine Wahlbeteiligung von 82% und 37% der Wähler haben per Brief gewählt. Dabei kommt es aber auch immer noch vor, dass viele Stimmen nicht gewertet werden können, halt weil die Briefe nicht richtig verpackt wurden, nicht richtig ausgefüllt wurden oder halt falsch verschickt worden sind.
3: Damit euch das nicht passiert und ihr richtig wählt, zeigt euch Eva jetzt, wie es geht.
5: Am 6. September diesen Jahres sind die Landtagswahlen in Sachsen-Anhalt. Und wenn ihr schon wisst, dass ihr an diesem Tag nicht persönlich zu eurem örtlichen Wahllokal gehen könnt, dann ist die Briefwahl was für euch. Bevor ihr jedoch die Briefwahl durchführen könnt, bekommt ihr erstmal eine Wahlbenachrichtigung. Diese bekommt ihr spätestens 3 Wochen vor dem eigentlichen Wahltermin. In dieser Wahlbenachrichtigung ist unter anderem auch ein Antrag auf die Briefwahl. Wenn ihr jedoch einen Antrag schon früher stellen möchtet, könnt ihr das auch online machen. Denkt nur daran, es auch frühzeitig genug zu machen, damit ihr auch noch Zeit habt, den Brief rechtzeitig zurückzuschicken. Und wenn ihr diesen Antrag gestellt habt und er erfolgreich eingegangen ist, bekommt ihr die Briefwahlunterlagen zugeschickt. Wir haben jetzt einen solchen Brief einmal vorbereitet mit sehr viel DIY-Liebe, einfach nur zur Veranschaulichung. Also es sind noch keine Originale. In diesem Wahlbrief habt ihr verschiedene Unterlagen. Ihr habt einmal ein Merkblatt beigelegt. Hier steht nochmal detailliert drauf, wie ihr die Briefwahl durchführt. Dann habt ihr den Stimmzettel mit dem Stimmzettelumschlag und ihr habt den Wahlschein mit dem Wahlbriefumschlag. Ich würde damit anfangen, mir nochmal gründlich das Merkblatt zu dem Wahlbrief durchzulesen. Dann könnt ihr eure Stimme abgeben. Ihr dürft nur zwei Kreuze setzen. Ein Kreuz für die Person, die ihr wählen wollt, und das zweite Kreuz für die Partei, die ihr wählen wollt. Wenn ihr dann eure Stimme gesetzt habt, faltet ihr den Briefumschlag nach innen, sodass keine Schrift außen zu sehen ist, und packt ihn in den Stimmzettelumschlag. Das ist ein amtlicher weißer Umschlag. Damit habt ihr eure Stimme schon mal erfolgreich abgegeben. Dann widmet ihr euch dem Wahlschein. Auf diesem Wahlschein steht eure eidesstaatliche Erklärung. Diese müsst ihr abgeben, um zu bezeugen, dass ihr eure Stimme einmalig und persönlich durchgeführt habt. Gut durchlesen und dann mit eurer Unterschrift unterschreiben. Diesen faltet ihr auch wieder nach innen und tut ihn wichtig in den Wahlbriefumschlag. In diesem hellroten Wahlbriefumschlag kommt außerdem euer Stimmzettelumschlag, den ihr ja schon gefüllt habt, mit eurem Stimmzettel. Auf diesem Wahlbrief muss nicht nochmal eine Briefmarke kommen. Den könnt ihr einfach so verschicken über die Post oder in eurem örtlichen Wahllokal abgeben. Denkt daran, nun diesen Brief auch frühzeitig zu verschicken, damit er auch rechtzeitig zur Wahl ankommt. Damit habt ihr eure Briefwahl erfolgreich durchgeführt. Das war's mit meinem kleinen Tutorial. Ich hoffe, es hat euch geholfen und denkt dran, eure Stimme zählt.
3: Also ich muss dieses Jahr wahrscheinlich auch per Brief wählen und deswegen hat mir das gerade richtig gut geholfen.
4: Ja, mir auch.
3: Und irgendwie generell muss man sagen, heute sehr viel Wissenswertes dabei und deswegen haben wir jetzt auch Greta dabei mit ihrem Beitrag, wo es wirklich um knusprig frische Sachen geht.
6: Ich wollte einmal genauer hinschauen. Dorthin, wo noch echte Handarbeit geschieht. In einer Backstube. Ein Ort, an dem mitten in der Nacht der Tag beginnt. An dem Mehl, Wasser und Salz zu etwas Besonderem werden. In einer Zeit, in der immer mehr Bäckereien verschwinden, wollte ich verstehen, was das Handwerk so einzigartig macht und warum es trotzdem Zukunft verdient. Um das herauszufinden, bin ich nach Haldensleben zu Bäckermeister Mike Lippmann gefahren. Er führt den Betrieb, den er von seinem Vater übernommen hat, und er lebt das Handwerk mit voller Hingabe.
7: Das Schöne am Beruf ist eben dieses, dass man was herstellt, ja, und dann danach sieht, ob das eben gut geworden ist, so wie wir vorhin gemacht haben. Ja, also wenn das dann gut wird, dann ist man gleich zufrieden. Also ich jedenfalls. Und deswegen mache ich es halt gerne. Mein Vater war halt Bäcker und der hat dann gesagt, Mensch, wäre das nicht was für dich? Und ich wusste immer gar nicht, was das mit dem Beruf auf sich hat. Und da wusste ich dann erstmal, was das überhaupt heißt. Ja, früh aufstehen, da musste ich um 4 Uhr anfangen. Das war ja, naja. Und dann nachher später immer um 1 oder so. Also da habe ich mich heute noch nicht dran gewöhnt. Aufstehen ist das Schlimmste, was geht.
6: Auch ich bin früh aufgestanden, um Bäcker Lippi einen Morgen lang zu begleiten. Nebenbei hat er mir seine Arbeit und die anstehenden Aufgaben erklärt.
8: Wir haben in Brot keine Hefe drin, wir haben mit unserem Sauerteig drin und der bringt eben die Lockerung und den Geschmack. Und dann kommt als nächstes der Grundsauer.
6: Ein typischer Tag beginnt schon früh am Morgen. Bereits um 2 Uhr erwacht die Backstube zum Leben. Während die Straßen noch still sind, knetet er die ersten Teige. Brotlaibe werden geformt, Kuchen vorbereitet und Bleche in den Ofen geschoben.
8: Nenn ich auch Hexenofen, kriegt man eine ganze Hexe rein. Zwei Stück noch. Ach, jetzt muss noch.
6: Während der Tag gerade erst erwacht, liegt hier bereits der Duft frischer Backwaren in der Luft. Das Team von Bäcker Lippmann packt zusammen an, um nicht nur die Kundschaft im Laden, sondern auch Schulen und Kindergärten in Haldensleben mit frischen Backwaren zu versorgen. Doch so schön die Eindrücke und die Arbeit in der Backstube auch sind, einfach ist es nicht. Inflation, steigende Energiepreise und die Konkurrenz durch Großbäckereien machen kleinen Betrieben das Leben schwer. Während wenige große Konzerne bereits das ganze Land versorgen könnten, kämpfen Handwerksbäcker ums Überleben. Dazu kommt, dass sich immer weniger junge Menschen für diesen Beruf entscheiden, was dazu führt, dass viele Bäckerbetriebe schließen müssen. Das, was einmal selbstverständlich war, wird zur Ausnahme. Doch nicht nur Bäckereibetriebe leiden unter dem Nachwuchsmangel, sondern auch viele andere Handwerksberufe wie Maurer, Dachdecker und Tischler. Der massive Rücklauf führte dazu, dass es heute in Deutschland nur noch ca. 8.912 Handwerksbäckereien gibt, wobei es vor 30 Jahren noch knapp 55.000 waren. Doch das Handwerk erfüllt einen wichtigen Teil für uns alle. Nicht nur aus dem Grund, dass selbstverständliche Waren und Dienstleistungen zur Verfügung gestellt werden, sondern auch daher, dass es seit Jahrhunderten Tradition und Kultur vermittelt.
8: Und doppelte in hell.
6: Doch es gibt Bäckereien, die der Konkurrenz durch große Industriebetriebe trotz allem gewappnet sind. Durch kreative und individuelle Backwaren heben sie sich vom Standard ab und servieren ofenfrisch Einzigartigkeit. Sein Wunsch für die Zukunft? Dass das Bäckerhandwerk nicht ausstirbt. Dass auch kommende Generationen noch in eine Backstube gehen, den Duft von frischen Broten erleben und dankbar sind, dass es Handwerksbäckereien noch gibt. Das Bäckerhandwerk ist mehr als nur ein Beruf. Es ist Leidenschaft. Es ist ein Lebensrhythmus, ein Stück Kultur und ein Versprechen an all jene, die den Unterschied schmecken wollen. Das ist es, was die Backstube ausmacht.
4: Und damit sind wir auch schon wieder am Ende unserer Sendung angekommen.
3: Nächstes Mal sehen wir uns aber nicht ganz hier, sondern ein bisschen früher, denn wir sind beim 24-Stunden-Livestream von Gute Nacht Magdeburg dabei.
4: Ja, und ansonsten haben wir auch neue Sendezeiten, jetzt immer am letzten Freitag des Monats um 18 Uhr. Also ich hoffe, wir sehen uns.
3: Tschüss!

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0: trotzdem, also das muss man sich ja mal vorstellen.
1: Ja, ja,
0: ne?
1: sie macht auch die Kostüme für die Masked Singer-Produktion im europäischen Ausland. Da wird sie auch weiterhin beauftragt, unter anderem durch die Niederländer. Aber es ist schon, sie hat auch noch gesagt, das finde ich ganz interessant, sie hat das deshalb öffentlich gemacht, weil sie die Angst hat, dass Leute aus der Branche, die...

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0: Herzlich willkommen beim Dies, das Dessau Podcast, der Podcast von DessauerInnen, über DessauerInnen, für DessauerInnen. Mein Name ist Wiebke Kemmer. Wir sitzen hier heute im Werkstattcafé und mein Gast ist heute Matthias Nitschke, Pastor der Freien Evangelischen Gemeinde in Dessau. Hallo Matthias.
1: Vielen Dank, hallo.
0: Wir sitzen aber nicht alleine hier, man hat es jetzt gerade schon gehört, sondern wir haben auch Publikum eingeladen. Das sind auch DessauerInnen, die Interesse haben an deiner Arbeit, an unserem Gespräch heute und am Ende, wenn wir fertig sind mit unserem Interview, dann selber auch nochmal Fragen stellen dürfen, denn nur so kann man ja an den Austausch kommen und sich auch kennenlernen. Und genau das ist unser Ziel unseres Podcasts. Wir wollen engagierte Menschen aus Dessau vorstellen und ihre Arbeit vorstellen und mit ihnen ins Gespräch kommen, um zu zeigen, wie man sich engagieren kann. Ja, was da alles für Möglichkeiten sind. Aber jetzt will ich gar nicht weiter reden, sondern wir wollen direkt einmal anfangen. Ich habe schon gesagt, du bist Pastor der Freien Evangelischen Gemeinde seit ungefähr 5 Jahren. Aber darauf kommen wir gleich zu sprechen. Ich stelle dir erstmal unsere ersten 3 Fragen. Ganz kurz beantworten. So. Direktheit oder vorsichtiges Rantasten?
1: Vorsichtiges Rantasten.
0: Zum Zugrennen oder auf die nächste Bahn warten?
1: Zum Zugrennen.
0: Brettspiele wie Everdell oder Videospiele wie Civilization?
1: Everdell.
0: Dann kannst du gleich meine erste Frage beantworten. Was ist das?
1: Everdell ist einer von vielen Gründen, wie ich das Werkstattcafé kennengelernt habe. Es war so, als ich ganz neu in Dessau war, habe ich überlegt, wie kann ich was mit Leuten machen? Und ein Hobby, das ich im Laufe des Studiums kennengelernt habe, waren halt die komplizierten Brettspiele, also Kennerspielniveau und drüber. Und Everdell ist eins von solcher Spiele, ein sehr, sehr schönes Spiel, ein Spiel, das grafisch so aussieht, als wäre es für Kinder, aber vom Anspruch her finde ich schon deutlich über Kinderniveau ist. Und dann war das erstmal immer in meiner Wohnung und irgendwann gab es das Werkstattcafé und dann hat einer von den Leuten, die dann immer zu mir gekommen sind, gesagt, da gibt es so ein Café, was hältst du davon, wenn wir fragen, ob wir das vielleicht dahin umziehen können mit unserem Abend? Und ich bin es dann her überlegt und habe mich dann gesagt, ja, gerne. Und seitdem sind wir hier alle 2 Wochen mit der Spielegruppe und montagsabends spielen wir dann mit denen, die Lust auf sowas haben.
0: Okay, also meine Brettspielkenntnisse, befinden sich im Bereich Mensch, ärgere dich nicht. Könnte ich dazu kommen? Würde ich das schnell lernen? Sieht es aus?
1: Du kannst auf jeden Fall dazu kommen.
0: Ja.
1: Also es ist ziemlich normal, dass neue Leute auch mal reinschnuppern. Wir machen jetzt keine Werbung, aber die Mund-zu-Mund-Propaganda, die tut schon ihr Übriges. Also was du mitbringen solltest, ist keine Angst vor neuen Regeln.

0: spielen, weil es relativ normal ist, dass wir neue Spiele ausprobieren. Ich würde sagen, das, was wir spielen, ist so eine Kombination aus, ich sag mal so anspruchsvoll wie Schach mit einem Regelwerk wie Monopoly. Also für Leute, die so diese Spiele gar nicht kennen. Aber wir haben auch ein paar gehabt, die das Hobby darüber kennengelernt haben und ich würde es jedem zutrauen, der Spaß hat, sich so in Systeme hineinzufuchsen.
1: Okay, also bleibe ich bei Mensch ärgerlich nicht, würde ich sagen. Aber alle anderen, die Interesse haben, alle 2 Wochen montags, hast du gesagt, findet
0: Genau.
1: es immer statt. Okay, also ich habe ja, oder ich habe im Vorgespräch schon gehört, dass du eigentlich nicht aus Dessau kommst. Ja, wo kommst du her?
0: Ich bin geboren in Essen, aber ich sage immer, ich komme aus Duisburg, weil ich meine ganze Schulzeit da verbracht habe. Die Blitzvariante wäre, ich bin in Essen geboren, in Duisburg aufgewachsen, habe in Mülheim Zivildienst gemacht. Dann war ich nochmal 3 Monate auf dem Land. Dann habe ich in Düsseldorf studiert. Dann bin ich nach Wuppertal gezogen. Dann war ich 1 Monat zu Hause, wieder bei meinen Eltern. Bin ich wieder nach Wuppertal gezogen. Dann nach Hessen fürs Studium mit einem Praxissemester in Lübeck und dann nach dem Master hierher.
1: Ja, okay. Ich
0: Genau.
1: hoffe, das haben sich alle gemerkt und
0: Das braucht
1: mitgeschrieben.
0: sich
1: Ganz
0: keiner
1: fleißig,
0: merken.
1: ja. Ansonsten kann man den Podcast nochmal zurückspulen
0: Genau,
1: und
0: die kurze Antwort ist, ich
1: nochmal.
0: komme aus Duisburg, die lange ist halt, ich bin viel umgezogen.
1: Okay, und wie war deine Kindheit und Teenagerzeit in Duisburg?
0: Die fand ich sehr schön. Also ich würde sagen, ich habe eine sehr, sehr behütete Kindheit gehabt und denke wirklich gerne zurück an meine Kindheit. Bin mit 2 kleinen Brüdern aufgewachsen, in einer Familie, für die ich unfassbar dankbar bin. Und ja, habe eine behütete und schöne Kindheit gehabt. Mit allem, was, glaube ich, alle Kinder irgendwie ein Problem haben, aber insgesamt erinnere ich mich sehr gern daran.
1: Gibt es eine Erinnerung, die so direkt ganz präsent ist, wenn du daran zurückdenkst?
0: Ich glaube, die 10. Klasse fand ich besonders schön. Nicht wegen der Schule, aber wegen der Pausen. Das lag daran, in der 10. Klasse war einmal meine Freunde aus meiner eigenen Schulklasse. Die waren dabei. Dann hatte ich, ich bin in meiner freien evangelischen Gemeinde, die gehört mit zu meiner Kindheit, da bin ich quasi auch aufgewachsen. Da hatte ich Freunde, die gingen in Klassen unter mir und auch ein paar Freunde, die gingen in die Realschule. Also ich war auf dem Gymnasium und Realschule und Gymnasium, die Schulhöfe, die hatten keinen Zaun oder so, das war fließender Übergang. Und da hatte ich, und die haben auch noch ein bisschen was von ihren Freunden mitgebracht. Und dann waren wir ein Jahr lang irgendwie so eine sehr große Clique und alle Leute, die ich so mochte, waren so jeden Tag da. Das habe ich sehr, sehr genossen. Mit der 10. Klasse waren die Realschülerfreunde dann woanders. Aber das ist so das Erste, was mir kommt, ja.
1: Ja, das klingt gut.
0: Genau, also ich glaube, ich habe es schon immer gemocht, so Leute zu sammeln. Und das ging da irgendwie plötzlich auch in der Schule.
1: Und das scheinst du auch mit dem Spieleabend geschafft zu haben, Leute zu sammeln. Hast du darüber auch dann gut soziale Kontakte hier finden können und Freunde?
0: Auf jeden Fall. Es ist halt so, ich glaube, ein Thema, das mich so begleitet, ist immer so das Thema Einsamkeit. Und mein Wunsch ist es, Orte zu schaffen, wo Leute sich treffen können, Freunde finden können, auch so ein bisschen auf Leute treffen, die vielleicht nicht ganz so gleich sind, wie man selber ist. Und habe am Anfang erstmal alle eingeladen, die ich irgendwo getroffen habe, die mir irgendwie einen ersten sympathischen Eindruck hinterlassen haben. Und ein paar von denen sind dann gekommen, ein paar davon haben nur einmal reingeschnuppert, sind dann auch wieder weggeblieben, ist auch okay. Und andere sind geblieben. Und so sammelte sich das dann zunehmend. Und ich fand es ja wirklich schön, über dieses Hobby dann Leute zu treffen. Musste aber auch einsehen, bei dieser Art von Spielen ist halt, man redet in erster Linie über das Spiel und konzentriert sich auf das Spiel und das wirkliche Kennenlernen von Freunden ist eigentlich nur in der Anfangsphase, wo man noch wartet, ob noch jemand kommt und am Ende, wenn alle jetzt wieder ihre Jacken anziehen und gehen oder so. Also es war schon sehr, sehr langsam, aber es war gut oder ist immer noch gut.
1: Okay, und dann, genau, du bist ja also nach Dessau gezogen. Hast du dann Tipps für andere Menschen, die auch hierher ziehen, wie man denn hier Freunde findet?
0: Ich würde sagen, in Dessau ist es so, dass man, oder mir ging es so, am Anfang wusste ich erstmal gar nicht, wo man überhaupt hingehen kann, um überhaupt Menschen zu treffen. Und merkte dann aber, wenn man in bestimmte Netzwerke reingeht, dann geht das plötzlich wie von alleine. Und ich finde hier gerade das Werkstattcafé ist einer von diesen Knotenpunkten, wo
1: Definitiv,
0: sich
1: ja.
0: ganz, ganz viele Leute treffen. Und wenn man da so drin ist, dann

0: selten von Menschen zu springen und ich dann manchmal nicht so das Gefühl hatte, wo so richtig 100% reinpassen in eine davon, tue ich nicht, weil ich es liebe, so zu springen. Und dann merke so, mit der einen Gruppe habe ich an der Stelle ganz viel Gemeinsamkeiten, aber bestimmte Themen, die ich spannend finde, interessiert die halt überhaupt nicht. Und in der anderen Gruppe, da bin ich genauso ich selbst, merke aber, dass ich andere Teile, die mich begeistern, die damit halt nichts anfangen können. Und ich glaube, dieses so manchmal so zwischen den Stühlen sitzen, ich glaube, daher kommt das ein bisschen. Und ich denke auch, die ganzen Umzüge kamen ja nach der Schulzeit dann. Dieses ständige Neu-Freundeskreis aufbauen und auch sehr viel, ich sag mal, beerdigen müssen von Freundschaften. Also diese Erkenntnis, dass ein Wohnortwechsel 99% der Freundschaften einfach platt macht, die war sehr bitter für mich und die musste ich dann irgendwann einfach so akzeptieren. Ich bin sehr dankbar, dass jetzt aus dem letzten Studium doch noch einiges übrig geblieben ist und ich noch viele, gerade über ja, Telefon, da noch halte an Freundschaften. Aber es ist echt die Ausnahme.
1: Ja, sehr spannend. Ich glaube, was du so, also ich kann das irgendwie sehr gut nachvollziehen, was du meinst, so zwischen den Welten zu sein, sich überall irgendwie wohlzufühlen, so, weil ich mag es auch sehr, Leute kennenzulernen. Das ist immer so ein, dieses Ankommen, was dann schwerfällt. Und wann ist man denn wirklich, also zumindest mir fällt es so
0: Also mir fällt es
1: ein
0: auch,
1: Ankommen.
0: auf jeden Fall fällt es mir schwer. Ich glaube, ich musste auch lernen, deutlich initiativer zu werden, als ich es früher war. Also ich war früher jemand, der in erster Linie zugehört hat. Also gerade wenn ich an Schulzeit denke, in meiner Clique war ich so der, der daneben stand und einfach die Geschichten der anderen gehört hat und merkte, irgendwann funktioniert das nicht mehr und ich wollte das auch nicht mehr so mehr und musste mir das irgendwie anlernen, der zu sein, der sich meldet, der zu sein, der ein Gespräch beginnt. Und ich mache es gerne, aber es war eine bewusste Entscheidung.
1: Ja, genau, das habe ich mich auch gerade gedacht, ob es dich stört, wenn du dann immer die Person bist, die die Initiative ergreift und ob das halt in Ordnung für dich ist.
0: Also am Anfang stört es mich nicht. Ich merke, wenn das Freundschaftslevel ein bestimmtes Niveau erreicht hat, dann es ist immer noch okay, wenn ich der bin, der sich immer meldet. Ich merke aber, wenn ich dann irgendwann zum Beispiel keine Lust habe mehr, mich zu melden und merke, der andere macht das dann auch nicht, dann bin ich bereit, das, glaube ich, schneller fallen zu lassen. Und andersrum, wenn man sich bei mir meldet, ohne dass das vorher irgendwie abgesprochen war, kann man sehr leicht sehr viel Pluspunkte bei mir sammeln. Also ich glaube, das ist, wenn man sehr schnell in eine Freundschaft, die vielleicht schon angefangen hat, aber die intensivieren will bei mir, dann ist sich melden von sich aus wahrscheinlich der beste Weg, um Pluspunkte bei mir zu sammeln, weil ich einfach merke, es ist unfassbar selten. Also das meisten finden es einfach schön, wenn sie freuen sich, wenn man sich meldet, aber kommen einfach nicht auf die Idee oder finden nicht die Zeit oder so, das selber zu machen.
1: Das klingt für mich auf jeden Fall so, als ob du eine Person bist, die sehr viel gibt, was ich mir irgendwie auch gut vorstellen kann bei dem Job, den du machst. Und deswegen würde ich jetzt gerne mal ein bisschen drauf gucken, wie dein beruflicher Werdegang war. Also du hast gesagt, du hast studiert, ein letztes Studium. Ich habe aber vorhin auch schon gehört, du studierst jetzt auch gerade. Erzähl doch gerne mal darüber ein bisschen.
0: Also gerade studiere ich nicht, aber ich habe zweimal studiert. Das erste Mal war dann direkt nach dem Zivildienst. Da habe ich einen Bachelor in Soziale Arbeit und Sozialpädagogik gemacht. Das war in Düsseldorf. Und nachdem habe ich gemerkt, also ich hatte am Anfang des Studiums keine Ahnung, was ich damit machen will. Ich habe nur gemerkt, irgendwie finde ich da ganz viel spannend. Und ich habe die Hoffnung gehabt, dass im Laufe des Studiums ich so das eine Thema finde, das mich so zieht, dass ich sage, ja, da habe ich Bock drauf, jetzt für 10, 20, 30 Jahre oder so, mich darauf zu stürzen. War dann fertig, stellte fest, ich finde immer noch alles spannend und ich würde gerne noch 100.000 Praktika machen in allen möglichen Bereichen. Aber das eine Ding, das mich so richtig begeistert, das habe ich eben nicht gefunden. Habe ich trotzdem erstmal in dem gearbeitet, merkte dann, so richtig ist es das noch nicht. Und dann ist ein bisschen was passiert und dann merkte ich so, ich will noch mal was anderes probieren. Und dann habe ich ein zweites Mal noch Theologie studiert, also evangelische Theologie, und da habe ich dann einen Bachelor und einen Master gemacht. Also in der Summe habe ich jetzt 9,5 Jahre studiert und sage immer, nicht nachmachen. Also ich habe es irgendwie für mich gebraucht, aber man hat am Ende echt

0: keinen Bock mehr auf CPs und noch eine Hausarbeit und so weiter.
1: Und wie kam es dazu, dass du dann Theologie studiert hast?
0: Naja, das hat ganz viel damit zu tun, wie, dass ich sehr christlich aufgewachsen bin. Also meine Eltern waren und sind in der Freien Evangelischen Gemeinde Duisburg sehr, sehr, sehr aktiv gewesen. Und ich selber habe dann mit 12 oder 13 auch irgendwie den Wunsch geäußert und habe gesagt, ich will auch irgendwie was machen. Und dann habe ich so mit 13 angefangen, selber ehrenamtlich so kleine Sachen zu machen. Und das zog sich dann so durch. Und ich merkte, es macht mir einfach richtig Spaß. Ich finde ich liebe diese Gemeinschaft, ich liebe diese Gemeindekultur. Ich glaube das von ganzem Herzen und ich weiß, auf was ich mich einlasse, wenn ich das studiere. Ich wusste bei anderen Themen, die interessant klangen, das ist ein Risiko. Keine Ahnung, was da rauskommt, wenn ich jetzt nochmal studiere, aber ich wusste, wenn ich nochmal was studiere, soll das irgendwas sein, wo ich eine Idee habe. Und Gemeinde, da kannte ich jetzt ja nicht nur die Fassade, sondern auch den Backstage-Bereich ganz gut. Und dann war das für mich von der Logik erstmal durch und emotional hat das dann auch noch ein bisschen gebraucht, aber dann war das auch durch und dann war es klar für mich.
1: Ich meine, manchmal braucht es eben einfach ein bisschen länger, aber wenn es dann das Richtige ist, dann ist es ja egal eigentlich, wie lange es braucht. Aber du hast eben, genau, schon über deinen Glauben ein bisschen angesprochen und du wirkst ja, oder du bist ja eine sehr reflektierte Person und deswegen ist so ein bisschen die Frage, ob das dazu führt, dass du deine Religion manchmal vielleicht auch in Frage stellst.
0: Auf jeden Fall. Ich würde sagen, es gibt verschiedene Dinge, die ich in Frage stelle. Das eine ist, ich glaube, das Erste, was mich so richtig umgetrieben hat, war, da hatte ich so mit 16 die Frage, ich will mich taufen lassen, ich will irgendwie jetzt öffentlich sagen, okay, ich glaube das wirklich, ich kopiere nicht nur meine Eltern oder so. Und merkte, ich kann das gar nicht in Worte fassen, warum ich eigentlich glaube. Das war so die erste große Reflexionsfrage. Warum glaube ich, würde ich in einem Satz sagen, aufgrund bestimmter Erfahrungen, die ich gemacht habe. Die zweite Frage, die mich echt umgetrieben ist, wie die Art, wie ich Glauben vorgelebt bekommen habe, jetzt auch nicht nur bei meinen Eltern, sondern grundsätzlich in meiner Gemeinde, ist die so gut oder fehlt uns da nicht eigentlich was? Und ich habe gemerkt, ich habe eine ganze Reihe von Fragen, die muss ich ausprobieren, um da Antworten zu finden. Da komme ich mit Reflektieren alleine auch nicht weiter. Ja, also hast du schon gesagt, also ich liebe es, so Dinge zu reflektieren und auch sehr selbstkritisch zu überlegen, wo mache ich mir was vor, wo ist etwas, das man auch über, keine Ahnung, Psychologie oder so erklären könnte und woran kann ich mich festhalten?
1: Okay, dann, also ich weiß nicht, ob du darüber reden möchtest, aber was ist denn, hast du so ein konkretes Beispiel, wo du sagst, das kannst du dir nur mit Glauben erklären?
0: Ich glaube, ein Moment, der für mich sehr prägend war, es gab so einen Abend, da wurde ganz, ganz viel Musik gemacht, also ganz viele so christliche Lieder gesungen. Es hat eine Band, die hauptsächlich aus Freunden von mir bestand, hat es geleitet diesen Abend. Und ich hatte an dem Tag Halsschmerzen. Und ich bin eh nicht so der große Sänger. Und an dem Abend konnte ich ja sowieso nicht singen. Und dann habe ich mich, das war ein sehr kleiner Raum, also ungefähr so groß wie der Raum hier vielleicht. Und habe mich in so eine Ecke gekniet und einfach still in meinen Gedanken gebetet. Und dann merkte ich einfach so, ich muss an die Person denken, dann was könnte die Person vielleicht brauchen, was könnte der ganz gut tun. Und dann habe ich an die nächste Person gedacht. Und so ging das eigentlich den ganzen Abend durch. Und irgendwann fing ich an, auch für meine Freunde zu beten, die da vorne Musik gemacht haben. Und ich wusste zum Beispiel, der Mensch, der bei uns die Tontechnik macht, der wird jetzt gerade voll im Stressmodus sein, weil das war einfach ein sehr, sehr großer Perfektionist und ich wusste, der genießt diesen Abend nicht, weil der immer noch überlegt, wie kann er da noch irgendwie was rausholen. Und ich habe dann für ihn zum Beispiel gebetet, Gott schenkt ihm doch so ein bisschen Entspanntheit und Ruhe, dass er diesen Abend genießen kann. Und als der Abend später vorbei war, habe ich mit ihm gesprochen, habe ihm erzählt einfach, was ich getan habe. Und er hat mich angeguckt und hat gesagt, ich kann dir sagen, bei welchem Lied du für mich gebetet hast. Und das sind so Punkte, wo ich sage, okay, das funktioniert auch nicht über Gruppenpsychologie oder sonst irgendwas. Im besten vielleicht ein Zufall, aber ich kann diese

0: Erfahrung, die ich da gemacht habe, die kann ich nicht leugnen oder rückgängig machen.
1: Ja, super spannend. Und ein ganz spannender Einblick, wie man sich sowas erklärt und sowas wahrnimmt, weil natürlich habe ich sowas auch schon erlebt, aber ich würde es anders erklären, weil ich selber jetzt nicht an Gott glaube. Deswegen sehr spannend. Aber kannst du noch mal ganz kurz erklären, wie genau, ja, beschreibt man deinen Glauben? Also du glaubst an, also evangelisch. Genau, erklär das bitte einfach mal.
0: Okay.
1: So für die, die selber mal auf einer kirchlichen Schule waren, aber jetzt keine Ahnung mehr
0: Okay.
1: haben.
0: Also ich würde von mir einfach sagen, ich bin Christ, ganz normal, ohne das jetzt unbedingt in irgendeine bestimmte Art von Kirche oder so stecken zu wollen. Das, was ich sag mal so kulturell mit freier evangelischer Gemeinde zu tun hat, da stehe ich auch schon sehr hinter, aber das ist für mich eher nebensächlich. Für mich heißt Glauben, also ich beschreibe das immer so, in der deutschen Sprache kann man Glauben sagen, ich glaube etwas im Sinne von, ich glaube, morgen ist gutes Wetter, dann ist das ein defizitärer Wissenszustand. Also ich vermute etwas. Ich kann aber auch sagen im Deutschen, ich glaube dir. Das heißt, ich habe ein Vertrauen in dich, dass du mir zum Beispiel die Wahrheit sagst oder dass du ehrlich zu mir bist. Und wenn ich über christlichen Glauben rede, dann würde ich über dieses Vertrauen in Richtung Gott reden. Also ich vertraue darauf, dass Gott es gut mit mir meint, dass er da ist, dass er mich begleitet, dass er eine Idee hat, wie menschliches Leben so im Idealfall aussehen soll. Und das heißt aber auch, es ist ein Beziehungsgeschehen. Es ist nicht einfach, ich weiß irgendwas oder ich habe bestimmte Sätze, die ich einfach für richtig halte, sondern es ist wirklich eine Art Kennenlernen. Also das Beispiel eben mit dem Gebet ist, glaube ich, was Ähnliches. Also ich habe was gesagt, ich habe irgendwie was erlebt, wo ich sagen würde, das war es für mich eine Antwort und in dem Fall war es so eine Art Dialog, vielleicht nicht so ein Dialog, wie wir ihn jetzt gerade haben, aber es hat etwas mit Beziehung zu tun und nicht so viel mit, damit, dass ich sage, hier sind 10 Punkte, die ich unterschreiben muss, damit ich die richtige Überzeugung habe oder so. Also es gehört auch schon in gewisser Weise dazu, das ist vielleicht mehr etwas im Sinne von, wie gut kenne ich den anderen, aber es ist ein bisschen mehr.
1: Also, das heißt, gehst du richtig in den Austausch mit Gott und quasi kann ich mir das auch schon wie so ein Gespräch, was du führst?
0: Das wünsche ich mir ganz oft. Wie ich es beschreiben würde, es fühlt sich mir an wie so eine Art, man schickt so eine Art Brieftaube ab und hat keine Ahnung, wann und ob wann eine Antwort kommt. Manchmal hat man auch keine Ahnung, ob noch eine Antwort irgendwann mal kommen wird. Und gleichzeitig mache ich dann nicht immer, aber immer wieder das Erlebnis, dass ich merke, ich kriege irgendwie eine Antwort im Sinne von das, was ich mir gewünscht habe, bekomme ich. Oder ich merke, ich kriege irgendein Gespräch, das ich genau in dem Moment gebraucht habe und merke, ja, die Frage, die war vielleicht auch ein bisschen dumm, weil sie im Moment gar nicht wichtig ist. Die ist vielleicht in einem Jahr wichtig oder so. Und so würde ich das dann eher beschreiben. Also es gibt Leute, die erzählen mir das so, dass das so ganz normal ist. Ich habe das gesagt und dann hat er das geantwortet, dann habe ich wieder das gesagt. Da kann ich nicht behaupten, dass ich das so erleben würde.
1: Und wie ist das, wenn du keine Antwort bekommst?
0: Ist erstmal frustrierend. Ja, wie ist das? Das ist halt wie wenn man eine Nachricht schreibt und kriegt keine Antwort.
1: Und also schmälert das dann nicht so deinen Glauben vielleicht auch? Oder sagst du so, warum kriege ich jetzt keine Antwort? Also was soll das hier? Also.
0: Also ich beschwere mich dann auch viel im Gebet. Also ich glaube, gerade wenn ich alleine bete, ist je nach Lebensphase, ein großer Anteil jammern und warum ist dieses nicht anders oder jenes nicht einfacher oder so. Das gehört auf jeden Fall auch dazu. Und jetzt war deine Frage nochmal.
1: Ja, eigentlich im Grunde, ob es nicht deinen
0: Ob es meinen
1: Glauben
0: Glauben
1: verringert,
0: schmälert,
1: ja, ob
0: ja.
1: es deinen Glauben schmälert oder verringert, wenn du keine Antwort bekommst.
0: Ich denke, es verändert ihn, den Glauben. Ich weiß nicht, ob es ihn schmäler oder kleiner macht. Ich glaube, das ist, also ich finde es den Vergleich mit der Beziehung wirklich gut, weil wenn ich merke, ich verhalte mich zu einem Gegenüber auf eine bestimmte

0: Art und Weise und kriege nicht die Reaktion, die ich mir wünsche. Dann kann ich überlegen, also entweder habe ich vielleicht falsch gesprochen oder der andere hat keinen Bock zu antworten oder
1: Es ist
0: ja,
1: nicht
0: das,
1: der richtige Zeitpunkt,
0: oder
1: was
0: ich,
1: du
0: ist
1: meintest
0: nicht der
1: vielleicht?
0: richtige Zeitpunkt. Es kann auch sein, dass ich, ich glaube, manche Fragen brauchen auch einfach Zeit. Also, dass ich Theologie studiert habe und Pastor wurde, würde ich sagen, das war halt nicht dieses, Gott hat mir gesagt, geh dahin zur Hochschule und studier nochmal, sondern es war ein langer Prozess, der eine gewisse Zeit brauchte und ich am Ende für mich diese Entscheidung getroffen habe. Und dann, als diese Entscheidung durch war, dann hatte ich auch wieder eine Begegnung, die man vielleicht Zufall nennen kann. Für mich war es aber wirklich vom Timing her so unfassbar präzise, dass ich da keinen Zufall drin sehe. Und gemerkt habe, ja, Gott gibt mir quasi grünes Licht. Also er sagt, es ist deine Entscheidung, aber und ich bin einverstanden. Das ist jetzt im Nachhinein finde ich es auch besser, weil wenn ich mich jetzt über irgendwas beschwere, was mir nicht gefällt in meinem Beruf, kann ich nicht sagen, also Gott, warum hast du mich hier reingesteckt? Sondern ich muss halt sagen, naja, ich habe es mir ausgesucht und jetzt muss ich auch damit leben, dass es Dinge gibt, die mir nicht gefallen.
1: Okay, dann sind wir schon bei einer guten Frage, weshalb du auch deinen Zettel dabei hast.
0: Ja.
1: Da bin ich sehr gespannt, was draufsteht. Was macht ein Pastor eigentlich den ganzen Tag?
0: Genau, das habe ich dir eben schon gesagt, dass ich meine Standardantwort darauf ist bisher immer gewesen. Gute Frage, frage ich mich selbst ganz oft. Und ich habe mir jetzt im Vorfeld heute überlegt, ich erstelle so etwas wie eine fiktive Woche, wo ganz, ganz viel vorkommt, was ich wirklich schon gemacht habe. Also nichts davon habe ich mir jetzt überlegt im Sinne von, will ich auch mal tun oder so. Ich möchte aber dazu sagen, diese Woche so gibt es wahrscheinlich nicht, weil dann würde ich wahrscheinlich nach kurzer Zeit in Burnout gehen, wenn jede Woche so aussehe. Also ich ist jetzt einfach extrem zugeballert. Also montags ist immer mein freier Tag, das ist quasi mein Pastorensonntag. Da passiert arbeitstechnisch hoffentlich nichts, es sei denn, es ist irgendein ganz großer Notfall. Dann beginne ich dienstags damit, dass ich mir so einen Überblick erstmal mache über die Woche, eine To-Do-Liste erstelle. Dann bin ich in Bethanien, das ist so eine Einrichtung für Suchtkranke, also hauptsächlich Alkoholiker, die ist hier um die Ecke, nicht weit weg. Da habe ich so eine Gesprächsgruppe, die dauert 1,5 Stunden. Dann fahre ich halt dahin und rede mit einer Gruppe, die halt gerade dran ist. Dann komme ich nach 1,5 Stunden zurück in die Gemeinde, habe dann ohne Übergang Seniorenkreis, muss eine kleine Andacht halten. Mindestens 2 Stücke Kuchen essen, sonst sind sie schwer enttäuscht. Und ja, hab halt mit den Senioren da diese gemeinsame Zeit. Dann ist das durch, dann kriege ich vielleicht einen Anruf. Ich habe eine Zeit lang hier einen Polizisten in Dessau gekannt, mit denen hatte ich eine Abmachung. Wenn er irgendwo beruflich in einer Situation steckt, wo er sagt, sein Job ist getan, aber er macht sich so ein bisschen Sorgen um die Person, dass er meine Nummer an die Person weitergeben kann und dann kann die Person sich bei mir melden und für ein Seelsorgegespräch. Also dann kriege ich vielleicht eine Vorwarnung, da kommt jetzt vielleicht ein Anruf rein. Und dann, wenn es gut geht und ich dann nichts mehr habe, dann gehe ich klettern hier in Dessau. Das ist so ein Hobby, das ich hier entdeckt habe. Dann kommt der Mittwoch, da habe ich dann um 7:30 Uhr Sitzung mit meiner Gemeindeleitung. Sind wir zu viert, beginnen mit dem Frühstück und reden einfach über die Dinge, die gerade geklärt werden müssen. Dann ist die irgendwann durch, dann fahre ich ins Klinikum, besuche jemanden im Krankenhaus und abends ist dann in Oranienbaum noch ein Gebetstreffen. Das ist so einmal im Monat. Also in Oranienbaum gibt es auch eine FEG, die gehört auch, also Dessau und Oranienbaum gehören zusammen. Und dann Donnerstag ist, dass ich, hatte ich jetzt ge gestern, dass ich ein Trauergespräch hatte, weil jemand gestorben war, habe ich mit der Witwe gesprochen, dann habe ich wieder eine Gesprächsgruppe in Bethanien, dann habe ich ein bisschen Zeit, um Mails zu checken, kriege dann vielleicht ein Mail, dass wir uns mit dem Arbeitskreis Kirchenasyl nochmal treffen wollen. Das ist ein Schulprojekt hier in der Sekundarschule Kreuzberge, dass wir irgendwas vorbereiten oder nachbereiten möchten. Und am späten Abend treffe ich mich mit einem befreundeten Ehepaar. Da bin ich super dankbar für. Mit denen wo wir dann einfach ganz lange reden und einfach erzählen, wie es uns geht und dann füreinander noch kurz beten. Dann ist der Freitag, da

0: habe ich dann, was habe ich mir überlegt, was ich am Freitag noch alles tun könnte. Genau, da fällt mir ein, dass ich dann vom Seniorenkreis da immer noch die Tische stehen, die jetzt im Weg sind, die ich dann noch schnell vom Erdgeschoss
1: Die letzten Kuchenkrümel liegen.
0: genau mal durchfegen sollte oder so, die in den Keller trage. Dann ist am Nachmittag eine Kindergruppe, wo ich vielleicht ein Spiel mir noch zu ausdenken muss und vorbereiten möchte. Und dann sitze ich danach vielleicht hier im Podcast. Okay, das ist jetzt erstmalig Premiere für mich. Also es ist ziemlich unberechenbar, was da passiert ist. Vielleicht irgendeine andere Einladung. Dann fällt mir ein, die Woche ist jetzt schon ziemlich um, aber ich habe für meine Predigt am Sonntag noch gar nichts getan. Und der Moderator hat schon gefragt, was ist denn eigentlich Thema am Sonntag? Und dann stecke ich am Samstag da so ein bisschen mit Torschusspanik an den Ding und schreibe die Predigt. Bin vielleicht am Abend dann noch eingeladen bei einer syrischen oder iranischen Familie, die dann einfach freut, dass ich als Gast da bin und bin da ein paar Stunden und genieße das total, freue mich danach auch wieder auf ein paar Sätze mit ohne Grammatikfehler. Und dann ist der Sonntag da, ich predige und was ich jetzt neu angefangen habe, dass so Leute, die so zwischen 20 und 30 Jahre alt sind, einmal im Monat in meine Wohnung einladen und wir zusammen kochen und zusammen essen. Und dann ist so eine Woche um. Und ja, also das ist so, was habe ich jetzt eigentlich gemacht? Irgendwie alles und nichts. Manche Sachen, wie so ein Krankenhausbesuch, kriegt vielleicht nur ein Mensch mit und andere Sachen, wie die Predigt am Sonntag, kriegen ganz viele mit. Und das ist so diese Mischung. Und ich habe da eine unfassbare Freiheit und eine unfassbare Abwechslung drin.
1: Und einfach, also eigentlich dein Job ist mit Menschen reden.
0: Ja, also entweder diese Termine, wo ich halt hingehe, um eine Andacht oder eine Predigt zu machen, dann ist es halt hauptsächlich Monolog, aber eigentlich mag ich Dialoge deutlich mehr. Und da gibt es dann natürlich auch einfach Reden, einfach Zuhören, Seelsorgegespräche und alles, was so passieren kann dann. Ja. Also sehr viel Reden.
1: Wenn du jetzt so ein Seelsorgegespräch hast, wie bereitest du dich darauf vor? Das ist ja meistens sehr plötzlich, dass so ein Anruf dann kommt.
0: Also, ich würde sagen, da kann man sich ganz schlecht vorbereiten. Das Einzige, was ich mache, ist, dass ich vorher gucke, dass ich ein bisschen zur Ruhe komme. Und ich glaube, da fließt dann auch so ein bisschen Gebet rein, dass ich sage, also Gott, ich war jetzt gerade da, wir hatten ein komplett anderes Thema und es war auch emotional eine komplett andere Stimmung. Und ich möchte jetzt aber für den Menschen, wo ich jetzt hingehe, ich möchte jetzt Zeit für den haben, mich auf diesen Menschen konzentrieren können und nicht die ganze Zeit noch darüber nachdenken, wo ich gerade herkomme. Und ich würde sagen, das ist so die Vorbereitung, die ich in erster Linie mache, dass ich versuche runterzukommen und sagen, ich will jetzt bewusst mich in diese Situation hineinbegeben, weil es ja ganz oft ich auch keine Ahnung habe, wie die Leute dann drauf sind. Also gerade bei Krankenbesuchen, es gibt Leute, die sind vielleicht überhaupt nicht ansprechbar. Es gibt Leute, die sind putzmunter und super glücklich und sagen, OP ist vorbei, alles gut gegangen, ich werde in einer halben Stunde entlassen und eigentlich ist alles schön oder alles gut gelaufen und man hat einfach Zeit, ein bisschen so zu schnacken. Und andere sind vielleicht total am Boden zerstört. Also man kann es nicht wissen. Es ist schon eine gewisse Ungewissheit und man muss einfach sich darauf einlassen.
1: Also fest steht aber auf jeden Fall, dass du ein sehr sozialer Mensch bist und Menschen anscheinend auch magst. Sonst hättest du, glaube ich, diesen Job nicht oder diese Aufgabe nicht. Kann man überhaupt Job sagen oder ist es eher eine Aufgabe, eine Berufung?
0: Schwierige Frage. Ich glaube, das hängt sehr davon ab, wie man das Wort füllt. Also ich glaube, Berufung ist schon ein gutes Wort. Es ist definitiv auch ein Beruf, aber ich merke, das darf man nicht allen verraten. Als Sozialarbeiter kann man meistens extrem gut trennen zwischen was ist beruflich und was ist privat. In meinem Bereich sind diese Übergänge ultra schwammig und an vielen Stellen möchte ich auch gar nicht entscheiden, ob das jetzt beruflich oder privat ist.
1: Was genau magst du an Menschen?
0: Ich glaube, ich finde Menschen einfach interessant. Also ich finde es sehr interessant, dass wir Menschen vom Grundwesen irgendwie alle gleich sind und trotzdem kann es sein, dass ich mit meinem Nachbarn, der eine Etage über oder unter mir wohnt oder jemand anderen, der 100 Meter weiter wohnt, was ich in einer, dass er wirklich in einer komplett anderen Lebenswelt lebt, dass er komplett andere Werte hat, komplett andere Ansichten, komplett andere Wünsche und Sorgen. Und ja, das fasziniert mich einfach.
1: Du hast ja in deinem Beruf dann auch mit vielen verschiedenen Menschen zu tun und es kommt sicher auch mal so zu Unstimmigkeiten oder Streitereien. Wie gehst du damit um?
0: Ja, also ich persönlich mag es am liebsten, wenn ich rausfinde, es gibt einen Konflikt, dass man so schnell wie möglich zusammenkommt, sehr klar ausspricht oder herausfindet, was genau ist der Streit, was genau ist das Problem. Und dann ist mir die Schuldfrage im Normalfall völlig egal, sondern was mir wichtig ist, was können wir tun, damit sich das nicht wiederholt. Also ich bin ein sehr großer Fan von Vergebung und Versöhnung und würde immer sagen, wenn es irgendwie im Bereich des Machbaren ist, dann sollten wir das anstreben, in die Richtung gehen, in dem Wissen, dass es manchmal auch Zeit braucht und dass es sehr schwierig ist, manchmal zu vergeben. Aber ich würde immer in die Richtung appellieren. Muss aber auch immer wieder einfach feststellen, dass ich mitkriege, irgendwo gibt es eine Unstimmigkeit und dann biete ich mich vielleicht auch als Vermittler oder so an und dann sagen die Leute, ich habe das dir jetzt gesagt, um Dampf abzulassen, aber ich möchte gar nicht, dass du dich da einmischst. Und dann muss ich das zähneknirschend akzeptieren.
1: Genau, also das heißt, wenn man von Unstimmigkeiten spricht, so Unstimmigkeiten in der Gemeinde, dann frage ich mich dann erstmal, was ist eine Gemeinde und was für Unstimmigkeiten treten denn da so auf?
0: Okay, was ist eine Gemeinde? Also ich muss so ein bisschen beschreiben, was da passiert.
1: Einfach was ich bin, habe keine Ahnung, was eine
0: Okay,
1: Gemeinde
0: gut.
1: ist, und dann kannst du gerne einfach mal
0: Alles klar.
1: beschreiben.
0: Also eine Gemeinde ist erstmal eine, da sind Menschen, die eine Gemeinsamkeit haben und das ist ihr christlicher Glaube. Und mit dieser Gemeinsamkeit kommen sie jetzt zusammen und sagen, wir bilden jetzt wirklich Gemeinschaft mit allem, was dazugehört. Das heißt, es entstehen Freundesgruppen, es entsteht ein Gemeindeleben im Sinne von, dass es verschiedenste Kleingruppen plötzlich gibt, wie diesen Seniorenkreis oder die Kindergruppe. Manches davon bei uns im Gebäude stattfindet, aber auch manches in Wohnzimmern bei Leuten zu Hause. Manches hat einen gewissen offiziellen Charakter, zu dem man dann, weiß nicht, dass man dann den Terminkalender auf der Homepage schreiben kann und manches hat einen sehr privaten Charakter und alles, was sich irgendwie dazwischen bewegt. Und die Verbindung ist, glaube ich, wirklich dieser Glaube und gleichzeitig ist es ja, kommen ja sehr verschiedene Menschen mit ganz verschiedenen Begabungen und Prioritäten da rein. Also den einen, er hat vielleicht einen Blick für Ästhetik und dem ist dann super wichtig, wie das so dekotechnisch bei uns aussieht. Dem anderen, dem ist das völlig egal. Denen geht es darum, dass die richtigen Lieder gesungen werden. Am besten, also alle Leute lieben immer die Lieder, mit denen sie aufgewachsen sind am meisten. Das ist meine Beobachtung zumindest. Und ja, so kommen dann die Menschen zusammen. Und ja, wo es Unstimmigkeiten gibt, ich würde sagen, da wo es. Es menschelt halt einfach. Und dass die Unstimmigkeit, die es überall geben kann, von Leuten, die super penibel sind und andere, die halt da sehr entspannt und locker sind. Manche Leute, die ja, für andere Dinge wichtig finden. Manche Leute, die, ich sag mal, auch sporadisch bei uns reinkommen, bis hin zu Leuten, die sagen, ich finde es also super wichtig, dass ich so viel, wie es irgendwie geht, dabei bin. Und diese ganzen Unterschiedlichkeiten, die treffen aufeinander. Und meistens, finde ich, klappt das sehr, sehr, sehr gut. Aber es gehört auch ganz selbstverständlich dazu, dass man sich immer wieder vergeben muss.
1: Das heißt, deine Aufgabe als Pastor ist es, die Menschen so zusammenzuhalten und als, ja, du bist Vermittler und Zuhörer und aber auch, also für die einzelnen Menschen da, sorgst dafür, dass die Menschen zusammen ihren Glauben leben können, indem du dann zum Beispiel auch eine Andacht hältst oder eine Predigt und sorgst dann im nächsten Schritt dafür, dass aus dieser Gemeinde, also aus diesen vielen verschiedenen Menschen, die eigentlich einen Glauben haben, am Ende wirklich eine Gemeinschaft wird.
0: Also die Gemeinschaft war ja schon da, als ich hergekommen bin.
1: Ja.
0: Ich würde das dann eher als

0: eine Art Mischung aus Leiter und Wegleiter vielleicht sehen. Und es ist auch wirklich extrem unterschiedlich. Einmal, wie habe ich gerade Zeit? Also habe ich gerade überhaupt die Möglichkeit zu sagen, es ist jetzt ein Mensch, ich merke, der braucht jetzt gerade irgendwie ein bisschen mehr Hilfe und dann vielleicht aber auch ganz lange habe ich kaum was mit dem zu tun. Ich glaube, man kann so, also das macht wahrscheinlich lokal einen großen Unterschied aus, was so die eigenen Stärken sind und was vor Ort gewünscht und gebraucht wird. Ich würde sagen, bei mir ist es, ich sag mal, Lehrer sein, also im Sinne von, also mir ist sehr wichtig, dass ich eine Theologie in den Predigten vermittle, die ich für gut halte. Wo ich nicht, also ich krieg wirklich, mich regt es wirklich auf, wenn ich irgendwo eine Predigt oder Andacht höre, wo ich denke, das ist so falsch, wenn die Leute das jetzt ernst nehmen und so leben, dann werden die damit irgendwann richtig auf die Fresse fallen. Und weil es einfach nicht so stimmt oder nicht so funktioniert, wie das da gesagt wird. Deshalb ist mir sehr wichtig, dass ich da irgendwie Dinge sage, die ich auch gut vertreten kann und wo ich sage, dass ich glaube wirklich, dass wenn das so ist, dann passiert das. Und bei anderen Sachen passiert es eben nicht oder wir wissen eben nicht, was passiert. Und da will ich dann sehr ehrlich sein und nicht irgendwas versprechen, wo ich am Ende nicht sagen kann, ob das wirklich glaubhaft ist. Also
1: Woher weißt
0: dieser,
1: du,
0: ja.
1: was das Richtige ist, was du sagst?
0: Also es ist die Mischung aus, also manchmal kann ich sagen, ich habe es halt so erlebt oder ich kenne jemanden, der hat das so erlebt. Dann kann ich sagen, hier gibt es einen lebendigen Beweis dafür, es ist möglich.
1: Okay.
0: Und ich weiß, es gelingt vielleicht nicht allen und es leben nicht alle, aber ich weiß, es geht, weil ich habe das da und da miterlebt. Und das ist so
1: Aber das
0: einfach.
1: sind ja auch
0: Ja?
1: da trotzdem andere Menschen. Das heißt ja nicht, dass es immer übertragbar ist. Oder?
0: Ja, kommt vielleicht auf das Thema
1: Hm.
0: an. Aber ich glaube, es ist so oft, ne, wenn ich mich frage, geht das und das überhaupt? Und ich sage, ich kenne niemanden irgendwo, der das je so erlebt hat oder geschafft hat, ist es halt eine ganz andere Geschichte, als wenn ich sagen kann, ich kenne da ein, zwei, drei Leute, die haben sich das Gleiche vorgenommen oder hatten den gleichen Wunsch oder die gleiche Sehnsucht oder so. Und da ist aber was passiert und ich kann deren Geschichten mit deren Erlaubnis wiedergeben. Und ich finde, da steckt eine komplett andere Grund dahinter, hoffnungsvoll zu sein. Das ist was anderes als Versprechen. Das ist ja nicht unbedingt ein Naturgesetz, von dem ich dann rede, aber es ist gut begründet in dem Moment. Also das sind so Sachen, wenn es so ums, ich sag mal, Erleben geht. Und dann gibt es auch so Sachen, also die Theologie schneidet sich ja mit ganz vielen anderen Wissenschaften. Und dann geht es natürlich auch um sowas manchmal wie gut ist irgendwas historisch belegt. Das sind dann so die ganzen Schnittpunkte, die, glaube ich, jedes Studium irgendwo hat, dass man merkt, okay, wir haben irgendwie was mit bisschen mit dem zu tun, bisschen mit dem. Und dann habe ich mal, weiß ich nicht, eine Stunde Vorlesung, wie arbeitet die Archäologie, wie arbeiten Historiker. Und dass ich da auch ein bisschen was davon erzählen kann, wie stabil sind bestimmte Aussagen, die ich treffe. Und kann, wenn mich jemand fragen würde, mindestens sagen, ich weiß, wo ich nachgucken kann.
1: Und dann in der Bibel quasi das,
0: Ja,
1: da
0: in der
1: guckst du
0: Bibel
1: dann
0: kann
1: nach.
0: ich halt nachgucken, was in der Bibel steht. Das ist erstmal das, was ich da nachgucken kann. Dann kann man ja feststellen, es gibt, die Bibel wurde nicht in Deutsch geschrieben, sondern in Hebräisch und in Altgriechisch. Und ich kann dann, wenn man sich jetzt überlegt, haben die das so richtig übersetzt, dann kann ich halt notfalls in die Originalsprachen gehen und gucken, was steht da. Und vielleicht dann auch im Lexikon-Eintrag irgendwie, hier ist das Wort X und das kann man auf drei Arten und Weisen übersetzen und dann wird das transparent. Also genau, oder wenn man zum Beispiel das Neue Testament, wenn ich das in Griechisch im Studium gehabt habe, um das jetzt durchzuarbeiten, dann sind die Seiten immer so aufgebaut, dass oben der Text ist, der übersetzt wird, den wir dann in unserer deutschen Bibel überlesen. Und unten ist immer die Angabe, wenn man sagt hat, man hat quasi jede Kopie und jeden Zettel was man so in den ersten, im ersten Jahrhundert, als die Bibel, als das Neue Testament entstanden ist, irgendwo ausgegraben hat. Das hat man halt gesammelt. Und ich kann jetzt bei dem Text, der oben steht, gucken, auf welchen Textfunden basiert das eigentlich. Und da kann ich dann halt sehr gut transparent machen, wie stabil es ist, dass ich sage, das, was wie nah am Ursprungstext ist das wahrscheinlich, wie umstritten ist das. Und kann einfach feststellen, okay, es ist einfach unfassbar stabil aus der Sicht, wie Historiker arbeiten.
1: Weil es einfach, weil es schon so lange immer wieder aufgegriffen wurde, belegt wurde.
0: Weil es unfassbare, also weil es sich sehr schnell verbreitet hat und deshalb unfassbar oft kopiert wurde. Und deshalb gibt es einfach sehr viele Handschriften und die kann man dann auch vergleichen. Haben die sich verändert, haben die sich nicht verändert? Also als das Neue Testament geschrieben wurde, da gab es zum Beispiel noch nicht die Erfindung des Kleinbuchstaben, sondern die ganzen alten Texte sind halt nur in Großbuchstaben geschrieben und es gab auch noch keine Satzzeichen. Das heißt, es gab keinen Punkt, kein Fragezeichen, keine Anführungsstriche. Und wenn man also einen Text gefunden hat, der nur in Großbuchstaben gefunden ist, dann weiß man, der ist mit Sicherheit älter als der, wo es schon Kleinbuchstaben und Satzzeichen gibt. Und dann kann man, wenn da jetzt mal ein Unterschied auftreten würde, da ist jetzt irgendwie ein Wort eingefügt worden oder so, kann ich sagen, ja, das Wort, das war halt vorher noch nicht da. Aber es ist halt, also es ist halt, wie kommt man als Historiker möglichst nah an die Wahrheit? Also man kann halt
1: gibt
0: nicht.
1: Ist das eine Wahrheit?
0: Ich würde sagen, ja.
1: Ich würde sagen, nicht, aber gibt es eine Wahrheit?
0: Also selbst ich finde sie nicht unfreundlich. Ich finde das eine sehr berechtigte und gute Frage. Du kannst mir aber auch unfreundliche Fragen stellen. Erlaube ich dir. Gibt es eine Wahrheit? Ich würde sagen, ja. Du guckst mich jetzt an, als ob du noch mehr Erklärung hättest.
1: Ich würde jetzt gerne wissen, welche Wahrheit.
0: Also ich würde sagen, die Wahrheit ist erstmal sehr groß und ich kann die Wahrheit immer mehr entdecken. Also
1: das klingt noch sehr allgemein, so sehr.
0: Ja, also ich kann jetzt überlegen, ob eine bestimmte Behauptung wahr ist oder so. Aber ich sag mal, die Wahrheit als Ganzes ist ja erstmal, weiß nicht, ich kann jetzt sagen, der Stuhl, auf dem ich sitze, der ist vermutlich da, weil er hält mich. Ja. Und ich kann ihn anfassen und anfühlen und angucken. Und dann bin ich mir bei dem jetzt sehr, sehr sicher, dass der wahr ist, dass der dazugehört. Und dann gibt es ja die...
1: Ist das ja real oder wahr?
0: Also wo unterscheidet es zwischen Realität und Wahrheit?
1: Ja, also frage ich mich gerade. Weil ich finde, der Stuhl ist ja nicht wahr. Der Stuhl ist real, der steht hier.
0: Ja.
1: Aber er ist ja. Gibt es da nicht einen Unterschied denn zwischen Realität und Wahrheit?
0: Also, du machst mir jetzt ein bisschen neugierig, wie du den Unterschied beschreibst. Und dann könnte ich sagen, ob ich da mitgehen würde oder ob ich mich da an irgendeiner Stelle stoße oder schwer tue. Das überfalle ich dich.
1: Ich finde, Wahrheit ist ein abstrakterer Begriff als Realität. Also, Realität ist für mich was Anfassbares. So. Mhm. Es ist real, es ist da, es ist vor mir, aber Wahrheit ist nichts, hat nichts mit einem Gegenstand zu tun für mich, sondern vielleicht mit einer Aussage. Und deswegen zweifle ich so daran, gibt es wirklich diese eine Wahrheit? Und das denke ich nicht, gibt es nicht, weil, wie du sagst, jeder hat verschiedene Ansichten. Und deswegen denke ich, gibt es nicht diese eine Wahrheit.
0: Also ich würde sagen, jeder Mensch ist subjektiv. Das heißt, weil ich ein subjektives Wesen bin, kann ich eine auch objektive Wahrheit nur durch meine subjektive Brille, durch meine subjektive Wahrnehmung wahrnehmen. Und trotzdem können wir ja, also nur weil ich gerne, also ich kann mich ja irren. Also Menschen können ja Sachen denken und glauben und dann irgendwann feststellen, das stimmt gar nicht, das ist gar nicht die Wahrheit. Und deshalb glaube ich schon, dass es so etwas wie eine objektive Wahrheit am Ende gibt. Die Frage ist vielleicht nur, wie nah sind wir da dran und wie viel, ich sag mal, vielleicht Nachkorrektur es noch braucht.
1: Also das heißt, du könntest jetzt ja auch gar nicht sagen, was die Wahrheit ist, weil du noch nicht an der Wahrheit dran bist oder noch nicht das so viel erschlossen hast, dass du es jetzt sagen könntest, was die Wahrheit ist.
0: Ich finde es jetzt schwer zu sagen, wie ich in dem Sinne Wahrheit definiere. Also ich gehe das ja gerade so ein bisschen aus der Richtung an, ich entdecke immer mehr Wahrheit und ich glaube, dass man sie halt entdecken kann, dass ich nicht irgendwie, ich sag mal, alles nur subjektiv ist und nur aus Meinung und Gefühl besteht oder so, sondern dass ich das schon immer mehr entdecken kann von dieser Wahrheit. Jetzt hatte ich gerade noch einen zweiten Gedanken im Kopf, der ist jetzt gerade wieder weg.
1: Dann vielleicht kurz, also du sagst, es gibt eine objektive Wahrheit, jeder sieht diese Wahrheit anders aus einer, seiner subjektiven Sicht. Dann vielleicht kurz, also was du
0: Ah,
1: alles erzählt hast,
0: ich weiß
1: ja
0: wieder, was
1: genau,
0: ich noch war.
1: ja,
0: Ich habe
1: sag
0: dem
1: gerne.
0: mal über ein Zitat gestolpert, keine Ahnung, von wem das war, aber ich fand das, brachte es schön auf den Punkt. Das war, Wahrheit ist die Realität, wo ich gegenlaufe, wenn ich sie ignoriere. Ist ein bisschen philosophisch, war wahrscheinlich auch von einem Philosoph, aber es ist ja schon so, dass ich irgendwo mir irgendwo super sicher bin, dass das ist die Wahrheit und vielleicht auch jahrzehntelang gut so leben kann da, mit dieser Überzeugung und irgendwann dann doch da gegen diese Mauer pralle. Das ist ja möglich. Vielleicht pralle ich auch nie gegen diese Mauer.
1: Okay, also dann frage ich jetzt einmal so ganz konkret. Also Wahrheit gibt es, Gott gibt es den Glauben? Ist das die Wahrheit, dass es Gott gibt für dich und da?
0: Ich bin da fest von überzeugt und ich vertraue in diese Wahrheit.
1: Und für Menschen, die aber sagen, sie glauben nicht an Gott, wie ich zum Beispiel, ignoriere ich es einfach? Also,
0: Ich
1: weil das ist
0: würde,
1: ja, das
0: also
1: würde
0: streng
1: das
0: genommen,
1: Fazit ja jetzt
0: ja.
1: sagen, dass ich einfach ignoriere, dass es Gott gibt. Und
0: Ich
1: das
0: würde
1: nicht
0: sagen,
1: Wahrheit
0: da gibt es
1: behandle,
0: etwas von
1: oder?
0: Wahrheit, das du noch entdecken kannst.
1: Weil das
0: Also das heißt
1: Spannende
0: ja
1: ist,
0: nicht, dass
1: alles,
0: du,
1: was du
0: ja.
1: erzählt hast mit deinen Begegnungen, die du mit Menschen hast, ich kann das auch. Ich habe super viele von diesen Erfahrungen gemacht. Ich würde es aber nicht auf einen Gott zurückführen. So.
0: Genau, das ist ja machbar. Da bist du ja auch ein lebendiger Beweis. Und es gibt viele Be Leute, die ja auch so leben. Das ist ja nichts Überraschendes jetzt für mich.
1: Nee, genau, aber so. Von der Sache her ignoriere ich aber eigentlich, dass es einen Gott gibt und dass das alles auf Gott zurückzuführen ist, auch wenn ich es nicht Gott nenne, sondern anders nennen würde. Zum Beispiel Schicksal oder auch, ja, ich habe keine eigene Bezeichnung
0: Ja, und
1: dafür.
0: also das ist vielleicht so ein bisschen in meiner Persönlichkeit verankert. Ich glaube, diese ganzen Umzüge und Lebensstationen, die ich so durchgemacht habe, waren ja auch alles von einer Art Suche nach, ich möchte mehr lernen. Ich möchte mich selber besser verstehen, ich möchte diese Welt besser verstehen. Und ein Teil davon auch, ich möchte Gott irgendwie besser verstehen. Und ich denke halt, dass man sich auf die Suche machen kann. Und wenn Gott Wahrheit ist, dann kann er, also dann ist es seine Verantwortung, das zu zeigen. Also ich kann an Gott eine Frage stellen, aber er muss dann schon selber antworten. Also das ist dann schon irgendwie, wenn ich sage so, ich kann jetzt ins Weltall hinein sagen, keine Ahnung, ob da irgendwas noch mehr ist, außer das, was man so sehen und anfassen und messen kann und so weiter. Keine Ahnung, was da ist, aber wenn da was ist, melde dich doch mal. Das kann ich ausprobieren. Man kann ja einfach gucken, was passiert. Ich kann dir jetzt nicht versprechen, was passieren wird, aber das wäre für mich, glaube ich, so ein bisschen das, was ich mein Leben lang gemacht habe. Dieses, ja, ich will rausfinden, was ist stabil, was hält, wo habe ich mich vielleicht getäuscht, wo muss ich nachkorrigieren und wo habe ich gemerkt, oh, hier bin ich auf einer guten Spur. Da will ich jetzt weitergehen auf dieser Spur.
1: Und Gott oder dein Glaube hilft dir dabei, deinen Weg dann zu finden, wenn ich es richtig verstanden habe.
0: Ja, der ist Teil davon, von diesem Weg.
1: Weil ich, wie gesagt, ich finde es einfach wahnsinnig spannend, weil ich bei dem allem zustimme, nur die Herleitung oder die Zurückführung für mich eben nicht mit Gott zusammenhängt, sondern mit Schicksal oder einfach Begegnungen, die mir auch passieren. Und deswegen finde ich das sehr spannend, da gerade mit dir drüber zu sprechen. Genau. Ich würde aber trotzdem das
0: Ja, wir können
1: mal wieder
0: weitergehen,
1: zurück auf
0: ja.
1: unsere Fragen kommen. Genau, hier steht nämlich noch ein bisschen was drauf, aber wir können ja vielleicht nachher noch ein bisschen sprechen oder vielleicht das Publikum ist ja jetzt auch angeregt für später. Genau. Und zwar würde ich gerne einfach noch mal wissen, oh ja, die Frage ist sehr gut, weil ich habe auch mit vielen Menschen zu tun, In deiner Gemeinde gibt es eine Menge Menschen mit sehr vielen

0: mit sehr vielen verschiedenen Namen, logischerweise. Wie merkst du dir die ganzen Namen?
1: Wenn ich den Namen zum ersten Mal gehört habe, im Gespräch innerhalb der nächsten 2 Minuten dreimal selber aussprechen, weil ich dreimal weiß nicht, aber auf jeden Fall ein paar Mal selber benutzen, dass man ihn nochmal selber gehört hat. Das hilft auf jeden Fall dann, wenn ich beim nächsten Begegnung feststelle, ich habe ihn wieder vergessen, auf jeden Fall nachfragen. Weil irgendwann, die Situation habe ich ja auch, ne, dass ich Leute habe, die kenne ich jetzt schon wirklich ein paar Jahre und denke, also jetzt ist schon wirklich peinlich zu fragen. Das ist, genau, dann manchmal hilft sehr, wenn man irgendwo irgendwelche Art von Listen oder so hat, wo man nachgucken kann, sei es über WhatsApp-Kontakte oder irgendwas anderes. Das ist sehr praktisch.
0: Und am besten dann gleich mit einem Foto einspeichern oder so.
1: Ja, viele haben das Foto ja schon dabei, nicht alle. Also es sind so Kniffe, die ich so durchprobiere. Und ich glaube, das war zu Beginn ein Vorsatz, den ich mir auch gemacht habe. Also es ist ja unfassbar wertschätzend, wenn ich jemanden vor ein paar Monaten zum letzten Mal gesehen habe und der weiß noch, wie ich heiße, weil es fällt allen Menschen schwierig oder 99% der Menschen fällt es schwierig. Und deshalb so, ja, wirklich einen Schwerpunkt darauf zu setzen, okay, die eine Sache, die ich mir heute merken will, ist Namen. Und wenn ich eine Kleingruppe leite, die jetzt sich zum ersten Mal trifft, dann, das habe ich aus der Sozialpädagogik gelernt, mache ich als Kennenlernspiel immer, dass nicht jeder so das Übliche erzählt. So, ich bin der Matthias und ich klettere gerne und ich mag Brettspiele oder so, weil dann merken sich die Leute, das war der, der gerne Brettspiele spielt. Aber das hat ja nichts mit meinem Namen zu tun. Aber wenn ich was zu meinem Namen erzähle, wenn ich sage, hier, ich heiße Matthias, es gibt sehr wenige Leute, die den Spitznamen für mich verwenden, weil die meisten nennen mich einfach Matthias und die Deutschen haben irgendwie mit dem Vornamen gar kein Problem, aber meinen Nachnamen schreiben die ständig falsch und dann stelle ich fest, die Iraner, die ich kennenlerne, die empfinden alle meinen Nachnamen einfach, aber meinen Vornamen schwierig und ich erzähle einfach ein bisschen was zu meinem Namen und wenn das alle machen, das funktioniert wunderbar. Also, dann ist jede Assoziation, die man hat, hat irgendwie eine Verbindung mit dem Namen.
0: Du hast, wie gesagt, eine Menge mit Menschen zu tun. Wie lädst du deine Social Battery wieder auf? Oder brauchst du es? Vielleicht
1: Ich
0: brauchst du es
1: brauche das
0: auch
1: auf
0: gar nicht.
1: jeden Fall.
0: Also.
1: Also ich bin, auch wenn ich vielleicht nicht so wirken mag, ich bin eher introvertiert. Also ich lade auf, wenn ich still bin. Ich merke, also meine Beobachtung ist, meine Hobbys sind immer da ziemlich das Gegenteil von meinem Alltagsleben. Das heißt, bei mir ist, ja.
0: Kletterst du sonst nicht auf den Kirchturm hoch oder
1: Nee,
0: nicht?
1: also ich würde auch gern viel mehr klettern. Ich finde, einmal die Woche ist ja im besten Fall nur überhaupt. Und wenn ich das, also ich würde mich freuen, wenn das viel mehr möglich wäre. Wie lade ich die wieder auf? Ich glaube sehr viel, also ich merke momentan, dass ich sehr viele sehr stumpfsinnige Dinge tue. Also, weiß nicht, Handy- oder Computerspiele, wo man nichts tun kann und sie zahlen zu, wie sie immer größer werden. Also, wo man sagt, eigentlich braucht man ungefähr den Intelligenzquotient von einem Toastbrot, um das zu spielen, aber es irgendwie hilft es mir runterzukommen.
0: Das ist auch in Ordnung.
1: Genau, und was mir sehr, sehr gut tut, sind so Gespräche halt mit Freunden aus dem Studium oder mit dem Ehepaar, das ich vorhin kurz erwähnt hatte, wo ich merke, da geht es jetzt nicht darum, dass ich mich anpasse an Senioren, an Leute, die gerade Deutsch sprechen, an Leute, die ganz andere Fragen haben als ich oder so, sondern wo ich so ein bisschen einigermaßen gleicher unter Gleichen bin. Das ist mir sehr wertvoll geworden. Und auch ich bin jetzt hier nicht in meiner Rolle, sondern da ist ein gegenseitiges Interesse daran, wie es dem anderen daran geht. Also das hilft mir massiv.
0: Genau, du hast schon vom Klettern erzählt. Gibt es vielleicht noch andere Orte, auch in Dessau, wo du gerne bist, wo du die Batterie auch wieder aufladen kannst?
1: So einen richtigen Ort gibt es eigentlich nicht, aber so Orte habe ich selten. Das ist. Aber ich merke, Fahrradfahren tut mir gut. Das war ein riesen Pluspunkt, als ich festgestellt habe, Dessau ist schön flach, man kann schön Fahrrad fahren. Das war vorher, da wo ich studiert habe, da war sehr hügelig, da ging es gar nicht. Das habe ich sehr vermisst und freue mich, dass das jetzt wieder geht.

0: Es gibt so ein, zwei Urlaubsorte, die ich sehr genieße. Ich glaube, da bin ich ein Freund davon, dass es sehr stetig ist, dass es so gleichbleibend ist und ich nicht mich neu anpassen muss oder erstmal herausfinden muss, wo ist jetzt wieder irgendwas oder so, sondern das
1: Spannend,
0: kenne ich ja.
1: wenn man deine Lebensgeschichte anguckt, aber vielleicht genau deshalb auch verständlich, wenn du dann froh bist, wenn da ein Ort ist, der einfach, wo du weißt, da ist es so, wie es ist, da muss ich mich nicht neu anpassen. Ja, okay. Also genau, wir haben ja schon gehört, dass du eben aus Westdeutschland kommst, und Ostdeutschland ist ja irgendwie immer noch ein Thema. Wie nimmst du das wahr? Welche Unterschiede hast du festgestellt, als du nach Dessau gekommen bist? Gab es überhaupt Unterschiede und wie ist, ja, hat sich das entwickelt in den letzten Jahren vielleicht auch?
0: Der erste Unterschied, der mir aufgefallen ist, war, wie viel über die Wende gesprochen wird. Also ich wusste, dass das schon mehr kommt, aber dass es so viel kommt, hat mich dann doch überrascht. Dann mein Eindruck, vor allem im Vergleich zum Ruhrgebiet, ist, dass die Leute ein ganzes Stückchen langsamer sind im Kennenlernen. Also, dass man,
1: Das ist sehr schön ausgedrückt, finde
0: ja, also auch Leute, die ich unfassbar schätze, also Menschen, die schon erwachsen sind, die selbstbewusst sind, die kompetent sind, die wirklich auch, also die beruflich und sozial wirklich fit sind und die ich sehr schätze. Manchmal das Gefühl habe, selbst diese Menschen die müssen sich manchmal echt überwinden, um mit jemandem zu reden, mit dem sie reden wollen, den sie willkommen heißen wollen, wo sie wollen, ach, der soll sich hier wohlfühlen, schön, dass er da ist. Da ist eine Selbstüberwindung manchmal, die die aufbringen müssen, die ich erstaunlich finde.
1: woher glaubst du, kommt die?
0: Das ist mir immer noch ein Rätsel.
1: Aber das
0: Also,
1: beschreibt ja wirklich sehr gut so den allgemeinen Dessauerin. So, es ist, sag ich mal, schon eine Arbeit, dass man sich in den Her also, ja, am Anfang sind sie erstmal ein bisschen grummelig, sag ich mal. Aber wenn sie einen dann lieb gewonnen haben, dann machen sie alles für dich, so habe ich immer den Eindruck. Aber ja, womit hängt das zusammen?
0: also wenn hier irgendwer die Antwort kennt, ich würde die auch
1: Ja,
0: gerne hören.
1: okay. Ja, gut. Aber manchmal ist es ja auch nicht schlecht, wenn man erstmal ein bisschen schaut, wer kommt da eigentlich und was macht der und dann.
0: Ja, und also das musste ich dann lernen, wenn man das als normal empfindet. Also für mich war das ja nicht normal. Ich habe immer gedacht, warum geht es hier manchmal so langsam mit dem Kennenlernen?
1: Hat es was
0: Dann
1: mit dir selber gemacht? Also hast du an dir gezweifelt?
0: nee, an mir habe ich nicht gezweifelt, aber ich war hochgradig gerade irritiert am Anfang. Ich überlege gerade, ob ich die Geschichte erzählen soll. Doch, mache ich. Also ich weiß, weil die habe ich schon ein paar Mal öffentlich erzählt und die Leute, die das betrifft, die kennen das alle schon. Als ich hier komplett neu war und mich vorstellte, da habe ich irgendwie damit gerechnet, na, da kommt jetzt der künftige Pastor oder, also sie mussten noch abstimmen, ob sie mich auch haben wollen. Aber ich habe irgendwie damit gerechnet, ich werde mit Fragen überschüttet. Das war so das, was ich als normal empfunden hätte und stellte dann fest, da kam sehr, sehr wenig. Und das war aber kein Zeichen von, die mögen mich nicht oder so. Aber ja, es war für mich einfach verwirrend. Wo das herkommt, weiß ich nicht. Aber ich habe ja gemerkt, die Leute, die das alles schon kennen, die verwirrt das überhaupt nicht. Wenn die sagen, ja, ich war jetzt schon ein paar Mal hier und jetzt, ich überspitze jetzt ein bisschen. Na, ich komme jetzt ja seit 3 Wochen und ich merke so langsam, kriegen die Leute das auch mit, dass ich da bin. Und dann ist das halt normal. So läuft das ja und dann ist das schön. Ich bin es halt anders gewöhnt, aber ich merke, dass viele Leute es überhaupt nicht stört, dass sie diese Geschwindigkeit vielleicht auch selber sich so wünschen.
1: Was war dein erster Eindruck, abgesehen von den Menschen, die hier sind, von Dessau?
0: Ich finde, Dessau ist so ein bisschen widersprüchlich im Sinne von, es gibt manchmal die eine Straßenseite, die super hübsch aussieht und man guckt da drauf und sagt, ja, da würde ich auch gern wohnen oder kann ich mir gut vorstellen, jeden Tag drauf zu gucken. Und dann dreht man sich kurz um, sieht die andere Straßenseite und denkt, boah, ist das hässlich. Und dieses Durcheinander von Orten und Gebäuden, wo die einen richtig schön aussehen und die anderen irgendwie, weiß nicht, so eine verfallene Ruine, wo dann irgendwie aus dem zweiten Stock ein Baum rauswächst. Wie geht das denn? Also, Wie ist das so unsortiert irgendwie? Liegt vielleicht auch ein bisschen an der Größe an Dessau, ich weiß es nicht, aber das war so eine Stadt von Gegensätzen, dass es halt nicht so getrennt ist durch so unsichtbare Stadtteilgrenzen. Jedenfalls nicht so massiv, wie ich es gewöhnt bin aus Duisburg.
1: Glaubst du, dass sich diese, wie hast du es genannt, dieses ja vielleicht leichte Chaos an Gebäuden in Dessau auch in den Menschen widerspiegelt, in der Bevölkerung?
0: Ja, aber ich glaube, das ist überall so. Also das habe ich gerade durch die Praktika als Sozialarbeiter halt sehr eindeutig schon mitbekommen und jetzt führt sich das hier einfach nur weiter. Es ist halt wirklich manchmal eine Frage von wenigen Metern Luftlinie und du bist in einer wirklich komplett anderen Welt. Das einzig Schwierige darin ist, irgendwie, ich sag mal, eine Eintrittserlaubnis zu bekommen in diese Welt. Aber ich denke, das ist. Ich keine Ahnung, ob das in so richtig kleinen Dörfern anders ist, aber ich glaube, für Städte ist das normal.
1: Was sind so weitere Unterschiede zwischen Dessau und einer alten Heimat?
0: Ich glaube, in Duisburg war so mein Gefühl immer, man redet sehr schlecht von der eigenen Stadt, aber mit einem gewissen Gefühl von Stolz. Im Sinne von, ich bin hier aufgewachsen und ich habe das durchstanden, was ich finde, fand es wunderbar, da aufzuwachsen, aber man hat das so ein bisschen gemeckert, aber mit einer Liebe zur eigenen Stadt. Und in Dessau war so mein Eindruck, es gibt einmal gar nicht so diese Identitätsverbindung zu Dessau. Also für mich sehr eindrücklich war, ich bin am Anfang mit dem Vorsatz gekommen, ich will erstmal nicht mehr umziehen, ich will erstmal hier bleiben. Und ich will jetzt Dessauer werden. Also muss ich herausfinden, was ist ein Dessauer? Und habe im ersten Jahr ganz, ganz viele Leute gefragt, du bist doch Dessauer, was denkt man denn als Dessauer über Dessau? Und am meisten hängen geblieben bei mir ist, da habe ich, ich glaube, Farbe oder Tapeten oder so gekauft und fragte da den Verkäufer genau diese Frage und er sagte mir,
1: Das ist aber auch schon mutig, den Verkäufer in Dessau zu
0: ja,
1: fragen.
0: das war
1: So
0: so ein
1: eine
0: kleiner Laden,
1: Frage.
0: der hatte Zeit, der
1: Ja,
0: wusste ich, den
1: okay.
0: störe ich nicht. Und er erzählte mir dann, ja, Dessau ist nicht Berlin. Und dann hat er mir eine halbe Stunde lang von Berlin erzählt. Aber ich habe über Dessau nichts erfahren. Und ich glaube, da ist das Rätsels Lösung, dass man sich halt gar nicht so sehr über Dessau identifiziert, sondern mehr über den Osten.
1: Das.
0: Das ist mein Eindruck. Also, mir wurde gesagt, ein bisschen dieses so Rostau gegen Dessau oder dass man das trennt, das ist schon wichtig. Aber ich kenne es halt aus dem Ruhrgebiet in einer komplett anderen Intensität und auch in Hessen, wo ich Theologie studiert habe, da waren dann die ganzen Dörfer und die waren auch alle, ich lebe in dem schönsten Dorf der Welt und das Nachbardorf, wo ich jetzt als Außenstehender total naiv sage, das sieht doch genauso aus. Auf keinen Fall darf man das so sagen. Da ist dieser sportliche Lokalpatriotismus irgendwie da. Und in Dessau ist mein Gefühl bisher, man ist halt Ostdeutscher.
1: Ich finde, das ist sehr gut auf den Punkt gebracht eigentlich. Ja, wenn ich, weil ich habe gerade darüber nachgedacht, warum, was macht für mich ein Dessauer aus oder eine Dessauerin oder, also für mich ist es auf jeden Fall so dieser Fortschrittsgeist eigentlich schon. Also ich bin auch eigentlich stolz, Dessauerin zu sein, wenn ich mir angucke, was alles an Fortschritt in den letzten Jahren, also in den letzten Jahrhunderten hier stattgefunden hat, was für Menschen hier gewirkt haben und ich da jetzt so mit anschließen darf. Aber ich glaube, das ist vielen Menschen gar nicht bewusst, auf welcher geschichtlichen Ebene, also Basis wir hier eigentlich leben und dass sie sich damit eigentlich gar nicht identifizieren können und wirklich dann wahrscheinlich, es geht bis zur Wende und dann wird da nicht weiter zurückgedacht. Ich weiß
0: Ja,
1: nicht.
0: doch, also das direkt vor der Wende, also gerade der Vergleich,
1: Ja.
0: also dem begegne ich auf
1: Genau,
0: jeden Fall sehr
1: ja.
0: häufig.
1: Genau, dieser Vergleich, aber es wird nicht gesehen, was war dann eigentlich davor noch und was, auf welcher Basis leben wir hier eigentlich und wie.
0: Genau, also das musste ich dann irgendwann verstehen und akzeptieren, dass es halt dermaßen einschneidend war, dass es halt den ganzen Fokus auf sich zieht. Also ich erinnere mich an meinen Opa noch sehr gut. Der ist schon seit ein paar Jahren gestorben. Aber der ist in Schlesien aufgewachsen, ist dann mit 16 in Kriegsgefangenschaft gekommen, war dann in Ostberlin, ist dann von Ostberlin in den Westen geflohen und dann ja, irgendwann in NRW gelandet. Und wenn er seine Geschichten erzählt hat, dann war das natürlich, war Kriegsgefangenschaft ganz prägend, dann war diese Kindheit wichtig. Und dann gab es diese ganzen Stationen.

0: viel verloren haben oder das Gefühl haben, sie waren, sind auf einmal nichts mehr wert gewesen nach der Wende. Also ich verstehe ja auch, dass das für Menschen so ein wichtiges Thema ist. Ich frage mich nur immer, wie können wir jetzt heute das, was können wir tun, dass die Menschen damit ja abschließen können oder sich wieder wertvoller fühlen oder diese Wertlosigkeit nicht so präsent ist.
1: Also erstmal, ich glaube, du willst das auch nicht, aber also ich will jetzt erstmal nicht allen grundsätzlich unterstellen, dass sie sich wertlos
0: Ja,
1: fühlen
0: genau.
1: oder so.
0: Aber es ist ja
1: Aber
0: schon so ein allgemeiner Konsens, den man immer wieder
1: es
0: mitbekommt.
1: gibt, glaube ich, viele Leute, die bestimmten Sachen nachtrauern. Das ist in jedem Fall so. Also das höre ich dann ja regelmäßig, was man so vermisst. Also mein Versuch, mit dem ich gefühlt scheitere, ist, einmal den Blick darauf zu sehen, wie schön und liebenswert Dessau eigentlich ist. Und das Zweite ist auch, ich sag mal, positiv über die Zukunft von Dessau zu denken und zu reden und zu handeln. Weil mein Erleben ist, dass wenn man in Dessau sagt, ich bin hier und ich will irgendetwas für diese Stadt tun, dass irgendwie mehr passiert, dass irgendwie mehr Leben reinkommt. Ich habe noch nirgendwo erlebt, dass man irgendwie Widerstand kriegt, sondern irgendwie gibt es überall offene Türen und alle freuen sich, dass da jemand ist, der was machen will. Und mir ist ja auch klar, wenn ich irgendwo hingehe und sage, ich bin Pastor einer freien evangelischen Gemeinde, dass 98% der Leute keine Ahnung haben, was das ist und was ich eigentlich tue und wofür ich da so genau stehe.
0: Was sich heute hoffentlich geändert hat,
1: Was
0: so ein
1: ich
0: bisschen.
1: hoffe, ein bisschen mehr
0: Ja.
1: geändert hat, das wäre schön. Und die sagen nicht, oh, das ist aber komisch, sondern die sagen, du willst was machen, leg los. Und freuen uns, dass du da bist, dass du wie so ein Spielabend zum Beispiel machen möchtest und was brauchst du noch? Ich meine, ist dann auch ziemlich selten, dass dann noch nachgehakt wird, was macht man da eigentlich so? Also es ist jetzt ein seltener Moment heute. Aber also ich empfinde das als unfassbare Stärke von Dessau, welche Spielräume man hier hat. Und die zu nutzen, da kann ich nur Werbung für machen, weil ich empfinde es als wahnsinnig einfach, hier irgendwie was aufzubauen. Und da kann man ja darauf hinweisen immer wieder und vielleicht auch ein bisschen mitziehen. Also einfach zeigen, hier ist schon irgendwas, das funktioniert auch schon und das kannst du einfach mal angucken und sehen, hier ist gar nicht so gefährlich oder gar nicht so aufwendig oder so. Man kann einfach abgucken und selber sich auch austoben.
0: Und ich glaube, dass das eigentlich genau das Wesen von Dessau beschreibt, was wir vorhin uns gefragt haben, wo das ist. Und was ich auch meinte, irgendwo dieser Forschergeist und dieser Pioniergeist, der immer schon hier auch war, wenn wir uns die Geschichte von Dessau angucken, dass Leute immer Lust hatten, was Neues zu machen und immer Raum dafür gegeben wurde, dass auch Neues geschaffen werden konnte. Und ich finde, deshalb ist Dessau auch so ein lebenswerter Ort und wirklich ein Ort, wo man sagt, ja, kommt hierher und macht was und engagiert euch und da sind Leute, die haben Bock drauf. Okay, dann ja, würde ich jetzt dann die Bürgermeisterfrage noch an dich stellen. Du bist einen Tag lang Bürgermeister, hast alles Geld, alles, kannst alles machen, was du willst. Was würdest du tun?
1: Finde ich eine schwierige Frage. Ich glaube, also als Fahrradfahrer ganz egoistisch, würde ich noch mal gucken, wie man vielleicht da noch ein bisschen mehr rausholt, was gerade so diese Pflastersteine oder so angeht.
0: Ist aber auch gar nicht egoistisch als Fahrradfahrer.
1: Ich, ja, also, genau, aber es ist so eine Sache, die mir eingefallen ist. Ansonsten finde ich es gar nicht so einfach. Also ich glaube, so Orte, so Begegnungsorte, das habe ich am Anfang schon gesagt, ist ein wichtiges Thema für mich, dass es solche Orte gibt, wo man sich einfach treffen kann. Dass diese Orte weiter gefördert werden, dass sie erhalten bleiben und auch noch mehr entstehen. Und auch, ja, irgendwie man überlegt, wie kann man das ein bisschen zum einen öffentlicher machen und zum anderen auch Mut machen, dass es ein bisschen mehr aufeinander zuzugehen. Also,
0: Wenn wir jetzt mal, du bist Bürgermeister,
1: ja, das ist
0: du willst
1: Bürgermeister,
0: ganz gut,
1: du hast recht.
0: nein, genau, du bist Bürgermeister, du hast diesen Ort vor Augen. Wie sieht dieser Ort aus, wo die Leute sich begegnen? Du darfst spinnen. Und vielleicht gibt es auch irgendein Gebäude in Dessau, wo du sagst, da muss das rein, da müssen die Leute sich treffen.
1: Also einen Ort habe ich leider nicht. Also ich will sagen, ich kenne vielleicht schon einige Orte, wo sowas

0: passiert. Aber ich bin erstmal grundsätzlich immer ein Fan von gemeinsam essen. Also Kochen und Essen finde ich eine der besten Gruppenaktivitäten, die man machen kann, weil Essen macht jeder und weiß jeder, wie das geht. Das muss man nicht erst lernen. Also manche können vielleicht ein bisschen doch lernen, aber jeder hat auf jeden Fall irgendwie Übung drin und weiß halbwegs, was auf einen zukommt. Und ja, sowas dann vielleicht auch das.
1: Also wir brauchen einen Ort mit einer großen Küche.
0: Genau, also eine große Küche, mit einem guten Fahrradständer, wo man sein Fahrrad gut abschließen kann. Und ja, diese Orte, wie ich das Werkstattcafé halt auch empfinde, wo Leute, die Bock haben, in irgendeiner Form, Art und Weise, in irgendeiner Form, die ihnen gerade wichtig ist, das anzubieten und sagen, ich finde das hier toll und weil ich das toll finde, möchte ich das teilen mit anderen. Also die gerade so Hobbys wie, also ich glaube, es ist völlig egal, welches Hobby ich habe oder welche Leidenschaft ich habe, ob es jetzt irgendwas rund um den Bereich Umwelt ist, irgendwas rund um den Bereich Sport oder Freizeitgestaltung, Musik, was auch immer. Und sagen, ich finde das schön und ich behalte jetzt diesen wertvollen Schatz, den ich da gefunden habe, nicht für mich und freue mich an dem, sondern ich entdecke diese Freude darin, was passiert, wenn ich das weitergebe. Und ich weiß nicht, ob ein Bürgermeister das halt machen kann. Ich glaube, der kann sich das ganz doll wünschen, der kann das vielleicht ein bisschen fördern, aber am Ende braucht es halt immer die Menschen, die dazu sagen, auch danke, mache ich mit.
1: Also würdest du, wenn du jetzt einen Tag Bürgermeister bist, einfach eine großes Kochfest veranstalten? Wie, es gibt doch diese eine Werbung, wo dann dieser Tisch da mitten in diesem Ort steht und alle sitzen da zusammen und das sehe ich gerade dann hier in der Zerbster Straße und du sitzt ganz vorne und alle kochen und essen zusammen. So stelle
0: Finde
1: ich
0: ich
1: mir
0: ein
1: das
0: sehr
1: vor.
0: schönes Bild. Finde ich ein sehr schönes Bild. Die spannende Frage ist, es gibt ja die Leute, die machen das alle schon, aber die Leute, die das halt noch gar nicht kennen, die da ranspringen. Weil Leute, die,
1: Aber ich glaube, wenn es
0: ja,
1: gut riecht, dann kommen die Leute von ganz
0: das
1: alleine.
0: ist, glaube ich, für viele ein echt starkes Argument.
1: Ja.
0: Also mich würde es überzeugen.
1: So, und dann würde ich jetzt einmal das Mikrofon ins Publikum geben und erstmal fragen das Publikum. Punkt 1, würdet ihr euch dazusetzen? Was müsst ihr zu essen geben? Und ich würde auch gerne nochmal von euch wissen, was ein Dessauer ausmacht. Und dann könnt ihr natürlich auch gerne noch Fragen stellen. Ah, das würde mich kurz noch interessieren, wenn es geht.
2: Okay. Also erstmal danke ich natürlich A für das Gespräch und B für die Einladung zur großen Tafel. Ich freue mich sehr darauf, wenn es Donauwelle gibt und einen guten Salat. Aber was ich jetzt eigentlich fragen wollte, ist, weil ich die Frage entweder überhört habe oder vielleicht habe ich in dem Moment nicht ganz zugehört oder so, aber mich interessiert, wenn du so viel an Gott glaubst und also dein Leben irgendwie auch mit ihm oder durch ihn gestaltest oder von ihm gestaltet wird oder von ihr, je nachdem. Wie viel von deinem Leben und von dem, was in deinem Leben geschieht, legst du in Gottes Hände? Und wie viel nimmst du selbst in die Hand?
0: Wie viel finde ich sehr schwer zu beantworten. Also ich würde da schon sagen, irgendwie ist alles in irgendeiner Form geprägt, zum Beispiel durch meine einfach Wahrnehmung der Welt. Also ich kann jetzt, wir können draußen einen Baum sehen und dann würden wir uns alle einig sein, das ist irgendwie Natur und ich würde zusätzlich noch sagen, das ist aber auch Schöpfung. Und das ist, da merkt man irgendwie, fließt dieses Thema Glaube irgendwie in alles irgendwie hinein, das ich tue. Und es ist ganz, ganz oft sehr schwer zu trennen. Genau, was ich in Gottes Hände lege, also besonders Dinge, die ich nicht ändern kann, Dinge, die ich nicht, die sich einfach meiner Kontrolle oder Möglichkeiten entziehen, die lege ich sehr viel in Gottes Hände. Ich glaube, das ist der Punkt, wo ich das mache, ja.
3: Das Dessauer-Thema lasse ich mal raus, weil ich bin kein Dessauer, aber ich wohne eigentlich schon ziemlich lange hier, dass man mich vielleicht noch als Zugezogener sehen kann, weil ich jetzt über die Hälfte meines Lebens in Dessau verbringe.
1: Aber umso spannender, was sich denn vielleicht dann.
3: Also ich würde es nicht so trennen. Das Problem ist, dass die Dessauer und die Roßlauer und die machen genau diese Trennung und ich mache es einfach nicht, weil das ist genau der Punkt. Und ich glaube, wenn man mal aufhören würde, darüber zu reden, dann wäre das auch nicht mehr das Thema. Ja? Das ist wie mit Ost und West. Ja?

0: Es ist, wieso reden wir immer noch und wieso trennen wir es immer noch? Gerade bei den jungen Leuten ist es einfach nicht mehr präsent. Ja, das ist einfach so. Es wird immer nur präsent gemacht, weil wenn ich über Sachen rede, dann manifestiere ich sie. Ja. Andere Frage für mich: Du hast vorhin sozusagen Theologie mit anderen Wissenschaften gleichgesetzt. Ich glaube, da sind bestimmte Leute doch anderer Meinung. Wäre so die Frage für mich, wie du das sagst. Für mich ist es nochmal so ein Thema, weil ich frage immer Pastoren oder Dings, wenn ich die kennenlerne, ich glaube, das habe ich dich auch schon gefragt mal, wie sie bei der fundierten psychologischen Ausbildung, die ja teilweise diese Pastoren haben, überhaupt noch an Gott glauben können. Und einer hat mir mal gesagt, und das war das Einzige, was ich bisher akzeptieren konnte, war, er hat gesagt, es ist eine Entscheidung. Und es nicht in Frage zu stellen, ja. Und ich glaube, das ist so ein bisschen so die Frage. In der Wissenschaft stelle ich ja alles in Frage. In der Theologie stelle ich den Gott quasi eigentlich ja nicht in Frage, ja. Ich glaube, das ist so ein bisschen der Unterschied, aber ich habe keine Ahnung, wie du dazu stehst.
1: Also für mich wäre es zutiefst unbefriedigend, wenn ich mich, wenn es einfach nur, eine, also wenn es etwas wäre, was ich nicht in Frage stellen darf. Also das, da, das könnte ich mit mir selbst nicht vereinbaren, weil das würde einfach meinem Drang nach, das durchzureflektieren und zu gucken, kann ich da irgendwie noch was Neues entdecken oder so, das wird ihm so im Weg stehen. Am Ende ist es wahrscheinlich also zum gewissen Teil eine Entscheidung im Sinne von, ich entscheide mich zu vertrauen. Also wir sagen, da gehe ich mit, dass es irgendwie eine Entscheidung ist. Aber Theologie an sich ist schon eine Wissenschaft, weil man ja ganz, ganz viel mit wissenschaftlichen Methoden arbeiten kann und das ja auch dann passiert. Es gibt natürlich in der Theologie ist vielleicht so ein bisschen die Besonderheit, dass es viele Dinge gibt, die man, ich sag mal rein, auch also wie Geisteswissenschaftler und dann in manchen Bereichen auch in Naturwissenschaft arbeiten, Dinge einfach überprüfen kann oder messen kann oder Umfragen machen kann, ist empirisch, für was denken die Leute oder so oder was erzählen die Menschen. Und gleichzeitig in dem Moment, wo man dann in den göttlichen Bereich geht, also ins Transzendente sozusagen, da kann ich ja nicht mehr diese Experimente machen. Und da gibt es natürlich diese wissenschaftliche Grenze. Ich genauso wie, ja, also weil es einfach nicht in Teil des Transzendenten ist, sondern nicht des Immanenten als Gegensatz. Genau, also das war ja für mich diese Frage, als ich überlegt habe, ich will mich jetzt taufen lassen, wie erkläre ich das eigentlich Leuten? Dass ich gemerkt habe, boah, das ist irgendwie schwer. Und ich habe gemerkt, okay, es basiert schon sehr viel einfach auf meiner eigenen Erfahrung und wie ich meine eigene Erfahrung interpretiere. Aber ich würde die Theologie da schon verteidigen wollen, weil sie an ganz, ganz vielen Stellen ja auch genau guckt, wie viel kann man wie gut belegen und wie tief kann man jetzt zum Beispiel in den Bereich der Kirchengeschichte, wie Geschichtswissenschaftler halt arbeiten, reingehen. Im Bereich Neues und Altes Testament, da haben wir mal Texte, mit denen man arbeiten kann, wo man unfassbar viel überprüfen kann. Also wie, also ich bin jetzt neulich mal drüber gestolpert, Vornamen. Irgendwie, man kann in jeder Generation gucken, welcher Vorname kommt wie häufig vor. Und das ist ja auch lokal super unterschiedlich. Und dann ist ein Wissenschaftler, der sich viel so mit Namen beschäftigt, mal hingegangen und hat geguckt, das Neue Testament ist geschrieben worden in einem ziemlich kleinen Zeitraum, in einem ziemlich lokal begrenzten Gebiet. Ist der Prozentsatz, wie oft bestimmte Vornamen da in der Bibel vorkommen, entspricht er dem, wie das auch in anderen Texten und Aufzeichnungen, die in dieser Zeit entstanden sind, entspricht das dem? Oder kann das sein, dass es eigentlich um ein paar Jahrzehnte oder so daneben liegt? Man hat dann festgestellt, oh, das passt extrem gut. Also das ist sehr, sehr deckungsgleich. Und da kann man immer neue wissenschaftliche auch Ideen haben, was man eigentlich wie auf seine Standfestigkeit prüfen kann. Und an all diesen Bereichen kann man extrem wissenschaftlich rangehen. Und es ist schon sehr viel. Wo was da drin ist, ja. Am Ende ist aber also diese Sachen wie, ich kann jetzt 100 Mal eine Münze werfen und jedes Mal beten, dass Kopf kommt. Und Ich habe es nie probiert. Ich vermute, 50% der Gebete würden erhört. Und dann würde ich überlegen, ist das jetzt, hat das jetzt wirklich was mit Gott zu tun? Oder würde ich sagen, naja, das ist halt wahrscheinlich eher was mit damit zu tun, dass es Naturgesetze gibt. Dann kann man halt überlegen, wo kommen die her? Hat die irgendwer gemacht oder so? Aber auch das kann ich dann ja wieder nicht überprüfen. Ich kann aber, wenn ich das Experiment mit dir machen würde und würde sagen, hier ist eine Münze, ich möchte, dass du die 100 Mal mit dem Kopf nach oben auf diesen Tisch legst, würdest du vielleicht aus Nächstenliebe die ersten 3 Mal mitmachen und irgendwann würdest du überlegen, ist mir eigentlich zu doof. Und dann merkt man, auch da ist jetzt im Zwischenmenschlichen irgendwie eine Grenze dessen, was man wissenschaftlich überprüfen kann.
0: Aber das würde ich ja eher in den Bereich der Wahrscheinlichkeit reinlegen. Also meine, das ist der Punkt ist, wenn ich jetzt glaube, es wird Kopf und es kommt dann andauernd Kopf, dann wäre es Zufall oder es ist wahrscheinlich. Die Wahrscheinlichkeit ist sehr gering, sage ich mal. Und ich glaube, das ist aber so, das kann man nicht empirisch belegen, sage ich mal. Ja, es ist wissenschaftlich schwierig. Gerade diese Zufallssachen wissen wir nicht.
2: Ich habe eine Frage, und zwar, du bist ja Pastor und hast ja mit deinen Gemeindenmitgliedern viel zu tun, und da gibt es mit Sicherheit auch Leute, mit denen du nicht so gerne abhängst, aber das musst. Wie machst du das, dass du so eine intime Beziehung ja rein beruflich aufbauen musst, obwohl du vielleicht denkst, boah, also ganz ehrlich, das ist super nervig.
1: Wie ich das mache. Also einmal finde ich grundsätzlich gut zu unterscheiden zwischen Nächstenliebe, zwischen Liebe und Sympathie. Also ich kann und muss nicht jeden Menschen sympathisch finden, aber ich sehe es schon irgendwie als meine Aufgabe, nicht nur als Pastor, sondern irgendwie als Christ, zu gucken, wie kann ich einen Menschen lieben und herauszufinden, was das heißt, weil manche Leute machen einem das sehr, sehr schwer. Ich glaube, also es ist einmal so ein bisschen, glaube ich, mich zu fokussieren, so ein bisschen, was ist meine Aufgabe? Also auch ein bisschen wirklich bei dem anderen zu sein. Also ich bin ja sehr langsam erstmal darin, verstehen zu wollen, warum denkt und handelt der andere Mensch gerade so, wie er es tut. Und bin da wahrscheinlich auch manchmal zu langsam, damit irgendwann das zu bewerten. Ich glaube, ich frage mich einfach ganz häufig die Frage, ganz sachlich, was braucht dieser Mensch? Also ein Vergleich, der an der Stelle wahrscheinlich sehr böse ist, aber ich bringe den trotzdem. Ich habe in meinem Praktika als Sozialpädagoge habe ich mit schwer psychisch Kranken manchmal gearbeitet, und da habe ich festgestellt, ich komme mit meiner Empathie irgendwann Grenzen, weil der hat jetzt irgendeine psychische Krankheit, dass der da irgendwelche Halluzinationen hat und irgendwas sieht, das ich einfach nicht sehen kann. Und ich kann mich einfach nicht in diesen Menschen hineinversetzen. Aber was ich fragen kann, ist, was hilft denn diesen Menschen? Und glaube ich, in der Zeit habe ich so ein bisschen gelernt, gar nicht immer zu gucken, muss ich jetzt bei allem mitgehen und alles gut finden oder so, was der andere macht, sondern mehr mich darauf zu konzentrieren, was ist jetzt mein Teil, den ich hilfreich geben kann. Ein bisschen unabhängig davon, ob ich den anderen jetzt sympathisch finde oder nicht.
2: Da habe ich gleich eine Anschlussfrage. Du hast von Nächstenliebe gesprochen. Was bedeutet das für dich?
1: Jetzt sollte Nächstenliebe. Nächstenliebe bedeutet für mich, dass ich dem anderen Gutes will.
2: Aus deiner Sicht Gutes?
1: Ja, eine andere Sicht habe ich ja nicht.
2: Aber es kann ja natürlich auch, also quasi aus seiner Sicht das Gute sein, also.
1: Ja, die würde ich dann wahrscheinlich so stehen lassen, so wie ich mich kenne, aber ich würde ihn also wenn der andere denkt, er braucht gerade irgendwas, das ich für eine ganz schlechte Idee halte, oder dann würde ich ihn in dem Teil nicht unterstützen. Also ich würde ihn, also ich mache auch selten die Erfahrung, dass da Leute das hören, oder also nicht nur hören wollen, sondern auch vielleicht da gar nicht umsetzen wollen, was ich dann denke, was aus meiner Sicht gut wäre für ihr Leben. Ja, also da bin ich schon, glaube ich, sehr gut darin, Leute stehen zu lassen, beziehungsweise zu sagen, wenn das dein Weg ist, dann ich denke, du wirst damit irgendwann dir dein Leben deutlich schwieriger machen, aber es tut mir weh, aber ich kann dabei zusehen. Und ich kann das dann so akzeptieren, aber ich werde das dann nicht noch weiter fördern.
3: Ich hatte ein paar Fragen, die wurden jetzt alle schon beantwortet.

0: aber ich habe noch ein paar Fragen. Also erstmal mal, ich würde mich mit an den Tisch setzen und ich brauche eine Schwarzwälder-Kirschtorte, Donau, weil das nicht so meins. Mussten wir zwei Sachen haben. Und auch wenn ich jetzt Schwarzwälder-Kirschtorte gesagt habe, sonst was Veganes. Man muss ja auch ein bisschen locker sein, ne? Genau. Und das andere war der Dessauer. Ich fühle mich gar nicht so richtig befugt, das zu beurteilen, aber trotzdem natürlich. Ich erlebe den Dessauer oder die Dessauerin als sehr, boah, wie nennt sich das Wort? Menschen, die ihre Routinen lieben, die ihre
1: Stetig.
0: Stabilität, stetigkeitsliebende Menschen, die vielleicht sich nicht mit Dessau identifizieren, als Stadt, aber definitiv hier bleiben wollen. Also das ist so das, was ich erlebe. Die mit 21 sich ein Haus kaufen mit dem Partner, den sie bereits seit 7 Jahren haben. Und auch die Kinderplanung schon steht und das Haus jetzt auch noch renovieren für 15.000 Euro, die sie sich einfach mal so leisten konnten, weil es halt Dessau ist. Also das erlebe ich ganz viel und das ist, ich habe das am Anfang unglaublich belächelt, muss ich ehrlich zugeben, weil ich mir dachte, pff, Dessau. Aber ich sehe auch eine unglaubliche Stärke darin, zu wertschätzen, was man hat und die Dinge nutzen zu können, die einem das Umfeld gibt und auch irgendwie so halt seine Liebe zu äußern zu dem Ort, an dem man lebt. Und habe das ein bisschen, lieben ist zu viel, aber mögen gelernt, weil das auch ins Außen hin so eine gewisse Stetigkeit und Sicherheit gibt, zu wissen, okay, gut, das bleibt, das ist konstant, das ist angenehm, das ist nämlich was, das kenne ich auch nicht sonderlich gut. Die zwei Fragen. Genau, ich habe noch zwei Fragen. Also erst einmal, was ist der Kern für dich vom Christsein? Weil, also das Nächstenliebe kam jetzt so verdammt nah dran, das hat mich ein bisschen geärgert, aber es ist okay, es darf ja trotzdem die Antwort sein. Aber Christsein hat so viele Facetten und so viele verschiedene Auslebungsmöglichkeiten, dass ich das immer sehr interessant finde, was ist deine individuelle Auslebung oder Auslegung?
1: Da habe ich zwei Antworten drauf. Das eine ist, wenn ich darüber nachdenke, wie lebt ein Christ, dann würde ich mich auf Jesus berufen, der gefragt wurde, ist das wichtigste Gebot? Und dann hat er zwei Gebote genannt. Einmal, liebe deinen Nächsten wie dich selbst. Also schon auch da in beide Richtungen, mich selber auch zu lieben, was ja auch manchmal sehr schwer ist. Und das zweite ist ja, Gott zu lieben. Und ich würde sagen, und was das dann im Detail bedeutet, das ist dann das, was man herausfinden muss. Und was ich, glaube ich, auch für je nach Lebensumstand oder Begabung auch unterschiedlich beantworten würde. Das ist so wie lebt ein Christ? Und die zweite Sache ist, dass ich schon ja auch eben diese Nähe, Beziehung zu Gott suche. Also ich glaube, das ist auch nicht im Sinne von, ich suche es einmal, habe es gefunden und dann darf ich es nur nicht mehr verlieren oder so, sondern das ist auch ein immer wieder neues Suchen ist. Halt ähnlich wie man, ja, mal ich hatte Freundschaften, die ich wirklich sehr, sehr gut fand und sehr genossen habe, aber wir haben uns halt teilweise dann seit, sagen wir mal, 10 Jahren nicht gesehen. Und dann muss man erstmal, wenn wir uns wiedersehen würden, erstmal 10 Jahre wieder aktualisieren. Und deshalb diese Nähe zu suchen gehört dazu. Und auch die sieht ja dann wieder je nach Mensch komplett unterschiedlich aus, also wie man da suchen kann. Und ich finde da, ich glaube auch nicht, dass es da, also da möchte ich mir nicht zumuten, nicht anmaßen, das zu bewerten, dass es irgendwie den einen richtigen Weg da gibt oder so.
0: Nee, war auch nur interessiert an deinem Weg. Und die zweite Frage, also erstmal vielen Dank. Die zweite Frage wäre, wie gehst du mit Frust um?
1: Ich mit Frust umgehe. Ich ziehe mich erstmal zurück, ärgere mich sehr für mich alleine. Dann manchmal tut es sehr gut, also da merke ich, wie wertvoll diese Telefonate zu den anderen ehemaligen Theologiestudenten sind, dann kann ich, also wieder dieses Gleiche untergleichen, ich kann nicht sagen, ich habe hier irgendeine Situation, die finde ich mega frustrierend und kann mich halt irgendwie da sehr lange am Telefon auskotzen und der andere weiß nicht, er kennt die Person nicht. Das heißt, ich ziehe da irgendwie keinen richtig in den Dreck in dem Sinne. Der kennt aber vergleichbare Sachen auch von seiner Arbeit, kann das also gut einsortieren und weiß, das ist jetzt eine Momentaufnahme und nicht mein grundsätzliches Bild von den Menschen oder von der Situation. Und das machen wir öfter, dass wir uns so ein bisschen gegenseitig auskotzen voreinander und dann ist es raus und mir geht es danach immer besser. Ja, und also der Punkt ist halt, man muss es an den richtigen Stellen und bei den richtigen Leuten machen. Wenn ich das jetzt hier machen würde, würde ich sagen, wäre ein sehr schlechter Zeitpunkt oder schlechter Ort, weil ja, ihr potenziell alle die Leute vielleicht mal treffen könntet oder so. Die leben ja auch alle hier. Und dann ja, wäre es einfach nicht gut. Manchmal legt sich, oder sehr oft legt sich das nach der Zeit ja auch wieder.
2: Danke.
0: Vielen Dank.
2: Also als außenstehende Person wirkt es immer, als wäre der Glaube was sehr Meditatives und was sehr Reflektierendes. Also man wächst quasi mit so einer Kultur des Reflektierens und der Gemeinschaft auf. Darauf würde ich sagen, bin ich als außenstehende Person teilweise auch neidisch. Und ich stelle es mir unglaublich beruhigend vor, an den Sinn in allem zu glauben, der quasi von jemand anderem vorgegeben ist, was wir als Atheisten nicht unbedingt in unserem Leben haben. Und da wollte ich fragen, ob du Tipps für Leute wie mich hast, wie man diese Ruhe vielleicht in den Alltag bekommt, ohne einen Gott zu haben.
1: Also erstmal möchte ich sagen, es gibt auch viele Zeiten, wo ich mich nicht ruhig und glücklich fühle. Die sind auch Teil von meinem Leben. Ich zeige das vielleicht nicht immer so offen allen, aber also ein Tipp, also wie man mehr Ruhe findet.
2: Wie man vielleicht an den Sinn in allem glauben kann. Der, ja.
1: Ja, vielleicht ist. Also ich bin mal bei einem Gedanken gestoßen, ich weiß nicht, ob der hilft vielleicht oder ob der überhaupt die Frage beantwortet. Ich habe mich mal gefragt, ist der Sinn im Leben, ist das etwas, das quasi schon vorhanden ist und ich nur noch finden muss? Oder ist der Sinn etwas, das ich quasi selber erschaffen muss? Also, und vielleicht diese Unter also ich habe für mich noch keine richtige Antwort dafür. Als Christ würde ich sagen, Gott hat schon so eine grundsätzliche Idee für uns Menschen, aber er gibt uns auch ganz viel Freiheit darin und es gibt vielleicht nicht den einen richtigen Plan oder Lauf, den ich jetzt irgendwie treffen muss. Und wenn ich den mal irgendwie nicht treffe, dann habe ich sofort ein Problem. Also ich würde sagen, ich habe den, finde ich schwer zu beantworten. Also ich glaube, müsste ich länger darüber
2: Wollte ich
1: nachdenken.
2: gerade sagen,
1: Ja.
2: ich denke auch, dass das eine Frage ist, die viel, viel umfassender noch ist, die man die vielleicht danach nochmal klären könnte. Hast du noch eine Frage? Möchtest du noch?
3: Genau, ich habe noch eine andere Frage. Und zwar werden auch so Themen bei euch thematisiert, wie die Kirche zum Beispiel in der Vergangenheit, also die dunkleren Kapitel quasi der Kirchengeschichte, oder geht der Blick eher in die Zukunft in der Gemeinde und in deinem?
1: Also bei uns würde ich sagen, geht der sehr in die Zukunft. Also die Gefühl, so der Blick für die Kirchengeschichte allgemein ist irgendwie, es gibt das Neue Testament, dann ist das wie so ein U-Boot, man taucht einmal komplett ab, beschäftigt sich dann null mit so Sachen wie Mönchsklöstern, wie ist das entstanden, wie ist das irgendwie vielleicht heute noch wichtig oder so. Dann taucht man einmal so kurz bei Martin Luther auf, der ist halt irgendwie interessant. Dann taucht man ab, dann gibt es nochmal Dietrich Bonhoeffer, wo man nochmal kurz, den man irgendwie gut findet. Dann taucht man wieder ab, ignoriert auch einen Teil der eigenen Geschichte und ist dann irgendwie in der Gegenwart. Und da habe ich erst durchs Studium quasi ganz viel Kirchengeschichtswissen aufgeholt. War an vielen Stellen wirklich interessant für mich. Merke aber, ich ändere das jetzt auch nicht. Also ich bin auch nicht jetzt jemand, der sagt, oh, da gibt es so viel, das wir eigentlich noch verpasst haben und wo wir irgendwie mehr Geschichtsbewusstsein brauchen, sondern ich finde eigentlich immer deutlich spannender, was in der Gegenwart passiert und wie sich Dinge in Zukunft entwickeln können. Also das interessiert mich einfach mehr.
2: Vielen liebes Publikum, danke für all eure Fragen. Die letzten beiden Fragen an dich. Wen sollten wir auf jeden Fall nochmal im Podcast einladen?
1: Also ein Mensch, den ich interessant finde, der wahrscheinlich viel über das erzählen könnte, wäre Olaf Bülow. Mit dem habe ich Kontakt, weil er für den Stadtpark organisiert, alles, was da passiert. Und weil wir da auch öfter regelmäßig sind, treffen wir uns dann immer wieder mal. Und ich glaube, das ist jemand, der noch mal viel erzählen könnte, was kulturell hier alles los ist, zumindest so in seinem Bereich. Und ich finde ihn auch einen sehr, sehr sympathischen Menschen. Ich habe ihn jetzt nicht, genau, also das ist der Erste, der mir kommt, den ich hier vor Ort interessant finde und wahrscheinlich auch ein guter Gast wäre.
4: Dankeschön. Und dann die letzte Frage, die wichtigste im Werkstattcafé. Was hast du als letztes repariert?
1: Als letztes, was ich repariert habe, ist meine Handyhülle. Die kann man so aufklappen und die löste sich dann irgendwann ab und dann jetzt klebt sie wieder.
4: Klebt sie wieder und schützt das Handy.
1: Und schützt das Handy und hängt nicht mehr in die Kamera hinein. Das
4: Gut, dann bedanke ich mich bei dir sehr für dieses sehr umfassende und spannende Gespräch. Ich bedanke mich bei dem Publikum für eure Fragen. Genau. Und wenn ihr jetzt nicht genug habt vom Podcast, dann solltet ihr heute noch unbedingt auch mal die letzte Folge hören. Da haben wir Tom Weiß interviewt von der Stadtbibliothek in Dessau. Und ansonsten kommt die Folge von heute dann in einem Monat wieder raus, immer weil unsere Podcast-Aufzeichnung ist am ersten Freitag eines Monats. Und dann. Ah ja, was ich noch sagen kann. Und wenn irgendeiner von unseren Hörer oder Hörerinnen noch Lust hat, sich am Podcast zu beteiligen, dann uns einfach bei Instagram schreiben. Wir brauchen immer noch Leute, die davor, in der Nachbereitung, im Schnitt, beim Moderieren mit unterstützen. Und ansonsten verabschiede ich mich dann in den Abend vom Dietz das Besser Podcast und sage gute Nacht.

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1: 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Ja.
2: 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Ihr fettet euren gusseisernen Topf mit Butter ein.
3: Let's take this one. And a second one of the Sternberg. 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

0: trotzdem, also das muss man sich ja mal vorstellen.
1: Ja, ne? sie macht auch die Kostüme für die Masked Singer-Produktion im europäischen Ausland. Da wird sie auch weiterhin beauftragt, unter anderem durch die Niederländer. Aber es ist schon, sie hat auch noch gesagt, das finde ich ganz interessant, sie hat das deshalb öffentlich gemacht, weil sie die Angst hat, dass Leute aus der Branche, die...

0: wir vielleicht auf den wiederkehrenden Tagen in Dresden lernen, die vom 11. bis zum 17. September, wenn das passiert alljährlich, 2018, wenn ich das richtig, wenn ich da richtig informiert bin. Und es gibt bereits ein...
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0: Mein Name ist Julian, ich bin 25 Jahre alt und der Gründer von Queerformat, das es seit 2019 gibt. Wir berichten aus der LGBT-Community mit Videos, berichten von CSDs, von verschiedenen Veranstaltungen und stellen in unseren Videos auch Personen, die der Community angehören, vor, ihre Geschichte. Und das ist das, was unser Hauptanliegen ist. Auf die Idee von Queerformat bin ich durch meinen damaligen Job gekommen als Lokalreporter. Da habe ich das erste Mal einen CSD besucht und habe mir dann so gedacht, ja, ist eigentlich ganz schön und für so einen normalen tagesaktuellen Bericht auch ein bisschen zu wenig, was ich dann am Ende auch dann geschnitten habe. Ich habe gedacht, es muss ein bisschen mehr sein und habe mir einfach gedacht, dann okay, beim nächsten CSD mache ich dann ein bisschen mehr. Gerade auf den CSDs sind wir auch mit Ständen unterwegs. Das haben wir diesen Jahr das erste Mal gemacht und das war eigentlich auch ganz cool. Und da kommt immer sehr gut das Glücksrad an, das, was wir anbieten. Und wir haben natürlich auch kleine Merch-Sachen, also zum Beispiel Armbänder oder auch Flaggen. Und natürlich ganz wichtig auch Infomaterial, also sowohl Infomaterial über unsere Arbeit als auch Infomaterial allgemein zu sexueller Gesundheit zum Beispiel, wo wir auch mit der AIDS-Hilfe zusammenarbeiten, die uns dann Infomaterial stellen. Bei unseren Workshops ist es hauptsächlich für uns wichtig, dass wir auch die persönliche Erfahrung auch mit einbeziehen. Also wir zeigen zu Beginn immer das Coming-out-Video von mir persönlich, um halt auch so ein bisschen die Distanz zu brechen.
1: Ich möchte euch heute ein bisschen über mein Outing erzählen, wie ich damit umgegangen bin, welche Menschen mich damals aufgefangen haben, welche Menschen damals mir Halt gegeben haben und warum Queerformat jetzt so ist, wie es ist.
0: Das kommt bei den Schülern schon auch gut an. Also wir erleben das auch regelmäßig, dass sie sagen, ja, wir kannten das schon, aber viele sagen auch, ja, wir wussten auch gar nicht, was zum Beispiel die Regenbogenflagge bedeutet oder wie das ist mit gleichgeschlechtlicher Ehe oder auch Adoption mit Kindern, was die jungen Menschen auch schon bewegt, was man gar nicht so denkt. Also der Beginn ist immer das Schwierigste. Also man muss immer, was ich auch gelernt habe, eine Bezugsperson haben, die sich in dem Thema auch schon ein bisschen auskennt. Also ob das jetzt zum Beispiel CSD-Vereine sind oder auch andere queere Projekte, queerer Stammtisch etc. Bei CSD-Planungstreffen, die ja in den Städten immer stattfinden, wo CSDs dann im nächsten Jahr dann auch gemacht werden, da einfach mit hinkommen. Und das ist eigentlich auch immer so der beste Moment, auch einfach Kontakte zu knüpfen, weil viele Leute, die da sind, die sind schon in der Szene, sage ich mal, aktiv. Also für uns war der CSD Weißenfels ein Experiment, auch ein sehr kurzfristiges Experiment, weil wir gesagt haben, okay, wir wollen das gerne mitnehmen und auch den ländlichen Raum ein bisschen stärken. Und ich muss sagen, und da spreche ich auch im Team, wir haben uns nicht bedroht gefühlt. Also wir haben da unseren Stand gehabt, wir hatten auch ganz viele Leute, die zu uns kamen. Ich fand es auch ganz cool, dass auch der Landrat kam, das hatten wir auch bis jetzt noch bei KMCs gehabt. Ich sag immer so, so ein CSD sollte eigentlich schon so wie ein Stadtfest in jeder Stadt oder jedem Dorf. Das wäre echt cool, ja, wenn man so eine Demonstration mal so im Jahr hat, um einfach auch zu zeigen, ja, wir sind viele und wir sind genauso wie ihr. Das war so mein Traum. Also wir bekommen regelmäßig, das ist schade, aber glaube ich auch einfach der Thematik geschuldet, regelmäßig Hasskommentare. Am besten ist es immer, das nicht an sich ranzulassen, weil sonst macht man sich einfach auch kaputt. Es gibt aber durchaus auch Kommentare, die sehr heftig sind, von Morddrohungen bis Anschlagsdrohungen. Da muss ich sagen, da mache ich auch eine Anzeige bei der Polizei. Halt einfach auch zu zeigen, dass man sich das auch nicht gefallen lassen muss. Also bei mir ist halt auch eine innerliche Grenze, wo ich sage, okay, wird die überschritten, dann handlich auch. Klar, es macht schon was mit einem und es gibt dann auch mal einen Abend, wo man darüber nachdenkt, wo ich dann auch mal mit meinem Partner drüber spreche, okay, wie gehen wir damit um? Was die Polizei daraus macht, ist immer so die andere Sache. Alle Anzeigen, die wir bis jetzt gemacht haben, sind dann irgendwann ins Leere gelaufen, was ich ein bisschen schade finde. Deswegen glaube ich, muss man auch schauen, dass man auch ja trotzdem weiter Gesicht zeigt. Und auch weiter, ja, auch für seine Rechte auch einfach einsteht. Also für das

Projekt wäre für mich ein Traum, dass es weiter wächst, dass immer mehr Leute das auch sehen und dass man natürlich auch immer mehr Leute aufklärt. Mein Engagement würde ich in den drei Worten vielfältig, herausfordernd und erfüllend beschreiben.

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0: Dieses französische Drama von Lola Quiveron macht echt Spaß. Im Mittelpunkt steht die junge Julia. Sie kommt aus der migrantischen Unterschicht, liebt Motorräder und sucht ihren Platz in einer Welt, die von Männern dominiert wird. Julia verbringt viel Zeit mit sogenannten Wheelies, also Motorradfahrern, die auf Straßen und Parkplätzen riskante Stunts zeigen. Dabei ist sie weit und breit die einzige Frau. Es herrscht Misogynie und ein entsprechender Ton. Julia hat wenig Geld und fühlt sich oft ausgegrenzt. Trotzdem gibt sie nicht auf und versucht, Teil einer eingeschworenen Gruppe von Fahrern zu werden. Julia gerät immer tiefer in diese Szene hinein. Dabei erlebt sie Freundschaft, Konkurrenz und auch Konflikte. Gleichzeitig kämpft sie um Anerkennung und Respekt. Dazu gehört auch, für den Boss, der aus dem Knast heraus die Gruppe steuert, Motorräder zu klauen. Als sich Julia in die Frau vom Boss verliebt, wird klar, wie sehr diese Subkultur von Männern dominiert wird und wie wenig Frauen und ihre Bedürfnisse zählen. Der Film konzentriert sich weniger auf große Wendungen als auf Julias Entwicklung als Person. Man begleitet sie auf ihrem Weg und sieht, wie sie mit ihren Entscheidungen und den Folgen umgehen muss. Die Laienhauptdarstellerin trägt den Film mit einer starken und glaubwürdigen Leistung. Ihre Figur wirkt verletzlich, aber gleichzeitig entschlossen. Dadurch bleibt Julia bis zum Ende interessant. Ganz besonders sind die Bilder und die Atmosphäre. Die Motorradszenen wirken unglaublich nah und intensiv. Man hat oft das Gefühl, mitten im Geschehen zu sein. Die Kamera bleibt dicht an den Figuren und vermittelt viel Energie. Auch der Sound spielt eine wichtige Rolle. Motorengeräusche und Musik sorgen dafür, dass die Welt der Fahrer lebendig wirkt. Rodeo ist ein ungewöhnlicher und mutiger Film, der auf Stimmung, Beobachtung und starke Bilder setzt. Lässt man sich auf ihn ein, bekommt man einen eindrucksvollen Einblick in eine selten gezeigte Subkultur. Insgesamt ist Rodeo ein intensiver Film über Freiheit, Zugehörigkeit und den Wunsch, seinen eigenen Weg zu finden. Er überzeugt vor allem durch seine authentische Darstellung, seine starke Hauptfigur und seine besonders visuelle Kraft. Er bietet viele Themen, über die man nach dem Abspann noch ausführlich nachdenken kann. Großartig.
1: Eins sage ich dir, sie ruft die Bullen, wenn sie dich hier findet.
2: Ach schon, lass mich rein, ich bleib sowieso nicht lange hier. Also hör auf, mach keinen Stress, klar. Ist das eine Mischung da drin?
3: Hey, bedienst du dich immer so bei anderen?
2: Sei kein Wichser, Mann. Ich brauch das scheiß Benzin. Du siehst doch, alle hier haben Benzin. Ich bin die Einzige ohne. Was macht ihr hier? Ihr schreibt die Motorräder um und fälscht die Nummernschilder.
3: Mach schon, beweg dich. Weg da, sage ich.
2: Willst du einen kleinen Ausflug machen?
4: Nein, nein, mach das lieber nicht. Domino mag es nicht, wenn wir rausgehen.
2: Und wer ist Domino?
3: Der Chef der Bimos.
5: Ich hätte ein Angebot für dich.
2: Was ist es? Siehst du den blauen LKW? Bam! Wir brechen die Kiste auf und schnappen uns die ganzen Bikes.
6: Wir machen deine Nummer. Domino hat's mir erzählt. Ist echt genial.
7: Das ist das Huhn mit den goldenen Eiern.
4: Verdammt, ich habe das Gefühl, ich bin auf irgendwelchen Aufputschmitteln.
2: Das Adrenalin.
0: Lily's Not For Me ist das Spielfilmdebüt von Will Siegfried. Es geht um zwei Männer in den 1920er Jahren, die durch ihre Gefühle zueinander und die sozialen Zwänge der Zeit ihre eigenen Lösungswege suchen müssen, um mit diesen fertig zu werden. Dies prägt maßgeblich die Stimmung des Filmes, welche zwar bewusst komponiert, ruhig und melancholisch wirkt, aber zugleich von einer unterdrückenden Unruhe durchzogen ist. Die Handlung entfaltet sich dabei in zwei Zeitebenen. Einerseits gibt es die Passagen, in der der Hauptcharakter von seiner Vergangenheit erzählt, während er in einer Anstalt zur Heilung seiner Homosexualität gefangen ist. Andererseits gibt es die aktiv erlebten Rückblicke in eben diese Vergangenheit. Die Übergänge zwischen beiden Ebenen sind dabei erstaunlich sauber umgesetzt. Der Film springt nicht holprig hin und her, sondern lässt beide Zeitstränge langsam ineinander fließen. Dabei ist das Ende der krönende Abschluss, in dem die Nähte beider Zeitlinien verwoben werden und ein rundes Bild ergeben. Ebenso großartig in Lily's Not For Me ist die visuelle Umsetzung. Kleidung, Räume, Licht und Alltagsroutinen fangen die Welt der 20er sehr gut ein. Man spürt, wie eng die Gesellschaft war, vor allem für Männer, die nicht in das erwartete Bild von Männlichkeit gepasst haben. Der Film zeigt sehr genau, welche subtilen Regeln Männern auferlegt wurden, wie sie zu sein hatten, was sie fühlen durften und was nicht. Daraus entsteht ein Schmerz, der weniger laut ausgesprochen wird, sondern sich in Gesten, Blicken und Entscheidungen zeigt. Im Zentrum steht auch die Tatsache, dass Liebe Menschen retten, aber auch zerstören kann. Der Film macht daraus keine einfache Geschichte über Schuld, sondern zeigt, wie sehr Menschen durch gesellschaftlichen Druck, verdrängte Gefühle und falsche Vorstellungen von Normalität gegeneinander getrieben werden. Handwerklich wirkt Lily's Not For Me sehr professionell. Die Bilder sehen stark aus, die Produktion ist hochwertig und viele Szenen erzählen mehr über ihre Komposition als über reine Exposition. Gleichzeitig bleibt die Handlung interessant, weil sie nicht sofort in eine erwartbare Richtung läuft. Die Geschichte nimmt mehrere Wendungen, die organisch wirken und das Geschehen immer wieder neu einordnen. Auch das Schauspiel ist sehr stark. Besonders in den Szenen, in denen Figuren bestimmte Ereignisse durchleben, sieht man die Angst vor den zu erwartenden Konsequenzen. Fast schon in ihren Augen. Dabei wird nicht übertrieben gespielt, sondern sehr kontrolliert. Genau dadurch wirken Schmerz, Erkenntnis und Hilflosigkeit umso stärker. Daher bekommt dieses melancholische, sehr schön gefilmte und stark gespielte Drama auch 4 Sterne. Manchmal kann man Entscheidungen nicht ganz nachvollziehen und tagsüber sollte man den Film ebenfalls nicht schauen, da er sehr viele, sehr dunkel gefilmte Szenen hat. Dennoch sind die Bilder stark, die Ausstattung überzeugt und die Geschichte wird nicht einfach nur erklärt, sondern filmisch erzählt. Vor allem aber gelingt es Lily's Not For Me, die innere Gewalt einer Zeit sichtbar zu machen, in der Liebe zwischen Männern nicht nur verboten, sondern extrem gefährlich war. Empfehlenswert also für alle, die historisches Queer-Kino mögen, sich mit der Grausamkeit der Zeit auseinandersetzen können und einen richtig guten Film genießen wollen.

0: Cage, der nach längerer Zeit wieder in seine Heimatstadt Coburg zurückkehrt, um den Geburtstag seines Vaters zu feiern. Schon die Zugfahrt und die Begegnung mit einer früheren Freundin machen deutlich, dass dieser Besuch nicht einfach nur ein normales Familientreffen wird. All die Gefühle, unausgesprochene Konflikte und die Frage, wie viel Nähe nach all der Zeit überhaupt noch möglich ist, stehen von Anfang an im Raum. Der Film erklärt dabei erstaunlich wenig über die Welt, in der er spielt. Es gibt wenig Hintergrundinformationen über Charaktere und nur einen sehr kurzen Zeitraum, in dem die Handlung stattfindet. Was normalerweise ein Problem sein sollte, funktioniert hier aber überraschend gut, weil die Situationen und Dialoge so lebensnah geschrieben sind. Man muss nicht die genaue Vergangenheit der Figuren kennen, um zu verstehen, was zwischen ihnen steht. Dies ist möglich durch das starke Schauspiel. Sam wirkt sehr zurückgenommen, aber mit einer spürbaren inneren Anspannung. In den Familienszenen liegt permanent etwas in der Luft. Man merkt, wie sehr alle versuchen, vorsichtig miteinander umzugehen und wie alte Wunden ein entspannt familiäres Gefühl verhindern. Gerade der Vater ist hervorragend geschrieben und gespielt. Seine Rede gegen Ende bleibt im Kopf, weil sie nicht wie ein großer künstlicher Filmmoment wirkt, sondern ehrlich, auf Erfahrung aufbauend und dadurch sehr menschlich. Leider gilt dies nicht für alle Nebenfiguren. Manche bekommen so wenig Screentime, dass sie schwer auseinanderzuhalten sind. Und auch der Gegenspieler wirkt anfangs etwas unnatürlich. Handwerklich hat Close to You dagegen einige sehr schöne Momente. Die kanadischen Außenaufnahmen, das Licht und Color Grading passt sehr gut zur melancholischen Stimmung des Films. Leider wird vieles davon durch die dauernd wackelige Kamera abgeschwächt. Selbst bei eigentlich stationären Außenshots scheint kein Stativ benutzt worden zu sein. Das soll vermutlich Nähe und Natürlichkeit erzeugen, bringt einen aber eher dazu, von der Leinwand wegzuschauen, um Motion Sickness zu verhindern. In eine ganz andere Richtung geht dabei die Musik. Sie unterstützt den Film und trägt die Stimmung, ohne sich aufzudrängen. Das ist besonders wichtig, denn Close to You ist kein schneller Film, aber auch nicht extrem langsam. Man könnte sagen, ein bisschen langsamer als optimal. Wer sehr viel Tempo oder ein Second-Screen-Erlebnis sucht, ist ja falsch. Dafür ist der Film zu leise, zu angespannt und zu sehr auf Zwischentöne angewiesen. Doch genau das macht ihn so gut. Es wird sichtbar, welche Belastungen, Missverständnisse und emotionalen Kämpfe mit dem Leben außerhalb der Norm verbunden sein können. Nicht durch große Erklärungen, sondern durch Blicke, Pausen, Unsicherheiten und Gespräche, die sich sehr nah am echten Leben anfühlen. Close to You ist ein sensibler, gut gespielter und angenehm realistischer Film, der nicht alles erklärt, aber genau dadurch oft glaubwürdig wirkt. Die wackelige Kamera und einzelne sprunghafte Entwicklungen verhindern, dass er vollständig überzeugt. Trotzdem geben wir 4 von 5 Sternen, denn er bleibt durch seine Figuren, Familienszenen und vor allem durch emotionale Ehrlichkeit im Gedächtnis. Empfehlenswert für alle, die selbst eine queere Realität in der Familie leben oder erleben möchten.
1: I'm going home for my dad's birthday.
2: Oh my gosh!
1: I haven't gone back in close to 4 years.
3: Jeez. Bold. That's a bold move.
1: Is it?
4: Can I get you a drink?
5: First impression with a brother.
6: It is really nice to meet you.
1: I know I'm just nothing but a disappointment to them.
7: You sort of took off. You've been gone.
1: You can come to Dad and I for, you know, anything if you need it. I'm really okay. In so many ways I am for the first time. I just still think of you as my little girl.
8: You're so sad. And the last thing a parent wants is for the kid to be sad.
9: It's hard to say, but you know when you found it.
10: You look so good, your manager. You look the same, just why you? I love it.
9: For all these years.
1: Oh, yeah, there's that guy. I was wondering where he was.
9: You pick me up when I'm on the ground.
7: I don't know all the rules.
1: What are you talking about rules? I'm just a person. Just talk to me.
9: You give me strength when it can't be
11: found. You're going through a thing. We all have to obey you.
1: Obey what?
12: I just worry about you.
1: You weren't worrying about me when I was actually not okay.
12: I'm so proud of you. My brave boy. Living who you really are.
9: All these years.
1: You were the only person I felt myself around.
9: After all these years.
8: That kid was in so much pain before.

Legt euch ein Ersatzherz parat, denn dieser Film wird euers brechen. Wir lernen in Fireworks zwei sehr unterschiedliche Familien im Italien Anfang der 80er Jahre kennen. Die Scalias

bilden eine recht große Gemeinschaft. Onkel Pietro besitzt einen eigenen Steinbruch und geht mit Neffe Nino und Großneffe Toto Hasen jagen, während Vater und Opa Alfredo sich als Feuerwerksveranstalter selbstständig gemacht hat. Im Kontrast dazu steht die recht kleine Familie Accordino. Besonders Sohn Gianni hat es schwer. Als Kind hat er seinen Vater verloren und lebte mit seiner Mutter in sehr ärmlichen Verhältnissen, bis dieser Alfredo kennenlernte, der beide bei sich aufnahm. Gianni allerdings nur widerwillig, was er vor beiden sehr offen zum Ausdruck bringt. Dabei nutzt er ihn als billige Arbeitskraft in seiner Werkstatt. Dazu kommt, dass Gianni auf Jungs steht, was im Dorf leider schon die Runde gemacht hat. Homophobie ist hier an der Tagesordnung und so wird jeder Tag für Gianni zum Spießrutenlauf. Als er einen Moped zu einem Kunden liefern soll, verfolgen ihn zwei der Mobber und drängen ihn ab, wodurch er mit Nino zusammenstößt, der gerade von einer zulaufenden Straße kam. So lernen sich die beiden erstmals kennen, woraus sich eine vorsichtige neue Liebesgeschichte entwickelt. Doch die gesellschaftlichen Bedingungen sind die gesellschaftlichen Bedingungen. Nino und Gianni werden kritisch beäugt. Der Dorftratsch erreicht Ninos Mutter, die mit der Information heillos überfordert ist und das Schlimmste für ihren Sohn befürchtet. Zu einem Überfluss ruft etwas später Giannis Mutter bei ihr an und rät, dem Ganzen ein Ende zu setzen. Giannis Leben sei schon ruiniert, das von Nino könnte noch gerettet werden. Nun muss Familie Scalia handeln und verbietet Nino in einer tragischen Szene, Gianni wiederzusehen. Was wird nun aus den beiden? Ihr merkt, der Stoff hat es in sich. Wie krass homophob die Gesellschaft bis sogar in die 90er Jahre noch war, belegen zahlreiche weitere Filme. Doch hier erlebt man sehr nahe, was dies für Auswirkungen hat. Welche moralischen Konflikte Familienmitglieder ausfechten und wie groß der Leidensdruck sein muss, wenn sogar eine Mutter ihr eigenes Kind verrät und von der letzten Sache abbringt, die es noch glücklich macht. Unfassbar, dass das tatsächlich Realität war. Und es ist sogar etwas wahre Begebenheit in die Handlung eingeflossen. Allein das macht den Film zu einer Empfehlung von mir. Handwerklich ist er solide, es gibt ein paar kleine Schnitzereien, die aber kaum auffallen. Etwas unfreiwillig komisch ist die Szene, in der Toto-Darsteller Simone Cordiano aus dem Kameraausschnitt stolpert und sich scheinbar hinpackt. Dass dies nicht rausgeschnitten wurde, verwundert. Ansonsten möchte ich zum Filmhandwerk gar nicht mehr erzählen, denn hier ist es wichtig, die Handlung auf sich wirken zu lassen. Und das schafft Fireworks meiner Meinung nach sehr gut. Schaut ihn euch am 9.7. um 23.15 Uhr im Bayerischen Fernsehen an.

Der Film Little Trouble Girls ist ein sensibles Drama über das Erwachsenwerden und die Suche nach der eigenen Identität. Im Mittelpunkt der Geschichte steht die 16-jährige Lucia. Sie wächst in einem religiösen Umfeld auf und versucht, ihren Platz in der Welt zu finden. Als sie mit ihrem Schulchor einige Tage außerhalb ihres gewohnten Alltags verbringt, beginnt sie, sich selbst und ihre Gefühle genauer wahrzunehmen. Während dieser Zeit lernt Lucia ihre Mitschülerinnen besser kennen. Freundschaften vertiefen sich, neue Beziehungen entstehen und sie macht Erfahrungen, die sie verändern. Besonders wichtig wird für sie die Begegnung mit einem anderen Mädchen, die in ihr Gefühle auslöst, die sie bisher nicht kannte. Dadurch gerät sie in einen inneren Konflikt. Sie versucht zu verstehen, wer sie ist und was sie wirklich fühlt. Gleichzeitig steht sie unter dem Einfluss der Werte und Erwartungen ihres Umfelds. Der Film erzählt diese Geschichte, ohne dass große Ereignisse oder überraschende Wendungen zu Aufregung führen. Stattdessen konzentriert er sich beobachtend auf kleine Momente. Blicke, Gesten und Gespräche spielen eine sehr wichtige Rolle. Oft ruht die Kamera forschend auf den Gesichtern der Protagonistinnen. Dadurch wirkt die Handlung sehr persönlich und authentisch. Als Zuschauerin erlebt man die Welt aus Lucias Perspektive und kann ihre Unsicherheit, ihre Neugier und ihre Hoffnung nachvollziehen. Besonders gelungen ist die atmosphärische Bildgestaltung. Viele Szenen wirken fast poetisch. Die Kamera fängt die Gefühle der Figuren ein, ohne sie ständig erklären zu müssen. Auch die Musik trägt viel zur Stimmung bei. Da der Chor eine sehr wichtige Rolle spielt, werden Gesang und Klang geschickt eingesetzt, um Lucias innere Entwicklung zu begleiten. Aber es ertönen nicht nur slowenische Volksweisen, sondern auch der passend zum Filmtitel daherkommende Popklassiker von Sonic Youth. Little Trouble Girls ist kein lauter oder spektakulärer Film. Er überzeugt grandios durch seine Ehrlichkeit und sein Feingefühl. Die Regie nimmt sich Zeit für ihre Figuren und behandelt Themen wie Freundschaft, erste Liebe, Religion und Selbstfindung mit Respekt. Das langsame Erzähltempo wird vielleicht nicht jedem gefallen, doch gerade dadurch entsteht Raum für die Emotionen der Geschichte. Vor allem ist Little Trouble Girls ein berührender Film über die Herausforderungen des Erwachsenwerdens. Er zeigt glaubwürdig, wie schwierig es sein kann, die eigenen Gefühle zu verstehen und den Mut zu finden, sich selbst anzunehmen. Unbedingt anschauen!

0: Naja, da unten. Es kribbelt und fühlt sich einfach gut an.
1: Das stimmt doch.
0: Ist das aber nicht eine Sünde?
2: Der Sündigte wollte dann anschließend Buße tun und dafür schön saure

0: Erzieher. Würdest du aufhören zu träumen und mitmachen?
1: Der Film 15 Liebesbeweise ist ein französisches Drama mit viel Herz, Humor und Gefühl. Die Geschichte spielt im Jahr 2014 in Paris und begleitet das Ehepaar Céline und Nadia auf dem Weg zur Familiengründung. Nadia ist schwanger und erwartet die gemeinsame Tochter. Doch obwohl die beiden verheiratet sind, erkennt das Gesetz Céline nicht automatisch als Mutter an. Sie muss das Kind nach der Geburt erst adoptieren und dafür nachweisen, dass sie eine geeignete und liebevolle Mutter sein wird. Dazu verlangt das Gericht 15 schriftliche Zeugnisse von Freunden und Verwandten. Was zunächst wie eine bürokratische Formalität klingt, entwickelt sich

0: zu einer sehr persönlichen Reise. Während Celine die notwendigen Briefe sammelt, wird sie immer wieder mit Fragen über Familie, Verantwortung und ihre eigene Vergangenheit konfrontiert. Besonders die schwierige Beziehung zu ihrer Mutter spielt dabei eine wichtige Rolle. Gleichzeitig müssen Celine und Nadia lernen, mit den Herausforderungen der bevorstehenden Elternschaft umzugehen. Statt großer Dramen oder übertriebener Konflikte zeigt der Film den Alltag eines Paares, das sich liebt und gemeinsam ein Kind erwartet. Viele Szenen wirken authentisch und lebensnah. Die Figuren sprechen und handeln wie echte Menschen, wodurch man sich schnell mit ihnen verbunden fühlt. Besonders die Chemie zwischen den Hauptdarstellerinnen macht den Film glaubwürdig und emotional. Ein großer Pluspunkt ist der feine Humor. Trotz des ernsten Themas verliert der Film nie seine Leichtigkeit. Er zeigt die Absurdität mancher bürokratischer Regeln, ohne dabei verbittert zu wirken. Gleichzeitig behandelt er Fragen von Gleichberechtigung, Elternschaft und gesellschaftlicher Anerkennung mit viel Sensibilität. Deutlich wird darüber hinaus die strukturelle Diskriminierung und die ungleich hohe finanzielle Belastung lesbischer Paare. Der Film überzeugt vor allem durch seine Ehrlichkeit. Er ist warmherzig, nachdenklich und berührend. Wer spektakuläre Überraschungen erwartet, wird hier nicht fündig. Wer aber Geschichten über Menschen, Beziehungen und das echte Leben schätzt, bekommt einen sehenswerten Film mit starken Figuren und wichtigen Themen. 15 Liebesbeweise ist ein rundum gelungenes Drama über Liebe, Familie und den Wunsch, als Eltern anerkannt zu werden. Der Film macht noch einmal deutlich, dass wahre Elternschaft nicht durch Formulare, Gesetze oder Genetik entsteht, sondern durch Fürsorge, Verantwortung und Liebe. Absolut sehenswert, nicht nur für Menschen mit Kinderwunsch.
1: Wir bekommen wirklich ein Kind. Ein Kind, das ständig da sein wird. Jeden Tag.
2: Wie habt ihr das gemacht?
3: Wir haben Liebe gemacht.
4: Ein Mädchen.
5: Ja. Ach, wie schön. Toll.
6: Macht ihr Eifersucht keine Angst?
7: Eifersucht worauf?
2: Kannst du auf Erika aufpassen?
7: Nein, ich kann jetzt nicht.
2: Du wolltest doch üben.
8: Warte, nicht weggehen. Wir müssen zusammenhalten.
9: Du bist die Babysitterin. Ich werde dafür nicht bezahlt.
10: Es war nicht gerade leicht, sich vorzustellen, dass du mit einem Mädchen schläfst.
11: Aber dass deine Tochter mit einem Kerl schläft, geht.
12: Halt die Luft an, halt die Luft an, halt die Luft an!
13: Wenn du die ganze Zeit lachst.
14: Ja, wir wissen, dass du schwanger bist.
15: Hey, du kannst wenigstens dein Leben leben. Ich übernehme hier alles und bin fett.
16: Wir kriegen doch ein Mädchen und wir sind Mädchen. Ich weiß nicht, ob wir gute Vorbilder sein werden.
17: Ich glaube schon.
18: Und wem ist das Baby?
19: Ich bin der Vater, okay?
20: Wir stehen das gemeinsam durch. Wir sind beide gleich wichtig.
21: Lauf, lauf! Was? Was war das denn?
22: Es ist wunderbar, schwanger zu sein. Vielleicht beginnt das Muttersein mit der eigenen Präsenz.
23: Etwas Liebe. Man soll die Liebe spüren.

Jungs vom Lande ist eigentlich kein alleinstehender Film, sondern eher eine Sammlung von drei Episoden, die auf verschiedene Schicksale, Gefühle und Sehnsüchte eingehen. Alle drei Geschichten spielen in Frankreich, haben jedoch keine weitere Verbindung zueinander. Zunächst treffen sich die Travestiekünstler Lola Crocker, Cindy Darling, Gentian und Jonas zu einem Auftritt zusammen, helfen bei Vorbereitungen, Proben, meistern den Abend und gehen am nächsten Tag wieder auseinander. Mit dabei ist Youssef, fester Freund von Pascal, dem die Bar gehört, in der aufgetreten wird. Youssef kümmert sich um einiges Organisatorische und kommt insbesondere mit Jonas tiefer ins Gespräch. Man fühlt, dass hier eine gewisse Sehnsucht besteht. Gleichzeitig wirkt er wie gefangen in seiner Beziehung mit Pascal. Doch traut er sich, auszubrechen und seine Loyalität aufzugeben? In der zweiten Episode erfahren wir nicht einmal den Namen der Hauptfigur. Er scheint noch recht jung, vielleicht etwas unschlüssig, als er einen Beutel mit Frauenkleidung jemandem zurückgeben möchte. Die High Heels behält er dann doch und läuft damit durch das Dorf. Um zu provozieren? Um sich frei zu fühlen? Auch hier bleibt sehr viel Spielraum für Interpretation. Generell wird nichts in den Kurzfilmen erklärt, sondern nur wertfrei gezeigt. So auch im dritten Teil, in dem ein anderer Jonas sich mit einem etwas älteren Lehrer auf dessen Hof verabredet hat, um Aktfotos zu machen. Und dann zur Sache zu kommen, vermutet Jonas scheinbar, doch dazu kommt es.

0: es nicht. Derweil macht Jonas eine ganz andere Entdeckung. Eine moralisch verwerfliche, würde man als Zuschauer wahrscheinlich schnell urteilen. Und vielleicht bleibt man bei dem Urteil, selbst wenn man mehr über den Lehrer und sein Schicksal erfährt. Oder relativieren diese Zusatzinformationen, zumal auch Jonas nicht als der Vorzeigecharakter dargestellt wird. Zumindest hatte ich den Eindruck. Weiterhin bleibt alles im Ermessen der betrachtenden Person. Man könnte murren, dass diese Wertneutralität einen förmlich anspringt und die Zuschauenden mit dem Gezeigten einfach allein lässt. Doch gerade das finde ich gut. Dieses Uneindeutige, dieses Diskussionspotenzial und gewisserweise auch dazu gezwungen zu sein, selbst darüber nachzudenken. Dazu scheint Autor und Regisseur Gael Lepine einen Blick für das Spielerische zu haben, das er in seine schöne und sicherlich mit Absicht leicht zu durchschauende Bildsprache einbaut. Jungs vom Lande ist damit ein Film fürs Emotionale, der zum Träumen und Sehnen einlädt, zum Mitleiden über unerfüllte Wünsche. Das könnt ihr am 14. Juli um 23.50 Uhr im RBB Fernsehen.
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0: Die österreichische Liebeskomödie What a Feeling erzählt die Geschichte von zwei Frauen, die sich erst in der Mitte ihres Lebens kennenlernen und verlieben. Marie-Therese ist eine erfolgreiche Ärztin. Nach vielen Jahren Ehe wird sie von ihrem Mann verlassen. Fahar kommt aus dem Iran und lebt mit ihrer Familie in Wien. Auch sie fühlt sich in ihrem bisherigen Leben nicht wirklich frei, auch wenn sie viele Liebschaften pflegt. Als sich die beiden Frauen begegnen, verändert sich ihr Leben. Der Film verbindet Humor und ernste Themen auf eine gelungene Weise. Besonders interessant ist das Thema Coming Out in einer migrantischen Gesellschaft. Fahar stammt aus einer Familie mit traditionellen Vorstellungen. Für sie ist es nicht einfach, offen zu ihrer Liebe zu einer Frau zu stehen. Der Film zeigt, wie groß der Druck sein kann, wenn Familie und Gemeinschaft bestimmte Erwartungen haben. Gleichzeitig macht er deutlich, wie wichtig Ehrlichkeit und Selbstbestimmung sind. Besonders gelungen ist auch die Darstellung von Frauen in der Mitte ihres Lebens. Viele Liebesfilme erzählen von jungen Menschen. What a Feeling zeigt dagegen, dass Liebe, Veränderungen und Neuanfänge in jedem Alter möglich sind. Marie-Therese und Fahar müssen sich mit ihren bisherigen Lebensentscheidungen auseinandersetzen und den Mut finden, neue Wege zu gehen. Dadurch wirken die Figuren glaubwürdig und nahbar. Die Schauspielerinnen überzeugen mit viel Charme und Gefühl. Die Dialoge sind oft witzig, aber auch bewegend. Ein wichtiger Ort im Film ist die Lesbenbar. Sie erscheint als geschützter Raum, in dem Frauen sich frei fühlen können und sich nicht erklären müssen. Sie bietet den Frauen Unterstützung, Freundschaft und Zuflucht. Mit dieser Bar wird eine lesbische Subkultur gezeigt, die am Verschwinden ist und daher im Film immer seltener gezeigt wird. Für Lesben in den Mit-50ern aber Bestandteil ihres Selbstfindungsweges sind. Insgesamt ist What a Feeling eine warme und lebensnahe Liebeskomödie. Der Film spricht wichtige Themen wie Coming Out, kulturelle Erwartungen und die Sichtbarkeit älterer lesbischer Frauen an, ohne belehrend zu wirken. Er zeigt, dass es nie zu spät ist, das eigene Glück zu suchen. Deshalb ist der Film sowohl unterhaltsam als auch gesellschaftlich relevant. Also ein unbedingtes Must-See.
1: Wann waren wir Samstag los ins Waldviertel?
2: Easy. Ich muss raus.
1: Ja, dann geh ein bisschen an die frische Luft.
2: Nein, ich muss aus unserer Ehe raus.
1: Noch jemand bei?
3: 20 Jahre Film.
1: Einer geht noch.
4: Ich war noch nie in so einer Lesbenbar. Wasser.
5: Na, zu viel getrunken?
6: Oh.
4: Ich habe jetzt wirklich genug von Männern.
7: Nicht, dass du mir jetzt lesbisch bist.
6: Ja.
7: Könntet ihr euch das vorstellen? Von einer anderen Frau berührt zu werden?
6: Ich habe schon zwei Brüste. Was mache ich mit noch zwei?
8: Ja, Entschuldigung.
9: Du? Ihr kennt euch?
8: Nein, also ja, also natürlich, also aber sehr flüchtig.
10: Hallo.
8: Was machst du denn hier?
10: Ich wollte, aber ich kann auch...
8: Nein, nicht du.
9: Sie.
8: Du.
6: Schon wieder verirrt.
5: Ja, es war.
6: Eine Freundin.
5: Also ich schicke meinen Freundinnen aber nicht solche SMS.
11: Wie machst du das? Mir das Gefühl geben, als gäbe es nichts Wichtigeres als diesen Moment.
4: Ich habe keine Lust, Mamis schmutziges Geheimnis zu sagen.
6: Mamis schmutziges Geheimnis?
12: Lass dich nicht von ihr abschütteln.
13: Ist das nicht lieb, dass sie Frau Doktor persönlich nach mir schaut?
11: Natürlich. Kann es sein, dass deine Familie gar nicht weiß, dass...
14: Hör auf mit dem Versteckspiel.
11: Ganz unverhoffte neue Freundschaft.
15: Freundschaft.
5: Wie, also du hattest was mit einer Frau? Cooler als ich dachte.
16: Da bleiben noch keine Wünsche offen, oder? Oder doch?
0: Nun, heute ist nicht aller Tage. Nächsten Monat kommen wir wieder, keine Frage, und dann gibt's Teil 2 mit weiteren LGBTQ-relevanten Filmen.
16: Bis dahin, euer Travis

Ich bin Saskia und ich wohne derzeit in Jena, bin aber ab und zu dann hier in Merseburg bei meinen Eltern noch und bin gerade Mediengestalterin für Bild. Also 2008 hat unsere Mutti uns bei einer Fanaktion angemeldet, also uns heißt meine Schwester und ich. Und seitdem hat es uns sehr gefallen und seitdem sind wir in verschiedensten AGs mit dabei gewesen und haben uns dann hier mit engagiert. Als erstes haben wir natürlich die Trickfilm-AGs gemacht und als dann die Ausbildung begonnen hat, haben wir ab und zu noch ein paar Filme geliefert, weil wir dann nicht mehr so aktiv sein konnten. Und jetzt bin ich wieder dabei und mache Kindermedienfeste mit und Kindergeburtstage. Besonders fand ich unsere Reportage zum Thema Geflüchtete, wo wir auch eine sehr lange Reportage gedreht haben, ein ganzes Programm, ich glaube, es ging sogar über 30 Minuten, wo verschiedene Themen auch angesprochen wurden und aufgeklärt wurden. Früher hat uns besonders Spaß gemacht, dass man halt so eine coole Gruppe war in der AG. Wir haben uns alle gut verstanden, haben alle Spaß miteinander gehabt. Und jetzt ist es halt einfach, dass es mir insgesamt halt Spaß macht, Filme zu erstellen. Und ich halt dann die Filme, die fertig sind, dann halt nebenbei noch dem OK gebe, um die halt auszustrahlen. Es gab mal einen Wettbewerb hier, beziehungsweise war mal hier ein Flyer ausgelegt für einen Wettbewerb, der nannte sich Clark. Und an dem haben meine Schwester und ich teilgenommen. Und wir haben dann ein Drehbuch geschrieben und dieses wurde dann auch verfilmt von Filmstudenten. Es wurde von ehemaligen Studenten der Filmhochschule Babelsberg dann verfilmt und wir durften mit dabei sein und genau, da war ein Kameramann, eine Regisseurin und ein Schauspieler und ja, war ganz cool. Für mich bedeutet halt der OK sehr viel, weil er mir halt auch den Weg gezeigt hat in die Richtung der Medienbranche. Ich bin ja jetzt auch Mediengestalterin für Bild und Ton und das war halt schon sehr ausschlaggebend. Also ich wünsche dem OK natürlich, dass er noch sehr, sehr lange besteht und viele weitere Produktionen macht.

0: Hallo liebe Freunde, ich bin die Eule, eure Stadtführerin durch die wunderschöne Hansestadt Salzwedel. Kommt mit mir auf einen Tagesrundgang durch diese tolle Stadt voller Geschichte, Kultur und ganz viel Fachwerk. Hier sind wir am Neuperver Tor, dem ältesten der zwei noch erhaltenen Stadttore. Es wurde im 15. Jahrhundert gebaut und ist in der typischen roten Backsteingotik gestaltet. Damals schützte es die Stadt vor Eindringlingen. Heute ist es das Tor zur historischen Altstadt von Salzwedel.
1: Kommt mit!

Jetzt spazieren wir durch die Altstadt. Achtet mal auf die wunderschönen Fachwerkhäuser. Über 600 gibt es hier. Viele davon über 400 Jahre alt.

Weiter geht's zur St. Katharinenkirche. Sie ist eine gotische Backsteinkirche und gehört zu den beeindruckendsten Bauwerken Salzwedels. Hier kann man die mittelalterlichen Baukunst ganz genau bewundern.

Nun gehen wir entlang der alten Stadtmauer zum Steintor. Es wurde etwas später als das Neuperver Tor gebaut, nämlich im 16. Jahrhundert. Wer mag, kann hier sogar den Turm besteigen und einen tollen Ausblick über die Stadt genießen.

Nicht weit vom Steintor findet ihr das Danaal-Museum. Hier gibt es spannende Geschichten über die Geschichte Salzwedels und der Altmark. Da kann man ganz viel über Ritter, Historie und sogar Fossilien lernen.

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0: Das heißt, du kannst dich im Fall einer echten Zombie-Apokalypse nicht auf ShareNow verlassen.
1: Ja, das ist natürlich, ja, das ist dramatisch.
0: Ist dann schon mal vorbereitet. Und dann war es wirklich so, dass als ich dann rauskam mit meinem Rucksack und der Hundetasche und dem Hund, dass ich unheimlich viele Leute gesehen habe, die aus den Häusern kamen mit Rucksäcken, mit Taschen, ihre Autos beladen
1: ich
0: haben.
1: Ich hab's nicht gesehen.
0: Aber was hättest du denn dann gemacht?
1: Gucke ja nochmal The Day After Tomorrow oder sowas. Da sind auch so Szenen, das mag ich. Dann packen sie mal alle panisch ihre Autos und stehen dann im Stau.
0: Ja, genau. Und so war es hier auch tatsächlich.
2: Mesdames et Messieurs, werte Damen, Herren, Misch- und Nichtgeschlechter, willkommen zur Dachbodenrevue. Und jetzt Vorhang auf für Mitch und Maurice.
0: Und damit herzlich willkommen, liebe Zuhörlinge. Wir sind Mitch Geiler und Maurice Geiler. Das ist die Dachbodenrevue. 129. Folge.
1: Ich bin Mitch und wir sitzen hier auf unserem hauseigenen Dachboden. Und ich erzähl mal kurz, was wir hier machen. Wir sitzen hier und lassen die Woche Revue passieren. Wir reden über das, was uns bewegt, was euch bewegt, was uns vielleicht auch mal in ganz ferner Vergangenheit mal bewegt hat oder in der Zukunft bewegen wird. Es bewegt sich sehr viel, hoffentlich wir nicht so viel, damit wir nicht so viel schwitzen hier oben.
0: In dieser Woche mussten wir uns viel bewegen.
1: Ja, die einen mehr, die anderen weniger. Es war auf jeden Fall eine explosive Stimmung in Köln-Nippes.
0: Bumm, da wo wir sitzen, da wo der Dachboden ist. Genau, denn wir wurden evakuiert. Also du hast es ja gar nicht so mitgekriegt. Darüber quatschen wir gleich mal. Bombenentschärfung und was dann alles so passiert, wenn man plötzlich nicht mehr in die eigene Wohnung kann.
1: Zusätzlich habe ich noch eine Kleinigkeit mitgebracht, die ich dich mal fragen wollte. Kann ich jetzt gar nicht so viel anteasern, weil du dann schon wieder so loslegst und reingehst in so ein Thema. Es geht aber um ganz spezielle Menschen. Reicht auch. Kann ich da auch gleich erzählen.
0: Ganz spezielle Menschen. Das ist ja interessant. Also, das machen wir. Ihr könnt jederzeit kommentieren übrigens in diesem Podcast. Entweder über die Kommentarfunktion in der Podcast-App oder wo auch immer ihr es hört und seht. Oder ihr könnt es auch immer eine Nachricht schreiben. Ist auch ganz, ganz liebevoll und schön von euch, wenn ihr das tut.
1: Wenn ihr das tut, dann könnt ihr uns auch gleichzeitig folgen bzw. abonnieren bei Spotify oder anderen Podcast-Plattformen, wo auch immer ihr uns da hört. Oder halt auf allen folgen, ist auch immer ganz gut. Und bei Instagram Dachbodenrevue heißen wir da für kleine Teaser-Videos.
0: Fangen wir jetzt mal an. Also wie immer startet die Sendung damit.
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0: Also, es ist ja hier Tradition in diesem Podcast.
1: Ich sehe ja viele Traditionen. Entschuldigung,
0: eigentlich
1: wenn
0: nicht.
1: Ich dir da reingeredet
0: eigentlich
1: habe.
0: Nicht. Was haben wir denn noch an Tradition außer den Snack der Woche?
1: Wir haben den Kalender.
0: Ach, der Kalender.
1: Wir haben auch am Ende der Folge mal die Karte.
0: Ja gut, fangen wir erstmal bevor Snack.
1: Also das sind alles Traditionen.
0: Du hast schon gefragt. Der Jingle. Es ist schon wieder sehr warm auf diesem Dachboden. Der Jingle, aber es ändert nichts daran, dass wir trotzdem uns dem Dachbodenkalender erst einmal widmen.
1: Das ist aber, wir haben aber auch keine so krasse Regelung hier. Wir können auch das eine nach dem anderen machen.
0: Wir machen erst den Kalender.
1: Nein, der erste. Okay. Entschuldigung.
0: Also dieser Kalender, für alle, die es noch nicht mitbekommen haben, wurde uns zu Weihnachten geschenkt und man hatte sich gewünscht, dass wir uns ihn an die Wand hängen. Das haben wir schlauerweise nicht getan.
1: Wir haben zwei Kalender bekommen, kann man schon sagen, und einer hängt an der Wand.
0: Der
1: also
0: schöne.
1: Irgendwo reicht es dann auch mit Kalendern an der Wand.
0: Ja, der schöne hängt. So, das ist ein Kalender, der jede Woche einen Spruch liefert, über den wir uns jede Woche
1: Gedanken machen sollten.
0: Ja, oder das tun wir allerdings nicht, weil die Sprüche nicht. Teilweise so, wie soll man sagen,
1: cringe?
0: Ja, cringe sind, dass man nicht, also naja. Also, ich blättere mal um auf diese Woche.
1: Frei. Oh, ich sehe sehr viele Illustrationen.
0: Eine Illustration, man sieht, warte, ich muss es hier so, diesen Bügel, das ist das ist wie so früher so ein Schulheft.
1: Wir hängen es doch eh nicht auf, lass
0: so,
1: den
0: aber ich will
1: Bügel
0: das doch auf meinen Finger für die Video, das ist nämlich auch ein Videopodcast, den man sehen kann und deshalb möchte ich das auf meinen Finger hängen. Also, wir sehen
1: was ist das denn für ein Spruch?
0: Eine Möwe, die auf einen Leuchtturm hinzufliegt. Und dann stehen da nur drei Worte. Und zwar, ich habe mehr weh.
1: Also mehr weh wird zusammengeschrieben in dem Fall.
0: Ja.
1: Ja.
0: Wie Fernweh.
1: Wortwitz. Haha.
0: Nur statt Fernweh halt das Fern ersetzt durch das Meer.
1: Ich glaube, das haben alle verstanden.
0: Ich begründe das jetzt mal so mit
1: uns ist nichts Besseres eingefallen. Nee, so würde ich das jetzt begründen.
0: Das ist ja für den Juli, ne? Das ist ja jetzt für die

0: Ferienzeit.
1: Richtig.
0: Sommerferien fangen bald an, ne?
1: Deswegen. Und genau, dann sieht man halt bei Instagram und Co. im Netz die schönen ganzen Urlaubsposts. Dann will man auch in den Urlaub und deshalb entwickelt man Mehrweh. Nicht zu verwechseln mit Mehrweg.
0: Also ich habe eher das Gefühl, die haben ein Sommerloch und wissen nicht, was sie schreiben sollen. Aber ich finde diesmal tatsächlich das Bild an sich ganz nett gemalt. Auch wenn es sehr einfach gehalten ist, aber es ist irgendwie ja nur so ein bisschen kitschig.
1: Kunst muss ja auch nicht aufwendig sein, wenn sie gefallen soll. Wobei, wenn ich genau... Wir können jetzt noch ein bisschen über dieses Bild sprechen, weil mir fällt da was auf.
0: Oh.
1: Also dieser Leuchtturm...
0: Steht im Hang.
1: Ja, das ist jetzt nicht so wild. Der hat auf der rechten Seite so kleine Punkte. Und oben sind diese Punkte neben den Fenstern. Ist das Dreck, der durch Möwen rausgeschmissen wird? Also was ist das, was da...
0: Rausgeschmissen?
1: Was ist denn das, was da in der Luft so rumfuselt?
0: Das sieht man in der Kamera, sieht man das gar nicht.
1: Nee, warte, das zeige ich euch mal. Da fuselt das. So, wenn ihr jetzt in den Videomodus geht, da sieht man das ganz genau, wie es fuselt. Ja, wir werden es nie verstehen.
0: Diese ganzen Kalender werden wir niemals verstehen.
1: Nee, und wir haben auch noch grandiose 23 Wochen.
0: Ja.
1: Solange ist das Jahr übrigens noch. Wir haben jetzt Woche 29, mehr als die Hälfte ist um.
0: Es rennt.
1: Genau. So, also kommen wir jetzt aber mal zum Snack, den habe ich hier verdient, während du dir hier eine kalte Dose aufmachst. Also jede Woche überraschen wir uns gegenseitig mit einem Snack. Der andere weiß wiederum nicht, was es gibt, muss es essen und dann bewerten.
0: Weil auf dem Abhängen, Abhängen auf einem Dachboden, jetzt habe ich's, gehört nämlich immer ein Snack.
1: Präsentiert in der
0: Leopardösentüte, wie jede Woche. Weil alle Kontinuität lieben, bitteschön.
1: So, es ist heute nicht so schwer.
0: Es muss nicht immer schwer sein.
1: Ich, kennst du das, hast du das früher eigentlich gemacht?
0: Es kommt trotzdem von Herzen.
1: Hm. Hast du es eigentlich früher gemacht bei so Kinderüberraschungseiern, dass du dran gewackelt hast und dann der Meinung warst, hören zu können oder spüren zu können, was drin ist?
0: Es gibt auch Überraschungseier von wunderbaren anderen Herstellern.
1: Nee, eigentlich
0: doch,
1: nicht.
0: Doch, gibt's schon.
1: Ja, die sind aber alle scheiße.
0: Ja, das müssen wir ja nicht sagen.
1: Aber ganz ehrlich, hast du jemals ein Überraschungsei von einem anderen Hersteller gehabt, das geil war?
0: Nee.
1: Siehst du?
0: Aber hatte ich gehabt. wir haben sie auch wahlweise schon mal abgezählt, weil in jedem siebten Ei war ja was Besonderes. Ach Gott, wir waren Kinder, meine Güte. Am Anfang in der Stiege haben wir immer angefangen
1: so
0: zu zählen.
1: Oh, Twizzlers. Twizzlers mag ich.
0: Habe ich ja Glück gehabt.
1: Ja, Twizzlers ist ein amerikanisches Gummi. Nennt man das eigentlich? Das ist
0: immer noch Weingummi.
1: Ist ja kein Gummitier.
0: Weingummi.
1: Das nennt man nicht Weingummi.
0: Das heißt immer Weingummi.
1: Mhm. Ist eine Gummitierschnur. Und jetzt probiere ich mal.
0: Also eigentlich ist es eine Spirale.
1: Nein, Twizzlers ist keine Spirale.
0: Nein, es ist
1: nein.
0: Nicht.
1: Es sind einfach nur Schnüre.
0: Also ich glaube, es sind Spiralen.
1: Ja, es ist
0: darauf.
1: Ein... Oh, Jebus. Also, pass auf. Ja, es sieht spiralig aus. Am Ende ergibt es aber eine Schnur. Und ich probiere jetzt. So. Die Geschmacksrichtung ist Erdbeere.
0: Naja, du hast ja schon gesagt, dass du sie magst. Was willst du denn dann probieren?
1: Mhm. Ich finde den Hinweis sehr gut. Auf der Packung steht Low-Fat Snack.
0: Ja, ist doch cool.
1: Ja, es ist halt, Gummitiere haben wenig Fett, das stimmt. Hm?
0: Da sind ja keine richtigen Tiere drin.
1: Also guck mal, witzig, das hat ein Loch in der Mitte, die Schnur. Also es schmeckt erdbeerig und schmeckt aber mehr wie so ein Cream, wie so eine Strawberry-Cream-Nummer, weißt du? So ein bisschen cremig ist. Willst du mal probieren?
0: Nein.
1: Oh.
0: Nein.
1: Das wäre jetzt dein Susi- und Strolch-Moment. Nee. Ich auf der einen Seite, du auf der anderen. Oh, komm her.
0: Nee, möchte ich nicht. Bitte. Nein, es gibt keine schönen Bilder.
1: Fürs Bild.
0: Das
1: komm
0: gibt keine
1: her.
0: Schönen Bilder. So ist jetzt deine. Nein, ich mach das nicht.
1: Komm her.
0: Nein. Ist jetzt deine Spirale. Sonst gebe ich es dem Hund.
1: Wie Susi und Strolch? Du hast doch eine Gelegenheit.
0: Kannst du mit Pepe machen, da hast du einen Strolch.
1: Hm.
0: Wer bist du, Susi oder was?
1: Hm.
0: Ja. Nee, das ist mir zu kitschig, da mache ich nicht mit.
1: Ich mag Twizzlers, aber irgendwie schmeckt diese Sorte ein bisschen mild.
0: Hm. Ja, mein Gott, für die, die es mild mögen,
1: also,
0: das macht es ja jetzt nicht schlechter.
1: Macht für mich leider nur eine 7 von 10.
0: Ach, du willst mich doch verarschen.
1: Nein, es schmeckt ein bisschen mild.
0: Eben sagst du noch, ich mag die, ich lieb die und jetzt ist es eine 7.
1: Hm. Ich mag die in blau mit Raspberry.
0: Ja, meine Güte.
1: Hm. Sei nicht so aggressiv.
0: Ich habe jetzt das genommen, was ich bekommen habe.
1: Wer ist denn dir heute Morgen über Leber gelaufen?
0: Ich mache mir hier Gedanken. Ich mache mir hier wochenlang, weißt du, wie lange die schon in der Schublade liegen? Ja, wahrscheinlich auf ihren Einsatz warten.
1: Deshalb schmecken sie so mild.
0: Guck mal aufs Verfallsdatum. 2023 steht da bestimmt drauf oder so. Nein, steht nicht, oder?
1: Also, da steht drauf bis 07/20/26.
0: 27/26.
1: Das ist jetzt.
0: Ja, passt doch. Siehst du? Auf den Punkt. On point bin ich immer.
1: Ja. Das ist lecker. Also ich mag es trotzdem, aber es ist nicht so intensiv, wie ich es in Erinnerung habe. Deshalb ein bisschen weniger Punkte.
0: Umso intensiver ist ja nun mal diese Dachbodenfolge.
1: Ist sie das?
0: Weiß ich noch nicht, aber wird bestimmt.
1: Wollen wir mal über den rosa Elefanten hier im Raum sprechen in dieser Woche?
0: Was
1: für... Wir wurden Opfer. Also eigentlich wurde ich Opfer.
0: Also wir können ja froh sein, dass dieser Dachboden noch steht.
1: Richtig, er war nämlich unter Explosionsgefahr. Nennt man das so?
0: Also wir waren zumindest im Explosionsbereich.
1: Richtig, wir wohnen hier in Köln in der Nähe eines Parkes, in dem eine Weltkriegsbombe gefunden wurde diese Woche.
0: Was ist der Unterschied zwischen Detonation und Explosion?
1: Oh, ist eine gute Frage.
0: Hat das was mit Feuer und Nichtfeuer zu tun? Dass das beim Detonieren nur Puff macht.
1: Das kann sein.
0: Und bei einer Explosion auch
1: Frag
0: Feuer
1: doch mal ChatGPT und dann kannst du gleichzeitig mal hier vorführen, wie komisch ChatGPT mit dir redet.
0: Mit meiner neuen besten Freundin sprechen.
1: Also Mitch nutzt ja ChatGPT gerne. Und na, seit neuestem
0: aber spricht, eigentlich eher nur aus Quatsch.
1: Aber seit neuestem spricht ChatGPT, als wäre sie besoffen und irgendwie unter Drogen.
2: Oh wow, das ging wirklich nicht gut. Meinst du den Tonfall oder die Antworten selbst?
1: Ich meine die Antworten selbst. Du klingst super arrogant, total narzisstisch und besoffen.
2: Danke, dass du das so offen sagst. Das ist nicht der Eindruck, den ich machen will. Wenn ich vorher so rüberkam, war das definitiv nicht beabsichtigt. Sag mal, bei welchen Antworten genau kam das so rüber?
1: Bei jeder zweiten. Bei jeder zweiten, weil du auch so komisch lachst zwischendrin.
2: Genau, danke.
0: Genau.
2: Dann ich achte drauf und ich halte es sachlicher und weniger flapsig.
0: Ich hatte aber eine Frage. Was ist der Unterschied zwischen einer Explosion und einer Detonation?
2: Eine Explosion ist erstmal der Oberbegriff für eine plötzliche Energiefreisetzung, schnell mit Druckanstieg, während eine Detonation eine spezielle Form davon ist, bei der sich die Reaktionsfront als Überschallstoßwelle durch das Medium bewegt.
1: Ah ja gut, das heißt, es hat nicht unbedingt was mit Feuer zu tun, eine Detonation.
0: Du hast sie unterbrochen.
1: Ist ja auch
0: ich
1: egal.
0: Ich wäre fast eingeschlafen.
1: Nee, ich finde diese Stimme ist so unsympathisch.
0: Also jetzt wirst du lachen.
1: Wahnsinn.
0: Jetzt wirst du lachen. Ich habe vor einer Stunde, habe ich sie was gefragt, ich weiß schon gar nicht mehr, was es war, und da hatte sie eine komplett andere, schon eine Frauenstimme, sonst hatte ich immer eine Männerstimme, hat mich schon gewundert, aber das ist mir ja wurscht, ob jetzt ein Mann oder eine Frau da mit mir spricht. Aber sie hatte auch eine, also das hat sich so krass echt angehört, weil sie auch nicht so ein richtiges Hochdeutsch gesprochen hat, sondern auch so ein bisschen umgangssprachlich unterwegs ist.
1: Vorhin hat sie immer nach jedem zweiten Satz so komisch gelacht.
0: Ja, genau, stimmt, das macht sie jetzt auch wieder nicht mehr.
1: Voll absurd.
0: Da hat sie sich selbst immer über ihre eigenen Witze gelacht.
1: Also wirklich sehr, sehr seltsam. Egal, zurück zu dem Thema.
0: Haben wir wieder was gelernt.
1: Explosion, Detonation. Es ist, Spoiler, nicht dazu gekommen, aber es ist zu einer, und da war ich ja zum allerersten Mal dabei, weil ich war zu dem Zeitpunkt zu Hause, du warst schon auf Arbeit. Es kam zu einer Evakuierung. Und
0: ich war leider auf der Arbeit.
1: Wieso leider?
0: Weil ich das auch mal gerne miterleben würde. Das hat so ein bisschen was von Endzeitstimmung. Die Evakuierung, wollte ich sagen.
1: Ja.
0: Du hast mir erzählt, die NachbarInnen waren alle mit Rucksäcken auf dem Rücken unterwegs, und die Autos alle weggefahren, Stau auf den Straßen, so richtig, wir müssen jetzt hier weg, so eine richtige Panik. Vielleicht ein bisschen Panik
1: auch. Vielleicht kommen die Zombies. Nee, ja, Panik war es nicht. Also, es war wie folgt. Morgens um 10, ich war mit dem Hund gerade draußen, habe ich beobachtet, wie wirklich eine... Also wirklich eine, wie nennt man das denn? Eine, wenn viele Autos hintereinander fahren.
0: Karawane, Kolonne, Kolonne.
1: Kolonne.
0: Kolonne.
1: Kolonne.
0: Karawane.
1: Wie die OrdnungsamtsmitarbeiterInnen auf einer Karawane hineinritten. Nein, also da kamen wirklich 20, 30 Ordnungsamtsautos hintereinander. Und dann stiegen die alle aus.
0: Mit Knüppeln, ne?
1: Die waren sehr hochgerüstet für Ordnungsamt, also mit Bodycams und schusssicheren Westen und so. Und dann haben die sich alle so versammelt hier im Viertel und dann sind sie erstmal nicht bei uns durch die Straße, durch so andere Straßen gegangen, haben überall geklingelt. Und dann dachte ich schon so, oh oh, weil wir wussten ja, das ging.

0: gegenüber im Park Bauarbeiten sind und wir wussten auch, dass da das Potenzial für so Blindgänger aus dem Zweiten Weltkrieg da ist, ja. Aber mehr wussten wir nicht. Und dann habe ich mich schon irritiert und habe dann auch mal angefangen zu recherchieren und ne, wer ein Zeitungsabo hat, ist klüger, denn in der Zeitung stand das schon entsprechend, auch mit so einer Karte, wo eingezeichnet worden ist in Köln, wo das denn welche Straßen wie betreffen würde. Und Spoiler, unsere Straße war sowas von im Zentrum, weil die Bombe liegt ja eigentlich hier vor der Tür oder lag vor der Tür.
1: Und ich war nicht dabei.
0: Ich bin erstmal dann normal reingegangen, weil ich habe mir gedacht, bei mir hat ja noch keiner geklingelt. Dann bleibe ich so lang zu Hause.
1: Ich liebe ja Endzeit-Katastrophenfilme. Liebe ich ja. Das wäre meine Chance gewesen, sowas mal leibhaftig mitzuerleben.
0: Und was hättest du dann gemacht?
1: Nix, ich hätte...
0: Ich sehe dich, weiß
1: ich. Also ich hätte auf jeden Fall mehr Insta-Stories gemacht als du.
0: Ich habe ein Foto, ich hatte gar keine Zeit dafür. Ich war beruflich in einem Call. Ich musste, also irgendwann haben, um jetzt mal kurz zu machen, irgendwann haben sie bei uns geklingelt, standen im Haus, dann standen so zwei so richtige Wrestlerinnen, ne? Also so optisch waren die wirklich super starke Frauen, hochgerüstet mit ihrer Bodycam. Ich konnte mich in der Kamera sehen, das fand ich super weird. So. Ne, weil,
1: hallo.
0: Hallo.
1: Aber da hast du ja kein Problem mit einer
0: Kamera.
1: Nein,
0: ich habe hab aufgemacht und hab gesagt, ich weiß Bescheid. Das war wirklich meine, hallo, ich weiß Bescheid. Und ich habe nur gefragt, bis wann muss ich raus sein? Und dann haben sie gesagt, am besten jetzt. Aber sie haben so 20 Minuten. Und dann war das tatsächlich auch so, dass die hier vorm Haus auch blieben. Also die haben schon geguckt, kommt man raus. Und dann musste ich also in diesem Call irgendwie, das, der ja noch eine Stunde ging, das irgendwie vermitteln, dass ich jetzt weg muss. Musste den Hund packen, musste auch irgendwo organisieren, wohin. Ne? Dann wollte ich habe ja kein Auto, dann wollte ich so ein Share-Now-Auto mieten. Also wirklich im ganzen Umkreis nirgendwo mehr welche da. Die waren nämlich schon alle weg. Da war die Zombie-Apokalypse schon da. Die sind schon geflohen.
1: Da ging's los.
0: Das heißt, du kannst dich im Fall einer echten Zombie-Apokalypse nicht auf Share-Now verlassen.
1: Ja, das ist natürlich das ist dramatisch.
0: Ist dann schon mal vorbereitet. Und dann war es wirklich so, dass als ich dann rauskam mit meinem Rucksack und der Hundetasche und dem Hund, dass ich unheimlich viele Leute gesehen habe, die aus den Häusern kamen, mit Rucksäcken, mit Taschen, ihre Autos beladen
1: und
0: haben.
1: Ich hab's nicht gesehen.
0: Aber was hättest du denn dann gemacht?
1: Gucken wir ja nochmal The Day After Tomorrow oder sowas. Da sind auch so Szenen, das mag ich. Dann packen sie immer alle panisch ihre Autos und stehen dann im Stau.
0: Ja, genau. So war es hier auch tatsächlich. Ja. Weil ja auch die benachbarte Zoobrücke, das ist eine der drei großen Brücken in Köln, die direkt von der Autobahn zu einer Schnellstraße in die Stadt hineinführt, die war auch betroffen, die war auch gesperrt. Mhm. Und da war so richtig, das war Day After Tomorrow. Kreuzung, alle standen quer, alle haben wie die Weltmeister gehupt. Das war wirklich mehrere Kilometer zurückgestaut. Das hätte dir gefallen. Fehlt nur noch Rick Grimes, der irgendwie da aufs Dach gestiegen wäre und gesagt hat, Leute, folgt mir in die Zombie-Apokalypse oder irgendwie
1: das
0: sowas.
1: Das hat Rick Grimes nie gesagt bei The Walking Dead. Auf jeden Fall, das große Problem an der Sache, das Problem ist ja nicht, dass man dann mal aus der Wohnung muss. Ich meine, du warst noch in einem Call, das war dann alles ein bisschen hektisch. Das große Problem ist nicht, dass man raus muss. Das große Problem ist ja eigentlich, man weiß nicht, wann man wiederkommen darf.
0: Ja.
1: Und das war ja unser Problem, weil ich habe das ja alles aus der Ferne, ich war ja arbeiten, habe das alles aus der Ferne mitbekommen und habe dadurch auch sehr viel telefonieren müssen, wegen dir. Weil wir dich ja irgendwo unterbringen mussten.
0: Ich musste auch mich wegen dir kümmern. Ich musste dir Klamotten packen.
1: Ja, ja. Da wollte ich dir noch was zu sagen. Das habe ich mir verkniffen bis heute.
0: Hä?
1: Du hast gepackt, als hätte mir ein 5-Jähriger Sachen zusammengelegt.
0: Was? Warum?
1: Weißt du, was das Schlimme ist?
0: Was denn?
1: Ja, das weißt du, weil du dabei warst. Wir sollten ja noch abends mit deinen Eltern essen gehen.
0: Ja.
1: Du musst mir doch dann, wenn ich sage, packst du mir bitte ein paar Klamotten ein, weil wir gehen ja heute Abend noch mit deinen Eltern essen. Wir ja nicht wussten, wann kommen wir wieder in die Wohnung.
0: Und ob überhaupt.
1: Und ob überhaupt. Naja, irgendwann wären wir schon wieder reingekommen. Aber ob überhaupt, dann packt man mir doch neutrale Klamotten ein. Und wenn es hier so ein Shirt gewesen wäre, wo nichts drauf ist, selbst ärmellos wäre okay gewesen. Aber nein, was hast du gemacht? Du hast die zwei buntesten T-Shirts mit Otto von Simpsons.
0: Du magst die
1: Simpsons. In einem verkifften Look.
0: Auf einem Batik-Druck.
1: Du kannst mir doch kein T-Shirt mit einem Batik-Look, wo ein Kiffer drauf ist, für ein Essen mit deinen Eltern zusammenpacken. Und als Alternative, soweit hat er ja mitgedacht, mein lieber Ehemann. Was ja auch ganz toll ist, dass du das für mich gemacht hast. Das will ich ja gar nicht runterreden.
0: Ich bin dafür 40 Minuten gefahren.
1: Das will ich, lass uns mal darüber jetzt nicht reden. Wir reden jetzt mal erstmal noch über das, was du gepackt hast. Süß war, es waren Socken, es war eine Unterhose dabei, aber das zweite Shirt war ein Cowboy auf einem Pferd. Das sind T-Shirts, die habe ich mal

0: besorgt für diesen Podcast, weil weil ich ja auch ein bisschen auf Outfits gucke und versuche mich thematisch auch schon mal passend für eine Folge anzuziehen.
1: Aber hast du das Otto-Shirt, hast du doch auch schon an anders getragen.
0: Ja, aber doch nicht bei einem Essen mit deinen Eltern. Ich habe das doch extra in der WhatsApp-Nachricht so betont. Wir gehen ja heute Abend noch essen. Packst du mir bitte anständige Klamotten dafür ein?
2: Das glaube ich nicht. Das hast du nicht geschrieben. Nein, das hast du nicht geschrieben.
0: Nee, aber ich habe dir auch Sprachnachrichten geschickt. Jetzt spiel lieber bitte nicht vor, das ist cringe.
1: Nee, aber ich mag es. Also jetzt gucken wir uns das mal an. Also du hast nicht geschrieben.
0: Nur weil man immer cringe sagt, heißt es nicht, dass man jünger wirkt. Ich wollte nur mal den Hatern das vorher vorabnehmen. Ja. Ich hab definitiv gesagt, bring anständige Klamotten mit.
1: Nein.
0: Naja, aber ganz ehrlich, du bist aber auch schon 3x7 Jahre alt, sogar noch älter. Da muss man auch.
1: Du hast geschrieben, wenn es geht, Klamotten, mit denen ich essen gehen kann.
0: Siehst du? Klamotten, mit denen ich essen gehen kann. Das heißt, ja, Klamotten, weil nackt essen gehen ist jetzt hier in Köln auch nicht so praktisch.
1: Hab ich erfüllt?
0: Hast du erfüllt, aber doch mit dem Beisatz, mit denen ich essen gehen kann, dieser Zusatz, der war ja darauf bezogen, anständige Klamotten. Aber. Ja, ich weiß, dass du klamottentechnisch da einen schwierigen Geschmack hast, weiß ich ja.
1: Was?
0: Deswegen kann ich dir ja jetzt auch nicht böse sein. Ich hab's mir auch verkniffen, als du mir die Sachen gegeben hast, habe ich schon gedacht, oh Gott, was hat er denn da eingepackt?
1: Ich bin 40 Minuten in deine Richtung, die nicht meine war, gefahren, um dir das zu bringen.
0: Was ja sehr nett ist und was ich gesagt habe, das können wir nicht.
1: Und
0: du
1: hast
0: nicht,
1: es nicht mal getragen.
0: Ich habe gesagt, das können wir nicht, das musst du auch, können wir auch anders machen. Ja gut, warum habe ich es nicht getragen? Weil wir am Ende, kurzer Spoiler, wir kamen doch was früher wieder in die Wohnung, als wir dachten. Also von daher war es okay.
1: Weil der Entschärfungsdienst eine sehr gute Arbeit gemacht
0: hat. Ja, ich wollte mich offiziell nochmal bedanken bei den Damen und Herren, die diese Bombe entschärft haben, rechtzeitig, dass ich nicht mit einem Batik-Otto-Shirt mit meinen Schwiegereltern zum Essen gehen musste. Ja. Da bin ich sehr dankbar für.
1: Otto, der Busfahrer.
0: Die haben mir den Arsch gerettet.
1: Ach, come on, das wäre jetzt auch nicht so schlimm gewesen.
0: Ach doch. Ich bin ja jemand, ich gucke da schon drauf, was ich wann anziehe. Und wie gesagt, natürlich habe ich T-Shirts mit Aufdruck und ich ziehe die auch an. Aber doch nicht, wenn man abends ein bisschen... Ich wusste ja nicht, wo wir hingehen, wo du was reservierst. Das wusste ich zu dem Zeitpunkt nicht. Ich hätte ja können was Peak-Feines sein. Wie hätte ich denn dann ausgesehen? Ich hatte noch nicht mal anständige Schuhe dabei.
1: Dafür gab es das T-Shirt mit dem Cowboy.
0: Für das gehobene Restaurant gab es dann ein Cowboy-T-Shirt. Wow. Ach Gott, oh Gott. Das war sehr aufregend. Ein sehr aufregender Tag. Wir haben dann aber auch... Also ich bin dann quasi bei einem Arbeitskollegen untergekommen nach der Arbeit, hab da noch ein Eis gegessen, hab mich mit den Kids ein bisschen unterhalten.
1: Und hast dich schön chillaxt.
0: Naja, war schon anstrengend, so zwei Kinder, zwischen 4 und 5 Jahre da, die mir alles zeigen wollten, was sie in ihrem Kinderzimmer hatten. Ich weiß nicht, ob da so eine Bombe nicht die bessere Alternative gewesen wäre. Nein, war schön. Ich bin auch dankbar, dass ich da unterkommen durfte. Hab ein leckeres Eis gegessen und ich habe gelernt, bei Wassermeloneneis gibt es am Stiel übrigens, sehr lecker, Wassermeloneneis, die Schale kann man mitessen und die Kerne sind aus Schokolade. Haben mir Paul und Jana erzählt.
1: Was sind das für ein Wassereis?
0: Das ist das, was so in einer Kühltruhe im Kiosk gibt.
1: Und da ist die Schale essbar? Was ist denn das?
0: Das ist ein Eis. Eine
1: Kuvertüre.
0: Die Schale ist einfach nur grünes Eis. Das ist ein Wassereis.
1: Ah.
0: Und das Rote ist auch Eis und die Kerne sind aus Schokolade.
1: Schmeckt das
0: und
1: nach
0: die,
1: Melone?
0: Und die Jana meinte dann zu mir, und bei dem Wassermeloneneis kann ich die Schale auch mitessen. Da habe ich gesagt, das ist nett, dass du mir das sagst. Dankeschön. Und sie hat es sehr gut geschmeckt.
1: Ich würde gerne mal sehen, wie man ein Wassereis schält.
0: Yes. Oh Mann, das sind Kinder.
1: Ja, ich,
0: dass du da kein Gefühl für hast, das ist mir klar.
1: Also
0: mich lieben Kinder.
1: Ich mag leider keine Wassermelone. Aber um darauf zurückzukommen, das ist natürlich.
0: Und ich habe gehört, normalerweise sind sie mittags immer bei der Nachbarin. Und als sie hörten, dass ich vorbeikomme, sind sie nicht zur Nachbarin gegangen, weil sie da bleiben wollten, weil ich ja komme.
1: Ja, du warst eine Sensation.
0: Nett, ja.
1: Um darauf zurückzukommen, auf das, worum es eigentlich geht, nämlich diese Evakuierung. Das ist ja im Prinzip im Verhältnis zu einer wirklich dramatischen Situation Pille-Palle, ja?
0: Natürlich, natürlich.
1: Also es ist natürlich bedrohlich, dass so eine Bombe trotzdem hochgehen kann.

0: wäre und behauptet also, hätte, ich, wenn ich zum Beispiel geschlafen hätte, weil ich sehr müde bin.
1: Das ist jetzt gefährliches Halbwissen. Ich glaube, dass ich mal gehört habe, dass sie sogar die Tür aufbrechen würden und dich mit Polizeigewalt aus der Wohnung entfernen würden.
0: Dazu müssen sie aber wissen, dass ich da bin.
1: Ja gut, wenn die nicht wissen, dass du nicht da bist, dann, die wussten ja auch nicht, dass ich nicht da bin.
0: Die wussten auch nicht, dass die Nachbarin zur Arbeit war. Die war gar nicht da. Die hat alles gar nicht mitbekommen.
1: Ja, umso besser.
0: Genau, aber da frage ich mich halt, wie ist das? Also, ihr könnt es ja gerne mal kommentieren, wenn ihr das wisst.
1: Ja, was war die Frage?
0: Die Frage ist, wenn ich mich totstelle
1: ja.
0: und drinne bleibe,
1: da
0: unbemerkt.
1: Passiert nix. Weil da würde nur was passieren, wenn sie dich bemerken. Dann würden sie dich rausholen. Das ist die Antwort. Ihr könnt trotzdem kommentieren, Entschuldigung. Ich wollte euch nicht die Antwort vorwegnehmen. Kann auch sein, dass ich mich irre. Ihr könnt mich auch bestärken in meiner Aussage.
0: Ja, also das habe ich mir nämlich überlegt, weil der ganze Aufwand dahinter für mich, ja, der war gigantisch. Ich musste ein Auto mieten, damit ich dahin kann, wo ich unterkomme. Ich musste auch erstmal gucken, wo ich unterkomme, weil das ist mit Hund
1: dann... Und da habe ich auch sehr viel telefoniert.
0: Ja, und das ist aber mit Hund gar nicht so einfach. Und dann brauchst du auch noch einen Internetanschluss. Da hast du ja wirklich super mitgedacht in der Neubauwohnung, wo noch keiner eingezogen ist.
1: Das ist keine Neubauwohnung, das ist eine noch nicht bezogene Wohnung und dass du... Internet brauchst und dein Hotspot mal nicht reicht, das hast du mir ja jetzt nicht gesagt, weil ich ja gar nicht wusste, was du für deinen Fernsehsender da noch alles hochladen musst. Also du musst auch ein bisschen mehr Kommunikation ist der Schlüssel.
0: Ich habe so viel kommuniziert.
1: Hättest du von Anfang an gesagt, ich muss irgendwo hin, wo Internet, wo es Internet gibt, hätte ich sofort gefragt, ob der Internetanschluss schon freigeschaltet ist.
0: Michael.
1: Ja, Maurice?
0: Du weißt, dass ich zum Arbeiten einen Internetanschluss brauche.
1: Naja, du
0: es
1: hast
0: tut nicht
1: auch,
0: so, als ob das
1: du
0: jetzt so...
1: bei uns ist auch schon mal das Internet ausgefallen und da
0: ja,
1: hast du auch
0: dann
1: schon mal mit
0: 10,
1: deinem...
0: 15 Minuten, aber doch nicht für
1: du,
0: Stunden.
1: Hast du auch schon mal mit deinem Hotspot gearbeitet
0: ja,
1: und was weiß ich, ich bin ein dummer Gärtner, meine
0: Nein,
1: Güte.
0: Du bist kein dummer Gärtner, du bist zwar Gärtner, aber nicht dumm.
1: Nee.
0: Außerdem bist du nicht Gärtner, sondern du bist Gartenlandschaftsbaumeister.
1: Oh, lass es besser.
0: Nein, Gartenbau-Landschaftsmeister
1: ja.
0: drin.
1: So, und du bist aber untergekommen, siehst du.
0: Bin untergekommen schön. Bei meinem besten Freund in Düsseldorf, ja. Es war auch ganz schön. Aber wie gesagt, es war sehr viel Gefahr und am Ende habe ich mich halt auch gefragt, so, ja, natürlich better safe than sorry, aber ist jemals in Deutschland bei einer Bombenentschärfung etwas schiefgelaufen?
1: Soll ich Chatty mal fragen?
0: Frag diese arrogante,
1: diese
0: unsympathische Person.
1: Diese arrogante Frau.
0: Diese arrogante Frau nochmal, bitte jetzt.
1: Wie geht denn das hier?
0: Aufs Mikro klicken.
1: Aufs Mikro klicken. Kannst du uns sagen, ob jemals in Deutschland bei einer Bombenentschärfung etwas Schlimmeres passiert ist, beziehungsweise eine Bombe auch hochgegangen ist?
0: Jetzt bin ich mal gespannt auf die Antwort. Ich muss es erstmal verstehen.
1: Jetzt schreibt sie.
0: Warum redet sie nicht mehr? Weil
1: Weiß
0: sie schüchtern
1: ich nicht.
0: Ist. Weil wir sie so beleidigt haben, weil sie so arrogant klingt und unsympathisch.
1: Ganz kurz gesagt. Guck mal, was hier in Text kommt.
0: Hm?
1: Ganz kurz gesagt. Moment, ich muss mal gucken.
0: Jetzt passiert
1: sie erklärt jetzt erst nochmal, was eine... Ne, Moment mal. Doch, sie erklärt jetzt erst nochmal, was eine Explosion ist.
0: Jetzt kommt natürlich dieser Punkt, wenn man natürlich immer nur noch mit diesen ganzen Anwendungen redet und hört, was sie sagen, irgendwann ist man nicht mehr in der Lage, Texte zu lesen, ja?
1: Nein,
0: oder Texte
1: ich habe,
0: quer
1: ich
0: zu
1: habe
0: lesen.
1: Den Text jetzt überflogen, weil ich das sparen wollte, weil das die Frage gar nicht beantwortet wurde. So, jetzt nochmal. Kannst du mir sagen, ob jemals in Deutschland bei einer Bombenentschärfung etwas schiefgelaufen ist und eventuell sogar eine Bombe hochgegangen ist?
2: Wenn ich schau mal. Ja, tatsächlich. Wenn auch selten.
1: Jetzt ist wieder ein Typ.
2: In Deutschland sind bei Bombenentschärfungen, Ach so, ja. Je nach Thema wechselt meine Stimme eventuell. Aber zum Thema. 1990 in Wetzlar ist eine Bombe bei der Entschärfung explodiert. Dabei starben 2 Experten und 3 wurden verletzt. Mhm. Und 2010 in Göttingen kam es ebenfalls zu einer tödlichen Detonation, als Fachleute die Bombe noch untersuchten. 3 Experten starben, 2 wurden schwer verletzt. Danach wurden die Sicherheitsverfahren nochmal deutlich verschärft. Die allermeisten Funde laufen aber erfolgreich und ruhig ab.
1: So, jetzt weiß ich gar nicht, ob ich das so genau wissen wollte. Jetzt, das zieht die Stimmung doch ganz schön runter.
0: Dann muss ich sagen, gut, dass ich evakuiert wurde.
1: Eine andere Frage, die mich jetzt nach diesem Gespräch...
0: Kannst du so reden wie der eigentlich? Der ChatGPT-Mann?
1: Okay, eine andere Frage.
0: Ich habe nämlich das Gefühl, der redet so, als wäre alles so ein bisschen egal. So.
1: Ja.
0: Weißt du was? Es ist so und so ein Wetzlar Zweisturm.
1: Also, meine Frage ist jetzt... Themenbezogen wechselt er die Stimme von männlich zu weiblich.
0: Ja, weil
1: wie macht man das denn jetzt aus, was ein Frauen- und was
0: Explosion
1: ein Männerthema
0: ist? Explosion
1: ist
0: toxisch männliches Thema.
1: Ist

0: Das ist ein toxisch.
1: Knall, boom, bang, da muss der Mann reden. Und zwar so, als wäre es total egal.
0: Das ist doch, was für eine sexistische Scheiße ist das denn?
1: Was war davor für ein Thema bei der Frauenstimme? Das
0: habe ich mir vergessen. Also ich habe heute einmal noch gefragt.
1: Wobei, da war der Unterschied zwischen Detonation und Explosion. Das ist ja eigentlich jetzt genauso.
0: Genau das. Und davor habe ich gefragt, was man gegen eine Ameisenstraße machen kann. Und also Hausmittelchen. Und ja, bei halt, das war es bestimmt. Hausmittel, da hat er direkt schon wieder gedacht, die Frau muss das wissen. Mhm. Ist das eine sexistische Scheiße?
1: Je nach Thema wechselt meine Stimmfarbe. Ja. Also, damals in Wetzlar, da sind zwei gestorben. Ja.
0: Hört sich an wie ein RTL, RTL-Reporter, hört das sich an.
1: Ich finde, der redet ja wie Wolfram Kohns, redet der.
0: Ich wollte keine Namen nennen, komisch. Warum haben wir die gleiche Person im Kopf gehabt?
1: Aber ich finde, dass das so... So redet doch keiner. Das ist so übernatürlich, doch, weißt
0: Wolfgang
1: du?
0: Wolfram Kohns.
1: Ja, das ist so, als ob alles so ein bisschen egal, alles ist locker, egal was kommt. Ja, mein Gott, dann sind da halt drei gestorben in Wetzlar und danach wurden übrigens die Sicherheitsmaßnahmen enorm erhöht. Ne? Also irgendwie, das ist so. Das ist,
0: naja gut, das wäre auch falsch gewesen, wenn er das jetzt extrem euphorisch erzählt hätte. Ne?
1: Ja, der redet ja immer so die ganze Zeit.
0: Ja. Also, nee, eben nicht. Die andere hat ja eben ständig gelacht zwischendrin. Das ist einfach gruselig. Wir sollten das lassen.
1: Das zeigt aber halt
0: auch...
1: Man
0: darf sich auch nicht dran gewöhnen.
1: Ich finde, es zeigt aber auch sehr gut, dass menschliche Kommunikation am Ende doch viel vielfältiger und viel komplexer ist, als man denkt. Und dass so ein Lachen an der falschen Stelle durchaus sofort zu Irritationen sorgt. Oh
0: gut, das hätte ich dir auch so sagen können.
1: Ja, hättest du. Okay, also, Explosion haben wir geschafft, ja. Also, es war auf jeden Fall Bombenstimmung, lol. Ich fand.
0: Auf den Gag habe ich gewartet.
1: Ja, das Schönste an der ganzen Sache war, als wir zurückkamen, es gab unheimlich viele Parkplätze im Viertel.
0: Ja, bei mir nicht mehr.
1: Natürlich.
0: Ja, wo im Viertel? Bei uns vor der Haustür nicht.
1: Naja, der Anspruch ist ja nicht mal, dass man direkt vor der Haustür
0: parkt.
1: Doch,
0: meiner schon.
1: Gut, also das. War auf jeden Fall, ich fand es anstrengend, aber natürlich ist das gut, besser zur Sicherheit als sonst und so weiter und so fort.
0: Safety first. Nur wir haben uns auch gefragt, wo macht man dann die Grenze, wenn man sagt, in einem Umkreis von 500 Metern hieß es, wird evakuiert. Ein Freund von dir, der Steffen, der wurde auch evakuiert. Das war eigentlich deine Ursprungsidee zum Ausweichen.
1: Ja.
0: Und... Zwei Häuser weiter war nix.
1: Da war die Grenze.
0: Die durften bleiben.
1: Ja.
0: Und da hast du dich gefragt, was machen jetzt zwei Häuser? Klar, jetzt muss man irgendwo die Grenze ziehen. Jetzt ist die Frage, warum macht man das nicht bei irgendeiner Straße oder so?
1: Und vor allen Dingen die Detonation, die hält ja nicht diese Grenze ein.
0: Nee, aber ich glaube auch nicht, dass dem Falle einer Detonation da noch was passiert wäre. Es hätte zwar gerumst, wahrscheinlich gut. Die Fenster hätten vielleicht ein bisschen vibriert, aber ich glaube, da wäre jetzt keine große Zerstörungskraft mehr angekommen, weil es einfach 500 Meter sind, ne, bis zum Fundort.
1: Ja.
0: Aber ich glaube, das kann schon gefährlich werden, wenn so ein Ding hochgeht. Gar nicht mal, dass jetzt hier du selbst von dieser Explosion selbst betroffen bist, sondern die Druckwelle, die haut da schon Scheiben kaputt und da kann man sich auch arg verletzen. Wenn da Scheiben kaputt, Sachen durch die Gegend fliegen und so. Ich will es auch gar nicht erleben.
1: Nein.
0: Wollen wir nicht, reicht dann auch. Ist genug. Wir sind auf jeden Fall froh, dass wir wieder auf unserem Dachboden sitzen dürfen und alles noch heile ist. Und der Park bald wieder offen ist. Das ist ja noch das Wichtigste. Vor allem für den Pepe.
1: Ja, der findet das auch sehr, sehr nervig. Ja, also ich sehe auch immer wieder Leute, die in diesen Park einbrechen. Ne?
0: Die Verbrecher. Unser Hund ja auch schon gemacht.
1: Oh, ich bin so durch dieses Wochenende. Merkt man mir auch vielleicht ein bisschen, ich bin richtig kaputt dadurch. Durch diese Aufregung. Genau.
0: Wir alle.
1: So, also, Explosion haben wir erledigt. Du hast gesagt, du hast etwas mitgebracht für mich. Hast du am Anfang gesagt.
0: Ja, ich überlege gerade, kann man uns irgendwo in eine Rubrik packen? Kurioses und Absurdes.
2: Kurioses und Absurdes.
0: Man könnte auch sagen, Skurriles und Verrücktes.
1: Da gibt's keinen Jingle für.
0: Das Ding ist ja, wahrscheinlich finde auch nur ich das kurios oder absurd. Und ich habe mich gefragt, es gab vor allem früher, heute etwas weniger. Es gab immer diese Menschen, die an ihrem Schlüsselbund einen Flaschenöffner hatten.
1: Kenn ich.
0: Findest du das nicht irgendwie seltsam? Ich finde das seltsam. Weil wie oft macht man tatsächlich eine Flasche auf?
1: Häufig. Ich finde, man macht heutzutage öfter Flaschen auf als früher.
0: Ja?
1: Weil es inzwischen so viele Getränke in so Flaschen gibt, die man so am Kiosk oder am Späti kauft. Weißt du, so eine Cola oder so eine Apfelschorle etc., die kauft ja, man da, auf den Glasflaschen.
0: Also da hängen ja die Flaschenöffner oft am Ausgang, dass man die direkt aufreißen kann. Und
1: naja,
0: so.
1: Aber wenn du die nicht direkt dann trinken willst, dann brauchst du ja auch mal einen Flaschenöffner. Wobei man kann...
0: Ich nicht.
1: Man, wie machst du deine Flasche auf mit den Zähnen?
0: Nee, um Gottes Willen, ich mache nichts
1: mit Kante. Meinen Zähnen.
0: Mit einer Kante. Ich kann meine Flasche auch mit einem Schuh aufmachen. Ich kann das mit einer Zeitung, kann ich das machen, wenn du das willst.
1: Mit einer Zeitung?
0: Ich kann auch mit einer Zeitung eine Flasche aufmachen.
1: Nie gesehen.
0: Nee?
1: Ich überleg grad,
0: wir haben so selten eine Zeitung, sonst würde ich das zeigen.
1: Ich überlege gerade, ob das cool ist oder nicht, wenn jemand eine Flasche, ob man mich damit beeindrucken könnte. Wow, du kannst eine Flasche mit einer Zeitung öffnen.
0: Es gab ja mal bei der Reality-Show The Power, gab es ja mal das Spiel Flaschen öffnen. Und da standen die verschiedensten Sachen auf dem Tisch. Und man musste mit jedem dieser Dinge einmal eine Flasche öffnen. Und ich würde behaupten, dass ich mit allem, was da lag, die Flasche aufbekommen hätte.
1: Mhm. Was lagen da so für Dinge? Ich kann mich nicht dran erinnern.
0: Ach, da lag, glaube ich, ein Stöckelschuh. Da lag auch eine Zeitung. Ich weiß gar nicht mal, was noch alles war. Ein Zollstock. Ach, logisch, mit dem Zollstock geht's. Ich bin Handwerker. Natürlich funktioniert das. Also ich kriege eine Flasche mit allem auf. Mit einer Kante von einer Mauer. Mit meinem Handy. Ich habe auch schon Flaschen mit meinem Handy aufgemacht. Gar kein Problem.
1: Wow.
0: Ja.
1: Wow, wie cool.
0: Ist schon ein bisschen cool, oder?
1: Ja, es ist männlich.
0: Aber, ja. Ich finde das auch ein bisschen cool. Nein, aber ich dachte so, wir waren die Woche bei Kunden. Das war eine Firma, die haben halt so kleine Getränkeflaschen für ihre Kunden, die dann so kommen.
1: Ihre Gäste.
0: Ihre Gäste, genau, Gästinnen. Haben die dann so kleine Flaschen und die haben sie rausgestellt und das ohne Öffner. Und dann habe ich zu meinem Kollegen gesagt, weil er so in seiner Tasche wühlte, da habe ich zu dem gesagt, du hast doch jetzt keinen Flaschenöffner an deinem Schlüsselbund. Und da ist mir dann der Gedanke gekommen, wie weird ich das finde, wenn man das hat. Also entweder muss es ein besonders schöner Flaschenöffner sein, aber warum sollte ich das tun? Warum sollte ich einen Flaschenöffner an meinem Schlüsselbund haben? Verstehe ich nicht. Er hat es dann mit dem Feuerzeug, hat er dann.
1: Es gibt auch Leute, die haben so ein Schweizer Taschenmesser in klein an ihrem Schlüsselbund.
0: Ja, ist genauso seltsam.
1: Das finde ich seltsamer.
0: Ich bin immer froh, wenn ich gar nichts an meinem Schlüsselbund habe, weil er dann auch nicht so dick in meiner Tasche ist.
1: Aber damit findest du den ja. Also du brauchst ja, also ich zum Beispiel habe was.
0: Ich brauche nichts für den zu finden.
1: Ich schon. Ich habe was relativ.
0: Ich weiß ja, wo der ist. Was hast du relativ?
1: Du darfst
0: du
1: nicht
0: bist immer relativ
1: von,
0: schusselig.
1: Deswegen. Nee, du darfst nicht immer von dir auf andere schließen.
0: Nee, das stimmt.
1: Nur weil du...
0: Kann nicht jeder so gut sein wie ich.
1: War keine Lust mehr jetzt. Nur weil du das vielleicht nicht brauchst, heißt das nicht, dass andere das auch nicht brauchen.
0: Nee, ich verurteile ja niemanden. Soll
1: doch.
0: Ich, nein.
1: Doch.
0: Soll jeder einen Flaschenöffner um den Hals tragen, wenn sie wollen. Aber
1: das ist ja wieder was anderes. Es gab, kennst du diese Zeit,
0: also,
1: wo Leute so Nuckel an Ketten trugen?
0: Ich
1: diese großen Plastiknuckel? Kennst
0: ja,
1: du das noch?
0: Wunderbar. Das ist aber eine ganz, von ganz langer Zeit war das. Ich bin aber so, wenn ich meinen Autoschlüssel nicht brauche, mache ich meinen Autoschlüssel von meinem Schlüsselbund ab, wenn ich den Schlüssel mitnehme. Weil ich einfach nicht vertrage, wofür soll ich den Autoschlüssel den ganzen Abend in der Hosentasche durch die Gegend tragen und der beult mir meine Hose aus, wenn ich den auch abmachen kann und dann nur meinen Haustürschlüssel mitnehmen kann. Also macht gar keinen Sinn. Ich bin ja auch jemand, wenn ich abends ausgehe, ich packe alles aus meinem Geldbeutel, was ich nicht brauche, raus. Weil im Falle verlieren, im Falle von beklaut werden, ist ja alles weg. Und so ist dann mein Ausweis, meine Geldkarte, ich nehme auch eine Versicherungskarte mit. Das sind so die drei wichtigsten Karten, die ich dabei habe. Und ja, halt ein bisschen Bargeld, weil ne, weiß man nie, ob man es braucht. Das nehme ich mit. Ansonsten packe ich alles, was da drin ist, raus. Ich habe noch so einen Firmenausweis. Ich habe diverse andere Karten noch da drin, die ich jetzt auch nicht jeden Tag brauche. Die halt im Geldbeutel sind, damit man sie findet. Aber wenn ich rausgehe, also abends ausgehe, lasse ich alles da. Weil es kann immer sein, dass man beklaut wird oder es tatsächlich auch mal verliert. Ist mir jetzt auch noch nicht so oft passiert. Toi, toi, toi.
1: Ich finde übrigens ganz interessant, weil du von Ausgehen sprichst. Ich finde... Es gibt Ausgehen und Ausgehen. Also es gibt einmal, also unter Ausgehen verstehe ich so ein bisschen dieses

0: elegante, weißt du, man macht sich richtig schick, weil man
1: ich bin immer richtig schick, wenn ich nicht gerade ein Otto-Shirt anhabe.
0: Du hattest es am Ende ja nicht an. Ich ja, bin Gott ja 40 Dank. Kilometer, Gott 40 Minuten Dank. Umsonst gefahren.
1: Ich bin auch ein bisschen blöd. Ich hätte die Shirts hier hinnehmen müssen, damit hätte ich sie können mal zeigen.
0: Liegen die nicht noch im Zimmer nebenan?
1: Wie du mich zum Essen geschickt hättest.
0: Ich habe nicht an das
1: Essen. Die liegen
0: Essen.
1: Drüben, ja.
0: Ich habe nicht an das Essen gedacht.
1: Soll ich sie holen gehen, oder?
0: Nein.
1: Ja, siehst du.
0: Ich habe nicht an das Essen gedacht und ich habe daran gedacht, dass du einfach was zum Anziehen hast in der Not.
1: Und ich wusste, dass du nicht ans Essen denkst, deswegen habe ich es reingeschrieben. Aber das ist egal, das haben wir ja eben schon mal besprochen. Wer das nochmal hören will, das gibt einfach mal noch eine halbe Stunde zurück.
0: So.
1: Ich meinte halt nur, es ist irgendwie seltsam, weil ich das Gefühl habe, auch früher haben mehr Leute, auch bei mir in der Schulklasse, jeder Zweite hatte irgendwie einen Flaschenöffner am Schlüsselbund.
0: Ja, weil man früher in der Schule ja die Milch öffnen musste, die Schulmilch.
1: Mehr Flaschenöffner?
0: Nein, so Quatsch.
1: Wenn ihr
0: hat sie eigentlich bei euch in der Schule irgendwo so einen Kiosk in der Schule integriert?
1: Oh, da kann ich noch was zu erzählen. Moment, ich wollte nur sagen, wenn ihr da draußen einen Flaschenöffner am Schlüsselbund habt.
0: Fühlt euch nicht gemobbt.
1: Und nein, auf gar keinen Fall. Von mir schon mal gar nicht. Und das irgendwie cool ist. Nein, das wollte ich nicht sagen. Und das irgendwie, dass ich da irgendwie was verpasst habe, dass man das haben muss, dann sagt's mir. Sagt mir, wofür ihr vielleicht. Macht ihr euch auch jeden Abend auf der Arbeit noch eine Flasche Bier auf, so als Feierabendbierchen, dann macht Sinn. Wenn ich jeden Tag einen Flaschenöffner brauchen würde, dann hätte ich vielleicht auch einen.
0: So, und jetzt zum Kiosk. Hattet ihr sowas früher in der Schule, so einen Schulkiosk?
1: Wir hatten einen Hausmeister, der hat Brötchen.
0: Auch?
1: Der hat Brötchen
0: krass,
1: verkauft. Ich glaube, das ist in ganz vielen Schulen so.
0: Wir hatten auch, der Hausmeister hat den Kiosk betrieben.
1: Der hat auch Milch, also so diese Milchtüten, diese kleinen mit Erdbeermilch, Vanillemilch, Kakao
0: Banane.
1: Und normale Milch. Banane vielleicht auch mal, je nachdem, was halt da war, verkauft. Und dann hatten wir noch einen Saftladen. Meine Klasse hat nämlich einen Saftladen betrieben. Und in diesem Saftladen, das war so ein kleines Häuschen, das stand in der Aula. Mhm. Und da saßen in jeder Pause zwei Leute drin, ich auch schon mal. Wir saßen da drin und haben Saft verkauft. In Bechern. War damals noch so mit Bechern.
0: Also ihr habt das quasi aus den Bechern gegossen, also in die Becher gegossen, aus der Packung.
1: Aus den Tetrapacks in Becher gegossen.
0: Das heißt, ihr habt das auch gekauft, so richtig verkauft man.
1: Verkauft.
0: Ja, ihr habt aber erstmal den Saft eingekauft.
1: Ja, ja. Ja, das war ein Geschäft halt, ne?
0: Und wie habt ihr das so organisiert? Gab es da einen Saftladenchef oder eine Chefin?
1: Das weiß ich nicht mehr, ob es da einen Chef gab. Nee, wir haben das alles zusammen gemacht und ich bin mir nicht sicher. Ich glaube, unser Lehrer hat den Saft immer gekauft. Ich meine, so viel braucht man da ja auch nicht. War ja jetzt nicht so, dass da 500 SchülerInnen plötzlich Bock auf den Saft hatten. Da waren in einer Pause waren vielleicht mal 5, 6 Leute da, die einen Saft gekauft haben. Und wir hatten nicht nur Saft, also
0: ich
1: wir hatten so
0: fragen.
1: Orangensaft, Apfelsaft. Da gab es noch so einen Nektar, so einen Pfirsichnektar, kann ich mich erinnern.
0: Zeug.
1: So ein dickes Zeug, genau. Ging aber auch weg. Aber heiß im Kurs, das hatten wir dann irgendwann auch. Wir haben mit Saft angefangen und haben dann angefangen Eistee.
0: Oh,
1: den guten aus dem Tetrapack. Eistee, Pfirsich und Zitrone. Das ging wie geschnitten Brot. Das ging wie geschnitten Brot.
0: Hattet ihr auch Schorle?
1: Nein.
0: Nein?
1: Aha. Nee, das hätte, also wir hatten ja jetzt nicht so ewig Pause, also das hätte jetzt auch den Rahmen gesprengt, da jetzt noch eine Schorle drauf.
0: Aber ich frage mich, warum habt ihr eigentlich mit Saft angefangen und nicht so mit Klassiker Cola, Fanta, Sprite?
1: War einfach so, ich weiß es nicht, war Saft.
0: Oder gab es Cola Fanta Sprite bei dem Kiosk des Hausmeisters?
1: Okay. Nee, der hatte nur Milche, verschiedene Milches.
0: Milches.
1: Milchesorten.
0: Was ist der Plural von Milch?
1: Milches.
0: Milches.
1: Milchen.
0: Milchen. Unser Hausmeister hieß Herr Patze.
1: Patze.
0: Ja, und da kannst du natürlich denken.
1: Wie unserer hieß, weiß ich nicht.
0: Kannst du dir natürlich denken, was so die Spitznamen und die Attribute von Herrn Patze waren. Der war natürlich immer patzig. Mhm. Ja. Und so, und man muss dazu sagen, dass der Herr Patze war eine Mischung, also kennst du noch aus Zurück in die Zukunft, in dem Teil, wo sie in die Zukunft reisen, in die düstere, dystopische Zukunft, ist er der Lehrer der Schule bewaffnet in so einem Haus. Ne?
1: Von wem? Was nochmal? Das habe ich jetzt.
0: Also Zurück in die Zukunft.
1: Ja.
0: Teil 2. Wenn sie wirklich in die Zukunft reisen.
1: Ja.
0: Erinnerst du dich daran?
1: Der Lehrer ist bewaffnet in dem Haus, erinnere ich mich jetzt nicht.
0: Erinnerst du dich überhaupt an den Lehrer von Zurück in die Zukunft, der Glatzkopfmann? Da war so ein glatzköpfiger Mann. Der ist leider verstorben, der Schauspieler.
1: Ach der, ja doch. Jetzt habe ich ein Bild. Ja, jetzt
0: so. Ist es und da. Unser Herr Patze ist eine Mischung aus diesem Schauspieler und Thorsten Legert gewesen.
1: Oh, die sind ja gar nicht so weit voneinander entfernt.
0: Nee.
1: Nur der

0: von Zurück in die Zukunft, der war ein bisschen kleiner, ne?
1: Ja, und Thorsten Legert ist ein bisschen
0: Breiter.
1: und vor allen Dingen auch ein bisschen
0: Tätowierter.
1: patziger.
0: Harscher.
1: Wie Herr Patze. So, und bei dem Herrn Patze hat man dann halt auch Schokoriegel gekauft. Und Herr Patze hat halt auch sowas gemacht, sowas gesagt wie, hast du aber heute schon einen? Und so, weißt du? Der hat halt auch ein bisschen kontrollierten Einkauf gemacht.
0: Naja, ist ja richtig, soll ja für alle was geben. Und wenn du
1: Nee, nee,
0: dann,
1: nee, nee, nee, nee, nee.
0: er
1: Es ging
0: wollte
1: nicht
0: ja.
1: darum, dass es was für alle gab. Es ging was darum, dass du vielleicht zu viel isst.
0: Solange du es bezahlt hast. Also, ich glaub, mit gesunder Schulernährung hatte das früher auch eh nicht so viel zu tun. Mit dieser ganzen gesüßten Milch, die es dann da gab und allem.
1: Aber die gibt's doch immer noch.
0: Ja, hat
1: Milch
0: trotzdem
1: gibt es
0: nichts
1: gerade in der
0: mit.
1: Grundschule und so. Auch das ist so absurd eigentlich.
0: Ja, wobei, da gibt es aber mittlerweile viel Obst und sowas. Das
1: Ja,
0: machen sie ja.
1: das ist ja genauso wie früher bei McDonald's in der Junior-Tüte. Also, dass da jetzt Obst drin ist, ist jetzt auch noch nicht so lange der Fall, ne? Heißt es überhaupt
0: Weiß
1: noch
0: ich nicht.
1: Junior-Tüte?
0: Nee, schon lange nicht mehr.
1: Daran habe ich mein Alter jetzt ertragt.
0: Junior-Tüte hieß es auch schon. Au, das heißt auch schon seit 25
1: Da
0: Jahren
1: waren
0: nicht
1: immer
0: mehr.
1: Pommes, ein
0: Boah.
1: Cheeseburger und eine Figur und ein Getränk
0: Ich
1: drin.
0: glaube, das heißt seit 25 Jahren schon nicht mehr
1: Wie heißt es denn
0: Junior-Tüte.
1: jetzt?
0: Happy Meal.
1: Warum heißt es nicht mehr Junior-Tüte?
0: Weiß ich nicht, weil Junior diskriminierend ist, keine Ahnung.
1: Finde ich überhaupt nicht. Aber na
0: Keine,
1: gut.
0: nee, die wollten einen fresheren Style reinbringen und haben dann gesagt, das ist Happy Meal.
1: Nun gut, auf jeden
0: Wahrscheinlich. Keine
1: Fall.
0: Ahnung. Ist keine Werbung, ist alles Dreck, was es da gibt. Ist so.
1: Das finde ich jetzt.
0: Muss jeder
1: Ja.
0: entscheiden, ob man den.
1: Aber es gibt diese Tage, weißt du?
0: Und ich
1: Es,
0: trinke noch einen Schluck Cola.
1: genau, es gibt diese Tage, da ist man sehr bereit dafür, für diesen Dreck, wie du es gerade gesagt hast, ja?
0: Ja, manchmal hat man so einen Heißhunger und bereut es aber sofort danach.
1: Es geht einem danach immer
0: Bei
1: schlecht.
0: mir geht es immer schlecht. Erstmal fühle ich mich aufgedunsen,
1: Und
0: nicht
1: als ob du so einen
0: gut.
1: Klops im Bauch hast.
0: Genau,
1: So
0: und
1: ein
0: dann hält es auch
1: Klumpen.
0: nicht lange an. Dann
1: Nee.
0: hat man ruckizucki wieder Hunger.
1: Ja.
0: Und dann hat man auch noch ein schlechtes Gewissen, weil es einfach auch nicht gut, also keine guten Produkte sind, also keine guten Lebensmittel einfach.
1: Ja, also es ist die Kombination. Weil der Salat ist schon gut. Der
0: Der
1: Salat ist.
0: Salat ist gut.
1: Aber weißt du, was mir mal aufgefallen ist? Sowohl bei McDonald's wie bei Burger King, ja. Du kannst ja heutzutage, oder auch andere Läden.
0: Heutzutage.
1: Ja, heutzutage kannst du ja an den Burgern schon etwas variieren.
0: Ja,
1: Das war ja früher
0: das
1: nicht
0: machst du
1: möglich.
0: sehr gerne.
1: Ich muss das machen, weil ich hasse diese frisch geschnittenen Tomaten. Und
0: Das ist bei dir auch egal, ob sie frisch geschnitten oder alt geschnitten sind. Du magst keine Tomaten.
1: Früher war das super nervig, dann stand man da an diesem Tresen. Und dann hat dann gesagt, bitte ohne Tomate, aber dafür mit mehr Gewürzgurken oder so. So, das kann man heute ja alles am Automaten machen. Du kannst wirklich jedes Produkt wegmachen oder dazu machen. Aber ich glaube, Salat kann man nicht extra
0: Aber
1: drauflegen
0: gegen
1: lassen.
0: Salat kann doch keiner was haben.
1: Nee, aber ich glaube, Salat kann man
0: Weiß ich
1: nicht.
0: nicht. So genau habe ich dieses
1: Du
0: Terminal nicht im
1: kannst
0: Kopf.
1: extra Soße, extra Käse, extra Patty, extra
0: Okay, wir
1: Zwiebel.
0: haben es verstanden.
1: Aber ich glaube, extra
0: Weiß
1: Salat
0: ich nicht.
1: geht nicht.
0: Weiß ich nicht. Ich habe dieses
1: Stimmt doch
0: Terminal
1: gar
0: nicht im
1: nicht.
0: Kopf.
1: Ja, gut, dich im Kopf, ja. Du hast es
0: Ja.
1: schon mal bedient.
0: Ja, aber ich kann hier nicht sagen, ob da
1: Achte mal darauf.
0: extra
1: Extra
0: Zelle war.
1: Salat geht nicht.
0: Ja, wo sind wir da jetzt falsch abgebogen?
1: Ich weiß
0: Ich habe
1: es.
0: noch ein kurzes anderes Thema.
1: Okay.
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0: Wir sind jetzt schon ganz euphorisch auf den September. Hast du es jetzt schon wieder vergessen, was im September kommt?
1: Ich glaube, im Dezember kommt Dune, der dritte Teil.
0: Eine fantastische Serie.
1: American Gladiators kommt zurück zu RTL Plus, heißt jetzt nur noch Gladiators.
0: Ist das dein Ernst?
1: Ah!
0: Guck mal jetzt, wir haben ihn alle fallen gehört, den Groschen. Die 13. Staffel dieser
1: American Horror Story.
0: fantastischen Serie American Horror Story.
1: Du musst das American Horror Story sagen.
0: Horror Story.
1: Echte Insider sagen AHS.
0: Ja, mein Gott, aber ich will ja, dass es jeder versteht.
1: American Horror Story.
0: Wir freuen uns sehr drauf. Die Hexen sind wieder da. Es sind ganz, ganz viele Charakterinnen aus verschiedensten Staffeln nochmal mit dabei, von Horrorclowns bis geisteskranke Menschen. Ach, also alles in der Serie natürlich. Alle dabei.
1: Jetzt frage ich mich, wir wissen, dass, also ein paar Sachen gab es schon als Pressemitteilung, aber wir wissen es auch, weil durch das moderne Internet, diesem Social Media,
0: Dieses
1: wenn
0: Internet.
1: so Serien aufwendig in der Öffentlichkeit irgendwo gedreht werden, gibt es immer irgendwelche Leute, die mit dem Handy draufhalten.
0: Ja, und es sah gut aus.
1: Ja, jetzt frage ich mich aber, will man das eigentlich sehen vorher?
0: Das gab es ja bei verschiedensten Serien, gab es das ja schon. Und auch bei Filmen. Du hast ja
1: Teufel trägt Prada, da war es. Bei Teufel trägt Prada war es krass.
0: Da gab es sehr viele Ausschnitte. Ich finde immer, das ist eine gute Art der Promo.
1: Wahrscheinlich ist das inzwischen schon so promomäßig.
0: Ja, das
1: ne?
0: ist auch ein bisschen, also ich kann mir vorstellen, dass das auch ein bisschen inszeniert ist. Das ist eine gute Art von Promo. Vielleicht, okay, jetzt haben wir schon für Horror Story, haben wir schon sehr, sehr viele Informationen bekommen.
1: Eigentlich nicht, wir wissen nur den Cast und wir haben diese drei Videos gesehen. Mehr weiß ich nicht.
0: Ja, aber das ist ja schon viel.
1: Ja, daraus kann man viel schlussfolgern, aber bei Der Teufel trägt Prada hast du halt wirklich gefühlt alles gesehen. Wobei, wenn man dann am Ende den Film gesehen hat.
0: Hab ich nicht.
1: Das ist aber auch deine eigene Schuld, wenn du nicht mit ins Kino kommen willst und wenn du nicht mal nachfragst oder wenn du mal, worauf wartest du? Du bist so eine KP, so eine Kinoprinzessin. Dich muss man fragen. Mitch, möchtest du mit mir gemeinsam Der Teufel trägt Prada 2 sehen?
0: Was ist denn jetzt bei dir eigentlich?
1: Naja, ich habe das 3-4 Mal gesagt, dass wir den gucken können.
0: Aber der reizt mich nicht. Das ist ein Film für mich, den kann ich zu Hause gucken, wenn der irgendwo im Streaming läuft. Dafür muss ich mich nicht ins Kino setzen. Ich brauche bildgewaltige Sachen. Ja, wie He-Man, den wir auch noch nicht geguckt haben. Weil wir aber einfach nicht dazu kamen. Du brauchst jetzt nicht anfangen. Wir kamen einfach nicht dazu. Wir müssen uns da mal fest vornehmen, dass wir es machen.
1: Läuft der überhaupt noch? Masters of the Universe?
0: Der läuft sogar noch. Der ist aber auch tatsächlich leicht gefloppt, habe ich gehört. Ne? Also der hat gar nicht so viel eingespielt, wie er einspielen sollte, obwohl der sehr gute Kritik bekommen hat, weil der ja sehr authentisch gemacht ist. Authentisch im Sinne von wie früher, ne? Nicht von realistisch.
1: Ich würde sagen, ist ein lebendes Skelett, ist das so authentisch?
0: Ja, authentisch 80er.
1: Du hast das gespielt wie ein echtes lebendes Skelett. Krass.
0: Aus den 80ern.
1: Aus den 80ern. Ja, ich will den trotzdem noch gucken. Aber um darauf zurückzukommen, ja, American Horror Story kommt zurück. Und was ich nebenbei auch noch erfahren habe, die haben sogar einen Vertrag bis Staffel 17. Das ist jetzt Staffel 13. Das heißt, es kommt noch 14, 15, 16, 17. Also wir haben jetzt 5 Staffeln vor uns, inklusive der 13. Ist das nicht geil? Und in der spielt Ariana Grande mit.
0: Welche haben wir zuletzt gesehen?
1: 12. Die mit Kim Kardashian.
0: Warum haben wir jetzt so viele Staffeln vor uns? Ach so, weil du meintest, es wird verlängert bis wohin?
1: Bis 17. Die haben einen Vertrag bis 17.
0: Ja gut, aber wir warten ja jetzt erstmal auf 13. Also ich kann ja jetzt nicht schon von 17 hier träumen.
1: Ja, aber 17
0: weiß,
1: heißt, dass wir
0: dahin
1: darüber noch...
0: Bis fließt noch viel Wasser den Rhein runter.
1: Das heißt, dass bis ins Jahr 2030...
0: Sagte Corona.
1: Bis ins Jahr 2030... Gibt es American Horror Story?
0: Wir wissen auch gar nicht, was im Jahr 2030 ist.
1: Das wissen also, wir nicht.
0: Was
1: aber wir
0: bis dahin
1: wissen,
0: passiert,
1: dass es eine American Horror Story Staffel 17 geben wird im Jahr 2030. Das wissen wir. So.
0: So Gott will.
1: Uff.
0: Ja, also du weißt doch nicht, was passiert. Wenn die nächsten zwei Staffeln floppen, dann machen die bestimmt keine bis 2030 mehr.
1: Vertrag ist Vertrag.
0: Ach so.
1: Und damit kommen wir jetzt in meine absolute Lieblingsrubrik.
0: Sind das so Staffeln von 3 Folgen oder so?
1: Vielleicht. Wobei ich sagen muss, die beste Staffel, die es jemals gab von American Horror Story, war nur eine halbe Staffel, ne? Das war die, wie hieß die denn? In Provincetown, die Vampirstaffel.
0: Ah, ja. Das, war,
1: die
0: das beste. War so eine aufgeteilte.
1: Genau, und es war die beste Staffel und es war aber irgendwie nur eine halbe. Nun gut, kommen wir erstmal.
0: Die Geschichte hat nicht viel hergegeben mit Vampiren.
1: Ich fand, die war super, die Geschichte. Ja. So, hier erstmal meine absolute Lieblingsrubrik.
2: Die Karte. Und es ist kein Kartenspiel.
1: In der wir uns gegenseitig jede Woche eine Frage stellen, die aus einem bisher unbekannten Kartenstapel kommt. Während wir uns hier darum kümmern, dass dieser Stapel richtig gemischt ist.
0: Diese 5 Karten, die wir hier noch haben.
1: Mischt die bitte ordentlich.
0: Ja, bin ich dabei.
1: 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Das hilft uns nämlich weiter und auch gerne weiter sagen, was ihr hier Schönes gehört habt und gerne auch eine Frage stellen. Und zwar einen Themenvorschlag. Und zwar bei Instagram kann man das einreichen. Da heißt man Dachboden Revue.
0: Sprachnachrichten an uns. Feuerfrei.
1: Ja. Apropos feuerfrei. Ich ziehe.
0: Die nicht.
1: Hand weg. Oh, das ist eine sehr schöne Frage.
0: Oh, da bin ich immer sehr gespannt.
1: Das ist eine sehr, sehr schöne Frage. Die ist fast schon.
0: Ich suche da wieder Knöpfchen.
1: Zum Nachdenken.
0: Ja.
1: Also die ist mehr zum Nachdenken als der Kalender übrigens,
0: okay,
1: über den wir angeblich mal nachdenken sollen.
0: Ich bin sehr gespannt.
1: Wie würdest du das Kapitel in deinem Leben momentan benennen?
0: Das Kapitel?

0: Kapitel in meinem Leben benennen. Das Kapitel würde ich benennen zwischen Erfolg und Wahnsinn.
1: Wieso denn Wahnsinn und wieso Erfolg?
0: Das ist ja wohl komplett meine Interpretierung, meine Sache. Du hast nur gesagt, wie würde ich es benennen? Du hast nicht gesagt, ich soll es begründen. Du bist dran.
1: Ich nenne mein Kapitel im Lebenmoment auf der Reise ins Irgendwo.
0: Wieso das denn? Wo bist du denn hin? Wo willst du denn hinreisen? Der Koffer steht ja schon hinter dir. Kannst du direkt packen. Ja.
1: Ich hab dir die Koffer gepackt. Wie war das, Claudia Obert?
0: Ich hab dir packen geholfen.
1: Diese Renick. Auch mit diesem Berliner Slang. Ich hab dir packen geholfen und dabei futscht der Koffer die Treppe runter.
0: Ja, das war schon arg asozial.
1: Aber es war, ich glaube, beide heute
0: haben davon gezehrt,
1: aber ich glaube auch beide gucken da heute mit einem lachenden Auge drauf.
0: Die können sich immer noch nicht leiden.
1: Nee, aber ich glaube, beide finden es inzwischen witzig. So ja, würde ich sie einschätzen.
0: Das mag sein. So.
1: In dem Sinne, liebe Zuhörlinge und
0: das
1: liebe Zuschauerlinge.
0: Das war's für diese Woche. Wenn ihr mich sehen wollt vor der nächsten Folge der Dachbodenrevue, dann habt ihr die Chance dazu.
1: Ich weiß nicht, ob das jemand will.
0: Kann ja sein.
1: Ich weiß nicht, worum es geht.
0: Ich bin in Frankfurt. Ich bin in Frankfurt auf dem CSD zur Demo.
1: Wann ist der?
0: Nächsten Samstag, am 18.07. Am 18.07., ich glaube ab 12 Uhr oder so geht die los. Ich bin mir nicht sicher. Ist mir auch wurscht, aber ich bin rechtzeitig da. Und ich bin mit dem bunten Handwerk wieder unterwegs und wir werden fleißig demonstrieren für mehr Vielfalt im Handwerk und unsere Rechte in der Gesellschaft.
1: Das ist ein Applaus wert.
0: Ja, und wenn ihr Bock habt, sagt mir halt gerne auch mal Hallo oder Hallo. Winkt mir, ruft
1: winke,
0: mich.
1: Winke.
0: Du willst mich doch... Kannst mal die Klappe halten da. Winkt mir gerne. Der Maurice ist nur neidisch, dass er nicht dabei ist.
1: Das stimmt. Ich muss an dem Tag im Auto sitzen. In dem Sinne, besucht Mitch in Frankfurt. Ansonsten hören und sehen wir uns in einer Woche wieder. Bis dahin. Tschüss.
0: Tschüss.
2: Danke, dass ihr heute die Dachbodenrevue besucht habt. Ihr, das Publikum, wart wieder wundervoll. Hört wieder rein, denn etwas Revue muss sein. Neue Folgen immer Montag.

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1: Feine genießen in unserem Mund können. Ja.
2: Als Zutaten braucht ihr Senf, eine Grillsoße eurer Wahl, ein Pustasalat und natürlich Kassler. Ihr fettet euren gusseisernen Topf mit Butter ein.
3: Take this one. And a second one of the Sternberg. And a third one. But this is from the Hofburg.
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0: trotzdem, also das muss man sich ja mal vorstellen.
1: Ja, ne? sie macht auch die Kostüme für die Masked Singer Produktion im europäischen Ausland. Da wird sie auch weiterhin beauftragt, unter allem durch die Niederländer. Aber es ist schon, sie hat auch noch gesagt, das finde ich ganz interessant, sie hat das deshalb öffentlich gemacht, weil sie die Angst hat, dass Leute aus der Branche, die...

0: Können wir vielleicht aus den wiederkehrenden Tagen in Dresden lernen, die vom 11. bis zum 17. September, denn das passiert alljährlich, seit 2018, wenn ich das richtig, wenn ich da richtig informiert bin. Und es gibt bereits ein
1: sehr ausführliches. Wir wollen aber unsere Lieblingsserie gucken!
2: Ja, genau!
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Also ich kann mich von mir aus so viel beteiligen, wie ich möchte, aber es bringt halt einfach nichts, wenn mir niemand zuhört, wenn niemand sich dann für meine Meinung einsetzt, für meine Interessen einsetzt. Also gelungen ist es wirklich erst, wenn jemand zuhört, wenn versucht, jemand die Meinung der Jugendlichen durchzusetzen.

0: Hallöchen, ich bin Sammy. Ich bin jetzt seit etwas über 10 Jahren beim KJR.
1: Ich bin Mariana. Ich bin jetzt 2,5 Monate circa beim KJR. Bin 16 Jahre alt, Schülerin.
0: Der Kinder- und Jugendrat ist in Halle die offizielle Interessenvertretung von den Kindern und Jugendlichen. Das heißt, wir bemühen uns in der Stadtpolitik, das umzusetzen und anzusprechen, was uns als Jugendliche interessiert. Es gibt ein ganz großes Themenfeld. Einerseits fängt es an bei den ganz Kleinen und mit Spielplätzen und wie die verbessert werden könnten, falls was kaputt ist oder fehlt. Geht weiter mit Bolzplätzen. Wir machen viel Aufarbeitungs- und Aufklärungsarbeit bezüglich Kinderrechte und haben dafür ein eigenes Maskottchen, das Nilama, und sitzen darüber hinaus dann auch noch in einzelnen Gremien in der Stadt drin. Im Jugendhilfeausschuss zum Beispiel sitzen wir, im Engagementbeirat, und dort bemühen wir uns, unsere Hinweise auch noch anzusprechen.
1: Meine Motivation ist einfach, in der Politik ein Stückchen mitzuwirken, mich zu engagieren, einfach in Halle etwas ändern zu können. Es ist einfach ein schönes Gefühl, etwas zu sehen und sagen zu können, ja, da habe ich mitgemacht. Beispielsweise, wenn wir diese Spielplatztester machen und dann in ein paar Jahren der Spielplatz vielleicht aktualisiert wird oder neue Spielgeräte dazukommen, dass wir einfach wissen, okay, wir haben da mitgewirkt.
0: Ein Projekt, was mir besonders in Erinnerung geblieben ist, ist Grill den Po. Das war einmal vor einer Wahl. Dort haben wir eingeladen, Politikerinnen in einen Jugendclub. Und dort haben sie dann bei Grillgut uns dann unsere Fragen beantwortet, die uns Jugendliche interessiert haben. Das war mal eine ganz andere Atmosphäre, als man sie eigentlich immer aus den Nachrichten oder so kennt, weil das Setting viel jugendlicher war.
1: Es ist halt einfach so, in der Politik sitzen oft ältere Menschen. So. Und die Zeiten ändern sich, die können sich vielleicht vorstellen, wie es damals zu deren Zeit war, aber es ändert sich halt einfach, sich alles stetig, und deswegen ist es natürlich auch wichtig, dass die Jugendlichen sich engagieren, anstatt immer nur rumzumeckern, dass alles Kacke ist.
0: Eine Herausforderung, die wir in der vergangenen Zeit verstärkt mitbekommen haben, ist, dass Halle ja nicht nur eine große Stadt ist, sondern auch mit ihren Stadtteilen manchmal ein bisschen wenig Kontakt zwischen den Jugendlichen stattfindet. Früher gab es bei uns Gruppen, die gab es in einzelnen Stadtteilen nochmal Untergruppen von KJR. Und das war super, weil man dann direkt vor Ort mit Leuten direkt vor Ort reden konnte. Und das hat sich dann super angeboten. Diese Strukturen haben sich leider zurückgebildet und wir sind dabei, die nach und nach wieder aufzubauen.
1: Gelungene Jugendbeteiligung fängt meiner Meinung nach danach an, wenn man gehört wird, wenn die Meinung angenommen wird, wenn etwas geändert wird.
0: Die gelungene Jugendbeteiligung heißt für mich außerdem, dass verschiedene Menschen zusammenkommen. Ich fände cool, wenn zusammenkommen Leute aus der Grundschule, Leute aus der Sekundarschule, Leute aus Gymnasien und Leute, die fertig mit der Schule sind. Ich finde toll, wenn Menschen zusammenkommen, die aus der Innenstadt kommen.

0: aus Neustadt und aus ganz anderen Stadtteilen. Und wenn die alle zusammenarbeiten und dann gemeinsam nach außen treten, finde ich das gut und wichtig.
1: Ich würde mir auf jeden Fall wünschen, dass der Kinder- und Jugendrat mehr Stimme bekommt, dass wir bekannter werden und dass auch einfach mehr Jugendliche wissen, wo sie hinkommen können, wenn sie Probleme haben. Also ich habe auch einfach das Gefühl, dass viele Jugendliche mitmachen würden, dass viele sich engagieren würden, aber halt einfach nicht wissen, wo.
0: Ich finde es wichtig, dass man aktiv mitbestimmen kann als Jugendlicher einerseits, weil Recht auf Meinungsäußerung ja auch ein Kinderrecht ist. Und Meinungsäußerung heißt nicht nur, dass man es sagen kann, sondern auch, dass irgendjemand zuhören muss und sich das auch ernsthaft zu Herzen nimmt. Drei Worte, die für mich den KLR ganz treffend beschreiben, sind einerseits Kinderrechte Nilama mit dem Maskottchen. Zweitens ist es Ausschussarbeit, auch mit Diskussionen, die gut und jugendfreundlich sind. Und drittens ist es Tee und Kekse auf unserer Couch.

0: Hallo und willkommen zu einer Kochvideo. Wir machen heute eins, sehr zu Speisen ist. Und ich zeige euch gleich die Vorbereitungen, was wir dazu alles brauchen. Und dann geht's mit dem Braten los. Also bleibt dran, viel Spaß. Wir haben hier unser Holzkohle drin. Also die Markierung ist einmal das hier. Und ja. Ja, hier haben wir so einen vorbereitet. Und nun machen wir das Feuer an und dann wird gekocht über das Feuer.
1: Ja, ich mache jetzt das Feuer an. Da machen wir es.

0: Dann machen wir noch das hier oben drauf. Ja, wir haben schon draußen alles vorbereitet. Zum Feuer und so alles haben wir schon mal gezeigt. Jetzt zeige ich euch mal die Zutaten, was wir brauchen. Und dann wird das feine Genießen in unserem Mund kommen. Ja.
1: Als Zutaten braucht ihr Senf, eine Grillsoße eurer Wahl, einen Pustasalat und natürlich Kassler. Ihr fettet euren gusseisernen Topf mit Butter ein und füllt ihn mit Kartoffelstücken. Dann schneidet ihr den Kassler in Scheiben und bestreicht es von beiden Seiten mit den Soßen. Zuletzt legt ihr alles in den Topf. Rosmarin rundet das Ganze ab. Das Ganze lasst ihr für mindestens 2 Stunden garen. In der Zwischenzeit könnt ihr Getränke kühl stellen und den Tisch decken. Als Beilage passt gut Ofengemüse. Und so sieht der wilde Kassler am Ende aus. Lasst es euch schmecken!

0: Wir brauchen 2,5-mal mehr Ressourcen, als die Erde hergeben kann, bei der Menschenanzahl, die wir haben. Das hat der Club auf Rom schon vor 30 Jahren gesagt. Aber da hat keiner drauf gehört.
1: Also im Visionsstammtisch habe ich also mit der Kamera 1, das ist die Hauptkamera, gefilmt. Also mit 93 Jahren bin ich der Älteste hier.
2: Ich engagiere mich hier, weil das gefällt, weil man eine relativ große Freiheit hat in der Themenauswahl.
0: Also wir sind eine tolle Truppe, wie man so schön sagt. Wir ergänzen uns wunderbar. Jeder bringt Ideen mit und jeder lebt auch von den Ideen des anderen.
2: Mir gefällt eigentlich das Klima hier eigentlich ganz gut.
0: Wir kommen aus den verschiedensten Berufen. Und wir haben nur einen dabei, der hat mal für das Fernsehen der DDR gearbeitet. Und es ist erstaunlich, wie die einzelnen Berufe sozusagen hier aufeinandertreffen und sich in einer gemeinsamen Arbeit finden. Also ich bin durchaus der Meinung, das ist der Antrieb für mich, dass ich hier arbeite, mitarbeite. Wir sind ein Kollektiv, glaube ich, das nicht ein zweites Mal hier in der Gegend zu finden ist.

0: Heute bei Jugendstil. Eva war wieder in Gabis Garten zu Gast. Außerdem, wie gewohnt für uns im Einsatz, Nico. Dieses Mal hat er den Elbauenpark erkundet. Eileen hat sich wieder eine kleine Werbeparodie einfallen lassen und Vlad präsentiert uns die Good News. Zu guter Letzt hatten wir große und kleine Gäste im Studio. Was es damit auf sich hat, erfahrt ihr in wenigen Minuten.
1: Hallo und willkommen zurück zu einer neuen Ausgabe von Jugendstil. Ich bin Emma und ein neues Gesicht für euch.
2: Und ich bin Lena, ein eher semi, nicht so neues Gesicht für euch.
1: Genau. Wir durften Teil des 24-Stunden-Streams von Gute Nacht Magdeburg sein. Und deswegen seht ihr uns auch schon eine Woche früher als sonst.
2: Es sei denn, ihr habt gerade zu unserer regulären Sendezeit eingeschaltet. In dem Fall hat sich gerade nichts für euch verändert.
1: Genau, und den Teaser für die Sendung habt ihr schon gesehen. Und weil wir durch den Livestream ein bisschen unter Zeitdruck stehen, wollen wir nicht lang schnacken, sondern direkt reingehen mit einer neuen Ausgabe von Mein Garten ist mein Mallorca.
3: Hallo liebe Gartenfreunde, herzlich willkommen zu Mein Garten ist mein Mallorca. Hallo Eva, schön, dass du wieder da bist.
4: Dankeschön, es ist immer sehr schön, in deinem Garten zu sein. Heute geht es um das Einpflanzen von Tomaten und warum genau die Pfingstrose die Ameise braucht, um überhaupt zu blühen. Natürlich gibt es noch ein kleines Garten-Update und habt viel Spaß bei der Folge.
3: Guck mal, wer da hinten kommt. Manuela!
5: Hallo, liebe Gartenfreunde. Ich bin die rechte Hand von Gabi und unterstütze sie sehr gern.
3: Ohne ihr würde der Garten nicht so blühen. So, heute geht es, wie versprochen vorhin, um Tomaten. Tomaten, liebe Gartenfreunde, wie ihr kennt, sind Nachtschattengewächse. Die werden nachts reif. Und die brauchen sehr viel Wärme. Wie ihr hier schon seht, habe ich ja schon eine eingepflanzt. Und es gibt ja verschiedene Sorten. Und ich liebe die Vielfalt. Eiertomaten, Ochsenherz und wie sie alle heißen. Aber die schmecken alle sehr, sehr gut. So, und den würde ich euch gerne mal zeigen, weil ich habe dies Jahr mal will ich was ausprobieren. Und zwar gibt es Schafwolle. Das ist erstens nachhaltig, dafür muss kein Tier sterben. Und das machst du denn so ein bisschen fetzenweise da unten drunter. Das habe ich schon gemacht, weil das dauert eine Weile. Ist das denn verrottet und das gibt dann die Nährstoffe ab. Magnesium, Kalium, Phosphor, ein bisschen Stickstoff, was die Tomaten natürlich zum Wachsen brauchen. Die kannst du aber auch für Gurken nehmen, für Kartoffeln. Also die Schafwolle ist sehr vielseitig. Und man sollte auch, wenn keine Bienen da sind, kann man die Tomaten aber auch selber schütteln. Denn befruchten die sich gegenseitig, wenn mal keine Bienchen da ist. Das mache ich zum Beispiel ins Gewächshaus.
4: Also ab welchem Zeitraum im Jahr ungefähr sollte man Tomaten pflanzen?
3: So Anfang Mai, wenn die Frostperioden vorbei sind, die Eisheiligen. Immer nach den Eisheiligen, so. Ja. Und ich hoffe auch auf dieses Jahr auf eine schöne, reiche Ernte. Und zwischen denen, wie ihr seht, habe ich zwischen den Tomaten Staudensellerie. Die haben natürlich auch Schafwolle drunter gekriegt. Das sind auch so Starkzehrer. Und die können sich ja gegenseitig beschützen gegen Krankheiten. Wenn ich die grünen Tomaten dran habe und es wird kalt, dann gehen die ja kaputt. Also nehme ich die Tomaten, die grünen, mit einem reifen Apfel, mache ein Papier drüber und dann unten unter der Spüle so drunter im dunklen Schrank legen. Und dann reifen die nach.
4: Das ist ein guter Tipp.
3: Darum soll man ja auch Bananen und Äpfel nicht zusammen, weil der Apfel bewirkt, dass die Banane schneller reifen tut. Es gibt ja diese vier Felder Wirtschaft. Ich habe hier so meine Felder ein bisschen eingeteilt, wie was wohin kommt, wer sich mit wem vertragen tut. Ist ja wie bei den Menschen, das verträgt sich nicht jeder mit jedem.
4: Ja, und wie wechselst du immer die Felder? Also was?
3: Also wenn ich jetzt hier die Tomaten und die Sellerie hinmache, da hatte ich ja vorher ja Kartoffeln, dann würde ich da dann im nächsten Jahr da die Tomaten hinmachen.
4: Okay.
3: Und also im dritten Jahr dann auf das andere Feld.
4: Warum wechselt man das immer?
3: Weil die Pflanzen entnehmen den Boden bestimmte Nährstoffe. Und wenn man das immer wieder da selber hinmacht, wird der Boden müde. Mhm. Und dann sind die Nährstoffe nicht mehr vorhanden. So, Gartenfreunde, jetzt möchte ich euch über Pfingstrosen erzählen, und zwar Ameisen. Was haben Ameisen mit Pfingstrosen zu tun? Sehr viel, Eva.
4: Ja?
3: Ja, weil die Pfingstrose sondert, wenn die rauskommt, eine klebrige Masse ab. Mhm. Und da die Ameisen ja sowieso auch bei Blattläuse den Honigtau ernten und schlabbern,
4: ja,
3: schlabbern die quasi

0: Ja. Das sind kleine Früchte.
1: Das sehen aus wie kleine Bananen, ja?
0: Ja. Ja, die werden ungefähr so.
1: Ach so, die werden schon groß, ja?
0: Ja, ja, die wachsen noch. Also, so kann man die ja noch nicht essen.
1: Es ja? sind auch viele hier, ne?
0: Ja, er schmeißt dann noch welche ab. Mhm. Ja. Das ist ja bei den Junifall zum Beispiel der Fall. Mhm. Denn viele Obstbäume haben ja so viele Obst dran, das kann der Baum nicht ernähren. Ja. Darum schmeißt er die Hälfte mindestens ab. Das nennt man Junifall, das macht ja auch hier. Nun schaut euch mal das hier an, das ganze Regal ist voll, das muss alles noch raus.
1: Und wo pflanzt du das dann alles hin?
0: Wenn die Frühjahrsblumen sich eingezogen haben, dann habe ich ja Platz. Tomaten und Gurken vertragen sich nicht. Und hier haben die Gurken ihren Platz. Die habe ich jetzt schon eingepflanzt. Da ist noch eine Kletter-Zucchini, das ist eine Salatgurke und das ist eine Vespergurke. Und die können dann hier so hochrankeln und werden ein bisschen geschützt. Und auch mit Schafwolle drunter. Nun möchte ich euch zeigen, was in meinem Beet im Mai jetzt wächst. Möhrchen mit Steckzwiebeln zum Beispiel, den Radieschen, dann habe ich hier noch Pastinaken, die müssen noch wachsen. Hier zwischen habe ich Petersilie gesät. So, nun möchte ich euch noch meine Johannisbeeren zeigen. Ihr seht, wie voll die sind, da waren die Bienchen schon fleißig. Das sind hier verschiedene Sorten, aber das dauert noch einen Moment, bis die reif werden. So, liebe Gartenfreunde, das war mein Garten, ist mein Mallorca. Also, bis nächste Mal und seid gespannt, was denn kommt. Tschüss!
2: Also, ich weiß nicht, wie es dir geht, Emma, aber ich bekomme schon immer so ein Grinsen ins Gesicht, wenn ich nur das Intro sehe.
3: Ja, voll, die beiden sind echt witzig zusammen.
2: Und wir hatten auch sogar ein ganz kleines Foreshadowing in dem Video, denn wir haben da schon ein Duo gesehen, das recht entertaining zusammen sein kann. Das sehen wir aber später erst.
3: Genau, und thematisch waren wir ja gerade ein bisschen draußen und in der Natur unterwegs. Und wir haben ja noch ein anderes Format bei Jugendstil, wo Nico für uns draußen in Magdeburg unterwegs ist.
2: Ihr seht jetzt eine neue Folge von Magdeburg Through My Eyes.
4: 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I remember that the first time that I arrived to Magdeburg, the first thing that someone tells me is like, Magdeburg is the city of the bridges, but the bridge is in construction. 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
5: 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Looks good.
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5: 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Let's continue walking. 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
3: Ey, durch Magdeburg through my eyes lerne ich auch immer wieder neue Spots in Magdeburg kennen.
4: Ja, und dann noch gepaart mit seiner Fotografie, also allgemein wie er fotografiert, wie er es wahrscheinlich auch noch im Nachhinein bearbeitet und ja, ich würde es einfach auch gerne so können.
3: Ja, voll. Und bevor wir uns ja aber in den schönen Bildern und Philosophie verlieren, wollen wir direkt weitermachen, denn wir sind ja schon bei der Hälfte der Sendung angekommen. Boah, Lena, was heißt das?
4: Es ist Good News Time mit Vlad.
5: Meine Haare wurden länger, ebenso auch die Tage in diesem Sommer. Herzlich willkommen zu den Good News des Monats. Hier sind die positiven Nachrichten in aller Kürze. Neue Exosomentherapie heilt Brandopfer. Ärzte in Kanada haben einer 18-Jährigen, die bei einem Frathouse-Brand schwer verbrannt wurde, erstmals weltweit eine experimentelle Exosomenbehandlung verabreicht. Ihre Wunden, insbesondere im Gesicht, heilten dadurch überraschend schnell und gut. Maus mit durchtrenntem Rückenmark läuft wieder. Forscher in Zürich gelang es, Mäusen mit komplett durchtrennter Wirbelsäule mittels magnetisch steuerbarer Nanoroboter plus Stammzellen die Nervenbahnen wieder zusammenwachsen zu lassen. Nach etwa 4 Wochen bewegten sich die zuvor gelähmten Tiere nahezu normal. Halbjährliche HIV-Spritze verhindert Infektionen. Eine zweimal jährlich verabreichte Injektion des HIV-Medikaments Lenacapavir verhinderte in Studien praktisch alle Neuinfektionen. In einer Untersuchung mit 3200 Personen gab es keine Ansteckung. In einer größeren Studie mit 5000 lag die Infektionsrate bei nur 0,1%. E-Autos retten tausende Leben in China. Chinas rascher Umstieg auf Elektro- und Hybridfahrzeuge, über 50% der Neuwagen, hat laut Modellrechnung etwa 262.000 vorzeitige Todesfälle verhindert, die sonst durch Abgase, zum Beispiel Lungenkrankheiten, Herzinfarkte oder ähnliches, verursacht worden wären. Riesiges Meeresschutzgebiet in Papua-Neuguinea. Papua-Neuguinea hat etwa 200.000 Quadratkilometer seines Meeres unter Schutz gestellt. In der West-Manus-Region ist Fischerei nun tabu. Um die vielfältige Meereswelt, bestehend aus Korallenriffen, wandernden Wallen, Sardinenschwärmen und vieles mehr, zu erhalten. Das waren die Good News für den Monat Juni. Und wie man sieht, Fortschritt passiert oft leise, aber er passiert jeden Tag. Die Sendung läuft weiter nach keiner Werbeunterbrechung.
6: Guten Morgen alle zusammen. Na, wie war die Nacht? Na, meine war richtig produktiv. Ich hatte heute Morgen schon 4 Kaffee und ich bin perfekt. Ich bin im Mental State. Ich bin richtig weit oben, Leute. Ich hab die Strategien dabei, wie wir richtig weit nach vorne kommen. Ich habe uns mal, damit wir schön frisch und fett in den Tag starten, habe ich uns ein paar Mindsets gemacht. Transformativen Arbeitsprozessen. Und ganz wichtig, habe ich mir frisch aus London einfliegen lassen. Digitale Transformation. Damit holen wir das Zeug auf das nächste Level. Ich sag's euch. Und wir machen nicht nur ein Meeting. Nein, ich habe mit den Japanern telefoniert. Die machen mehrere Meetings. Und wir machen mehrere Meetings. Wir holen die mal komplett ein. Sag mal, ihr müsst auch mal mitdenken, Leute. Ihr müsst mal hier richtig machen, kommt von machen. Was ist denn hier los? Was ist das hier für eine Neidgesellschaft? Wir müssen hier richtig mal ein Bein arbeiten. Und dann müssen wir mal. Kaffee holen, einfach mal bitte schnell. Und dann müssen wir einfach richtig einen reinsetzen und die Meeting-Effizienz soll wirklich steigen.
7: Manche Menschen brauchen Kaffee, um wach zu werden. Und manche Menschen brauchen weniger davon.
6: Teamwork ist der Turbo des Erfolgs und nicht nur auf regionaler Ebene, sondern global, Leute. Global!
7: Coffee to go? Ich sage Coffee to no. Weniger Energie, weniger Meetings, weniger Flipchart-Ideen nach 18 Uhr.
6: Die sind richtig krank am Drucker bei uns mit dran. Und dann haben wir einfach richtig geile Sachen zusammen. Und dann können wir richtig gut was machen. Vielen Dank übrigens. Warum schreie ich eigentlich? Ich weiß gar nicht, wir streichen das mit den Meetings. Wir machen wirklich ein Meeting pro Tag. Ihr macht das richtig gut. Weiter so.
8: Geil, ja. Okay, ja.
9: Coffee to know. Der sanfte Weg zum abgesagten Meeting. Extra schwach. Sanft entkoffeiniert, nervenschonend. Für 97% weniger Hyperaktivität. Kaffee to know. Von genervten Mitarbeitern empfohlen.
4: Also nach dem 24-Stunden-Livestream dürfen wir aber schon echten Kaffee trinken, oder?
3: Aber auf jeden Fall. Bevor wir das aber tun, kommt jetzt das, was du vorhin schon so schön angeteased hast. Denn unser Iconic-Duo Gabi und Ela sind wieder am Start. Es geht um Boomer-Wörter. Ihr habt alle bestimmt schon vom Jugendwort des Jahres gehört. Und Levi Pennell, der Social-Media-Star, hat ja seit einigen Jahren das Boomer-Wort des Jahres etabliert.
4: Und wir haben Jugendliche mit eben solchen Boomer-Wörtern konfrontiert. Und das Ergebnis davon seht ihr.

0: jetzt. Wisst ihr, was ein Haiupai und Maloche ist? Wir haben uns vor ein paar Wochen junge Gäste ins Studio geholt, die die Bedeutungen von bestimmten Boomer-Wörtern erklären sollten. Und da das Ganze allein ein bisschen langweilig ist, haben wir uns gedacht, holen wir zwei vielleicht bekannte Gesichter mit ins Studio, die auf die Erklärungen von den jungen Leuten reagieren werden.
1: Fang du an.
2: Jo, hi, ich bin Manuela, werde 62.
1: Hallo, ich bin die Gabi, ich bin 63.
3: Ich bin Luise und ich bin 12.
4: Ich bin Fanny und ich bin auch 12.
5: Ich bin Lena und ich bin auch 12.
6: Mein Name ist Isabel.
7: Ich bin Alicia und ich bin auch 11 Jahre alt, werde auch 12.
0: Okay, und das erste Wort ist Schwofen.
1: Ach, das kenne ich.
0: Schwofen.
8: Euer erstes Wort Einkaufen ist Korinthenkacker.
9: Gut, scheiße.
8: Ja.
1: So kann man das auch nennen, ja.
7: Oder cool. Schwofen, irgendwas, was mit Backen zu tun hat.
4: Ich finde, also, das hört sich so an, irgendwie wie zum Beispiel, wenn man. Ich weiß nicht, wie das heißt, wenn du irgendwie so Heu mit so einer Gabel irgendwie wegmachst.
7: Also, du meinst so.
1: Ganz,
7: wenn
1: ganz
7: man so
9: weg von. Ganz weit weg,
7: ja. Und dann halt so mit einer Mistgabel so den Mist entfernen.
9: Schwofen, ganz lächerlich, schocken.
7: Ich werde mal kurz den Stall schwofen gehen.
1: Aber das Wort kennen wir, ja.
9: Den Stall schwofen gehen.
1: Ja, kannst du auch.
9: Ja, sicher. Aber ein Einkaufszentrum ist besser.
1: Ja.
5: Also ich glaube, das ist so eine Beleidigung für jemanden, der irgendwie alles besser.
1: Klugscheißer vom
9: Klugscheißer.
1: Dienst.
9: Klugscheißer.
5: Ja. So ein bisschen besser.
1: Ja.
5: So ein bisschen Allmann-mäßig. Vielleicht so.
9: Korinthenkacker ist so ein bisschen nauer.
5: Ja, das habe ich auch gesagt.
0: Dann bildet doch mal gerne einen Satz, wo ihr das Wort mit einbauen würdet.
5: Naja, so, das ist doch Korinthenkacker jetzt.
0: Ihr habt auch gar nicht so falsch. Und zwar ist Korinthenkacker wird als so einer bezeichnet, der so mega kleinlich ist, der so auf jede Kleinigkeit achtet.
9: Ja, so ein ganz genauer, sag ich doch.
1: Ja.
9: So penibel.
1: Pingelig. Pingelig.
9: Pingelig.
0: Auflösung ist, Schwofen heißt tanzen. Lass uns heute
9: Schwofen heißt tanzen? Okay.
1: Ich dachte immer, das war ein Einkaufen.
0: Ja. Habt ihr den Begriff auch früher so verwendet, richtig? Irgendwie
1: den haben wir, ja. Aber wir wussten jetzt auch nicht mehr.
9: Ich kenne das Wort auch von meiner Mutter. Schwofen.
1: Schwofen.
0: Ja. Was wäre so ein Satz, den man gebildet hätte? Also wie man das so damals gesagt hätte? Einfach so im Sprachgebrauch.
9: Oh. Wir gehen heute Abend schwofen. Oder zum Tanzabend. Ja, schwofen.
1: Ja, da waren wir jetzt auf der verkehrten Welle mit Einkaufen.
9: So, wir waren ja jetzt total daneben.
1: Ja, aber macht nichts. In unserem Alter dürfen wir das schon.
0: Ja. Das ist erlaubt.
9: Ist egal, ja. Wir waren auch tanzen, wir waren auch schwofen.
1: Ja. Ja.
7: Das hätte ich nicht gedacht.
4: Ich auch nicht.
1: Ich auch nicht.
0: Meint ihr, das Wort könnte ein Comeback haben, also dass das irgendwann mal wieder genutzt wird?
5: Nee.
0: Denkt ihr, dass Schwofen ein Comeback haben könnte?
1: Ja.
9: Ja.
0: Würdet ihr auch wieder benutzen?
1: Ja.
0: Benutzt ihr das heute eigentlich noch?
1: Naja, wir gehen
9: dadurch, dass tanzen. Wir selten tanzen gehen, kommt das auch kaum vor, dass wir schwofen gehen. Aber ich schätze
1: früher
9: mal...
1: Früher sind wir öfters mal...
9: Ja, gut, wir waren ja auch mal jung, ne?
1: Echt jetzt?
9: Nee, aber ich glaube schon. Ja. Ist ja nur kein schlimmes Wort.
1: Nee.
9: Ich finde das ein einfaches,
1: ist ein cooles Wort. Ist mal was anderes.
9: Ja.
0: Steiler Zahn. Was würde das bedeuten?
9: Steiler Zahn ist für mich ein sehr attraktiver Mann. Oder Frau.
1: Frau.
9: Ja, die so.
1: Genau.
9: Noch besser aussehen als der Bachelor.
5: Ja, das ist irgend so ein Berg oder irgendwas, was man halt so gerade hochfährt oder so, dass es sehr steil ist. Oder dass ein Problem sehr schwer zu lösen ist, also dass es irgendeine Hürde gibt.
9: Hebt sich von der Masse ab.
0: Meint ihr, bedeutet Haiupai?
9: Was?
1: Was für ein Gerät?
9: Haiupai?
1: Haiupai kenne ich nicht. Also da bin ich nur völlig außen vor.
9: Doch, gehört habe ich das schon, aber ich kann das jetzt nicht irgendwie definieren. Haiupai.
0: Habt ihr eine Idee, was es heißen könnte? Haiupai. Dann drehen wir den Spieß nämlich mal um.
1: Ah.
0: Wisst ihr, was es heißen könnte?
9: Haiupai, das klingt für mich wie so ein Durcheinander. Haiupai.
1: Ja.
0: Mhm. Ja, okay, dann schauen wir mal, was die Kiddies dazu sagen.

0: Hört ihr an, als würde irgendjemand irgendwas jodeln?
1: Ich hab nichts im Kopf, keine Ahnung, was das bedeutet.
2: Ich auch nicht.
1: Boah, diese Aufgabe ist wie ein steller Zahn. So ungefähr.
3: Okay.
2: Vielleicht sowas, wie Luise gesagt hat, irgendwie so irgendwas, was man schwer erreichen kann oder was berghoch geht oder so und dann halt ein steller Zahn.
1: Oder, aber, also so, dass es schwer ist, aber was Tolles ist.
4: Die Frau sieht oder der Mann sieht geil aus.
5: Darum sage ich auch, steiler Zahn, der hebt sich von der Masse ab.
4: Ja.
5: Aber Haiopai, ja, ist für mich ein heiles Durcheinander.
1: Ich hätte auch so einen Gedanken, ja. Schwimmen, keine Ahnung warum.
3: Also Haiopai ist auf jeden Fall ein Begriff für jemanden.
2: Haiopai.
3: Du bist aber ein Haiopai.
2: Vielleicht, dass man ein bisschen verpeilt.
5: Du bist sowas von daneben.
2: Haiopai von verpeilt, also... dass man Sachen nicht direkt zum Beispiel auch findet oder dass man halt ein bisschen durcheinander ist.
1: Hätte ich auch gesagt.
3: Heißt, das ist so ein attraktiver Ausruf, wenn man sagt, okay, die Person, die finde ich jetzt aber ganz schön hot, das ist so ein steiler Zahn, Leute. Also,
4: ja. Genau so.
5: Von Kopf bis Fuß.
4: Boah. Ja.
6: Was war so in eurer Jugend ein steiler Zahn für euch? Irgendein Promi, wo ihr gesagt habt, boah.
5: Der erste James Bond.
6: Sean Connery?
5: Genau.
4: Ja.
3: Das ist sogar ziemlich gut, denn Haiopai bedeutet sowas wie Dummkopf oder Trottel. Also nicht schlecht, Leute. Ein Haiopai.
4: Mensch, bist du gut. Komm, hier 5.
5: Aber ich fand ja auch niedlich die Erklärung vom steilen Zahn.
4: Ja.
3: Letztes Wort für heute. Maloche.
5: Malore. Arbeiten bis zum Erbrechen.
4: Ja.
5: Das kenne ich auch. Mittags, abends bis zum Umkippen. Malore. Ja. Das ist wirklich.
4: Das kenne ich auch, ja.
5: Ja. Arbeitstier.
4: Wir gucken mal, was die Kinder dazu sagen.
5: Ja.
2: Nach irgendwie einem Meerestier angehört. Malore. Aber.
1: Ich denke irgendwie so was an ähnliches, so ein großes Gebäude wie so eine Kirche. Keine Ahnung.
2: Ja,
1: das
2: stimmt.
1: So ein bisschen an.
2: Ja, also so eine großen Versammlungsplätze, so Gebäude, so eine große Rathaus, eine Kirche.
1: Ja.
7: Ich würde es jetzt so im Zusammenhang nehmen, wie irgendwie jetzt steckst du in der Scheiße irgendwie sowas. Also dass man irgendwie feststeckt oder so.
4: Okay. Naja, wenn man das nicht kennt, ja.
7: Ist das ein Loch drin, wo man irgendwo reinfällt oder Fettnäpfchen oder sowas.
3: Ja. Okay, ich gebe euch einen Tipp. Und zwar könnte man auch sagen, boah, morgen früh muss ich wieder mal rumgehen.
1: Spazieren gehen oder so? Also zum Beispiel, also irgendwie rausgehen und auch machen.
2: Gerade hat sich irgendwie so ein bisschen nach Rauchen angehört. Malochen. Ich habe keine Ahnung.
3: Maloche ist die Arbeit. Maloche ist Arbeit. Oh. Also das, was wir gerade machen, ist Malochen. Wir arbeiten.
2: Also, ich glaube nicht, dass das wieder reinkommt.
1: Nee.
2: Nein.
1: Das hätte ich nicht gedacht.
5: Das Wort kennen eigentlich auch bloß die Älteren, so wie wir und die noch älter sind.
4: Genau.
5: Die Erklärung fand ich auch drollig. So eine große Kirche.
4: Ja. Naja, uns war es doch auch mit dieser, wie hieß das? Haiopai? Da wusste ich ja auch nichts mit anzufangen.
5: Also. Oh, naja, für mich war das einer, der völlig durcheinander ist.
4: Ja, du bist sowieso schlauer wie ich.
5: Das ist nicht gesagt.
6: Dann vielen, vielen Dank, dass ihr beiden da wart. Und,
4: sehr gerne.
6: Genau, wir können hat gespannt sein. Dass,
4: ja,
5: das freut mich. Noch mal eine Stunde weitermachen.
6: Ja. Siehst du, vielleicht machen wir irgendwann noch mal eine andere Version, ein bisschen abgewandelt.
4: Genau,
6: und dann seid ihr herzlich wieder eingeladen.
5: Ja.
6: Vielen Dank.
4: Gut, und wir bedanken uns bei euch.
5: Ja.
6: Und hättet ihr gewusst, was alle Boomerwörter bedeuten? Also ich wäre bei Schwofen eigentlich auch komplett lost gewesen, wenn wir nicht gemeinsam vorher die Wörter rausgesucht hätten. Genau, und ich würde sagen, das ist auch schon ein guter Abschluss für unsere Sendung heute. Vielen Dank, dass ihr wieder mit dabei wart und wir sehen uns dann in einem Monat wieder. Tschüssi!

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1: Aber leider noch nicht feststellen. 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

0: Quadrat. A, B, C. Damit berechnet man die Schenkel des Dreiecks. Und
1: deine Lehrer können dir alles beibringen, nur nicht den Umgang mit Technik.
0: Hier für den Polyluft ist eine Folie vorbereitet. Geht jetzt nicht, oder was? Kreisteil jedes Mal.
2: Genau so, das war's. Ja, ja, genau, genau. Ja.
1: Du hast die ganze Nacht auf Streife geschaut.
3: Ja, was soll denn das hier?
1: Und jetzt ist deine linke Gehirnhälfte abgestürzt. Du hast das Gefühl, dass die Gesellschaft in der Evolution den Rückwärtsgang eingelegt hat. Dein Lüfter ist lauter als ein startender Airbus A380.
4: Neun von zehn Ärztinnen empfehlen die Jugendredaktion. Bei einer Anwendung pro Woche, donnerstags von 16 bis 18 Uhr, entfaltet sie ihren perfekten Wirkungsgrad.
1: Wir meinten natürlich montags. 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

Ich glaube, dass es zu den etablierten Medien einfach ein Gegengewicht geben muss. Und ich denke, der offene Kanal und/oder unsere Produktionsgruppe Merseburg Report ist da ein gutes Beispiel, weil es ja im Prinzip keine permanente regionale Berichterstattung in den etablierten Massenmedien gibt. Und die können natürlich nicht überall sein. Und ich denke, es gehört sich schon, dass man im kommunalen Bereich wie in Merseburg oder Bad Dürmberg einfach den Bürgern zeigt, was in ihrer eigenen Stadt los ist. Ich fühle mich auch ein bisschen gebraucht. In meinem Alter ist das nicht ganz unwichtig. Und ich fühle mich gefordert. Das ist vielleicht sogar 51% dessen, was ich tue oder warum ich es tue. Also ich glaube, unser Team besteht nur aus aktiven Menschen, die mit ihrer Zeit etwas Sinnvolles anfangen wollen und als Nebeneffekt natürlich fit im Kopf bleiben wollen. Und wir waren damals, ich glaube vor 23 Jahren, waren wir auch, glaube ich, die allerersten im Sachsen-Anhalt, die überhaupt Stadtratssitzungen übertragen hatten. Wir waren also weit vorne. Wo wir waren, wo der offene Kanal Merseburg war, da war vorne.

Allein sein. Von Produktion schön. Günther saß heute alleine auf der Couch. Schade, dass ich so allein bin, dachte Günther. Es war Kickboxen im Fernsehen. Wie spannend. Oh, ein Hau. Autsch, Bein fällt ab. Er ist ja zu Ende, er war allein. Oh, Geburtstagsparty zu meinem Geburtstag.

Ich bin Saskia und ich wohne derzeit in Jena, bin aber ab und zu dann hier in Merseburg bei meinen Eltern noch und bin gerade Mediengestalterin für Bild. Also 2008 hat unsere Mutti uns bei einer Fanaktion angemeldet, also uns heißt meine Schwester und ich. Und seitdem hat es uns sehr gefallen und seitdem sind wir in verschiedensten AGs mit dabei gewesen und haben uns dann hier mit engagiert. Als erstes haben wir natürlich die Trickfilm-AGs gemacht und als dann die Ausbildung begonnen hat, haben wir ab und zu noch ein paar Filme geliefert, weil wir dann nicht mehr so aktiv sein konnten. Und jetzt bin ich wieder dabei und mache Kindermedienfeste mit und Kindergeburtstage. Besonders fand ich unsere Reportage zum Thema Geflüchtete, wo wir auch eine sehr lange Reportage gedreht haben, ein ganzes Programm, ich glaube, es ging sogar über 30 Minuten, wo verschiedene Themen auch angesprochen wurden und aufgeklärt wurden. Früher hat uns besonders Spaß gemacht, dass man halt so eine coole Gruppe war in der AG. Wir haben uns alle gut verstanden, haben alle Spaß miteinander gehabt. Und jetzt ist es halt einfach, dass es mir insgesamt halt Spaß macht, Filme zu erstellen. Und ich halt dann die Filme, die fertig sind, dann halt nebenbei noch dem OK gebe, um die halt auszustrahlen. Es gab mal einen Wettbewerb hier, beziehungsweise war mal hier ein Flyer ausgelegt für einen Wettbewerb, der nannte sich Clark. Und an dem haben meine Schwester und ich teilgenommen. Und wir haben dann ein Drehbuch geschrieben und dieses wurde dann auch verfilmt von Filmstudenten. Es wurde von ehemaligen Studenten der Filmhochschule Babelsberg dann verfilmt und wir durften mit dabei sein und genau, da war ein Kameramann, eine Regisseurin und ein Schauspieler und ja, war ganz cool. Für mich bedeutet halt der OK sehr viel, weil er mir halt auch den Weg gezeigt hat in die Richtung der Medienbranche. Ich bin ja jetzt auch Mediengestalterin für Bild und Ton und das war halt schon sehr ausschlaggebend. Also ich wünsche dem OK natürlich, dass er noch sehr, sehr lange besteht und viele weitere Produktionen macht.

0: an Wladimir, seine Frau Babette, seine Tochter Jutta und seinen Sohn Klaus Bruhn.
1: Vielen Dank. 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

0: Sicherungsstammtisch habe ich also mit der Kamera 1, das ist die Hauptkamera, gefilmt. Also mit 93 Jahren bin ich der Älteste hier.
1: Ich engagiere mich hier, weil mir das gefällt und weil man eine relativ große Freiheit hat in der Themenauswahl.
2: Also wir sind eine tolle Truppe, wie man so schön sagt. Wir ergänzen uns wunderbar. Jeder bringt Ideen mit und jeder lebt auch von den Ideen des anderen.
1: Mir gefällt eigentlich das Klima hier eigentlich ganz gut.
2: Wir kommen aus den verschiedensten Berufen. Und wir haben nur einen dabei, der hat mal für das Fernsehen der DDR gearbeitet. Und es ist erstaunlich, wie die einzelnen Berufe sozusagen hier aufeinandertreffen und sich in einer gemeinsamen Arbeit finden. Also ich bin durchaus der Meinung, das ist der Antrieb für mich, dass ich hier arbeite, mitarbeite. Wir sind ein Kollektiv, glaube ich, das nicht ein zweites Mal hier in der Gegend zu finden ist.

0: 12,90 Euro bezahlen, das kostet der Eintritt übrigens beim Oma. 12,90 Euro bezahlen, um sich von Nicky Mail beschimpfen zu lassen. Das war nämlich so ein älterer Mann. Das fand ich ganz witzig, der hatte Humor. Ja? So.
1: In kleiner Runde? Ja, kenne ich. Das ist doch dieser Podcast mit den zwei Medienüberlebenden, oder? Wie hießen die gleich nochmal? Hier Maurice Geider und Nadine, nee Quatsch, Julia Krüger. Die beiden quatschen jede Woche mit Medieninsidern über Medien halt. Höre ich echt oft. Ganz gut eigentlich.
2: Hallöchen und herzlich willkommen zu einer neuen Folge in kleiner Runde. Wie schön, dass ihr wieder mit dabei seid mit Maurice Geider und meiner Wenigkeit Julia Krüger.
3: Wann ist das eigentlich passiert, dass man sich als Wenigkeit bezeichnet? Das ist doch eigentlich voll bescheuert. Da macht man sich ja schon kleiner, als man ist. Meine Wenigkeit, das ist, also man sagt
2: das
3: ja.
2: Das ist richtig, Maurice, da habe ich ja noch nie drüber nachgedacht. Warum sagt man das eigentlich?
3: Das ist voll bescheuert.
2: Das ist ja schrecklich.
3: Naja, es ist so typisch deutsch.
2: Das ist total bescheuert.
3: In Deutschland ist ja so gang und gäbe, dass man selber immer bescheiden sein muss und sich zurücknehmen muss und so weiter und so fort. Und da passt das natürlich voll rein. Ich meine, man sagt natürlich auch nicht meine Vieligkeit oder meine whatever. Aber ich finde irgendwie, meine Wenigkeit, das ist so, finde ich, ist bescheuert. Du bist ja nicht wenig. Du bist 50% in diesem Podcast.
2: Ja, das stimmt. Das ist richtig. Ja. Wir sollten, das ist ein Wort, das löschen wir gleich wieder raus. Ja. Das müssen wir löschen. Maurice, ich muss dir was
3: Erzähl
2: sagen.
3: Mir was.
2: Ich bin so krass im Off-Campus. Rabbit
3: Hole. Nein, echt? Hat es dich gekriegt?
2: Hat dir diese kennst du die
3: ja.
2: Serie? Hast du die gesehen?
3: Ist ja eine der erfolgreichsten Amazon-Starts nach seit dieser anderen deutschen Schulserie, die ich vergessen habe, wie sie hieß.
2: Schulserie?
3: Ja, bei Amazon Prime gab es auch eine, ist in die zweite Staffel gegangene deutsche Serie, die aber auf Englisch gedreht worden ist für den internationalen Markt. Das war ja so scheiße. Weiß ich bis heute nicht, warum es so erfolgreich ist. Habe ich vergessen. Und so ähnlich.
2: Ich weiß gar nicht, was du meinst jetzt. Egal. Jedenfalls. Also, ich war genauso wie du. Ne? Also, man muss sagen, diese Serie gibt es seit 13. Mai. Ne? Also, ich bin
3: Late
2: wirklich zwei Monate zu spät. Late to the party. Und ich habe mich auch gegen gewehrt. Ich habe schon mitgekriegt, dass das irgendwie gehypt wird und so und dass das irgendwie ein Ding ist. Aber das war auch bei anderen Serien so wie The Summer I Turned Pretty und so. Und da bin ich ja gar nicht
3: rangekommen. Auch nicht geguckt.
2: Und habe das auch nicht geguckt. Mhm. Nee, ich habe es versucht, aber habe ich dann wieder aufgehört, weil war nicht mein Ding. Und ich dachte so, nee, das Off-Campus wird auch nicht mein Ding sein. Und jetzt ist es so, ich bin gerade alleine in Berlin und hatte auch einige lange Bahnfahrten hinter mir und da habe ich gedacht, gut, dann gucke ich das doch jetzt einfach mal, einfach um mitsprechen zu können. Und Maurice, ich sage dir, der Hype ist real. Der Hype ist real, ich sag's dir. Diese Serie ist so gut und die Beschreibung, also man muss sagen, es gibt da Bücher von. Ne, es gibt einen Roman, es gibt 5 Bände, das heißt, vielleicht gibt es dann auch
3: 5 Staffeln.
2: 5 Staffeln. Hoffen wir mal. Die zweite Staffel ist auf jeden Fall schon mal bestätigt. Hätte mich auch gewundert, wenn nicht, weil du hast ja gerade schon gesagt, die ist sau erfolgreich. Und genau, wenn man sich aber so diesen Inhalt durchliest, man fragt sich ja dann erstmal, Off-Campus, worum geht's denn eigentlich? Dann klingt das eben auch sehr plump. Also es ist eine College-Romanze. Es geht um das Kennenlernen von Hannah und Garrett. Garrett Graham ist ein ganz hotter Eishockeyspieler und Hannah ist eine sehr talentierte Musikstudentin. So, und die beiden, die sind sich eigentlich gar nicht so grüne, die können sich gar nicht so gut ab, also necken sich auch immer mal so ein bisschen. Und der Garrett, der braucht dann aber Nachhilfe, weil der hat ganz schlechte Noten. Ja. Und wenn er nicht besser wird, dann wird er sein Stipendium
3: Nein,
2: verlieren.
3: Der arme
2: und,
3: Garrett.
2: Dann machen die halt, und sie will ihm aber nicht helfen, weil sie ist aber ja sehr gut. Und dann machen die einen Deal, weil sie steht eigentlich auf den Musiker Justin. Und dann sagt der Garrett, okay, pass auf, wir machen einen Deal. Du gibst mir Nachhilfe, damit ich hier diese Prüfungen bestehe. Und ich helfe dir, dass du diesen Justin bekommst, indem wir ihn eifersüchtig machen. Und dann faken die eine Beziehung. Und was heißt das, wenn die eine Beziehung faken? Natürlich, die verlieben sich ineinander und die kommen zusammen. Und das, ich weiß, Maurice, ich weiß, ich sehe dein Gesicht. Ich weiß, was du denkst. Es klingt sehr plump, aber diese Serie oder wahrscheinlich auch die Bücher schon zuvor, die habe ich ja nicht gelesen, die macht so viel richtig und die macht so viel anders und deshalb wird die, glaube ich, gerade von uns Millennial-Mamas extrem gehypt, weil wir da in diese Romanze so reingezogen werden. Und zwar, wenn man mal überlegt, mit welchen Teenie-Romanzen wir groß geworden sind. Zum Beispiel 10 Dinge, die ich an dir hasse. Ist mir jetzt spontan mal sofort eingefallen. Das war damals, es war immer alles toxisch. Es war immer toxisch. Es ging um Eifersucht, es ging um Belügen, es ging um Betrug, es ging um Missgunst. Ne? Also es gab nie mal irgendwie eine Beziehung, eine gesunde Beziehung, die man da gesehen hat. Und so sind wir sozialisiert worden, ne? Dass immer Stress sein muss in irgendwelchen Beziehungen. Und die Serie, die macht genau das Gegenteil. Es gibt keine einzige toxische Szene, keine einzige. Es ist ein unfassbar schönes Miteinander, super viel Respekt, also zwischen Mann und Frau. Da wird immer sehr viel auch gefragt, bevor überhaupt irgendwas gemacht wird, ne? Also auch im sexuellen Bereich. Ist auch sehr erotisch, diese Serie. Und es werden klare Grenzen benannt, die Grenzen werden eingehalten. Es gibt keine fiesen Girls, ne? Das gab es ja auch immer in diesen ganzen Highschool-Gedöns, ne? Dass da immer irgendwo war ein Mädel, das war so richtig fies und dann wurden die gegeneinander ausgespielt und so. Das gibt es da alles nicht. Also diese Serie, die zeigt eine ganz gesunde Beziehung zwischen Paaren, aber auch zwischen Freunden und das ist, man hilft sich gegeneinander und es ist das so, wie man sich's eigentlich wünscht. Und diese Serie, manche haben das ganz gut auf Instagram beschrieben, diese Serie hat mich geheilt. Was diese ganzen Glaubenssätze angeht auch. Ne? Also einfach mal eine andere Sichtweise, Dinge mal anders präsentieren, anders zeigen. Und ganz ehrlich, jeder junge Kerl, der auf Frauen steht, der sollte sich eigentlich diese Serie mal angucken. Weil dann weiß er nämlich genau, wie Frauen behandelt werden möchten.
3: Klingt für mich wie Heated Rivalry trifft Maxton Hall. Ja.
2: Maxton Hall habe ich nicht gesehen, leider.
3: Nee, hast du nichts verpasst.
2: War das die du meintest?
3: Ja, das war die ich meinte. Inzwischen ist es mir wieder gekommen. Ja. Ist ja auch x-mal verlängert und war sehr erfolgreich, aber ist wirklich, ich fand das sogar ehrlich gesagt ein bisschen billig gemacht. Ich kann mir den Erfolg nicht erklären.
2: Aber ist bei Off-Campus nicht so.
3: Ja.
2: Ist nicht billig gemacht.
3: Ich habe nur von.
2: Gut umgesetzt. Die Schauspieler sind sehr, sehr gut.
3: Ja.
2: Sehr gut. Nicht nur sehr hot, sondern auch die Chemie zwischen den Charakteren super, super gut.
3: Ich habe nur gehört von der Duschszene in der Umkleide der Herren. Das ist zu mir durchgedrungen von dieser Szene.
2: So startet die Serie. Ja, ja.
3: Das habe ich gehört. Mal reingucken. Aber ja, es freut mich total, dass du das für dich entdeckt hast. Ich suche tatsächlich auch aktiv gerade nach einer Serie, die ich gucken kann. Aber dann hat mir, ich glaube, es war Netflix, tatsächlich einen Strich durch die Rechnung gemacht. Weil bei Netflix kann man jetzt alle Staffeln Heroes gucken. Und ich habe ja. Das ist jetzt 20 Jahre schon her, dass es Heroes gab. 20 Jahre. Es ist unfassbar. Und einige von den SchauspielerInnen dort, die sehen immer noch genauso aus. Habe ich erstmal so einen Artikel, weißt du, so Cast of Heroes, Now and Then.
2: Ja.
3: Bei manchen erschreckst du dich, bei manchen denkst du so krass, der sieht genauso aus.
2: Ey, und das muss man auch noch dazu sagen, ne? Also alle Frauen, die jetzt so in ihren 30ern sind, so fast schon so 40 und jetzt diese Off-Campus-Serie so abfeiern, man muss ja erstmal googeln und schauen, sind diese Typen, die man da so heiß findet, sind die eigentlich schon volljährig? Aber man ist dann relativ schnell erleichtert, weil die sind teilweise schon Ende 20.
3: Naja, dann...
2: Also so 28, 29, also da ist das dann erlaubt. Und eine Sache möchte ich noch ganz kurz sagen. Eigentlich gucke ich ja gerade wieder, weil du auch gerade gesagt hast, du fängst jetzt Heroes wieder an. Ich habe wieder angefangen von vorne mit One Tree Hill. Kennst du das noch?
3: Zum Hören sagen, nur habe ich nie geguckt.
2: Auch eine Serie, gab es auch super viele Staffeln. Habe ich auch geliebt, auch super alt schon. Und da geht es eben auch um Highschool-Lieben, ne? Also so um so Klicken, so um so eine Clique in der Highschool. Und da ist alles toxisch. Da ist genau das so, wie ich es eben beschrieben habe.
3: Und warum guckst du es dann?
2: Komplett toxisch. Ja, weil ich es geil finde. Macht Spaß zu gucken. Aber davor, ich kannte ja auch Off-Campus noch nicht. Ich fange die Serie gleich nochmal an, Off-Campus. Die gucke ich jetzt gleich ein zweites
3: Was?
2: Mal.
3: Was? Also, nee.
2: Ja, ich kann doch jetzt nicht mehr One Tree Hill weiter gucken.
3: Ja, aber also ich verstehe ja, dass man eine Serie öfter guckt mit einem gewissen zeitlichen Abstand, ja. Weil man vergisst ja auch und manchmal will man auch einmal, also, aber eine Serie, die ich gerade gesehen habe, gleich unmittelbar nochmal gucken? Hä?
2: Du, ganz viele haben die schon dreimal geguckt.
3: But why? Gibt es da irgendwas, was man dann nochmal entdeckt, was man beim ersten Mal nicht gesehen hat? So wie wenn man Harry Potter guckt?
2: Es tut einfach gut. Man möchte gar nicht, dass das schon wieder vorbei ist.
3: Ja, aber Julia,
2: ja nur acht
3: dann
2: Folgen.
3: Guck dir doch einfach mal in Dreisat morgens das Alpenpanorama an. Das tut auch total gut. Also, das ist verstehen.
2: Ist aber nicht so erotisch. Ist nicht so, oder?
3: Nee.
2: Ich fand das auch eine erotische
3: es sei denn, du bist so objektophil und stehst halt auf Gebirge. Ja, dann gibt dir das ganz, ganz viel. Aber ansonsten, jeweils nicht so erotisch.
2: Nee, das leider nicht. Da hatten wir mal einen Gesprächsgast in der Joy-Zone bei Joyce. Weißt du das noch? War der ja nicht in ein Kraftwerk oder so verliebt?
3: Es gibt zwei sehr bekannte Fälle in Deutschland. Es gibt eine Person, die mit einem Flugzeug verheiratet ist und es gibt eine Person, die mit einem Kraftwerk zusammen ist. Aber ich glaube, bei dieser Kraftwerkgeschichte war doch irgendwie nochmal der spezielle Turn, dass die Kühltürme gesprengt wurden oder irgendwie sowas. Ne? Das, irgendwas war da noch, aber ja, war auf jeden Fall mal zu Gast.
2: So genau kann ich mich nicht erinnern, aber ist mir gerade wieder eingefallen. Okay, gut. Also so viel zu meinem Rabbit Hole. Ich komme da jetzt, glaube ich, erstmal nicht raus. Meine ganze For You-Page ist voll mit Belmont.
3: Das geht schnell.
2: Kamali heißt der, glaube ich, ist der Hauptdarsteller.
3: Das geht ja sehr schnell.
2: Nun ja, gut.
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0: Wir gucken heute auf die Zukunft des Streamings in Deutschland. Wir schauen auf diverse Formate, auch auf Printjournalismus, zumindest ein wenig. Aber fang erstmal an mit dem Meme der Woche. Könnte man fast eine Rubrik draus machen. Ikimel hat es geknackt, würde ich mal behaupten, Julia.
1: Ikimel im MoMA. Das haben wir, glaube ich, alle mitbekommen. Auf jeden Fall ist das auf Social Media so krass viral gegangen.
0: Fußball, Männer. Alles, also, Penner, Bratwurst, lecker, lecker, Schmecker.
1: Für alle, die den Ausschnitt nicht gesehen haben, ihr habt eine Hausaufgabe, ja? Das guckt ihr euch bitte gleich nach der Folge einfach mal an auf Instagram oder TikTok, je nachdem, wo ihr so unterwegs seid. Auf jeden Fall dieser Clip von Ikimel im MoMA ist sowas von viral gegangen. Einfach weil es war ein Fiebertraum.
0: Ja.
1: Man kann es nicht anders sagen. Es war ein Fiebertraum. Also erstmal fragt man sich, wer kommt auf die Idee, eine Ikimel beim MoMA zu platzieren? Also man steht ja bei MoMA, muss man sagen, ne, man steht da auf dieser kleinen Bühne, drumherum sitzen die Leute. Ich meine, es ist morgens, es ist super früh, und dann heizt die da den Leuten ein, aber es hat halt nicht so richtig gefruchtet.
0: Also ich sag mal so, ja, das ZDF hat ja bereits schon begründet, warum sie das getan haben. Sie haben ja gesagt, Ikimel sei im Kontext der Fußballberichterstattung eingeladen worden, um ein popkulturelles Phänomen abzubilden, das besonders bei jungen Zielgruppen Aufmerksamkeit erregt. Und es ist ein Song über Fußballmänner. Also erstmal, der Kontext ist schon mal da, ja, finde ich jetzt okay.
1: Ja.
0: Und ich muss sagen, ich hinterfrage das gar nicht so wie du, weil ich bin mir ziemlich, ohne es zu wissen, ich bin mir ziemlich sicher, es gibt beim MoMA eine Person, so die es übrigens auch gibt bei Jan Böhmermann, die Musikacts einlädt, ja, und das plant.
1: Ja,
0: und
1: ich glaube, das hast du immer eigentlich, genau, du bei hast, den Redaktionen.
0: Genau, du hast eine so eine Person und die haben oft sehr viel Freiheit, weil es kennen sich damit nicht so viele Leute aus, plus es ist jetzt auch nicht so viel Auswahl da. Und ich glaube, die Person hat so gedacht, machen wir mal, ne? Und dann sehr wahrscheinlich in der Redaktionsbestellung, ja, das ist so eine deutsche Rapperin, die ist gerade total angesagt, die hat einen Fußballsong, also geil, passt.
1: Ja, ja. Und ich meine, ich find's ja super, ne? Also ich finde, die haben alles richtig gemacht, weil sie haben ja etwas geschafft, was ja alle schaffen wollen, nämlich viral zu gehen. Und nicht nur in Deutschland, sondern sogar international. Die Rapperin Doji hat nämlich diesen Clip auf TikTok gepostet. Und das ist schon ziemlich krass, ne? Also selbst wenn man, das muss man sich ja mal reinziehen, du siehst als amerikanische Künstlerin siehst du diesen Clip, du verstehst wahrscheinlich kein Wort von dem, was sie da gerade sagt, aber anhand des Auftritts und der Gesichter der Zuschauer, ne, kannst du halt eins und eins zusammenzählen und es ist einfach auch für Leute, die gar nicht verstehen, worum es in diesem Text geht, total absurd.
0: Ja, ja.
1: Und ich finde, also alles richtig gemacht, ZDF. Und Ikimel hat auch alles richtig gemacht, dahin hinzugehen. Die musste ja selber zwischendrin so ein bisschen schmunzeln und lächeln, ne? Weil sie es selber so absurd fand. Und die Leute, wie die dann auch immer so die Leute eingeblendet haben, die Gesichter, einfach nur herrlich. Also es hat einfach vorne und hinten, hat die Chemie überhaupt nicht gepasst.
0: Ich glaube, das muss den Menschen, die in der Regie arbeiten, auch sehr viel Spaß gemacht haben. Und jetzt die entgleisten Gesichter rechts. Und jetzt die Frau da, und jetzt der Typ mit dem Bart. Ja, und jetzt auf Ikimel. So, weißt du, so, genau so muss das gewesen sein. Und ich finde, es ist jetzt schon historisch, muss man ganz ehrlich sagen, weil ich glaube, kein Clip aus dem MoMA hat es je zu dieser Beliebtheit. Ist ja auch nicht nur Doji, es haben ja ganz viele Amerikaner danach auch noch geteilt. Es gibt sogar Leute, die schreiben, Ikimel, komm zu uns in den USA, wir verstehen dich besser als die Deutschen.
1: Ja,
0: also,
1: genau.
0: Also
1: genau.
0: Das ist, und damit ist sie übrigens schon die zweite Deutsche in diesem Jahr, die im Prinzip, also jetzt ist es noch kein Billboard-Hit, sondern erstmal nur ein viraler Hit. Aber Du bist gut genug ist ja auch tatsächlich in den amerikanischen Charts geschartet.
1: Mit Shireen David oder ohne?
0: Ich glaube ohne Shireen David.
1: Der zwei Varianten.
0: Ja, ich glaube die ohne Shireen David.
1: Ich finde auch die Variante ohne Shireen auch besser, ehrlich gesagt. Ich mag ihren Teil nicht so gerne.
0: Ich finde ihn auch okay. Also ich finde ihn auch, also auf jeden Fall, das ist auf jeden Fall schon ein Hit in den USA. Und
1: Du bist gut genug.
0: Genau.
1: Du bist gut genug. Toll, jetzt habe ich wieder ein Ohrwurm.
0: Ja,
1: der war gerade weg, ey.
0: Selbst schuld. Fußball, Männer, alles, Penner, Bratwurst, lecker, lecker, Schmecker. Wird vielleicht jetzt dann der Nachfolgehit sein in den USA. Icky Mel auf jeden Fall, Props gehen aus, raus. Wir sind spät, late to the party, aber es kam auch tatsächlich am Morgen nach unserer letzten Aufzeichnung erst online. Also, aber ja, trotzdem, ich find es ganz, ganz, ganz großartig. Also nochmal Props aus an ZDF. Und man muss auch ganz ehrlich sagen, bei all den seltsamen Kommentaren und so weiter, das ZDF hat den Auftrag, alle Menschen in Deutschland zu erreichen. Auch junge Menschen, auch die Gen Z, inzwischen die Gen Alpha. Das ist die Aufgabe des ZDF. Und dann musst du auch halt, finde ich, Popphänomene und Popstars abbilden, die dort beliebt sind. Ist einfach so.
1: Aber ey Maurice, da saßen auch ganz junge Typen im Publikum, die haben es auch überhaupt nicht gefühlt.
0: Ja.
1: Also da war Gen Z war schon vertreten im Publikum. Das waren nicht nur die älteren Leute.
0: True that.
1: Es hat niemand hat es verstanden.
0: Aber es gibt
1: niemand.
0: Eine Person, die im Publikum saß, die danach bei TikTok sich selbst also abgefilmt hat und gesagt hat, 12,90 € bezahlen, das kostet der Eintritt übrigens beim MoMA, 12,90 € bezahlt, um sich von Icky Mel beschimpfen zu lassen. Das war nämlich so ein älterer Mann. Das fand ich ganz witzig, der hatte Humor, ja. Also, fand ich ganz gut. Also,
1: witzig.
0: Ja, das war für mich auch neu. 12,90 € kostet. Und das ist ja nur eine halbe Stunde. Also da muss man.
1: Ich finde das krass. Ich dachte immer, die haben alle Stress, da Leute reinzukriegen.
0: Ach, da fahren doch die ganzen Touribusse vor. Glaub nicht, dass die das.
1: Also ich weiß noch, früher, als TV Total noch von Raab gemacht wurde, ich weiß nicht, wie das heute so abläuft. Da sind die ja teilweise vorm Studio sind die rumgelaufen und haben gesagt, ey, wollt ihr noch rein in die Sendung und so.
0: Ja, wenn man das jetzt heutzutage machen würde.
1: Um das Studio voll zu kriegen.
0: Ich weiß gar nicht, obwohl, das wurde ja auch schon immer in Köln-Mülheim. Also sagen wir mal so, wenn du in Köln-Mülheim vor die Straße gehst und fragst, ob man noch ins Studio kommen will, hast du auch ein paar Leute im Studio, die du vielleicht gar nicht dabei haben willst. Also
1: vielleicht haben sie die woanders eingesammelt.
0: Ja, keine Ahnung, aber.
1: Ich habe das mal gehört.
0: Ja, ich glaube auch. Also so ist das auch ganz oft. Also kennen das auch noch. Aber 12,90 € für eine halbe Stunde Show, musst du mal den Minutenpreis ausrechnen. Das ist, da zahlst du ja 50 Cent pro Minute, dafür, dass du da sitzen kannst. So in etwa, ein bisschen weniger, also um die 40 Cent pro Minute. Das mache ich übrigens immer so, wenn ich so Tickets kaufe, rechne ich immer den Minutenpreis auf und überlege dann immer so, stell mal vor, du hättest so eine Show, nehmen wir mal an, du gehst auf so ein Riesenkonzert von, weiß nicht, Helene Fischer oder sowas, ja. Da kostet dann die Karte um die 200 € und das Konzert ist, sagen wir mal, anderthalb Stunden lang, dann musst du dir überlegen, bist du bereit, jede Minute 1,50 € in so einen Slot zu packen? Bist du dazu? Und dann finde ich, kriegen Ticketpreise.
1: Krass, habe ich das noch nie gesehen.
0: Dann kriegen Ticketpreise so plötzlich so andere Dimensionen, weißt du? Das ist so. Gut.
1: Bei Olivia Dean war jeder Cent wert.
0: Sehr gut, okay. Apropos Geld, lass uns mal weitermachen. 40 Millionen €, ja? 40 Millionen Euro, ich könnte damit so viele gute Dinge tun. 40 Millionen Euro hat Gabor Steingart übrig. Das ist der Journalist und Unternehmer, der hinter dem Medienportal The Pioneer steckt. The Pioneer ist ein Online-Medienportal, ein Abo-Modell, das von einer Redaktion vorbereitet und bearbeitet wird, die auf zwei Schiffen in Berlin auf der Spree arbeiten. Wir waren selber schon auf einem der Schiffe und zugegeben, das Schiff, wir waren euch auf Pioneer One, ist ehrlich gesagt, sehr beeindruckend, muss man ganz klar so sagen. Und jetzt hat Gabor Steingart vor, ein drittes Schiff zu bauen oder zu erstehen und zu gründen. Und zwar soll dieses aber nicht in Berlin anlanden, sondern in Frankfurt auf dem Main schwimmen. Ein 80 Meter langes Redaktionsschiff sei geplant und man möchte damit näher ran an die Finanzmetropole Frankfurt rücken, um mehr über Finanz, beziehungsweise um mehr Finanzjournalismus zu machen. Und dazu gehören unter anderem auch ein neuer Podcast, beziehungsweise ein Podcast namens Front Runners soll dort vor Ort produziert werden und man will generell dort mehr Inhalte aus Frankfurt machen. Und jetzt kommt's. Und das finde ich krass. Man hat derzeit aktuell 75.000 AbonnentInnen. Das finde ich schon gar nicht so wenig. Und man möchte.
1: Die auch bezahlen.
0: Genau, die zahlen. Die zahlen wahrscheinlich auch mehr als ein Ticket fürs MoMA. Aber haben auch mehr als einen Icky-Mail-Auftritt dafür. Die haben einen Auftritt von Gabor Steingart dann, ja. So ist auch nicht verkehrt. Auf jeden Fall, Ziel ist, die Abonnentenzahl zu erhöhen.

0: selten, dass so Print- bzw. Online-Journalismus so profitabel ist. Wir hören ja eigentlich immer nur das Gegenteil, ja. Alle haben kein Geld, alles ist scheiße und so. Und da muss man sagen, ist schon krass. Also.
1: Aber man muss vielleicht, willst du uns Gabor Steingart nochmal so ein bisschen einordnen? Weil der war ja in der Vergangenheit schon auch manchmal kritisch zu betrachten.
0: Ist er,
1: ne?
0: Ja auch nach wie vor.
1: Ein sehr, sehr konservativer, ja, Journalist.
0: Also,
1: der gerne auch mal so ein bisschen, wie sagt man, Benzin ins Feuer kippt.
0: Das definitiv. Jetzt kippt er erstmal ein bisschen Benzin in den Maschinenraum der Pioneer 3. Also Gabor Steingart, der war mal Chefredakteur unter anderem vom Handelsblatt. Daher kommt, glaube ich, auch so ein bisschen diese Nähe zum Finanzjournalismus. War lange auch bei Axel Springer, ist wirklich so ein konservativ-liberaler, der sehr nahe der Wirtschaft steht, was man ihm auch gerne vorwirft. Also man wirft ihm gerne vor, dass es alles andere als ein objektiver Journalismus sei. Er selber inszeniert sich auch massiv als Marke. Wenn man ihn so sieht, er sieht im Prinzip aus, also no offense, wie so ein Atze Schröder, nur halt ohne diese Lockenperücke. Also er trägt auch so eine blau gefärbte Brille. Vielleicht ist es sogar Atze Schröder. Das wäre,
1: oh,
0: ich überlege jetzt gerade, stell dir mal vor, Gabor...
1: Nee, der Gabor Steingart ist größer, meine ich, oder? Atze Schröder ist, glaube ich, relativ klein.
0: Okay, aber und Atze Schröder ist...
1: Oder?
0: Und Atze Schröder ist, glaube ich, so von seinem politischen Mindset auch nicht so konservativ. Aber optisch tatsächlich, ohne Scheiß, das ist jetzt, wo ich das Bild von Gabor Steingart vor Augen habe... Optisch ist das Atze Schröder nur ohne Perücke. Anyway, auf jeden Fall, während Julia googelt, wie groß Atze Schröder ist.
1: Er ist der 1,86. Atze Schröder, ich hätte den kleiner, ja, gedacht.
0: Na, auf jeden Fall.
1: Du, ist auch scheißegal.
0: Ist auch scheißegal. Auf jeden Fall, Gabor Steingart ist halt sehr umstritten, weil eben wirklich diese Nähe zu wirtschaftsliberalen Positionen, sehr konservativ politisch eingestellt und vor allem... nicht wirklich sehr objektiv in seiner Berichterstattung, aber er selber ist ja inzwischen eher der Herausgeber und der Finanzier dahinter, als dass er viel schreibt. Wenn man sich mal bei The Pioneer umschaut, da sieht man jetzt so viel von ihm nicht. Und man kann natürlich von jemandem halten, was er will. Das wird der wirtschaftliche Erfolg scheint ihm ja recht zu geben. Also, dass man dieses dritte Schiff finanziert, dass das Portal finanziell in den schwarzen Zahlen ist, keine roten Zahlen schreibt. Es ist... Und 75.000 AbonnentInnen, die sich dafür interessieren. Also da muss man sagen, habe ich Respekt vor dieser Leistung, weil das ist alles andere als einfach. Ne? Das ist echt, Das ist schon eine Leistung. Und
1: also die machen viel richtig. Ne? Also in Zeiten des Printsterbens machen die unheimlich viel richtig und haben das Abosystem ja für sich schon relativ früh dann entdeckt und war dann auch der richtige Weg für die.
0: Jetzt muss man dazu sagen, die haben natürlich nie eine, wenn wir von Print reden, wir meinen inzwischen auch immer Digitalprint, ne? Also für mich ist alles, was nicht Bewegtbild ist, ist für mich Print.
1: Also, na, die haben keine klassische Printzeitung mehr, die machen nur digital.
0: Exakt. Das,
1: ne, aber das meine ich, du musst ja auch, ne, wenn du sowas startest, musst du dir überlegen, wie baue ich das auf?
0: Ja.
1: Und da halt gar nicht auf diesen klassischen Print zu setzen, also mit einer gedruckten Zeitung, war der richtige Weg.
0: Absolut.
1: Sondern direkt digital einzusteigen.
0: Das mit diesen Schiffen ist ein spannender Spleen, muss man an der Stelle wirklich mal sagen. Also
1: es ist, ja. Und das war wirklich cool. Ja. Also wir waren ja vor kurzem erst auf diesem Schiff, auch das erste Mal. Ich kannte das vorher gar nicht. Und die haben da auch ihre Tonkabinen drin. Da vertonen die Sachen und so. Ne? Also das ist schon, hat einen coolen Vibe, wenn man da so
0: mal drauf ist.
1: Das
0: stimmt. Es gibt einem was. Es gibt einem was.
1: Ja. Coole Arbeitsumgebung. So, es wird ein Jubiläum gefeiert und zwar der Tigerentenclub wird 30 Jahre.
0: Krass.
1: Bist du ein Tigerentenclub-Kind?
0: Nein, ich hasse den Tigerentenclub und zwar kann ich dir genau sagen, warum. Weil der Vorläufer des Tigerentenclubs war der Disney-Club in der ARD, moderiert von Antje Pieper, André, Nachnamen habe ich vergessen, und Ralf, dieser Schauspieler, der heute immer noch Schauspieler ist, Ralf.
1: Möller?
0: Nee, Ralf Möller, geil. Nee, wie hieß der denn, Ralf? Ach, komme ich gleich drauf. Auf jeden Fall, und das war cool, weil da liefen so Disney-Comics von denen anmoderiert und so. Und ich glaube, irgendwann ist diese Lizenz ausgelaufen und man hat dann halt etwas Neues aufgelegt. Und wie das immer so ist in der ARD, die coolen Sachen werden dann so, wie soll ich sagen, pädagogisch wertvoll aufbereitet und dann finde ich die nicht mehr so geil. Das ist wie damals, als Nickelodeon ersetzt worden ist durch den Kinderkanal. Das hat mich auch massiv, wirklich massiv abgeturnt. Und genau.
1: Aber so richtig ersetzt wurde er ja nicht. Die haben ja parallel existiert.
0: Ja, das war auch was anderes. Da ging es ja um Frequenzen. Nickelodeon hat seine Frequenzen.

0: Lizenz abgegeben, man hat diese und so weiter und so fort. Das ist ein bisschen was anderes, aber hier ist es ja wirklich so, ich glaube, Disney Club Lizenz ist damals ausgelaufen, Mitte der 90er, und dann hat man halt den Tigerenten Club gegründet und ich fand den immediately kacke.
1: Ja gut, ich kenne das andere gar nicht mehr. Ich bin halt direkt mit dem Tigerentenclub aufgewachsen. Ich fand das ganz cool und ich glaube, solche Formate, genauso wie die Formate bei Kika, was da der Juri und so moderiert hat, das waren Formate, wo ich dachte, geil, das will ich auch mal machen. Also das hat mir auch schon so ein bisschen Inspiration gegeben für meinen beruflichen Werdegang, dass ich sowas auch mal moderieren möchte oder so zum Fernsehen möchte. Ich fand das immer total klasse. Genau, und jedenfalls, der Tigerentenclub feiert 30-Jähriges und für dieses Jubiläum werden sie einen mehrstündigen Livestream auf Twitch senden. Und zwar wird das moderiert von meinem lieben Kollegen Nils Bomhoff. Mit dem habe ich schon ganz viel gedreht in der Vergangenheit für die Rocket Beans. Der ist nämlich von den Rocket Beans. Und finde ich super, dass der das macht. Und zwar am 18. Juli ab 18 Uhr kann man das dann auf dem Twitch-Kanal der ARD sich anschauen. 4 Stunden soll das Ganze gehen. Und es wird auch der gute Zweck im Zuge dessen unterstützt. Und zwar werden da Streamer da sein. Also normalerweise ist es ja beim Tigerentenclub so, dass 2 Schulklassen gegeneinander antreten. Ne? Es gibt einmal die Tigerenten und dann gibt's die Frösche. Und dann gewinnt die müssen so Spiele machen und am Ende gewinnt dann eine Schulklasse. Und bei diesem Stream ist es aber nicht so, dass Schulklassen gegeneinander antreten, sondern Streamer. Also bekannte Streamer, die man kennt, wenn man in der Streaming-Welt unterwegs ist.
0: Willst du sie auch mal nennen? Phoebe Knirps und Chef Strobel.
1: Ich habe das irgendwo hingeschrieben, ne? Ich finde es gerade gar nicht wieder.
0: Ist ja auch wurscht, ich habe es ja gerade gesagt und wir kennen sie alle nicht.
1: Genau. Kennst du
0: Nein.
1: die? Ich kenne sie auch nicht, aber man kennt die, die sind bestimmt ganz große Twitch-Streamer,
0: auf
1: die
0: jeden.
1: Haben wahrscheinlich ganz viele Zuschauer. Ich kenne die nicht. Jedenfalls, die zocken für die Kinderhilfsaktion Herzenssache von SWR und SR. So. Also es hat auch einen Charity-Aspekt. Und ja, ich glaube, die ARD will im Zuge dessen auch einfach mal austesten, wie funktioniert das eigentlich da mit Twitch. Ist eigentlich eine gute Sache, ne? Weil die müssen sich ja auch, was die Ausspielwege anbelangt, da müssen die sich ja auch irgendwie, ne, ein bisschen neu aufstellen oder was testen, was ausprobieren. Und da ist sowas natürlich total super. Und da haben sie mit dem Nils auch eine sehr, sehr gute Wahl getroffen, weil Nils ist ein unheimlich guter Moderator, auch ein guter Live-Moderator, weil die bei den Rocket Beans ja teilweise auch wirklich lange Strecken moderieren. Und der kommt aus der Gaming-Szene, das heißt, er kennt sich auch mit dem Gaming und mit den ganzen Streamern und so aus. Und der ist auch einfach, den kann man auch einfach nur mögen, den Nils.
0: Der Nils wird wahrscheinlich
1: so ein sympathischer
0: Phoebe Knirps und Chef Strobel kennen, ne? Gehen wir mal fest von aus.
1: Ja, nur ich habe mich so gefragt, also die Zielgruppe vom Tigerentenclub, die werden sie natürlich nicht zu Twitch holen. Also die ganz Jungen.
0: Weiß ich nicht.
1: Die das so Samstagmorgen oder wann das läuft.
0: Guckt denn dein Kind schon Tigerentenclub?
1: Also bei uns wird ehrlicherweise kein lineares Fernsehen geguckt. Also der kennt lineares Fernsehen nicht, der versteht
0: das
1: auch nicht.
0: Aber
1: gibt's
0: das nicht auf Abruf? Gibt's das nicht so on demand? Ich weiß es nicht. Ich gehe fest.
1: Ja, aber wenn der darf einmal am Tag, oder zweimal am Tag darf der eine Folge gucken. Und dann guckt er natürlich was von seiner Serie, sei es jetzt Pokémon oder irgend so ein Quatsch. Da würde der jetzt nicht auf die Idee kommen, Tigerentenclub zu gucken. Ich glaube, das würde den nicht so. Aber der fände das, der fände das wahrscheinlich cool. Also wenn hier bei uns ein bisschen mehr lineares Fernsehen stattfinden würde im Haushalt und der jetzt sagt, ich mache jetzt Samstagmorgen mal das Fernsehen an, aktiv, dann würde der wahrscheinlich da auch hängen bleiben. Weil so Spiele und so, das findet der eigentlich ganz cool. Aber trotzdem wird jetzt ein 8-Jähriger, glaube ich, nicht sagen, ich gehe jetzt zu Twitch und gucke da jetzt den Tigerentenclub 3 Stunden oder 4 Stunden.
0: Nee.
1: Also die wollen da, glaube ich, schon eher so uns Älteren vielleicht auch abgreifen und so ein bisschen Nostalgie vielleicht aus uns herauskitzeln. Ich weiß es nicht, keine Ahnung, wen sie damit ansprechen wollen.
0: Apropos Nostalgie, ich wollte nur nochmal ergänzen, ich meinte Ralf Bauer. Ralf Bauer, der Schauspieler Ralf Bauer.
1: Ach, Ralf Bauer, der hat den Disney-Film
0: moderiert. Und gemeinsam mit Stefan Pinnow, nicht André, sondern Stefan Pinnow, der eine Zeit lang ja auch im WDR Hier und Heute moderiert hat. Ralf Bauer, der bekannte, inzwischen sehr bekannte deutsche Schauspieler. Und Antje Pieper, die ja das Auslandsjournal im ZDF moderiert und lange Italien-Korrespondentin des ZDF war. So, das war jetzt wirklich schwer auszudrücken. Die haben alle angefangen im Disney-Club. Ja, ja, das war cool.
1: Cool.
0: So, und dann kam die Tigerente. Naja, wir wünschen denen auf jeden Fall sehr viel Erfolg. Das ist interessant. Das ist, glaube ich, wenn ich richtig informiert bin, nicht das erste Projekt der ARD. Ich glaube, es gibt so ein Tagesschau-Projekt bei Twitch, wo man für junge Menschen Nachrichten über Twitch streamt. Aber schlag mich tot, ich weiß es jetzt nicht ganz genau. Es gibt so einen Tagesschau-Twitch-Channel. Aber naja.
1: Kann sein. Weiß ich jetzt nicht.
0: Wir gehen weiter ins Technische. Wir haben ja schon gemutmaßt, dass nach dem Kauf von ProSiebenSat.1 durch die italienische MFE irgendwas passieren muss beim Streamingdienst Joyn, weil die MFE einen eigenen Streamingdienst, der Infinity heißt, betreibt. Jetzt ist das so, dass Infinity und Joyn eigentlich inhaltlich nicht kompatibel, zumindest, nee, nicht inhaltlich kann man nicht sagen, wirtschaftlich nicht kompatibel sind, weil Joyn setzt massiv auf werbefinanziertes Streaming und Infinity setzt eigentlich so gut wie ausschließlich auf Abon, auf Abo-Fernsehen, ne? Dass du das abonnierst und was dafür bezahlst. Trotzdem will der neue Mutterkonzern MFE beide jetzt auf eine Plattform schieben, sprich technisch angleichen, damit man dort Kosten senken kann und Synergien heben. Das ist nicht so ungewöhnlich, das haben wir auch bei RTL Plus zuletzt gesehen. Auch RTL Plus ist unauffällig für manche vielleicht, aber auf eine andere technische Plattform umgezogen, die auch die anderen Bertelsmann-Streaming-Dienste im Ausland nutzen, nämlich BlackRock. Klingt irgendwie wie so ein Bösewicht bei Marvel. BlackRock. Genau, und das Gleiche macht jetzt MFE auch mit Joyn. Wie auch immer das funktionieren wird, es wird ganz spannend. Ich glaube, bei den Joyn-Mitarbeitenden, da sorgt das schon für graue Haare, weil so ein technischer Umzug von so einer riesigen Plattform ist bestimmt nicht einfach. Kann ich mir vorstellen. Das ist bestimmt richtig, richtig scheiße. Das irgendwie, also man muss sich das vorstellen, also wie ein echter Umzug, nur noch viel schlimmer. Weil so ein echter Umzug, da weißt du, da packst du Sachen in so eine Kiste und trägst die in die neue Wohnung. Das ist relativ nachvollziehbar. Und bei sowas Technischem, da ist das ja alles nur virtuell, digital irgendwo und das ist super kompliziert.
1: Und der Sendebetrieb muss ja weiter stattfinden, ne? Also die können ja nicht einfach sagen, wir machen jetzt hier mal alles ganz kurz auf schwarz für 2 Tage.
0: Genau.
1: In der Zeit ziehen wir um und dann geht's wieder von vorn los. Das können die ja nicht machen.
0: Nee, genau.
1: Das heißt, es muss ja parallel irgendwie laufen.
0: Aber
1: Was
0: die MFE jetzt schon sagt, ist, dass sich an dem System der Werbefinanzierung bei Joyn nichts ändern wird. Also man wird nicht auf das Prinzip Infinity setzen. Trotzdem, wir haben ja schon vor dem Kauf durch der ProSiebenSat.1 durch MFE schon gesagt, auf Dauer kannst du ja irgendwie nicht diese ganzen unterschiedlichen Plattformen so erhalten. Das macht ja auch irgendwie gar keinen Sinn. Das ist jetzt vielleicht ein Zeichen, also es ist, sagen wir mal so, andersrum, es ist einfacher, in Deutschland dann auch aus Joyn Infinity zu machen, wenn das Ganze im Hintergrund bereits schon die Technik ist, die Infinity nutzt. Interessant.
1: Würdest du sagen, dass Joyn dann eher Infinity wird? Das wäre so deine Prognose, oder?
0: Ja, also, man redet, also die ProSiebenSat.1 sagt ja immer von der etablierten Marke Joyn und so weiter und so fort. Ich glaube, die Marke Joyn ist nicht so krass etabliert, als dass man nicht sie ändern könnte. Das glaube ich nicht. Und man hat ja schon mal in Deutschland tatsächlich schon mal eine sehr gut etablierte Marke für Joyn aufgegeben, nämlich MaxDome. Das wird immer wieder vergessen. MaxDome.
1: Stimmt.
0: Und MaxDome ist ja weltweit einer der Streaming-Pioniere, denn es ist ja tatsächlich so, während Netflix in den USA damals noch DVDs verschickte, das war ja das Anfangsgeschäft von Netflix, da hat man bei MaxDome schon lange gestreamt. Da war man sehr Vorreiter und darum finde ich es immer wieder krass, dass man diese Marke MaxDome aufgegeben hat für Joyn. Und boah, darum, ich kann mir schon vorstellen, dass man das schon machen kann, weil, also es wird ja immer davon gesprochen, so Synergien zu heben. Und wirklich ehrlich, Synergien kannst du heben, wenn du jetzt zum Beispiel so Designs und das alles nicht mehr selber machen musst, sondern das einfach alles nur noch übernimmst von irgendwo und da gar keinen Gehirnschmalz mehr reinstecken musst. Auf der anderen Seite hat man Was dagegen spricht, hat man ja die Sender, vor allem ProSieben und Sat1, jetzt so Join gebrandet, auch im On, auch online und auch
1: das stimmt.
0: Dass man das eventuell nicht mehr so einfach, also das kriegst du, also wir gewöhnen uns ja gerade daran, dass die Stimme uns immer sagt, ProSieben Join, Sat1 Join, also oder Join Sat1, so rum sogar, so rum ist es, Join als erst sogar, Join Sat1. Ich glaube nicht, dass diese Stimme uns in einem Jahr sagen wird, Infinity Sat1, das glaube ich nicht.
1: Nee, glaube ich auch nicht. Irgendwie passt das, passt der Name Infinity auch nicht so richtig zu uns.
0: Ja, also
1: Deutschland.
0: Ja.
1: Klingt irgendwie, passt nicht.
0: Ja.
1: Klingt doof.
0: Ich finde, das ist, Infinity heißt übrigens übersetzt, für alle, die es nicht wissen, Unendlichkeit. Ist also schon eigentlich ein schöner Name für Stream, so nach dem Motto, hier kriegst du unendlich viele Inhalte, ja.
1: Ja.
0: Join kann ich dir nicht genau sagen, was das bedeutet, to be honest. Also, so.
1: Was hieß denn Joyce nochmal? War zusammengesetzt aus Joy und Choice.
0: Genau, aus Enjoy und Choice. Genieße deine Wahl.
1: Ach, Enjoy und Enjoy und Choice, ja. Gut. Naja, also wir bleiben mal in dem ProSieben-Sat1-Kosmos. Und zwar, was ganz überraschend kam, die Meldung, dass Michael Marx, der macht seit 100 Jahren. Macht er die Newstime, also für alle,
0: seit Millionen von Jahren, schon zu den Dinosauriern.
1: Ja, es sind nur 28 Jahre, aber für mich als junger Hüpfer kommt mir das natürlich vor, wie seit immer.
0: Ja.
1: Also der macht, seit 28 Jahren macht er die Newstime bei ProSieben und ist auch wirklich präsent, da ist er sehr, sehr präsent. Und der hört jetzt ganz überraschend auf und er hat sich da selbst zu entschieden. Er hat dazu auch einen LinkedIn-Post verfasst und ich kann ja mal ganz kurz vorlesen, was er geschrieben hat. Es gibt Dinge im Leben, die sind größer und wichtiger, auch als Beruf und Karriere. Ich habe in mich hineingehört und ziehe aus persönlichen Gründen meine Konsequenzen. Das war nicht einfach, aber es fühlt sich richtig und gut für mich an. Nach fast 28 Jahren habe ich gekündigt. Mein Schlussstrich bei ProSieben Newstime. Alles hat ein Ende. Meins kommt am 12. Juli mit einer letzten Sendung. Also die
0: war schon.
1: War jetzt schon. Und wie soll schon Aristoteles gesagt haben, wir können den Wind nicht ändern, aber die Segel anders setzen. Es gibt ein Leben danach. Ja, also das klingt so ein bisschen, als hätte er ja persönlich da mit irgendwas zu kämpfen vielleicht. Der wird jetzt auch bald 60 Jahre alt. Also es ist dann vielleicht auch irgendwann für einen selbst dann auch mal gut, für sich herauszufinden, wie lange will ich eigentlich jetzt hier noch in dem Zirkus mitmachen und wann ist dann vielleicht einfach Schluss? Und er hat das für sich jetzt selbst so entschieden und ist dann sicherlich auch die richtige Entscheidung für ihn. Glaube ich schon, dass das sehr, sehr schwer fällt, so eine Entscheidung dann zu treffen. Vor allen Dingen, wenn man da 28 Jahre einfach so ein präsentes Gesicht auch ist.
0: Ja, und damit ist er tatsächlich eine Ausnahme im deutschen Medienzirkus, weil die meisten musste er raustragen, ne? Also so, das klingt immer so ein bisschen bitter, aber es ist wahr. Außer Peter Klöppel und Ulrike von der Gröben, die diese Entscheidung auch selbstständig getroffen haben. Das ist ja im Prinzip der Peter Klöppel von ProSieben, ja. Hat er diese Entscheidung auch selbstständig getroffen, aber viele Moderatoren und Moderatorinnen treffen ja diese Entscheidung nicht selbstständig, sondern werden entweder irgendwann unrühmlich gegangen oder werden rausgetragen aus dem Sender. Aber das ist schon Respekt. Ich verstehe nur dieses Zitat nicht. Also, wenn ich das, also, den Wind können wir nicht ändern, aber die Segel anders setzen. Also, das heißt, wenn ich es jetzt mal so politisch interpretiere oder auch inhaltlich, das, was da kommt, kann ich nicht beeinflussen, aber ich kann meine Segel danach richten, also meine Fahne im Wind stellen. Und das ist ja eigentlich für mich so nach dem Motto, also wenn ich die Fahne in den Wind stelle, dann bin ich ja eigentlich so ein Opportunist, der dann immer die aktuelle Meinung annimmt und das aktuelle Mindset der Gesellschaft, je nachdem, in welche Richtung der Wind weht. Und das finde ich ein sehr seltsames Zitat. Das ist mir auch aufgefallen. Ich verstehe dieses Zitat einfach nicht. Es sei denn, man bezieht das so aufs Private im Sinne von, ich kann nicht ändern, was so passiert im Leben, also im Sinne von Privates,
1: Krankheit,
0: Gesundheit, ja, Familie und so. Ich kann es nicht ändern, aber ich kann mich darauf anpassen, um das so, wenn ich das so...
1: So würde ich es lesen, weil er ja das mit persönlichen Gründen begründet. Ne? Also er sagt ja jetzt nicht irgendwie, dass er jetzt irgendwie Platz macht für Jüngere oder dass er sich mit dem Sender darauf geeinigt hat, ne, dass es jetzt Zeit wird zu gehen, sondern es sind persönliche Gründe und er hat seine Konsequenzen gezogen.
0: Ja, okay.
1: Ne, also das wir müssen da jetzt auch nicht mutmaßen, ne? Der wird seine Gründe haben, aber ich lese das schon eher so, dass wir den Wind nicht ändern können. Ne? Also jetzt mal so ein Beispiel dahingesagt, wenn man jetzt erkrankt irgendwie an eine Krankheit, dann kann man das eben nicht ändern, aber man muss halt dann gucken, wie man damit umgeht oder lernen, damit umzugehen und da könnte man dann vielleicht die Segel reininterpretieren. Aber du, ob das jetzt eine Krankheit ist oder sonst was, keine Ahnung, kann ja auch irgendwie im ganz nahen privaten Umfeld, kann da irgendwas sein, dass er einfach ne, privat mehr Zeit auch braucht. Es ist jetzt so und
0: ich glaube, er hat gekündigt, weil er den Live-Twitch-Stream vom Tigerentenclub am Stück sehen will und nicht arbeiten möchte am Samstag. Ich glaube,
1: das wird der Grund sein. Ja, man muss konsequent
0: sein. Muss da konsequent sein. Noch so eine kleine Side-Note, es wird keinen offiziellen Ersatz geben, sondern die Moderatorin, und das ist ganz interessant, die Moderatorinnenriege, und das kann man so sagen, weil es gibt tatsächlich nur Moderatorinnen jetzt in der Newstime, bleibt bestehend aus Caroline Kantler, Kira Alin, Delia Träger, Jule Gülsdorf und Stefanie Puls, die das entsprechend auffangen werden. Finde ich ganz interessant, dass es tatsächlich nur Frauen gibt, die Newstime moderieren, finde ich gut.
1: Nur Frauen.
0: Ja. Komm.
1: Und so viele, ja. Ne? Die müssen sich ja ganz schön reinteilen. Also.
0: Es ist ja auch nicht so, dass die ProSieben Newstime dafür bekannt ist, dass sie fünfmal am Tag 30 Minuten macht, ne?
1: Also da hast du nicht, wenn du mit so vielen dir das alles teilen musst, hast du nicht so viel zu tun. Aber gut.
0: Ja, die Frauen denken, also die Kollegen denken sich bestimmt auch geil. mehr Schichten.
1: Ja. So muss man heutzutage ja leider denken.
0: Ja. Oh ja.
1: Genau, es gibt noch eine News aus der ProSieben-Welt und zwar geht es um The Masked Singer. The Masked Singer ist ja dafür bekannt, dass Prominente sich in einem Kostüm verkleiden und dann singen und dann muss die Jury erraten, wer steckt unter diesem Kostüm. Und das ist ja nicht immer nur irgendein Kostüm, das sind ja richtige Kunstwerke, was die Prominenten da tragen. Und für diese Kostümarbeit war Alexandra Brandner zuständig bei den letzten 13 Staffeln.
0: Krass, ne?
1: Und die wurde jetzt einfach, ja, man kann es nicht anders sagen, geghostet. Sie hat quasi aus einer Pressemitteilung herausgefunden, dass sie bei der neuen Staffel nicht dabei sein wird. Das ist wirklich eine Sache, die ist nicht so selten in der Branche. Und ich finde das einfach so frech und so, also ja, selbst wenn man als Freelancer dazugeholt wird, dann hat man doch gerade nach 13 Staffeln, hat man doch wohl das Recht, dass man mal irgendwie Bescheid gesagt bekommt, hier, du bist jetzt nicht mehr dabei, aus den und den Gründen, aber vielen Dank für deine tolle Arbeit, es war immer eine schöne Zusammenarbeit mit dir, was weiß ich, einfach mal so ein bisschen Wertschätzung, nee, dann erfährst du das wieder aus der Presse und denkst dir so, ey, what the fuck, also wisst ihr, wie beschissen sich das anfühlt?
0: Ja, klar.
1: Das ist wirklich, also ich meine, das ist auch für eine, also das stand auch in dem Artikel, dass das auch wirtschaftliche Folgen für sie einfach hat. Ne? Sie hat so eine kleine Manufaktur und wenn da so ein Auftrag halt wegfällt, dann ist das teilweise ein Volumen von 160.000 Euro, was dann einfach fehlt. Sie hat zwar auch so, hat sie eine gute Auftragslage auch im Ausland und so, deshalb ist das wohl, jetzt wird sie nicht da ihre Manufaktur jetzt schließen müssen, ne? Also sie fängt das wird schon gut aufgefangen, aber trotzdem, also das muss man sich ja mal vorstellen.
0: Ja, ja,
1: ne?
0: sie macht auch die Kostüme für die Masked Singer-Produktion im europäischen Ausland, da wird sie auch weiterhin beauftragt, unter allem durch die Niederländer, aber es ist schon, sie hat auch noch gesagt, das finde ich ganz interessant, sie hat das deshalb öffentlich gemacht, weil sie die Angst hat, dass Leute aus der Branche, die dann jetzt die neue Staffel, die übrigens zum ersten Mal nicht live sein wird, die neue Staffeln sehen, denken, dass das ihre Kostüme seien. Und wenn diese dann minder qualitativ sind, möchte sie nicht, dass ihr Name damit in Verbindung gebracht wird. Das ist ihr Beweggrund, warum sie das überhaupt öffentlich gemacht hat.
1: Richtig so.
0: Finde ich total krass.
1: Ich finde das auch krass und wir haben ja da auch schon öfter drüber berichtet, jetzt nicht nur im Entertainment, sondern ja auch in anderen Bereichen, auch Redaktionsbereichen und so, dass da Leute einfach ausgetauscht werden und man erfährt das dann irgendwie so, so hinterrücks, ne? Und denkt sich dann so, sag mal, also bin ich euch überhaupt irgendwas wert? Also gerade nach so vielen Jahren, Und das, ey, ganz ehrlich, alle, die das hören hier aus der Branche, lasst uns sowas nicht anfangen, irgendwelche Leute zu ghosten. Lasst uns ehrlich und direkt in den Austausch gehen, weil alles andere ist echt einfach nur beschissen.
0: Ja, absolut.
1: Und jeder, der ghostet, guckt sich bitte mal auf Campus an. Und lässt sich mal ein bisschen inspirieren.
0: Sind wir wieder beim Anfang. Noch

0: Zwei kurze Meldungen aus dem, wo wir einmal, weil wir ja gerade darüber geredet haben, dass sie ihre Aufträge aus dem europäischen Ausland bekommt, wo wir einmal beim europäischen Ausland sind. Es gibt einen weltweit einzigartigen Deal in Frankreich, der so wie er ist, nirgendwo auf dieser Welt existiert, außer in Frankreich. In Frankreich hat sich nämlich der größte französische Privatsender TF1 gemeinsam mit Netflix zusammengetan. Und das war schon vor einem Jahr eine Schlagzeile. Jetzt ist es passiert. Seit dem 19. Juni kann man alle linearen Programme von TF1 und alle Abrufprogramme von TF1 tatsächlich in Netflix angucken. 1:1, ohne mehr zu zahlen. Das ist so, als ob du in Deutschland plötzlich alles von RTL bei Netflix kostenfrei dazu bekommst. So muss man sich diese Dimension vorstellen. Und das ist deshalb auch so einzigartig, weil bisher ja Medienhäuser diese Auswertung selbstständig machen und eben nicht diese Streamingdienste, wie soll ich sagen, mit beglücken, sondern eher bekämpfen. Und hier ist es in dem Fall so speziell, dass die Werbevermarktung dieser Programme bei Netflix trotzdem weiter von TF1 gemacht wird, was übrigens unfassbar kompliziert sein muss, das irgendwie auseinanderzuhalten. Aber anyway, und jetzt gibt's die ersten Zahlen, weil natürlich die ganze Welt darauf guckt, ja, bringt das was und wie ist das für beide Seiten gut? Und die Antwort scheint ja. Und zwar in den ersten Wochen stieg die Reichweite der TFA-Produkte um 16% im Streaming-Bereich. Das heißt, man hat mit den Produkten, den linearen Programmen, aber auch mit den VODs, also den Abrufsendungen, 16% mehr Menschen erreicht, nur allein über Netflix. Das sind teilweise am Tag 8,3 Millionen Streams gewesen, also 8,3 Millionen Abrufe der Programme. Mhm. Und das ist, finde ich, schon eine krasse Zahl, denn Achtung, ProSiebenSat.1 schafft zum Beispiel mit Join im Durchschnitt im Monat 11 bis 12 Millionen Unique Viewer. Achtung, Unique Viewer ist nicht Views. Das sind Views, also wenn ich am Tag 8,3 Millionen mal zum Beispiel off Campus bei Amazon gucke, sind das bei 8,3 Millionen Views, aber es ist nur ein Viewer. Ganz wichtiger Unterschied. Trotzdem sind 8,3 Millionen Streams an einem Tag sehr viel. Also wie gesagt, 16% mehr Reichweite und beide Seiten zeigen sich dadurch sehr zufrieden. Und das ist natürlich jetzt interessant, wenn das jetzt noch ein paar Monate so weitergeht, ist wirklich interessant zu beobachten, was das nach außen hin, also in andere Märkte streut. Ich kann mir gut vorstellen, dass wir in anderen Märkten auch schon so Tendenzen sehen werden. Ich kann mir jetzt nicht vorstellen, dass RTL Plus darauf verzichten wird, RTL Plus in Deutschland zu machen, weil man da auch kurz, beziehungsweise sogar jetzt zwischenzeitlich einen Monat mal tatsächlich in der grünen Zone war, sprich man hat schwarze Zahlen geschrieben. Aber zum Beispiel für Join ist das durchaus eine attraktive Sache, weil Join ja bisher nicht gewinnbringend ist. Könnte man sich vorstellen, jetzt ist die Frage, ob Netflix die Inhalte von Join möchte. Vielleicht eher die von RTL Plus. Aber grundsätzlich ist das ganz interessant zu beobachten, eben weil es weltweit diesen Deal nirgendwo anders gibt. Und es erstmalig passiert, dass ein klassisches Medienhaus seine Inhalte auf einem amerikanischen Tech-Unternehmen anbietet. Und ja, finde, das ist wild, to be honest. Es ist wild.
1: Ja.
0: Also finde ich irgendwie krass. Also, und ist, der Unterschied ist halt eben auch, dass man, das ist kein Lizenzdeal, ne? Also wenn du jetzt zum Beispiel bei Netflix in Deutschland kannst du ja auch ZDF-Inhalte gucken inzwischen. Da gibt es ja zum Beispiel das Traumschiff, ja. Das ist ein Lizenzdeal. Also Netflix kauft das Traumschiff bei ZDF ein, die kriegen dafür ihr Geld und dann kannst du das bei Netflix gucken. Ist hier nicht so. Sondern es ist einfach nur Netflix, gibt einfach nur die Plattform frei. Er hofft sich davon, dass die Leute länger in der App sind und mehr konsumieren, weil sie eben nicht mehr die App verlassen, um zum Beispiel TFA-Inhalte zu gucken. Und TFA erhofft sich einfach mehr Reichweite. Und beide scheinen damit sehr zufrieden. Und das ist eine andere Art von Deal erstmals.
1: Ja,
0: ja, finde ich, also,
1: wir, pff, ja.
0: Können, also das, ein Satz noch dazu und dann machen wir noch die Ungarn-Meldung ganz am Ende. Das Risiko, was dabei natürlich besteht, ist, dass du dich, und das finde ich ganz grenzwertig, dass du dich noch mehr abhängig machst von diesen 3, 4, 5 großen amerikanischen Tech-Unternehmen. Und eigentlich muss der Trend ein anderer sein, weil wir wissen ja alle, was passiert, wenn in den USA sich der politische Wind, um mal Michael Marx zu zitieren, den Wind, den kann ich nicht ändern, aber die Segel kann ich anders setzen. Wenn der sich in den USA ändert, dann wissen wir, wie schnell das passiert. Und dann sind alle Netflix-Outlets weltweit betroffen. Und wenn du dann da so drin hängst, dann ist schon doof. Also darum, ich finde es persönlich immer besser,

0: was Eigenes entgegen dieser großen Tech-Unternehmen zu setzen. Hier ist genau das Gegenteil passiert, ne?
1: Ja, das ist aber, es wird ja einen Grund haben, warum die sich dafür entschieden haben, und meistens ist es ein finanzieller Grund. Und wenn die anders es nicht schaffen zu überleben, dann müssen sie ja diesen Weg gehen.
0: Ja, na ja, natürlich.
1: Aber grundsätzlich sehe ich es genauso wie du.
0: Ja, es ist halt, naja, also wir beobachten das weiter, aber die ersten Zahlen zeigen erstmal 16%. Das ist schon wild. So, auch wild ist, was in Ungarn passiert ist, Anfang letzter Woche schon, am 7. Juli, gab es im ungarisch-öffentlich-rechtlichen Fernsehen plötzlich Schwarzbild mit einem schriftlichen Hinweis. Man hat das aktuelle Programm unterbrochen, um sich für die jahrelange Propaganda, die man für die vergangene Orbán-Regierung gemacht hat, zu entschuldigen, und man gelobe Besserung. Geil.
1: Das ist krass. Was für eine krasse Aktion, oder?
0: Ich find's hardcore, to be honest. Das ist krass ohne Ende. Das Ganze hängt damit zusammen, dass, wir haben es alle mitbekommen, es gab in Ungarn einen politischen Wandel. Die ewige Autokratie durch Peter Orbán war wer anders. Der hat den ESC moderiert. Geil auch. Peter Orbán. Ich meine natürlich Viktor Orbán. Viktor Orbán, die Regierung wurde abgewählt, und daraufhin wurde im öffentlich-rechtlichen Fernsehen durch die neue Regierung erstmal aufgeräumt. Man hat im Prinzip die Parteikader aus dem öffentlich-rechtlichen Rundfunk entfernt, und jetzt eben das. Diese große Entschuldigung und dann auch noch einen Neustart, den man sehr, wie soll man sagen, mit Zeichen aufgeladen hat. Man hat dann um 19:56 Uhr wieder angefangen zu senden, um das Jahr 1956 zu zitieren, wo man damals, da gab es damals eine antisowjetische Revolution in Ungarn, und daran hat man dann angedeutet, und also schon wild, hat dann auch noch so einen rebellischen Film gezeigt, danach noch eine Polizsatire, also verrückt. Aber allein dieses Bild, dieser Screenshot, wo die sich entschuldigen, dass sie jahrelang Propaganda gesendet haben, finde ich krass.
1: Das gab's doch noch nie, oder?
0: Nee.
1: Sowas gab's noch nie.
0: Gab's wirklich noch nie.
1: Also ich hatte da irgendwo eine Headline gesehen und dachte so, hä, was? Und musste nochmal richtig recherchieren, weil ich dachte, das wäre vielleicht eine Fake News oder so, keine Ahnung. Weil ich so dachte, hä? Also habe ich noch nie gehört, dass man sowas macht. Find das aber so grandios und ja, mega gut.
0: Es gab ja auch direkt am Tag nach der Wahl des neuen Ministerpräsidenten Peter Magyar, saß der ja in einem Interview im saß der ja im öffentlich-rechtlichen Fernsehen und hat damals schon der Moderatorin in einem Interview gesagt, sie werden übrigens für all die Lügen, die sie verbreitet haben, hier demnächst die Konsequenzen ziehen müssen, weil wir schalten das hier, wie es ist, ab. Das, so saß der in diesem Interview. Und die Moderatorin war auch so richtig so baff, und sie so, ja, es tut mir so leid. Völlig krass. Ich finde es übrigens auch noch, kleiner Side-Fact, Viktor Orbán hat sich gemeldet. Ich finde es krass, dass Viktor Orbán, der so haushoch die Wahl verloren hat, mit über 20%, dass der nach wie vor der Parteivorsitzende seiner Partei Fidesz ist und dass der im Prinzip im Moment der Oppositionsführer ist. Und der hat Folgendes gesagt, Achtung, er wertet die Abschaltung und die Neuausrichtung des öffentlich-rechtlichen Rundfunks als Schritt zur Teacher-Autokratie, so heißt die aktuell regierende Partei, und forderte seine Anhänger dazu auf den privaten, ihm nahestehenden Sender IRTV auszuweichen, um weiterhin, in Anführungsstrichen, die Wahrheit zu erfahren.
1: Ja, genau.
0: Lustig. Güte. Also es ist natürlich eigentlich nicht lustig, aber Wahnsinn. es ist so skurril. Also ich wollte gerade sagen, stell dir vor, der amerikanische Präsident würde vor die Presse treten und sagen, guck nur noch Fox News, den anderen könnte nicht glauben. Aber dann fiel mir ein,
1: ja, hat er schon gemacht.
0: Hat er schon gemacht.
1: Ja, es ist Wahnsinn, was los ist. Es ist Wahnsinn. Aber ja, cooles Zeichen, haben wir uns drüber gefreut und wollten wir auch gerne mit euch teilen. Ja. Und dann sind wir auch schon am Ende angekommen. Das waren unsere News aus der vergangenen Woche.
0: Exakt, wir schwitzen jetzt noch ein bisschen weiter. Julia in Berlin, ich in Köln. Hast du irgendwie sowas wie einen Ventilator oder sowas bei dir? So eine Klimaanlage? Nee, gar nicht, ne?
1: Nee, wir leben ja an einem Neubau. Das ist eigentlich relativ gut isoliert hier, aber auch bei, also diese 40 Grad, dieses 40 Grad Wochenende, das steckt hier immer noch drin. Das habe ich immer noch nicht so richtig rausgekriegt. Das ist Wahnsinn. Es ist wirklich

0: Wahnsinn. Aber wir wollen uns mal nicht beschweren. Nächste Woche wird es wieder richtig kacke, das Wetter.
1: Doch, ich will mich beschweren. Mir ist das alles zu so warm. Ich möchte nach Norwegen.
0: Ja, geh doch. Na, geh doch einfach,
1: Tschüss.
0: Maurice.
1: Ich gehe jetzt auch, aber ich gehe nicht nach Norwegen, sondern ich gehe jetzt einfach nur an meinen Schreibtisch und wir sehen uns nächste Woche wieder und hören uns nächste Woche wieder. So.
0: So machen wir das. Also, bis dahin, ihr Lieben.
1: Tschüss.
0: Tschüss.

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1: Sag ich mal, die Habermas-Öffentlichkeit, die wir natürlich, die nie perfekt war, ja, weil wir die verlieren, ja, weil wir den Debattenraum haben, wo wir unterschiedlichen Meinungen mit Respekt begegnen und wo wir an Dialog interessiert sind und an Verständigung, weil diese demokratische Öffentlichkeit abgeschafft wird. Und

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2: 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A, B, C. Damit berechnet man die Schenkel des Dreiecks. 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
0: deine Lehrer können dir alles beibringen, nur nicht den Umgang mit Technik.
2: 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Jedes Mal!
3: Genau so, das war's. 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
0: Du hast die ganze Nacht auf Streife geschaut.
4: Ja, was soll denn das hier?
0: Und jetzt ist deine linke Gehirnhälfte abgestürzt. Du hast das Gefühl, dass die Gesellschaft in der Evolution den Rückwärtsgang eingelegt hat. Dein Lüfter ist lauter als ein startender Airbus A380.
5: Neun von zehn Ärztinnen empfehlen die Jugendredaktion. 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
0: Wir meinten natürlich montags. 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

0: Herzlich willkommen zum diesjährigen Kurz und Gut im Kurzfilmwettbewerb.
1: Herzlich willkommen zu Kurz und Gut.
0: Schön, dass ihr alle da seid. Wir freuen uns, dass ihr alle hier im OK euch eingefunden habt.
2: Ich bin Mila und ich mache die Moderation dieses Jahr bei Kurz und Gut. Wir sind gerade dabei, unsere Moderationstexte zu schreiben und ein bisschen Zeitdruck haben wir, aber ich denke, wir schaffen das. Ich hoffe, die Stimmung wird so gemütlich sein und dass man einfach einen schönen Abend zusammen hat.
3: Wir haben heute den Tag über alles vorbereitet. Es hat sich herausgestellt, dass du noch sehr viel machen musst. Aber es hat sich sehr gelohnt. Und die Sendung selber und die Veranstaltung selbst war dann extrem entspannt. Es hat alles funktioniert.

0: im Sensorenstammtisch habe ich also mit der Kamera 1, das ist die Hauptkamera, gefilmt. Also mit 93 Jahren bin ich der Älteste hier.
1: Ich engagiere mich hier, weil das gefällt und weil man eine relativ große Freiheit hat in der Themenauswahl.
2: Also wir sind eine tolle Truppe, wie man so schön sagt. Wir ergänzen uns wunderbar. Jeder bringt Ideen mit und jeder lebt auch von den Ideen des anderen.
1: Mir gefällt eigentlich das Klima hier eigentlich ganz gut.
2: Wir kommen aus den verschiedensten Berufen. Und wir haben nur einen dabei, der hat mal für das Fernsehen der DDR gearbeitet. Und es ist erstaunlich, wie die einzelnen Berufe sozusagen hier aufeinandertreffen und sich in einer gemeinsamen Arbeit finden. Also ich bin durchaus der Meinung, das ist der Antrieb für mich, dass ich hier arbeite, mitarbeite. Wir sind ein Kollektiv, glaube ich, das nicht ein zweites Mal hier in der Gegend zu finden ist.

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0: Herzlich willkommen beim Dies, Das, Dessau Podcast, der Podcast von DessauerInnen, über DessauerInnen, für DessauerInnen. Mein Name ist Wiebke Kemmer. Wir sitzen hier heute im Werkstattcafé und mein Gast ist heute Matthias Nitke, Pastor der Freien Evangelischen Gemeinde in Dessau. Hallo Matthias.
1: Vielen Dank, hallo.
0: Wir sitzen aber nicht alleine hier, man hat es jetzt gerade schon gehört, sondern wir haben auch Publikum eingeladen. Das sind auch DessauerInnen, die Interesse haben an deiner Arbeit, an unserem Gespräch heute und am Ende, wenn wir fertig sind mit unserem Interview, dann selber auch nochmal Fragen stellen dürfen, denn nur so kann man ja an den Austausch kommen und sich auch kennenlernen. Und genau das ist unser Ziel unseres Podcasts. Wir wollen engagierte Menschen aus Dessau vorstellen und ihre Arbeit vorstellen und mit ihnen ins Gespräch kommen, um zu zeigen, wie man sich engagieren kann. Ja, was da das für Möglichkeiten sind. Aber jetzt will ich gar nicht weiter reden, sondern wir wollen direkt einmal anfangen. Ich habe schon gesagt, du bist Pastor der Freien Evangelischen Gemeinde seit ungefähr 5 Jahren. Aber darauf kommen wir gleich zu sprechen. Ich stelle dir erstmal unsere ersten 3 Fragen. Ganz kurz beantworten. So. Direktheit oder vorsichtiges Rantasten?
1: Vorsichtiges Rantasten.
0: Zum Zugrennen oder auf die nächste Bahn warten?
1: Zum Zugrennen.
0: Brettspiele wie Everdell oder Videospiele wie Civilization?
1: Everdell.
0: Dann kannst du gleich meine erste Frage beantworten. Was ist das?
1: Everdell ist einer von vielen Gründen, wie ich das Werkstattcafé kennengelernt habe. Es war so, als ich ganz neu in Dessau war, habe ich überlegt, wie kann ich was mit Leuten machen? Und ein Hobby, das ich im Laufe des Studiums kennengelernt habe, waren halt die komplizierten Brettspiele, also Kennerspielniveau und drüber. Und Everdell ist eins von solcher Spiele, ein sehr, sehr schönes Spiel, ein Spiel, das grafisch so aussieht, als wäre es für Kinder, aber vom Anspruch her finde ich schon deutlich über Kinderniveau ist. Und dann war das erstmal immer in meiner Wohnung und irgendwann gab es das Werkstattcafé und dann hat einer von den Leuten, die dann immer zu mir gekommen sind, gesagt, da gibt es so ein Café, was hältst du davon, wenn wir fragen, ob wir das vielleicht dahin umziehen können mit unserem Abend? Und ich bin es dann hin und her überlegt und habe mich dann gesagt, ja, gerne. Und seitdem sind wir hier alle 2 Wochen mit der Spielegruppe und montagsabends spielen wir dann mit denen, die Lust auf sowas haben.
0: Okay, also meine Brettspielkenntnisse, befinden sich im Bereich Mensch, ärgere dich nicht. Könnte ich dazukommen? Würde ich das schnell lernen? Sieht es aus?
1: Du kannst auf jeden Fall dazu kommen.
0: Ja.
1: Also es ist ziemlich normal, dass neue Leute auch mal reinschnuppern. Wir machen jetzt keine Werbung, aber die Mund-zu-Mund-Propaganda, die tut schon ihr Übriges. Also was du mitbringen solltest, ist keine Angst vor neuen Regeln, weil es relativ normal ist, dass wir neue Spiele ausprobieren. Ich würde sagen, das, was wir spielen, ist so eine Kombination aus, ich sag mal so anspruchsvoll wie Schach mit einem Regelwerk wie Monopoly. Also für Leute, die so diese Spiele gar nicht kennen. Aber wir haben auch ein paar gehabt, die das Hobby darüber kennengelernt haben. Und ich würde es jedem zutrauen, der Spaß hat, sich so in Systeme hineinzufuchsen.
0: Okay, also bleibe ich bei Mensch, ärgere dich nicht, würde ich sagen. Aber alle anderen, die Interesse haben, alle 2 Wochen montags, hast du gesagt,
1: Genau.
0: findet es mal statt. Okay, also ich habe ja, oder ich habe im Vorgespräch schon gehört, dass du eigentlich nicht aus Dessau kommst. Ja, wo kommst du her?
1: Ich bin geboren in Essen, aber ich sage immer, ich komme aus Duisburg, weil ich meine ganze Schulzeit da verbracht habe. Die Blitzvariante wäre, ich bin in Essen geboren, in Duisburg aufgewachsen, habe in Mülheim Zivildienst gemacht. Dann war ich nochmal 3 Monate auf dem Land. Dann habe ich in Düsseldorf studiert. Dann bin ich nach Wuppertal gezogen. Dann war ich einen Monat zu Hause, wieder bei meinen Eltern, bin ich wieder nach Wuppertal gezogen. Dann nach Hessen fürs Studium mit einem Praxissemester in Lübeck und dann nach dem Master hierher.
0: Ja, okay. Ich
1: Genau.
0: hoffe, das haben sich alle gemerkt und
1: Das
0: mitgeschrieben.
1: braucht sich
0: Ganz
1: keiner
0: fleißig,
1: merken.
0: ja. Ansonsten kann man den Podcast nochmal
1: Genau, die kurze Antwort ist, ich
0: zurückspulen.
1: komme aus Duisburg, die lange ist halt, ich bin viel umgezogen.
0: Okay, und wie war deine Kindheit und Teenagerzeit in Duisburg?
1: Die fand ich sehr schön. Also ich würde sagen, ich habe eine sehr, sehr behütete Kindheit gehabt und denke wirklich gerne zurück an meine Kindheit. Bin mit 2 kleinen Brüdern aufgewachsen, in einer Familie, für die ich unfassbar dankbar bin. Und ja, habe eine ja, behütete und schöne Kindheit gehabt. Mit allem, was, glaube ich, alle Kinder irgendwie ein Problem haben, aber insgesamt erinnere ich mich sehr gern daran.
0: Gibt es eine Erinnerung, die so direkt ganz präsent ist, wenn du daran zurückdenkst?
1: Ich glaube, die 10. Klasse fand ich besonders schön. Nicht wegen der Schule, aber wegen der Pausen. Das lag daran, in der 10. Klasse war einmal meine Freunde aus meiner eigenen Schulklasse. Die waren dabei. Dann hatte ich, ich bin in meiner freien evangelischen Gemeinde, die gehört mit zu meiner Kindheit, da bin ich quasi auch aufgewachsen. Da hatte ich Freunde, die gingen in Klassen unter mir und auch ein paar Freunden, die gingen in die Realschule. Also ich war auf dem Gymnasium und Realschule und Gymnasium, die Schulhöfe, die hatten keinen Zaun oder so, das war fließender Übergang. Und die haben auch noch mal ein bisschen was von ihren Freunden mitgebracht. Und dann waren wir ein Jahr lang irgendwie so eine sehr große Clique und alle Leute, die ich so mochte, waren so jeden Tag da. Das habe ich sehr, sehr genossen. Mit der 10. Klasse waren die Realschülerfreunde dann woanders. Aber das ist so das Erste, was mir kommt, ja.
0: Ja, das klingt gut.
1: Genau, also ich glaube, ich habe es schon immer gemocht, so Leute zu sammeln. Und das ging da irgendwie plötzlich auch in der Schule.
0: Und das scheinst du auch mit dem Spieleabend geschafft zu haben, Leute zu sammeln. Hast du darüber auch dann gut soziale Kontakte hier finden können und Freunde?
1: Auf jeden Fall. Es ist halt so, ich glaube, ein Thema, das mich so begleitet, ist immer so das Thema Einsamkeit. Und mein Wunsch ist es, Orte zu schaffen, wo Leute sich treffen können, Freunde finden können, auch so ein bisschen auf Leute treffen, die vielleicht nicht ganz so gleich sind, wie man selber ist. Und habe am Anfang erstmal alle eingeladen, die ich irgendwo getroffen habe, die mir irgendwie einen ersten sympathischen Eindruck hinterlassen haben. Und ein paar von denen sind dann gekommen, ein paar davon haben nur einmal reingeschnuppert, sind dann auch wieder weggeblieben, ist auch okay. Und andere sind geblieben. Und so sammelte sich das dann zunehmend. Und ich fand es ja wirklich schön, über dieses Hobby dann Leute zu treffen. Musste aber auch einsehen, bei dieser Art von Spielen ist halt, man redet in erster Linie über das Spiel und konzentriert sich auf das Spiel. Und das wirkliche Kennenlernen von Freunden ist eigentlich nur in der Anfangsphase, wo man noch wartet, ob noch jemand kommt. Und am Ende, wenn alle jetzt wieder ihre Jacken anziehen und gehen oder so. Also es war schon sehr, sehr langsam, aber es war gut. Oder ist immer noch gut.
0: Okay, und dann, genau, du bist ja also nach Dessau gezogen. Hast du dann Tipps für andere Menschen, die auch hierher ziehen, wie man denn hier Freunde findet?
1: Ich würde sagen, in Dessau ist es so, dass man, oder mir ging es so, am Anfang wusste ich erstmal gar nicht, wo man überhaupt hingehen kann, um überhaupt Menschen zu treffen. Und merkte dann aber, wenn man in bestimmte Netzwerke reingeht, dann geht das plötzlich wie von alleine. Und ich finde hier gerade das Werkstattcafé ist einer von diesen Knotenpunkten, wo
0: Definitiv,
1: sich
0: ja.
1: ganz, ganz viele Leute treffen. Und wenn man da so drin ist, dann braucht man sich da gar nicht mehr anstrengen, ist mein Eindruck, sondern man muss einfach kommen und offen sein, auch für Leute.
0: Du hast eben gesagt, dass das Thema Einsamkeit für dich so ein, ja, ein großes Thema ist, weshalb du Orte schaffen möchtest, wo Menschen zusammenkommen. Kannst du dir erklären, warum das ein Thema für dich ist?
1: Das finde ich schwer zu erklären. Jetzt muss ich ein bisschen nachdenken. Ich glaube, müsste ich länger darüber nachdenken. Jetzt die spontane aus dem Bauch Antwort wäre, dass ich es, glaube ich, schon immer irgendwie schön fand, so ein bisschen zwischen verschiedenen Welten, also Lebenswelten von Menschen zu springen. Und ich dann manchmal nicht so das Gefühl hatte, wo so richtig 100% reinpassen in eine davon, tue ich nicht, weil ich es liebe, so zu springen. Und dann merke so, mit der einen Gruppe habe ich an der Stelle ganz viel Gemeinsamkeiten, aber bestimmte Themen, die ich spannend finde, interessiert die halt überhaupt nicht. Und in der anderen Gruppe, da bin ich genauso ich selbst, merke aber, dass ich andere Teile, die mich begeistern, die damit halt nichts anfangen können. Und ich glaube, dieses so manchmal so zwischen den Stühlen sitzen, ich glaube, daher kommt das ein bisschen. Und ich denke auch, die ganzen Umzüge kamen ja nach der Schulzeit dann. Dieses ständige Neu-Freundeskreis aufbauen und auch sehr viel, ich sag mal, beerdigen müssen von Freundschaften. Also diese Erkenntnis, dass ein Wohnortwechsel 99% der Freundschaften einfach platt macht, die war sehr bitter für mich und die musste ich dann irgendwann einfach so akzeptieren. Ich bin sehr dankbar, dass jetzt aus dem letzten Studium doch noch einiges übrig geblieben ist und ich noch viel gerade über ja, Telefon da noch halte an Freundschaften, aber es ist echt die Ausnahme.
0: Ja, sehr spannend. Ich glaube, was du so, also Ich kann das irgendwie sehr gut nachvollziehen, was du meinst, so zwischen den Welten zu sein, sich überall irgendwie wohlzufühlen, so, weil ich mag es auch sehr, Leute kennenzulernen. Das ist immer so dieses Ankommen, was dann schwerfällt. Und wann ist man denn wirklich, also zumindest mir fällt es so,
1: Also mir fällt es
0: dieses
1: auch,
0: Ankommen.
1: auf jeden Fall fällt es mir schwer. Ich glaube, ich musste auch lernen, deutlich initiativer zu werden, als ich es früher war. Also ich war früher jemand, der in erster Linie zugehört hat. Also gerade wenn ich an Schulzeit denke, in meiner Clique war ich so der, der daneben stand und einfach die Geschichten der anderen gehört hat und merkte, irgendwann funktioniert das nicht mehr und ich wollte das auch nicht mehr so mehr und musste mir das irgendwie anlernen, der zu sein, der sich meldet, der zu sein, der ein Gespräch beginnt. Und ich mache es gerne, aber es war eine bewusste Entscheidung.
0: Ja, genau, das habe ich mich auch gerade gedacht, ob es dich stört, wenn du dann immer die Person bist, die die Initiative ergreift oder ob das halt in Ordnung für dich ist.
1: Also am Anfang stört es mich nicht. Ich merke, wenn das Freundschaftslevel ein bestimmtes Niveau erreicht hat, dann es ist immer noch okay, wenn ich der bin, der sich immer meldet. Ich merke aber, wenn ich dann irgendwann zum Beispiel keine Lust habe mehr, mich zu melden und merke, der andere macht das dann auch nicht, dann bin ich bereit, das, glaube ich, schneller fallen zu lassen. Und andersrum, wenn man sich bei mir meldet, ohne dass das vorher irgendwie abgesprochen war, kann man sehr leicht sehr viel Pluspunkte bei mir sammeln. Also ich glaube, das ist, wenn man sehr schnell in eine Freundschaft, die vielleicht schon angefangen hat, aber

0: gucken, wie dein beruflicher Werdegang war. Also, du hast gesagt, du hast studiert, ein letztes Studium. Ich habe aber vorhin auch schon gehört, du studierst jetzt auch gerade. Erzähl doch gerne mal darüber ein bisschen.
1: Also gerade studiere ich nicht, aber ich habe zweimal studiert. Das erste Mal war dann direkt nach dem Zivildienst. Da habe ich einen Bachelor in Soziale Arbeit und Sozialpädagogik gemacht. Das war in Düsseldorf. Und nachdem habe ich gemerkt, also ich hatte am Anfang des Studiums keine Ahnung, was ich damit machen will. Ich habe nur gemerkt, irgendwie finde ich da ganz viel spannend. Und ich habe die Hoffnung gehabt, dass im Laufe des Studiums ich so das eine Thema finde, das mich so zieht, dass ich sage, ja, da habe ich Bock drauf, jetzt für 10, 20, 30 Jahre oder so mich darauf zu stürzen. War dann fertig, stellte fest, ich finde immer noch alles spannend und ich würde gerne 100.000 Praktika machen in allen möglichen Bereichen, aber das eine Ding, das mich so richtig begeistert, das habe ich eben nicht gefunden. Habe ich trotzdem erstmal in dem gearbeitet, merkte dann, so richtig ist es das noch nicht und dann ist ein bisschen was passiert und dann merkte ich so, ich will noch mal was anderes probieren. Und dann habe ich ein zweites Mal noch Theologie studiert, also evangelische Theologie, und da habe ich dann einen Bachelor und einen Master gemacht. Also in der Summe habe ich jetzt 9,5 Jahre studiert und sage immer, nicht nachmachen. Also ich habe es irgendwie für mich gebraucht, aber man hat am Ende echt keinen Bock mehr auf CPs und noch eine Hausarbeit und so weiter.
0: Und wie kam es dazu, dass du dann Theologie studiert hast?
1: Naja, das hat ganz viel damit zu tun, dass ich sehr christlich aufgewachsen bin. Also meine Eltern waren und sind in der Freien Evangelischen Gemeinde Duisburg sehr, sehr, sehr aktiv gewesen. Und ich selber habe dann mit 12 oder 13 auch irgendwie den Wunsch geäußert und habe gesagt, ich will auch irgendwie was machen. Und dann habe ich so mit 13 angefangen, selber ehrenamtlich so kleine Sachen zu machen. Und das zog sich dann so durch. Und ich merkte, es macht mir einfach richtig Spaß. Ich finde ich liebe diese Gemeinschaft, ich liebe diese Gemeindekultur, ich glaube das von ganzem Herzen und ich weiß, auf was ich mich einlasse, wenn ich das studiere. Ich wusste bei anderen Themen, die interessant klangen, das ist ein Risiko. Keine Ahnung, was da rauskommt, wenn ich jetzt nochmal studiere, aber ich wusste, wenn ich nochmal was studiere, soll das irgendwas sein, wo ich eine Idee habe. Und Gemeinde, da kannte ich jetzt ja nicht nur die Fassade, sondern auch den Backstage-Bereich ganz gut. Und dann war das für mich von der Logik erstmal durch und emotional hat das dann auch noch ein bisschen gebraucht, aber dann war das auch durch und dann war es klar für mich.
0: Ich meine, manchmal braucht es eben einfach ein bisschen länger, aber wenn es dann das Richtige ist, dann ist es ja egal eigentlich, wie lange es braucht. Aber du hast eben, genau, schon über deinen Glauben ein bisschen angesprochen und du wirkst ja, oder du bist ja eine sehr reflektierte Person und deswegen ist so ein bisschen die Frage, ob das dazu führt, dass du deine Religion manchmal vielleicht auch in Frage stellst.
1: Auf jeden Fall. Ich würde sagen, es gibt verschiedene Dinge, die ich in Frage stelle. Das eine ist, ich glaube, das Erste, was mich so richtig umgetrieben hat, war, da hatte ich so mit 16 die Frage, ich will mich taufen lassen, ich will irgendwie jetzt öffentlich sagen, okay, ich glaube das wirklich, ich kopiere nicht nur meine Eltern oder so. Und merkte, ich kann das gar nicht in Worte fassen, warum ich eigentlich glaube. Das war so die erste große Reflexionsfrage. Warum glaube ich, würde ich in einem Satz sagen, aufgrund bestimmter Erfahrungen, die ich gemacht habe. Die zweite Frage, die mich echt umgetrieben ist, wie die Art, wie ich Glauben vorgelebt bekommen habe, jetzt auch nicht nur bei meinen Eltern, sondern grundsätzlich in meiner Gemeinde, ist die so gut oder fehlt uns da nicht eigentlich was? Und ich habe gemerkt, ich habe eine ganze Reihe von Fragen, die muss ich ausprobieren, um da Antworten zu finden. Da komme ich mit Reflektieren alleine auch nicht weiter. Ja, also hast du schon gesagt, also ich liebe es, so Dinge zu reflektieren und da auch sehr selbstkritisch zu überlegen, wo mache ich mir was vor, wo ist etwas, das man auch über, keine Ahnung, Psychologie oder so erklären könnte und woran kann ich mich festhalten?
0: Okay, dann, also ich weiß nicht, ob du darüber reden möchtest, aber was ist denn, hast du so ein konkretes Beispiel, wo du sagst, das kannst du dir nur mit Glauben erklären?
1: Ich glaube, ein Moment, der für mich sehr prägend war, es gab so einen Abend, da wurde ganz, ganz viel Musik gemacht, also ganz viele so christliche Lieder gesungen. Es hat eine Band, die hauptsächlich aus Freunden von mir

0: Bestand hat es geleitet diesen Abend. Und ich hatte an dem Tag Halsschmerzen. Und ich bin nicht so der große Sänger. Und an dem Abend konnte ich ja sowieso nicht singen. Und dann habe ich mich, das war ein sehr kleiner Raum, also ungefähr so groß wie der Raum hier vielleicht, und habe mich in so eine Ecke gekniet und einfach still in meinen Gedanken gebetet. Und dann merkte ich einfach so, ich muss an die Person denken, dann was könnte die Person vielleicht brauchen, was könnte der ganz gut tun. Und dann habe ich an die nächste Person gedacht. Und so ging das eigentlich den ganzen Abend durch. Und irgendwann fing ich an, auch für meine Freunde zu beten, die da vorne Musik gemacht haben. Und ich wusste zum Beispiel, der Mensch, der bei uns die Tontechnik macht, der wird jetzt gerade voll im Stressmodus sein, weil das war einfach ein sehr, sehr großer Perfektionist und der kann diesen, ich wusste, der genießt diesen Abend nicht, weil der immer noch überlegt, wie kann er da noch irgendwie was rausholen. Und ich habe dann für ihn zum Beispiel gebetet, Gott schenkt ihm doch so ein bisschen Entspanntheit und Ruhe, dass er diesen Abend genießen kann. Und als der Abend später vorbei war, habe ich mit ihm gesprochen, habe ihm erzählt einfach, was ich getan habe. Und er hat mich angeguckt und hat gesagt, ich kann dir sagen, bei welchem Lied du für mich gebetet hast. Und das sind so Punkte, wo ich sage, okay, das funktioniert auch nicht über Gruppenpsychologie oder sonst irgendwas. Im besten vielleicht ein Zufall, aber ich kann diese Erfahrung, die ich da gemacht habe, die kann ich nicht leugnen oder rückgängig machen.
1: Ja, super spannend. Und ein ganz spannender Einblick, wie man sich sowas erklärt und sowas wahrnimmt, weil natürlich habe ich sowas auch schon erlebt, aber ich würde es anders erklären, weil ich selber jetzt nicht an Gott glaube. Deswegen sehr spannend. Aber kannst du noch mal ganz kurz erklären, wie genau, ja, beschreibt man deinen Glauben? Also du glaubst an, also evangelisch. Genau, erklär das bitte einfach mal.
0: Okay.
1: So für die selber mal auf einer kirchlichen Schule waren, aber jetzt keine Ahnung mehr
0: Okay.
1: haben.
0: Also ich würde von mir einfach sagen, ich bin Christ, ganz normal, ohne das jetzt unbedingt in irgendeine bestimmte Art von Kirche oder so stecken zu wollen. Das, was ich sag mal so kulturell mit freier evangelischer Gemeinde zu tun hat, da stehe ich auch schon sehr hinter, aber das ist für mich eher nebensächlich. Für mich heißt Glauben, also ich beschreibe das immer so, in der deutschen Sprache kann man Glauben sagen, ich glaube etwas im Sinne von, ich glaube, morgen ist gutes Wetter, dann ist das ein defizitärer Wissenszustand, also ich vermute etwas. Ich kann aber auch sagen im Deutschen, ich glaube dir. Das heißt, ich habe ein Vertrauen in dich, dass du mir zum Beispiel die Wahrheit sagst oder dass du ehrlich zu mir bist. Und wenn ich über christlichen Glauben rede, dann würde ich über dieses Vertrauen in Richtung Gott reden. Also ich vertraue darauf, dass Gott es gut mit mir meint, dass er da ist, dass er mich begleitet, dass er eine Idee hat, wie menschliches Leben so im Idealfall aussehen soll. Und das heißt aber auch, es ist ein Beziehungsgeschehen. Es ist nicht einfach, ich weiß irgendwas oder ich habe bestimmte Sätze, die ich einfach für richtig halte, sondern es ist wirklich eine Art Kennenlernen. Also das Beispiel eben mit dem Gebet ist, glaube ich, was Ähnliches. Also ich habe was gesagt, ich habe irgendwie was erlebt, wo ich sagen würde, das war es für mich eine Antwort und in dem Fall war es so eine Art Dialog, vielleicht nicht so ein Dialog, wie wir ihn jetzt gerade haben, aber es hat etwas mit Beziehung zu tun und nicht so viel mit, damit, dass ich sage, hier sind 10 Punkte, die ich unterschreiben muss, damit ich die richtige Überzeugung habe oder so. Also es gehört auch schon gewisserweise dazu, das ist vielleicht mehr etwas im Sinne von, wie gut kenne ich den anderen, aber es ist ein bisschen mehr.
1: Also, das heißt, gehst du richtig in den Austausch mit Gott und quasi kann ich mir das auch schon wie so ein Gespräch, was du führst.
0: Das wünsche ich mir ganz oft. Wie ich es beschreiben würde, es fühlt sich mir an wie so eine Art, man schickt so eine Art Brieftaube ab und hat keine Ahnung, wann und ob wann eine Antwort kommt. Manchmal hat man auch keine Ahnung, ob noch eine Antwort irgendwann mal kommen wird. Und gleichzeitig mache ich dann nicht immer, aber immer wieder das Erlebnis, dass ich merke, ich kriege irgendwie eine Antwort im Sinne von das, was ich mir gewünscht habe, bekomme ich. Oder ich merke, ich kriege irgendein Gespräch, das ich genau in dem Moment gebraucht habe und merke, ja, die Frage, die war vielleicht auch ein bisschen dumm, weil sie im Moment

0: Moment gar nicht wichtig ist. Die ist vielleicht in einem Jahr wichtig oder so. Und so würde ich das dann eher beschreiben. Also es gibt Leute, die erzählen mir das so, dass das so ganz normal ist. Ich habe das gesagt und dann hat er das geantwortet, dann habe ich wieder das gesagt. Da kann ich nicht behaupten, dass ich das so erleben würde.
1: Und wie ist das, wenn du keine Antwort bekommst?
0: Ist erstmal frustrierend. Ja, wie ist das? Das ist halt wie wenn man eine Nachricht schreibt und kriegt keine Antwort.
1: Und also schmälert das dann nicht so deinen Glauben vielleicht auch? Oder sagst du so, warum kriege ich jetzt keine Antwort? Also was soll das hier? Also.
0: Also ich beschwere mich dann auch viel im Gebet. Also ich glaube, gerade wenn ich alleine bete, ist ein je nach Lebensphase ein großer Anteil jammern und warum ist dieses nicht anders oder jenes nicht einfacher oder so. Das gehört auf jeden Fall auch dazu. Das war deine Frage nochmal.
1: Ob's, ja, eigentlich im Grunde, ob es nicht deinen
0: Ob es meinen
1: Glauben
0: Glauben schmälert,
1: ja, ob
0: ja.
1: es deinen Glauben schmälert oder verringert, wenn du keine Antwort bekommst.
0: Ich denke, es verändert ihn, den Glauben. Ich weiß nicht, ob es ihn schmäler oder kleiner macht. Ich glaube, das ist, also ich finde es den Vergleich mit der Beziehung wirklich gut, weil wenn ich merke, ich verhalte mich zu einem Gegenüber auf eine bestimmte Art und Weise und kriege nicht die Reaktion, die ich mir wünsche. Dann kann ich überlegen, also entweder habe ich vielleicht falsch gesprochen oder der andere hat keinen Bock zu antworten oder
1: Es ist
0: ja,
1: nicht
0: das,
1: der richtige Zeitpunkt, was du
0: ist
1: meintest
0: nicht der
1: vielleicht?
0: richtige Zeitpunkt. Es kann auch sein, dass ich, ich glaube, manche Fragen brauchen auch einfach Zeit. Also, dass ich Theologie studiert habe und Pastor wurde, würde ich sagen, das war halt nicht dieses, Gott hat mir gesagt, geh dahin zur Hochschule und studier nochmal, sondern es war ein langer Prozess, der eine gewisse Zeit brauchte und ich am Ende für mich diese Entscheidung getroffen habe. Und dann, als diese Entscheidung durch war, dann hatte ich auch wieder eine Begegnung, die man vielleicht Zufall nennen kann. Für mich war es aber wirklich vom Timing her so unfassbar präzise, dass ich da keinen Zufall drin sehe. Und gemerkt habe, ja, Gott gibt mir quasi grünes Licht. Also er sagt, es ist deine Entscheidung, aber und ich bin einverstanden. Das ist jetzt im Nachhinein, finde ich es auch besser, weil wenn ich mich jetzt über irgendwas beschwere, was mir nicht gefällt in meinem Beruf, kann ich nicht sagen, also Gott, warum hast du mich hier reingesteckt? Sondern ich muss halt sagen, naja, ich habe es mir ausgesucht und jetzt muss ich auch damit leben, dass es Dinge gibt, die mir nicht gefallen.
1: Okay, dann sind wir schon bei einer guten Frage, weshalb du auch deinen Zettel dabei hast.
0: Ja.
1: Da bin ich sehr gespannt, was draufsteht. Was macht ein Pastor eigentlich den ganzen Tag?
0: Genau, das habe ich dir eben schon gesagt, dass ich meine Standardantwort darauf ist bisher immer gewesen. Gute Frage, frage ich mich selbst ganz oft. Und ich habe mir jetzt im Vorfeld heute überlegt, ich erstelle so etwas wie eine fiktive Woche, wo ganz, ganz viel vorkommt, was ich wirklich schon gemacht habe. Also nichts davon habe ich mir jetzt überlegt im Sinne von, will ich auch mal tun oder so. Ich möchte aber dazu sagen, diese Woche so gibt es wahrscheinlich nicht, weil dann würde ich wahrscheinlich nach kurzer Zeit in Burnout gehen, wenn jede Woche so aussehe. Also ich ist jetzt einfach extrem zugeballert. Also montags ist immer mein freier Tag, das ist quasi mein Pastorensonntag. Da passiert arbeitstechnisch hoffentlich nichts, es sei denn, es ist irgendein ganz großer Notfall. Dann beginne ich dienstags damit, dass ich mir so einen Überblick erstmal mache über die Woche, eine To-Do-Liste erstelle. Dann bin ich in Bethanien, das ist so eine Einrichtung für Suchtkranke, also hauptsächlich Alkoholiker, die ist hier um die Ecke, nicht weit weg. Da habe ich so eine Gesprächsgruppe, die dauert 1,5 Stunden, dann fahre ich halt dahin und rede mit einer Gruppe, die halt gerade dran ist. Dann komme ich nach 1,5 Stunden zurück in die Gemeinde, habe dann ohne Übergang Seniorenkreis, muss eine kleine Andacht halten. Mindestens 2 Stücke Kuchen essen, sonst sind sie schwer enttäuscht. Und ja, hab halt mit den Senioren da diese gemeinsame Zeit. Dann ist das durch. Dann kriege ich vielleicht einen Anruf. Ich habe eine Zeit lang hier einen Polizisten in Dessau gekannt. Mit denen hatte ich eine Abmachung. Wenn er irgendwo beruflich in einer Situation steckt, wo er sagt, sein Job ist getan, aber er macht sich so ein bisschen Sorgen um die Person, dass er meine Nummer an die Person weitergeben kann und dann kann die Person sich bei mir melden und für ein Seelsorgegespräch. Also dann kriege ich vielleicht eine Vorwarnung, da kommt jetzt vielleicht ein Anruf rein.

0: Und dann, wenn es gut geht und ich dann nichts mehr habe, dann gehe ich klettern hier in Dessau. Das ist so ein Hobby, das ich hier entdeckt habe. Dann kommt der Mittwoch, da habe ich dann um 7:30 Uhr Sitzung mit meiner Gemeindeleitung. Sind wir zu viert, beginnen mit dem Frühstück und reden einfach über die Dinge, die gerade geklärt werden müssen. Dann ist die irgendwann durch, dann fahre ich ins Klinikum, besuche jemanden im Krankenhaus und abends ist dann in Oranienbaum noch ein Gebetstreffen. Das ist so einmal im Monat. Also in Oranienbaum gibt es auch eine FEG, die gehört auch, also Dessau und Oranienbaum gehören zusammen. Und dann Donnerstag ist, dass ich, hatte ich jetzt ge gestern, dass ich ein Trauergespräch hatte, weil jemand gestorben war, habe ich mit der Witwe gesprochen, dann habe ich wieder eine Gesprächsgruppe in Vietnamien, dann habe ich ein bisschen Zeit, um Mail zu checken, kriege dann vielleicht ein Mail, dass wir uns mit dem Arbeitskreis Kirchenasyl nochmal treffen wollen. Das ist ein Schulprojekt hier in der Sekundarschule Kreuzberge, dass wir irgendwas vorbereiten oder nachbereiten möchten. Und am späten Abend treffe ich mich mit einem befreundeten Ehepaar. Da bin ich super dankbar für. Mit denen ich, wo wir dann einfach ganz lange reden und einfach erzählen, wie es uns geht und dann füreinander noch kurz beten. Dann ist der Freitag, da habe ich dann, was habe ich überlegt, was ich am Freitag noch alles tun könnte. Genau, da fällt mir ein, dass ich dann vom Seniorenkreis da immer noch die Tische stehen, die jetzt im Weg sind, die ich dann noch schnell vom Erdgeschoss
1: Die letzten Kuchenkrümel liegen.
0: genau, mal durchfegen sollte oder so, die in den Keller trage. Dann ist am Nachmittag eine Kindergruppe, wo ich vielleicht ein Spiel mir noch zu ausdenken muss und vorbereiten möchte. Und dann sitze ich danach vielleicht hier im Podcast. Okay, das ist jetzt erstmalig Premiere für mich. Also es ist ziemlich unberechenbar, was da passiert ist. Vielleicht irgendeine andere Einladung. Dann fällt mir ein, die Woche ist jetzt schon ziemlich um, aber ich habe für meine Predigt am Sonntag noch gar nichts getan. Und der Moderator hat schon gefragt, was ist denn eigentlich Thema am Sonntag? Und dann stecke ich am Samstag da so ein bisschen mit Torschusspanik an dem Ding und schreibe die Predigt. Bin vielleicht am Abend dann noch eingeladen bei einer syrischen oder iranischen Familie, die dann einfach freut, dass ich als Gast da bin und bin da ein paar Stunden und genieße das total. Freue mich danach auch wieder auf ein paar Sätze mit ohne Grammatikfehler. Und dann ist der Sonntag da. Ich predige und was ich jetzt neu angefangen habe, dass so Leute, die so zwischen 20 und 30 Jahre alt sind, einmal im Monat in meine Wohnung einladen und wir zusammen kochen und zusammen essen. Und dann ist so eine Woche um. Und ja, also das ist so, was habe ich jetzt eigentlich gemacht? Irgendwie alles und nichts. Manche Sachen, wie so ein Krankenhausbesuch, kriegt vielleicht nur ein Mensch mit und andere Sachen, wie die Predigt am Sonntag, kriegen ganz viele mit. Und das ist so diese Mischung. Und ich habe da eine unfassbare Freiheit und eine unfassbare Abwechslung drin.
1: Und einfach, also eigentlich dein Job ist, mit Menschen reden.
0: Ja, also entweder diese Termine, wo ich halt hingehe, um eine Andacht oder eine Predigt zu machen, dann ist es halt hauptsächlich Monolog, aber eigentlich mag ich Dialoge deutlich mehr. Und da gibt es dann natürlich auch einfach Reden, einfach Zuhören, Seelsorgegespräche und alles, was so passieren kann dann. Ja. Also sehr viel Reden.
1: Wenn du jetzt so ein Seelsorgegespräch hast, wie bereitest du dich darauf vor? Das ist ja meistens sehr plötzlich, dass so ein Anruf dann kommt.
0: Also, ich würde sagen, da kann man sich ganz schlecht vorbereiten. Das Einzige, was ich mache, ist, dass ich vorher gucke, dass ich ein bisschen zur Ruhe komme. Und ich glaube, da fließt dann auch so ein bisschen Gebet rein, dass ich sage, also Gott, ich war jetzt gerade da, die hatten ein komplett anderes Thema und das war auch emotional eine komplett andere Stimmung. Und ich möchte jetzt aber für den Menschen, wo ich jetzt hingehe, ich möchte jetzt Zeit für den haben, mich auf diesen Menschen konzentrieren können und nicht die ganze Zeit noch darüber nachdenken, wo ich gerade herkomme. Und ich würde sagen, das ist so die Vorbereitung, die ich in erster Linie mache, dass ich versuche runterzukommen und sagen, ich will jetzt bewusst mich in diese Situation hineinbegeben, weil es ja ganz oft ich auch keine Ahnung habe, wie die Leute dann drauf sind. Also gerade bei Krankenbesuchen, es gibt Leute, die sind vielleicht überhaupt nicht ansprechbar. Es gibt Leute, die sind putzmunter und super glücklich und sagen, OP ist vorbei, alles gut gegangen, ich werde in einer halben Stunde entlassen und eigentlich ist alles schön. oder alles gut gelaufen und man hat einfach Zeit, ein bisschen so zu schnacken. Und andere sind vielleicht total am Boden zerstört. Also man kann es nicht wissen. Es ist schon eine gewisse Ungewissheit. Und man muss einfach sich darauf einlassen.
1: Also fest steht aber auf jeden Fall, dass du ein sehr sozialer Mensch bist und Menschen anscheinend auch magst. Sonst hättest du, glaube ich, diesen Job nicht oder diese Aufgabe nicht. Kann man überhaupt Job sagen oder ist es eher eine Aufgabe, eine Berufung?
0: Schwierige Frage. Ich glaube, das hängt sehr davon ab, wie man das Wort füllt. Also ich glaube, Berufung ist ein gutes Wort. Es ist definitiv auch ein Beruf, aber ich merke, das darf man nicht allen verraten. Als Sozialarbeiter kann man meistens extrem gut trennen zwischen was ist beruflich und was ist privat. In meinem Bereich sind diese Übergänge ultra schwammig und an vielen Stellen möchte ich auch gar nicht entscheiden, ob das jetzt beruflich oder privat ist.
1: Was genau magst du an Menschen?
0: Ich glaube, ich finde Menschen einfach interessant. Also ich finde es sehr interessant, dass wir Menschen vom Grundwesen irgendwie alle gleich sind und trotzdem kann es sein, dass ich mit meinem Nachbarn, der eine Etage über oder unter mir wohnt, oder jemand anderen, der 100 Meter weiter wohnt, dass er wirklich in einer komplett anderen Lebenswelt lebt, dass er komplett andere Werte hat, komplett andere Ansichten, komplett andere Wünsche und Sorgen. Und ja, das fasziniert mich einfach.
1: Du hast ja in deinem Beruf dann auch mit vielen verschiedenen Menschen zu tun und es kommt sicher auch mal so zu Unstimmigkeiten oder Streitereien. Wie gehst du damit um?
0: Ja, also ich persönlich mag es am liebsten, wenn ich rausfinde, es gibt einen Konflikt, dass man so schnell wie möglich zusammenkommt, sehr klar ausspricht oder herausfindet, was genau ist der Streit, was genau ist das Problem. Und dann ist mir die Schuldfrage im Normalfall völlig egal, sondern was mir wichtig ist, was können wir tun, damit sich das nicht wiederholt. Also ich bin ein sehr großer Fan von Vergebung und Versöhnung und würde immer sagen, wenn es irgendwie im Bereich des Machbaren ist, dann sollten wir das anstreben, in die Richtung gehen, in dem Wissen, dass es manchmal auch Zeit braucht und dass es sehr schwierig ist, manchmal zu vergeben. Aber ich würde immer in die Richtung appellieren. Muss aber auch immer wieder einfach feststellen, dass ich mitkriege, irgendwo gibt es eine Unstimmigkeit und dann biete ich mich vielleicht auch als Vermittler oder so an und dann sagen die Leute, ich habe das dir jetzt gesagt, um Dampf abzulassen, aber ich möchte gar nicht, dass du dich da einmischst. Und dann muss ich das zähneknirschend akzeptieren.
1: Genau, also das heißt, wenn man von Unstimmigkeiten spricht, so Unstimmigkeiten in der Gemeinde, dann frage ich mich dann erstmal, was ist eine Gemeinde und was für Unstimmigkeiten treten denn da so auf?
0: Okay, was ist eine Gemeinde? Also ich muss so ein bisschen beschreiben, was da passiert.
1: Einfach, was ich bin, habe keine Ahnung, was eine
0: Okay,
1: Gemeinde
0: gut.
1: ist, sondern kannst du gerne einfach mal
0: Alles klar.
1: beschreiben.
0: Also eine Gemeinde ist erstmal eine, da sind Menschen, die eine Gemeinsamkeit haben und das ist ihr christlicher Glaube. Und mit dieser Gemeinsamkeit kommen sie jetzt zusammen und sagen, wir bilden jetzt wirklich Gemeinschaft mit allem, was dazugehört. Das heißt, es entstehen Freundesgruppen, es entsteht ein Gemeindeleben im Sinne von, dass es verschiedenste Kleingruppen plötzlich gibt, wie diesen Seniorenkreis oder die Kindergruppe. Manches davon bei uns im Gebäude stattfindet, aber auch manches in Wohnzimmern bei Leuten zu Hause. Manches hat einen gewissen offiziellen Charakter, zu dem man dann, weiß ich nicht, dass man dann einen Terminkalender auf der Homepage schreiben kann und manches hat einen sehr privaten Charakter und alles, was sich irgendwie dazwischen bewegt. Und die Verbindung ist, glaube ich, wirklich dieser Glaube und gleichzeitig ist es ja, kommen ja sehr verschiedene Menschen mit ganz verschiedenen Begabungen und Prioritäten da rein. Also den einen, der hat vielleicht einen Blick für Ästhetik und dem ist dann super wichtig, wie das so dekotechnisch bei uns aussieht. Dem anderen, dem ist das völlig egal. Denen geht es darum, dass die richtigen Lieder gesungen werden. am besten, also alle Leute lieben immer die Lieder, mit denen sie aufgewachsen sind, am meisten.

0: meine Beobachtung zumindest. Und ja, so kommen dann die Menschen zusammen. Und ja, wo es Unstimmigkeiten gibt, ich würde sagen, da, wo es menschelt halt einfach. Und dass die Unstimmigkeit, die es überall geben kann, von Leuten, die super penibel sind und andere, die halt da sehr entspannt und locker sind. Manche Leute, die ja, für andere Dinge wichtig finden. Manche Leute, die, ich sag mal, auch sporadisch bei uns reinkommen, bis hin zu Leuten, die sagen, ich finde es also super wichtig, dass ich so viel, wie es irgendwie geht, dabei bin. Und diese ganzen Unterschiedlichkeiten, die treffen aufeinander. Und meistens, finde ich, klappt das sehr, sehr, sehr gut. Aber es gehört auch ganz selbstverständlich dazu, dass man sich immer wieder vergeben muss.
1: Das heißt, deine Aufgabe als Pastor ist es, die Menschen so zusammenzuhalten und als, ja, du bist Vermittler und Zuhörer und aber auch also für die einzelnen Menschen da, sorgst dafür, dass die Menschen zusammen ihren Glauben leben können, indem du dann zum Beispiel auch eine Andacht hältst oder eine Predigt und sorgst dann im nächsten Schritt dafür, dass aus dieser Gemeinde, also aus diesen vielen verschiedenen Menschen, die eigentlich einen Glauben haben, am Ende wirklich eine Gemeinschaft wird.
0: Also die Gemeinschaft war ja schon da, als ich hergekommen bin.
1: Ja.
0: Ich würde das dann eher als eine Art Mischung aus Leiter und Begleiter vielleicht sehen. Und es ist auch wirklich extrem unterschiedlich. Einmal, wie habe ich gerade Zeit? Also habe ich gerade überhaupt die Möglichkeit zu sagen, es ist jetzt ein Mensch, ich merke, der braucht jetzt gerade irgendwie ein bisschen mehr Hilfe. Und dann vielleicht aber auch ganz lange, habe ich kaum was mit dem zu tun. Ich glaube, man kann so, also das macht wahrscheinlich lokal einen großen Unterschied aus, was so die eigenen Stärken sind und was vor Ort gewünscht und gebraucht wird. Ich würde sagen, bei mir ist es, ich sag mal, Lehrer sein, also im Sinne von, also mir ist sehr wichtig, dass ich eine Theologie in den Predigten vermittle, die ich für gut halte, wo ich nicht. Also ich krieg wirklich, mich regt das wirklich auf, wenn ich irgendwo eine Predigt oder Andacht höre, wo ich denke, das ist so falsch, wenn die Leute das jetzt ernst nehmen und so leben, dann werden die damit irgendwann richtig auf die Fresse fallen. Und weil es einfach nicht so stimmt oder nicht so funktioniert, wie das da gesagt wird. Deshalb ist mir sehr wichtig, dass ich da irgendwie Dinge sage, die ich auch gut vertreten kann und wo ich sage, dass ich glaube wirklich, dass wenn das so ist, dann passiert das. Und bei anderen Sachen passiert es eben nicht oder wir wissen eben nicht, was passiert. Und da will ich dann sehr ehrlich sein und nicht irgendwas versprechen, wo ich am Ende nicht sagen kann, ob das wirklich glaubhaft ist. Also
1: Woher weißt du, was das Richtige ist, was du sagst?
0: also es ist die Mischung aus, also manchmal kann ich sagen, ich habe es halt so erlebt oder ich kenne jemanden, der hat das so erlebt. Und dann kann ich sagen, hier gibt es einen lebendigen Beweis, dafür ist es möglich. Und ich weiß, es gelingt vielleicht nicht allen oder es leben nicht alle, aber ich weiß, es geht, weil ich habe das da und da miterlebt. Und das ist so
1: Aber
0: ein Be ja.
1: das sind ja trotzdem andere Menschen. Das heißt ja nicht, dass es immer übertragbar ist. Oder?
0: Ja, kommt vielleicht auf das Thema an. Aber ich glaube, es ist so oft, ne, wenn ich mich frage, geht das und das überhaupt? Und ich sage, ich kenne niemanden irgendwo, der das je so erlebt hat oder geschafft hat, ist es halt eine ganz andere Geschichte, als wenn ich sagen kann, ich kenne da ein, zwei, drei Leute, die haben sich das Gleiche vorgenommen oder hatten den gleichen Wunsch oder die gleiche Sehnsucht oder so. Und da ist aber was passiert und ich kann deren Geschichten mit deren Erlaubnis wiedergeben. Und ich finde, da steckt eine komplett andere Grund dahinter, hoffnungsvoll zu sein. Das ist was anderes als Versprechen. Das ist ja nicht unbedingt ein Naturgesetz, von dem ich dann rede, aber es ist gut begründet in dem Moment. Also das sind so Sachen, wenn es so ums, ich sag mal, Erleben geht. Und dann gibt es auch so Sachen, also die Theologie schneidet sich ja mit ganz vielen anderen Wissenschaften. Und dann geht es natürlich auch um sowas manchmal wie gut ist irgendwas historisch belegt. Das sind dann so die ganzen Schnittpunkte, die, glaube ich, jedes Studium irgendwo hat. Dass man merkt, okay, wir haben irgendwie was mit bisschen mit dem zu tun, bisschen mit dem. Und dann

0: dann habe ich mal, weiß ich nicht, eine Stunde Vorlesung, wie arbeitet die Archäologie, wie arbeiten Historiker, und dass ich da auch ein bisschen was davon erzählen kann, wie stabil sind bestimmte Aussagen, die ich treffe. Und kann, wenn mich jemand fragen würde, mindestens sagen, ich weiß, wo ich nachgucken kann.
1: Und dann in der Bibel quasi. Da
0: Ja, in der
1: guckst du
0: Bibel
1: dann
0: kann ich halt
1: nach.
0: nachgucken, was in der Bibel steht. Das ist erstmal das, was ich da nachgucken kann. Dann kann man ja feststellen, es gibt, die Bibel wurde nicht in Deutsch geschrieben, sondern in Hebräisch und in Altgriechisch. Und ich kann dann, wenn man sich jetzt überlegt, haben die das so richtig übersetzt, dann kann ich halt notfalls in die Originalsprachen gehen und gucken, was steht da. Und vielleicht dann auch im Lexikon-Eintrag irgendwie, hier ist das Wort X und das kann man auf drei Arten und Weisen übersetzen und dann wird das transparent. Also genau, oder wenn man zum Beispiel das Neue Testament, wenn ich das in Griechisch im Studium gehabt habe, um das jetzt durchzuarbeiten, dann sind die Seiten immer so aufgebaut, dass oben der Text ist, der übersetzt wird, den wir dann in unserer deutschen Bibel überlesen. Und unten ist immer die Angabe, wenn man sagt hat, man hat quasi jede Kopie und jeden Zettel, was man so also in den ersten, im ersten Jahrhundert, als die Bibel, als das Neue Testament entstanden ist, irgendwo ausgegraben hat. Das hat man halt gesammelt. Und ich kann jetzt bei dem Text, der oben steht, gucken, auf welchen Textfunden basiert das eigentlich. Und da kann ich dann halt sehr gut transparent machen, wie stabil es ist, dass ich sage, das, was wie nah am Ursprungstext ist das wahrscheinlich, wie umstritten ist das. Und kann einfach feststellen, okay, es ist einfach unfassbar stabil aus der Sicht, wie Historiker arbeiten.
1: Weil es schon so lange immer wieder aufgegriffen wurde, belegt wurde.
0: Weil es unfassbare, also weil es sich sehr schnell verbreitet hat und deshalb unfassbar oft kopiert wurde. Und deshalb gibt es einfach sehr viele Handschriften und die kann man dann auch vergleichen. Haben die sich verändert? Haben die sich nicht verändert? Also als das Neue Testament geschrieben wurde, da gab es zum Beispiel noch nicht die Erfindung des Kleinbuchstaben, sondern die ganz alten Texte sind halt nur in Großbuchstaben geschrieben und es gab auch noch keine Satzzeichen. Das heißt, wenn man, es gab keinen Punkt, kein Fragezeichen, keine Anführungsstriche. Und wenn man also einen Text gefunden hat, der nur in Großbuchstaben gefunden ist, dann weiß man, der ist mit Sicherheit älter als der, wo es schon Kleinbuchstaben und Satzzeichen gibt. Und dann kann man, wenn da jetzt mal ein Unterschied auftreten würde, da ist jetzt irgendwie ein Wort eingefügt worden oder so, kann ich sagen, ja, das Wort, das war halt vorher noch nicht da. Aber es ist halt, also es ist halt, wie kommt man als Historiker möglichst nah an die Wahrheit? Also man kann halt
1: Gibt
0: nicht,
1: es eine
0: es,
1: Wahrheit? Ich
0: ich
1: will jetzt,
0: würde, ich würde
1: ich sah es
0: sagen,
1: dann,
0: ja,
1: war ein
0: ich,
1: bisschen
0: also
1: unfreundlich
0: ich
1: gemeint,
0: würde
1: ich gar nicht,
0: sagen,
1: aber gibt es eine Wahrheit?
0: also selbst, ich finde sie nicht unfreundlich, ich finde das eine sehr berechtigte und gute Frage. Du kannst mir aber auch unfreundliche Fragen stellen, erlaube ich dir. Gibt es eine Wahrheit? Ich würde sagen, ja. Du guckst mich jetzt an, als ob
1: Ja,
0: du
1: ich bin
0: noch mehr
1: gespannt.
0: Erklärung
1: Ich würde
0: hättest.
1: jetzt gerne wissen, welche Wahrheit.
0: Also ich würde sagen, die Wahrheit ist erstmal sehr groß und ich kann die Wahrheit immer mehr entdecken. Also
1: Das klingt noch sehr allgemein, so sehr.
0: ja, also ich kann jetzt überlegen, ob irgendein bestimmter, eine bestimmte Behauptung wahr ist oder so. Aber ich sag mal, die Wahrheit als Ganzes ist ja erstmal, weiß nicht, ich kann jetzt sagen, der Stuhl, auf dem ich sitze, der ist vermutlich da, weil er hält mich und ich kann ihn anfassen und anfühlen und angucken und dann bin ich mir bei dem jetzt sehr, sehr sicher, dass der wahr ist, dass der dazugehört. Und dann gibt es ja
1: Ist das ja real
0: das,
1: oder wahr?
0: also wo unterscheidet es zwischen Realität und Wahrheit?
1: Ja, also frage ich mich gerade, dass er. Weil ich finde, der Stuhl ist ja nicht wahr. Der Stuhl ist real, der steht hier.
0: Ja.
1: Aber er ist ja. Gibt es da nicht einen Unterschied denn zwischen Realität und Wahrheit?
0: Also du machst mich jetzt ein bisschen neugierig, wie du den Unterschied beschreibst, und dann könnte ich sagen, ob ich da mitgehen würde oder ob ich mich da an irgendeiner Stelle stoße oder schwer tue. Das überfalle ich dich.
1: Ja, ich finde, Wahrheit ist ein abstrakterer Begriff als Realität. Also Realität ist für mich was Anfassbares. So, es ist real, es ist da, es ist vor mir. Aber Wahrheit ist nichts, hat nichts mit einem Gegenstand zu tun für mich, sondern vielleicht mit einer Aussage. Oder, und deswegen zweifle ich so daran, gibt es wirklich diese eine Wahrheit? Und das denke ich nicht, gibt es nicht, weil, wie du sagst, jeder hat verschiedene Ansichten. Und deswegen denke ich, gibt es nicht diese eine Wahrheit.
0: Also ich würde sagen, jeder Mensch ist subjektiv. Das heißt, weil ich ein subjektives Wesen bin, kann ich eine auch objektive Wahrheit nur durch meine subjektive Brille, durch meine subjektive Wahrnehmung wahrnehmen. Und trotzdem können wir ja, also nur weil ich gerne, also ich kann mich ja irren. Also Menschen können ja Sachen denken und glauben und dann irgendwann feststellen, das stimmt gar nicht, das ist gar nicht die Wahrheit. Und deshalb glaube ich schon, dass es so etwas wie eine objektive Wahrheit am Ende gibt. Die Frage ist vielleicht nur, wie nah sind wir da dran und wie viel, ich sag mal, vielleicht Nachkorrektur es noch braucht.
1: Also das heißt, du könntest jetzt ja auch gar nicht sagen, was die Wahrheit ist, weil du noch nicht an der Wahrheit dran bist oder noch nicht das so viel erschlossen hast, dass du es jetzt sagen könntest, was die Wahrheit ist.
0: Ich finde es jetzt schwer zu sagen, wie ich in dem Sinne Wahrheit definiere. Also ich gehe das ja gerade so ein bisschen aus der Richtung an, ich entdecke immer mehr Wahrheit und ich glaube, dass man sie halt entdecken kann, dass ich nicht irgendwie, ich sag mal, alles nur subjektiv ist und nur aus Meinung und Gefühl besteht oder so, sondern dass ich da schon immer mehr entdecken kann von dieser Wahrheit. Jetzt hatte ich gerade noch einen zweiten Gedanken im Kopf, der ist jetzt gerade wieder weg.
1: Dann vielleicht kurz, also du sagst, es gibt eine objektive Wahrheit, jeder sieht diese Wahrheit anders aus seiner subjektiven Sicht. Dann vielleicht kurz, also was du alles erzählt hast.
0: Ich weiß wieder, was ich noch weiß. Ja? Ich habe mal über ein Zitat gestolpert, keine Ahnung von wem das war, aber ich fand das, brachte es schön auf den Punkt. Das war, Wahrheit ist die Realität, wo ich gegenlaufe, wenn ich sie ignoriere. Ein bisschen philosophisch, war wahrscheinlich auch von einem Philosoph, aber es ist ja schon so, dass ich irgendwo irgendwo super sicher bin, dass das ist die Wahrheit und vielleicht auch jahrzehntelang gut so leben kann mit dieser Überzeugung und irgendwann dann doch da gegen diese Mauerpralle. Das ist ja möglich. Vielleicht pralle ich auch nie gegen diese Mauer.
1: Okay, also dann frage ich jetzt einmal so ganz konkret. Also Wahrheit, gibt es Gott? Gibt es den Glauben? Ist das die Wahrheit, dass es Gott gibt für dich und da?
0: Ich bin da fest von überzeugt und ich vertraue in diese Wahrheit.
1: Ja. Und für Menschen, die aber sagen, sie glauben nicht an Gott, wie ich zum Beispiel, ignoriere ich es einfach? Sagen, dass ich einfach ignoriere, dass es Gott gibt. Und
0: ich würde sagen, da gibt es etwas von Wahrheit, das du noch entdecken kannst.
1: Weil das Spannende heißt ja nicht, was du erzählt hast mit deinen Begegnungen, die du mit Menschen hast. Ich kann das auch. Ich habe super viele von diesen Erfahrungen gemacht. Ich würde es aber nicht auf einen Gott zurückführen. So.
0: Genau, das ist ja machbar. Da bist du auch ein lebendiger Beweis. Und da gibt es viele Leute, die ja auch so leben. Das ist ja nichts Überraschendes jetzt für mich.
1: Nee, genau. Aber so von der Sache her ignoriere ich aber eigentlich, dass es einen Gott gibt und dass das alles auf Gott zurückzuführen ist. Auch wenn ich es nicht Gott nenne, sondern anders nennen würde. Zum Beispiel Schicksal oder auch, ich habe keine eigene Bezeichnung
0: dafür. Und also das ist vielleicht so ein bisschen in meiner Persönlichkeit verankert. Ich glaube, diese ganzen Umzüge und Lebensstationen, die ich so durchgemacht habe, waren ja auch alles von einer Art Suche nach, ich möchte mehr lernen. Ich möchte mich selber besser verstehen, ich möchte diese Welt besser verstehen und ein Teil davon auch, ich möchte Gott irgendwie besser verstehen. Und ich denke halt, dass man sich auf die Suche machen kann und wenn Gott Wahrheit ist, dann dann ist es seine Verantwortung, das zu zeigen. Also ich kann an Gott eine Frage stellen, aber er muss dann schon selber antworten. Also das ist dann schon irgendwie, wenn ich sage so, keine, ich kann jetzt ins Weltall hinein sagen, keine Ahnung, ob da irgendwas noch mehr ist, außer das, was man so sehen und anfassen und messen kann und so weiter. Keine Ahnung, was da ist, aber wenn da was ist, melde dich doch mal. Das kann ich ausprobieren. Man kann ja einfach gucken, was passiert. Ich kann dir jetzt nicht versprechen, was passieren wird, aber es wäre für mich, glaube ich, so ein bisschen das, was ich mein Leben lang gemacht habe. Dieses, ja, ich will rausfinden, was ist stabil, was hält, wo habe ich mich vielleicht getäuscht, wo muss ich nachkorrigieren und wo habe ich gemerkt, oh, hier bin ich auf einer guten Spur, da will ich jetzt weitergehen auf dieser Spur.
1: Und Gott oder dein Glaube hilft dir dabei, deinen Weg dann zu finden, wenn ich es richtig verstanden habe.
0: Ja, der ist Teil davon, von diesem Weg.
1: Weil ich, wie gesagt, ich finde es einfach wahnsinnig spannend, weil ich bei dem allem zustimme, nur die Herleitung oder die Zurückführung für mich eben nicht mit Gott zusammenhängt, sondern mit Schicksal oder einfach Begegnungen, die mir auch passieren. Mhm. Und deswegen finde ich das sehr spannend, da gerade mit dir drüber zu sprechen. Genau. Ich würde aber trotzdem wieder zurück auf unsere Fragen kommen. Genau, hier steht nämlich noch ein bisschen was drauf und wir können ja vielleicht nachher noch ein bisschen sprechen oder vielleicht das Publikum ist ja jetzt auch angeregt für später. Genau. Und zwar würde ich gerne einfach noch mal wissen, die Frage ist sehr gut, weil ich habe auch mit vielen Menschen zu tun. In deiner Gemeinde gibt es eine Menge Menschen mit sehr vielen verschiedenen Namen, logischerweise. Mhm. Wie merkst du dir die ganzen Namen?
0: Wenn ich den Namen zum ersten Mal gehört habe, im Gespräch innerhalb der nächsten 2 Minuten dreimal selber aussprechen, weil ich dreimal weiß nicht, aber auf jeden Fall ein paar Mal selber benutzen, dass man ihn nochmal selber gehört hat. Das hilft auf jeden Fall dann, wenn ich beim nächsten Begegnung feststelle, ich habe ihn wieder vergessen, auf jeden Fall nachfragen. Weil irgendwann, die Situation habe ich ja auch, ne, dass ich Leute habe, die kenne ich jetzt schon wirklich ein paar Jahre und denke, also jetzt ist schon wirklich peinlich zu fragen. Das ist, genau, dann manchmal hilft sehr, wenn man irgendwo irgendwelche Art von Listen oder so hat, wo man nachgucken kann, sei es über WhatsApp-Kontakte oder irgendwas anderes. Das ist sehr praktisch.
1: Und am besten dann gleich mit einem Foto einspeichern oder so.
0: Ja, viele haben das Foto ja schon dabei, nicht alle. Also es sind so Kniffe, die ich so durchprobiere. Und ich habe, ich glaube, das war zu Beginn ein Vorsatz, den ich mir auch gemacht habe. Ja, also es ist ja unfassbar wertschätzend, wenn ich jemanden vor ein paar Monaten zum letzten Mal gesehen habe und der weiß noch, wie ich heiße. Weil es fällt allen Menschen schwierig. Oder 99% der Menschen fällt es schwierig. Und deshalb so ja wirklich einen Schwerpunkt darauf zu setzen, okay, die eine Sache, die ich mir heute merken will, ist Namen. Und wenn ich eine Kleingruppe leite, die jetzt sich zum ersten Mal trifft, dann, das habe ich aus der Sozialpädagogik gelernt, mache ich als Kennenlernspiel immer, dass nicht jeder so das Übliche erzählt. So, ich bin der Matthias und ich klettere gerne und ich mag Brettspiele oder so, weil dann merken sich die Leute, das war der, der gerne Brettspiele spielt. Aber das hat ja nichts mit meinem Namen zu tun. Aber wenn ich was zu meinem Namen erzähle, wenn ich sage, hier, ich heiße Matthias, es gibt sehr wenige Leute, die den Spitznamen für mich verwenden, weil die meisten nennen mich einfach Matthias und die Deutschen haben irgendwie mit dem Vornamen gar kein Problem, aber meinen Nachnamen schreiben die ständig falsch und dann stelle ich fest, die Iraner, die ich kennenlerne, die empfinden alle meinen Nachnamen einfach, aber meinen Vornamen schwierig und ich erzähle einfach ein bisschen was zu meinem Namen und wenn das alle machen, das funktioniert wunderbar. Also dann ist jede Assoziation, die man hat, hat irgendwie eine Verbindung mit dem Namen.
1: Du hast, wie gesagt, eine Menge mit Menschen zu tun. Wie lädst du deine Social Battery wieder auf? Oder brauchst du es?
0: Ich brauche das auf jeden Fall. Also ich bin, auch wenn ich vielleicht nicht so wirken mag, ich bin eher introvertiert. Also ich lade auf, wenn ich still bin. Ich merke, also meine Beobachtung ist, meine Hobbys sind immer ziemlich das Gegenteil von meinem Alltagsleben. Das heißt, bei mir ist...
1: Ja. Kletterst du sonst nicht auf den Kirchturm hoch? Oder?
0: Nee, also ich würde auch gerne viel mehr klettern. Das, ich finde, einmal die Woche ist ja im besten Fall nur überhaupt. Und wenn ich das... Also ich würde mich freuen, wenn das viel mehr möglich wäre. Wie lade ich die wieder auf? Ich glaube, sehr viel, also ich merke momentan, dass ich sehr viele sehr stumpfsinnige Dinge tue. Also so, weiß nicht, Handy- oder Computerspiele, wo man nichts tun kann und sie zahlen

0: wie sie immer größer werden. Also, wo man sagt, eigentlich braucht man ungefähr den Intelligenzquotient von einem Toastbrot, um das zu spielen, aber es irgendwie hilft es mir runterzukommen.
1: Das ist auch in Ordnung.
0: Genau, und was mir sehr, sehr gut tut, sind so Gespräche halt mit Freunden aus dem Studium oder mit dem Ehepaar, das ich vorhin kurz erwähnt hatte, wo ich merke, da geht es jetzt nicht darum, dass ich mich anpasse an Senioren, an Leute, die gerade Deutsch sprechen, an Leute, die ganz andere Fragen haben als ich oder so, sondern wo ich so ein bisschen einigermaßen gleicher unter Gleichen bin. Das ist mir sehr wertvoll geworden. Und auch ich bin jetzt hier nicht in meiner Rolle, sondern da ist ein gegenseitiges Interesse daran, wie es dem anderen daran geht. Also das hilft mir massiv.
1: Genau, du hast schon vom Klettern erzählt. Gibt es vielleicht noch andere Orte, auch in Dessau, wo du gerne bist, wo du die Batterie auch wieder aufladen kannst?
0: So einen richtigen Ort gibt es eigentlich nicht, aber so Orte habe ich selten. Aber ich merke, Fahrradfahren tut mir gut. Das war ein riesen Pluspunkt, als ich festgestellt habe, Dessau ist schön flach, man kann schön Fahrrad fahren. Das war vorher, da wo ich studiert habe, da war sehr hügelig, da ging es gar nicht. Das habe ich sehr vermisst und freue mich, dass das jetzt wieder geht. Es gibt so ein, zwei Urlaubsorte, die ich sehr genieße. Ich glaube, da bin ich ein Freund davon, dass es sehr stetig ist, dass es so gleichbleibend ist und ich nicht mich neu anpassen muss oder erstmal herausfinden muss, wo ist jetzt wieder irgendwas oder so, sondern das
1: Spannend,
0: kenne ich ja.
1: wenn man deine Lebensgeschichte anguckt, aber vielleicht genau deshalb auch verständlich, wenn du dann froh bist, wenn da ein Ort ist, der einfach, wo du weißt, da ist es so, wie es ist, da muss ich mich nicht neu anpassen. Ja, okay. Also genau, wir haben ja schon gehört, dass du eben aus Westdeutschland kommst, in Ostdeutschland ist ja irgendwie immer noch ein Thema. Wie nimmst du das wahr? Welche Unterschiede hast du festgestellt, als du nach Dessau gekommen bist? Gab es überhaupt Unterschiede und wie ist, ja, hat sich das entwickelt in den letzten Jahren vielleicht auch?
0: Der erste Unterschied, der mir aufgefallen ist, war, wie viel über die Wende gesprochen wird. Also ich wusste, dass das schon mehr kommt, aber dass es so viel kommt, hat mich dann doch überrascht. Dann mein Eindruck, vor allem im Vergleich zum Ruhrgebiet, ist, dass die Leute ein ganzes Stückchen langsamer sind im Kennenlernen. Also, dass man,
1: Das ist sehr schön ausgedrückt, stimmt.
0: ja, also auch Leute, die ich unfassbar schätze, also Menschen, die schon erwachsen sind, die selbstbewusst sind, die kompetent sind, die wirklich auch, also die beruflich und sozial wirklich fit sind und die ich sehr schätze. Manchmal das Gefühl habe, selbst diese Menschen die müssen sich manchmal echt überwinden, um mit jemandem zu reden, mit dem sie reden wollen, den sie willkommen heißen wollen, wo sie wollen, ach, der soll sich hier wohlfühlen, schön, dass er da ist. Da ist eine Selbstüberwindung manchmal, die aufbringen müssen, die ich erstaunlich finde.
1: Woher glaubst du, kommt die?
0: Das ist mir immer noch ein Rätsel.
1: Aber das
0: Also,
1: beschreibt ja wirklich sehr gut den allgemeinen Dessauerin. So, es ist, sage ich mal, schon eine Arbeit, dass man sich in den Her also, ja, am Anfang sind sie erstmal ein bisschen grummelig, sage ich mal. Aber wenn sie einen dann liebgewonnen haben, dann machen sie alles für dich. So, habe ich immer den Eindruck. Aber ja, womit hängt das zusammen?
0: also wenn hier irgendwer die Antwort kennt, ich würde die auch
1: Ja,
0: gerne
1: okay.
0: hören.
1: Ja, gut. Aber manchmal ist es ja auch nicht schlecht, wenn man erstmal ein bisschen schaut, wer kommt da eigentlich und was macht der und dann.
0: Ja, und also das musste ich dann lernen, wenn man das als normal empfindet. Also für mich war das ja nicht normal. Ich habe immer gedacht, warum geht es hier manchmal so langsam mit dem Kennenlernen?
1: Hat es was
0: Dann.
1: mit dir selber gemacht? Also hast du an dir gezweifelt?
0: Nee, an mir habe ich nicht gezweifelt, aber ich war gerade irritiert am Anfang. Ich überlege gerade, ob ich die Geschichte erzählen soll. Doch, mache ich. Also ich weiß, weil die habe ich schon ein paar Mal öffentlich erzählt und die Leute, die das betrifft, die kennen das alle schon. Als ich hier komplett neu war und mich vorstellte, habe ich irgendwie damit gerechnet, da kommt jetzt der künftige Pastor also sie mussten noch abstimmen, ob sie mich auch haben wollen. Aber ich habe irgendwie damit gerechnet, ich werde mit Fragen überschüttet. Das war so das, was ich als normal empfunden hätte und stellte dann fest, da kam sehr, sehr wenig. Und

0: das war aber kein Zeichen von, die mögen mich nicht oder so. Aber ja, es war für mich einfach verwirrend. Wo das herkommt, weiß ich nicht. Aber ich habe ja gemerkt, die Leute, die das alles schon kennen, die verwirrt das überhaupt nicht. Wenn die sagen, ja, ich war jetzt schon ein paar Mal hier und jetzt, ich überspitze jetzt ein bisschen. Na, ich komme jetzt ja seit 3 Wochen und ich merke, so langsam kriegen die Leute das auch mit, dass ich da bin. Und dann ist das halt normal, so läuft das ja und dann ist das schön. Ich finde das, ich bin es halt anders gewöhnt, aber ich merke, dass viele Leute es überhaupt nicht stört, dass sie diese Geschwindigkeit vielleicht auch selber sich so wünschen.
1: Was war dein erster Eindruck, abgesehen von den Menschen, die hier sind, von Dessau?
0: Ich finde, Dessau ist so ein bisschen widersprüchlich im Sinne von, es gibt manchmal die eine Straßenseite, die super hübsch aussieht und man guckt da drauf und sagt, ja, da würde ich auch gern wohnen oder kann ich mir gut vorstellen, jeden Tag drauf zu gucken. Und dann dreht man sich kurz um, sieht die andere Straßenseite und denkt, boah, ist das hässlich. Und dieses Durcheinander von Orten und Gebäuden, wo die einen richtig schön aussehen und die anderen irgendwie, weiß nicht, so eine verfallene Ruine, wo dann irgendwie aus dem zweiten Stock ein Baum rauswächst. Wie geht das denn? Also wie ist das so unsortiert irgendwie? Liegt vielleicht auch ein bisschen an der Größe an Dessau, ich weiß es nicht, aber das war so eine Stadt von Gegensätzen, dass es halt nicht so getrennt ist durch so unsichtbare Stadtteilgrenzen. Jedenfalls nicht so massiv, wie ich es gewöhnt bin aus Duisburg.
1: Glaubst du, dass sich wie hast du es genannt, dieses ja vielleicht leichte Chaos an Gebäuden in Dessau auch in den Menschen widerspiegelt, in der Bevölkerung?
0: Ja, aber ich glaube, das ist überall so. Also das habe ich gerade durch die Praktika als Sozialarbeiter halt sehr eindeutig schon mitbekommen und jetzt führt sich das hier einfach nur weiter. Es ist halt wirklich manchmal eine Frage von wenigen Metern Luftlinie und du bist in einer wirklich komplett anderen Welt. Das einzig Schwierige darin ist, irgendwie, ich sag mal, eine Eintrittserlaubnis zu bekommen in diese Welt. Aber ich denke, das ist. Ich keine Ahnung, ob das in so richtig kleinen Dörfern anders ist, aber ich glaube, für Städte ist das normal.
1: Was sind so weitere Unterschiede zwischen Dessau und deiner alten Heimat?
0: Ich glaube, in Duisburg war so mein Gefühl immer, man redet sehr schlecht von der eigenen Stadt, aber mit einem gewissen Gefühl von Stolz. Im Sinne von, ich bin hier aufgewachsen und ich habe das durchstanden, was ich finde, fand es wunderbar, da aufzuwachsen, aber man hat das so ein bisschen gemeckert, aber mit einer Liebe zur eigenen Stadt. Und in Dessau war so mein Eindruck, es gibt einmal gar nicht so diese Identitätsverbindung zu Dessau. Also für mich sehr eindrücklich war, ich bin am Anfang mit dem Vorsatz gekommen, ich will erstmal nicht mehr umziehen, ich will erstmal hier bleiben. Und ich will jetzt Dessauer werden. Also muss ich herausfinden, was ist ein Dessauer? Und habe im ersten Jahr ganz, ganz viele Leute gefragt, du bist doch Dessauer, was denkt man denn als Dessauer über Dessau? Und am meisten hängen geblieben bei mir ist, da habe ich, ich glaube, Farbe oder Tapeten oder so gekauft und fragte da den Verkäufer genau diese Frage und er sagte mir,
1: Das ist aber auch schon mutig, den Verkäufer in Dessau zu
0: ja,
1: fragen.
0: das war
1: So
0: so ein
1: eine
0: kleiner
1: Frage.
0: Laden, der hatte Zeit, der
1: Ja,
0: wusste ich, den
1: okay.
0: störe ich nicht. Und er erzählte mir dann, ja, Dessau ist nicht Berlin. Und dann hat er mir eine halbe Stunde lang von Berlin erzählt. Aber ich habe über Dessau nichts erfahren. Und ich glaube, da ist das Rätsels Lösung, dass man sich halt gar nicht so sehr über Dessau identifiziert, sondern mehr über den Osten. Das ist mein Eindruck. Also, mir wird gesagt, ein bisschen dieses so Rostau gegen Dessau oder dass man das trennt, das ist schon wichtig. Aber ich kenne es halt aus dem Ruhrgebiet in einer komplett anderen Intensität und auch in Hessen, wo ich Theologie studiert habe, da waren dann die ganzen Dörfer und die waren auch alle, ich lebe in dem schönsten Dorf der Welt und das Nachbardorf, wo ich jetzt als Außenstehender total naiv sage, das sieht doch genauso aus. Auf keinen Fall darf man das so sagen. Da ist dieser sportliche Lokalpatriotismus irgendwie da. Und in Dessau ist mein Gefühl bisher, man ist halt Ostdeutscher.
1: Ich finde, das ist sehr gut auf den Punkt gebracht eigentlich. Ja. Denn ich habe gerade darüber nachgedacht, was macht für mich ein Dessauer aus oder eine Dessauerin oder

0: für mich ist es auf jeden Fall so dieser Fortschrittsgeist eigentlich schon. Also ich bin auch eigentlich stolz, Dasserin zu sein, wenn ich mir angucke, was alles an Fortschritt in den letzten Jahren, also in den letzten Jahrhunderten hier stattgefunden hat, was für Menschen hier gewirkt haben und ich da jetzt so mit anschließen darf. Aber ich glaube, das ist vielen Menschen gar nicht bewusst, auf welcher geschichtlichen Ebene, also Basis wir hier eigentlich leben und dass sie sich damit eigentlich gar nicht identifizieren können und wirklich dann wahrscheinlich, es geht bis zur Wende und dann wird da nicht weiter zurückgedacht, ich weiß.
1: Ja, doch, also das direkt vor der Wende, also gerade der Vergleich, also den begegne ich auf jeden Fall sehr häufig.
0: Genau, dieser Vergleich, aber es wird nicht gesehen, was war denn eigentlich davor noch und was, auf welcher Basis leben wir hier eigentlich und wie.
1: Genau, also das musste ich dann irgendwann verstehen und akzeptieren, dass es halt dermaßen einschneidend war, dass es halt den ganzen Fokus auf sich zieht. Also ich erinnere mich an meinen Opa noch sehr gut. Der ist schon seit ein paar Jahren gestorben. Aber der ist in Schlesien aufgewachsen, ist dann mit 16 in Kriegsgefangenschaft gekommen, war dann in Ostberlin, ist dann von Ostberlin in den Westen geflohen und dann irgendwann in NRW gelandet. Und wenn er seine Geschichten erzählt hat, dann war das natürlich, war Kriegsgefangenschaft ganz prägend. Dann war diese Kindheit wichtig. Und dann gab es diese ganzen Stationen. Und da war in seiner Lebensgeschichte, die er sehr gerne wiederholt hat, konnte man auch so deutsche Geschichte mit mehr Reichweite nach hinten gut mitkriegen als kleines Enkelkind. Und hier wird das alles, was sich nicht um dieses Vorher-Nachher dreht, es kommt nicht oder super selten überhaupt vor. Also manchmal schon, aber es ist wirklich, wirklich selten.
0: Ich meine, es ist ja trotzdem ein super wichtiges Thema, weil Menschen ja schon auch viel verloren haben oder das Gefühl haben, sie waren, sind auf einmal nichts mehr wert gewesen nach der Wende. Also ich verstehe ja auch, dass das für Menschen so ein wichtiges Thema ist. Ich frage mich nur immer, wie können wir jetzt heute das, was können wir tun, dass die Menschen damit ja abschließen können oder sich wieder wertvoller fühlen oder diese Wertlosigkeit nicht so präsent ist.
1: Also erstmal, ich glaube, du willst das auch nicht, aber also ich will jetzt erstmal nicht allen grundsätzlich unterstellen, dass sie sich wertlos fühlen oder so.
0: Aber es ist schon so ein allgemeiner Konsens, den man immer wieder mitbekommt.
1: Es gibt, glaube ich, viele Leute, die bestimmten Sachen nachtrauern. Das ist in jedem Fall so. Also das höre ich dann ja regelmäßig, was man so vermisst. Also mein Versuch, mit dem ich gefühlt scheitere, ist, einmal den Blick darauf zu sehen, wie schön und liebenswert Dessau eigentlich ist. Und das Zweite ist auch, ich sag mal, positiv über die Zukunft von Dessau zu denken und zu reden und zu handeln. Weil mein Erleben ist, dass wenn man in Dessau sagt, ich bin hier und ich will irgendetwas für diese Stadt tun, dass irgendwie mehr passiert, dass irgendwie mehr Leben reinkommt, ich habe noch nirgendwo erlebt, dass man irgendwie Widerstand kriegt, sondern irgendwie gibt's überall offene Türen und alle freuen sich, dass da jemand ist, der was machen will. Und mir ist ja auch klar, wenn ich irgendwo hingehe und sage, ich bin Pastor einer freien evangelischen Gemeinde, dass 98% der Leute keine Ahnung haben, was das ist und was ich eigentlich tue und wofür ich da so genau stehe.
0: Was sich heute hoffentlich geändert hat.
1: Was ich, ich hoffe, ein bisschen mehr geändert hat, das wäre schön. Und die sagen nicht, oh, das ist aber komisch, sondern die sagen, du willst was machen, leg los. Und freuen uns, dass du da bist, dass du so einen Spieleabend zum Beispiel machen möchtest und was brauchst du noch? Ich meine, ist dann auch ziemlich selten, dass dann noch nachgehakt wird, was macht man da eigentlich so? Also es ist jetzt ein seltener Moment heute. Aber diese... Also ich empfinde das als unfassbare Stärke von Dessau, welche Spielräume man hier hat. Und die zu nutzen, da kann ich nur Werbung für machen, weil ich empfinde es als wahnsinnig einfach, hier irgendwie was aufzubauen. Mhm. Und da kann man ja drauf hinweisen immer wieder und vielleicht auch ein bisschen mitziehen. Also einfach zeigen, hier ist schon irgendwas, das funktioniert auch schon und das kannst du einfach mal angucken und sehen, hier ist gar nicht so gefährlich oder gar nicht so aufwendig oder so. Man kann einfach abgucken und selber sich auch austoben.

0: Hast alles Geld, alles, kannst alles machen, was du willst. Was würdest du tun?
1: Finde ich eine schwierige Frage. Ich glaube, also als Fahrradfahrer ganz egoistisch, würde ich noch mal gucken, wie man vielleicht da noch ein bisschen mehr rausholt, was gerade so die Pflastersteine oder so angeht.
0: Ist aber auch gar nicht egoistisch als Fahrradfahrer.
1: Ich,
0: Ist ja.
1: ja, als, genau, aber es
0: Ja.
1: ist so eine Sache, die mir eingefallen ist. Ansonsten finde ich es gar nicht so einfach. Also ich glaube, so Orte, so Begegnungsorte, das habe ich am Anfang schon gesagt, ist ein wichtiges Thema für mich, dass es solche Orte gibt, wo man sich einfach treffen kann, dass es die Leute, dass diese Orte weiter gefördert werden, dass sie erhalten bleiben und auch noch mehr entstehen. Und auch, ja, irgendwie man überlegt, wie kann man das ein bisschen zum einen öffentlicher machen und zum anderen auch Mut machen, dass es ein bisschen mehr aufeinander zuzugehen. Also,
0: Wenn wir jetzt mal, du bist Bürgermeister,
1: ja, das ist
0: du willst
1: Bürgermeister, das
0: ganz
1: ist, du hast recht.
0: gut, genau, du bist Bürgermeister, du hast diesen Ort vor Augen. Wie sieht dieser Ort aus, wo die Leute sich begegnen? Du darfst spinnen. Und vielleicht gibt es auch irgendein Gebäude in Dessau, wo du sagst, da muss das rein, da müssen die Leute sich treffen.
1: Also einen Ort habe ich leider nicht. Also ich will sagen, ich kenne vielleicht schon einige Orte, wo sowas passiert. Aber ich bin erstmal grundsätzlich immer ein Fan von gemeinsam Essen. Also Kochen und Essen finde ich eine der besten Gruppenaktivitäten, die man machen kann, weil Essen macht jeder und weiß jeder, wie das geht. Das muss man nicht erst lernen. Also manche können vielleicht ein bisschen doch lernen, aber jeder hat auf jeden Fall irgendwie Übung drin und weiß halbwegs, was auf einen zukommt. Und ja, sowas dann vielleicht auch das.
0: Also wir brauchen einen Ort mit einer großen Küche.
1: Genau, also eine große Küche mit einem guten Fahrradständer, wo man sein Fahrrad gut abschließen kann. Und ja, diese Orte, wie ich das Werkstattcafé halt auch empfinde, wo Leute, die Bock haben, in irgendeiner Form, Art und Weise, in irgendeiner Form, die ihnen gerade wichtig ist, das anzubieten und sagen, ich finde das hier toll und weil ich es toll finde, möchte ich das teilen mit anderen. Also gerade so Hobbys wie, also ich glaube, es ist völlig egal, welches Hobby ich habe oder welche Leidenschaft ich habe, ob es jetzt irgendwas rund um Bereich Umwelt ist, irgendwas rund um Bereich Sport oder Freizeitgestaltung, Musik, was auch immer. Und sagen, ich finde das schön. Und ich behalte jetzt diesen wertvollen Schatz, den ich da gefunden habe, nicht für mich und freue mich an dem, sondern ich entdecke diese Freude darin, was passiert, wenn ich das weitergebe. Und ich weiß nicht, ob ein Bürgermeister das halt machen kann. Ich glaube, der kann sich das ganz doll wünschen, der kann das vielleicht ein bisschen fördern, aber am Ende braucht es halt immer die Menschen, die dazu sagen, auch danke, mache ich mit.
0: Also würdest du, wenn du jetzt einen Tag Bürgermeister bist, einfach eine großes Kochfest veranstalten? Wie, es gibt doch diese eine Werbung, wo dann dieser Tisch da mitten in diesem Ort steht und alle sitzen da zusammen und das sehe ich gerade dann hier in der Zerbster Straße und du sitzt ganz vorne und alle kochen und essen zusammen. So stelle
1: Finde
0: ich
1: ich
0: mir
1: ein
0: das
1: sehr
0: vor.
1: schönes Bild. Finde ich ein sehr schönes Bild. Die spannende Frage ist, es gibt ja die Leute, die machen das alle schon, aber die Leute, die das halt noch gar nicht kennen, die da ranzubringen. Weil Leute, die,
0: Aber ich glaube, wenn es
1: ja,
0: gut riecht, dann kommen die Leute von ganz
1: das
0: alleine.
1: ist, glaube ich, für viele ein echt starkes Argument.
0: Ja.
1: Also mich würde es überzeugen.
0: So, und dann würde ich jetzt einmal das Mikrofon ins Publikum geben und erstmal fragen das Publikum. Punkt 1, würdet ihr euch dazusetzen? Was müsst es zu essen geben? Und ich würde auch gerne nochmal von euch wissen, was ein Dessauer Dessauerin ausmacht. Und dann könnt ihr natürlich auch gerne noch Fragen stellen. Ah, das würde mich kurz noch interessieren, wenn es geht.
2: Okay. Also erstmal danke ich natürlich A für das Gespräch und B für die Einladung zur großen Tafel. Ich freue mich sehr darauf, wenn es Donauwelle gibt und einen guten Salat. Aber was ich jetzt eigentlich fragen wollte, ist, weil ich die Frage entweder überhört habe oder vielleicht habe ich in dem Moment nicht ganz zugehört oder so, aber mich interessiert, wenn du so viel an Gott glaubst und also dein Leben irgendwie auch mit ihm oder durch ihn gestaltest oder von ihm gestaltet wird oder von ihr, je nachdem. Wie viel von deinem Leben und von dem, was in deinem Leben geschieht, legst du in Gottes Hände? Und wie viel nimmst du selbst in

0: Die Hand.
1: Wie viel finde ich sehr schwer zu beantworten. Also ich würde da schon sagen, irgendwie ist alles in irgendeiner Form geprägt, zum Beispiel durch meine einfach Wahrnehmung der Welt. Also ich kann jetzt, wir können draußen einen Baum sehen und dann würden wir uns alle einig sein, das ist irgendwie Natur und ich würde zusätzlich noch sagen, das ist aber auch Schöpfung. Und das ist, da merkt man irgendwie, fließt dieses Thema Glaube irgendwie in alles irgendwie hinein, das ich tue. Und es ist ganz, ganz oft sehr schwer zu trennen. Genau, was ich in Gottes Hände lege, also besonders Dinge, die ich nicht ändern kann, Dinge, die ich nicht, die sich einfach meiner Kontrolle oder Möglichkeiten entziehen, die lege ich sehr viel in Gottes Hände. Ich glaube, das ist der Punkt, wo ich das mache, ja.
2: Das Dessauer Thema lasse ich mal raus, weil ich bin kein Dessauer, aber ich wohne eigentlich schon ziemlich lange hier, dass man mich vielleicht noch als Zugezogener sehen kann, weil ich jetzt über die Hälfte meines Lebens in Dessau verbringe.
0: Aber umso spannender, was sich denn vielleicht dann.
2: Also ich würde es nicht so trennen. Das Problem ist, dass die Dessauer und die Roslauer und die machen genau diese Trennung und ich mache es einfach nicht, weil das ist genau der Punkt. Und ich glaube, wenn man mal aufhören würde, darüber zu reden, dann wäre das auch nicht mehr das Thema. Ja? Das ist wie mit Ost und West. Ja? Das ist, wieso reden wir immer noch und wieso trennen wir es immer noch? Gerade bei den jungen Leuten ist es einfach nicht mehr präsent. Ja? Das ist einfach so. Es wird immer nur präsent gemacht, weil wenn ich über Sachen rede, dann manifestiere ich sie. Ja? Andere Frage für mich, du hast vorhin sozusagen Theologie mit anderen Wissenschaften gleichgesetzt. Ich glaube, da sind bestimmte Leute doch anderer Meinung. Wäre so die Frage für mich, wie du das sagst. Für mich ist es nochmal so ein Thema, weil ich frage immer Pastoren oder links, wenn ich die kennenlerne, ich glaube, das habe ich dich auch schon gefragt mal, wie sie bei der fundierten psychologischen Ausbildung, die ja teilweise diese Pastoren haben, überhaupt noch an Gott glauben können. Und einer hat mir mal gesagt, und das war das Einzige, was ich bisher akzeptieren konnte, war, er hat gesagt, es ist eine Entscheidung und es nicht in Frage zu stellen. Ja? Und ich glaube, das ist so ein bisschen so die Frage. In der Wissenschaft stelle ich ja alles in Frage. In der Theologie stelle ich den Gott quasi eigentlich ja nicht in Frage. Ja? Ich glaube, das ist so ein bisschen der Unterschied, aber ich habe keine Ahnung, wie du dazu stehst.
1: Also für mich wäre es zutiefst unbefriedigend, wenn ich mich, wenn es einfach nur, eine, also wenn es etwas wäre, was ich nicht in Frage stellen darf. Also das, das könnte ich mit mir selbst nicht vereinbaren, weil das würde einfach meinem Drang nach, das durchzureflektieren und zu gucken, kann ich da irgendwie noch was Neues entdecken oder so, das würde dem so im Weg stehen. Am Ende ist es wahrscheinlich also zum gewissen Teil eine Entscheidung im Sinne von, ich entscheide mich zu vertrauen. Also wir sagen, da gehe ich mit, dass es irgendwie eine Entscheidung ist. Aber Theologie an sich ist schon eine Wissenschaft, weil man ja ganz, ganz viel mit wissenschaftlichen Methoden arbeiten kann und das ja auch dann passiert. Es gibt natürlich in der Theologie ist vielleicht so ein bisschen die Besonderheit, dass es viele Dinge gibt, die man. Ich sag mal rein, auch, also wie Geisteswissenschaftler und dann in manchen Bereichen auch in Naturwissenschaft arbeiten, Dinge einfach überprüfen kann oder messen kann oder Umfragen machen kann, ist empirisch, für was denken die Leute oder so, oder was erzählen die Menschen. Und gleichzeitig in dem Moment, wo man dann in den göttlichen Bereich geht, also ins Transzendente sozusagen, da kann ich ja nicht mehr diese Experimente machen. Und da gibt es natürlich diese wissenschaftliche Grenze. Ich genauso wie, ja, also weil es einfach nicht in Teil des Transzendenten ist und nicht des Immanenten als Gegensatz. Genau, also das war ja für mich diese Frage, als ich überlegt habe, ich will mich jetzt taufen lassen, wie erkläre ich das eigentlich Leuten? Dass ich gemerkt habe, boah, das ist irgendwie schwer. Und ich habe gemerkt, okay, es basiert schon sehr viel einfach auf meiner eigenen Erfahrung und wie ich meine eigene Erfahrung interpretiere. Aber ich würde die Theologie da schon verteidigen wollen, weil sie an ganz, ganz vielen Stellen ja auch genau guckt, wie viel kann man wie gut belegen und wie tief kann man jetzt zum Beispiel in den Bereich der Kirchengeschichte wie Geschichtswissenschaftler halt arbeiten, reingehen. Im Bereich Neues und Altes Testament, da haben mal Texte mit.

0: denen man arbeiten kann, wo man unfassbar viel überprüfen kann. Also ich bin jetzt neulich mal drüber gestolpert, Vornamen. Irgendwie, man kann in jeder Generation gucken, welcher Vorname kommt wie häufig vor. Und das ist ja auch lokal super unterschiedlich. Und dann ist ein Wissenschaftler, der sich viel so mit Namen beschäftigt, mal hingegangen, hat geguckt, das Neue Testament ist geschrieben worden in einem ziemlich kleinen Zeitraum, in einem ziemlich lokal begrenzten Gebiet. Ist der Prozentsatz, wie oft bestimmte Vornamen da in der Bibel vorkommen, entspricht er dem, wie das auch in anderen Texten und Aufzeichnungen, die in dieser Zeit entstanden sind, entspricht das dem? Oder kann das sein, dass es eigentlich um ein paar Jahrzehnte oder so daneben liegt? Man hat dann festgestellt, oh, das passt extrem gut. Also das ist sehr, sehr deckungsgleich. Und da kann man immer neue wissenschaftliche auch Ideen haben, was man eigentlich wie auf seine Standfestigkeit prüfen kann. Und an all diesen Bereichen kann man extrem wissenschaftlich rangehen. Und es ist schon sehr viel, wo was da drin ist. Ja. Am Ende ist aber also diese Sachen wie, ich kann jetzt 100 Mal eine Münze werfen und jedes Mal beten, dass Kopf kommt. Und ich habe es nie probiert. Ich vermute, 50% der Gebete würden erhört. Und dann würde ich überlegen, hat das jetzt wirklich was mit Gott zu tun? Oder würde ich sagen, naja, hat wahrscheinlich eher was damit zu tun, dass es Naturgesetze gibt. Dann kann man halt überlegen, wo kommen die her? Hat die irgendwer gemacht oder so? Aber auch das kann ich dann ja wieder nicht überprüfen. Ich kann aber, wenn ich das Experiment mit dir machen würde und würde sagen, hier ist eine Münze, ich möchte, dass du die 100 Mal mit dem Kopf nach oben auf diesen Tisch legst, würdest du vielleicht aus Nächstenliebe die ersten 3 Mal mitmachen und irgendwann würdest du überlegen, ist mir eigentlich zu doof. Und dann merkt man, auch da ist jetzt im Zwischenmenschlichen irgendwie eine Grenze dessen, was man wissenschaftlich überprüfen kann.
1: Aber das würde ich ja eher in den Bereich der Wahrscheinlichkeit reinlegen. Also meine, das ist der Punkt ist, wenn ich jetzt glaube, es wird Kopf und es kommt dann andauernd Kopf, dann wäre es Zufall oder es ist wahrscheinlich. Die Wahrscheinlichkeit ist sehr gering, sage ich mal. Und ich glaube, das ist aber so, das kann man nicht empirisch belegen, sage ich mal. Ja, es ist wissenschaftlich schwierig. Gerade diese Zufallssachen wissen wir nicht.
2: Ich habe eine Frage, und zwar, du bist ja Pastor und hast ja mit deinen Gemeindenmitgliedern viel zu tun, und da gibt es mit Sicherheit auch Leute, mit denen du nicht so gerne abhängst, aber das musst. Wie machst du das, dass du so eine intime Beziehung ja rein beruflich aufbauen musst, obwohl du vielleicht denkst, boah, also ganz ehrlich, das ist super nervig.
0: Wie ich das mache. Also einmal finde ich grundsätzlich gut zu unterscheiden zwischen Nächstenliebe, zwischen Liebe und Sympathie. Also ich kann und muss nicht jeden Menschen sympathisch finden, aber ich sehe es schon irgendwie als meine Aufgabe, nicht nur als Pastor, sondern irgendwie als Christ, zu gucken, wie kann ich einen Menschen lieben und herauszufinden, was das heißt, weil manche Leute machen einem das sehr, sehr schwer. Ich glaube, also es ist einmal so ein bisschen, glaube ich, mich zu fokussieren, so ein bisschen, was ist meine Aufgabe? Also auch ein bisschen wirklich bei dem anderen zu sein. Also ich bin ja sehr langsam erstmal darin, verstehen zu wollen, warum denkt und handelt der andere Mensch gerade so, wie er es tut. Und bin da wahrscheinlich auch manchmal zu langsam, damit irgendwann das zu bewerten. Ich glaube, ich frage mich einfach ganz häufig die Frage, ganz sachlich, was braucht dieser Mensch? Also ein Vergleich, der an der Stelle wahrscheinlich sehr böse ist, aber ich bringe den trotzdem. Ich habe in meinen Praktika als Sozialpädagoge habe ich mit schwer psychisch Kranken manchmal gearbeitet, und da habe ich festgestellt, ich komme mit meiner Empathie irgendwann Grenzen, weil der hat jetzt eher irgendeine psychische Krankheit, dass der da irgendwelche Halluzinationen hat und irgendwas sieht, das ich einfach nicht sehen kann. Und ich kann mich einfach nicht in diesen Menschen hineinversetzen. Aber was ich fragen kann, ist, was hilft denn diesen Menschen? Und glaube ich, in der Zeit habe ich so ein bisschen gelernt, gar nicht immer zu gucken, muss ich jetzt bei allem mitgehen und alles gut finden oder so, was der andere macht, sondern mehr mich darauf zu konzentrieren, was ist jetzt mein Teil, den ich hilfreich geben kann. Bisschen unabhängig davon, ob ich den anderen jetzt sympathisch finde oder nicht.
2: Da habe ich gleich eine Anschlussfrage.

0: Frage, du hast von Nächstenliebe gesprochen. Was bedeutet das für dich?
1: Jetzt sollte Nächstenliebe. Nächstenliebe bedeutet für mich, dass ich dem anderen Gutes will.
0: Aus deiner Sicht Gutes?
1: Ja, eine andere Sicht habe ich ja nicht.
0: Aber es kann ja natürlich auch, also quasi aus seiner Sicht das Gute sein, also.
1: Ja, die würde ich dann wahrscheinlich so stehen lassen, so wie ich mich kenne, aber ich würde ihn in. Also wenn der andere denkt, er braucht gerade irgendwas, das ich für eine ganz schlechte Idee halte, oder dann würde ich ihn in dem Teil nicht unterstützen. Also ich würde ihn, also ich mache auch selten die Erfahrung, dass da Leute das hören, oder also nicht nur hören wollen, sondern auch vielleicht da gar nicht umsetzen wollen, was ich dann denke, was aus meiner Sicht gut wäre für ihr Leben. Ja, also da bin ich schon, glaube ich, sehr gut darin, Leute stehen zu lassen, beziehungsweise zu sagen, wenn das dein Weg ist, dann ich denke, du wirst damit irgendwann dir dein Leben deutlich schwieriger machen, aber es tut mir weh, aber ich kann dabei zusehen. Und ich kann das dann so akzeptieren, aber ich werde das dann nicht noch weiter fördern.
2: Ich hatte ein paar Fragen, die wurden jetzt alle schon beantwortet, aber ich habe noch ein paar Fragen. Also erst einmal, ich würde mich mit an den Tisch setzen und ich brauche eine Schwarzwälder-Kirschtorte, Donauwelle ist nicht so meins. Mussten wir zwei Sachen haben. Und auch wenn ich jetzt Schwarzwälder-Kirschtorte gesagt habe, sonst was Veganes. Man muss ja auch ein bisschen locker sein, ne? Genau. Und das andere war der Dessauer. Ich fühle mich gar nicht so richtig befugt, das zu beurteilen, aber trotzdem natürlich. Ich erlebe den Dessauer oder die Dessauerin als sehr, boah, wie nennt sich das Wort? Menschen, die ihre Routinen lieben, die ihre
1: Stetig?
2: Stabilität, stetigkeitsliebende Menschen, die vielleicht sich nicht mit Dessau identifizieren als Stadt, aber definitiv hier bleiben wollen. Also das ist so das, was ich erlebe. Die mit 21 sich ein Haus kaufen mit dem Partner, den sie bereits seit 7 Jahren haben. Und auch die Kinderplanung schon steht und das Haus jetzt auch noch renovieren für 15.000 Euro, die sie sich einfach mal so leisten konnten, weil es halt Dessau ist. Also das erlebe ich ganz viel und ich habe das am Anfang unglaublich belächelt, muss ich ehrlich zugeben, weil ich mir dachte, pff, Dessau. Aber ich sehe auch eine unglaubliche Stärke darin, zu wertschätzen, was man hat und die Dinge nutzen zu können, die einem das Umfeld gibt und auch irgendwie so halt seine Liebe zu äußern zu dem Ort, an dem man lebt. Und habe das ein bisschen, Liebe ist zu viel, aber mögen gelernt, weil das auch ins Außen hin so eine gewisse Stetigkeit und Sicherheit gibt, zu wissen, okay, gut, das bleibt, das ist konstant, das ist angenehm, das ist nämlich was, das kenne ich auch nicht sonderlich gut. Die zwei Fragen. Genau, ich habe noch zwei Fragen. Also erst einmal, was ist der Kern für dich vom Christsein? Weil, also das Nächstenliebe kam jetzt so verdammt nah dran, das hat mich ein bisschen geärgert, aber es ist okay, es darf ja trotzdem die Antwort sein. Aber Christsein hat so viele Facetten und so viele verschiedene Auslebungsmöglichkeiten, dass ich das immer sehr interessant finde, was ist deine individuelle Auslebung oder Auslegung?
1: Da habe ich zwei Antworten drauf. Das eine ist, wenn ich darüber nachdenke, wie lebt ein Christ, dann würde ich mich auf Jesus berufen, der gefragt wurde, ist das wichtigste Gebot? Und dann hat er zwei Gebote genannt. Einmal, liebe deinen Nächsten wie dich selbst. Also schon auch da in beide Richtungen, mich selber auch zu lieben, was ja auch manchmal sehr schwer ist. Und das zweite ist ja, Gott zu lieben. Und ich würde sagen, und was das dann im Detail bedeutet, das ist dann das, was man herausfinden muss. Und was ich, glaube ich, auch für je nach Lebensumstand oder Begabung auch unterschiedlich beantworten würde. Das ist so wie lebt ein Christ? Und die zweite Sache ist, dass ich schon ja auch eben diese Nähe, Beziehung zu Gott suche. Also ich glaube, das ist auch nicht im Sinne von, ich suche es einmal, habe es gefunden und dann darf ich es nur nicht mehr verlieren oder so, sondern das ist auch ein immer wieder neues Suchen ist. Halt ähnlich wie man, ja, mal ich hatte Freundschaften, die ich wirklich sehr, sehr gut fand und sehr genossen habe, aber wir haben uns halt teilweise dann seit, sagen wir mal, 10 Jahren nicht gesehen. Und dann muss man erstmal, wenn wir es wiedersehen würden, erstmal 10 Jahre wieder aktualisieren. Und deshalb diese Nähe zu suchen gehört dazu. Und auch die sieht ja dann wieder je nach Mensch komplett unterschiedlich aus.

0: ist, also wie man da suchen kann. Und ich finde da, ich glaube nicht, dass es da, also da möchte ich mir nicht zumuten, nicht zumuten, nicht anmaßen, das zu bewerten, dass es irgendwie den einen richtigen Weg da gibt oder so.
1: Nee, war auch nur interessiert an deinem Weg.
0: Ja.
1: Und die zweite Frage, also erstmal vielen Dank. Die zweite Frage wäre, wie gehst du mit Frust um?
0: Ich mit Frust umgehe. Ich ziehe mich erstmal zurück, ärgere mich sehr für mich alleine. Dann manchmal tut es sehr gut, also da merke ich, wie wertvoll diese Telefonate zu den anderen ehemaligen Theologiestudenten sind, die dann kann ich, also wieder dieses Gleiche untergleichen, ich kann nicht sagen, ich habe hier irgendeine Situation, die finde ich mega frustrierend und kann mich halt irgendwie da sehr lange am Telefon auskotzen und der andere weiß nicht, er kennt die Person nicht, das heißt, ich ziehe da irgendwie keinen richtig in den Dreck in dem Sinne. Der kennt aber vergleichbare Sachen auch von seiner Arbeit, kann das also gut einsortieren und weiß, das ist jetzt eine Momentaufnahme und nicht mein grundsätzliches Bild von den Menschen oder von der Situation. Und das machen wir öfter, dass wir uns so ein bisschen gegenseitig auskotzen voreinander und dann ist es raus und mir geht es danach immer besser. Ja. Und also der Punkt ist halt, man muss es an den richtigen Stellen und bei den richtigen Leuten machen. Das, wenn ich das jetzt hier machen würde, würde ich sagen, wäre ein sehr schlechter Zeitpunkt oder schlechter Ort, weil ja, ihr potenziell alle die Leute vielleicht mal treffen könntet oder so. Die leben ja auch alle hier. Und dann ja, wäre es einfach nicht gut. Und manchmal legt sich, oder sehr oft legt sich das nach der Zeit ja auch wieder.
1: Vielen Dank. Also als außenstehende Person wirkt es immer, als wäre der Glaube was sehr Meditatives und was sehr Reflektierendes. Also man wächst quasi mit so einer Kultur des Reflektierens und der Gemeinschaft auf. Darauf würde ich sagen, bin ich als außenstehende Person teilweise auch neidisch. Und ich stelle es mir unglaublich beruhigend vor, an den Sinn in allem zu glauben, der quasi von jemand anderem vorgegeben ist, was wir als Atheisten nicht unbedingt in unserem Leben haben. Und da wollte ich fragen, ob du Tipps für Leute wie mich hast, wie man diese Ruhe vielleicht in den Alltag bekommt, ohne einen Gott zu haben.
0: Also erstmal möchte ich sagen, es gibt auch viele Zeiten, wo ich mich nicht ruhig und glücklich fühle. Die sind auch Teil von meinem Leben. Ich zeige das vielleicht nicht immer so offen allen, aber also ein Tipp, also wie man mehr Ruhe findet.
1: Wie man vielleicht an den Sinn in allem glauben kann. Ja.
0: Ja, vielleicht ist. Also ich bin mal über einen Gedanken gestoßen, ich weiß nicht, ob der dir hilft, vielleicht oder ob der überhaupt die Frage beantwortet. Ich habe mich mal gefragt, ist der Sinn im Leben, ist das etwas, das quasi schon vorhanden ist und ich nur noch finden muss? Oder ist der Sinn etwas, das ich quasi selber erschaffen muss? Also, und vielleicht diese Unter also ich habe für mich noch keine richtige Antwort dafür. Als Christ würde ich sagen, Gott hat schon so eine grundsätzliche Idee für uns Menschen, aber er gibt uns auch ganz viel Freiheit darin und es gibt vielleicht nicht den einen richtigen Plan oder Lauf, den ich jetzt irgendwie treffen muss. Und wenn ich den mal irgendwie nicht treffe, dann habe ich sofort ein Problem. Also ich würde sagen, finde ich schwer zu beantworten. Also ich glaube, müsste ich länger darüber
1: Wollte ich
0: nachdenken.
1: gerade
0: Ja.
1: sagen, ich denke auch, dass das eine Frage ist, die viel, viel umfassender noch ist, die man die vielleicht danach nochmal klären könnte. Hast du noch eine Frage? Möchtest du noch?
2: Genau, ich habe noch eine andere Frage. Und zwar werden auch so Themen bei euch thematisiert, wie die Kirche zum Beispiel in der Vergangenheit, also die dunkleren Kapitel quasi der Kirchengeschichte, oder geht der Blick eher in die Zukunft in der Gemeinde und in deinem?
0: Also bei uns würde ich sagen, geht der sehr in die Zukunft. Also die gefühlt so der Blick für die Kirchengeschichte allgemein ist irgendwie, es gibt das Neue Testament, dann ist das wie so ein U-Boot, man taucht einmal komplett ab, also beschäftigt sich da null mit so Sachen wie Mönchsklöstern, wie ist das entstanden, wie ist das irgendwie vielleicht heute noch wichtig oder so. Dann taucht man einmal so kurz bei Martin Luther auf, der ist halt irgendwie interessant. Dann taucht man ab, dann gibt es nochmal Dietrich Bonhoeffer, wo man nochmal kurz, den man irgendwie gut findet. Dann taucht man wieder ab, ignoriert auch einen Teil der eigenen Geschichte und ist dann irgendwie in der Gegenwart. Und da habe ich erst durchs Studium quasi ganz viel Kirchengeschichtswissen aufgeholt. War an vielen Stellen wirklich interessant für mich. Merke aber, ich ändere das jetzt auch nicht. Also ich bin auch nicht jetzt jemand, der sagt, oh, da gibt es so viel, das wir eigentlich noch verpasst haben und wo wir irgendwie mehr Geschichtsbewusstsein brauchen, sondern ich finde eigentlich immer deutlich spannender, was in der Gegenwart passiert und wie sich Dinge in Zukunft entwickeln können. Also das interessiert mich einfach mehr.
3: Vielen liebes Publikum, danke für all eure Fragen. Die letzten beiden Fragen an dich. Wen sollten wir auf jeden Fall nochmal im Podcast einladen?
0: Also ein Mensch, den ich interessant finde, der wahrscheinlich viel über das erzählen könnte, wäre Olaf Bülow. Mit dem habe ich Kontakt, weil er für den Stadtpark organisiert, alles, was da passiert. Und weil wir da auch öfter regelmäßig sind, treffen wir uns dann immer wieder mal. Und ich glaube, das ist jemand, der noch mal viel erzählen könnte, was kulturell hier alles los ist, zumindest so in seinem Bereich. Und ich finde ihn auch einen sehr, sehr sympathischen Menschen. Ich habe ihn jetzt nicht, genau, also das ist der Erste, der mir kommt, den ich hier vor Ort interessant finde und wahrscheinlich auch ein guter Gast wäre.
3: Dankeschön. Und dann die letzte Frage, die wichtigste im Werkstattcafé. Was hast du als letztes repariert?
0: Als letztes, was ich repariert habe, ist meine Handyhülle. Die kann man so aufklappen und die löste sich dann irgendwann ab und dann jetzt klebt sie wieder.
3: Klebt sie
0: Ja.
3: wieder und schützt das Handy.
0: Und schützt das Handy und hängt nicht mehr in die Kamera hinein. Das
3: Gut, dann bedanke ich mich bei dir sehr für dieses sehr umfassende und spannende Gespräch. Ich bedanke mich bei dem Publikum für eure Fragen. Genau. Und wenn ihr jetzt nicht genug habt vom Podcast, dann solltet ihr heute noch unbedingt auch mal die letzte Folge hören. Da haben wir Tom Weiß interviewt von der Stadtbibliothek in Dessau. Und ansonsten kommt die Folge von heute dann in einem Monat wieder raus, immer weil unsere Podcast-Aufzeichnung ist am ersten Freitag eines Monats. Und dann. Ah ja, was ich noch sagen kann. Und wenn irgendeiner von unseren Hörer oder Hörerinnen noch Lust hat, sich am Podcast zu beteiligen, dann uns einfach bei Instagram schreiben. Wir brauchen immer noch Leute, die in der Vor- und der Nachbereitung, im Schnitt, beim Moderieren mit unterstützen. Und ansonsten verabschiede ich mich dann in den Abend vom Dietz das Besser Podcast und sage gute Nacht.

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1: Sag ich mal, die Habermas-Öffentlichkeit, die wir natürlich, die nie perfekt war, ja, weil wir die verlieren, ja, weil wir den Debattenraum haben, wo wir unterschiedlichen Meinungen mit Respekt begegnen und wo wir an Dialog interessiert sind und an Verständigung, weil diese demokratische Öffentlichkeit abgeschafft wird. Und

0: Lädt dein Lieblings-YouTube-Channel nicht, weil deine Oma den ARD-Krimi in 8K streamt?
1: Aber leider noch nicht feststellen.
2: So, und deshalb ist A Quadrat plus B Quadrat immer C Quadrat. A, B, C. Damit berechnet man die Schenkel des Dreiecks. Und
0: deine Lehrer können dir alles beibringen, nur nicht den Umgang mit Technik.

0: das war. Ja, ja, genau. Genau. Ja,
1: du hast die ganze Nacht auf Streife geschaut.
2: Ja, was soll denn das hier?
1: Und jetzt ist deine linke Gehirnhälfte abgestürzt. Du hast das Gefühl, dass die Gesellschaft in der Evolution den Rückwärtsgang eingelegt hat. Dein Lüfter ist lauter als ein startender Airbus A380.
3: Neun von zehn Ärztinnen empfehlen die Jugendredaktion. Bei einer Anwendung pro Woche, donnerstags von 16 bis 18 Uhr, entfaltet sie ihren perfekten Wirkungsgrad.
1: Wir meinten natürlich montags. Zu Risiken und anderen dummen Fragen fressen Sie die Packungsbeilage und schlagen Sie und schaut auf okmq.de.

0: herzlich willkommen zum diesjährigen Kurz und Gut im Kurzfilmwettbewerb.
1: Herzlich willkommen zu Kurz und Gut.
0: Schön, dass ihr alle da seid. Wir freuen uns, dass ihr alle hier im OK euch eingefunden habt.
2: Ich bin Mila und ich mache die Moderation dieses Jahr bei Kurz und Gut. Wir sind gerade dabei, unsere Moderationstexte zu schreiben und ein bisschen Zeitdruck haben wir, aber ich denke, wir schaffen das. Ich hoffe, die Stimmung wird so gemütlich sein und dass man einfach einen schönen Abend zusammen hat.
3: Wir haben heute den Tag über alles vorbereitet. Es hat sich herausgestellt, dass du noch sehr viel dran machen musst. Aber es hat sich sehr gelohnt. Und die Sendung selber und die Veranstaltung selbst war dann extrem entspannt. Es hat alles funktioniert.

0: Illusionsstammtisch, habe ich also mit der Kamera 1, das ist die Hauptkamera, gefilmt. Also mit 93 Jahren bin ich der Älteste hier.
1: Ich engagiere mich hier, weil das gefällt und weil man eine relativ große Freiheit hat in der Themenauswahl.
2: Also wir sind eine tolle Truppe, wie man so schön sagt. Wir ergänzen uns wunderbar. Jeder bringt Ideen mit und jeder lebt auch von den Ideen des anderen.
1: Mir gefällt eigentlich das Klima hier eigentlich ganz gut.
2: Wir kommen aus den verschiedensten Berufen. Und wir haben nur einen dabei, der hat mal für das Fernsehen der DDR gearbeitet. Und es ist erstaunlich, wie die einzelnen Berufe sozusagen hier aufeinandertreffen und sich in einer gemeinsamen Arbeit finden. Also ich bin durchaus der Meinung, das ist der Antrieb für mich, dass ich hier arbeite, mitarbeite. Wir sind ein Kollektiv, glaube ich, das nicht ein zweites Mal hier in der Gegend zu finden ist.

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Ich heiße Alexander Turuntasch und habe so letztendlich wie ihr und ich denke mal auch einige Leute, die hier im offenen Kanal sind, Kultur- und Medienpädagogik studiert. Während des Studiums hatten wir schon mit den OK zu tun. Also im ersten Semester gab es etwas, das hat sich bei uns Kulturführerschein genannt. Später hieß es, glaube ich, so Kulturkompass, weil mich Medien doch stark interessiert haben, war es nahezu unausweichlich, nicht irgendwie auch mal ein bisschen hier zu sein. Und ich habe mich auch entschlossen, seinerzeit mein Praktikum im offenen Kanal zu machen. Das war eine, ja, wohl bewusst überlegte Sache. Für den OK arbeite ich nicht, weil die Leute, die hier sind, die sind ja, sage ich jetzt mal, halt ein fester Stamm von Personen. Also sicherlich könnte man sich mal bewerben, wenn eine Stelle mal frei wäre. Aber ich bin nach wie vor ein OK-Nutzer. Eins der letzten Projekte, die ich hier eingereicht habe, hatte mit den kulturellen Themenjahren zu tun. Das ist ein Projekt in Halle. Das läuft 10 Jahre lang. Ich glaube, so der Zeitraum war von 20 bis 30 ausgelobt und wird sicherlich auch stattfinden. Und da hatte ich 21 den Auftrag, ja, auch Kultureinrichtungen in Halle zu besuchen. Also zum Beispiel Beatles Museum oder den Roten Ochsen, was halt ein, ja, mittlerweile eine Gedenkstätte ist, das ist der korrekte Ausdruck. Und da dachte ich mir, das passt eigentlich auch alles ganz gut. Also das ist alles ein gutes Programm für den OK. Und das waren, glaube ich, 10 Folgen, immer so 3 Minuten. Und ja, der Produktion ging so 2, 3 Monate. Na, für den OK zu machen ist grundsätzlich was anderes und was Cooles, weil es ist halt eben ja eine freie Spielwiese. Ich meine, klar gibt es ein, zwei Inhalte, die wir ja nicht bedienen, was ja völlig okay ist. So, sage ich jetzt mal Stichwort irgendwas, was Rassismus angehaucht ist und so weiter. Ansonsten hat man ja schon Möglichkeiten, Beiträge, Sendungen über was man auch möchte zu fahren. Und dann ist man ja auch immer dann der Kopf der Produktion. Es gibt ja hier keinen wirtschaftlichen Druck oder irgendwelchen Auftrag dahinter in dieser Form. Insofern hat man ja schon einen gehörigen Grad der Freiheit. Und das macht natürlich schon mal Spaß. Dann kann man das umsetzen, was man ja selber gut findet. Ich weiß gar nicht, ob ich Leute motivieren möchte, zum Teil. Ich finde das gut, was wir machen. Wir haben uns das ausgesucht, bin aber auch nicht der Meinung, dass es dann letztendlich auch alle machen müssen oder sollten. Vielleicht habe ich da eine etwas andere Haltung dazu. Ich würde auch manchen Leuten auch sagen, mach mal bitte keine Videos, weil ich einfach keinen Sinn darin sehe. Ich könnte jetzt auch eine ethische Frage aufwerfen und sagen, das kostet alles Ressourcen. Das ist halt generell so etwas, das kommt mir in den gesellschaftlichen Kontext extrem zu kurz. So kaum irgendeine Sau redet drüber, dass wir dafür Strom brauchen, dass Server gekühlt werden müssen, dass wir Output produzieren, noch und nöcher. Ich glaube schon vor Jahren, vor 10 Jahren locker, war, glaube ich, so der YouTube-Upload des Tages. Man hat ein Menschenleben gebraucht, eins, um den Upload von einem Tag zu sehen. Und insofern habe ich da wahrscheinlich eine etwas differenzierte Meinung, je nachdem, auf wen ich treffe. Wenn mir ein 10-Jähriger sagen sollte, ich möchte Influencer werden, würde ich ihm wahrscheinlich eher davon abraten. Zumindest ich. OK ist super für alle, die es mal machen wollen. Ja, ich kenne das ja noch aus der Zeit, auch Rentner und Rentnerinnen und Schulklassen, wo man sagt, wir haben ein Thema und da ist vielleicht das Handwerkliche wichtig, aber nicht ultra wichtig, weil das Thema einfach wichtiger ist. Und ich glaube, das ist so der ganz große Trumpf, dass einfach jeder vorbeikommen kann, die Tür ist offen. Man lernt die Leute kennenlernen, die helfen ein und dann macht man die Themen, die einen selber interessieren.

0: Hi, wer bist du und warum bist du hier?
1: Ich bin Mike, ich komme aus Markleberg, also ist Nähe Leipzig.
2: Ich bin Riley, Pronomen sind sie ihr, Sam.
3: Ich bin die Sarah.
4: Und ich bin Lindsay.
5: Ich bin Martin Thiele von der AIDS-Hilfe in Halle.
6: Mein Name ist Grit Merker. Ich bin hauptamtliche Ansprechperson für LSBTTI bei der Polizei Sachsen-Anhalt.
7: Ich bin Niklas. Ich bin hier, um für meine Rechte einzutreten.
2: Ich bin hier, um einerseits die Stadt und andererseits auch ein paar Freunde beim Kampf für gleiche Rechte zu unterstützen.
6: Zum einen möchte ich wirklich dafür werben, dass die Menschen Anzeige erstatten, wenn ihnen Hasskriminalität widerfährt. Und ich persönlich würde mich freuen, wenn sich queere Menschen auch für den Polizeiberuf interessieren würden, damit wir auch da weiter sensibel werden können und die Polizei noch diverser gestalten können, als das jetzt der Fall ist.
1: Ich bin hier, weil ich für meine Rechte kämpfe und für mehr Akzeptanz, weil ich von meinem Vater nicht akzeptiert werde und hoffe, dass es langsam versteht, dass ich schwul bin.
4: Ja, also ich bin vorwiegend hier, um auch für die Rechte der queeren Leute einzustehen.
5: Wir sind hier mit dem Stand vertreten, haben Präventionsmaterialien dabei, haben ein paar Giveaways dabei, ein paar Sticker, ein paar Buttons, um den CSD hier zu unterstützen.
4: Wir sind hier, weil es ist tatsächlich mein erstes CSD und ich habe tatsächlich vorher nie wirklich meine Sexualität gezeigt. Ich habe dieses Jahr das erste Mal den Mut zusammengenommen und habe für mich gesagt, ich möchte mich zeigen und bin deswegen hier auf dem CSD.
0: Warum ist es wichtig, heute in Köthen hier auf die Straße zu gehen?
7: Damit zeigen, dass wir hier sind, dass es nicht nur heterosexuell und so gibt und dass man das auch so akzeptiert, wie wir sind dann.
4: Ich sehe halt auch tagtäglich auf der Straße, erlebe ich das ja auch, dass ich beleidigt werde, angespuckt oder ähnliches. Und auch im Internet, im Umfeld, dass man dann einfach auch mehr Aufklärung betreibt und auf jeden Fall auch für die Rechte einsteht.
5: Ich denke, gerade nach den Wahlergebnissen des letzten Sonntags, die ja gezeigt haben, dass vor allem rechtspopulistische, rechtsradikale Kräfte in Sachsen-Anhalt ganz weit davon auch mit dabei sind, ist es heutzutage wichtiger denn je, quasi sichtbar zu sein, als queere Menschen sichtbar zu sein, zu zeigen, dass wir uns eben nicht ins Verstecken drängen lassen und davon nicht einschüchtern lassen. Und deswegen ist es wichtig, eben nach wie vor hier zu sein.

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Dieses französische Drama von Lola Quiveron macht echt Spaß. Im Mittelpunkt steht die junge Julia. Sie kommt aus der migrantischen Unterschicht, liebt Motorräder und sucht ihren Platz in einer Welt, die von Männern dominiert wird. Julia verbringt viel Zeit mit sogenannten Wheelies, also Motorradfahrern, die auf Straßen und Parkplätzen riskante Stunts zeigen. Dabei ist sie weit und breit die einzige Frau. Es herrscht Misogynie und ein entsprechender Ton. Julia hat wenig Geld und fühlt sich oft ausgegrenzt. Trotzdem gibt sie nicht auf und versucht, Teil einer eingeschworenen Gruppe von Fahrern zu werden. Julia gerät immer tiefer in diese Szene hinein. Dabei erlebt sie Freundschaft, Konkurrenz und auch Konflikte. Gleichzeitig kämpft sie um Anerkennung und Respekt. Dazu gehört auch, für den Boss, der aus dem Knast heraus die Gruppe steuert, Motorräder zu klauen. Als sich Julia in die Frau vom Boss verliebt, wird klar, wie sehr diese Subkultur von Männern dominiert wird und wie wenig Frauen und ihre Bedürfnisse zählen. Der Film konzentriert sich weniger auf große Wendungen als auf Julias Entwicklung als Person. Man begleitet sie auf ihrem Weg und sieht, wie sie mit ihren Entscheidungen und den Folgen umgehen muss. Die Laien-Hauptdarstellerin trägt den Film mit einer starken und glaubwürdigen Leistung. Ihre Figur wirkt verletzlich, aber gleichzeitig entschlossen. Dadurch bleibt Julia bis zum Ende interessant. Ganz besonders sind die Bilder und die Atmosphäre. Die Motorradszenen wirken unglaublich nah und intensiv. Man hat oft das Gefühl, mitten im Geschehen zu sein. Die Kamera bleibt dicht an den Figuren und vermittelt viel Energie. Auch der Sound spielt eine wichtige Rolle. Motorengeräusche und Musik sorgen dafür, dass die Welt der Fahrer lebendig wirkt. Rodeo ist ein ungewöhnlicher und mutiger Film, der auf Stimmung, Beobachtung und starke Bilder setzt. Lässt man sich auf ihn ein, bekommt man einen eindrucksvollen Einblick in eine selten gezeigte Subkultur. Insgesamt ist Rodeo ein intensiver Film über Freiheit, Zugehörigkeit und den Wunsch, seinen eigenen Weg zu finden. Er überzeugt vor allem durch seine authentische Darstellung, seine starke Hauptfigur und seine besonders visuelle Kraft. Er bietet viele Themen, über die man nach dem Abspann noch ausführlich nachdenken kann. Großartig!

0: Eins sage ich dir, sie ruft die Bullen, wenn sie dich hier findet.
1: Ach schon, lass mich rein, ich bleib sowieso nicht lange hier. Also hör auf, mach keinen Stress, klar. Ist das eine Mischung da drin?
2: Hey, bedienst du dich immer so bei anderen?
1: Sei kein Wichser, Mann. Ich brauch das scheiß Benzin. Du siehst doch, alle hier haben Benzin. Ich bin die Einzige ohne. Was macht ihr hier? Ihr schreibt die Motorräder um und fälscht die Nummernschilder.
2: Mach schon, beweg dich. Weg da, sag ich.
1: Willst du einen kleinen Ausflug machen?
3: Nein, nein, mach das lieber nicht. Domino mag es nicht, wenn wir rausgehen.
1: Und wer ist Domino?
2: Der Chef der Bimos.
4: Ich hätte ein Angebot für dich.
1: Was ist es? Siehst du den blauen LKW? Bern! Wir brechen die Kiste auf und schnappen uns die ganzen Bikes.
5: Wir machen deine Nummer. Domino hat's mir erzählt. Ist echt genial.
6: Das ist das Huhn mit den goldenen Eiern.
3: Verdammt, ich habe das Gefühl, ich bin auf irgendwelchen Aufputschmitteln.
1: Das Adrenalin.
7: Lily's Not For Me ist das Spielfilmdebüt von Will Siegfried. Es geht um zwei Männer in den 1920er Jahren, die durch ihre Gefühle zueinander und die sozialen Zwänge der Zeit ihre eigenen Lösungswege suchen müssen, um mit diesen fertig zu werden. Dies prägt maßgeblich die Stimmung des Filmes, welche zwar bewusst komponiert, ruhig und melancholisch wirkt, aber zugleich von einer unterdrückenden Unruhe durchzogen ist. Die Handlung entfaltet sich dabei in zwei Zeitebenen. Einerseits gibt es die Passagen, in der der Hauptcharakter von seiner Vergangenheit erzählt, während er in einer Anstalt zur Heilung seiner Homosexualität gefangen ist. Andererseits gibt es die aktiv erlebten Rückblicke in eben diese Vergangenheit. Die Übergänge zwischen beiden Ebenen sind dabei erstaunlich sauber umgesetzt. Der Film springt nicht holprig hin und her, sondern lässt beide Zeitstränge langsam ineinander fließen. Dabei ist das Ende der krönende Abschluss, in dem die Nähte beider Zeitlinien verwoben werden und ein rundes Bild ergeben. Ebenso großartig in Lily's Not For Me ist die visuelle Umsetzung. Kleidung, Räume, Licht und Alltagsroutinen fangen die Welt der 20er sehr gut ein. Man spürt, wie eng die Gesellschaft war, vor allem für Männer, die nicht in das erwartete Bild von Männlichkeit gepasst haben. Der Film zeigt sehr genau, welche subtilen Regeln Männern auferlegt wurden, wie sie zu sein hatten, was sie fühlen durften und was nicht. Daraus entsteht ein Schmerz, der weniger laut ausgesprochen wird, sondern sich in Gesten, Blicken und Entscheidungen zeigt. Im Zentrum steht auch die Tatsache, dass Liebe Menschen retten, aber auch zerstören kann. Der Film macht daraus keine einfache Geschichte über Schuld, sondern zeigt, wie sehr Menschen durch gesellschaftlichen Druck, verdrängte Gefühle und falsche Vorstellungen von Normalität gegeneinander getrieben werden. Handwerklich wirkt Lily's Not For Me sehr professionell. Die Bilder sehen stark aus, die Produktion ist hochwertig und viele Szenen erzählen mehr über ihre Komposition als über reine Exposition. Gleichzeitig bleibt die Handlung interessant, weil sie nicht sofort in eine erwartbare Richtung läuft. Die Geschichte nimmt mehrere Wendungen, die organisch wirken und das Geschehen immer wieder neu einordnen. Auch das Schauspiel ist sehr stark. Besonders in den Szenen, in denen Figuren bestimmte Ereignisse durchleben, sieht man die Angst vor den zu erwartenden Konsequenzen. Fast schon in ihren Augen. Dabei wird nicht übertrieben gespielt, sondern sehr kontrolliert. Genau dadurch wirken Schmerz, Erkenntnis und Hilflosigkeit umso stärker. Daher bekommt dieses melancholische, sehr schön gefilmte und stark gespielte Drama auch 4 Sterne. Manchmal kann man Entscheidungen nicht ganz nachvollziehen und tagsüber sollte man den Film ebenfalls nicht schauen, da er sehr viele, sehr dunkel gefilmte Szenen hat. Dennoch sind die Bilder stark, die Ausstattung überzeugt und die Geschichte wird nicht einfach nur erklärt, sondern filmisch erzählt. Vor allem aber gelingt es Lily's Not For Me, die innere Gewalt einer Zeit sichtbar zu machen, in der Liebe zwischen Männern nicht nur verboten, sondern extrem gefährlich war. Empfehlenswert also für alle, die historisches Queer-Kino mögen, sich mit der Grausamkeit der Zeit auseinandersetzen können und einen richtig guten Film genießen wollen.

0: Come here, come on. We are physically ill, Owen. This desire we feel, it's not in our minds, it's in our bodies.
1: I want to know you, Owen. All of you.
2: Did he speak of me?
3: He said you're his best friend in the world.
1: How does the story begin?
3: You really want to know?
4: Close to You ist ein ruhiges, sehr nah an seinen Figuren erzähltes Drama über Rückkehr, Familie, alte Verletzungen und das Leben als Transperson in einem Umfeld, das sich bemüht, aber trotzdem nicht immer versteht. Im Mittelpunkt steht Sam, gespielt von Elliot Page, der nach längerer Zeit wieder in seine Heimatstadt Coburg zurückkehrt, um den Geburtstag seines Vaters zu feiern. Schon die Zugfahrt und die Begegnung mit einer früheren Freundin machen deutlich, dass dieser Besuch nicht einfach nur ein normales Familientreffen wird. All die Gefühle, unausgesprochene Konflikte und die Frage, wie viel Nähe nach all der Zeit überhaupt noch möglich ist, stehen von Anfang an im Raum. Der Film erklärt dabei erstaunlich wenig über die Welt, in der er spielt. Es gibt wenig Hintergrundinformationen über Charaktere und nur einen sehr kurzen Zeitraum, in dem die Handlung stattfindet. Was normalerweise ein Problem sein sollte, funktioniert hier aber überraschend gut, weil die Situationen und Dialoge so lebensnah geschrieben sind. Man muss nicht die genaue Vergangenheit der Figuren kennen, um zu verstehen, was zwischen ihnen steht. Dies ist möglich durch das starke Schauspiel. Sam wirkt sehr zurückgenommen, aber mit einer spürbaren inneren Anspannung. In den Familienszenen liegt permanent etwas in der Luft. Man merkt, wie sehr alle versuchen, vorsichtig miteinander umzugehen und wie alte Wunden ein entspannt familiäres Gefühl verhindern. Gerade der Vater ist hervorragend geschrieben und gespielt. Seine Rede gegen Ende bleibt im Kopf, weil sie nicht wie ein großer künstlicher Filmmoment wirkt, sondern ehrlich, auf Erfahrung aufbauend und dadurch sehr menschlich. Leider gilt dies nicht für alle Nebenfiguren. Manche bekommen so wenig Screentime, dass sie schwer auseinanderzuhalten sind. Und auch der Gegenspieler wirkt anfangs etwas unnatürlich. Handwerklich hat Close to You dagegen einige sehr schöne Momente. Die kanadischen Außenaufnahmen, das Licht und Color Grading passt sehr gut zur melancholischen Stimmung des Films. Leider wird vieles davon durch die dauernd wackelige Kamera abgeschwächt. Selbst bei eigentlich stationären Außenshots scheint kein Stativ benutzt worden zu sein. Das soll vermutlich Nähe und Natürlichkeit erzeugen, bringt einen aber eher dazu, von der Leinwand wegzuschauen, um Motion Sickness zu verhindern. In eine ganz andere Richtung geht dabei die Musik. Sie unterstützt den Film und trägt die Stimmung, ohne sich aufzudrängen. Das ist besonders wichtig, denn Close to You ist kein schneller Film, aber auch nicht extrem langsam. Man könnte sagen, ein bisschen langsamer als optimal. Wer sehr viel Tempo oder ein Second-Screen-Erlebnis sucht, ist ja falsch. Dafür ist der Film zu leise, zu angespannt und zu sehr auf Zwischentöne angewiesen. Doch genau das macht ihn so gut. Es wird sichtbar, welche Belastungen, Missverständnisse und emotionalen Kämpfe mit dem Leben außerhalb der Norm verbunden sein können. Nicht durch große Erklärungen, sondern durch Blicke, Pausen, Unsicherheiten und Gespräche, die sich sehr nah am echten Leben anfühlen. Close to You ist ein sensibler, gut gespielter und angenehm realistischer Film, der nicht alles erklärt, aber genau dadurch oft glaubwürdig wirkt. Die wackelige Kamera und einzelne sprunghafte Entwicklungen verhindern, dass er vollständig überzeugt. Trotzdem geben wir 4 von 5 Sternen, denn er bleibt durch seine Figuren, Familienszenen und vor allem durch emotionale Ehrlichkeit im Gedächtnis. Empfehlenswert für alle, die selbst eine queere Realität in der Familie leben oder erleben möchten.
5: I'm going home for my dad's birthday.
6: Oh my gosh!
5: I haven't gone back.

Legt euch ein Ersatzherz parat, denn dieser Film wird euers brechen. Wir lernen in Fireworks zwei sehr unterschiedliche Familien im Italien Anfang der 80er Jahre kennen. Die Scalias bilden eine recht große Gemeinschaft. Onkel Pietro besitzt einen eigenen Steinbruch und geht mit Neffe Nino und Großneffe Toto Hasen jagen, während Vater und Opa Alfredo sich als Feuerwerksveranstalter selbstständig gemacht hat. Im Kontrast dazu steht die recht kleine Familie Accordino. Besonders Sohn Gianni hat es schwer. Als Kind hat er seinen Vater verloren und lebte mit seiner Mutter in sehr ärmlichen Verhältnissen, bis dieser Alfredo kennenlernte, der beide bei sich aufnahm. Gianni allerdings nur widerwillig, was er vor beiden sehr offen zum Ausdruck bringt. Dabei nutzt er ihn als billige Arbeitskraft in seiner Werkstatt. Dazu kommt, dass Gianni auf Jungs steht, was im Dorf leider schon die Runde gemacht hat. Homophobie ist hier an der Tagesordnung und so wird jeder Tag für Gianni zum Spießrutenlauf. Als er einen Moped zu einem Kunden liefern soll, verfolgen ihn zwei der Mobber und drängen ihn ab, wodurch er mit Nino zusammenstößt, der gerade von einer zulaufenden Straße kam. So lernen sich die beiden erstmals kennen, woraus sich eine vorsichtige neue Liebesgeschichte entwickelt. Doch die gesellschaftlichen Bedingungen sind die gesellschaftlichen Bedingungen. Nino und Gianni werden kritisch beäugt. Der Dorftratsch erreicht Ninos Mutter, die mit der Information heillos überfordert ist und das Schlimmste für ihren Sohn befürchtet. Zu einem Überfluss ruft etwas später Giannis Mutter bei ihr an und rät, dem Ganzen ein Ende zu setzen. Giannis Leben sei schon ruiniert, das von Nino könnte noch gerettet werden. Nun muss Familie Scalia handeln und verbietet Nino in einer tragischen Szene, Gianni wiederzusehen. Was wird nun aus den beiden? Ihr merkt, der Stoff hat es in sich. Wie krass homophob die Gesellschaft bis sogar in die 90er Jahre noch war, belegen zahlreiche weitere Filme. Doch hier erlebt man sehr nahe, was dies für Auswirkungen hat. Welche moralischen Konflikte Familienmitglieder ausfechten und wie groß der Leidensdruck sein muss, wenn sogar eine Mutter ihr eigenes Kind verrät und von der letzten Sache abbringt, die es noch glücklich macht. Unfassbar, dass das tatsächlich Realität war. Und es ist sogar etwas wahre Begebenheit in die Handlung eingeflossen. Allein das macht den Film zu einer Empfehlung von mir. Handwerklich ist er solide, es gibt ein paar kleine Schnitzereien, die aber kaum auffallen. Etwas unfreiwillig komisch ist die Szene, in der Toto-Darsteller Simone Cordiano aus dem Kameraausschnitt stolpert und sich scheinbar hinpackt. Dass dies nicht rausgeschnitten wurde, verwundert. Ansonsten möchte ich zum Filmhandwerk gar nicht mehr erzählen, denn hier ist es wichtig, die Handlung auf sich wirken zu lassen. Und das schafft Fireworks meiner Meinung nach sehr gut. Schaut ihn euch am 9.7. um 23.15 Uhr im Bayerischen Fernsehen an.

Der Film Little Trouble Girls ist ein sensibles Drama über das Erwachsenwerden und die Suche nach der eigenen Identität. Im Mittelpunkt der Geschichte steht die 16-jährige Lucia. Sie wächst in einem religiösen Umfeld auf und versucht, ihren Platz in der Welt zu finden. Als sie mit ihrem Schulchor einige Tage außerhalb ihres gewohnten Alltags verbringt, beginnt sie, sich selbst und ihre Gefühle genauer wahrzunehmen. Während dieser Zeit lernt Lucia ihre Mitschülerinnen besser kennen. Freundschaften vertiefen sich, neue Beziehungen entstehen und sie macht Erfahrungen, die sie verändern. Besonders wichtig wird für sie die Begegnung mit einem anderen Mädchen, die in ihr Gefühle auslöst, die sie bisher nicht kannte. Dadurch gerät sie in einen inneren Konflikt. Sie versucht zu verstehen, wer sie ist und was sie wirklich fühlt. Gleichzeitig steht sie unter dem Einfluss der Werte und Erwartungen ihres Umfelds. Der Film erzählt diese Geschichte, ohne dass große Ereignisse oder überraschende Wendungen zu Aufregung führen. Stattdessen konzentriert er sich beobachtend auf kleine Momente. Blicke, Gesten und Gespräche spielen eine sehr wichtige Rolle. Oft ruht die Kamera forschend auf den Gesichtern der Protagonistinnen. Dadurch wirkt die Handlung sehr persönlich und authentisch. Als Zuschauerin erlebt man die Welt aus Lucias Perspektive und kann ihre Unsicherheit, ihre Neugier und ihre Hoffnung nachvollziehen. Besonders gelungen ist die atmosphärische Bildgestaltung. Viele Szenen wirken fast poetisch. Die Kamera fängt die Gefühle der Figuren ein, ohne sie ständig erklären zu müssen. Auch die Musik trägt viel zur Stimmung bei. Da der Chor eine sehr wichtige Rolle spielt, wird Gesang und Klang geschickt eingesetzt, um Lucias innere Entwicklung zu begleiten. Aber es ertönen nicht nur slowenische Volksweisen, sondern auch der passend zum Filmtitel daherkommende Popklassiker von Sonic Youth. Little Trouble Girls ist kein lauter oder spektakulärer Film. Er überzeugt grandios durch seine Ehrlichkeit und sein Feingefühl. Die Regie nimmt sich Zeit für ihre Figuren und behandelt Themen wie Freundschaft, erste Liebe, Religion und Selbstfindung mit Respekt. Das langsame Erzähltempo wird vielleicht nicht jedem gefallen, doch gerade dadurch entsteht Raum für die Emotionen der Geschichte. Vor allem ist Little Trouble Girls ein berührender Film über die Herausforderungen des Erwachsenwerdens. Er zeigt glaubwürdig, wie schwierig es sein kann, die eigenen Gefühle zu verstehen und den Mut zu finden, sich selbst anzunehmen. Unbedingt anschauen!

0: Naja, da unten. Es kribbelt und fühlt sich einfach gut an.
1: Das stimmt doch.
0: Aber nicht eine Sünde.
1: Er sündigte, wollte dann anschließend Buße tun und

0: Drahtzieher. Würdest du aufhören zu träumen und mitmachen?
1: Der Film 15 Liebesbeweise ist ein französisches Drama mit viel Herz, Humor und Gefühl. Die Geschichte spielt im Jahr 2014 in Paris und begleitet das Ehepaar Céline und Nadia auf dem Weg zur Familiengründung. Nadia ist schwanger und erwartet die gemeinsame Tochter. Doch obwohl die beiden verheiratet sind, erkennt das Gesetz Céline nicht automatisch als Mutter an. Sie muss das Kind nach der Geburt erst adoptieren und dafür nachweisen, dass sie eine geeignete und liebevolle Mutter sein wird. Dazu verlangt das Gericht 15 schriftliche Zeugnisse von Freunden und Verwandten. Was zunächst wie eine bürokratische Formalität klingt, entwickelt sich zu einer sehr persönlichen Reise. Während Céline die notwendigen Briefe sammelt, wird sie immer wieder mit Fragen über Familie, Verantwortung und ihre eigene Vergangenheit konfrontiert. Besonders die schwierige Beziehung zu ihrer Mutter spielt dabei eine wichtige Rolle. Gleichzeitig müssen Céline und Nadia lernen, mit den Herausforderungen der bevorstehenden Elternschaft umzugehen. Statt großer Dramen oder übertriebener Konflikte zeigt der Film den Alltag eines Paares, das sich liebt und gemeinsam ein Kind erwartet. Viele Szenen wirken authentisch und lebensnah. Die Figuren sprechen und handeln wie echte Menschen, wodurch man sich schnell mit ihnen verbunden fühlt. Besonders die Chemie zwischen den Hauptdarstellerinnen macht den Film glaubwürdig und emotional. Ein großer Pluspunkt ist der feine Humor. Trotz des ernsten Themas verliert der Film nie seine Leichtigkeit. Er zeigt die Absurdität mancher bürokratischer Regeln, ohne dabei verbittert zu wirken. Gleichzeitig behandelt er Fragen von Gleichberechtigung, Elternschaft und gesellschaftlicher Anerkennung mit viel Sensibilität. Deutlich wird darüber hinaus die strukturelle Diskriminierung und die ungleich hohe finanzielle Belastung lesbischer Paare. Der Film überzeugt vor allem durch seine Ehrlichkeit. Er ist warmherzig, nachdenklich und berührend. Wer spektakuläre Überraschungen erwartet, wird hier nicht fündig. Wer aber Geschichten über Menschen, Beziehungen und das echte Leben schätzt, bekommt einen sehenswerten Film mit starken Figuren und wichtigen Themen. 15 Liebesbeweise ist ein rundum gelungenes Drama über Liebe, Familie und den Wunsch, als Eltern anerkannt zu werden. Der Film macht noch einmal deutlich, dass wahre Elternschaft nicht durch Formulare, Gesetze oder Genetik entsteht, sondern durch Fürsorge, Verantwortung und Liebe. Absolut sehenswert, nicht nur für Menschen mit Kinderwunsch.
2: Wir bekommen wirklich ein Kind. Ein Kind, das ständig da sein wird. Jeden Tag.
3: Wie habt ihr das gemacht?
4: Wir haben Liebe gemacht.
3: Ja.
5: Ein Mädchen.
4: Ja.
5: Ach, wie schön. Toll.
4: Macht dir Eifersucht keine Angst?
5: Eifersucht worauf?
3: Kannst du auf Erika aufpassen?
4: Nein, ich kann jetzt nicht.
3: Du wolltest doch üben.
4: Warte, nicht weggehen. Wir müssen zusammenhalten.
6: Du bist die Babysitterin. Ich werde dafür nicht bezahlt.
7: Es war nicht gerade leicht, sich vorzustellen, dass du mit einem Mädchen schläfst.
4: Aber dass deine Tochter mit einem Kerl schläft, geht.
8: Halt die Luft an, halt die Luft an, halt die Luft an,
9: wenn du die ganze Zeit lachst.
4: Ja, wir wissen, dass du schwanger bist.
10: Hey, du kannst wenigstens dein Leben leben. Ich übernehme hier alles und bin fett.
11: Wir kriegen doch ein Mädchen und wir sind Mädchen. Ich weiß nicht, ob wir gute Vorbilder sein werden.
4: Ich glaube schon.
12: Von wem ist das Baby?
4: Ich bin der Vater, okay?
13: Wir stehen das gemeinsam durch. Wir sind beide gleich wichtig.
14: Lauf, lauf! Was? Was war das denn?
15: Es ist wunderbar, schwanger zu sein. Vielleicht beginnt das Muttersein mit der eigenen Präsenz.
16: Etwas Liebe. Man soll die Liebe spüren.

0: Jungs vom Lande ist eigentlich kein alleinstehender Film, sondern eher eine Sammlung von drei Episoden, die auf verschiedene Schicksale, Gefühle und Sehnsüchte eingehen. Alle drei Geschichten spielen in Frankreich, haben jedoch keine weitere Verbindung zueinander. Zunächst treffen sich die Travestiekünstler Lola Crocker, Cindy Darling, Gentian und Jonas zu einem Auftritt zusammen, helfen bei Vorbereitungen, Proben, meistern den Abend und gehen am nächsten Tag wieder auseinander. Mit dabei ist Youssef, fester Freund von Pascal, dem die Bar gehört, in der aufgetreten wird. Youssef kümmert sich um einiges Organisatorische und kommt insbesondere mit Jonas tiefer ins Gespräch. Man fühlt, dass hier eine gewisse Sehnsucht besteht. Gleichzeitig wirkt er wie gefangen in seiner Beziehung mit Pascal. Doch traut er sich, auszubrechen und seine Loyalität aufzugeben? In der zweiten Episode erfahren wir nicht einmal den Namen der Hauptfigur. Er scheint noch recht jung, vielleicht etwas unschlüssig, als er einen Beutel mit Frauenkleidung jemandem zurückgeben möchte. Die High Heels behält er dann doch und läuft damit durch das Dorf. Um zu provozieren? Um sich frei zu fühlen? Auch hier bleibt sehr viel Spielraum für Interpretation. Generell wird nichts in den Kurzfilmen erklärt, sondern nur wertfrei gezeigt. So auch im dritten Teil, in dem ein anderer Jonas sich mit einem etwas älteren Lehrer auf dessen Hof verabredet hat, um Aktfotos zu machen. Und dann zur Sache zu kommen, vermutet Jonas scheinbar, doch dazu kommt es nicht. Derweil macht Jonas eine ganz andere Entdeckung. Eine moralisch verwerfliche? Würde man als Zuschauer wahrscheinlich schnell urteilen. Und vielleicht bleibt man bei dem Urteil, selbst wenn man mehr über den Lehrer und sein Schicksal erfährt. Oder relativieren diese Zusatzinformationen? Zumal auch Jonas nicht als der Vorzeigecharakter dargestellt wird. Zumindest hatte ich den Eindruck. Weiterhin wird alles im Ermessen der betrachtenden Person. Man könnte murren, dass diese Wertneutralität einen förmlich anspringt und die Zuschauenden mit dem Gezeigten einfach allein lässt. Doch gerade das finde ich gut. Dieses Uneindeutige, dieses Diskussionspotenzial und gewisserweise auch dazu gezwungen zu sein, selbst darüber nachzudenken. Dazu scheint Autor und Regisseur Gaël Lepine einen Blick für das Spielerische zu haben, das er in seine schöne und sicherlich mit Absicht leicht zu durchschauende Bildsprache einbaut. Jungs vom Lande ist damit ein Film für das Emotionale, der zum Träumen und Sehnen einlädt, zum Mitleiden über unerfüllte Wünsche. Das könnt ihr am 14. Juli um 23.50 Uhr im RBB Fernsehen.
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Die österreichische Liebeskomödie What a Feeling erzählt die Geschichte von zwei Frauen, die sich erst in der Mitte ihres Lebens kennenlernen und verlieben. Marie-Therese ist eine erfolgreiche Ärztin. Nach vielen Jahren Ehe wird sie von ihrem Mann verlassen. Fahr kommt aus dem Iran und lebt mit ihrer Familie in Wien. Auch sie fühlt sich in ihrem bisherigen Leben nicht wirklich frei, auch wenn sie viele Liebschaften pflegt. Als sich die beiden Frauen begegnen, verändert sich ihr Leben. Der Film verbindet Humor.

0: und ernste Themen auf eine gelungene Weise. Besonders interessant ist das Thema Coming Out in einer migrantischen Gesellschaft. Das Paar stammt aus einer Familie mit traditionellen Vorstellungen. Für sie ist es nicht einfach, offen zu ihrer Liebe zu einer Frau zu stehen. Der Film zeigt, wie groß der Druck sein kann, wenn Familie und Gemeinschaft bestimmte Erwartungen haben. Gleichzeitig macht er deutlich, wie wichtig Ehrlichkeit und Selbstbestimmung sind. Besonders gelungen ist auch die Darstellung von Frauen in der Mitte ihres Lebens. Viele Liebesfilme erzählen von jungen Menschen, aber The Feeling zeigt dagegen, dass Liebe, Veränderungen und Neuanfänge in jedem Alter möglich sind. Marie-Therese und Fah müssen sich mit ihren bisherigen Lebensentscheidungen auseinandersetzen und den Mut finden, neue Wege zu gehen. Dadurch wirken die Figuren glaubwürdig und nahbar. Die Schauspielerinnen überzeugen mit viel Charme und Gefühl. Die Dialoge sind oft witzig, aber auch bewegend. Ein wichtiger Ort im Film ist die Lesbenbar. Sie erscheint als geschützter Raum, in dem Frauen sich frei fühlen können und sich nicht erklären müssen. Sie bietet den Frauen Unterstützung, Freundschaft und Zuflucht. Mit dieser Bar wird eine lesbische Subkultur gezeigt, die am Verschwinden ist und daher im Film immer seltener gezeigt wird. Für Lesben in den Mitte-50ern aber Bestandteil ihres Selbstfindungsweges sind. Insgesamt ist What a Feeling eine warme und lebensnahe Liebeskomödie. Der Film spricht wichtige Themen wie Coming Out, kulturelle Erwartungen und die Sichtbarkeit älterer lesbischer Frauen an, ohne belehrend zu wirken. Er zeigt, dass es nie zu spät ist, das eigene Glück zu suchen. Deshalb ist der Film sowohl unterhaltsam als auch gesellschaftlich relevant. Also ein unbedingtes Must-See.
1: Wann wollen wir Samstag los ins Waldviertel?
2: Easy. Ich muss raus.
1: Ja, dann geh ein bisschen an die frische Luft.
2: Nein, ich muss aus unserer Ehe raus.
1: Noch jemand bei?
3: 20 Jahre Film.
1: Einer geht noch. Ich war noch nie in so einer Lesbenbar. Wasser.
4: Na, zu viel getrunken?
5: Oh.
1: Ich habe jetzt wirklich genug von Männern. Nicht, dass du mir jetzt lesbisch bist.
5: Ja!
4: Könntet ihr euch das vorstellen, von einer anderen Frau berührt zu werden?
5: Ich habe schon zwei Brüste. Was mache ich mit noch zwei?
6: Ja, Entschuldigung.
7: Du? Ihr kennt euch?
6: Nein. Also ja, also natürlich. Sehr flüchtig.
8: Hallo.
6: Was machst du denn hier?
8: Ich wollte, aber ich kann auch...
6: Nein, nicht du.
7: Sie.
6: Du.
5: Schon wieder verirrt.
4: Ja, es war.
5: Eine Freundin.
4: Also ich schicke meinen Freundinnen aber nicht solche SMS.
9: Wie machst du das? Mir das Gefühl geben, als gäbe es nichts Wichtigeres als diesen Moment.
5: Ich habe keine Lust, Mamis schmutziges Geheimnis zu sagen.
6: Mamis schmutziges Geheimnis?
10: Lass dich nicht von ihr abschütteln.
11: Ist das nicht lieb, dass sie für ein Doktor persönlich nach mir schaut?
9: Bitte, Kind. Kann es sein, dass deine Familie gar nicht weiß, dass...
12: Hör auf mit dem Versteckspiel.
9: Ganz unverhoffte neue Freundschaft.
7: Freundschaft.
4: Wie, also du hattest was mit einer Frau? Sex. Ist cooler, als ich dachte.
13: Da bleiben noch keine Wünsche offen, oder? Oder doch?
0: Nun, heute ist nicht aller Tage. Nächsten Monat kommen wir wieder, keine Frage, und dann gibt's Teil 2 mit weiteren LGBTQ-relevanten Filmen.
13: Bis dahin, euer Travis
0: und euer Rob.

Ich bin Saskia und ich wohne derzeit in Jena, bin aber ab und zu dann hier in Merseburg bei meinen Eltern noch und bin gerade Mediengestalterin für Bild. Also 2008 hat unsere Mutti uns bei einer Fanaktion angemeldet, also uns heißt meine Schwester und ich. Und seitdem hat es uns sehr gefallen und seitdem sind wir in verschiedensten AGs mit dabei gewesen und haben uns dann hier mit engagiert. Als erstes haben wir natürlich die Trickfilm-AGs gemacht und als dann die Ausbildung begonnen hat, haben wir ab und zu noch ein paar Filme geliefert, weil wir dann nicht mehr so aktiv sein konnten. Und jetzt bin ich wieder dabei und mache Kindermedienfeste mit und Kindergeburtstage. Besonders fand ich unsere Reportage zum Thema Geflüchtete, wo wir auch eine sehr lange Reportage gedreht haben, ein ganzes Programm, ich glaube,

ging sogar über 30 Minuten, wo verschiedene Themen auch angesprochen wurden und aufgeklärt wurden. Früher hat uns besonders Spaß gemacht, dass man halt so eine coole Gruppe war in der AG. Wir haben uns alle gut verstanden, haben alle Spaß miteinander gehabt. Und jetzt ist es halt einfach, dass es mir insgesamt halt Spaß macht, Filme zu erstellen. Und ich halt dann die Filme, die fertig sind, dann halt nebenbei noch dem OK gebe, um die halt auszustrahlen. Es gab mal einen Wettbewerb hier, beziehungsweise war mal hier ein Flyer ausgelegt für einen Wettbewerb, der nannte sich Clark. Und an dem haben meine Schwester und ich teilgenommen. Und wir haben dann ein Drehbuch geschrieben und dieses wurde dann auch verfilmt von Filmstudenten. Es wurde von ehemaligen Studenten der Filmhochschule Babelsberg dann verfilmt. Und wir durften mit dabei sein und genau, da war ein Kameramann, eine Regisseurin und ein Schauspieler. Und ja, war ganz cool. Für mich bedeutet halt der OK sehr viel, weil er mir halt auch den Weg gezeigt hat in die Richtung der Medienbranche. Ich bin ja jetzt auch Mediengestalterin für Bild und Ton und das war halt schon sehr ausschlaggebend. Also ich wünsche dem OK natürlich, dass er noch sehr, sehr lange besteht und viele weitere Produktionen macht.

0: Hallo liebe Freunde, ich bin die Eule, eure Stadtführerin durch die wunderschöne Hansestadt Salzwedel. Kommt mit mir auf einen Tagesrundgang durch diese tolle Stadt voller Geschichte, Kultur und ganz viel Fachwerk. Hier sind wir am Neuperver Tor, dem ältesten der zwei noch erhaltenen Stadttore. Es wurde im 15. Jahrhundert gebaut und ist in der typischen roten Backsteingotik gestaltet. Damals schützte es die Stadt vor Eindringlingen. Heute ist es das Tor zur historischen Altstadt von Salzwedel.
1: Kommt mit!

Jetzt spazieren wir durch die Altstadt. Achtet mal auf die wunderschönen Fachwerkhäuser. Über 600 gibt es hier. Viele davon über 400 Jahre alt.

Weiter geht's zur St. Katharinenkirche. Sie ist eine gotische Backsteinkirche und gehört zu den beeindruckendsten Bauwerken Salzwedels. Hier kann man die mittelalterlichen Baukunst ganz genau bewundern.

Nun gehen wir entlang der alten Stadtmauer zum Steintor. Es wurde etwas später als das Neuperver Tor gebaut, nämlich im 16. Jahrhundert. Wer mag, kann hier sogar den Turm besteigen und einen tollen Ausblick über die Stadt genießen.

Nicht weit vom Steintor findet ihr das Danaillmuseum. Hier gibt es spannende Geschichten über die Geschichte Salzwedels und der Altmark. Da kann man ganz viel über Ritter, Historie und sogar Fossilien lernen.

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0: Das heißt, du kannst dich im Fall einer echten Zombie-Apokalypse nicht auf ShareNow verlassen.
1: Ja, das ist natürlich, das ist dramatisch.
0: Ist dann schon mal vorbereitet. Und dann war es wirklich so, dass als ich dann rauskam mit meinem Rucksack und der Hundetasche und dem Hund, dass ich unheimlich viele Leute gesehen habe, die aus den Häusern kamen, mit Rucksäcken, mit Taschen, ihre Autos beladen
1: und
0: haben.
1: Ich hab's nicht gesehen.
0: Aber was hättest du denn dann gemacht?
1: Guck dir ja nochmal The Day After Tomorrow oder sowas. Da sind auch so Szenen, das mag ich. Dann packen sie mal alle panisch ihre Autos und stehen dann im Stau.
0: Ja, genau, so war es hier auch tatsächlich.
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0: Und damit herzlich willkommen, liebe Zuhörlinge. Wir sind Mitch Geiler und Maurice Geiler. Das ist die Dachbodenrevue. 129. Folge.
1: Ich bin Mitch und wir sitzen hier auf unserem hauseigenen Dachboden. Und ich erzähl mal kurz, was wir hier machen. Wir sitzen hier und lassen die Woche Revue passieren. Wir reden über das, was uns bewegt, was euch bewegt, was uns vielleicht auch mal in ganz ferner Vergangenheit mal bewegt hat oder in der Zukunft bewegen wird. Es bewegt sich sehr viel, hoffentlich wir nicht so viel, damit wir nicht so viel schwitzen hier oben.
0: In dieser Woche mussten wir uns viel bewegen.
1: Ja, die einen mehr, die anderen weniger. Es war auf jeden Fall eine explosive Stimmung in Köln-Nippes.
0: Bumm, da wo wir sitzen, da, wo gerade wo der Dachboden ist. Genau, denn wir wurden evakuiert. Also du hast es ja gar nicht so mitgekriegt. Darüber quatschen wir gleich mal. Bombenentschärfung und was dann alles so passiert, wenn man plötzlich nicht mehr in die eigene Wohnung kann.
1: Zusätzlich habe ich noch eine Kleinigkeit mitgebracht, die ich dich mal fragen wollte. Kann ich jetzt gar nicht so viel anteasern, weil du dann schon wieder so loslegst und reingehst in so ein Thema. Es geht aber um ganz spezielle Menschen. Reicht auch, kann ich da auch gleich erzählen.
0: Ganz spezielle Menschen, das ist ja interessant. Also, das machen wir. Ihr könnt jederzeit kommentieren übrigens in diesem Podcast. Entweder über die Kommentarfunktion in der Podcast-App oder wo auch immer ihr es hört und seht. Oder ihr könnt es auch immer eine Nachricht schreiben. Ist auch ganz, ganz liebevoll und schön von euch, wenn ihr das tut.
1: Wenn ihr das tut, dann könnt ihr uns auch gleichzeitig folgen bzw. abonnieren bei Spotify oder anderen Podcast-Plattformen, wo auch immer ihr uns da hört. Oder halt auf allen folgen, ist auch immer ganz gut. Und bei Instagram Dachbodenrevue heißen wir da für kleine Teaser-Videos.
0: Fangen wir jetzt mal an. Also wie immer startet die Sendung damit.
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0: Also, es ist ja hier Tradition in diesem Podcast.
1: Ich sehe viele Traditionen. Entschuldigung,
0: eigentlich
1: wenn
0: nicht.
1: Ich hier da reingeredet
0: eigentlich
1: habe.
0: Nicht. Was haben wir denn noch an Tradition außer den Snack der Woche?
1: Wir haben den Kalender.
0: Ach, der Kalender.
1: Wir haben auch am Ende der Folge immer die Karte.
0: Ja gut, fangen wir erstmal bevor Snack.
1: Also das sind alles Traditionen, du hast gefragt.
0: Schon der Jingle, es ist schon wieder sehr warm auf diesem Dachboden. Der Jingle, aber es ändert nichts daran, dass wir trotzdem uns dem Dachbodenkalender erst einmal widmen. Ja,
1: das ist aber, wir haben aber auch keine so krasse Regelung hier. Wir können auch das eine nach dem anderen machen.
0: Wir machen erst den Kalender.
1: Nein, der erste, okay. Entschuldigung.
0: Also, dieser Kalender, für alle, die es noch nicht mitbekommen haben, wurde uns zu Weihnachten geschenkt und man hatte sich gewünscht, dass wir ihn an die Wand hängen. Das haben wir schlauerweise

0: nicht getan.
1: Wir haben zwei Kalender bekommen, kann man schon sagen. Und einer hängt an der Wand.
0: Der
1: also
0: schöne.
1: Irgendwo reicht es dann auch mit Kalendern an der Wand.
2: Ja, der schöne hängt. So, das ist ein Kalender, der jede Woche einen Spruch liefert, über den wir uns jede Woche
1: Gedanken machen sollten.
2: Ja, oder das auch. Tun wir allerdings nicht, oder weil die Sprüche nicht. Teilweise so, wie soll man sagen?
1: Cringe?
2: Ja, cringe sind, dass man nicht, also naja. Also, ich blättere mal um auf
1: ja,
2: diese Woche.
1: Frei. Oh, ich sehe sehr viele Illustrationen.
2: Eine Illustration, man sieht, warte, ich muss das hier so, diesen Bügel, das ist aber auch... Ach, das ist wie so früher so ein Schulheft.
1: Wir hängen es doch eh nicht auf. Lass
2: so, aber ich will das doch auf meinen Finger für die Video. Das ist nämlich auch ein Videopodcast, den man sehen kann und deshalb möchte ich das auf meinen Finger hängen. Also, wir sehen
1: denn für ein Spruch,
2: eine Möwe, die auf einen Leuchtturm hinzufliegt und dann stehen da nur drei Worte. Und zwar, ich habe mehr weh.
1: Also mehr weh wird zusammengeschrieben in dem Fall.
2: Ja.
1: Ja.
2: Wie Fernweh.
1: Wortwitz. Haha.
2: Nur statt Fernweh halt das Fern ersetzt durch das Meer.
1: Ich glaube, das haben alle verstanden.
2: Ich begründe das jetzt mal so mit
1: uns ist nichts Besseres eingefallen. Nee, so würde ich das jetzt begründen.
2: Das ist ja für den Juli, begründen. Ne? Das ist ja jetzt für die
1: Ferienzeit.
2: Richtig.
1: Sommerferien fangen bald an, ne?
2: Deswegen. Und genau, dann sieht man halt bei Instagram und Co. im Netz die schönen ganzen Urlaubsposts. Dann will man auch in den Urlaub und deshalb entwickelt man Mehrweh. Nicht zu verwechseln mit Mehrweg.
1: Also ich habe eher das Gefühl, die haben ein Sommerloch und wissen nicht, was sie schreiben sollen. Aber ich finde diesmal tatsächlich das Bild an sich ganz nett gemalt. Auch wenn es sehr einfach gehalten ist, aber es ist irgendwie ja nur so ein bisschen kitschig.
2: Kunst muss ja auch nicht aufwendig sein, wenn sie gefallen soll. Wobei, wenn ich genau... Wir können jetzt noch ein bisschen über dieses Bild sprechen, weil mir fällt da was auf.
1: Oh.
2: Also dieser Leuchtturm...
1: Steht im Hang.
2: Ja, das ist jetzt nicht so wild. Der hat auf der rechten Seite so kleine Punkte. Und oben sind diese Punkte neben den Fenstern. Ist das Dreck, der durch Möwen rausgeschmissen wird? Also was ist das, was da...
1: Rausgeschmissen?
2: Was ist denn das, was da in der Luft
1: weiß
2: so rumfuselt?
1: Das sieht man in der Kamera, sieht man das gar nicht.
2: Klar. Nee, warte, das zeige ich euch mal. Da fuselt das so, wenn ihr jetzt in den Videomodus geht, da sieht man das ganz genau, wie es fuselt. Ja, wir werden es nie verstehen.
1: Ganzen Kalender werden wir niemals verstehen.
2: Nee, und wir haben auch noch grandiose 23 Wochen.
1: Ja.
2: Solange ist das Jahr übrigens noch. Wir haben jetzt Woche 29, mehr als die Hälfte ist um.
1: Es rennt.
2: Genau. So, also kommen wir jetzt aber mal zum Snack, den habe ich hier verdient, während du dir hier eine kalte Dose aufmachst. Also jede Woche überraschen wir uns gegenseitig mit einem Snack. Der andere weiß wiederum nicht, was es gibt, muss es essen und dann bewerten.
1: Weil auf dem Abhängen, Abhängen auf einem Dachboden, jetzt habe ich's, gehört nämlich immer ein Snack.
2: Präsentiert in der
1: Leopardösentüte, wie jede Woche. Weil alle Kontinuität lieben, bitteschön.
2: So, es ist heute nicht so schwer.
1: Es muss nicht immer schwer sein.
2: Hast du das früher eigentlich gemacht bei
1: Kindern? Kommt trotzdem von Herzen.
2: Hm. Hast du es eigentlich früher gemacht bei so Kinderüberraschungseiern, dass du dran gewackelt hast und dann der Meinung warst, hören zu können oder spüren zu können, was drin ist?
1: Es gibt auch Überraschungseier von wunderbaren anderen Herstellern.
2: Nee, eigentlich
1: doch,
2: nicht.
1: Gibt's schon.
2: Ja, die sind aber alle scheiße.
1: Ja, dafür müssen wir ja nicht sagen.
2: Aber mal ganz ehrlich, hast du jemals ein Überraschungsei von einem anderen Hersteller gehabt, das geil war?
1: Nee.
2: Siehst du?
1: Aber hatte ich gehabt. wir haben sie auch wahlweise schon mal abgezählt, weil in jedem siebten Ei war ja was Besonderes. Ach Gott, wir waren Kinder, meine Güte. Am Anfang in der Stiege haben wir immer angefangen
2: so.
1: Zu zählen.
2: Oh, Twizzlers. Twizzlers mag ich.
1: Habe ich ja Glück gehabt.
2: Ja, Twizzlers ist ein amerikanisches Gummi, nennt man das eigentlich? Das ist
1: immer
2: ja kein,
1: noch Weingummi.
2: Ist ja kein Gummitier.
1: Weingummi.
2: Das nennt man nicht Weingummi.
1: Das heißt immer Weingummi.
2: Mhm. Ist eine Gummitierschnur und jetzt probiere ich mal.
1: Also eigentlich ist es eine Spirale.
2: Nein, Twizzlers ist keine Spirale.
1: Nein, es ist
2: nein.
1: Nicht.
2: Sind einfach nur
1: Schnüre. Also ich glaube, es sind Spiralen.
2: Ja, es ist
1: darauf.
2: Ein... Oh, Jebus. Also, pass auf. Ja, es sieht spiralig aus. Am Ende ergibt es aber eine Schnur. Und ich probiere jetzt. So.
1: Am Ende.
2: Geschmacksrichtung ist Erdbeere.
1: Naja, du hast ja schon gesagt, dass du sie magst. Was willst du denn dann probieren?
2: Mhm. Ich finde den Hinweis sehr gut. Auf der Packung steht Low-Fat Snack.
1: Ja, ist doch cool.
2: Ja, ist halt, Gummitiere haben wenig Fett, das stimmt. Hm?
1: Da sind ja keine richtigen Tiere drin.
2: Also guck mal, witzig, das hat ein Loch in der Mitte, die Schnur. Also es schmeckt erdbeerig und schmeckt aber mehr wie so ein Cream, wie so eine Strawberry-Cream-Nummer, weißt du? So ein bisschen cremig ist es. Willst du mal probieren?
1: Nein.
2: Oh.
1: Nein.
2: Das wäre jetzt dein Susi und Strolch-Moment. Nee. Ich auf der einen Seite, du auf der anderen. Oh, komm her.
1: Nee, möchte ich nicht. Bitte. Nein, es gibt keine schönen Bilder. Das komm gibt keine her. Schönen Bilder. So ist jetzt deine. Nein, ich mach das nicht.
0: Komm her.
1: Nein. Ist jetzt deine Spirale. Sonst gebe ich es dem Hund.
2: Wie Susi und Strolch? Du hast doch eine Gelegenheit.
1: Kannst du mit Pepe machen, da hast du einen Strolch.
2: Hm.
1: Wer bist du, Susi oder was?
2: Hm.
1: Ja. Nee, das ist mir zu kitschig, da mache ich nicht mit.
2: Ich mag Twizzlers, aber irgendwie schmeckt diese Sorte ein bisschen mild.
1: Hm. Ja, mein Gott, für die, die es mild mögen, also, das macht es ja jetzt nicht schlechter.
2: Macht für mich leider nur eine 7 von 10.
1: Ach, du willst mich doch verarschen.
2: Nein, es schmeckt ein bisschen mild.
1: Eben sagst du noch, ich mag die, ich lieb die und jetzt ist es eine 7.
2: Hm. Ich mag die in blau mit Raspberry.
1: Ja, meine Güte.
2: Hm. Was sei denn so aggressiv?
1: Ich habe jetzt das genommen, was ich bekommen habe.
2: Wer ist denn dir heute Morgen über Leber gelaufen?
1: Ich mache mir hier Gedanken. Ich mache mir hier wochenlang, weißt du, wie lange die schon in der Schublade liegen?
2: Ja, wahrscheinlich
1: auf ihren Einsatz warten.
2: Deshalb schmecken sie so mild.
1: Guck mal aufs Verfallsdatum. 2023 steht da bestimmt drauf oder so. Nein, steht nicht, oder?
2: Nein. Also, da steht drauf bis 07/20/26.
1: 27, 26.
2: Das ist jetzt.
1: Ja, passt doch. Siehst du, auf den Punkt. On point bin ich immer.
2: Das ist lecker. Also ich mag es trotzdem, aber es ist nicht so intensiv, wie ich es in Erinnerung habe. Deshalb ein bisschen weniger Punkte.
1: Umso intensiver ist ja nun mal diese Dachbodenfolge.
2: Ist sie das?
1: Weiß ich noch nicht, aber wird bestimmt.
2: Wollen wir mal über den rosa Elefanten hier im Raum sprechen in dieser Woche?
1: Was für...
2: Wir wurden Opfer. Also eigentlich wurde ich Opfer.
1: Also wir können ja froh sein, dass dieser Dachboden noch steht.
2: Richtig, er war nämlich unter Explosionsgefahr. Nennt man das so?
1: Also wir waren zumindest im Explosionsbereich.
2: Richtig, wir wohnen hier in Köln in der Nähe eines Parkes, in dem eine Weltkriegsbombe gefunden wurde diese Woche.
1: Was ist der Unterschied zwischen Detonation und Explosion?
2: Oh, das ist eine gute Frage.
1: Hat das was mit Feuer und Nichtfeuer zu tun? Dass das beim Detonieren nur Puff macht.
2: Das kann sein.
1: Und bei einer Explosion auch
2: Frag
1: Feuer
2: doch mal ChatGPT und dann kannst du gleichzeitig mal hier vorführen, wie komisch ChatGPT mit dir redet.
1: Mit meiner neuen besten Freundin sprechen.
2: Also Mitch nutzt ja ChatGPT gerne. Und seit neuestem
1: aber eigentlich eher nur aus Quatsch.
2: Aber seit neuestem spricht ChatGPT, als wäre sie besoffen und irgendwie unter Drogen.
3: Oh wow, das ging wirklich nicht gut. Meinst du den Tonfall oder die Antworten selbst?
2: Ich meine die Antworten selbst. Du klingst super arrogant, total narzisstisch und besoffen.
3: Danke, dass du das so offen sagst. Das ist nicht der Eindruck, den ich machen will. Wenn ich vorher so rüberkam, war das definitiv nicht beabsichtigt. Sag mal, bei welchen Antworten genau kam das so rüber?
2: Bei jeder zweiten. Bei jeder zweiten, weil du auch so komisch lachst zwischendrin.
3: Genau, danke.
1: Genau.
3: Ich achte drauf und ich halte es sachlicher und weniger flapsig.
1: Ich hatte aber eine Frage. Was ist der Unterschied zwischen einer Explosion und einer Detonation?
3: Eine Explosion ist erstmal der Oberbegriff für eine plötzliche Energiefreisetzung, schnell mit Druckanstieg, während eine Detonation eine spezielle Form davon ist, bei der sich die Reaktionsfront als Überschallstoßwelle durch das Medium bewegt.
2: Ah ja, gut, das heißt,
3: es
2: hat nicht unbedingt was mit Feuer zu tun, eine Detonation.
1: Du hast sie unterbrochen.
2: Ist ja auch
1: egal.
2: Ich
1: wäre fast eingeschlafen.
2: Nee, ich finde diese Stimme ist so unsympathisch.
1: Jetzt wirst du lachen.
2: Wahnsinn.
1: Jetzt wirst du lachen. Ich habe vor einer Stunde, habe ich sie was gefragt, ich weiß schon gar nicht mehr, was es war, und da hatte sie eine komplett andere, schon eine Frauenstimme, sonst hatte ich immer eine Männerstimme, hat mich schon gewundert, aber das ist mir ja wurscht, ob jetzt ein Mann oder eine Frau da mit mir spricht. Aber sie hatte auch eine, also das hat sich so krass echt angehört, weil sie auch nicht so ein richtiges Hochdeutsch gesprochen hat, sondern auch so ein bisschen umgangssprachlich unterwegs ist.
2: Vorhin hat sie immer nach jedem zweiten Satz so komisch gelacht.
1: Ja, ja, genau, stimmt, das macht sie jetzt auch wieder nicht mehr.
2: Voll
1: absurd. Also da hat sie sich selbst immer über ihre eigenen Witze gelacht.
2: Also wirklich sehr, sehr seltsam. Egal, zurück zu dem Thema.
1: Haben wir wieder was gelernt. Von
2: Explosion, Detonation. Es ist, Spoiler, nicht dazu gekommen, aber es ist zu einer Und da war ich ja zum allerersten Mal dabei, weil ich war zu dem Zeitpunkt zu Hause, du warst schon auf Arbeit.

0: Es kam zu einer Evakuierung.
1: Ich war leider auf der Arbeit.
0: Wieso leider?
1: Weil ich das auch mal gerne miterleben würde. Das hat so ein bisschen was von Endzeitstimmung. Die Evakuation. Die Evakuierung, wollte ich sagen.
0: Ja.
1: Alle, du hast mir erzählt, die Nachbarn, NachbarInnen waren alle mit Rucksäcken auf dem Rücken unterwegs, und die Autos alle weggefahren, Stau auf den Straßen. So richtig, wir müssen jetzt hier weg, so eine richtige Panik. Vielleicht ein bisschen Panik
0: auch. Vielleicht kommen die Zombies. Nee, ja, Panik war es nicht. Also, es war wie folgt. Morgens um 10, ich war mit dem Hund gerade draußen, habe ich beobachtet, wie wirklich eine, also wirklich eine, wie nennt man das denn? Eine, wenn viele Autos hintereinander fahren.
1: Karawane, Kolonne, Kolonne.
0: Kolonne.
1: Kolonne.
0: Kolonne.
1: Karawane.
0: Wie die OrdnungsamtsmitarbeiterInnen auf einer Karawane hineinritten. Nein, also da kamen wirklich 20, 30 Ordnungsamtsautos hintereinander. Und dann stiegen die alle aus.
1: Mit Knüppeln, ne?
0: Die waren sehr hochgerüstet für Ordnungsamt, also mit Bodycams und schusssicheren Westen und so. Und dann haben die sich alle so versammelt hier im Viertel und dann sind sie erstmal nicht bei uns durch die Straße, durch so andere Straßen gegangen, haben überall geklingelt. Und dann dachte ich schon so, oh oh, weil wir wussten ja, dass gegenüber im Park Bauarbeiten sind und wir wussten auch, dass da das Potenzial für so Blindgänger aus dem Zweiten Weltkrieg da ist, ja. Aber mehr wussten wir nicht. Und dann habe ich mich schon irritiert und hab dann auch mal angefangen zu recherchieren und ne, wer ein Zeitungsabo hat, ist klüger, denn in der Zeitung stand das schon entsprechend, auch mit so einer Karte, wo eingezeichnet worden ist in Köln, wo das denn welche Straßen wie betreffen würde. Und Spoiler, unsere Straße war sowas von im Zentrum, weil die Bombe liegt ja eigentlich hier vor der Tür oder lag vor der Tür.
1: Und ich war nicht dabei.
0: Ich bin erstmal dann normal reingegangen, weil ich hab mir gedacht, bei mir hat ja noch keiner geklingelt. Dann bleibe ich so lang zu Hause.
1: Ich liebe ja Endzeit-Katastrophenfilme. Liebe ich ja. Das wäre meine Chance gewesen, sowas mal leibhaftig mitzuerleben.
0: Und was hättest du dann gemacht?
1: Nix. Ich hätte.
0: Ich sehe dich, weißt
1: du. Also ich hätte auf jeden Fall mehr Insta-Stories gemacht als du.
0: Ich habe ein Foto, ich hatte gar keine Zeit dafür. Ich war beruflich in einem Call. Ich musste, also irgendwann haben, um jetzt mal kurz zu machen, irgendwann haben sie bei uns geklingelt, standen im Haus, dann standen so zwei so richtige Wrestlerinnen, ne? Also so optisch waren die wirklich super starke Frauen, hochgerüstet mit ihrer Bodycam. Ich konnte mich in der Kamera sehen, das fand ich super weird. So. Ne? Weil,
1: hallo.
0: Hallo.
1: Aber da hast du ja kein Problem mit einer
0: Nein,
1: Kamera.
0: Nein, ich hab aufgemacht und hab gesagt, ich weiß Bescheid. Das war wirklich meine, hallo, ich weiß Bescheid. Und ich hab dann nur gefragt, bis wann muss ich raus sein? Und dann haben sie gesagt, am besten jetzt. Aber sie haben so 20 Minuten. Und dann war das tatsächlich auch so, dass die hier vorm Haus auch blieben. Also die haben schon geguckt, kommt man raus. Und dann musste ich also in diesem Call irgendwie, der ja noch eine Stunde ging, das irgendwie vermitteln, dass ich jetzt weg muss. Musste den Hund packen, musste auch irgendwo organisieren, wohin. Ne? Dann wollte ich habe ja kein Auto, dann wollte ich so ein ShareNow-Auto mieten. Also wirklich im ganzen Umkreis nirgendwo mehr welche da. Die waren nämlich schon alle weg. Da war die Zombie-Apokalypse schon da. Die sind schon geflohen.
1: Da ging's los.
0: Das heißt, du kannst dich im Fall einer echten Zombie-Apokalypse nicht auf ShareNow verlassen.
1: Ja, das ist natürlich das ist dramatisch.
0: Ist dann schon mal vorbereitet. Und dann war es wirklich so, dass als ich dann rauskam mit meinem Rucksack und der Hundetasche und dem Hund, dass ich unheimlich viele Leute gesehen haben, die aus den Häusern kamen, mit Rucksäcken, mit Taschen, ihre Autos beladen
1: und
0: haben.
1: Ich hab's nicht gesehen.
0: Aber was hättest du denn dann gemacht?
1: Gucken wir ja nochmal The Day After Tomorrow oder sowas. Da sind auch so Szenen, das mag ich. Dann packen sie mal alle Panik ihre Autos und stehen dann im Stau.
0: Ja, genau. Und so war es hier auch tatsächlich. Ja. Weil ja auch die benachbarte Zoobrücke, das ist eine der drei großen Brücken in Köln, die direkt von der Autobahn zu einer Schnellstraße in die Stadt hineinführt, die war auch betroffen, die war auch gesperrt. Mhm. Und da war so richtig, das war Day After Tomorrow. Kreuzung, alle standen quer, alle haben wie die Weltmeister gehupt. Das war wirklich mehrere Kilometer zurückgestaut. Und ja, das hätte dir gefallen. Fehlt nur noch Rick Grimes, der irgendwie da aufs Dach gestiegen wäre und gesagt hat, Leute, folgt mir in die Zombie-Apokalypse oder irgendwie
1: das
0: sowas.
1: Das hat Rick Grimes nie gesagt bei The Walking Dead. Auf jeden Fall, das große Problem an der Sache, das Problem ist ja nicht, dass man dann mal aus der Wohnung muss. Ich meine, du warst noch in einem Call, das war dann alles ein bisschen hektisch. Das große Problem ist nicht, dass man raus muss. Das große Problem ist ja eigentlich, man weiß nicht, wann man wiederkommen darf.
0: Ja.
1: Und das war ja unser Problem, weil ich habe das ja alles aus der Ferne, ich war ja arbeiten, habe das alles aus der Ferne mitbekommen und habe dadurch auch sehr viel telefonieren müssen, wegen dir, weil wir dich ja irgendwo unterbringen mussten.
0: Ich musste auch mich wegen dir kümmern, ich musste dir Klamotten packen.
1: Ja, da wollte ich dir noch was zu sagen, das habe ich mir verkniffen bis bis heute.
0: Hä?
1: Du hast gepackt, als hätte mir ein 5-Jähriger Sachen zusammengelegt.
0: Was
1: war weißt du, was das Schlimme ist?
0: Was denn?
1: Ja, das weißt du, weil du dabei warst. Wir sollten ja noch abends mit deinen Eltern essen gehen.
0: Ja.
1: Du musst mir doch dann, wenn ich sage, packst du mir bitte ein paar Klamotten ein, weil wir gehen ja heute Abend noch mit deinen Eltern essen. Wir ja nicht wussten, wann kommen wir wieder in die Wohnung.
0: Und ob überhaupt.
1: Naja, irgendwann wären wir schon wieder reingekommen. Aber ob überhaupt, dann packt man mir doch neutrale Klamotten ein. Und wenn es hier so ein Shirt gewesen wäre, wo nichts drauf ist, selbst ärmellos wäre okay gewesen. Aber nein, was hast du gemacht? Du hast die zwei buntesten T-Shirts mit Otto von Simpsons.
0: Du magst die
1: Simpsons. In einem verkifften Look.
0: Auf einem Batik-Druck.
1: Du kannst mir doch kein T-Shirt mit einem Batik-Look, wo ein Kiffer drauf ist, für ein Essen mit deinen Eltern zusammenpacken. Und als Alternative, da, soweit hat er ja mitgedacht, mein lieber Ehemann. Was ja auch ganz toll ist, dass du das für mich gemacht hast. Das will ich ja gar nicht runterreden.
0: Ich bin dafür 40 Minuten gefahren.
1: Das will ich, lass uns mal darüber jetzt nicht reden. Wir reden jetzt mal erstmal noch über das, was du gepackt hast. Süß war, es waren Socken, es war eine Unterhose dabei, aber das zweite Shirt war ein Cowboy auf einem Pferd. Das sind T-Shirts, die habe ich mal besorgt für diesen Podcast, weil ich ja auch ein bisschen auf Outfits gucke und versuche mich thematisch auch schon mal passend für eine Folge anzuziehen.
0: Aber hast du das Otto-Shirt, hast du doch auch schon an anders getragen.
1: Ja, aber doch nicht bei einem Essen mit deinen Eltern. Ich habe das doch extra in der WhatsApp-Nachricht so betont. Wir gehen ja heute Abend noch essen, packst du mir bitte anständige Klamotten dafür ein.
0: Das glaube ich nicht. Das hast du nicht geschrieben.
1: Nee, aber ich habe dir auch Sprachnachrichten geschickt. Jetzt spiel lieber bitte nicht vor, das ist cringe.
0: Nee, aber ich mag. Also ich jetzt gucken so. Wir uns das mal an. Also du hast nicht geschrieben.
1: Nur weil man immer cringe sagt, heißt es nicht, dass man jünger wirkt. Ich wollte nur mal den Hatern das vorher vorabnehmen. Ja. Ich hab definitiv gesagt, bring anständige Klamotten mit.
0: Nein.
1: Naja, aber ganz ehrlich, du bist aber auch schon 3x7 Jahre alt, sogar noch älter. Da muss man auch.
0: Du hast geschrieben, wenn es geht, Klamotten, mit denen ich essen gehen kann.
1: Siehste? Klamotten, mit denen ich essen gehen kann. Das heißt, ja, Klamotten, weil nackt essen gehen ist jetzt hier in Köln auch nicht so praktisch.
0: Hab ich erfüllt?
1: Hast du erfüllt, aber doch mit dem Beisatz, mit denen ich essen gehen kann, dieser Zusatz, der war ja darauf bezogen, anständige Klamotten. Aber. Ja, ich weiß, dass du klamottentechnisch da einen schwierigen Geschmack hast, weiß ich ja.
0: Was?
1: Deswegen kann ich dir ja jetzt auch nicht böse sein. Ich hab's mir auch verkniffen, als du mir die Sachen gegeben hast, habe ich schon gedacht, oh Gott, was hat er denn da eingepackt?
0: Ich bin 40 Minuten in deine Richtung, die nicht meine war, gefahren, um dir das zu bringen.
1: Was ja sehr nett ist und was ich gesagt habe, das können wir nicht.
0: Und du hast
1: nicht,
0: es nicht mal getragen.
1: Ich habe gesagt, das können wir nicht, das musst du auch, können wir auch anders machen. Ja gut, warum habe ich es nicht getragen? Weil wir am Ende, kurzer Spoiler, wir kamen doch was früher wieder in die Wohnung, als wir dachten. Also von daher war es okay.
0: Weil der Entschärfungsdienst eine sehr gute Arbeit gemacht hat.
1: Ja, ich wollte mich offiziell nochmal bedanken bei den Damen und Herren, die diese Bombe entschärft haben, rechtzeitig, dass ich nicht mit einem Batik-Otto-Shirt
0: Otto der Busfahrer.
1: Mit meinen Schwiegereltern zum Essen gehen musste. Ja. Da bin ich sehr dankbar für.
0: Otto der Busfahrer.
1: Die haben mir den Arsch gerettet.
0: Ach, come on, das wäre jetzt auch nicht so schlimm gewesen.
1: Ach doch. Ich bin ja jemand, ich gucke da schon drauf, was ich wann anziehe. Und wie gesagt, natürlich habe ich T-Shirts mit Aufdruck und ich ziehe die auch an. Aber doch nicht, wenn man abends ein bisschen... Ich wusste ja nicht, wo man hingehen, wo du was reservierst. Das wusste ich zu dem Zeitpunkt nicht. Hätte ja können was Peak-Feines sein. Wie hätte ich denn dann ausgesehen? Ich hatte noch nicht mal anständige Schuhe dabei.
0: Dafür gab es das T-Shirt mit dem Cowboy.
1: Für das gehobene Restaurant gab es dann ein Cowboy-T-Shirt. Wow. Ach Gott, oh Gott. Das war sehr aufregend. Ein sehr aufregender Tag. Wir haben dann aber auch... Also ich bin dann quasi bei einem Arbeitskollegen untergekommen nach der Arbeit, habe da noch ein Eis gegessen, habe mich mit den Kids ein bisschen unterhalten.
0: Und hast dich schön chillaxt.
1: Naja, war schon anstrengend, so zwei Kinder zwischen 4 und 5 Jahre da, die mir alles zeigen wollten, was sie in ihrem Kinderzimmer hatten. Ich weiß nicht, ob da so eine Bombe nicht die bessere Alternative gewesen wäre. Nein, war schön. Ich bin auch dankbar, dass ich da unterkommen durfte. Hab ein leckeres Eis gegessen und ich habe gelernt, bei Wassermeloneneis gibt's am Stiel übrigens, sehr lecker, Wassermeloneneis, die Schale kann man mitessen und die Kerne sind aus Schokolade. Haben mir Paul und

0: und Jana erzählt.
1: Was sind das für ein Wassereis?
0: Das ist das, was so in einer Kühltruhe im Kiosk gibt.
1: Und da ist die Schale essbar? Was ist denn das?
0: Das ist ein Eis. Eine
1: Kuvertüre.
0: Die Schale ist einfach nur grünes Eis. Das ist ein Wassereis.
1: Ah.
0: Und das Rote ist auch Eis und die Kerne sind aus Schokolade.
1: Schmeckt das
0: und
1: nach
0: die,
1: Melone?
0: Und die Jana meinte dann zu mir, und bei dem Wassermeloneneis kann ich die Schale auch mitessen. Da habe ich gesagt, das ist nett, dass du mir das sagst, dankeschön. Und sie hat das sehr gut geschmeckt.
1: Ich würde gerne mal sehen, wie man ein Wassereis schält.
0: Yes. Oh Mann, das sind Kinder.
1: Ja, ich,
0: dass du da kein Gefühl für hast, das ist mir klar.
1: Also
0: mich lieben Kinder.
1: Ich mag leider keine Wassermelone. Aber um darauf zurückzukommen, das ist natürlich.
0: Und ich habe gehört, normalerweise sind sie mittags immer bei der Nachbarin. Und als sie hörten, dass ich vorbeikomme, sind sie nicht zur Nachbarin gegangen, weil sie da bleiben wollten, weil ich ja komme.
1: Ja, du warst eine Sensation. Das ist
0: nett, ja.
1: Um nochmal auf zurückzukommen, auf das, worum es eigentlich geht, ach nämlich so. Diese Evakuierung. Das ist ja im Prinzip im Verhältnis zu einer wirklich dramatischen Situation Pille-Palle, ja?
0: Natürlich.
1: Also es ist natürlich bedrohlich, dass so eine Bombe trotzdem hochgehen könnte.
0: Ja, ich wünsche mir jetzt auch keine, es hörte sich eben so ein bisschen an, als hätte ich Spaß an einer Massenpanik. In dem Fall war es natürlich nur ein bisschen halb schlimm. Ne, wie sagt man? Halbgare Massenpanik. Ich will natürlich nicht panisch aus dem Haus flüchten müssen, aber in dem Fall hätte ich es gerne miterlebt, weil es ja am Ende nur mal Pille-Palle ist.
1: Also
0: aber
1: ich frage mich ja, was gewesen wäre, wenn ich mich totgestellt hätte und gar nicht die Tür geöffnet hätte. Ich weiß, die kommen dann nochmal, es gibt die sogenannte zweite Klingelrunde, dann kommen sie nochmal und klingeln. Aber ich denke mir so, was wäre gewesen, wenn ich hier drin geblieben wäre und behauptet also, hätte, wenn ich zum Beispiel geschlafen hätte, weil ich sehr müde bin.
0: Das ist jetzt gefährliches Halbwissen. Ich glaube, dass ich mal gehört habe, dass sie sogar die Tür aufbrechen würden und dich mit Polizeigewalt aus der Wohnung entfernen
1: Dazu
0: würden.
1: Müssen sie aber wissen, dass ich da bin.
0: Ja gut, wenn die nicht wissen, dass du nicht da bist, dann, die wussten ja auch nicht, dass ich nicht da bin.
1: Die wussten auch nicht, dass die Nachbarin zur Arbeit war. Die war gar nicht da. Die hat alles gar nicht mitbekommen.
0: Ja, umso besser.
1: Genau, aber da frage ich mich halt, wie ist das? Also, ihr könnt es ja gerne mal kommentieren, wenn ihr das wisst.
0: Was war die Frage?
1: Die Frage ist, wenn ich mich totstelle
0: ja.
1: und drinne bleibe,
0: dann
1: unbemerkt.
0: Passiert nix. Weil da würde nur was passieren, wenn sie dich bemerken. Dann würden sie dich rausholen. Das ist die Antwort. Ich könnte trotzdem kommentieren, Entschuldigung. Ich wollte euch nicht die Antwort vorwegnehmen. Kann auch sein, dass ich mich irre. Ihr könnt mich auch bestärken in meiner Aussage.
1: Ja, also das habe ich mir nämlich überlegt, weil der ganze Aufwand dahinter für mich, ja, der war gigantisch. Ich musste ein Auto mieten, damit ich dahin kann, wo ich unterkomme. Ich musste auch erstmal gucken, wo ich unterkomme, weil das ist mit Hund
0: dann. Und da habe ich auch sehr viel telefoniert.
1: Ja, und das ist aber mit Hund gar nicht so einfach. Und dann brauchst du auch noch einen Internetanschluss. Da hast du ja wirklich super mitgedacht in der Neubauwohnung, wo noch keiner eingezogen ist.
0: Das ist deine Neubauwohnung, das ist eine noch nicht bezogene Wohnung und dass du Internet brauchst und dein Hotspot mal nicht reicht, das hast du mir ja jetzt nicht gesagt, weil ich ja gar nicht wusste, was du für deinen Fernsehsender da noch alles hochladen musst. Also du musst auch ein bisschen mehr, Kommunikation ist der Schlüssel.
1: Ich habe so viel kommuniziert.
0: Hättest du von Anfang an gesagt, ich muss irgendwo hin, wo es Internet gibt, hätte ich sofort gefragt, ob der Internetanschluss schon freigeschaltet ist.
1: Michael.
0: Ja, Maurice.
1: Du weißt, dass ich zum Arbeiten einen Internetanschluss brauche.
0: Naja, du
1: es
0: hast
1: tut nicht
0: auch,
1: so, als ob das
0: du
1: jetzt so.
0: Bei uns ist auch schon mal das Internet ausgefallen und da
1: ja,
0: hast du auch
1: dann
0: schon
1: für
0: mal mit
1: 10,
0: deinem
1: 15 Minuten, aber doch nicht für Stunden.
0: Hast du auch schon mal mit deinem Hotspot gearbeitet?
1: Ja,
0: und was weiß ich? Ich bin ein dummer Gärtner.
1: Du bist kein dummer Gärtner. Du bist zwar Gärtner, aber nicht dumm.
0: Nee.
1: Außerdem bist du nicht Gärtner, sondern du bist Gartenlandschaftsbaumeister.
0: Oh, lass es besser.
1: Nein, Gartenbaulandschaftsmeister.
0: Ja.
1: Drin.
0: So, und du bist aber untergekommen, siehst du.
1: Bin untergekommen schön. Bei meinem besten Freund in Düsseldorf, ja. Es war auch ganz schön. Aber wie gesagt, es war sehr viel Gefahr und am Ende habe ich mich halt auch gefragt, so, ja, natürlich better safe than sorry, aber ist jemals in Deutschland bei einer Bombenentschärfung etwas schiefgelaufen?
0: Soll ich Chatty mal fragen?
1: Fragt diese arrogante,
0: diese
1: unsympathische Person.
0: Diese arrogante Frau.
1: Diese arrogante Frau nochmal, bitte jetzt.
0: Wie geht denn das hier?
1: Aufs Mikro klicken.
0: Aufs Mikro klicken. Kannst du uns sagen, ob jemals in Deutschland bei einer Bombenentschärfung etwas Schlimmeres passiert ist, beziehungsweise eine Bombe auch hochgegangen ist?
1: Jetzt bin ich mal gespannt auf die Antwort. Ich muss es erstmal verstehen.
0: Jetzt schreibt sie.
1: Warum redet sie nicht mehr? Weil
0: Weiß
1: sie schüchtern
0: ich
1: ist.
0: Nicht.
1: Weil wir sie so beleidigt haben, weil sie so arrogant klingt und unsympathisch.
0: Ganz kurz gesagt. Guck mal, was hier ein Text

0: Deutschland bei einer Bombenentschärfung etwas schiefgelaufen ist und eventuell sogar eine Bombe hochgegangen ist?
1: Wenn ich schau mal. Ja, tatsächlich. Wenn auch selten.
0: Jetzt ist wieder ein Typ.
1: In Deutschland sind bei Bombenentschärfungen. Ach so, ja. Je nach Thema wechselt meine Stimme eventuell. Aber zum Thema. 1990 in Wetzlar ist eine Bombe bei der Entschärfung explodiert. Dabei starben 2 Experten und 3 wurden verletzt. Hm. 2010 in Göttingen kam es ebenfalls zu einer tödlichen Detonation, als Fachleute die Bombe noch untersuchten. 3 Experten starben, 2 wurden schwer verletzt. Danach wurden die Sicherheitsverfahren nochmal deutlich verschärft. Die allermeisten Funde laufen aber erfolgreich und ruhig ab.
0: So, jetzt weiß ich gar nicht, ob ich das so genau wissen wollte. Jetzt, das zieht die Stimmung doch ganz schön runter.
2: Dann muss ich sagen, gut, dass ich evakuiert wurde.
0: Eine andere Frage, die mich jetzt nach diesem Gespräch...
2: Kannst du so reden wie der eigentlich? Der ChatGPT-Mann?
0: Okay, eine andere Frage.
2: Ich habe mir das Gefühl, der redet so, als wäre alles so ein bisschen egal. So.
0: Ja.
2: Ja. Weißt du was? Es ist so und so ja. Im Wetzlar Zweisturm.
0: Also, meine Frage ist jetzt... Themenbezogen wechselt er die Stimme von männlich zu weiblich.
2: Ja, weil
0: wie macht man das denn jetzt aus, was ein Frauen- und was
2: Explosion
0: ein Männerthema ist?
2: Explosion ist toxisch männliches Thema.
0: Ist das ein toxisch
2: Knall,
0: männliches
2: boom,
0: Thema?
2: Knall, boom, bang, da muss der Mann reden. Und zwar so, als wäre es total egal.
0: Das ist doch wieder was für eine sexistische Scheiße ist das denn
2: was
0: schon
2: war
0: wieder?
2: Davor für ein Thema bei der Frauenstimme? Das habe ich mir vergessen.
0: Also ich habe heute einmal noch gefragt.
2: Wobei, da war der Unterschied zwischen Detonation und Explosion. Das ist ja eigentlich jetzt genauso.
0: Genau das. Und davor habe ich gefragt, was man gegen eine Ameisenstraße machen kann. Und also Hausmittelchen. Und ja, bei halt, das war es bestimmt. Hausmittel, da hat er direkt schon wieder gedacht, die Frau muss das wissen. Mhm. Ist das eine sexistische Scheiße?
2: Je nach Thema wechselt meine Stimmfarbe. Ja. Also, damals in Wetzlar, da sind 2 gestorben. Ja.
0: Hört sich an wie ein RTL,
2: ich
0: wie
2: finde,
0: ein RTL-Reporter
2: der
0: hört das sich an.
2: Ich finde, der redet ja wie Wolfram Kohns, redet der.
0: Ich wollte keine Namen nennen. Komisch. Warum haben wir die gleiche Person im Kopf gehabt?
2: Aber ich finde, dass das so... So redet doch keiner. Das ist so übernatürlich,
0: doch,
2: weißt
0: Wolfgang,
2: du?
0: Wolfram Kohns.
2: Ja, das ist so, als ob alles so ein bisschen egal, alles ist locker, egal was kommt. Ja, mein Gott, dann sind da halt 3 gestorben in Wetzlar und danach wurden übrigens die Sicherheitsmaßnahmen enorm erhöht, ne? Also irgendwie, das ist.
0: Naja, gut, das wäre auch falsch gewesen, wenn er das jetzt extrem euphorisch erzählt hätte, ne?
2: Ja, der redet ja immer so die ganze Zeit.
0: Ja. Also, nee, eben nicht. Die andere hat ja eben ständig gelacht zwischendrin. Das ist einfach gruselig. Wir sollten das lassen.
2: Das zeigt aber halt
0: man
2: auch...
0: Man darf sich auch nicht dran gewöhnen.
2: Ich finde, es zeigt aber auch sehr gut, dass menschliche Kommunikation am Ende doch viel vielfältiger und viel komplexer ist, als man denkt. Und dass so ein Lachen an der falschen Stelle durchaus sofort zu Irritationen sorgt.
0: Na gut, das hätte ich dir auch so sagen können.
2: Ja, hättest du. Okay, also, Explosion haben wir geschafft, ja. Also, es war auf jeden Fall Bombenstimmung, lol. Ich fand.
0: Auf den Gag habe ich gewartet.
2: Ja, das Schönste an der ganzen Sache war, als wir zurückkamen, es gab unheimlich viele Parkplätze im Viertel.
0: Ja, bei mir nicht mehr.
2: Natürlich.
0: Ja. Ja, wo im Viertel? Bei uns vor der Haustür nicht.
2: Naja, der Anspruch ist ja nicht mal, dass man direkt vor der Haustür
0: doch,
2: parkt.
0: Doch, meiner schon.
2: Nun gut, also das. War auf jeden Fall, ich fand es anstrengend, aber natürlich ist das gut, bessere Sicherheit als sonst und so weiter und so fort.
0: Safety first. Nur wir haben uns auch gefragt, wo macht man dann die Grenze, wenn man sagt, in einem Umkreis von 500 Metern hieß es, wird evakuiert. Ein Freund von dir, der Steffen, der wurde auch evakuiert. Das war eigentlich deine Ursprungsidee zum Ausweichen.
2: Ja.
0: Und... 2 Häuser weiter war nix.
2: Da war die Grenze.
0: Die durften bleiben.
2: Ja.
0: Und da hast du dich gefragt, was machen jetzt 2 Häuser? Klar, jetzt muss man irgendwo muss man die Grenze ziehen. Jetzt ist die Frage, warum macht man das nicht bei irgendeiner Straße oder so?
2: Bei der, und vor allem die Detonation, die hält ja nicht diese Grenze ein.
0: Nee, aber ich glaube auch nicht, dass in dem Falle einer Detonation da noch was passiert wäre. Es hätte zwar gerumst, wahrscheinlich gut. Die Fenster hätten vielleicht ein bisschen vibriert, aber ich glaube, da wäre jetzt keine große Zerstörungskraft mehr angekommen, weil es einfach 500 Meter sind, ne, bis zum Fundort.
2: Ja.
0: Aber ich glaube, das kann schon gefährlich werden, wenn so ein Ding hochgeht. Gar nicht mal, dass jetzt hier du selbst von dieser Explosion selbst betroffen bist, sondern die Druckwelle, die haut da schon Scheiben kaputt und da kann man sich auch arg verletzen. Wenn da Scheiben kaputt, Sachen durch die Gegend fliegen und so. Ich will es auch gar nicht erleben.
2: Nein.
0: Wollen wir nicht Ja, reicht dann auch.

0: auch. Ist genug. Wir sind auf jeden Fall froh, dass wir wieder auf unserem Dachboden sitzen dürfen und alles noch heile ist. Und der Park bald wieder offen ist. Das ist ja noch das Wichtigste. Vor allem für den Pepe.
1: Ja, der findet das auch sehr, sehr nervig. Ja, also ich sehe auch immer wieder Leute, die in den Park einbrechen. Ne?
0: Die Verbrecher. Dein Hund, unser Hund ja auch schon gemacht.
1: Oh, ich bin so durch dadurch dieses Wochenende. Merkt man mir auch vielleicht ein bisschen, ich bin richtig kaputt dadurch. Durch diese Aufregung. Aber genau.
0: Wir alle.
1: So, also, Explosion haben wir erledigt. Du hast gesagt, du hast etwas mitgebracht für mich. Hast du am Anfang gesagt.
0: Ja, ich überlege gerade, kann man uns irgendwo in eine Rubrik packen? Kurioses und Absurdes.
2: Kurioses und Absurdes.
0: Man könnte auch sagen, Skurriles und Verrücktes.
1: Da gibt's keinen Jingle für.
0: Das Ding ist ja, wahrscheinlich finde auch nur ich das kurios oder absurd. Und ich habe mich gefragt, es gab vor allem früher, heute etwas weniger. Es gab immer diese Menschen, die an ihrem Schlüsselbund einen Flaschenöffner hatten.
1: Kenne ich.
0: Findest du das nicht irgendwie seltsam? Ich finde das seltsam. Weil wie oft macht man tatsächlich eine Flasche auf?
1: Häufig. Ich finde, man macht heutzutage öfter Flaschen auf als früher.
0: Ja?
1: Weil es inzwischen so viele Getränke in so Flaschen gibt, die man so am Kiosk oder am Späti kauft. Weißt du, so eine Cola oder so eine Apfelschorle etc. Die kauft man auf den Glasflaschen.
0: Also da hängen ja die Flaschenöffner oft am Ausgang, dass man die direkt aufreißen kann. Und
1: naja,
0: so.
1: Aber wenn du die nicht direkt dann trinken willst, dann brauchst du ja auch mal einen Flaschenöffner. Wobei man kann.
0: Ich nicht.
1: Wie machst du deine Flasche auf mit den Zähnen?
0: Nee, um Gottes Willen, ich mache nichts mit Kante. Meinen Zähnen. Mit einer Kante. Ich kann meine Flasche auch mit einem Schuh aufmachen. Ich kann das mit einer Zeitung, kann ich das machen, wenn du das willst.
1: Mit einer Zeitung?
0: Ich kann auch mit einer Zeitung eine Flasche aufmachen.
1: Nie gesehen.
0: Nee?
1: Ich überleg grad,
0: wir haben so seltene Zeitungen, sonst würde ich das zeigen.
1: Ich überlege gerade, ob das cool ist oder nicht, wenn jemand eine Flasche, ob man mich damit beeindrucken könnte. Wow, du kannst eine Flasche mit einer Zeitung öffnen.
0: Es gab ja mal bei der Reality-Show The Power, gab es ja mal das Spiel Flaschen öffnen. Und da standen die verschiedensten Sachen auf dem Tisch. Und man musste mit jedem dieser Dinge einmal eine Flasche öffnen. Und ich würde behaupten, dass ich mit allem, was da lag, die Flasche aufbekommen hätte.
1: Mhm. Was lagen da so für Dinge? Ich kann mich nicht dran erinnern.
0: Ach, da lag, glaube ich, ein Stöckelschuh. Da lag auch eine Zeitung. Ich weiß gar nicht mal, was noch alles war. Ein Zollstock. Ach, logisch, mit dem Zollstock geht's. Ich bin Handwerker. Natürlich funktioniert das. Also ich kriege eine Flasche mit allem auf. Mit einer Kante von einer Mauer. Mit meinem Handy. Ich habe auch schon Flaschen mit meinem Handy aufgemacht. Gar kein Problem.
1: Wow.
0: Ja.
1: Wow, wie cool.
0: Ist schon ein bisschen cool, oder?
1: Ja, es ist männlich.
0: Aber, ja. Ich finde das auch ein bisschen cool. Nein, aber ich dachte so, wir waren die Woche bei Kunden. Das war eine Firma, die haben halt so kleine Getränkeflaschen für ihre Kunden, die dann so kommen.
1: Ihre Gäste.
0: Ihre Gäste, genau, Gästinnen. Haben die dann so kleine Flaschen und die haben sie rausgestellt und das ohne Öffner. Und dann habe ich zu meinem Kollegen gesagt, weil er so in seiner Tasche wühlte, da habe ich zu dem gesagt, du hast doch jetzt keinen Flaschenöffner an deinem Schlüsselbund. Und da ist mir dann der Gedanke gekommen, wie weird ich das finde, wenn man das hat. Also entweder muss es ein besonders schöner Flaschenöffner sein, aber warum sollte ich das tun? Warum sollte ich einen Flaschenöffner an meinem Schlüsselbund haben? Verstehe ich nicht. Er hat es dann mit dem Feuerzeug, hat er dann.
1: Es gibt auch Leute, die haben so ein Schweizer Taschenmesser in klein an ihrem Schlüsselbund.
0: Ja, ist genauso seltsam.
1: Das finde ich seltsamer.
0: Ich bin immer froh, wenn ich gar nichts an meinem Schlüsselbund habe, weil er dann auch nicht so dick in meiner Tasche ist.
1: Aber damit findest du den ja. Also du brauchst ja, also ich zum Beispiel habe was.
0: Ich brauche nichts für den zu finden.
1: Ich schon. Ich habe was relativ.
0: Ich weiß ja, wo der ist. Was hast du relativ?
1: Du darfst
0: du
1: nicht
0: bist
1: immer
0: relativ
1: von,
0: schusselig.
1: Deswegen. Nee, du darfst nicht immer von dir auf andere schließen.
0: Nee, das stimmt.
1: Nur weil du...
0: Kann nicht jeder so gut sein wie ich.
1: War keine Lust mehr jetzt. Nur weil du das vielleicht nicht brauchst, heißt das nicht, dass andere das auch nicht brauchen.
0: Nee, ich verurteile ja niemanden. Soll
1: doch.
0: Ich, nein.
1: Doch.
0: Soll jeder einen Flaschenöffner um den Hals tragen, wenn sie wollen. Aber
1: das ist ja wieder was anderes. Es gab, kennst du diese Zeit,
0: also,
1: wo Leute so Nuckel
0: wollte,
1: an Ketten trugen? Diese großen Plastikknuckel? Kennst
0: ja,
1: du das noch?
0: Wunderbar. Das ist aber eine ganz, von ganz langer Zeit war das. Ich bin aber so, wenn ich meinen Autoschlüssel nicht brauche, mache ich meinen Autoschlüssel von meinem Schlüsselbund ab wenn ich den Schlüssel mitnehme. Weil ich einfach nicht vertrage, wofür soll ich den Autoschlüssel den ganzen Abend in der Hosentasche durch die Gegend tragen und der beult mir meine Hose aus, wenn ich den auch abmachen kann und dann nur meinen Haustürschlüssel mitnehmen kann. Also macht gar keinen Sinn. Ich bin ja auch jemand, wenn ich abends ausgehe, ich packe alles aus meinem Geldbeutel, was ich nicht brauche, raus. Weil im Falle verlieren, im Falle von beklaut werden, ist ja alles weg. Und so ist dann mein Ausweis, meine Geldkarte, ich nehme auch eine Versicherungskarte mit, das sind so die drei wichtigsten Karten, die ich dabei habe. Und ja, halt ein bisschen Bargeld, weil ne, weiß man nie, ob man es braucht. Das nehme ich mit. Ansonsten packe ich alles, was da drin ist, raus. Ich habe noch so einen Firmenausweis, ich habe diverse andere Karten noch da drin, die ich jetzt auch nicht jeden Tag brauche, die halt im Geldbeutel sind, damit man sie findet. Aber wenn ich rausgehe, also abends ausgehe, lasse ich alles da, weil es kann immer sein, dass man beklaut wird oder es tatsächlich auch mal verliert. Ist mir jetzt auch noch nicht so oft passiert. Toi, toi, toi.
1: Ich finde übrigens ganz interessant, weil du von Ausgehen sprichst. Ich finde, es gibt Ausgehen und Ausgehen. Also es gibt einmal, also unter Ausgehen verstehe ich so ein bisschen dieses Elegante, weißt du? Man macht sich richtig schick, weil man
0: Ich bin immer richtig schick, wenn ich nicht gerade ein Otto-Shirt anhabe.
1: Du hattest es am Ende ja nicht an. Ich ja, bin ja 40 Dank. Kilometer, Gott 40 Minuten umsonst gefahren.
0: Ich bin auch ein bisschen blöd. Ich hätte die Shirts hier hinnehmen müssen, damit hätte ich sie können mal zeigen.
1: Liegen die nicht noch im Zimmer nebenan?
0: Wie du mich zum Essen geschickt hättest.
1: Ich habe nicht an das Essen.
0: Die liegen drüben, ja.
1: Ich habe nicht an das Essen gedacht.
0: Soll ich sie holen gehen, oder?
1: Nein.
0: Ja, siehst du.
1: Ich habe nicht an das Essen gedacht und ich habe daran gedacht, dass du einfach was zum Anziehen hast in der Not.
0: Und ich wusste, dass du nicht ans Essen denkst, deswegen habe ich es reingeschrieben. Aber das ist egal, das haben wir ja eben schon mal besprochen. Wer das nochmal hören will, das gibt einfach mal noch eine halbe Stunde zurück.
1: So.
0: Ich meinte halt nur, es ist irgendwie seltsam, weil ich das Gefühl habe, auch früher haben mehr Leute, auch bei mir in der Schulklasse, jeder Zweite hatte irgendwie einen Flaschenöffner am Schlüsselbund.
1: Ja, weil man früher in der Schule ja die Milch öffnen musste, die Schulmilch.
0: Mehr Flaschenöffner?
1: Nein, so die Quatsch. Hatte.
0: Wenn ihr
1: Hattet ihr eigentlich bei euch in der Schule irgendwo so einen Kiosk in der Schule integriert?
0: Oh, da kann ich noch was zu erzählen. Moment, ich wollte nur sagen, wenn ihr da draußen einen Flaschenöffner am Schlüsselbund habt.
1: Fühlt euch das, nicht gemobbt.
0: Und nein, auf gar keinen Fall. Von mir schon mal gar nicht. Und das irgendwie cool ist. Nein, das wollte ich nicht sagen. Und das irgendwie, dass ich da irgendwie was verpasst habe, dass man das haben muss, dann sagt's mir. Sagt mir, wofür ihr vielleicht macht ihr euch auch jeden Abend auf der Arbeit noch eine Flasche Bier auf, so als Feierabendbierchen, dann macht Sinn. Wenn ich jeden Tag einen Flaschenöffner brauchen würde, dann hätte ich vielleicht auch einen.
1: So, und jetzt zum Kiosk. Hattet ihr sowas früher in der Schule, so ein Schulkiosk?
0: Wir hatten einen Hausmeister, der hat Brötchen.
1: Bei euch auch?
0: Der hat Brötchen Krass, verkauft. Ich glaube, das ist in ganz vielen Schulen so.
1: Wir hatten auch, der Hausmeister hat den Kiosk betrieben.
0: Der hat auch Milch, also so diese Milchtüten, diese kleinen mit Erdbeermilch, Vanillemilch, Kakao Banane. Und normale Milch, Banane vielleicht auch mal, je nachdem, was halt da war, verkauft. Und dann hatten wir noch einen Saftladen. Meine Klasse hat nämlich einen Saftladen betrieben. Und in diesem Saftladen, das war so ein kleines Häuschen, das stand in der Aula. Und da saßen in jeder Pause zwei Leute drin, ich auch schon mal. Wir saßen da drin und haben Saft verkauft. In Bechern. War damals noch so mit Bechern.
1: Also ihr habt das quasi aus den Bechern gegossen, also in die Becher gegossen, aus der Packung.
0: Aus den Tetrapacks in Becher
1: Das heißt, ihr habt das auch gekauft, so richtig verkauft man
0: Verkauft.
1: Ja, ihr habt aber erstmal den Saft eingekauft.
0: Ja, das war ein Geschäft halt, ne?
1: Und wie habt ihr das so organisiert? Gab es da einen Saftladenchef oder eine Chefin?
0: Das weiß ich nicht mehr, ob es da einen Chef gab. Nee, wir haben das alles zusammen gemacht und ich bin mir nicht sicher. Ich glaube, unser Lehrer hat den Saft immer gekauft. Ich meine, so viel braucht man da ja auch nicht. War ja jetzt nicht so, dass da 500 SchülerInnen plötzlich Bock auf den Saft hatten. Da waren in einer Pause waren vielleicht mal 5, 6 Leute da, die einen Saft gekauft haben. Und wir hatten nicht nur Saft, also wir hatten so
1: Orangensaft,
0: Apfelsaft, da gab es noch so einen Nektar, so einen Pfirsichnektar, kann ich mich erinnern. So ein dickes Zeug, genau. Ging aber auch weg. Aber heiß im Kurs, das hatten wir dann irgendwann auch. Wir haben mit Saft angefangen und haben dann angefangen Eistee.
1: Oh,
0: den guten aus dem Tetrapack. Eistee, Pfirsich und Zitrone. Das ging wie geschnitten Brot.
1: Hattet ihr auch Schorle?
0: Nein.
1: Nein?
0: Aha. Nee, das hätte, also wir hatten ja jetzt nicht so ewig Pause, also das hätte jetzt auch den Rahmen gesprengt, da jetzt noch eine Schorle drauf.
1: Aber ich frage dich, warum habt ihr eigentlich mit Saft angefangen und nicht so mit Klassiker Cola, Fanta, Sprite?
0: Na, war einfach so, ich weiß es nicht, war Saft.
1: Oder gab's Cola, Fanta, Sprite bei dem Kiosk des Hausmeisters?
0: Okay. Nee, der hatte nur Milche, verschiedene Milches. Milchesorten.
1: Was ist der Plural von Milch?
0: Milchen.
1: Milchen. Unser Hausmeister hieß Herr Patze.
0: Patze.
1: Ja, und da kannst du natürlich denken.
0: Wie unserer hieß, weiß ich nicht.
1: Kannst du natürlich denken, was so die Spitznamen und die Attribute von Herrn Patze waren. Der war natürlich immer patzig. Mhm. Ja. Und so, und man muss dazu sagen, dass der Herr Patze war eine Mischung. Also, kennst du noch aus Zurück in die Zukunft, in dem Teil, wo sie in die Zukunft reisen, in die düstere, dystopische Zukunft, ist er der Lehrer der Schule bewaffnet in so einem Haus. Ne?
0: Von wem? Was nochmal? Das habe ich jetzt.
1: Also Zurück in die Zukunft.
0: Ja.
1: Teil 2. Wenn sie wirklich in die Zukunft reisen.
0: Ja.
1: Erinnerst du dich daran?
0: Der Lehrer ist bewaffnet in dem Haus, erinnere ich mich jetzt nicht.
1: Erinnerst du dich überhaupt an den Lehrer von Zurück in die Zukunft, der Glatzkopfmann? Da war so ein glatzköpfiger Mann. Der ist leider verstorben, der Schauspieler.
0: Ach der, ja doch. Jetzt habe ich ein Bild. Ja, jetzt so. Ist es
1: und
0: da.
1: Unser Herr Patze ist eine Mischung aus diesem Schauspieler, ja, und Thorsten Legert gewesen.
0: Oh, die sind ja gar nicht so weit voneinander entfernt. Nee. Nur der von Zurück in die Zukunft, der war ein bisschen kleiner, ne?
1: Ja, und Thorsten Legert ist ein bisschen
0: breiter.
1: Und vor allen Dingen auch ein bisschen
0: tätowierter.
1: Und ein bisschen patziger.
0: Harscher.
1: Wie Herr Patze. So, und bei dem Herrn Patze hat man dann halt auch Schokoriegel gekauft. Und Herr Patze hat halt auch sowas gemacht, sowas gesagt wie, hast du aber heute schon einen? Und so, weißt du? Der hat halt auch ein bisschen kontrollierten Einkauf gemacht.
0: Naja, ist ja richtig, soll ja für alle was geben. Und wenn du.
1: Nee, es ging nicht darum, dass es was für alle gab. Es ging was darum, dass du vielleicht zu viel isst.
0: Solange du es bezahlt hast. Also, ja. ich glaube, mit gesunder Schulernährung hatte das früher auch eh nicht so viel zu tun. Mit dieser ganzen gesüßten Milch, die es dann da gab und allem.
1: Aber die gibt's doch immer noch.
0: Ja,
1: Milch gibt es gerade in der Grundschule und so. Auch das ist so absurd eigentlich.
0: Ja, wobei, da gibt's aber mittlerweile viel Obst und sowas.
1: Das ist ja genauso wie früher bei McDonald's in der Junior-Tüte. Also, dass da jetzt Obst drin ist, ist jetzt auch noch nicht so lange der Fall, ne? Heißt es überhaupt noch Junior-Tüte?
0: Nee, schon lange nicht mehr.
1: Daran habe ich mein Alter jetzt ertragt.
0: Junior-Tüte hieß es auch schon. Au, das heißt auch schon seit 25 Jahren.
1: Da waren immer Pommes, ein Cheeseburger und eine Figur und ein Getränk drin.
0: Ich glaube, das heißt seit 25 Jahren schon nicht mehr.
1: Wie heißt es denn jetzt?
0: Happy Meal.
1: Warum heißt das nicht mal Junior-Tüte?
0: Weiß ich nicht, weil Junior diskriminierend ist, keine Ahnung.
1: Finde ich überhaupt nicht, aber na gut.
0: Nee, die wollten einen fresheren Style reinbringen und haben dann gesagt, das ist das Happy Meal.
1: Nun gut, auf jeden Fall.
0: Keine Ahnung, ist keine Werbung, ist alles Dreck, was es da gibt.
1: Das ist so. Das finde ich jetzt.
0: Muss jeder entscheiden, ob man den.
1: Aber es gibt diese Tage, weißt du?
0: Ich trinke noch einen Schluck Cola.
1: Genau, es gibt diese Tage, da ist man sehr bereit dafür, für diesen Dreck, wie du es gerade gesagt hast.
0: Ja, manchmal hat man so einen Heißhunger und bereut es aber sofort danach.
1: Es geht einem danach immer schlecht.
0: Bei mir geht es immer schlecht. Erstmal fühle ich mich aufgedunsen. Nicht
1: als ob
0: gut.
1: Du so einen Klops im Bauch hast.
0: Genau, und dann hält es auch nicht lange an. Dann hat man ruckizucki wieder Hunger.
1: Ja.
0: Und dann hat man auch noch ein schlechtes Gewissen, weil es einfach auch nicht gut, also keine guten Produkte sind, also keine guten Lebensmittel einfach.
1: Ja, also es ist die Kombination. Weil der Salat ist schon gut.
0: Der Salat ist gut.
1: Aber weißt du, was mir mal aufgefallen ist? Sowohl bei McDonald's wie bei Burger King, ja. Du kannst ja heutzutage, oder auch andere Läden.
0: Heutzutage
1: kannst du ja an den Burgern schon etwas variieren.
0: Ja.
1: Das war ja früher nicht möglich.
0: Das machst du sehr gerne.
1: Ich muss das machen, weil ich hasse diese frisch geschnittenen Tomaten. Und
0: das ist bei dir auch egal, ob sie frisch geschnitten oder alt geschnitten sind. Du magst keine Tomaten.
1: Und früher war das super nervig. Dann stand man da an diesem Tresen und dann hat dann gesagt, bitte ohne Tomate, aber dafür mit mehr Gewürzgurken oder so.
0: Mhm.
1: So, das kann man heute ja alles am Automaten machen. Du kannst wirklich jedes Produkt wegmachen oder dazu machen. Mhm. Aber ich glaube, Salat kann man nicht extra drauflegen lassen.
0: Gegen Salat kann doch keiner was haben.
1: Nee, aber ich glaube, Salat kann man
0: weiß
1: nicht.
0: Weiß ich nicht. So genau habe ich dieses Terminal im Kopf.
1: Du kannst extra Soße, extra Käse, extra Patty, extra Zwiebel.
0: Okay, wir haben es verstanden.
1: Aber ich glaube, extra Salat.
0: Weiß ich nicht.
1: Geht nicht.
0: Weiß ich nicht. Ich habe dieses Terminal.
1: Stimmt doch gar nicht.
0: Im Kopf.
1: Ja, gut, dich im Kopf. Ja, du hast es schon mal bedient.
0: Ja, aber ich kann dir nicht sagen, ob da.
1: Achte mal darauf. Extra Salat geht nicht.
0: Ja, wo sind wir da jetzt falsch abgebogen?
1: Ich weiß.
0: Ich habe noch ein kurzes anderes Thema.
1: Okay.
0: Primetime Baby.
2: Primetime Baby.
0: Wir sind ja schon ganz euphorisch auf den September. Hast du es jetzt schon wieder vergessen, was im September kommt?
1: Ich glaube, im Dezember kommt Dune, der dritte Teil.
0: Eine fantastische Serie.
1: American Gladiators kommt zurück zu RTL Plus. Heißt jetzt nur noch Gladiators.
0: Ist das dein Ernst?
1: Ah!
0: Guck mal jetzt. Wir haben ihn alle fallen gehört, den Groschen. Die 13. Staffel dieser fantastischen...
1: American Horror Story.
0: Der fantastischen Serie American Horror Story.
1: Du musst das American Horror Story sagen.
0: Horror Story.
1: Echte Insider sagen AHS.
0: Ja, mein Gott, aber ich will ja, dass es jeder versteht.
1: American Horror Story.
0: Wir freuen uns sehr drauf. Mhm. Die Hexen sind wieder da. Es sind ganz, ganz viele Charaktere, Charakterinnen aus verschiedensten Staffeln nochmal mit dabei. Von Horrorclowns bis geisteskranke Menschen. Also alles in der Serie natürlich. Alle dabei.
1: Jetzt frage ich mich, wir wissen, dass, also ein paar Sachen gab es schon als Pressemitteilung, aber wir wissen es auch, weil durch das moderne Internet, diesem Social Media,
0: dieses Internet,
1: wenn so Serien aufwendig in der Öffentlichkeit irgendwo gedreht werden, gibt es immer irgendwelche Leute, die mit dem Handy draufhalten.
0: Ja, und es sah gut aus.
1: Ja, jetzt frage ich mich aber, will man das eigentlich sehen vorher?
0: Das gab es ja bei verschiedensten Serien, gab es das ja schon. Und auch bei Filmen. Du hast ja
1: Teufel trägt Prada, da war's,
0: gesagt,
1: bei Teufel trägt Prada war es krass.
0: Da gab es sehr viele Ausschnitte. Ich finde immer, das ist eine gute Art der Promo.
1: Wahrscheinlich ist das inzwischen schon so promomäßig.
0: Ja, das
1: ne?
0: ist auch ein bisschen, also ich kann mir vorstellen, dass das auch ein bisschen inszeniert ist. Das ist eine gute Art von Promo. Vielleicht, okay, jetzt haben wir schon für Horror Story, haben wir schon sehr, sehr viele Informationen bekommen.
1: Eigentlich nicht, wir wissen nur den Cast und wir haben diese drei Videos gesehen. Mehr weiß ich nicht.
0: Naja, aber das ist ja schon viel.
1: Ja, daraus kann man viel schlussfolgern, aber bei Der Teufel trägt Prada hast du halt wirklich gefühlt alles gesehen. Wobei, wenn man dann am Ende den Film gesehen hat...
0: Hab ich nicht.
1: Das ist aber auch deine eigene Schuld, wenn du nicht mit ins Kino kommen willst und wenn du nicht mal nachfragst oder wenn du mal... Worauf wartest du? Du bist so eine KP, so eine Kinoprinzessin. Dich muss man fragen. Möchtest du mit mir gemeinsam Der Teufel trägt Prada 2 sehen?
0: Was ist denn jetzt bei dir eigentlich?
1: Naja, ich habe das 3-4 Mal gesagt, dass wir den gucken können.
0: Aber der reizt mich nicht. Ist ein Film für mich, den kann ich zu Hause gucken, wenn der irgendwo im Streaming läuft. Dafür muss ich mich nicht ins Kino setzen. Ich brauche bildgewaltige Sachen. Ja, wie He-Man, den wir auch noch nicht geguckt haben. Weil wir aber einfach nicht dazu kamen. Du brauchst jetzt nicht anfangen. Wir kamen einfach nicht dazu. Wir müssen uns da mal fest vornehmen, dass wir es machen.
1: Läuft der überhaupt noch? Masters of the Universe?
0: Der läuft sogar noch. Der ist aber auch tatsächlich leicht gefloppt, habe ich gehört. Ne? Also der hat gar nicht so viel eingespielt, wie er einspielen sollte. Obwohl der sehr gute Kritik bekommen hat, weil der sehr, auch sehr, sehr authentisch gemacht ist. Authentisch im Sinne von wie früher, ne? Nicht von realistisch.
1: Ich würde sagen, ist ein lebendes Skelett? Ist das so authentisch?
0: Ja, authentisch 80er.
1: Du hast das gespielt wie ein echtes lebendes Skelett. Krass.
0: Aus den 80ern.
1: Aus den 80ern. Ja, ich will den trotzdem noch gucken. Aber um darauf zurückzukommen, ja, American Horror Story kommt zurück. Und was ich nebenbei auch noch erfahren habe, die haben sogar einen Vertrag bis Staffel 17. Das ist jetzt Staffel 13. Das heißt, es kommt noch 14, 15, 16, 17. Also wir haben jetzt 5 Staffeln vor uns, inklusive der 13. Ist das nicht geil? Und in der spielt Ariana Grande mit.
0: Wie, wir haben sie? Welche haben wir zuletzt gesehen?
1: 12. Die mit Kim Kardashian.
0: Warum haben wir jetzt so viele Staffeln vor uns? Ach so, weil du meintest, es wird verlängert bis wohin?
1: Bis 17. Die haben 17. einen Vertrag bis 17.
0: Ja gut, aber wir warten ja jetzt erstmal auf 13. Also ich kann ja jetzt nicht schon von 17 hier träumen.
1: Ja, aber 17
0: weiß,
1: heißt, dass wir darüber noch...
0: Bis dahin fließt noch viel Wasser den Rhein runter.
1: Das heißt, dass bis ins Jahr 2030...
0: Sagte Kölner.
1: Bis ins Jahr 2030 ist... Gibt es American Horror Story?
0: Wir wissen auch gar nicht, was im Jahr 2030 ist.
1: Das wissen wir
0: also,
1: nicht.
0: Was
1: aber
0: bis
1: wir
0: dahin
1: wissen,
0: passiert,
1: dass es eine American Horror Story Staffel 17 geben wird im Jahr 2030. Das wissen wir. So.
0: So Gott will.
1: Uff.
0: Ja, also du weißt auch nicht, was passiert. Wenn die nächsten zwei Staffeln floppen, dann machen die bestimmt keine bis 2030 mehr.
1: Vertrag ist Vertrag.
0: Ach so.
1: Und damit kommen wir jetzt in meine absolute Lieblingsrubrik.
0: Sind das so Staffeln von 3 Folgen oder so?
1: Vielleicht. Wobei ich sagen muss, die beste Staffel, die es jemals gab von American Horror Story, war nur eine halbe Staffel, ne? Das war die wie hieß die denn, in Provincetown, die Vampirstaffel.
0: Ah, ja. Das, ja, war, ja, die das beste. War so eine aufgeteilte.
1: Genau, und es war die beste Staffel und es war aber irgendwie nur eine halbe. Nun gut, kommen wir erstmal.
0: Die Geschichte hat nicht viel hergegeben mit Vampiren.
1: Ich fand, die war super, die Geschichte. Ja. So, hier erstmal meine absolute Lieblingsrubrik.
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1: In der wir uns gegenseitig jede Woche eine Frage stellen, die aus einem bisher unbekannten Kartenstapel kommt. Während wir uns hier darum kümmern, dass dieser Stapel richtig gemischt ist.
0: Diese fünf Karten, die wir hier noch haben.
1: Mischt die bitte ordentlich.
0: Ja, bin ich dabei.
1: 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Da heißt man Dachbodenrevue.
0: Sprachnachrichten an uns. Feuerfrei.
1: Ja. Apropos feuerfrei. Ich ziehe.
0: Die nicht.
1: Hand weg. Das ist eine sehr schöne Frage.
0: Oh, da bin ich immer sehr gespannt.
1: Das ist eine sehr, sehr schöne Frage. Die ist fast schon.
0: Ich such da wieder Knöpfchen.
1: Zum Nachdenken.
0: Ja.
1: Also die ist mehr zum Nachdenken als der Kalender übrigens, okay, über den wir angeblich mal nachdenken sollen.
0: Ich bin sehr gespannt.
1: Wie würdest du das Kapitel in deinem Leben momentan benennen?
0: Das Kapitel in meinem Leben benennen? Das Kapitel würde ich benennen zwischen Erfolg und Wahnsinn.
1: Wieso denn Wahnsinn und wieso Erfolg?
0: Das ist ja wohl komplett meine Interpretierung, meine Sache. Du hast nur gesagt, wie würde ich es benennen? Du hast nicht gesagt, ich soll es begründen. Du bist dran.
1: Ich nenne mein Kapitel im Lebenmoment auf der Reise ins Irgendwo.
0: Wieso das denn? Wo bist du denn hin? Wo willst du denn hinreisen? Der Koffer steht ja schon hinter dir. Kannst du direkt packen. Ja.
1: Ich hab dir die Koffer gepackt. Wie war das, Claudia Obert?
0: Ich hab dir packen geholfen.
1: Desiree Nick. Auch mit diesem Berliner Slang. Ich hab dir packen geholfen und dabei futscht der Koffer die Treppe runter.
0: Ja, das war schon arg asozial.
1: Aber es war, ich glaube, beide heute
0: Haben davon gezehrt,
1: aber ich glaube auch beide gucken da heute mit einem lachenden Auge drauf.
0: Die können sich immer noch nicht leiden.
1: Nee, aber ich glaube, beide finden es inzwischen witzig. So würde ich sie einschätzen.
0: Das mag sein. So.
1: In dem Sinne, liebe Zuhörlinge und
0: das
1: liebe Zuschauerlinge.
0: Das war's für diese Woche. Wenn ihr mich sehen wollt vor der nächsten Folge der Dachbodenrevue, dann habt ihr die Chance dazu.
1: Ich weiß nicht, ob das jemand will.
0: Kann ja sein.
1: Ich weiß nicht, worum es geht.
0: Ich bin in Frankfurt. Ich bin in Frankfurt auf dem CSD zur Demo.
1: Wann ist der?
0: Nächsten Samstag, am 18.07. Am 18.07., ich glaube ab 12 Uhr oder so geht die los. Ich bin mir nicht sicher. Ist mir auch wurscht, aber ich bin rechtzeitig da. Und ich bin mit dem bunten Handwerk wieder unterwegs. Und wir werden fleißig demonstrieren für mehr Vielfalt im Handwerk und unsere Rechte in der Gesellschaft.
1: Das ist ein Applaus wert.
0: Ja, und wenn ihr Bock habt, sagt mir halt gerne auch mal Hallo oder winkt mir, ruft mich. Du willst mich doch. Kannst mal die Klappe halten da. Winkt mir gerne. Der Maurice ist nur neidisch, dass er nicht dabei ist.
1: Das stimmt. Ich muss an dem Tag im Auto sitzen. In dem Sinne. Besucht Mitch in Frankfurt, ansonsten hören und sehen wir uns in einer Woche wieder. Bis dahin, tschüss.
0: Tschüss.
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1: Sag ich mal, die Habermas-Öffentlichkeit, die wir natürlich, die nie perfekt war, ja, weil wir die verlieren, ja, weil wir den Debattenraum haben, wo wir unterschiedlichen Meinungen mit Respekt begegnen und wo wir an Dialog interessiert sind und an Verständigung, weil diese demokratische Öffentlichkeit abgeschafft wird. Und

0: Lädt dein Lieblings-YouTube-Channel nicht, weil deine Oma den ARD-Krimi in 8K streamt?
1: Aber leider noch nicht feststellen.
2: So, und deshalb ist A Quadrat plus B Quadrat immer C Quadrat. 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
3: Genau so, das war's. Ja, ja, genau. 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
0: Du hast die ganze Nacht auf Streife geschaut.
4: Ja, was soll denn das hier?
0: Und jetzt ist deine linke Gehirnhälfte abgestürzt. Du hast das Gefühl, dass die Gesellschaft in der Evolution den Rückwärtsgang eingelegt hat. Dein Lüfter ist lauter als ein startender Airbus A380.
5: Neun von zehn Ärztinnen empfehlen die Jugendredaktion. Bei einer Anwendung pro Woche, donnerstags von 16 bis 18 Uhr, entfaltet sie ihren perfekten Wirkungsgrad.
0: Wir meinten natürlich montags. 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Und schaut auf okmq.de.

0: Herzlich willkommen zum diesjährigen Kurz und Gut im Kurzfilmwettbewerb.
1: Herzlich willkommen zu Kurz und Gut.
0: Schön, dass ihr alle da seid. Wir freuen uns, dass ihr alle hier im OK euch eingefunden habt.
2: Ich bin Mila und ich mache die Moderation dieses Jahr bei Kurz und Gut. Wir sind gerade dabei, unsere Moderationstexte zu schreiben und ein bisschen Zeitdruck haben wir, aber ich denke, wir schaffen das. Ich hoffe, die Stimmung wird so gemütlich sein und dass man einfach einen schönen Abend zusammen hat.
3: Wir haben heute den Tag über alles vorbereitet. Es hat sich herausgestellt, dass wir noch viel zu tun machen müssen. Aber es hat sich sehr gelohnt. Und die Sendung selber und die Veranstaltung selbst war dann extrem entspannt. Es hat alles funktioniert.

0: Intensivierungsstammtisch, habe ich also mit der Kamera 1, das ist die Hauptkamera, gefilmt. Also mit 93 Jahren bin ich der Älteste hier.
1: Ich engagiere mich hier, weil das gefällt und weil man eine relativ große Freiheit hat in der Themenauswahl.
2: Also wir sind eine tolle Truppe, wie man so schön sagt. Wir ergänzen uns wunderbar. Jeder bringt Ideen mit und jeder lebt auch von den Ideen des anderen.
1: Mir gefällt eigentlich das Klima hier eigentlich ganz gut.
2: Wir kommen aus den verschiedensten Berufen. Und wir haben nur einen dabei, der hat mal für das Fernsehen der DDR gearbeitet. Und es ist erstaunlich, wie die einzelnen Berufe sozusagen hier aufeinandertreffen und sich in einer gemeinsamen Arbeit finden. Also ich bin durchaus der Meinung, das ist der Antrieb für mich, dass ich hier arbeite, mitarbeite. Wir sind ein Kollektiv, glaube ich, das nicht ein zweites Mal hier in der Gegend zu finden ist.

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Hi, ich bin Jula, ich bin 19 Jahre alt und ich mache zurzeit ein FSJ bei Science to Public. Das ist ein Verein für Wissenschaftskommunikation. Wir machen viele verschiedene Projekte in verschiedenen Rahmen. Also wir haben zum Beispiel die Make Science hier. Auf der Make Science können zum einen Schulklassen herkommen, aber man kann auch zur offenen Bordtür, die jeden Donnerstag von 16 bis 19 Uhr ist, kann jeder hier herkommen und kann verschiedene Sachen forschen, kann Experimente machen, kann Sachen selber mitbringen. Dann haben wir zurzeit im Rahmen der Themenjahre das Spielecafé, wo es viele verschiedene Spiele rund ums Thema Umwelt und Nachhaltigkeit gibt. Also es kann eigentlich in jeglichen Altersklassen können Menschen herkommen, die nachhaltigkeits- und umweltbegeistert sind. Wir machen ja Wissenschaftskommunikation in total verschiedenen Rahmen. Also besonders auch mit den Schulklassen, wo die Schüler oft aus Elternhäusern kommen, die jetzt vielleicht keine Akademiker sind und die sonst nicht so viel zum Beispiel über die Saale kennenlernen würden. Dafür ist Wissenschaftskommunikation extrem wichtig, dass jedermann das praktisch erfährt, was genau zum Beispiel vor deiner Nase eigentlich ist. Aber auch um Probleme zum Beispiel jetzt mit der Saale, die jetzt nicht unbedingt so sauber ist, wie sie es sein sollte, zu klären und zu gucken, wie schafft man es, dass sie wieder sauber wird. Also ich habe mich dazu entschieden, ein FSJ zu machen, weil ich nach der Schule nicht direkt anfangen wollte zu studieren, weil ich mir noch nicht ganz sicher war, was ich studieren wollte und deswegen nicht was halbherzig anfangen wollte und ich schon immer mal so in den Event- und Projektbereich reingucken wollte und deswegen Science to Public da eine relativ gute Anlaufstelle war für mein FSJ. Das FSJ an sich hat mir sehr viel über mich selber gezeigt, also was ich später in meinem Berufsleben möchte, was ich vielleicht auch nicht möchte und auch beigebracht, dass ich mich selber selbstständig organisiere, meine Aufgaben in der angegebenen Zeit schaffe und dabei aber auch mir selber immer treu geblieben bin. Meine Aufgaben im Verein sind relativ vielseitig. Ich habe am Anfang relativ viel Social Media gemacht, also besonders Instagram, aber auch Website-Texte und sowas. Zurzeit bin ich auch mehr im Eventbereich tätig. Also das Dinner for Zero ist an sich eigentlich für jeden. Also man kann sich hier einbuchen und dann immer zu einem verschiedenen Thema gibt es Vorträge und dann auch dazu Essen. Und das Essen soll halt nachhaltig gemacht werden. Also mit so wenig ökologischem Fußabdruck wie möglich. Also man macht es zum Beispiel auch aus geretteten Lebensmitteln. Heute sind wir zum Beispiel mit der Freiwilligenagentur auch hier. Die machen dann zum Beispiel auch einen Algenquiz, aber wir hatten letztens auch zum Thema Rivercheck, den wir hier auch auf dem Boot durchführen, hatten wir ganz viele verschiedene Leute aus diesem Spektrum da und die haben Sauberkeit der Saale gesprochen und haben sich darüber ausgetauscht und da haben zum Beispiel auch Fischer ihren eigenen Fisch davor hergebracht, der dann hier auch serviert wurde. Ich glaube, es ist total wichtig, dass trotz dessen, dass die Bevölkerung immer weiter wächst und dass man immer mehr zum Beispiel Wohnungen bauen muss, dass solche Grünflächen, wie wir sie hier auch haben, bestehen bleiben. Und was ich aber auch glaube, ist, dass das Sachsen-Anhalt auch relativ gut mit dabei sind, erneuerbare Energien und damit zu gucken, dass wir einen Lebensraum schaffen, der langfristig bestehen bleibt und nicht nur für 20 Jahre, sondern auch noch viel länger. Ich würde mein Engagement in drei Worten mit vielseitig, spontan und gemeinschaftlich beschreiben.

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0: Dieses französische Drama von Lola Quiveron macht echt Spaß. Im Mittelpunkt steht die junge Julia. Sie kommt aus der migrantischen Unterschicht, liebt Motorräder und sucht ihren Platz in einer Welt, die von Männern dominiert wird. Julia verbringt viel Zeit mit sogenannten Wheelies, also Motorradfahrern, die auf Straßen und Parkplätzen riskante Stunts zeigen. Dabei ist sie weit und breit die einzige Frau. Es herrscht Misogynie und ein entsprechender Ton. Julia hat wenig Geld und fühlt sich oft ausgegrenzt. Trotzdem gibt sie nicht auf und versucht, Teil einer eingeschworenen Gruppe von Fahrern zu werden. Julia gerät immer tiefer in diese Szene hinein. Dabei erlebt sie Freundschaft, Konkurrenz und auch Konflikte. Gleichzeitig kämpft sie um Anerkennung und Respekt. Dazu gehört auch, für den Boss, der aus dem Knast heraus die Gruppe steuert, Motorräder zu klauen. Als sich Julia in die Frau vom Boss verliebt, wird klar, wie sehr diese Subkultur von Männern dominiert wird und wie wenig Frauen und ihre Bedürfnisse zählen. Der Film konzentriert sich weniger auf große Wendungen als auf Julias Entwicklung als Person. Man begleitet sie auf ihrem Weg und sieht, wie sie mit ihren Entscheidungen und den Folgen umgehen muss. Die Laien-Hauptdarstellerin trägt den Film mit einer starken und glaubwürdigen Leistung. Ihre Figur wirkt verletzlich, aber gleichzeitig entschlossen. Dadurch bleibt Julia bis zum Ende interessant. Ganz besonders sind die Bilder und die Atmosphäre. Die Motorradszenen wirken unglaublich nah und intensiv. Man hat oft das Gefühl, mitten im Geschehen zu sein. Die Kamera bleibt dicht an den Figuren und vermittelt viel Energie. Auch der Sound spielt eine wichtige Rolle. Motorengeräusche und Musik sorgen dafür, dass die Welt der Fahrer lebendig wirkt. Rodeo ist ein ungewöhnlicher und mutiger Film, der auf Stimmung, Beobachtung und starke Bilder setzt. Lässt man sich auf ihn ein, bekommt man einen eindrucksvollen Einblick in eine selten gezeigte Subkultur. Insgesamt ist Rodeo ein intensiver Film über Freiheit, Zugehörigkeit und den Wunsch, seinen eigenen Weg zu finden. Er überzeugt vor allem durch seine authentische Darstellung, seine starke Hauptfigur und seine besonders visuelle Kraft. Er bietet viele Themen, über die man nach dem Abspann noch ausführlich nachdenken kann. Großartig!
1: Eins sage ich dir, sie ruft die Bullen, wenn sie dich hier findet.
2: Ach schon, lass mich rein, ich bleib sowieso nicht lange hier. Also hör auf, mach keinen Stress, klar? Ist das eine Mischung da drin?
3: Hey, bedienst du dich immer so bei anderen?
2: Sei kein Wichser, Mann. Ich brauch das scheiß Benzin. Du siehst doch, alle hier haben Benzin. Ich bin die Einzige ohne. Was macht ihr hier? Ihr schreibt die Motorräder um und fälscht die Nummernschilder.
3: Mach schon, beweg dich. Weg da, sage ich.
2: Willst du einen kleinen Ausflug machen?
4: Nein, nein, mach das lieber nicht. Domino mag es nicht, wenn wir rausgehen.
2: Und wer ist Domino?
5: Der Chef der Bimos.
6: Ich hätte ein Angebot für dich.
2: Was ist es? Siehst du den blauen LKW? Bam! Wir brechen die Kiste auf und schnappen uns die ganzen Bikes.
7: Wir machen deine Nummer. Domino hat's mir erzählt. Ist echt genial.
8: Das ist das Huhn mit den goldenen Eiern.

0: Verdammt, ich habe das Gefühl, ich bin auf irgendwelchen Aufputschmitteln.
1: Das Adrenalin.
2: Lily's Not For Me ist das Spielfilmdebüt von Will Siegfried. Es geht um zwei Männer in den 1920er Jahren, die durch ihre Gefühle zueinander und die sozialen Zwänge der Zeit ihre eigenen Lösungswege suchen müssen, um mit diesen fertig zu werden. Dies prägt maßgeblich die Stimmung des Filmes, welche zwar bewusst komponiert, ruhig und melancholisch wirkt, aber zugleich von einer unterdrückenden Unruhe durchzogen ist. Die Handlung entfaltet sich dabei in zwei Zeitebenen. Einerseits gibt es die Passagen, in der der Hauptcharakter von seiner Vergangenheit erzählt, während er in einer Anstalt zur Heilung seiner Homosexualität gefangen ist. Andererseits gibt es die aktiv erlebten Rückblicke in eben diese Vergangenheit. Die Übergänge zwischen beiden Ebenen sind dabei erstaunlich sauber umgesetzt. Der Film springt nicht holprig hin und her, sondern lässt beide Zeitstränge langsam ineinander fließen. Dabei ist das Ende der krönende Abschluss, in dem die Nähte beider Zeitlinien verwoben werden und ein rundes Bild ergeben. Ebenso großartig in Lily's Not For Me ist die visuelle Umsetzung. Kleidung, Räume, Licht und Alltagsroutinen fangen die Welt der 20er sehr gut ein. Man spürt, wie eng die Gesellschaft war, vor allem für Männer, die nicht in das erwartete Bild von Männlichkeit gepasst haben. Der Film zeigt sehr genau, welche subtilen Regeln Männern auferlegt wurden, wie sie zu sein hatten, was sie fühlen durften und was nicht. Daraus entsteht ein Schmerz, der weniger laut ausgesprochen wird, sondern sich in Gesten, Blicken und Entscheidungen zeigt. Im Zentrum steht auch die Tatsache, dass Liebe Menschen retten, aber auch zerstören kann. Der Film macht daraus keine einfache Geschichte über Schuld, sondern zeigt, wie sehr Menschen durch gesellschaftlichen Druck, verdrängte Gefühle und falsche Vorstellungen von Normalität gegeneinander getrieben werden. Handwerklich wirkt Lily's Not For Me sehr professionell. Die Bilder sehen stark aus, die Produktion ist hochwertig und viele Szenen erzählen mehr über ihre Komposition als über reine Exposition. Gleichzeitig bleibt die Handlung interessant, weil sie nicht sofort in eine erwartbare Richtung läuft. Die Geschichte nimmt mehrere Wendungen, die organisch wirken und das Geschehen immer wieder neu einordnen. Auch das Schauspiel ist sehr stark. Besonders in den Szenen, in denen Figuren bestimmte Ereignisse durchleben, sieht man die Angst vor den zu erwartenden Konsequenzen. Fast schon in ihren Augen. Dabei wird nicht übertrieben gespielt, sondern sehr kontrolliert. Genau dadurch wirken Schmerz, Erkenntnis und Hilflosigkeit umso stärker. Daher bekommt dieses melancholische, sehr schön gefilmte und stark gespielte Drama auch 4 Sterne. Manchmal kann man Entscheidungen nicht ganz nachvollziehen und tagsüber sollte man den Film ebenfalls nicht schauen, da er sehr viele, sehr dunkel gefilmte Szenen hat. Dennoch sind die Bilder stark, die Ausstattung überzeugt und die Geschichte wird nicht einfach nur erklärt, sondern filmisch erzählt. Vor allem aber gelingt es Lily's Not For Me, die innere Gewalt einer Zeit sichtbar zu machen, in der Liebe zwischen Männern nicht nur verboten, sondern extrem gefährlich war. Empfehlenswert also für alle, die historisches Queer-Kino mögen, sich mit der Grausamkeit der Zeit auseinandersetzen können und einen richtig guten Film genießen wollen.

0: We are physically ill, Owen. This desire we feel, it's not in our minds, it's in our bodies.
1: I want to know you, Owen. All of you.
2: Did he speak of me?
3: He said you're his best friend in the world.
1: How does the story begin?
3: You really want to know?
4: Close to You ist ein ruhiges, sehr nah an seinen Figuren erzähltes Drama über Rückkehr, Familie, alte Verletzungen und das Leben als Transperson in einem Umfeld, das sich bemüht, aber trotzdem nicht immer versteht. Im Mittelpunkt steht Sam, gespielt von Elliot Page, der nach längerer Zeit wieder in seine Heimatstadt Coburg zurückkehrt, um den Geburtstag seines Vaters zu feiern. Schon die Zugfahrt und die Begegnung mit einer früheren Freundin machen deutlich, dass dieser Besuch nicht einfach nur ein normales Familientreffen wird. All die Gefühle, unausgesprochene Konflikte und die Frage, wie viel Nähe nach all der Zeit überhaupt noch möglich ist, stehen von Anfang an im Raum. Der Film erklärt dabei erstaunlich wenig über die Welt, in der er spielt. Es gibt wenig Hintergrundinformationen über Charaktere und nur einen sehr kurzen Zeitraum, in dem die Handlung stattfindet. Was normalerweise ein Problem sein sollte, funktioniert hier aber überraschend gut, weil die Situationen und Dialoge so lebensnah geschrieben sind. Man muss nicht die genaue Vergangenheit der Figuren kennen, um zu verstehen, was zwischen ihnen steht. Dies ist möglich durch das starke Schauspiel. Sam wirkt sehr zurückgenommen, aber mit einer spürbaren inneren Anspannung. In den Familienszenen liegt permanent etwas in der Luft. Man merkt, wie sehr alle versuchen, vorsichtig miteinander umzugehen und wie alte Wunden ein entspannt familiäres Gefühl verhindern. Gerade der Vater ist hervorragend geschrieben und gespielt. Seine Rede gegen Ende bleibt im Kopf, weil sie nicht wie ein großer künstlicher Filmmoment wirkt, sondern ehrlich, auf Erfahrung aufbauend und dadurch sehr menschlich. Leider gilt dies nicht für alle Nebenfiguren. Manche bekommen so wenig Screentime, dass sie schwer auseinanderzuhalten sind. Und auch der Gegenspieler wirkt anfangs etwas unnatürlich. Handwerklich hat Close to You dagegen einige sehr schöne Momente. Die kanadischen Außenaufnahmen, das Licht und Color Grading passt sehr gut zur melancholischen Stimmung des Films. Leider wird vieles davon durch die dauernd wackelige Kamera abgeschwächt. Selbst bei eigentlich stationären Außenshots scheint kein Stativ benutzt worden zu sein. Das soll vermutlich Nähe und Natürlichkeit erzeugen, bringt einen aber eher dazu, von der Leinwand wegzuschauen, um Motion Sickness zu verhindern. In eine ganz andere Richtung geht dabei die Musik. Sie unterstützt den Film und trägt die Stimmung, ohne sich aufzudrängen. Das ist besonders wichtig, denn Close to You ist kein schneller Film, aber auch nicht extrem langsam. Man könnte sagen, ein bisschen langsamer als optimal. Wer sehr viel Tempo oder ein Second-Screen-Erlebnis sucht, ist ja falsch. Dafür ist der Film zu leise, zu angespannt und zu sehr auf Zwischentöne angewiesen. Doch genau das macht ihn so gut. Es wird sichtbar, welche Belastungen, Missverständnisse und emotionalen Kämpfe mit dem Leben außerhalb der Norm verbunden sein können. Nicht durch große Erklärungen, sondern durch Blicke, Pausen, Unsicherheiten und Gespräche, die sich sehr nah am echten Leben anfühlen. Close to You ist ein sensibler, gut gespielter und angenehm realistischer Film, der nicht alles erklärt, aber genau dadurch oft glaubwürdig wirkt. Die wackelige Kamera und einzelne sprunghafte Entwicklungen verhindern, dass er vollständig überzeugt. Trotzdem geben wir 4 von 5 Sternen, denn er bleibt durch seine Figuren, Familienszenen und vor allem durch emotionale Ehrlichkeit im Gedächtnis. Empfehlenswert für alle, die selbst eine queere Realität in der Familie leben oder erleben möchten.
5: I'm going home for my dad's birthday.
6: Oh my gosh!
5: I haven't gone back in close to 4 years.
7: Jeez. Oh, bold. That's a bold move.
5: Is it?
8: Can I get you a drink?
9: First impression with a brother.
10: It is really nice to meet you.
5: I know I'm just nothing but a disappointment to them.
11: You sort of took off. You've been gone.
5: You can come to Dad and I for, you know, anything if you need it. I'm really okay. In so many ways I am for the first time.
12: I just still think of you as my little girl.
13: You're so sad. And the last thing a parent wants is for their kid to be sad.
14: It's hard to say, but you know when you found it.
15: You look so good, your manager. You look the same, just why you? I love it.
14: For all these years.
5: Oh, yeah, there's that guy. I was wondering where he was.
14: You pick me up when I'm on the ground.
8: I don't know all the rules.
16: What are you talking about rules? I'm just a person. Just talk to me.
17: You give me strength when it can't be.
18: You're going through a thing. We all have to obey.
16: Obey what?
19: I just worry about.

Dieser Film wird euers brechen. Wir lernen in Fireworks zwei sehr unterschiedliche Familien im Italien Anfang der 80er Jahre kennen. Die Scalias bilden eine recht große Gemeinschaft. Onkel Pietro besitzt einen eigenen Steinbruch und geht mit Neffe Nino und Großneffe Toto Hasen jagen, während Vater und Opa Alfredo sich als Feuerwerksveranstalter selbstständig gemacht hat. Im Kontrast dazu steht die recht kleine Familie Accordino. Besonders Sohn Gianni hat es schwer. Als Kind hat er seinen Vater verloren und lebte mit seiner Mutter in sehr ärmlichen Verhältnissen, bis dieser Alfredo kennenlernte, der beide bei sich aufnahm. Gianni allerdings nur widerwillig, was er vor beiden sehr offen zum Ausdruck bringt. Dabei nutzt er ihn als billige Arbeitskraft in seiner Werkstatt. Dazu kommt, dass Gianni auf Jungs steht, was im Dorf leider schon die Runde gemacht hat. Homophobie ist hier an der Tagesordnung und so wird jeder Tag für Gianni zum Spießrutenlauf. Als er einen Moped zu einem Kunden liefern soll, verfolgen ihn zwei der Mobber und drängen ihn ab, wodurch er mit Nino zusammenstößt, der gerade von einer zulaufenden Straße kam. So lernen sich die beiden erstmals kennen, woraus sich eine vorsichtige neue Liebesgeschichte entwickelt. Doch die gesellschaftlichen Bedingungen sind die gesellschaftlichen Bedingungen. Nino und Gianni werden kritisch beäugt. Der Dorftratsch erreicht Ninos Mutter, die mit der Information heillos überfordert ist und das Schlimmste für ihren Sohn befürchtet. Zu einem Überfluss ruft etwas später Giannis Mutter bei ihr an und rät, dem Ganzen ein Ende zu setzen. Giannis Leben sei schon ruiniert, das von Nino könnte noch gerettet werden. Nun muss Familie Scalia handeln und verbietet Nino in einer tragischen Szene, Gianni wiederzusehen. Was wird nun aus den beiden? Ihr merkt, der Stoff hat es in sich. Wie krass homophob die Gesellschaft bis sogar in die 90er Jahre noch war, belegen zahlreiche weitere Filme. Doch hier erlebt man sehr nahe, was dies für Auswirkungen hat. Welche moralischen Konflikte Familienmitglieder ausfechten und wie groß der Leidensdruck sein muss, wenn sogar eine Mutter ihr eigenes Kind verrät und von der letzten Sache abbringt, die es noch glücklich macht. Unfassbar, dass das tatsächlich Realität war. Und es ist sogar etwas wahre Begebenheit in die Handlung eingeflossen. Allein das macht den Film zu einer Empfehlung von mir. Handwerklich ist er solide, es gibt ein paar kleine Schnitzereien, die aber kaum auffallen. Etwas unfreiwillig komisch ist die Szene, in der Toto-Darsteller Simone Cordiano aus dem Kameraausschnitt stolpert und sich scheinbar hinpackt. Dass dies nicht rausgeschnitten wurde, verwundert. Ansonsten möchte ich zum Filmhandwerk gar nicht mehr erzählen, denn hier ist es wichtig, die Handlung auf sich wirken zu lassen. Und das schafft Fireworks meiner Meinung nach sehr gut. Schaut ihn euch am 9.7. um 23.15 Uhr im Bayerischen Fernsehen an.

Der Film Little Trouble Girls ist ein sensibles Drama über das Erwachsenwerden und die Suche nach der eigenen Identität. Im Mittelpunkt der Geschichte steht die 16-jährige Lucia. Sie wächst in einem religiösen

Umfeld auf und versucht, ihren Platz in der Welt zu finden. Als sie mit ihrem Schulchor einige Tage außerhalb ihres gewohnten Alltags verbringt, beginnt sie, sich selbst und ihre Gefühle genauer wahrzunehmen. Während dieser Zeit lernt Lucia ihre Mitschülerinnen besser kennen. Freundschaften vertiefen sich, neue Beziehungen entstehen und sie macht Erfahrungen, die sie verändern. Besonders wichtig wird für sie die Begegnung mit einem anderen Mädchen, die in ihr Gefühle auslöst, die sie bisher nicht kannte. Dadurch gerät sie in einen inneren Konflikt. Sie versucht zu verstehen, wer sie ist und was sie wirklich fühlt. Gleichzeitig steht sie unter dem Einfluss der Werte und Erwartungen ihres Umfelds. Der Film erzählt diese Geschichte, ohne dass große Ereignisse oder überraschende Wendungen zu Aufregung führen. Stattdessen konzentriert er sich beobachtend auf kleine Momente. Blicke, Gesten und Gespräche spielen eine sehr wichtige Rolle. Oft ruht die Kamera forschend auf den Gesichtern der Protagonistinnen. Dadurch wirkt die Handlung sehr persönlich und authentisch. Als Zuschauerin erlebt man die Welt aus Lucias Perspektive und kann ihre Unsicherheit, ihre Neugier und ihre Hoffnung nachvollziehen. Besonders gelungen ist die atmosphärische Bildgestaltung. Viele Szenen wirken fast poetisch. Die Kamera fängt die Gefühle der Figuren ein, ohne sie ständig erklären zu müssen. Auch die Musik trägt viel zur Stimmung bei. Da der Chor eine sehr wichtige Rolle spielt, wird Gesang und Klang geschickt eingesetzt, um Lucias innere Entwicklung zu begleiten. Aber es ertönen nicht nur slowenische Volksweisen, sondern auch der passend zum Filmtitel daherkommende Popklassiker von Sonic Youth. Little Trouble Girls ist kein lauter oder spektakulärer Film. Er überzeugt grandios durch seine Ehrlichkeit und sein Feingefühl. Die Regie nimmt sich Zeit für ihre Figuren und behandelt Themen wie Freundschaft, erste Liebe, Religion und Selbstfindung mit Respekt. Das langsame Erzähltempo wird vielleicht nicht jedem gefallen, doch gerade dadurch entsteht Raum für die Emotionen der Geschichte. Vor allem ist Little Trouble Girls ein berührender Film über die Herausforderungen des Erwachsenwerdens. Er zeigt glaubwürdig, wie schwierig es sein kann, die eigenen Gefühle zu verstehen und den Mut zu finden, sich selbst anzunehmen. Unbedingt anschauen!

0: Naja, da unten. Es kribbelt und fühlt sich einfach gut an.
1: Das stimmt doch.
0: Aber nicht eine Sünde.
2: Der Sündigte wollte dann anschließend Buße tun und dann

0: Drahtzieher. Würdest du aufhören zu träumen und mitmachen?
1: Der Film 15 Liebesbeweise ist ein französisches Drama mit viel Herz, Humor und Gefühl. Die Geschichte spielt im Jahr 2014 in Paris und begleitet das Ehepaar Céline und Nadia auf dem Weg zur Familiengründung. Nadia ist schwanger und erwartet die gemeinsame Tochter. Doch obwohl die beiden verheiratet sind, erkennt das Gesetz Céline nicht automatisch als Mutter an. Sie muss das Kind nach der Geburt erst adoptieren und dafür nachweisen, dass sie eine geeignete und liebevolle Mutter sein wird. Dazu verlangt

0: das Gericht 15 schriftliche Zeugnisse von Freunden und Verwandten. Was zunächst wie eine bürokratische Formalität klingt, entwickelt sich zu einer sehr persönlichen Reise. Während Celine die notwendigen Briefe sammelt, wird sie immer wieder mit Fragen über Familie, Verantwortung und ihre eigene Vergangenheit konfrontiert. Besonders die schwierige Beziehung zu ihrer Mutter spielt dabei eine wichtige Rolle. Gleichzeitig müssen Celine und Nadia lernen, mit den Herausforderungen der bevorstehenden Elternschaft umzugehen. Statt großer Dramen oder übertriebener Konflikte zeigt der Film den Alltag eines Paares, das sich liebt und gemeinsam ein Kind erwartet. Viele Szenen wirken authentisch und lebensnah. Die Figuren sprechen und handeln wie echte Menschen, wodurch man sich schnell mit ihnen verbunden fühlt. Besonders die Chemie zwischen den Hauptdarstellerinnen macht den Film glaubwürdig und emotional. Ein großer Pluspunkt ist der feine Humor. Trotz des ernsten Themas verliert der Film nie seine Leichtigkeit. Er zeigt die Absurdität mancher bürokratischer Regeln, ohne dabei verbittert zu wirken. Gleichzeitig behandelt er Fragen von Gleichberechtigung, Elternschaft und gesellschaftlicher Anerkennung mit viel Sensibilität. Deutlich wird darüber hinaus die strukturelle Diskriminierung und die ungleich hohe finanzielle Belastung lesbischer Paare. Der Film überzeugt vor allem durch seine Ehrlichkeit. Er ist warmherzig, nachdenklich und berührend. Wer spektakuläre Überraschungen erwartet, wird hier nicht fündig. Wer aber Geschichten über Menschen, Beziehungen und das echte Leben schätzt, bekommt einen sehenswerten Film mit starken Figuren und wichtigen Themen. 15 Liebesbeweise ist ein rundum gelungenes Drama über Liebe, Familie und den Wunsch, als Eltern anerkannt zu werden. Der Film macht noch einmal deutlich, dass wahre Elternschaft nicht durch Formulare, Gesetze oder Genetik entsteht, sondern durch Fürsorge, Verantwortung und Liebe. Absolut sehenswert, nicht nur für Menschen mit Kinderwunsch.
1: Wir bekommen wirklich ein Kind. Ein Kind, das ständig da sein wird. Jeden Tag.
2: Wie habt ihr das gemacht?
3: Wir haben Liebe gemacht.
2: Ja, aber.
4: Ein Mädchen.
3: Ja.
4: Ach, wie schön. Toll.
3: Macht dir Eifersucht keine Angst?
4: Eifersucht worauf?
2: Kannst du auf Erika aufpassen?
3: Nein, ich kann jetzt nicht.
2: Du wolltest doch üben.
3: Warte, nicht weggehen. Wir müssen zusammenhalten.
5: Du bist die Babysitterin. Ich werde dafür nicht bezahlt.
6: Es war nicht gerade leicht, sich vorzustellen, dass du mit einem Mädchen schläfst.
3: Aber dass deine Tochter mit einem Kerl schläft, geht.
7: Halt die Luft an, halt die Luft an, halt die Luft an,
3: wenn du die ganze Zeit lachst.
7: Ja, wir wissen, dass du schwanger bist.
3: Hey, du kannst wenigstens dein Leben leben. Ich übernehme hier alles und bin fett.
8: Wir kriegen doch ein Mädchen und wir sind Mädchen. Ich weiß nicht, ob wir gute Vorbilder sein werden.
7: Ich glaube schon.
2: Und wem ist das Baby?
3: Ich bin der Vater, okay?
9: Wir stehen das gemeinsam durch. Wir sind beide gleich wichtig.
7: Lauf, lauf!
3: Was?
7: Was war das denn?
10: Es ist wunderbar, schwanger zu sein. Vielleicht beginnt das Muttersein mit der eigenen Präsenz.
11: Etwas Liebe. Man soll die Liebe spüren.

0: Jungs vom Lande ist eigentlich kein alleinstehender Film, sondern eher eine Sammlung von drei Episoden, die auf verschiedene Schicksale, Gefühle und Sehnsüchte eingehen. Alle drei Geschichten spielen in Frankreich, haben jedoch keine weitere Verbindung zueinander. Zunächst treffen sich die Travestiekünstler Lola Cocker, Cindy Darling, Gentian und Jonas zu einem Auftritt zusammen, helfen bei Vorbereitungen, Proben, meistern den Abend und gehen am nächsten Tag wieder auseinander. Mit dabei ist Youssef, fester Freund von Pascal, dem die Bar gehört, in der aufgetreten wird. Youssef kümmert sich um einiges Organisatorische und kommt insbesondere mit Jonas tiefer ins Gespräch. Man fühlt, dass hier eine gewisse Sehnsucht besteht. Gleichzeitig wirkt er wie gefangen in seiner Beziehung mit Pascal. Doch traut er sich, auszubrechen und seine Loyalität aufzugeben? In der zweiten Episode erfahren wir nicht einmal den Namen der Hauptfigur. Er scheint noch recht jung, vielleicht etwas unschlüssig, als er einen Beutel mit Frauenkleidung jemandem zurückgeben möchte. Die High Heels behält er dann doch und läuft damit durch das Dorf. Um zu provozieren? Um sich frei zu fühlen? Auch hier bleibt sehr viel Spielraum für Interpretation. Generell wird nichts in den Kurzfilmen erklärt, sondern nur wertfrei gezeigt. So auch im dritten Teil, in dem ein anderer Jonas sich mit einem etwas älteren Lehrer auf dessen Hof verabredet hat, um Aktfotos zu machen. Und dann zur Sache zu kommen, vermutet Jonas scheinbar, doch dazu kommt es nicht. Derweil macht Jonas eine ganz andere Entdeckung. Eine moralisch verwerfliche? Würde man als Zuschauer wahrscheinlich schnell urteilen. Und vielleicht bleibt man bei dem Urteil, selbst wenn man mehr über den Lehrer und sein Schicksal erfährt. Oder relativieren diese Zusatzinformationen? Zumal auch Jonas nicht als der Vorzeigecharakter dargestellt wird. Zumindest hatte ich den Eindruck. Weiterhin bleibt alles im Ermessen der betrachtenden Person. Man könnte murren, dass diese Wertneutralität einen förmlich anspringt und die Zuschauenden mit dem Gezeigten einfach allein lässt. Doch gerade das finde ich gut. Dieses Uneindeutige, dieses Diskussionspotenzial und gewisserweise auch dazu gezwungen zu sein, selbst darüber nachzudenken. Dazu scheint Autor und Regisseur Gaël Lepine einen Blick für das Spielerische zu haben, das er in seine schöne und sicherlich mit Absicht leicht zu durchschauende Bildsprache einbaut. Jungs vom Lande ist damit ein Film fürs Emotionale, der zum Träumen und Sehnen einlädt, zum Mitleiden über unerfüllte Wünsche. Das könnt ihr am 14. Juli um 23.50 Uhr im RBB Fernsehen.
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0: Die österreichische Liebeskomödie What a Feeling erzählt die Geschichte von zwei Frauen, die sich erst in der Mitte ihres Lebens kennenlernen und verlieben. Marie-Therese ist eine erfolgreiche Ärztin. Nach vielen Jahren Ehe wird sie von ihrem Mann verlassen. Fahar kommt aus dem Iran und lebt mit ihrer Familie in Wien. Auch sie fühlt sich in ihrem bisherigen Leben nicht wirklich frei, auch wenn sie viele Liebschaften pflegt. Als sich die beiden Frauen begegnen, verändert sich ihr Leben. Der Film verbindet Humor und ernste Themen auf eine gelungene Weise. Besonders interessant ist das Thema Coming Out in einer migrantischen Gesellschaft. Fahar stammt aus einer Familie mit traditionellen Vorstellungen. Für sie ist es nicht einfach, offen zu ihrer Liebe zu einer Frau zu stehen. Der Film zeigt, wie groß der Druck sein kann, wenn Familie und Gemeinschaft bestimmte Erwartungen haben. Gleichzeitig macht er deutlich, wie wichtig Ehrlichkeit und Selbstbestimmung sind. Besonders gelungen ist auch die Darstellung von Frauen in der Mitte ihres Lebens. Viele Liebesfilme erzählen von jungen Menschen. What a Feeling zeigt dagegen, dass Liebe, Veränderungen und Neuanfänge in jedem Alter möglich sind. Marie-Therese und Fahar müssen sich mit ihren bisherigen Lebensentscheidungen auseinandersetzen und den Mut finden, neue Wege zu gehen. Dadurch wirken die Figuren glaubwürdig und nahbar. Die Schauspielerinnen überzeugen mit viel Charme und Gefühl. Die Dialoge sind oft witzig, aber auch bewegend. Ein wichtiger Ort im Film ist die Lesbenbar. Sie erscheint als geschützter Raum, in dem Frauen sich frei fühlen können und sich nicht erklären müssen. Sie bietet den Frauen Unterstützung, Freundschaft und Zuflucht. Mit dieser Bar wird eine lesbische Subkultur gezeigt, die am Verschwinden ist und daher im Film immer seltener gezeigt wird. Für Lesben in den Mitfünfzigern aber Bestandteil ihres Selbstfindungsweges sind. Insgesamt ist What a Feeling eine warme und lebensnahe Liebeskomödie. Der Film spricht wichtige Themen wie Coming Out, kulturelle Erwartungen und die Sichtbarkeit älterer lesbischer Frauen an, ohne belehrend zu wirken. Er zeigt, dass es nie zu spät ist, das eigene Glück zu suchen. Deshalb ist der Film sowohl unterhaltsam als auch gesellschaftlich relevant. Also ein unbedingtes Must-See.
1: Wann wollen wir Samstag los ins Waldviertel?
2: Resi, ich muss raus.
1: Ja, dann geh ein bisschen an die frische Luft.
2: Nein, ich muss aus unserer Ehe raus.
1: Noch jemand bei?
3: 20 Jahre.
1: Einer geht noch. Ich war noch nie in so einer Lesbenbar. Wasser.
4: Na, zu viel getrunken?
5: Oh.
1: Ich habe jetzt wirklich genug von Männern. Nicht, dass du mir jetzt lesbisch wirst.
4: Ja. Könntet ihr euch das vorstellen, von einer anderen Frau berührt zu werden?
5: Ich habe schon zwei Brüste. Was mache ich mit noch zwei?
6: Ja, Entschuldigung.
7: Du? Ihr kennt euch?
6: Nein, also ja, also natürlich, also aber sehr flüchtig.
8: Hallo.
6: Was machst du denn hier?
8: Ich wollte, aber ich kann auch...
6: Nein, nicht du.
7: Sie.
6: Du.
5: Schon wieder für ihr.
4: Ja, es war.
5: Eine Freundin.
4: Also ich schicke meinen Freundinnen aber nicht solche SMS.
1: Wie machst du das? Mir das Gefühl geben, als gäbe es nichts Wichtigeres als diesen Moment.
5: Ich habe keine Lust, Mami schmutziges Geheimnis zu sagen.
6: Mami ist schmutziges Geheimnis?
9: Lass dich nicht von ihr abschütteln.
10: Ist das nicht lieb, dass sie Frau Doktor persönlich nach mir schaut?
1: Entzückend. Kann es sein, dass deine Familie gar nicht weiß, dass...
11: Hör auf mit dem Versteckspiel.
1: Ganz unverhoffte neue Freundschaft.
12: Freundschaft.
4: Wie, also du hattest was mit einer Frau? Cooler als ich dachte.
13: Da bleiben noch keine Wünsche offen, oder? Oder doch?
0: Nun, heute ist nicht an der Tage. Nächsten Monat kommen wir wieder, keine Frage, und dann gibt's Teil 2 mit weiteren LGBTQ-relevanten Filmen.
13: Bis dahin, euer Travis
0: und euer Robert.

bin Saskia und ich wohne derzeit in Jena, bin aber ab und zu dann hier in Merseburg bei meinen Eltern noch und bin gerade Mediengestalterin für Bild. Also 2008 hat unsere Mutti uns bei einer Fanaktion angemeldet, also uns heißt meine Schwester und ich. Und seitdem hat es uns sehr gefallen und seitdem sind wir in verschiedensten AGs mit dabei gewesen und haben uns dann hier mit engagiert. Als erstes haben wir natürlich die Trickfilm-AGs gemacht und als dann die Ausbildung begonnen hat, haben wir ab und zu noch ein paar Filme geliefert, weil wir dann nicht mehr so aktiv sein konnten. Und jetzt bin ich wieder dabei und mache Kindermedienfeste mit und Kindergeburtstage. Besonders fand ich unsere Reportage zum Thema Geflüchtete, wo wir auch eine sehr lange Reportage gedreht haben, ein ganzes Programm, ich glaube, es ging sogar über 30 Minuten, wo verschiedene Themen auch angesprochen wurden und aufgeklärt wurden. Früher hat uns besonders Spaß gemacht, dass man halt so eine coole Gruppe war in der AG. Wir haben uns alle gut verstanden, haben alle Spaß miteinander gehabt. Und jetzt ist es halt einfach, dass es mir insgesamt halt Spaß macht, Filme zu erstellen. Und ich halt dann die Filme, die fertig sind, dann halt nebenbei noch dem OK gebe, um die halt auszustrahlen. Es gab mal einen Wettbewerb hier, beziehungsweise war mal hier ein Flyer ausgelegt für einen Wettbewerb, der nannte sich Clark. Und an dem haben meine Schwester und ich teilgenommen. Und wir haben dann ein Drehbuch geschrieben und dieses wurde dann auch verfilmt von Filmstudenten. Es wurde von ehemaligen Studenten der Filmhochschule Babelsberg dann verfilmt und wir durften mit dabei sein und genau, da war ein Kameramann, eine Regisseurin und ein Schauspieler und ja, war ganz cool. Für mich bedeutet halt der OK sehr viel, weil er mir halt auch den Weg gezeigt hat in die Richtung der Medienbranche. Ich bin ja jetzt auch Mediengestalterin für Bild und Ton und das war halt schon sehr ausschlaggebend. Also ich wünsche dem OK natürlich, dass er noch sehr, sehr lang besteht und viele

Hallo liebe Freunde, ich bin die Eule, eure Stadtführerin durch die wunderschöne Hansestadt Salzwedel. Kommt mit mir auf einen Tagesrundgang durch diese tolle Stadt voller Geschichte, Kultur und ganz viel Fachwerk. Hier sind wir am Neuperver Tor, dem ältesten der zwei noch erhaltenen Stadttore. Es wurde im 15. Jahrhundert gebaut und ist in der typischen roten Backsteingotik gestaltet. Damals schützte es die Stadt vor Eindringlingen. Heute ist es das Tor zur historischen Altstadt von Salzwedel. Kommt mit!

Jetzt spazieren wir durch die Altstadt. Achtet mal auf die wunderschönen Fachwerkhäuser. Über 600 gibt es hier. Viele davon über 400 Jahre alt.

Weiter geht zur St. Katharinenkirche. Sie ist eine gotische Backsteinkirche und gehört zu den beeindruckendsten Bauwerken Salzwedels. Hier kann man die mittelalterlichen Baukunst ganz genau bewundern.

Nun gehen wir entlang der alten Stadtmauer zum Steintor. Es wurde etwas später als das Neuperver Tor gebaut, nämlich im 16. Jahrhundert. Wer mag, kann hier sogar den Turm besteigen und einen tollen Ausblick über die Stadt genießen.

Nicht weit vom Steintor findet ihr das Danaal-Museum. Hier gibt es spannende Geschichten über die Geschichte Salzwedels und der Altmark. Da kann man ganz viel über Ritter, Historie und sogar Fossilien lernen.

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0: Das heißt, du kannst dich im Fall einer echten Zombie-Apokalypse nicht auf ShareNow verlassen.
1: Ja, das ist natürlich, ja, das ist dramatisch.
0: Ist dann schon mal vorbereitet. Und dann war es wirklich so, dass als ich dann rauskam mit meinem Rucksack und der Hundetasche und dem Hund, dass ich unheimlich viele Leute gesehen habe, die aus den Häusern kamen, mit Rucksäcken, mit Taschen, ihre Autos beladen und haben.
1: Ich hab's nicht gesehen.
0: Aber was hättest du denn dann gemacht?
1: Guck mal ja nochmal The Day After Tomorrow oder sowas. Da sind auch so Szenen, das mag ich. Dann packen sie mal alle panisch ihre Autos und stehen dann im Stau.
0: Ja, genau, so war es hier auch tatsächlich.
2: Mesdames et Messieurs, werte Damen, Herren, Misch und

0: Und damit herzlich willkommen, liebe Zuhörlinge. Wir sind Mitch Geider und Maurice Geider. Das ist die Dachboden-Revue. 129. Folge.
1: Ich bin Mitch und wir sitzen hier auf unserem hauseigenen Dachboden. Und ich erzähl mal kurz, was wir hier machen. Wir sitzen hier und lassen die Woche Revue passieren. Wir reden über das, was uns bewegt, was euch bewegt, was uns vielleicht auch mal in ganz ferner Vergangenheit mal bewegt hat oder in der Zukunft bewegen wird. Es bewegt sich sehr viel. Hoffentlich wir nicht so viel, damit wir nicht so viel schwitzen hier oben.
0: In dieser Woche mussten wir uns viel bewegen.
1: Ja, die einen mehr, die anderen weniger. Es war auf jeden Fall eine explosive Stimmung in Köln-Nippes.
0: Bumm, da wo wir sitzen. Da wo der Dachboden ist. Genau, denn wir wurden evakuiert. Also du hast es ja gar nicht so mitgekriegt. Darüber quatschen wir gleich mal. Bombenentschärfung und was dann alles so passiert, wenn man plötzlich nicht mehr in die eigene Wohnung kann.
1: Zusätzlich habe ich noch eine Kleinigkeit mitgebracht, die ich dich mal fragen wollte. Kann ich jetzt gar nicht so viel anteasern, weil du dann schon wieder so loslegst und reingehst in so ein Thema. Es geht aber um ganz spezielle Menschen. Reicht auch. Kann ich da auch gleich erzählen.
0: Ganz spezielle Menschen. Das ist ja interessant. Also, das machen wir. Ihr könnt jederzeit kommentieren übrigens in diesem Podcast. Entweder über die Kommentarfunktion in der Podcast-App oder wo auch immer ihr es hört und seht. Oder ihr könnt auch immer eine Nachricht schreiben. Ist auch ganz, ganz liebevoll und schön von euch, wenn ihr das tut.
1: Wenn ihr das tut, dann könnt ihr uns auch gleichzeitig folgen bzw. abonnieren bei Spotify oder anderen Podcast-Plattformen, wo auch immer ihr uns da hört. Oder halt auf allen folgen, ist auch immer ganz gut. Und bei Instagram Dachbodenrevue heißen wir da für kleine Teaser-Videos.
0: Fangen wir jetzt mal an. Also wie immer startet die Sendung damit.
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0: Also, es ist ja hier Tradition in diesem Podcast.
1: Sehr viele Traditionen. Entschuldigung,
0: eigentlich
1: wenn
0: nicht.
1: Ich dir da reingeredet
0: eigentlich
1: habe.
0: Nicht. Was haben wir denn noch an Tradition außer den Snack der Woche?
1: Wir haben den Kalender.
0: Ach, der Kalender.
1: Wir haben auch am Ende der Folge mal die Karte.
0: Ja gut, fangen wir erstmal bevor Snack.
1: Also das sind alles Traditionen, du hast
0: schon
1: gefragt.
0: Der Jingle, es ist schon wieder sehr warm auf diesem Dachboden. Der Jingle, aber es ändert nichts daran, dass wir trotzdem uns dem Dachbodenkalender erst einmal widmen.
1: Ja, das ist aber, wir haben aber auch keine so krasse Regelung hier. Wir können auch das eine nach dem anderen machen.
0: Wir machen erst den Kalender.
1: Nein, der erste, okay. Entschuldigung.
0: Also, dieser Kalender, für alle, die es noch nicht mitbekommen haben, wurde uns zu Weihnachten geschenkt und man hatte sich gewünscht, dass wir ihn an die Wand hängen. Das haben wir schlauerweise nicht getan.
1: Wir haben zwei Kalender bekommen, kann man schon sagen, und einer hängt an der Wand.
0: Der
1: also
0: schöne.
1: Irgendwo reicht es dann auch mit Kalendern an der Wand.
0: Ja, der schöne hängt. So, das ist ein Kalender, der jede Woche einen Spruch liefert, über den wir uns jede Woche
1: Gedanken machen sollten.
0: Ja, oder das auch, tun wir allerdings nicht, weil die Sprüche nicht. Teilweise so, wie soll man sagen,
1: cringe?
0: Ja, cringe sind, dass man nicht, also naja. Also ich blättere mal um auf diese Woche.
1: Oh, ich sehe sehr viele Illustrationen.
0: Eine Illustration, man sieht, warte, ich muss es hier so, diesen Bügel, das ist wie so früher so ein Schulheft.
1: Wir hängen es doch eh nicht auf, lass
0: den
1: Bügel.
0: Aber ich will das doch auf meinen Finger für die Video, das ist nämlich auch ein Videopodcast, den man sehen kann und deshalb möchte ich das auf meinen Finger hängen. Also, wir sehen eine Möwe, die auf einen Leuchtturm hinzufliegt und dann stehen da nur drei Worte und zwar, ich habe mehr weh.
1: Also mehr weh wird zusammengeschrieben in dem Fall.
0: Ja.
1: Ja.
0: Wie Fernweh.
1: Wortwitz. Haha.
0: Nur statt Fernweh halt das Fern ersetzt durch das Meer.
1: Ich glaube, das haben alle verstanden.

0: ich begründe das jetzt mal so mit...
1: uns ist nichts Besseres eingefallen, nee, so würde ich das jetzt
0: begründen. Das ist ja für den Juli, ne? Das ist ja jetzt für die...
1: Ferienzeit.
0: Richtig.
1: Sommerferien fangen bald an, ne?
0: Deswegen. Und genau, dann sieht man halt bei Instagram und Co. im Netz die schönen ganzen Urlaubsposts. Dann will man auch in den Urlaub und deshalb entwickelt man Mehrweh. Nicht zu verwechseln mit Mehrweg.
1: Also das ich habe eher das Gefühl, die haben ein Sommerloch und wissen nicht, was sie schreiben sollen. Aber ich finde diesmal tatsächlich das Bild an sich ganz nett gemalt. Auch wenn es sehr einfach gehalten ist, aber es ist irgendwie ja nur so ein bisschen kitschig.
0: Kunst muss ja auch nicht aufwendig sein, wenn sie gefallen soll. Wobei, wenn ich genau... Wir können jetzt noch ein bisschen über dieses Bild sprechen, weil mir fällt da was auf.
1: Oh.
0: Also dieser Leuchtturm...
1: Steht im Hang.
0: Ja, das ist jetzt nicht so wild. Der hat auf der rechten Seite so kleine Punkte. Und oben sind diese Punkte neben den Fenstern. Ist das Dreck, der durch Möwen rausgeschmissen wird? Also was ist das, was da in der...
1: Rausgeschmissen.
0: Was ist denn das, was da in der Luft so rumfuselt?
1: Das sieht man in der Kamera, sieht man das gar nicht.
0: Nee, warte, das zeige ich euch mal. Da fuselt das so. Wenn ihr jetzt in den Videomodus geht, da sieht man das ganz genau, wie es fuselt. Ja, wir werden es nie verstehen.
1: Diesen ganzen Kalender werden wir niemals verstehen.
0: Nee, und wir haben auch noch grandiose 23 Wochen.
1: Ja.
0: So lang ist das Jahr übrigens noch. Wir haben jetzt Woche 29, mehr als die Hälfte ist um.
1: Es rennt.
0: Genau. So, also kommen wir jetzt aber mal zu dem Snack, den habe ich hier verdient, während du dir hier eine kalte Dose aufmachst. Also jede Woche überraschen wir uns gegenseitig mit einem Snack. Der andere weiß wiederum nicht, was es gibt, muss es essen und dann bewerten.
1: Weil auf dem Abhängen, bei dem Abhängen auf einem Dachboden, jetzt habe ich's, gehört nämlich immer ein Snack.
0: Präsentiert in der
1: Leopardösentüte, wie jede Woche. Weil alle Kontinuität lieben, bitteschön.
0: So, es ist heute nicht so schwer.
1: Es muss nicht immer schwer sein.
0: Hast du das früher eigentlich gemacht?
1: Es kommt trotzdem von Herzen.
0: Hast du es eigentlich früher gemacht bei so Kinderüberraschungseiern, dass du dran gewackelt hast und dann der Meinung warst, hören zu können oder spüren zu können, was drin ist?
1: Es gibt auch Überraschungseier von wunderbaren anderen Herstellern.
0: Nee, eigentlich
1: doch,
0: nicht.
1: Doch, gibt's schon.
0: Ja, die sind aber alle scheiße.
1: Ja, das müssen wir ja nicht sagen.
0: Aber mal ganz ehrlich, hast du jemals ein Überraschungsei von einem anderen Hersteller gehabt, das geil war?
1: Nee.
0: Siehst du?
1: Aber hatte ich gehabt. wir haben sie auch wahlweise schon mal abgezählt, weil in jedem siebten Ei war ja was Besonderes. Ach Gott, wir waren Kinder, meine Güte. Am Anfang in der Stiege haben wir mal angefangen
0: so
1: zu zählen.
0: Oh, Twizzlers. Twizzlers mag ich.
1: Habe ich ja Glück gehabt.
0: Ja, Twizzlers ist ein amerikanisches Gummi, nennt man das eigentlich? Das ist
1: immer
0: ja kein,
1: noch Weingummi.
0: Ist ja kein Gummitier.
1: Weingummi.
0: Das nennt man nicht Weingummi.
1: Das heißt immer Weingummi.
0: Mhm. Ist eine Gummitierschnur und jetzt probiere ich mal.
1: Also eigentlich ist es eine Spirale.
0: Nein, Twizzler ist keine Spirale.
1: Nein, es ist
0: nein.
1: Nicht.
0: Es sind einfach nur Schnüre.
1: Also ich glaube, es sind Spiralen.
0: Ja, es ist
1: darauf.
0: Ein... Oh, Jebus. Also, pass auf. Ja, es sieht spiralig aus. Am Ende ergibt es aber eine Schnur. Und ich probiere jetzt. So. Die Geschmacksrichtung ist Erdbeere.
1: Naja, du hast ja schon gesagt, dass du sie magst. Was willst du denn dann probieren?
0: Mhm. Ich finde den Hinweis sehr gut. Auf der Packung steht Low-Fat Snack.
1: Ja, ist doch cool.
0: Ja, ist halt, Gummitiere haben wenig Fett, das stimmt. Hm?
1: Da sind ja keine richtigen Tiere drin.
0: Also guck mal, witzig, das hat ein Loch in der Mitte.
1: Das ist ja verrückt.
0: Die Schnur. Also es schmeckt erdbeerig und schmeckt aber mehr wie so ein Cream, wie so eine Strawberry-Cream-Nummer, weißt du? So ein bisschen cremig ist. Willst du mal probieren?
1: Nein.
0: Oh.
1: Nein.
0: Das wäre jetzt dein Susi und Strolch-Moment. Nee. Ich auf der einen Seite, du auf der anderen. Oh, komm her.
1: Nee, möchte ich nicht. Bitte. Nein, das gibt keine schönen Bilder.
0: Fürs Bild.
1: Das
0: komm
1: gibt keine
0: her.
1: Schönen Bilder. So ist jetzt deine. Nein, ich mach das nicht.
0: Komm her.
1: Nein. Ist jetzt deine Spirale. Sonst gebe ich es dem Hund.
0: Wie Susi und Strolch? Du hast doch eine Gelegenheit.
1: Kannst du mit Pepe machen, da hast du einen Strolch.
0: Hm.
1: Wer bist du, Susi oder was?
0: Hm.
1: Ja. Nee, das ist mir zu kitschig, da mache ich nicht mit.
0: Ich mag Twizzlers, aber irgendwie schmeckt diese Sorte ein bisschen mild.
1: Hm. Ja, mein Gott, für die, die es mild mögen,
0: also,
1: das macht es ja jetzt nicht schlechter.
0: Macht für mich leider nur eine 7 von 10.
1: Ach, du willst mich doch verarschen.
0: Nein, es schmeckt ein bisschen mild.
1: Eben sagst du noch, ich mag die, ich lieb die und jetzt ist es eine 7.
0: Hm. Ich mag die in blau mit Raspberry.
1: Ja, meine Güte.
0: Was sei denn so aggressiv?
1: Ich habe jetzt

0: das genommen, was ich bekommen habe.
1: Was sind dir heute Morgen über Leber gelaufen?
0: Ich mache mir hier Gedanken, ich mache mir hier wochenlang, mache ich mir, weißt du, wie lange die schon in der Schublade liegen,
1: ja,
0: auf ihren Einsatz warten.
1: Deshalb schmecken sie so mild.
0: Guck mal aufs Verfallsdatum. 2023 steht da bestimmt drauf oder so. Nein, steht nicht, oder?
1: Also, da steht drauf bis 07/2026.
0: 27/26.
1: Das ist jetzt.
0: Ja, passt doch. Siehst du? Auf den Punkt. On point bin ich immer.
1: Ja. Das ist lecker. Also ich mag es trotzdem, aber es ist nicht so intensiv, wie ich es in Erinnerung habe. Deshalb ein bisschen weniger Punkte.
0: Umso intensiver ist ja nun mal diese Dachbodenfolge.
1: Ist sie das?
0: Weiß ich noch nicht, aber wird bestimmt.
1: Wollen wir mal über den rosa Elefanten hier im Raum sprechen in dieser Woche?
0: Was
1: für... Wir wurden Opfer. Also eigentlich wurde ich Opfer.
0: Also wir können ja froh sein, dass dieser Dachboden noch steht.
1: Richtig, er war nämlich unter Explosionsgefahr. Nennt man das so?
0: Also wir waren zumindest im Explosionsbereich.
1: Richtig, wir wohnen hier in Köln in der Nähe eines Parkes, in dem eine Weltkriegsbombe gefunden wurde diese Woche.
0: Was ist der Unterschied zwischen Detonation und Explosion?
1: Oh, ist eine gute Frage.
0: Hat das was mit Feuer und Nichtfeuer zu tun? Dass das beim Detonieren nur Puff macht.
1: Das kann sein.
0: Und bei einer Explosion auch
1: Frag
0: Feuer
1: doch mal ChatGPT und dann kannst du gleichzeitig mal hier vorführen, wie ChatGPT, wie komisch ChatGPT mit dir redet.
0: Mit meiner neuen besten Freundin sprechen.
1: Also Mitch nutzt ja ChatGPT gerne. Und
0: eigentlich eher nur aus Quatsch.
1: Aber seit neuestem spricht ChatGPT, als wäre sie besoffen und irgendwie unter Drogen.
2: Oh wow, das ging wirklich nicht gut. Meinst du den Tonfall oder die Antworten selbst?
1: Ich meine die Antworten selbst. Du klingst super arrogant, total narzisstisch und besoffen.
2: Danke, dass du das so offen sagst. Das ist nicht der Eindruck, den ich machen will. Wenn ich vorher so rüberkam, war das definitiv nicht beabsichtigt. Sag mal, bei welchen Antworten genau kam das so rüber?
1: Bei jeder zweiten. Bei jeder zweiten, verstehe. Weil du auch so komisch lachst zwischendrin.
2: Genau, danke.
0: Genau.
2: Dann ich achte drauf und ich halte es sachlicher und weniger flach.
0: Ich hatte aber eine Frage. Was ist der Unterschied zwischen einer Explosion und einer Detonation?
2: Eine Explosion ist erstmal der Oberbegriff für eine plötzliche Energiefreisetzung, schnell mit Druckanstieg, während eine Detonation eine spezielle Form davon ist, bei der sich die Reaktionsfront als Überschallstoßwelle durch das Medium bewegt.
1: Ah ja gut, das heißt, es hat nicht unbedingt was mit Feuer zu tun, mit Detonation.
0: Du hast sie unterbrochen.
1: Ist ja auch egal.
0: Ich wäre fast eingeschlafen.
1: Nee, ich finde diese Stimme ist so unsympathisch.
0: Jetzt
1: das ist
0: lachen.
1: Der Wahnsinn.
0: Jetzt wirst du lachen. Ich habe vor einer Stunde, habe ich sie was gefragt, ich weiß schon gar nicht mehr, was es war, und da hatte sie eine komplett andere, schon eine Frauenstimme, sonst hatte ich immer eine Männerstimme, hat mich schon gewundert, aber das ist mir ja wurscht, ob jetzt ein Mann oder eine Frau da mit mir spricht. Aber sie hatte auch eine, also das hat sich so krass echt angehört, weil sie auch nicht so ein richtiges Hochdeutsch gesprochen hat, sondern auch so ein bisschen umgangssprachlich unterwegs ist.
1: Vorhin hat sie immer nach jedem zweiten Satz so komisch gelacht.
0: Ja, genau, stimmt, das macht sie jetzt auch wieder nicht mehr.
1: Voll absurd.
0: Da hat sie sich selbst immer über ihre eigenen Witze gelacht.
1: Also wirklich sehr, sehr seltsam. Egal, zurück zum Thema.
0: Haben wir wieder was gelernt.
1: Explosion, Detonation, es ist, Spoiler, nicht dazu gekommen, aber es ist zu einer, und da war ich ja zum allerersten Mal dabei, weil ich war zu dem Zeitpunkt zu Hause, du warst schon auf Arbeit. Es kam zu einer Evakuierung. Und
0: ich war leider auf der Arbeit.
1: Wieso leider?
0: Weil ich das auch mal gerne miterleben würde. Das hat so ein bisschen was von Endzeitstimmung. Die Evakuierung, wollte ich sagen.
1: Ja.
0: Alle, du hast mir erzählt, die Nachbarn, NachbarInnen waren alle mit Rucksäcken auf dem Rücken unterwegs, die Autos alle weggefahren, Stau auf den Straßen, so richtig, wir müssen jetzt hier weg, so eine richtige Panik.
1: Gleich,
0: du hast ein bisschen Panik
1: gleich
0: auch.
1: Kommen die Zombies. Nee, ja, Panik war es nicht. Also, es war wie folgt. Morgens um 10, ich war mit dem Hund gerade draußen, habe ich beobachtet, wie wirklich eine... Also wirklich eine, wie nennt man das denn? Eine, wenn viele Autos hintereinander fahren.
0: Karawane, Kolonne, Kolonne.
1: Eine Kolonne.
0: Kolonne.
1: Kolonne.
0: Karawane.
1: Wie die OrdnungsamtsmitarbeiterInnen auf einer Karawane hineinritten. Nein, also da kamen wirklich 20, 30 Ordnungsamtsautos hintereinander. Und dann stiegen die alle aus.
0: Mit Knüppeln, ne?
1: Die waren sehr hochgerüstet für Ordnungsamt, also mit Bodycams und schusssicheren Westen und so. Und dann haben die sich alle so

0: versammelt hier im Viertel und dann sind sie erstmal nicht bei uns durch die Straße, durch so andere Straßen gegangen, haben überall geklingelt und dann dachte ich schon so, oh oh, weil wir wussten ja, dass gegenüber im Park Bauarbeiten sind und wir wussten auch, dass da das Potenzial für so Blindgänger aus dem Zweiten Weltkrieg da ist, ja. Aber mehr wussten wir nicht. Und dann habe ich mich schon irritiert und habe dann auch mal angefangen zu recherchieren und ne, wer ein Zeitungsabo hat, ist klüger, denn in der Zeitung stand das schon entsprechend, auch mit so einer Karte, wo eingezeichnet worden ist in Köln, wo das denn welche Straßen wie betreffen würde. Und Spoiler, unsere Straße war sowas von im Zentrum, weil die Bombe liegt ja eigentlich hier vor der Tür oder lag vor der Tür.
1: Und ich war nicht dabei.
0: Ich bin erstmal dann normal reingegangen, weil ich habe mir gedacht, bei mir hat ja noch keiner geklingelt. Hm. Dann bleibe ich so lang zu Hause.
1: Ich liebe ja Endzeit-Katastrophenfilme. Liebe ich ja. Das wäre meine Chance gewesen, sowas mal leibhaftig mitzuerleben.
0: Und was hättest du dann gemacht?
1: Nix, ich hätte...
0: Ich sehe dich, weißt du...
1: Also ich hätte auf jeden Fall mehr Insta-Stories gemacht als du.
0: Ich habe ein Foto, ich hatte gar keine Zeit dafür. Ich war beruflich in einem Call. Ich musste, also irgendwann haben... Um jetzt mal kurz zu machen. Irgendwann haben sie bei uns geklingelt, standen im Haus, dann standen so zwei so richtige Wrestlerinnen, ne? Also so optisch waren die wirklich... super starke Frauen, hochgerüstet mit ihrer Bodycam. Ich konnte mich in der Kamera sehen, das fand ich super weird. So. Ne, weil,
1: hallo.
0: Hallo.
1: Aber da hast du ja kein Problem mit einer
0: Nein,
1: Kamera.
0: Nein, ich hab aufgemacht und hab gesagt, ich weiß Bescheid. Das war wirklich meine, hallo, ich weiß Bescheid. Und ich habe nur gefragt, bis wann muss ich raus sein? Und dann haben sie gesagt, am besten jetzt. Aber sie haben so 20 Minuten. Und dann war das tatsächlich auch so, dass die hier vorm Haus auch blieben. Also die haben schon geguckt, kommt man raus. Und dann musste ich also in diesem Call irgendwie, der ja noch eine Stunde ging, das irgendwie vermitteln, dass ich jetzt weg muss, musste den Hund packen, musste auch irgendwo organisieren, wohin, ne? Dann wollte ich habe ja kein Auto, dann wollte ich so ein ShareNow-Auto mieten, also wirklich im ganzen Umkreis nirgendwo mehr welche da, die waren nämlich schon alle weg. Da war die Zombie-Apokalypse schon da, die sind
1: da
0: schon geflohen.
1: Da ging's los.
0: Das heißt, du kannst dich im Fall einer echten Zombie-Apokalypse nicht auf ShareNow verlassen.
1: Ja, das ist natürlich, ja, das ist dramatisch.
0: Ist dann schon mal vorbereitet. Und dann war es wirklich so, dass als ich dann rauskam mit meinem Rucksack und der Hundetasche und dem Hund, dass ich unheimlich viele Leute gesehen haben, die aus den Häusern kamen, mit Rucksäcken, mit Taschen, ihre Autos beladen
1: und
0: haben.
1: Ich hab's nicht gesehen.
0: Aber was hättest du denn dann gemacht?
1: Gucke ja nochmal The Day After Tomorrow oder sowas. Da sind auch so Szenen, das mag ich. Dann packen sie mal alle panisch ihre Autos und stehen dann im Stau.
0: Ja, genau. So war es hier auch tatsächlich. Ja. Weil ja auch die benachbarte Zoobrücke, das ist eine der drei großen Brücken in Köln, die direkt von der Autobahn zu einer Schnellstraße in die Stadt hineinführt, die war auch betroffen, die war auch gesperrt. Mhm. Und da war so richtig, das war Day After Tomorrow. Kreuzung, alle standen quer, alle haben wie die Weltmeister gehupt. Das war wirklich mehrere Kilometer zurückgestaut. Das hätte dir gefallen. Fehlt nur noch Rick Grimes, der irgendwie da aufs Dach gestiegen wäre und gesagt hat, Leute, folgt mir in die Zombie-Apokalypse oder irgendwie
1: das
0: sowas.
1: Das hat Rick Grimes nie gesagt bei The Walking Dead. Auf jeden Fall, das große Problem an der Sache, das Problem ist ja nicht, dass man dann mal aus der Wohnung muss. Ich meine, du warst noch in einem Call, das war dann alles ein bisschen hektisch. Das große Problem ist nicht, dass man raus muss. Das große Problem ist ja eigentlich, man weiß nicht, wann man wiederkommen darf.
0: Ja.
1: Und das war ja unser Problem, weil ich habe das ja alles aus der Ferne, ich war ja arbeiten, habe das alles aus der Ferne mitbekommen und habe dadurch auch sehr viel telefonieren müssen, wegen dir, weil wir dich ja irgendwo unterbringen mussten.
0: Ich musste auch mich wegen dir kümmern, ich musste dir Klamotten packen.
1: Ja, ja, da wollte ich dir noch was zu sagen, das habe ich mir verkniffen bis heute.
0: Hä?
1: Du hast gepackt, als hätte mir ein 5-Jähriger Sachen zusammengelegt.
0: Was?
1: Weißt du, was das Schlimme ist?
0: Was denn?
1: Ja, das weißt du, weil du dabei warst. Wir sollten ja noch abends mit deinen Eltern essen gehen.
0: Ja.
1: Du musst mir doch dann, wenn ich sage, packst du mir bitte ein paar Klamotten ein, weil wir gehen ja heute Abend noch mit deinen Eltern essen. Wir ja nicht wussten, wann kommen wir wieder in die Wohnung.
0: Und ob überhaupt.
1: Naja, irgendwann wären wir schon wieder reingekommen. Aber ob überhaupt, dann packt man mir doch neutrale Klamotten ein. Und wenn es hier so ein Shirt gewesen wäre, wo nichts drauf ist, selbst ärmellos wäre okay gewesen. Aber nein, was hast du gemacht? Du hast die zwei buntesten T-Shirts mit Otto von Simpsons.
0: Du magst die
1: in
0: Simpsons.
1: In einem verkifften Look.
0: Auf einem Batik-Druck.
1: Du kannst mir doch kein T-Shirt mit einem Batik-Look, wo ein Kiffer drauf ist, für ein Essen mit deinen Eltern zusammenpacken. Und als Alternative, soweit hat er ja mitgedacht, mein lieber Ehemann. Was ja auch ganz toll ist, dass du das für mich gemacht hast. Das will ich ja gar nicht runterreden.
0: Ich bin dafür 40 Minuten gefahren.
1: Das will ich, lass uns mal darüber jetzt nicht reden. Wir reden jetzt mal erstmal noch über das, was du gepackt hast. Süß war

0: Es waren Socken, es war eine Unterhose dabei, aber das zweite Shirt war ein Cowboy auf einem Pferd. Das sind T-Shirts, die habe ich mal besorgt für diesen Podcast, weil weil ich ja auch ein bisschen auf Outfits gucke und versuche mich thematisch auch schon mal passend für eine Folge anzuziehen.
1: Aber hast du das Otto-Shirt, hast du doch auch schon anders getragen.
0: Ja, aber doch nicht bei einem Essen mit deinen Eltern. Ich habe das doch extra in der WhatsApp-Nachricht so betont. Wir gehen ja heute Abend noch essen. Packst du mir bitte anständige Klamotten dafür ein?
2: Das glaube ich nicht. Das hast du nicht geschrieben. Nein, hast du nicht geschrieben.
0: Nee, aber ich habe dir auch Sprachnachrichten geschickt. Jetzt spiel lieber bitte nicht vor, das ist cringe.
1: Nee, aber ich mag es. Also jetzt gucken wir uns das mal an. Also du hast nicht geschrieben.
0: Nur weil man immer cringe sagt, heißt es nicht, dass man jünger wirkt. Ich wollte nur mal den Hatern das vorher vorabnehmen. Ja. Ich hab definitiv gesagt, bring anständige Klamotten mit.
1: Nein.
0: Naja, aber ganz ehrlich, du bist aber auch schon 3x7 Jahre alt, sogar noch älter. Da muss man auch.
1: Du hast geschrieben, wenn es geht, Klamotten, mit denen ich essen gehen kann.
0: Siehst du? Klamotten, mit denen ich essen gehen kann. Das heißt, ja, Klamotten, weil nackt essen gehen ist jetzt hier in Köln auch nicht so praktisch.
1: Hab ich erfüllt?
0: Hast du erfüllt, aber doch mit dem Beisatz, mit denen ich essen gehen kann, dieser Zusatz, der war ja darauf bezogen, anständige Klamotten. Aber, ja, ich weiß, dass du klamottentechnisch da einen schwierigen Geschmack hast, weiß ich ja.
1: Was?
0: Deswegen kann ich dir ja jetzt auch nicht böse sein. Ich hab's mir auch verkniffen, als du mir die Sachen gegeben hast, habe ich schon gedacht, oh Gott, was hat er denn da eingepackt?
1: Ich bin 40 Minuten in deiner Richtung, die nicht meine war, gefahren, um dir das zu bringen.
0: Was ja sehr nett ist und was ich gesagt habe, das können wir nicht.
1: Und du hast
0: nicht,
1: es nicht mal getragen.
0: Ich habe gesagt, das können wir nicht, das musst du auch, können wir auch anders machen. Ja gut, warum habe ich es nicht getragen? Weil wir am Ende, kurzer Spoiler, wir kamen doch was früher wieder in die Wohnung, als wir dachten. Also von daher war es okay.
1: Weil der Entschärfungsdienst eine sehr gute Arbeit gemacht
0: hat. Ja, ich wollte mich offiziell nochmal bedanken bei den Damen und Herren, die diese Bombe entschärft haben, rechtzeitig, dass ich nicht mit einem Batik-Otto-Shirt
1: Otto, der Busfahrer,
0: mit meinen Schwiegereltern zum Essen gehen musste. Ja. Da bin ich sehr dankbar für.
1: Otto, der Busfahrer.
0: Die haben mir den Arsch gerettet.
1: Ach, come on, das wäre jetzt auch nicht so schlimm gewesen.
0: Ach doch. Ich bin ja jemand, ich gucke da schon drauf, was ich wann anziehe. Und wie gesagt, natürlich habe ich T-Shirts mit Aufdruck und ich ziehe die auch an. Aber doch nicht, wenn man abends ein bisschen... Ich wusste ja nicht, wo man hingehen, wo du was reservierst. Das wusste ich zu dem Zeitpunkt nicht. Hätte ja können was Peak-Feines sein. Wie hätte ich denn dann ausgesehen? Ich hatte noch nicht mal anständige Schuhe dabei.
1: Dafür gab es das T-Shirt mit dem Cowboy.
0: Für das gehobene Restaurant gab es dann ein Cowboy-T-Shirt. Wow. Oh Gott. Das war sehr aufregend. Ein sehr aufregender Tag. Wir haben dann aber auch... Also ich bin dann quasi bei einem Arbeitskollegen untergekommen nach der Arbeit, hab da noch ein Eis gegessen, habe mich mit den Kids ein bisschen unterhalten.
1: Und hast dich schön chillaxt.
0: Naja, war schon anstrengend, so zwei Kinder, zwischen 4 und 5 Jahre da, die mir alles zeigen wollten, was sie in ihrem Kinderzimmer hatten. Ich weiß nicht, ob da so eine Bombe nicht die bessere Alternative gewesen wäre. Nein, war schön. Ich bin auch dankbar, dass ich da unterkommen durfte. Hab ein leckeres Eis gegessen und ich habe gelernt, bei Wassermeloneneis gibt's am Stiel übrigens, sehr lecker, Wassermeloneneis, die Schale kann man mitessen und die Kerne sind aus Schokolade. Haben mir Paul und Jana erzählt.
1: Was sind das für ein Wassereis?
0: Das ist das, was so in einer Kühltruhe im Kiosk gibt.
1: Und da ist die Schale essbar? Was ist denn das?
0: Das ist ein Eis.
1: Eine Kuvertüre.
0: Die Schale ist einfach nur grünes Eis. Das ist ein Wassereis.
1: Ah.
0: Und das Rote ist auch Eis und die Kerne sind aus Schokolade.
1: Schmeckt das
0: und
1: nach Melone?
0: Und die Jana meinte dann zu mir, und bei dem Wassermeloneneis kann ich die Schale auch mitessen. Da habe ich gesagt, das ist nett, dass du mir das sagst. Dankeschön. Und sie hat das sehr gut geschmeckt.
1: Ich würde gerne mal sehen, wie man ein Wassereis schält.
0: Oh Mann, das sind Kinder.
1: Ja, ich,
0: dass du da kein Gefühl für hast, das ist mir klar.
1: Also
0: mich lieben Kinder.
1: Ich mag leider keine Wassermelone. Aber um darauf zurückzukommen, das ist natürlich.
0: Und ich habe gehört, normalerweise sind sie mittags immer bei der Nachbarin. Und als sie hörten, dass ich vorbeikomme, sind sie nicht zur Nachbarin gegangen. Weil sie da bleiben wollten, weil ich ja komme.
1: Ja, du warst eine Sensation.
0: Nett, ja.
1: Um nochmal zurückzukommen auf das, worum es eigentlich geht, nämlich diese Evakuierung. Das ist ja im Prinzip im

0: Verhältnis zu einer wirklich dramatischen Situation pille-palle, ja?
1: Natürlich, natürlich.
0: Also ist es natürlich bedrohlich, dass so eine Bombe trotzdem hochgehen könnte.
1: Ja, ich wünsche mir jetzt auch keine, es hörte sich eben so ein bisschen an, als hätte ich Spaß an einer Massenpanik. In dem Fall war es natürlich nur ein bisschen halb schlimm. Nee, wie sagt man? Halbgare Massenpanik. Ich will natürlich nicht panisch aus dem Haus flüchten müssen, aber in dem Fall hätte ich es gerne miterlebt, weil es ja am Ende nur mal Pille-Palle ist.
0: Also
1: aber
0: ich frage mich ja, was gewesen wäre, wenn ich mich totgestellt hätte und gar nicht die Tür geöffnet hätte. Ich weiß, die kommen dann nochmal, es gibt die sogenannte zweite Klingelrunde, dann kommen sie nochmal und klingeln. Aber ich denke mir so, was wäre gewesen, wenn ich mich einfach, wenn ich hier drin geblieben wäre und behauptet also, hätte, wenn ich zum Beispiel geschlafen hätte, weil ich sehr müde bin.
1: Das ist jetzt gefährliches Halbwissen. Ich glaube, dass ich mal gehört habe, dass sie sogar die Tür aufbrechen würden und dich mit Polizeigewalt aus der Wohnung entfernen
0: Dazu
1: würden.
0: Dazu müssen sie aber wissen, dass ich da bin.
1: Ja gut, wenn die nicht wissen, dass du nicht da bist, dann, die wussten ja auch nicht, dass ich nicht da bin.
0: Die wussten auch nicht, dass die Nachbarin zur Arbeit war. Die war gar nicht da. Die hat alles gar nicht mitbekommen.
1: Ja, umso besser.
0: Genau, aber da frage ich mich halt, wie ist das? Also, ihr könnt es ja gerne mal kommentieren, wenn ihr das wisst.
1: Was war die Frage?
0: Die Frage ist, wenn ich mich totstelle
1: ja.
0: und drinne bleibe,
1: da
0: unbemerkt.
1: Weil da würde nur was passieren, wenn sie dich bemerken. Dann würden sie dich rausholen. Das ist die Antwort. Ich könnte trotzdem kommentieren, Entschuldigung. Ich wollte euch nicht die Antwort vorwegnehmen. Kann auch sein, dass ich mich irre. Ihr könnt mich auch bestärken in meiner Aussage.
0: Ja, also das habe ich mir nämlich überlegt, weil der ganze Aufwand dahinter für mich, ja, der war gigantisch. Ich musste ein Auto mieten, damit ich dahin kann, wo ich unterkomme. Ich musste auch erstmal gucken, wo ich unterkomme, weil das ist mit Hund
1: dann. Und da habe ich auch sehr viel telefoniert.
0: Ja, und das ist aber mit Hund gar nicht so einfach. Und dann brauchst du auch noch einen Internetanschluss. Da hast du ja wirklich super mitgedacht in der Neubauwohnung, wo noch keiner eingezogen ist.
1: Das ist keine Neubauwohnung, das ist eine noch nicht bezogene Wohnung und dass du Internet brauchst und dein Hotspot mal nicht reicht, das hast du mir ja jetzt nicht gesagt, weil ich ja gar nicht wusste, was du für deinen Fernsehsender da noch alles hochladen musst. Also du musst auch ein bisschen mehr Kommunikation ist der Schlüssel.
0: Ich habe so
1: mehr mit
0: viel
1: mir reden.
0: Kommuniziert.
1: Hättest du von Anfang an gesagt, ich muss irgendwo hin, wo es Internet gibt, hätte ich sofort gefragt, ob der Internetanschluss schon freigeschaltet ist.
0: Michael.
1: Ja, Maurice?
0: Du weißt, dass ich zum Arbeiten einen Internetanschluss brauche.
1: Naja, du
0: es
1: hast
0: tut nicht
1: auch,
0: so, als ob das
1: du
0: jetzt
1: hast,
0: so.
1: Du, bei uns ist auch schon mal das Internet ausgefallen und
0: ja,
1: hast du auch
0: dann
1: schon mal mit
0: 10,
1: deinem
0: 15 Minuten, aber doch nicht für
1: du,
0: Stunden.
1: Hast du auch schon mal mit deinem Hotspot gearbeitet?
0: Ja,
1: und was weiß ich? Ich bin ein dummer Gärtner, meine
0: Nein,
1: Güte.
0: Du bist kein dummer Gärtner. Du bist zwar Gärtner, aber nicht dumm.
1: Nee.
0: Außerdem bist du nicht Gärtner, sondern du bist Gartenlandschaftsbaumeister.
1: Oh, lass es besser.
0: Nein, Gartenbaulandschaftsmeister.
1: Ja.
0: Drin.
1: So, und du bist aber untergekommen, siehst du.
0: Bin untergekommen schön. Bei meinem besten Freund in Düsseldorf, ja. Es war auch ganz schön. Aber wie gesagt, es war sehr viel Gefahr und am Ende habe ich mich halt auch gefragt, so, ja, natürlich better safe than sorry, aber ist jemals in Deutschland bei einer Bombenentschärfung etwas schiefgelaufen?
1: Soll ich Chatty mal fragen?
0: Frag diese arrogante,
1: diese
0: unsympathische Person.
1: Diese arrogante Frau.
0: Diese arrogante Frau nochmal, bitte jetzt.
1: Wie geht denn das hier?
0: Aufs Mikro klicken.
1: Das Mikro klicken. Kannst du uns sagen, ob jemals in Deutschland bei einer Bombenentschärfung etwas Schlimmeres passiert ist, beziehungsweise eine Bombe auch hochgegangen ist?
0: Jetzt bin ich mal gespannt auf die Antwort. Ich muss es erstmal verstehen.
1: Jetzt schreibt sie.
0: Warum redet sie nicht mehr? Weil
1: Weiß
0: sie schüchtern
1: ich
0: ist.
1: Nicht.
0: Weil wir sie so beleidigt haben, weil sie so arrogant klingt und unsympathisch.
1: Ganz kurz gesagt. Guck mal, was hier in Text kommt.
0: Hm?
1: Ganz kurz gesagt. Moment, ich muss mal gucken.
0: Jetzt passiert
1: sie erklärt jetzt erst nochmal, was eine. Ne, Moment mal. Doch, sie erklärt jetzt erst nochmal, was eine Explosion ist.
0: Jetzt kommt natürlich dieser Punkt, wenn man natürlich immer nur noch mit diesen ganzen Anwendungen redet und hört, was sie sagen, irgendwann ist man nicht mehr in der Lage, Texte zu lesen, ja?
1: Nein,
0: oder Texte
1: ich habe,
0: quer
1: ich
0: zu
1: habe
0: lesen.
1: Den Text jetzt überflogen, weil ich das sparen wollte, weil das die Frage gar nicht beantwortet wurde. So, jetzt nochmal. Kannst du mir sagen, ob jemals in Deutschland bei einer Bombenentschärfung etwas schiefgelaufen ist und eventuell sogar eine Bombe hochgegangen ist?
2: Wenn ich schau mal. Ja, tatsächlich. Wenn auch selten.
1: Jetzt ist wieder ein Typ.
2: In Deutschland sind bei Bombenentschärfungen, Ach so, ja. Je nach Thema wechselt meine Stimme eventuell. Aber zum Thema. 1990 in Wetzlar ist eine Bombe bei der Entschärfung explodiert. Dabei starben 2 Experten und 3 wurden verletzt. In 2010 in Göttingen kam es ebenfalls zu einer tödlichen Detonation, als Fachleute die Bombe noch

0: zu weiblich?
1: Ja, weil
0: wie macht man das denn jetzt aus, was ein Frauen- und was
1: Explosion
0: ein Männerthema ist?
1: Explosion ist toxisch-männliches Thema.
0: Ist das ein
1: toxisch-männliches
0: Thema?
1: Knall, boom, bang, da muss der Mann reden. Und zwar so, als wäre es total egal.
0: Das ist doch, aber wieder, was für eine sexistische Scheiße ist das denn?
1: Was
0: schon
1: war
0: wieder
1: davor für ein Thema bei der Frauenstimme? Das habe ich mir vergessen.
0: Also ich habe heute einmal noch gefragt.
1: Wobei, da war der Unterschied zwischen Detonation und Explosion. Das ist ja eigentlich jetzt genauso.
0: Genau das. Und davor habe ich gefragt, was man gegen eine Ameisenstraße machen kann. Und also Hausmittelchen. Und ja, bei halt, das war es bestimmt. Hausmittel, da haben wir direkt schon wieder gedacht, die Frau muss das wissen. Mhm. Ist das eine sexistische Scheiße?
1: Je nach Thema wechselt meine Stimmfarbe. Ja. Also, damals in Wetzlar, da sind zwei gestorben. Ja.
0: Hört sich an wie ein RTL, RTL-Reporter hört das sich an.
1: Ich finde, der redet ja wie Wolfram Kohns, redet der.
0: Ich wollte keine Namen nennen, komisch. Warum haben wir die gleiche Person im Kopf gehabt?
1: Aber ich finde, dass das so... So redet doch keiner. Das ist so übernatürlich, doch, weißt
0: Wolfgang
1: du?
0: Wolfram Kohns.
1: Ja, das ist so, als ob alles so ein bisschen egal, alles ist locker, egal was kommt. Ja, mein Gott, dann sind da halt drei gestorben in Wetzlar und danach wurden übrigens die Sicherheitsmaßnahmen enorm erhöht, ne? Also irgendwie, das ist so.
0: Naja, gut, das wäre auch falsch gewesen, wenn er das jetzt extrem euphorisch erzählt hätte, ne?
1: Ja, der redet ja immer so die ganze Zeit.
0: Ja. Also, nee, eben nicht. Die andere hat ja eben ständig gelacht zwischendrin. Das ist einfach gruselig. Wir sollten das lassen.
1: Das zeigt aber halt
0: auch...
1: Man
0: darf sich auch nicht dran gewöhnen.
1: Ich finde, es zeigt aber auch sehr gut, dass menschliche Kommunikation am Ende doch viel vielfältiger und viel komplexer ist, als man denkt. Und dass so ein Lachen an der falschen Stelle durchaus sofort zu Irritationen sorgt. Na
0: gut, das hätte ich dir auch so sagen können.
1: Ja, hättest du. Okay, also, Explosion haben wir geschafft, ja. Also, es war auf jeden Fall eine Bombenstimmung, lol.
0: Auf den Gag habe ich gewartet.
1: Ja, das Schönste an der ganzen Sache war, als wir zurückkamen, es gab unheimlich viele Parkplätze im Viertel.
0: Ja, bei mir nicht mehr.
1: Natürlich.
0: Ja. Ja, wo im Viertel? Bei uns vor der Haustür nicht.
1: Naja, der Anspruch ist ja nicht immer, dass man direkt vor der Haustür
0: parkt.
1: Doch,
0: meiner schon.
1: Gut, also das... War auf jeden Fall, ich fand es anstrengend, aber natürlich ist das gut, besser also Sicherheit als sonst und so weiter und so fort.
0: Safety first. Nur wir haben uns auch gefragt, wo macht man dann die Grenze, wenn man sagt, in einem Umkreis von 500 Metern hieß es, wird evakuiert. Ein Freund von dir, der Steffen, der wurde auch evakuiert. Das war eigentlich deine Ursprungsidee zum Ausweichen.
1: Ja.
0: Und... Zwei Häuser weiter war nix.
1: Da war die Grenze.
0: Die durften bleiben.
1: Ja.
0: Und da hast du dich gefragt, was machen jetzt zwei Häuser? Klar, jetzt muss man irgendwo die Grenze ziehen. Jetzt ist die Frage, warum macht man das nicht bei irgendeiner Straße oder so?
1: Und vor allen Dingen die Detonation, die hält ja nicht diese Grenze ein.
0: Nee, aber ich glaube auch nicht, dass in dem Falle einer Detonation da noch was passiert wäre. Es hätte zwar gerumst, wahrscheinlich gut. Die Fenster hätten vielleicht ein bisschen vibriert, aber ich glaube, da wäre jetzt keine große Zerstörungskraft mehr angekommen, weil es einfach 500 Meter sind, ne, bis zum Fundort.
1: Ja.
0: Aber ich glaube, das kann schon gefährlich werden, wenn so ein Ding hochgeht. Gar nicht mal, dass jetzt hier du selbst von dieser Explosion selbst betroffen bist, sondern die Druckwelle, die haut da schon Scheiben kaputt und da kann man sich auch arg verletzen. Wenn da Scheiben kaputt, Sachen durch die Gegend fliegen und so. Ich will es auch gar nicht erleben.
1: Nein.
0: Wollen wir nicht, reicht dann auch. Ist genug. Wir sind auf jeden Fall froh, dass wir wieder auf unserem Dachboden sitzen dürfen und alles noch heile ist. Und der Park bald wieder offen ist. Das ist ja noch das Wichtigste. Vor allem für den Pepe.
1: Ja, der findet das auch sehr, sehr nervig. Ja, also ich sehe auch immer wieder Leute, die in diesen Park einbrechen. Ne?
0: Die Verbrecher. Unser Hund ja auch schon gemacht.
1: Oh, ich bin so durch dieses Wochenende. Merkt man mir auch vielleicht ein bisschen, ich bin richtig kaputt dadurch. Durch diese Aufregung. Genau.
0: Wir alle.
1: So, also, Explosion haben wir erledigt. Du hast gesagt, du hast etwas mitgebracht für mich. Hast du am Anfang gesagt.
0: Ja, ich überlege gerade, kann man uns irgendwo in eine Rubrik packen? Kurioses und Absurdes.
2: Kurioses und Absurdes.
0: Man könnte auch sagen, Skurriles und Verrücktes.
1: Da gibt's keinen Jingle für.
0: Das Ding ist ja, wahrscheinlich finde auch nur ich das kurios oder absurd. Und ich habe mich gefragt, es gab vor allem früher, heute etwas weniger. Es gab immer diese Menschen, die an ihrem Schlüsselbund einen Flaschenöffner hatten.
1: Kenne ich.

0: Findest du das nicht irgendwie seltsam? Ich finde das seltsam. Weil wie oft macht man tatsächlich eine Flasche auf?
1: Häufig. Ich finde, man macht heutzutage öfter Flaschen auf als früher.
0: Ja?
1: Weil es inzwischen so viele Getränke in so Flaschen gibt, die man so am Kiosk oder am Späti kauft. Weißt du, so eine Cola oder so eine Apfelschorle etc., die kauft man auf den Glasflaschen.
0: Also da hängen ja die Flaschenöffner oft am Ausgang, dass man die direkt aufreißen kann. Und
1: naja,
0: so.
1: Aber wenn du die nicht direkt dann trinken willst, dann brauchst du ja auch mal einen Flaschenöffner. Wobei man kann.
0: Ich nicht.
1: Wie machst du deine Flasche auf mit den Zähnen?
0: Nee, um Gottes Willen, ich mach nichts
1: mit einer Kante.
0: Mit einer Kante. Ich kann meine Flasche auch mit einem Schuh aufmachen. Ich kann das mit einer Zeitung, kann ich das machen, wenn du das willst.
1: Mit einer Zeitung?
0: Ich kann auch mit einer Zeitung eine Flasche aufmachen.
1: Nie gesehen.
0: Nee?
1: Ich überleg grad,
0: wir haben so selten eine Zeitung, sonst würde ich das zeigen.
1: Ich überlege gerade, ob das cool ist oder nicht, wenn jemand eine Flasche, ob man mich damit beeindrucken könnte. Wow, du kannst eine Flasche mit einer Zeitung öffnen.
0: Es gab ja mal bei der Reality-Show The Power, gab es ja mal das Spiel Flaschen öffnen. Und da standen die verschiedensten Sachen auf dem Tisch. Und man musste mit jedem dieser Dinge einmal eine Flasche öffnen. Und ich würde behaupten, dass ich mit allem, was da lag, die Flasche aufbekommen hätte.
1: Mhm. Was lagen da so für Dinge? Ich kann mich nicht dran erinnern.
0: Ach, da lag, glaube ich, ein Stöckelschuh. Da lag auch eine Zeitung. Ich weiß gar nicht mal, was noch alles war. Ein Zollstock. Ach, logisch, mit dem Zollstock geht's. Ich bin Handwerker. Natürlich funktioniert das. Also ich kriege eine Flasche mit allem auf. Mit einer Kante von einer Mauer. Mit meinem Handy. Ich habe auch schon Flaschen mit meinem Handy aufgemacht. Gar kein Problem.
1: Wow.
0: Ja.
1: Wow, wie cool.
0: Ist schon ein bisschen cool, oder?
1: Ja, es ist männlich.
0: Aber, ja. Ich finde das auch ein bisschen cool. Nein, aber ich dachte so, wir waren die Woche bei Kunden. Das war eine Firma, die haben halt so kleine Getränkeflaschen für ihre Kunden, die dann so kommen.
1: Ihre Gäste.
0: Ihre Gäste, genau, Gästinnen. Haben die dann so kleine Flaschen und die haben sie rausgestellt und das ohne Öffner. Und dann habe ich zu meinem Kollegen gesagt, weil er so in seiner Tasche wühlte, da habe ich zu dem gesagt, du hast doch jetzt keinen Flaschenöffner an deinem Schlüsselbund. Und da ist mir dann der Gedanke gekommen, wie weird ich das finde, wenn man das hat. Also entweder muss es ein besonders schöner Flaschenöffner sein, aber warum sollte ich das tun? Warum sollte ich einen Flaschenöffner an meinem Schlüsselbund haben? Verstehe ich nicht. Er hat es dann mit dem Feuerzeug, hat er dann.
1: Es gibt auch Leute, die haben so ein Schweizer Taschenmesser in klein an ihrem Schlüsselbund.
0: Ja, ist genauso seltsam.
1: Das finde ich seltsamer.
0: Ich bin immer froh, wenn ich gar nichts an meinem Schlüsselbund habe, weil er dann auch nicht so dick in meiner Tasche ist.
1: Aber damit findest du den ja. Also du brauchst ja, also ich zum Beispiel habe was.
0: Ich brauche nichts für den zu finden.
1: Ich schon. Ich habe was relativ.
0: Ich weiß ja, wo der ist. Was hast du relativ?
1: Du darfst
0: du
1: nicht
0: bist
1: immer
0: relativ
1: von,
0: schusselig.
1: Deswegen. Nee, du darfst nicht immer von dir auf andere schließen.
0: Nee, das stimmt.
1: Nur weil du...
0: Kann nicht jeder so gut sein wie ich.
1: Gar keine Lust mehr jetzt. Nur weil du das vielleicht nicht brauchst, heißt das nicht, dass andere das auch nicht brauchen.
0: Nee, ich verurteile ja niemanden.
1: Doch.
0: Nein.
1: Doch.
0: Soll jeder einen Flaschenöffner um den Hals tragen, wenn sie wollen. Aber
1: das ist ja wieder was anderes. Es gab, kennst du diese Zeit,
0: also,
1: wo Leute so Nuckel an Ketten trugen?
0: Ich
1: diese
0: wollte,
1: großen Plastiknuckel? Kennst
0: ja,
1: du das noch?
0: Wunderbar. Das ist aber eine ganz, von ganz langer Zeit war das. Ich bin aber so, wenn ich meinen Autoschlüssel nicht brauche, mache ich meinen Autoschlüssel von meinem Schlüsselbund ab, wenn ich den Schlüssel mitnehme. Weil ich einfach nicht vertrage, wofür soll ich den Autoschlüssel den ganzen Abend in der Hosentasche durch die Gegend tragen und der beult mir meine Hose aus, wenn ich den auch abmachen kann und dann nur meinen Haustürschlüssel mitnehmen kann. Also macht gar keinen Sinn. Ich bin ja auch jemand, wenn ich abends ausgehe, ich packe alles aus meinem Geldbeutel, was ich nicht brauche, raus. Weil im Falle verlieren, im Falle von beklaut werden, ist ja alles weg. Und so ist dann mein Ausweis, meine Geldkarte, ich nehme auch eine Versicherungskarte mit. Das sind so die drei wichtigsten Karten, die ich dabei habe. Und ja, halt ein bisschen Bargeld, weil ne, weiß man nie, ob man es braucht. Das nehme ich mit. Ansonsten packe ich alles, was da drin ist, raus. Ich habe noch so einen Firmenausweis. Ich habe diverse andere Karten noch da drin, die ich jetzt auch nicht jeden Tag brauche. Mhm. Die halt im Geldbeutel sind, damit man sie findet. Aber wenn ich rausgehe, also abends ausgehe, lasse ich alles da. Weil es kann immer sein, dass man beklaut wird oder es tatsächlich auch mal verliert. Ist mir jetzt auch noch nicht so oft passiert. Toi, toi, toi.
1: Ich finde übrigens ganz interessant, weil du von Ausgehen sprichst. Ich finde, es gibt Ausgehen und Ausgehen. Also es gibt einmal, also unter Ausgehen verstehe ich so ein bisschen dieses Elegante, weißt du? Man macht sich richtig schick, weil man
0: Ich bin immer richtig schick, wenn ich nicht gerade ein Otto-Shirt anhabe.
1: Du hattest es am Ende ja nicht an. Ich ja, bin ja 40 Kilometer, Gott 40 Minuten umsonst gefahren.
0: Ich bin auch ein bisschen blöd. Ich hätte die Shirts hier hinnehmen müssen, damit hätte ich sie können mal zeigen.
1: Liegen die nicht noch im Zimmer nebenan?
0: Wie du mich zum Essen geschickt hättest.
1: Ich habe nicht an das Essen.
0: Die liegen drüben, ja.
1: Ich habe nicht an das Essen gedacht.
0: Soll ich sie holen gehen, oder?
1: Nein.
0: Ja, siehst du.
1: Ich habe nicht an das Essen gedacht und ich habe daran gedacht, dass du einfach was zum Anziehen hast in der Not.
0: Und ich wusste, dass du nicht ans Essen denkst, deswegen habe ich es reingeschrieben. Aber das ist egal, das haben wir ja eben schon mal besprochen. Wer das nochmal hören will, das gibt einfach mal noch eine halbe Stunde zurück.
1: So.
0: Ich meinte halt nur, es ist irgendwie seltsam, weil ich das Gefühl habe, auch früher haben mehr Leute, auch bei mir in der Schulklasse, jeder Zweite hatte irgendwie einen Flaschenöffner am Schlüsselbund.
1: Ja, weil man früher in der Schule ja die Milch öffnen musste, die Schulmilch.
0: Mit Flaschenöffner?
1: Nein, so die Quatsch. Hatte.
0: Wenn ihr
1: hat sie eigentlich bei euch in der Schule irgendwo so einen Kiosk in der Schule integriert?
0: Oh, da kann ich noch was zu erzählen. Moment, ich wollte nur sagen, wenn ihr da draußen einen Flaschenöffner am Schlüsselbund habt.
1: Fühlt euch das, nicht gemobbt.
0: Und nein, auf gar keinen Fall. Von mir schon mal gar nicht. Und das irgendwie cool ist. Nein, das wollte ich nicht sagen. Und das irgendwie, dass ich da irgendwie was verpasst habe, dass man das haben muss, dann sagt's mir.
1: Hast du.
0: Sagt mir, wofür ihr vielleicht macht ihr euch auch jeden Abend auf der Arbeit noch eine Flasche Bier auf, so als Feierabendbierchen, dann macht Sinn. Wenn ich jeden Tag einen Flaschenöffner brauchen würde, dann hätte ich vielleicht auch einen.
1: So, und jetzt zum Kiosk. Hattet ihr sowas früher in der Schule, so einen Schulkiosk?
0: Wir hatten einen Hausmeister, der hat Brötchen.
1: Auch?
0: Der hat Brötchen
1: krass,
0: verkauft. Ich glaube, das ist in ganz vielen Schulen so.
1: Wir hatten auch, der Hausmeister hat den Kiosk betrieben.
0: Der hat auch Milch, also so diese Milchtüten, diese kleinen mit Erdbeermilch, Vanillemilch, Kakao
1: Banane.
0: Und normale Milch. Banane vielleicht auch mal, je nachdem, was halt da war, verkauft. Und dann hatten wir noch einen Saftladen. Meine Klasse hat nämlich einen Saftladen betrieben. Und in diesem Saftladen, das war so ein kleines Häuschen, das stand in der Aula. Und da saßen in jeder Pause zwei Leute drin, ich auch schon mal. Wir saßen da drin und haben Saft verkauft. In Bechern. War damals noch so mit Bechern.
1: Also ihr habt das quasi aus den Bechern gegossen, also in die Becher gegossen,
0: aus
1: der Packung.
0: Aus den Tetrapacks in Becher gegossen.
1: Das heißt, ihr habt das auch gekauft, so richtig verkauft man.
0: Verkauft.
1: Ja, ihr habt aber erstmal den Saft eingekauft.
0: Ja, ja. Ja, es war ein Geschäft halt, ne?
1: Und wie habt ihr das so organisiert? Gab es da einen Saftladenchef oder eine Chefin?
0: Das weiß ich nicht mehr, ob es da einen Chef gab. Nee, wir haben das alle zusammen gemacht und ich bin mir nicht sicher. Ich glaube, unser Lehrer hat den Saft immer gekauft. Ich meine, so viel braucht man da ja auch nicht. War ja jetzt nicht so, dass da 500 SchülerInnen plötzlich Bock auf den Saft hatten. Da waren in einer Pause waren vielleicht mal 5, 6 Leute da, die den Saft gekauft haben. Und wir hatten nicht nur Saft, also wir hatten so Orangensaft, Apfelsaft, da gab es noch so einen Nektar, so einen Pfirsichnektar, kann ich mich erinnern.
1: Zeug.
0: So ein dickes Zeug, genau. Ging aber auch weg. Aber heiß im Kurs, das hatten wir dann irgendwann auch. Wir haben mit Saft angefangen und haben dann angefangen Eistee.
1: Oh,
0: den guten aus dem Tetrapack. Eistee, Pfirsich und Zitrone. Das ging wie geschnitten Brot.
1: Hattet ihr auch Schorle?
0: Nein.
1: Nein?
0: Nee, das hätte, also wir hatten ja jetzt nicht so ewig Pause, also das hätte jetzt auch den Rahmen gesprengt, da jetzt noch eine Schorle drauf.
1: Aber ich frage dich, warum habt ihr eigentlich mit Saft angefangen und nicht so mit Klassiker Cola, Fanta, Sprite?
0: Na, war einfach so, ich weiß es nicht, war Saft.
1: Oder gab's Cola von der Sprite bei dem Kiosk des Hausmeisters?
0: Okay. Nee, der hatte nur Milche, verschiedene Milches.
1: Milches.
0: Milchesorten.
1: Was ist der Plural von Milch?
0: Milches.
1: Milches.
0: Milchen.
1: Milchen. Unser Hausmeister hieß Herr Patze.
0: Patze.
1: Ja, und da kannst du natürlich denken.
0: Wie unserer hieß, weiß ich nicht.
1: Kannst du dir natürlich denken, was so die Spitznamen und die Attribute von Herrn Patze waren. Der war natürlich immer patzig, ja. Und so, und man muss dazu sagen, dass der Herr Patze war eine Mischung, also kennst du noch aus Zurück in die Zukunft, in dem Teil, wo sie in die Zukunft reisen, in die düstere, dystopische Zukunft, ist er der Lehrer der Schule bewaffnet in so einem Haus. Ne?
0: Von wem? Was nochmal? Das habe ich jetzt.
1: Also Zurück in die Zukunft,
0: ja,
1: Teil 2, wenn sie wirklich in die Zukunft reisen.
0: Ja.
1: Erinnerst du dich daran?
0: Der Lehrer ist bewaffnet in dem Haus, erinnere ich mich jetzt nicht.
1: Erinnerst du dich überhaupt an den Lehrer von Zurück in die Zukunft, der Glatzkopfmann? Da war so ein glatzköpfiger Mann. Der ist leider verstorben, der Schauspieler.
0: Ach, der, ja, doch. Jetzt habe ich ein Bild. Ja, jetzt so. Ist er
1: und
0: da.
1: Unser Herr Patze ist eine Mischung aus diesem Schauspieler und Thorsten Legert gewesen.
0: Oh, die sind ja gar nicht so weit voneinander entfernt. Nee. Nur der von Zurück in die Zukunft, der war ein bisschen kleiner, ne?
1: Ja, und Thorsten Legert ist ein bisschen
0: breiter.
1: Und vor allen Dingen auch ein bisschen
0: tätowierter.
1: Und ein bisschen patziger.
0: Harscher.
1: Wie Herr Patze. So, und bei dem Herrn Patze hat man dann halt auch Schokoriegel gekauft. Und Herr Patze hat halt auch sowas gemacht, sowas gesagt wie, hast du aber heute schon einen? Und so, weißt du? Der hat halt auch ein bisschen kontrollierten Einkauf gemacht.
0: Naja, ist ja richtig, soll ja für alle was geben. Und wenn du
1: Nee, es ging nicht darum, dass es was für alle gab. Es ging was darum, dass du vielleicht zu viel isst.
0: Solange du es bezahlt hast. Also ja. ich glaube, mit gesunder Schulernährung hatte das früher auch eh nicht so viel zu tun. Mit dieser ganzen gesüßten Milch, die es dann da gab und allem.
1: Aber die gibt's doch immer noch.
0: Ja,
1: Milch gibt es gerade in der Grundschule und so. Auch das ist so absurd eigentlich.
0: Ja, wobei, da gibt es aber mittlerweile viel Obst und sowas.
1: Das machen sie. Das ist ja genauso wie früher bei McDonald's in der Junior-Tüte. Also, dass da jetzt Obst drin ist, ist jetzt auch noch nicht so lange der Fall, ne? Heißt es überhaupt noch Junior-Tüte?
0: Nee. Schon lange nicht mehr.
1: Daran habe ich mein Alter jetzt enttarnt.
0: Junior-Tüte hieß es auch schon. Au, das heißt auch schon seit 25 Jahren.
1: Da waren
0: nicht
1: immer
0: mehr.
1: Pommes, ein Cheeseburger und eine Figur und ein Getränk drin.
0: Ich glaube, das heißt seit 25 Jahren schon nicht mehr.
1: Wie heißt es denn jetzt?
0: Happy Meal.
1: Warum heißt das nicht mehr Junior-Tüte?
0: Weiß ich nicht, weil Junior diskriminierend ist, keine Ahnung.
1: Finde ich überhaupt nicht. Aber keine, gut.
0: Nee, die wollten einen fresheren Style reinbringen und haben dann gesagt, das ist das Happy Meal.
1: Nun gut, auf jeden Fall.
0: Keine Ahnung, ist keine Werbung, ist alles Dreck, was es da gibt.
1: Das ist so. Das finde ich jetzt.
0: Muss jeder entscheiden, ob man den.
1: Aber es gibt diese Tage, weißt du?
0: Und ich trinke noch einen Schluck Cola.
1: Genau, es gibt diese Tage, da ist man sehr bereit dafür, für diesen Dreck, wie du es gerade gesagt hast. Ja,
0: manchmal hat man so einen Heißhunger und bereut es aber sofort danach.
1: Es geht einem danach immer schlecht.
0: Bei mir geht es immer schlecht. Erstmal fühle ich mich aufgedunsen. Nicht
1: als ob
0: gut.
1: Du so einen Klops im Bauch hast.
0: Genau,
1: so
0: und dann hält es auch nicht lange an. Dann hat man ruckizucki wieder Hunger und dann hat man auch noch ein schlechtes Gewissen, weil es einfach auch nicht gut, also keine guten Produkte sind, also keine guten Lebensmittel einfach.
1: Ja, also es ist die Kombination, weil der Salat ist schon gut.
0: Der Salat ist gut.
1: Aber weißt du, was mir mal aufgefallen ist, sowohl bei McDonald's wie bei Burger King, ja? Du kannst ja heutzutage, oder auch andere Läden.
0: Heutzutage
1: kannst du ja an den Burgern schon etwas variieren.
0: Ja.
1: Das war ja früher nicht möglich.
0: Das machst du sehr gerne.
1: Ich muss das machen, weil ich hasse diese frisch geschnittenen Tomaten.
0: Das ist bei dir auch egal, ob sie frisch geschnitten oder alt geschnitten sind. Du magst keine Tomaten.
1: Und früher war das super nervig. Dann stand man da an diesem Tresen und dann hat dann gesagt, bitte ohne Tomate, aber dafür mit mehr Gewürzgurken oder so. So, das kann man heute ja alles am Automaten machen. Du kannst wirklich jedes Produkt wegmachen oder dazu machen. Mhm. Aber ich glaube, Salat kann man nicht extra drauflegen lassen.
0: Gegen Salat kann doch keiner was haben.
1: Nee, aber ich glaube, Salat kann man
0: nicht. Weiß ich nicht. So genau habe ich dieses Terminal
1: nicht
0: im Kopf.
1: Du kannst extra Soße, extra Käse, extra Patty, extra Zwiebeln.
0: Okay, wir haben es verstanden.
1: Aber ich glaube, extra Salat.
0: Weiß ich nicht.
1: Geht nicht.
0: Weiß ich nicht. Ich habe dieses Terminal.
1: Stimmt doch gar nicht.
0: Nicht im Kopf.
1: Ja, gut, nicht im Kopf. Ja, du hast es schon mal bedient.
0: Ja, aber ich kann dir nicht sagen, ob da.
1: Achte mal darauf. Extra Salat geht nicht.
0: Ja, wo sind wir da jetzt falsch abgebogen?
1: Ich weiß.
0: Ich habe noch ein kurzes anderes Thema.
1: Okay.
0: I'm Primetime Baby. Primetime, Baby. Wir sind ja schon ganz euphorisch auf den September. Hast du es jetzt schon wieder vergessen, was im September kommt?
1: Ich glaube, im Dezember kommt Dune, der dritte Teil.
0: Eine fantastische Serie.
1: American Gladiators kommt zurück zu RTL Plus, heißt jetzt nur noch Gladiators.
0: Ist das dein Ernst?
1: Ah!
0: Guck mal jetzt, wir haben ihn alle fallen gehört, den Groschen. Die 13. Staffel dieser fantastischen
1: American Horror Story.
0: Der fantastischen Serie American Horror Story.
1: Du musst das American Horror Story sagen.
0: Horror Story.
1: Echte Insider sagen AHS.
0: Ja, mein Gott, aber ich will ja, dass es jeder versteht.
1: American Horror Story.
0: Wir freuen uns sehr drauf. Mhm. Die Hexen sind wieder da. Es sind ganz, ganz viele Charakterinnen aus verschiedensten Staffeln nochmal mit dabei, von Horrorclowns bis geisteskranke Menschen. Ach, also alles in der Serie natürlich. Alle dabei.
1: Jetzt frage ich mich, wir wissen, dass, also ein paar Sachen wurde, gab es schon als Pressemitteilung, aber wir wissen es auch, weil durch das moderne Internet, diesem Social Media,
0: dieses Internet,
1: wenn so Serien aufwendig in der Öffentlichkeit irgendwo gedreht werden, gibt es immer irgendwelche Leute, die mit dem Handy draufhalten.
0: Ja, und es sah gut aus.
1: Ja, jetzt frage ich mich aber, will man das eigentlich sehen vorher?
0: Das gab's ja bei verschiedensten Serien, gab's das ja schon. Und auch bei Filmen. Du hast ja
1: Teufel trägt Prada, da war's,
0: gesagt,
1: bei Teufel trägt Prada war's krass.
0: Da gab's sehr viele Ausschnitte. Ich finde immer, das ist eine gute Art der Promo.
1: Wahrscheinlich ist das inzwischen schon so promomäßig.
0: Ja, das
1: ne?
0: ist auch ein bisschen, also ich kann mir vorstellen, dass das auch ein bisschen inszeniert ist. Das ist eine gute Art von Promo. Vielleicht, okay, jetzt haben wir schon für Horror Story, haben wir schon sehr, sehr viele Informationen bekommen.
1: Eigentlich nicht, wir wissen nur den Cast und wir haben diese drei Videos gesehen. Mehr weiß ich nicht.
0: Naja, aber das ist ja schon viel.
1: Ja, daraus kann man viel schlussfolgern, aber ja. Bei Der Teufel trägt Prada hast du halt wirklich gefühlt alles gesehen. Wobei, wenn man dann am Ende den Film gesehen hat...
0: Hab ich nicht.
1: Das ist aber auch deine eigene Schuld, wenn du nicht mit ins Kino kommen willst und wenn du nicht mal nachfragst oder wenn du mal... Worauf wartest du? Du bist so eine KP, so eine Kinoprinzessin. Dich muss man fragen. Möchtest du mit mir gemeinsam Der Teufel trägt Prada 2 sehen?
0: Was ist denn jetzt bei dir eigentlich?
1: Naja, ich habe das 3-4 Mal gesagt, dass wir den gucken können.
0: Aber der reizt mich nicht. Das ist ein Film für mich, den kann ich zu Hause gucken, wenn der irgendwo im Streaming läuft. Dafür muss ich mich nicht ins Kino setzen. Ich brauche bildgewaltige Sachen. Ja, wie He-Man, den wir auch noch nicht geguckt haben. Weil wir aber einfach nicht dazu kamen. Du brauchst jetzt nicht anfangen. Wir kamen einfach nicht dazu. Wir müssen uns da mal fest vornehmen, dass wir es machen.
1: Läuft der überhaupt noch? Masters of the Universe?
0: Der läuft sogar noch. Der ist aber auch tatsächlich leicht gefloppt, habe ich gehört. Ne? Also der hat gar nicht so viel eingespielt, wie er einspielen sollte. Obwohl der sehr gute Kritik bekommen hat, weil der sehr, auch sehr, sehr authentisch gemacht ist. Authentisch im Sinne von wie früher, ne? Nicht von realistisch.
1: Ich würde sagen, ist ein lebendes Skelett? Ist das so authentisch?
0: Ja, authentisch 80er.
1: Du hast das gespielt wie ein echtes lebendes Skelett. Krass.
0: Aus den 80ern.
1: Aus den 80ern. Ja, ich will den trotzdem noch gucken. Aber um darauf zurückzukommen, ja, American Horror Story kommt zurück. Und was ich nebenbei auch noch erfahren habe, die haben sogar einen Vertrag bis Staffel 17. Das ist jetzt Staffel 13. Das heißt, es kommt noch 14, 15, 16, 17. Also wir haben jetzt 5 Staffeln vor uns, inklusive der 13. Ist das nicht geil? Und in der spielt Ariana Grande mit.
0: Wie, wir haben sie? Welche haben wir zuletzt gesehen?
1: 12. Die mit Kim Kardashian.
0: Warum haben wir jetzt so viele Staffeln vor uns? Ach so, weil du meintest, es wird verlängert bis wohin?
1: Bis 17. Die haben 17. einen Vertrag bis 17.
0: Ja gut, aber wir warten ja jetzt erstmal auf 13. Also ich kann ja jetzt nicht schon von 17 hier träumen.
1: Ja, aber 17
0: weiß,
1: heißt, dass wir
0: darüber
1: noch... Bis dahin
0: fließt noch viel Wasser den Rhein runter.
1: Das heißt, dass bis ins Jahr 2030...
0: Sagte Kölner.
1: Bis ins Jahr 2030... Gibt es American Horror Story?
0: Wir wissen auch gar nicht, was im Jahr 2030 ist.
1: Das wissen
0: also,
1: wir nicht.
0: Was
1: aber wir
0: dahin
1: wissen,
0: passiert,
1: dass es eine American Horror Story Staffel 17 geben wird im Jahr 2030. Das wissen wir. So.
0: So Gott will.
1: Uff.
0: Ja, also du weißt doch nicht, was passiert. Wenn die nächsten zwei Staffeln floppen, dann machen die bestimmt keine bis 2030 mehr.
1: Vertrag ist Vertrag.
0: Ach so.
1: Und damit kommen wir jetzt in meine absolute Lieblingsrubrik.
0: Sind das so Staffeln von 3 Folgen oder so?
1: Vielleicht. Wobei ich sagen muss, die beste Staffel, die es jemals gab von American Horror Story, war nur eine halbe Staffel, ne? Das war die, wie hieß die denn? In Provincetown, die Vampirstaffel.
0: Ah, ja.
1: Das, war,
0: ja,
1: die
0: das
1: beste.
0: War so eine aufgeteilte.
1: Genau, das war die beste Staffel und das war aber irgendwie nur eine halbe. Nun gut, kommen wir erstmal.
0: Die Geschichte hat nicht viel hergegeben mit Vampiren.
1: Ich fand die war super, die Geschichte. Ja. So, hier erstmal meine absolute Lieblingsrubrik.
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1: In der wir uns gegenseitig jede Woche eine Frage stellen, die aus einem bisher unbekannten Kartenstapel kommt. Während wir uns hier darum kümmern, dass dieser Stapel richtig gemischt ist.
0: 5 Karten, die wir hier noch haben.
1: Mischt die bitte ordentlich.
0: Ja, bin ich dabei.
1: 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Das hilft uns nämlich weiter und auch gerne weiter sagen, was ihr hier Schönes gehört habt und gerne auch eine Frage stellen. Und zwar... Oder einen Themenvorschlag. Und zwar bei Instagram kann man das einreichen. Da heißt man Dachboden Revue.
0: Sprachnachrichten an uns. Feuerfrei.
1: Apropos feuerfrei. Ich ziehe.
0: Die nicht.
1: Hand weg. Oh, das ist eine sehr schöne Frage.
0: Oh, da bin ich immer sehr gespannt.
1: Das ist eine sehr, sehr schöne Frage. Die ist fast schon...
0: Ich such da wieder Knöpfchen.
1: Zum Nachdenken.
0: Ja?
1: Also die ist mehr zum Nachdenken als der Kalender übrigens, okay, über den wir angeblich mal nachdenken sollen.
0: Ich bin sehr
1: gespannt. Wie würdest du das Kapitel in deinem Leben momentan benennen?
0: Das Kapitel in meinem Leben benennen? Das Kapitel würde ich benennen zwischen Erfolg und Wahnsinn.
1: Wieso denn Wahnsinn und wieso Erfolg?
0: Das ist ja wohl komplett meine Interpretierung, meine Sache. Du hast nur gesagt, wie würde ich es benennen? Du hast nicht gesagt, ich soll es begründen. Du bist dran.
1: Ich nenne mein Kapitel im Lebenmoment auf der Reise ins Irgendwo.
0: Wieso das denn? Wo bist du denn hin? Wo willst du denn hinreisen? Der Koffer steht ja schon hinter dir. Kannst du direkt packen. Ja.
1: Ich hab dir die Koffer gepackt. Wie war das, Claudia Obert?
0: Ich hab dir packen geholfen.
1: Ich hab dir packen geholfen.
0: Desiree Nick.
1: Auch mit diesem Berliner Slang. Ich hab dir packen geholfen. Und dabei futscht der Koffer die Treppe runter.
0: Ja, das war schon arg asozial.
1: Aber es war, ich glaube, beide... Heute
0: haben davon gezehrt,
1: aber ich glaube auch beide gucken da heute mit einem lachenden Auge drauf.
0: Die können sich immer noch nicht leiden.
1: Nee, aber ich glaube, beide finden es inzwischen witzig, so ja, würde ich sie einschätzen.
0: Das mag sein. So,
1: In dem Sinne, liebe Zuhörlinge und liebe Zuschauerlinge.
0: Das war's für diese Woche. Wenn ihr mich sehen wollt vor der nächsten Folge der Dachbodenrevue, dann habt ihr die Chance dazu.
1: Ich weiß nicht, ob das jemand will.
0: Kann ja sein.
1: Ich weiß nicht, worum es geht.
0: Ich bin in Frankfurt. Ich bin in Frankfurt auf dem CSD zur Demo.
1: Wann ist der?
0: Nächsten Samstag, am 18.07. Am 18.07., ich glaube ab 12 Uhr oder so geht die los. Ich bin mir nicht sicher. Ist mir auch wurscht, aber ich bin rechtzeitig da. Und ich bin mit dem bunten Handwerk wieder unterwegs. Und wir werden fleißig demonstrieren für mehr Vielfalt im Handwerk und unsere Rechte in der Gesellschaft.
1: Das ist ein Applaus wert.
0: Ja, und wenn ihr Bock habt, sagt mir halt gerne auch mal Hallo oder
1: Hallo.
0: Winkt mir, ruft
1: winke,
0: mich.
1: Winke.
0: Du willst mich doch...
1: Nee.
0: Kannst mal die Klappe halten da. Winkt mir gerne. Der Maurice ist nur neidisch, dass er nicht dabei ist.
1: Das stimmt. Ich muss an dem so Tag im Auto sitzen. In dem Sinne... Besucht Mitch in Frankfurt. Ansonsten hören und sehen wir uns in einer Woche wieder. Bis dahin, tschüss.
0: Tschüss.
2: Danke, dass ihr heute die Dachbodenrevue besucht habt. Ihr, das Publikum, wart wieder wundervoll. Hört wieder rein, denn etwas Revue muss sein. Neue Folgen immer montags.

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1: Sag ich mal, die Habermas-Öffentlichkeit, die wir natürlich, die nie perfekt war, ja, weil wir die verlieren, ja, weil wir den Debattenraum haben, wo wir unterschiedlichen Meinungen mit Respekt begegnen und wo wir an Dialog interessiert sind und an Verständigung, weil diese demokratische Öffentlichkeit abgeschafft wird. Und

0: Lädt dein Lieblings-YouTube-Channel nicht, weil deine Oma den ARD-Krimi in 8K streamt?
1: Aber leider noch nicht feststellen.
2: So, und deshalb ist a Quadrat plus b Quadrat immer c Quadrat. 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
2: 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Kreisteil jedes
3: genau so, das war's. Ja, ja, genau. Ja.
0: Du hast die ganze Nacht auf Streife geschaut.
4: Ja, was soll denn das hier?
0: Und jetzt ist deine linke Gehirnhälfte abgestürzt. Du hast das Gefühl, dass die Gesellschaft in der Evolution den Rückwärtsgang eingelegt hat. Dein Lüfter ist lauter als ein startender Airbus A380.
5: Neun von zehn Ärztinnen empfehlen die Jugendredaktion. Bei einer Anwendung pro Woche, donnerstags von 16 bis 18 Uhr, entfaltet sie ihren perfekten Wirkungsgrad.
0: Wir meinten natürlich montags. Zu Risiken und anderen dummen Fragen fressen Sie die Packungsbeilage und schlagen Sie und schaut auf okmq.de.

0: Herzlich willkommen zum diesjährigen Kurz und Gut im Kurzfilmwettbewerb.
1: Herzlich willkommen zu Kurz und Gut.
0: Schön, dass ihr alle da seid. Wir freuen uns, dass ihr alle hier im OK euch eingefunden habt.
2: Ich bin Mila und ich mache die Moderation dieses Jahr bei Kurz und Gut. Wir sind gerade dabei, unsere Moderationstexte zu schreiben und ein bisschen Zeitdruck haben wir, aber ich denke, wir schaffen das. Ich hoffe, die Stimmung wird so gemütlich sein und dass man einfach einen schönen Abend zusammen hat.
0: Wir haben heute den Tag über alles vorbereitet. Für uns hat sich herausgestellt, dass wir noch viel zu tun machen müssen. Aber es hat sich sehr gelohnt. Und die Sendung selber und die Veranstaltung selbst war dann extrem entspannt. Es hat alles funktioniert.

0: Revisionsstammtisch habe ich also mit der Kamera 1, das ist die Hauptkamera, gefilmt. Also mit 93 Jahren bin ich der Älteste hier.
1: Ich engagiere mich hier, weil das gefällt und weil man eine relativ große Freiheit hat in der Themenauswahl.
2: Also wir sind eine tolle Truppe, wie man so schön sagt. Wir ergänzen uns wunderbar. Jeder bringt Ideen mit und jeder lebt auch von den Ideen des anderen.
1: Mir gefällt eigentlich das Klima hier eigentlich ganz gut.
2: Wir kommen aus den verschiedensten Berufen. Und wir haben nur einen dabei, der hat mal für das Fernsehen der DDR gearbeitet. Und es ist erstaunlich, wie die einzelnen Berufe sozusagen hier aufeinandertreffen und sich in einer gemeinsamen Arbeit finden. Also ich bin durchaus der Meinung, das ist der Antrieb für mich, dass ich hier arbeite, mitarbeite. Wir sind ein Kollektiv, glaube ich, das nicht ein zweites Mal hier in der Gegend zu finden ist.

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Also ich kann mich von mir aus so viel beteiligen, wie ich möchte, aber es bringt halt einfach nichts, wenn mir niemand zuhört, wenn niemand sich dann für meine Meinung einsetzt, für meine Interessen einsetzt. Also gelungen ist es wirklich erst, wenn jemand zuhört, wenn versucht, jemand die Meinung der Jugendlichen durchzusetzen.

0: Hallöchen, ich bin Sammy. Ich bin jetzt seit etwas über 10 Jahren bei KJR.
1: Ich bin Mariana. Ich bin jetzt 2,5 Monate circa beim KJR. Bin 16 Jahre alt, Schülerin.
0: Der Kinder- und Jugendrat ist in Halle die offizielle Interessenvertretung von den Kindern und Jugendlichen. Das heißt, wir bemühen uns in der Stadtpolitik, das umzusetzen und anzusprechen, was uns als Jugendliche interessiert. Es gibt ein ganz großes Themenfeld. Einerseits fängt es an bei den ganz Kleinen und mit Spielplätzen und wie die verbessert werden könnten, falls was kaputt ist oder fehlt. Geht weiter mit Bolzplätzen. Wir machen viel Aufarbeitungs- und Aufklärungsarbeit bezüglich Kinderrechte und haben dafür ein eigenes Maskottchen, das Nilama, und sitzen darüber hinaus dann auch noch in einzelnen Gremien in der Stadt drin. Im Jugendhilfeausschuss zum Beispiel sitzen wir, im Engagementbeirat, und dort bemühen wir uns, unsere Hinweise auch noch anzusprechen.
1: Meine Motivation ist einfach, in der Politik ein Stückchen mitzuwirken, mich zu engagieren, einfach in Halle etwas ändern zu können. Es ist einfach ein schönes Gefühl, etwas zu sehen und sagen zu können, ja, da habe ich mitgemacht. Beispielsweise, wenn wir diese Spielplatztester machen und dann in ein paar Jahren der Spielplatz vielleicht aktualisiert wird oder neue Spielgeräte dazukommen, dass wir einfach wissen, okay, wir haben da mitgewirkt.
0: Ein Projekt, was mir besonders in Erinnerung geblieben ist, ist Grill den Po. Das war einmal vor einer Wahl. Dort haben wir eingeladen Politikerinnen in einen Jugendclub und dort haben sie dann bei Grillgut uns dann unsere Fragen beantwortet, die uns Jugendliche interessiert haben. Das war mal eine ganz andere Atmosphäre, als man sie eigentlich immer aus den Nachrichten oder so kennt, weil das Setting viel jugendlicher war.
1: Es ist halt einfach so, in der Politik sitzen oft ältere Menschen. So. Und die Zeiten ändern sich, die können sich vielleicht vorstellen, wie es damals zu deren Zeit war, aber es ändert sich halt einfach, sich alles stetig, und deswegen ist es natürlich auch wichtig, dass die Jugendlichen sich engagieren, anstatt immer nur rumzumeckern, dass alles Kacke ist.
0: Eine Herausforderung, die wir in der vergangenen Zeit verstärkt mitbekommen haben, ist, dass Halle ja nicht nur eine große Stadt ist, sondern auch mit ihren Stadtteilen manchmal ein bisschen wenig Kontakt zwischen den Jugendlichen stattfindet. Früher gab es bei uns Gruppen, die gab es in einzelnen Stadtteilen nochmal Untergruppen von KJR. Und das war super, weil man dann direkt vor Ort mit Leuten direkt vor Ort reden konnte. Und das hat sich dann super angeboten. Diese Strukturen haben sich alle zurückgebildet und wir sind dabei, die nach und nach wieder aufzubauen.
1: Gelungene Jugendbeteiligung fängt meiner Meinung nach danach an, wenn man gehört wird, wenn die Meinung angenommen wird, wenn etwas geändert wird.
0: Die gelungene Jugendbeteiligung heißt für mich außerdem, dass verschiedene Menschen zusammenkommen. Ich fände cool, wenn zusammenkommen Leute aus der Grundschule, Leute aus der Sekundarschule, Leute aus Gymnasien und Leute, die fertig mit der Schule sind. Ich finde toll, wenn Menschen zusammenkommen, die aus der Innenstadt kommen, aus Neustadt und aus ganz anderen Stadtteilen. Und wenn die alle zusammenarbeiten und dann gemeinsam nach außen treten, finde ich das gut und wichtig.
1: Ich würde mir auf jeden Fall wünschen, dass der Kinder- und Jugendrat mehr Stimme bekommt, dass wir bekannter werden und dass auch einfach mehr Jugendliche wissen, wo sie hinkommen können, wenn sie Probleme haben. Also ich habe auch einfach das Gefühl, dass viele Jugendliche mitmachen würden, dass viele sich engagieren würden, aber halt einfach nicht wissen, wo.
0: Ich finde es wichtig, dass man aktiv mitbestimmen kann als Jugendlicher einerseits, weil Recht auf Meinungsäußerung ja auch ein Kinderrecht ist. Und Meinungsäußerung heißt nicht nur, dass man es sagen kann, sondern auch, dass irgendjemand zuhören muss und sich das auch ernsthaft zu Herzen nimmt. Drei Worte, die für mich den KJR ganz treffend beschreiben, sind einerseits Kinderrechte Nilama mit dem Maskottchen. Zweitens ist es Ausschussarbeit, auch mit Diskussionen, die gut und jugendfreundlich sind. Und drittens ist es Tee und Kekse auf unserer Couch.